0: Platz. Der Atommüll wird dort zwischengelagert. Er kommt aus der Aufbereitungsanlage Sellafield in Großbritannien. Die kleineren Proteste gegen den Castortransport blieben friedlich. Eine große Mehrheit der Menschen in Deutschland fordert von der Politik mehr Schutz für Kinder und Jugendliche im Internet. Das geht aus dem Verbraucherreport 2026 des Verbraucherzentrale Bundesverbandes hervor, der Rheinischen Post vorliegt. 80% der Befragten wollen strengere Regeln für Tech-Konzerne und Social-Media-Plattformen. Fast 90% bewerten den bisherigen Jugendschutz in sozialen Medien und Computerspielen als schlecht. England ist mit einem Sieg in die Fußball-WM gestartet. Das Team um den deutschen Trainer Thomas Tuchel gewann 4:2 gegen Kroatien. Aus dem ARD-WM-Team Silke Heine.
1: England hat die erste Bewährungsprobe bestanden. Beim Sieg gegen die Kroaten konnten sich die Three Lions mal wieder auf Torjäger Harry Kane verlassen. Der Bayern-Stürmer steuerte 2 Tore zum Auftaktsieg bei und zog mit nun 10 WM-Toren mit Englands bisherigen Rekordhalter Gary Lineker gleich. Dagegen erlebten Cristiano Ronaldos Portugiesen eine bittere Enttäuschung. Gegen den Außenseiter Demokratische Republik Kongo kam der Nations-League-Sieger nicht über ein 1:1 hinaus. Riesenjubel bei den Kongolesen, die ihren ersten WM-Punkt verbuchen.
0: Das waren die Nachrichten. Und das Wetter in Deutschland. Meist trocken, an den Alpen Schauer und Gewitter, Tiefstwerte 18 bis 11 Grad. Tagsüber freundlich in Richtung Osten und in den Bergen einige Schauer und Gewitter, Höchstwerte um 20 Grad auf den Nordseeinseln bis 36 Grad am Oberrhein. Am Freitag heiter, später dichte Wolken, Schauer und teils starke Gewitter, 24 bis 38 Grad. Am Samstag zeitweise heiter, vor allem im Osten Schauer und Gefahr von starken Gewittern. Es ist 2:03 Uhr.
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3: Und wir beginnen mit der A1 Hamburg Richtung Lübeck. Die ist zwischen dem Kreuz Bargteer Heide und Bad Oddesloe wegen Bauarbeiten bis 5 Uhr gesperrt. Die A3 Arnheim Richtung Oberhausen ist in Höhe Hamminkeln wegen Reinigungsarbeiten nach einem Unfall bis ca. 2:30 Uhr gesperrt. Die Umleitung führt über die U10. Die A8 Stuttgart Richtung München ist in Höhe Stuttgart-Degerloch wegen Bergungsarbeiten gesperrt. Die A25 Geesthacht Richtung Hamburg ist zwischen Bergedorf und dem Dreieck Hamburg Südost wegen Fahrbahnerneuerung bis 5 Uhr gesperrt. Die A40 Duisburg Richtung Essen ist zwischen Mülheim-Winkhausen und Mülheim-Heisen in beiden Richtungen bis nächsten Montag gesperrt. Und die A71 Erfurt Richtung Suhl ist zwischen Oberhof und Suhl-Zeller-Mehlis wegen Wartungsarbeiten im Tunnel bis 6 Uhr früh gesperrt. Und wir schauen kurz noch nach Berlin. Die A111 Charlottenburg Richtung Dreieck Oranienburg ist im Tunnel Flughafen Tegel wegen Wartungsarbeiten bis 5 Uhr gesperrt. Weiterhin gute Fahrt und kommen Sie sicher an Ihr Ziel.
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3: Mit Maja Weber aus dem NDR-Infostudio in Hamburg. Herzlich willkommen. Wir bringen Sie mit Hintergründen, Berichten, Analysen und Interviews gut informiert durch diese ARD-Infonacht. Und wir schauen immer mal wieder auch auf die Austragungsorte der WM mit den jeweiligen Spielen und Spielständen, wozu unsere Reporter auch noch ein bisschen was erzählen können. Jetzt aber schauen wir erstmal nach Polen. Es ist keine einfache Beziehung mit unserem Nachbarland. Gestern vor 35 Jahren wurde der Nachbarschaftsvertrag zwischen Deutschland und Polen unterzeichnet. Bundesaußenminister Johann Wadephul bezeichnet ihn als Wendepunkt in den Beziehungen beider Länder. Heute sei das Verhältnis eine gewachsene Freundschaft. Eine Freundschaft, in der es eigentlich schon immer viel Gesprächsbedarf gab, dem mal mehr, mal weniger entsprochen wurde. Anders als noch vor Jahrzehnten wächst die polnische Wirtschaft inzwischen sogar stärker als die deutsche. Die Menschen zieht es nicht mehr ganz so stark aus Polen nach Deutschland. Nicole Markwald über Hürden und Notwendigkeiten, aber auch Chancen für die deutsch-polnische Zusammenarbeit.
4: Kurz bevor die Außenminister von Deutschland und Polen auf die Bühne kamen, rief die Moderatorin des deutsch-polnischen Forums die Anwesenden etwas kurios zur Ordnung.
5: Es ist wie in einem Kindergarten so ein bisschen. Ich wollte nie Kindergärtnerin werden, aber so das Gefühl, bitte setzen Sie sich, kommen Sie, bleiben Sie, wir Beruhigen Sie sich.
4: Ganz offensichtlich, die Stimmung der 700 Gäste im Auswärtigen Amt war prima. Der Redebedarf offenkundig groß. 35 Jahre nach der Unterzeichnung des Nachbarschaftsvertrags sprechen die Fakten für sich. Der Wert des täglichen Warenverkehrs liegt bei 500 Millionen Euro. Polnische Investitionen in Deutschland nehmen zu. Deutschland wird bald sein drittes Goethe-Institut im Nachbarland eröffnen. Und das vor 35 Jahren gegründete deutsch-polnische Jugendwerk hat über 3 Millionen Jugendliche über Oder und Neiße hinweg erreicht. Wie wichtig das ist, machte Bundesaußenminister Johann Wadephul, CDU, klar.
6: Der deutsche Blick auf Polen ist allzu oft ein oberflächlicher, manchmal auch ein unwissender. Auch das gehört leider zu unserem Verhältnis. Das muss sich ändern. Und ich bin überzeugt, es ist dabei, sich zu ändern.
4: In der deutsch-polnischen Freundschaft gibt es viel Gesprächsbedarf. Thema engere Verkehrsanbindungen. Der polnische Außenminister sprach von beunruhigenden Mängeln, beklagte den Bau von lediglich einer einzigen Brücke und wies darauf hin, dass Zugverbindungen zwischen Städten in Deutschland und Polen in manchen Fällen heute länger bräuchten als in der Zeit vor dem Ersten Weltkrieg. Thema Grenzkontrollen. Die würden zu unnötigen Hürden und wirklichen Problemen führen, so die Gäste aus Polen. Oder das Thema Entschädigung von Besatzungsopfern. Der polnische Außenminister Radosław Sikorski wurde deutlich. Polen erwarte eine Wiedergutmachung im moralischen Sinne und auch im materiellen Sinne. Die Bundesrepublik Deutschland sollte das ernst nehmen und sollte diese Herausforderung wirklich schnell angehen. Wadephul entgegnete, er könne dieses Thema heute nicht abschließend beantworten. Er erwähnte aber auch, dass es zumindest beim Denkmal für die polnischen Opfer von Krieg und Besatzung vorangeht. Im Dezember wird die Juryentscheidung dazu erwartet. Der Ort steht schon fest.
7: Mitten in unserer Hauptstadt, da wo die Krolloper stand, da wo Hitler das demokratische Deutschland kaputt gemacht hat, genau an dieser Stelle dieses Mahnmal stehen wird. Das ist ein schmerzlicher Platz für uns, aber es ist ein guter Platz, es ist ein richtiger Platz.
4: In dieses Bild fügt sich auch die Rückgabe von weiteren Kulturgütern an Polen ein, die während des Zweiten Weltkrieges geraubt wurden. Darunter ein mittelalterliches Manuskript auf Pergamentpapier, vermutlich aus dem 14. Jahrhundert. Und ein Goldring mit Diamant, der König Sigismund I. zugeschrieben wird. Der Ring war seit den 60er Jahren im Besitz des Schmuckmuseums Pforzheim. Ein wichtiger Schritt, sagte Sikorski, dem noch viele folgen müssen.
3: 35 Jahre deutsch-polnischer Nachbarschafts- und Freundschaftsvertrag. Heute trafen sich die jeweiligen Außenminister. Und bei der Veranstaltung dort ist auch wieder eine Auszeichnung vergeben worden, der Preis für besondere Verdienste um die deutsch-polnischen Beziehungen. Geehrt wurde damit Janusz Reiter. Er war der erste Botschafter des Freien Polens in Bonn. Das heißt, für ihn schließt sich ein Kreis, denn er war auch dabei, als der Nachbarschaftsvertrag unterzeichnet wurde. In welchem Geist ist dieses Dokument 1991 entstanden? Das wollte mein NDR-Kollege Markus Schubert als erstes von Janusz Reiter wissen.
8: Ja, es war eine Mischung von großer Begeisterung, also Aufbruchsstimmung und sehr nüchternem Denken. Die Begeisterung war nötig, weil ja die Verhältnisse damals nicht einfach waren. Die materiellen Verhältnisse Polen war damals nach den 80er Jahren, nach der Zeit des Kriegsrechts, ein ziemlich zerrüttetes Land. Und also Polen war ein ziemlich armes Land. Und trotzdem hatte Polen ein sehr starkes, sehr gutes Selbstvertrauen durch den Erfolg der Solidarność-Bewegung, die ja nicht nur den Wandel in Polen, sondern auch weitgehend den Wandel in Europa den Weg geebnet hat. Ja. Also es war irgendwie das Gefühl, ja, wir gehören dazu, aber wir müssen jetzt mit unseren Nachbarn und insbesondere mit Deutschland, das müssen wir auch festhalten.
9: Was hat man aber dann in Deutschland versäumt? Was hat man in Polen versäumt, damit dieses Band sich in den Jahrzehnten danach festigte? Warum gab und gibt es immer wieder Rückschläge, ein zeitweiliges Abwenden und Missstimmung?
8: Naja, also beide Seiten, Deutschland und Polen, wir hatten einen starken Rückenwind. Den gibt es heute nicht. Heute haben wir keinen Rückenwind. Das ist also das ganze Umfeld. Nehmen wir nur die Europäische Union. Die Europäische Union, damals Gemeinschaft genannt, war damals noch für Polen, für die meisten, für die absolute Mehrheit, war ein großes Zukunftsprojekt, so ein Hoffnungsträger, so ein Hoffnungsanker. Das ist heute anders. Nicht, dass die Leute austreten wollen, das nicht, aber die Begeisterung für die Europäische Union ist verflogen. Die Europäische Union hat heute keine Magnetwirkung. Der Stimmungswechsel in Polen hat paradoxerweise stattgefunden oder fiel ungefähr zusammen mit dem polnischen EU-Beitritt. Was bedeutet das? Bedeutet einmal, viele haben in Polen, einige haben Angst bekommen vor ihrem eigenen Mut, vor dem Leben in einem offenen Raum mit stärkeren, größeren Nachbarn. Und das war wahrscheinlich immer Deutschland. Damit war immer gemeint Deutschland. Aber auch die Rollenverteilung, so wie sie nach 89 weitgehend akzeptiert worden war, die wurde dann nicht mehr akzeptiert. Die damals neuen Mitglieder, die sollten ganz demütig lernen und warten, dass der Westen ihnen sagt, na jetzt dürft ihr auch was sagen. Und der Verdacht des Paternalismus, der ist in Polen immer noch sehr stark. Ich finde, er ist übertrieben, aber da ist etwas dran. Das ist also auch ein Stück Psychologie. Aber generell ist eben die Orientierung in Europa heute überall viel schwieriger. Wir haben auch überall einen enormen Anstieg oder Aufstieg von nationalistischen Stimmungen. Ja. Das trägt mit dazu bei.
9: Und Polen ist davon zumindest zeitweise erfasst worden. Unter Donald Tusk ist die Perspektive wieder Richtung Berlin und Richtung Brüssel gewandt. Aber da gibt es natürlich innenpolitischen Widerstand vom Präsidenten. Ein Rollback in Richtung Nationalismus droht. Kann man als polnischer Politiker mit Deutschland kooperieren, mit Brüssel kooperieren, ohne sich in Polen verdächtig zu machen?
8: Also sagen wir so, man kann und man muss. Aber es ist in der Tat so, die Regierung glaubt, möglichst viel tun zu müssen und zu können, aber möglichst wenig darüber reden. Das verstehe ich auch. Auf der anderen Seite, ich verstehe auch manchmal die Ungeduld in Deutschland. Aber da muss ich sagen, wenn man an einer Partnerschaft wirklich interessiert ist, dann muss man in diese Partnerschaft auch investieren. Und das habe ich vermisst.
9: Jetzt haben wir weniger Rückenwind als damals, aber natürlich mehr Gegenwind. Und zwar aus Osten. Sie schildern es, wenn Russland den großen Angriff auf Europa in Betracht zieht, als Luftkrieg, auch als Landkrieg, dann stehen Polen und Deutschland hintereinander in Verteidigungslinien. Ist Putin also ein neuer Nachbarschaftsstifter? Ist der bange Blick nach Osten zugleich der gemeinsame Blick nach vorn?
8: Also wir haben gemeinsame Interessen, und zwar ganz vitale, existenzielle gemeinsame Interessen. Aber uns fehlt das Gefühl von einer Interessengemeinschaft. Das ist offensichtlich, das eine ist nicht gleich mit dem anderen. Aber ich glaube, was heute wirklich im absoluten Vordergrund steht, das ist die Frage, wie gehen wir mit der Ukraine um? Was können wir gemeinsam tun, um die Ukraine in die westliche Gemeinschaft aufzunehmen? Das ist entscheidend. Denken Sie auch nur daran, wie diese drei Länder, die Ukraine, Polen und Deutschland, haben die drei stärksten konventionellen Armeen in Europa. Dann haben wir eine andere Abschreckungsmacht. Also das ist, glaube ich, die Zukunft. Das wird verdammt schwer sein, aber ich glaube, das ist jetzt wirklich wichtigstes Interesse und unsere größte gemeinsame Verpflichtung.
3: Das war Janusz Reiter, der erste Botschafter eines freien Polens in Deutschland 1989 bis 1995. Und er ist gestern mit dem Preis für besondere Verdienste um die deutsch-polnischen Beziehungen ausgezeichnet worden. 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Wenn im Weltgefüge abstrakt gesehen Lücken entstehen, ist ein Akteur schnell dabei, sie zu füllen: China. So hat sich das Land nahezu zu einer wirtschaftlichen Übermacht entwickelt. Mit der EU beträgt das Handelsdefizit 1 Milliarde, und das pro Tag. Diese Zahl ist so hoch wie noch nie zuvor. Wie kann die EU ihre Märkte schützen? Denn dass China seine Produkte subventioniert und sich für deren Entwicklung von vielen EU-Staaten viel abgeschaut hat, um Industriespionage mal neutral zu formulieren, steht außer Frage. Überkapazitäten und Niedrigpreise zwingen die EU-Kommission fast schon zu Schutzmaßnahmen und Zöllen. Ein Bericht von Sabrina Fritz.
10: Eine Lücke von 1 Milliarde Euro. So groß ist das Handelsbilanzdefizit zwischen China und der EU jeden Tag. Das heißt, China schickt jeden Tag deutlich mehr Autos, Turnschuhe oder Solarpanels nach Europa als umgekehrt. Europa werde überschwemmt von Waren aus China. Das gefährde Wohlstand und Arbeitsplätze in der Gemeinschaft, hieß es heute im EU-Parlament. Und das müsse aufhören, so der Fraktionschef der Konservativen Manfred Weber in Straßburg. Einen Tag vor dem EU-Gipfel in Brüssel haben die Abgeordneten im EU-Parlament über das Verhältnis zu China diskutiert. Das Thema wird auch die 27 Staats- und Regierungschefs bei ihrem Treffen in Brüssel beschäftigen. Vor allem Deutschland, die größte Exportnation der Gemeinschaft, ist betroffen. René Repasi, Fraktionschef der SPD im Europaparlament, war gerade in China. Sein Eindruck?
11: Wenn wir unsere Position auf dem Weltmarkt retten wollen, dann müssen wir unsere eigene Industrie schützen, aber vor allen Dingen innovative Unternehmen aufbauen und selber auf die Entwicklung von Forschung und Innovation setzen.
10: In der Produktion könne man mit dem riesigen Land, mit seinen Subventionen und billigen Löhnen ohnehin nicht mithalten. Sein Vorschlag?
11: Da ist zum einen, dass sie das Preisniveau von chinesischen Produkten wieder auf ein realistisches Niveau erhöhen können, indem sie durch Außenzölle die Kostenvorteile ausgleichen, die China mit entsprechenden staatlichen Unterstützungsgeldern schafft. In anderen Fällen aber ist es notwendig, ein Kontingent einzuführen, dass die Anzahl an Produkten, die reinkommen, geringer wird, bis zu null.
10: Es ist ein schmaler Grat. Schließlich wollen europäische Unternehmen ja weiterhin ihre Maschinen, Chirurgenbestecke oder Laser nach China verkaufen. Handelskommissar Šefčovič sagte deshalb heute im EU-Parlament, Decoupling oder De-Risking, also mehr Distanz zu China, sei keine Option. Das Land sei ein wichtiger Partner.
12: On China, let me say that the Commission's overarching approach remains de-risking, as decoupling is neither desirable nor realistic. China remains a critical partner.
10: Was also tun? Es liegen inzwischen mehrere Vorschläge aus Brüssel auf dem Tisch, wie die EU ihre Wirtschaft schützen will. Einer heißt Buy European. Firmen sollen zuerst europäische Produkte kaufen, vor allem, wenn sie von öffentlichen Aufträgen profitieren wollen. Wie schwierig das ist, zeigt der Bereich Rüstung. Viele Militärgüter sind in Europa gar nicht so schnell lieferbar, wie sie gebraucht werden. Die Autohersteller haben einen 70-70-Vorschlag gemacht. Das heißt, 70% der Autos, die in Europa verkauft werden, sollen 70% europäische Teile enthalten. Fraktionschef Weber warnt vor allem vor kritischer Infrastruktur aus China, also wo der chinesische Staat auch noch Informationen mitsammeln könnte. Die nächste Generation von 6G-Netzen soll nur europäisch sein. Wir müssen bei diesem Thema unabhängig werden. China ist inzwischen für Europa weit mehr als nur ein Handelspartner. Es gibt also mehrere Gründe, warum es sich die Europäer mit Peking nicht verscherzen wollen.
3: Sabrina Fritz berichtete. Das hätte man sich vor einigen Jahren nur schwer vorstellen können. Das Europäische Parlament hat die Regeln für den Einsatz von Gentechnik in der Landwirtschaft gelockert. In unsicheren Zeiten und angesichts des Klimawandels erscheint das geboten. Gentechnik verspricht robustere Sorten, neue Sorten. Aus wissenschaftlicher Sicht interessanter als aus wirtschaftlicher. Neue Sorten bedeuten neue Patente. Und die wiederum könnten Landwirtinnen und Landwirte teuer zu stehen kommen. Und doch, die EU steht unter Druck, sowohl wirtschaftlich als auch aus Verbrauchersicht.
13: Dutzende Änderungsanträge haben vor allem Linke und Grüne noch eingebracht. Aber immer wieder heißt es
14: rejected.
13: Abgelehnt.
14: The European Parliament has concluded second reading and the legislative act has been adopted.
13: Das EU-Parlament in Straßburg nimmt damit das Gesetz zur Änderung der Gentechnikvorschriften an. Durch neue Methoden wie etwa der Genschere CRISPR-Cas können Lebensmitteln Pflanzen eigene Stoffe hinzugefügt werden. Nicht wie bei der herkömmlichen Gentechnik Pflanzen fremde Stoffe. Das, so sagen Befürworter, eröffne neue Möglichkeiten. Pflanzen können gegen die Klimakrise widerstandsfähiger gemacht werden. Und das viel schneller als auf dem natürlichen Weg. Auch für die menschliche Gesundheit böten die neuen Methoden Chancen, sagt der CDU-Europaabgeordnete Peter Liese.
15: Zum Beispiel gibt es in Japan ein Projekt, wo Fett verbessert wird, sodass zum Beispiel Pommes frites weniger gesundheitsschädlich sind. Also es bringt viele Vorteile mit sich und als Arzt glaube ich wirklich, die Gesundheitsrisiken, die gibt es nicht und deswegen halte ich diese Techniken für sehr, sehr wichtig. Auf allen anderen Kontinenten der Welt werden sie schon eingesetzt und die europäischen Bauern sollten die Möglichkeit haben, diese Techniken auch einzusetzen.
13: Umweltschützer und Teile der Landwirtschaft sind dagegen aufgebracht. Gestern demonstrierten Bauern und Naturschützer unter anderem aus Deutschland und Frankreich vor dem Straßburger Parlament. Sie bemängeln, dass in Zukunft nicht mehr alle gentechnisch veränderten Lebensmittel gekennzeichnet sein müssen, sondern nur noch das Saatgut. Heißt für Verbraucher im Supermarkt, selbst wenn auf Produkten nicht draufsteht, dass Gentechnik drin ist, kann sie drin sein. Für die Allgäuer Biobäuerin Eva Heusinger nicht nachvollziehbar.
16: Wir müssen die gesamte Lieferkette nachweisen, dass jeder vom Bauern bis zum Teller das Biozertifikat gemacht hat und da auch nachweisen, dass er keine Pestizide einwendet etc. pp. Und das kann man genauso machen, natürlich mit Gentechnik, ist gar kein Problem.
13: Befürworter der Gentechnik wie Peter Liese von der CDU entgegnen, dass mit den neuen Methoden körpereigene Stoffe hinzugefügt werden und eben nicht körperfremde. Für Bioprodukte würden außerdem weiterhin strengere Vorschriften gelten. Allerdings gibt es noch einen zweiten wichtigen Kritikpunkt. Die neuen Zuchtmethoden können mit Patenten versehen werden, was zu mehr Wettbewerb und Innovationen führen soll. In Wahrheit aber, meinen Kritiker, würden genau diese Patentvorschriften dazu führen, dass die großen Agrochemiekonzerne wie Bayer Monsanto noch mehr Marktmacht erhalten. Sprich, höhere Preise für Landwirte und Verbraucher. Petra Rumpel vom BUND.
17: Das, was man bis jetzt beobachtet, ist einfach, dass diese Konzerne nicht im Kopf haben, was macht die Landwirtschaft günstiger oder was hilft der Bevölkerung, sondern womit kann ich meine eigenen Profite stärken und womit kann ich im Prinzip Macht aufbauen und Monopole aufbauen.
13: Diese Befürchtung nimmt auch der CDU-Europaabgeordnete Peter Liese ernst.
15: Das ist nicht optimal. Aber in der Abwägung, wollen wir diese Technik in Europa weiter verbieten oder wollen wir jetzt da mal mit anfangen, sage ich, dieser Text ist ein guter Kompromiss und an der Patentfrage müssen wir weiterarbeiten.
3: Jean-Marie Margot berichtete über den Beschluss des Europäischen Parlaments, neue Gentechnikregeln einzuführen. Auf ein ganz anderes Thema schauen wir jetzt. Schafe. Schafe im Stop-Motion-Zeichentrickfilm wie Sean, neuerdings im Krimi bei Glenkill und jetzt auch bei der Feuerwehr in Brandenburg. Letzteres ist kein Film, sondern Realität und zwar in Belitz vor den Toren Berlins. Der Frühling war enorm heiß, die Waldbrandgefahr in den Brandenburger Wäldern ist hoch und seit knapp einer Woche ist deshalb eine Herde mit Schafen und Ziegen im Belitzer Stadtwald im Einsatz. Wie die Tiere gegen Waldbrände helfen können, das hat sich Regionalkorrespondentin Jacqueline Pivon angeschaut.
18: Als sich die Tür des Tiertransports öffnet, laufen die rund 70 Schafe zielstrebig in den Wald. Und sofort fangen sie an zu fressen, denn genau das ist ihre Aufgabe. Im Belitzer Stadtwald sollen sie vor allem an bestimmten Randflächen Gräser und andere kleine Pflanzen gezielt abfressen, erklärt Juliane Baumann, die Belitzer Waldbrandmanagerin. So helfen die Tiere dabei, die Stadt im Falle eines Waldbrands besser vor einer Ausbreitung des Feuers zu schützen.
19: Es geht im Prinzip darum, diese strategischen Flächen, die wichtig auch zur Waldbrandbekämpfung sind, zu beweiden. Und eben nur diese, also nicht flächendeckend Waldweide wieder einführen, sondern eben nur auf diesen strategischen Flächen, die auch wichtig sind für die Feuerwehr, dort sicher Feuer löschen zu können, geht es eben darum, dass man die Vegetation kurz hält.
18: Die Tiere werden von zwei Hütehunden bewacht und von Schäfer Max Hafemann aus Bad Belzig täglich umgesetzt, mit Hilfe mobiler Zäune. Es sei ein aufwendiges, aber wichtiges Projekt, sagt er.
20: Die Zäune müssen jeden Tag einmal komplett abgebaut werden, wieder aufgebaut werden. Das ist hier sehr schwierig, weil wir ja hier im Wald sind. Hier liegt sehr viel Totholz, sehr viele Äste und die verfangen sich dann in den Zäunen und das braucht dann auch eine ganze Weile und dann muss man ja die Hunde versorgen, bei den Schafen nach dem Rechten gucken, ob alle gesund sind, ob alle fit sind, ob irgendjemand was hat.
18: Die Schafe bleiben jetzt erstmal für einen Monat auf der Fläche, im nächsten Jahr dann länger. Insgesamt läuft das Projekt 3 Jahre lang und wird wissenschaftlich begleitet.
3: Jacqueline Pivon berichtete aus Brandenburg.
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3: Und da kann ich jetzt mit unserem Korrespondenten Jan Wochner sprechen. Der schaut sich gerade das Spiel Panama-Ghana an. Jan, wie sieht es aus und was hast du zu berichten von der WM?
1: Etwas mehr als eine Stunde rum in Toronto. Es regnet weiter und es fehlen weiter die Tore. Zwischen Ghana und Panama steht es 0-0. Aber nach der, ehrlich gesagt, ziemlich langweiligen ersten Hälfte ist jetzt richtig Musik dran. Aktuell die Ghana im Vorwärtsgang kurz vorm 16er gestoppt. Ghana in der ersten Hälfte komplett enttäuschend. Das war überhaupt nichts im Spiel nach vorne. Keine Ideen, kein Esprit, kein Durchsetzungsvermögen. Das hat sich in der zweiten Hälfte zumindest deutlich verbessert. Die bessere Mannschaft bleibt allerdings Panama. Auch in dieser zweiten Hälfte mit den besseren Möglichkeiten vor dem Tor des Gegners. Was fehlt, ist das letzte Zupacken. Nochmal Ghana mit dem Anspiel in die Mitte. Achtung, geklärt! Panama mit der Grätsche vorm eigenen Tor. Ganz knapp mit der Fußspitze vor dem einschussbereiten ghanaischen Kapitän Ayew zur Stelle. Jetzt liegt hier das erste Tor in der Luft, aber es ist noch nicht gefallen. Weiter 0-0. Macht Spaß jetzt.
3: Und wie es weitergeht in dem Spiel Ghana-Panama, können Sie derzeit im Schweizer Rundfunk live mitverfolgen. Jetzt kommen weitere Meldungen vom Sport mit Mats Nicholson.
21: Thomas Tuchel ist ja einer von drei deutschen Trainern bei dieser Fußball-Weltmeisterschaft. Und wie die anderen beiden ist auch er mit einem Sieg in die WM gestartet. Tuchels Engländer gewannen gegen Kroatien in einem tollen Fußballspiel mit 4-2. Florian Winkler berichtet.
22: England überzeugt zum WM-Auftakt vor allem dank einer starken zweiten Halbzeit. Die Three Lions gingen durch Harry Kane per Elfmeter nach einer knappen Viertelstunde in Führung. Aber Baturina, Kroatiens Offensivmann, konnte zum 1-1 ausgleichen. Wieder Kane kurz vor der Pause mit der erneuten Führung. Für die Mannschaft von Trainer Thomas Tuchel doch erneut die Kroaten zur Stelle. Kurz wirklich vor der Pause, 45. plus 5, Musa mit dem 2-2. Danach gab es aber dann offensives Powerplay. Der Engländer Bellingham schon kurz nach Wiederanpfiff mit dem 3-2. Und Rashford erhöhte dann nach einer wirklich hervorragenden Druckphase der Engländer mit vielen Chancen dann zum 4-2 Endstand, was England den ersten Sieg bei dieser WM beschert.
21: Einige Top-Nationen haben sich in ihren Auftaktspielen ja richtig schwer getan. Portugal auch. Gegen den Außenseiter Kongo gab es nur ein 1-1. Philipp Hofmeister war in Houston, Texas dabei.
23: Ein fassungsloser und frustrierter Cristiano Ronaldo stapfte kopfschüttelnd vom Platz nach diesem Fehlstart seiner mitfavorisierten Portugiesen. Dabei hatten CR7 und Co. einen Traumstart gegen Außenseiter Kongo erwischt. João Neves stellte schon nach 6 Minuten per Kopf auf 1-0 für Portugal, das anschließend aber zu passiv wurde. Ganz anders als der Kongo. Mit einer Kombination aus Physis und Mut kämpften sich die Kongolesen bei ihrem WM-Comeback nach 52 Jahren in dieses Spiel hinein. Stürmerstar Wissa erzielte ebenfalls per Kopf den in Summe hochverdienten 1-1 Endstand. Die WM hat ihre nächste dicke Überraschung und anders als die Superstars Mbappé und Messi war Cristiano Ronaldo zum Auftakt gar kein Faktor.
21: Auftrag erfüllt und trotzdem freigestellt. So läuft's manchmal im gnadenlosen Business Profifußball. Ole Werner ist nicht mehr Trainer von RB Leipzig, obwohl er den Club zurück in die Champions League geführt hat. Nach nur einer Saison muss Werner gehen. Offensichtlich gibt es keinen gemeinsamen Zukunftsplan mehr. Vor allem die Beziehung zwischen Werner und Red Bull-Fußballchef Jürgen Klopp soll nach Medienberichten sehr abgekühlt sein. Als Topkandidat auf die Nachfolge gilt der ehemalige Bayern-Profi Martin De Michelis. In fast allen deutschen Profiligen stehen die deutschen Meister längst fest. Im Basketball noch nicht. Bayern München und Alba Berlin spielen um den Titel. Wer zuerst dreimal gewinnt, ist Meister. In der Finalserie ist Bayern München mit 2-1 in Führung gegangen und dem Titel ganz nah. Durch einen Sieg in Berlin mit 91-83. Nikolaus Hillmann berichtet.
24: Es war ein Spiel mit höchster Intensität. Beide Mannschaften behakten sich 40 Minuten lang in der Defensive. Jeder Wurf, jeder Punkt war das Ergebnis harter Arbeit. Dabei schienen die Bayern schon im zweiten Viertel im Vorteil zu sein, führten mit 9 Punkten, doch Alba Berlin kam zurück und führte kurz vor Ende des dritten Viertels mit 1 Punkt Vorsprung. Dann leistete sich das junge Berliner Team aber einige leichte Ballverluste, traf 5 Freiwürfe hintereinander nicht. Die Bayern nutzten das eiskalt aus und zogen in den letzten Minuten davon. Mit 91-83 holten sich die Münchner den 2. Sieg in dieser Finalserie und können mit einem weiteren Sieg im 4. Spiel am Freitag in Berlin ihren 8. deutschen Meistertitel holen.
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4: Um 2.30 Uhr mit Wolfgang Berger. Schneller als erwartet haben die USA und der Iran ein Abkommen für ein Kriegsende in Kraft gesetzt. US-Präsident Trump bestätigte seine digitale Unterschrift bei einem Empfang im Schloss Versailles. Der Iran sieht sich selbst als Gewinner des Abkommens, berichtet Benjamin Weber aus Istanbul.
5: Iran und die USA werden den Krieg demnach an allen Fronten beenden. Dazu zählt auch der Libanon. Iran verpflichtet sich dazu, die Straße von Hormuz zu öffnen, genau wie die USA ihre Seeblockade aufheben. Die USA sichern außerdem zu, dass Iran sein Öl sofort nach Unterzeichnung wieder ohne Einschränkungen verkaufen kann. Viele der 14 Punkte im Abkommen beinhalten viel Geld für Teheran. Die USA wollen eingefrorene Vermögenswerte freigeben. Außerdem sollen alle Sanktionen aufgehoben werden. Die Voraussetzung dafür ist, dass sich Teheran und Washington innerhalb von 60 Tagen auf ein endgültiges Friedensabkommen einigen.
4: Außenminister Wadefuhl hat Deutschlands Bereitschaft zu einer Minenräumung in der Straße von Hormuz erneuert. Das sagte der CDU-Politiker der Rheinischen Post. Voraussetzung dafür sind laut Wadefuhl ein Ende der Kampfhandlungen sowie die Zustimmung aller Konfliktparteien und des Bundestags. Als völkerrechtliche Grundlage kommt nach seinen Worten eine UN-Resolution in Frage. Die Meerenge zwischen Iran und Oman ist seit Beginn des Irankriegs durch iranische Blockaden für die Schifffahrt gesperrt. Durch sie läuft normalerweise rund ein Fünftel des weltweiten Öl- und Flüssiggashandels. Gestern Abend hat in Hamburg die deutsche Innenministerkonferenz von Bund und Ländern begonnen. Der Fokus des dreitägigen Treffens liegt diesmal stärker auf Fragen des Katastrophen- und Zivilschutzes. Jon Streller-Pohl aus Hamburg erklärt, was heute auf dem Programm steht.
6: Erstes Thema ist die Stärkung des Zivilschutzes. Hier geht es ganz stark auch um eine engere Verzahnung von zivilen Stellen mit der Bundeswehr. Ebenfalls gesprochen wird über die Umsetzung der europäischen Asylrechtsreform im Bund und in den Ländern. Insgesamt stehen gut 80 Themen auf der Tagesordnung. Beraten wird hinter verschlossenen Türen. Ergebnisse werden erst morgen Mittag auf einer Pressekonferenz präsentiert. Möglicherweise dringen aber heute schon Zwischenstände der Beratungen nach außen.
4: In Schleswig-Holstein ist ein Atommülltransport wie geplant im Zwischenlager Brockdorf angekommen. Vom Hafen Brunsbüttel aus wurden 7 Kastoren auf speziellen LKW zum ehemaligen AKW gebracht, nur wenige Kilometer Elbe aufwärts. Der Atommüll wird dort zwischengelagert. Er kommt aus der Aufarbeitungsanlage Sellafield in Großbritannien. Die kleineren Proteste gegen den Kastortransport blieben friedlich. Das Wetter in Deutschland tagsüber freundlich, im Osten und in den Bergen einige Schauer, maximal 20 Grad auf den Nordseeinseln bis 36 Grad am Oberrhein. Freitag erst sonnig, später dichte Wolken, Schauer und Gewitter, 24 bis 38 Grad. Samstag heiter, vor allem im Osten Schauer und Gefahr von starken Gewittern bei 23 bis 38 Grad. Das waren die Nachrichten.
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3: Und wir beginnen mit der A1 Hamburg Richtung Lübeck. Die ist zwischen dem Kreuz Bargteheide und Bad Oldesloe wegen Bauarbeiten bis 5 Uhr gesperrt. Die A7 Kassel Richtung Hannover ist zwischen Göttingen und Göttingen Nord nach einem Unfall gesperrt. Dadurch staut es sich. Die A8 Stuttgart Richtung München ist in Höhe Stuttgart-Degerloch wegen Bergungsarbeiten gesperrt. Die A25 Geesthacht Richtung Hamburg ist zwischen Bergedorf und dem Dreieck Hamburg Südost wegen Fahrbahnerneuerung bis 5 Uhr gesperrt. Die A40 Duisburg-Essen ist zwischen Mülheim-Winkhausen und Mülheim-Heißen in beiden Richtungen gesperrt, und zwar bis nächsten Montag. Die A71 Erfurt Richtung Suhl ist zwischen Oberhof und Suhl-Zeller-Mehlis wegen Wartungsarbeiten im Tunnel bis 6 Uhr früh gesperrt. Und wir schauen noch einmal kurz nach Berlin. Die A111 Charlottenburg Richtung Dreieck Oranienburg ist im Tunnel Flughafen Tegel wegen Wartungsarbeiten bis 5 Uhr gesperrt. Kommen Sie trotzdem gut durch den Straßenverkehr und sicher an Ihr Ziel.
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3: Mit Maja Weber, schön, dass Sie zuhören. Die USA und Iran haben die Absichtserklärung zwischen den beiden kriegführenden Staaten unterzeichnet, früher als geplant. US-Präsident Trump unterschrieb demnach digital am Abend im Schloss Versailles in Frankreich. Die Zeremonie am Freitag in der Schweiz wird wohl ausfallen. Derweil setzt Israel seine Angriffe im Libanon fort. Aus Teheran kamen umgehend Vergeltungsparolen an Israel gerichtet. Die Situation, wie sie sich dieser Tage mit allem hin und her darstellt, ist jetzt Thema in 11KM, dem Tagesschau-Podcast mit Elena Kuch.
7: Fast 40 Mal hat Donald Trump in den letzten Wochen einen Deal mit dem Iran angekündigt.
8: I think there's a very good chance we're going to end up in a deal. If I were a betting man, I'd bet for it. They are getting very close to making a deal. And they've all approved the deal. Everybody's approved the deal.
7: Israel hat auch Interessen in der Region und bombardiert weiter die Hisbollah im Libanon. Könnte Benjamin Netanyahu ein mögliches Abkommen noch scheitern lassen? Das klären wir mit Ralf Borchert. Ralf ist beim BR Experte für Außenpolitik und er erzählt uns, was der Krieg der USA gegen den Iran am Ende jetzt eigentlich wirklich verändert hat. Hallo Ralf, schön, dass du da bist.
9: Hallo Elena, ich freue mich.
7: Trump hat in den letzten Wochen einen Deal mit dem Iran angekündigt. Und jetzt am Sonntag, da war es endlich soweit, er hat ja nicht nur seinen 80. Geburtstag gefeiert und es gab Käfigkämpfe, sondern die USA und der Iran haben sich auf ein Memorandum of Understanding geeinigt. Was bedeutet das jetzt für die beiden Kriegsparteien USA und den Iran?
9: Also wenn wir ehrlich sind, das ist alles nur eine Absichtserklärung. Es ist noch kein wirklicher Deal, schon gar kein Peace Deal, wie Trump gerne sagt, also kein Friedensabkommen. Aber es war enorm wichtig für Trump. Für Trump ist am wichtigsten, sagen zu können, der Krieg ist vorbei. Es gibt ja schon eine relativ brüchige Waffenruhe seit vielen Wochen. Und diese Waffenruhe soll um 60 Tage, 2 Monate verlängert werden. Und in dieser Zeit sollen viele der wichtigen Themen, zum Beispiel rund um das iranische Atomprogramm, überhaupt erst verhandelt werden. Aber das Signal für Trump, das Wichtige ist, der Krieg ist vorbei und die Straße von Hormuz, dieser enorm wichtige Weg für die Schifffahrt dieser Welt, wichtig für den Öltransport und damit indirekt für die Benzinpreise in den USA, auch bei uns, soll wieder geöffnet werden. Und für den Iran ist am wichtigsten, dass er wieder Öl und Gas exportieren kann, also wieder Geld verdienen kann und dass er auch in Zukunft mit anderen wirtschaftlichen Erleichterungen rechnen kann. Sanktionen sollen aufgehoben werden, eingefrorene iranische Gelder, da geht es um Milliardenbeträge, im Ausland eingefroren, in den USA, in Europa, sollen schrittweise wieder freigegeben werden. Ein Signal für den Iran, wir sind stabil als Regime, wir haben weiter die Hand drauf, auch in unserem Land und dieses Memorandum of Understanding ist unser Erfolg. Also beide Seiten sagen, Trump wie die Iraner, wir sind die Sieger.
7: Und wenn man sich jetzt aber einmal genau anguckt, diese Absichtserklärung, aus deiner Sicht, wer hat da mehr für sich rausgeholt, der Iran oder die USA?
9: Also wenn wir ehrlich sind und daran denken, was Trump zu Beginn dieser umfassenden Angriffe Ende Februar als Kriegsziele formuliert hat, nichts davon ist erreicht. Er hat ja damals von einem Ende des iranischen Atomprogramms gesprochen.
11: Getting rid of the nuclear threat from Iran, which was a big moment in history, in my opinion.
9: Er hat von Regime Change gesprochen, also der Hoffnung, dass die Menschen im Iran die Regierung übernehmen.
11: And I will not allow a terrorist regime to hold the world hostage and attempt to stop the globe's oil supply. I will take out those targets that were easy and that I mentioned just before. We'll take them out so quickly, they'll never be able to recover, ever.
9: Und dieses Regime, Mullah-Regime wurde oft gesagt, inzwischen sind vor allem offenbar die Revolutionsgarden, die das Sagen haben, dieses Regime zu stürzen. Aber dieses Ziel hat er eigentlich schnell wieder aufgegeben, als er gemerkt hat, das ist alles nicht erreichbar. Es war offenbar strategisch von vornherein nicht wirklich durchdacht. Und das, was Trump jetzt will, die Straße von Hormuz wieder zu öffnen,
11: it's gonna be open and it's toll-free.
9: Möglichst gebührenfrei. Das war ja eigentlich ein Problem, was er erst durch den Krieg geschaffen hat.
7: Genau, vorher war sie ja frei.
9: Genau, vorher war sie ja frei. und auch zollfrei. Und man hat jetzt den Eindruck, dass das iranische Regime, auch wenn der vorherige geistliche und politische Führer ja am Anfang ums Leben gekommen ist durch die Angriffe und einige andere Führungspersönlichkeiten auch, dass dieses Regime eher fester im Sattel sitzt als zuvor. Also viele Experten weltweit sagen, eigentlich hat der Iran strategisch mehr gewonnen als die USA.
7: Und eine Begründung für diesen Angriff der USA auf den Iran war ja auch die Behauptung, der Iran stünde kurz davor, eine Atombombe zu bauen. Und nun gab es ja schon mal ein Atomabkommen zwischen dem Iran und den USA. Das war damals ein riesengroßer Durchbruch der Obama-Administration.
10: Guten Abend. Mit dem Wort historisch wird nicht selten Schindluder getrieben. Heute aber passt es mal wirklich. Dies ist ein historischer Tag. Nach 13 Jahren zähen Verhandelns gibt es nun ein Abkommen, das den Iran wirksam daran hindern soll, Atomwaffen zu bauen.
7: Und jetzt soll wieder ein Abkommen verhandelt werden, und zwar innerhalb der nächsten 60 Tage. Jetzt gerade wirkt es fast so, als könnte er diesmal zufrieden sein, wenn er auch nur annähernd dieselben Ergebnisse erzielt, die die Obama-Administration damals erzielt hatte.
9: Ja, dabei hat Trump dieses Obama-Abkommen 3 Jahre später, 2015 wurde es verkündet, 2018 war Trump ja zum ersten Mal im Amt, zerrissen in der Luft. Er hat's beschimpft.
12: Very importantly, I terminated Barack Hussein Obama's Iran nuclear deal, a disaster. They laughed at our president and went on with their mission to have a nuclear bomb.
9: Er hat gesagt, das ist viel zu weich, da muss man viel härtere Dinge erreichen. Und jetzt ist es tatsächlich so, dass man eigentlich froh sein könnte, wenn die Schritte von damals wieder erreicht würden. Ich habe das damals nah mitgekriegt. Ich war Wien-Korrespondent, habe das 2 Jahre begleitet, von 2013 bis 2015, als verhandelt wurde. Auch die Europäer waren dabei, sogar die Chinesen und die Russen haben mitverhandelt. Es war also ein internationales Abkommen. Und die Kernpunkte waren, es gibt internationale Kontrollen der iranischen Atomanlagen, das angereicherte Uran wird außer Landes gebracht und mehr oder weniger unschädlich gemacht und dafür werden damals schon bestehende Wirtschaftssanktionen wieder aufgehoben. Und vor genau dieser gleichen Problemstellung steht Trump jetzt und er muss erstmal wieder das erreichen, was damals schon ausgehandelt wurde und was er dann als zu schlecht bezeichnet hatte. Eigentlich will Trump natürlich ein viel schärferes Abkommen und das damalige Abkommen unter Obama toppen. Aber das erscheint im Moment sehr, sehr schwer. Zeitvergleich. Damals wurde 2 Jahre verhandelt. Jetzt will Trump das mit seinem Verhandlungsteam in 2 Monaten schaffen. 60 Tage. Das ist, sagen die allermeisten Experten, eine viel zu kurze Zeit, um wirklich ein haltbares Atomabkommen mit dem Iran zu erzielen, was dauerhaft eine Atombombe auf iranischer Seite verhindern würde.
7: Es gibt ja auch noch einen dritten Akteur in diesem Krieg und das ist Israel. Israel hat noch am Morgen nach der Verkündung des Memorandums Beirut, die libanesische Hauptstadt, attackiert und angekündigt, sich nicht aus dem Libanon zurückziehen zu wollen. Wie steht Israel zur Einigung?
9: Israel ist die große Unbekannte. Israel saß nicht direkt mit am Verhandlungstisch. Die Iraner haben mit den Amerikanern verhandelt. Aber Israel ist Player in diesem Gesamtkonflikt, ein wichtiger Akteur. Denn nach den Angriffen der USA und Israels auf den Iran direkt, hat sich ja vor allem im Libanon eine Art Parallelkrieg entwickelt. Israel will diesen Gesamtkonflikt, die Situation eines militärisch zunächst geschwächten Iran nutzen, um im nördlichen Nachbarland, im Libanon, die Hisbollah, diese Miliz, die mit dem Iran verbündet ist, es ist der wichtigste nichtstaatliche Verbündete des iranischen Regimes, um die Hisbollah endgültig zu schwächen, zu vernichten möglichst. Israel ist einmarschiert im Libanon, hat im Süden große Teile des Landes besetzt, hat eben auch schon die Vororte von Beirut unter anderem bombardiert. Der Iran sagt, dieser Deal jetzt mit den USA zählt nur, wenn sich Israel aus dem Libanon zurückzieht. Das ist eines der vielen Fragezeichen. Und wenn man sich die israelische Reaktion anschaut, jeden Tag, jede Nacht kann Israel durch weitere Bombardements im Libanon diesen gesamten Deal, wie Trump ihn nennt, diese vorläufige Einigung, ja, zumindest wieder in Gefahr bringen.
7: Und über das Verhältnis von Donald Trump und dem israelischen Ministerpräsidenten Benjamin Netanyahu wurde ja in letzter Zeit ziemlich viel gesprochen. Wo stehen die beiden jetzt nach dieser Einigung von Trump mit dem Iran? Wie ist gerade deren Verhältnis zu beurteilen?
9: Die beiden sind eigentlich Buddies, persönliche Freunde, kennen sich gut und ewig lang. Und Netanyahu hat Trump ja auch einige Male Honig ums Maul geschmiert, um es mal so zu formulieren, und hat Trump einen lieben Freund genannt.
13: Donald, my dear friend, your decisive leadership brought another great victory to America. I salute you.
9: Sie nennen sich natürlich beim Vornamen Donald, Bibi, und er hat gesagt, deine Führungskraft wird weitere Siege für Amerika bringen. Und Trump im Gegenzug hat natürlich auch Bibi, seinen Freund Netanyahu, als einen der größten Präsidenten gerade zu Kriegszeiten auf israelischer Seite gelobt.
14: This has been one of the greatest wartime presidents, and cigars and champagne, who the hell cares about that?
9: Kleine Anspielung auf die Korruptionsaffäre, unter der Netanyahu nach wie vor leidet. Naja, Zigarren raucht, bisschen Champagner trinkt, aber was soll's, so Trump sinngemäß. Und Netanyahu war wohl derjenige, das konnte man in der New York Times verlässlich recherchiert nachlesen, der Trump davon überzeugt hat, du musst jetzt Ende Februar diesen Krieg gegen den Iran umfassend zusammen mit uns beginnen. Auch der US-Außenminister Marco Rubio hat damals relativ offen zugegeben, dass es Israel war, dass die USA mehr oder weniger mit in diesen Krieg hineingezogen hat.
15: The president made the very wise decision. We knew that there was going to be an Israeli action. We knew that that would precipitate an attack against American forces. And then we would all be here answering questions about why we knew that and didn't act.
9: Aber seitdem ist das Verhältnis ziemlich abgekühlt. Jetzt auch zuletzt gab es wohl wütende Anrufe von Trump bei Netanyahu, der gesagt hat, hör auf im Libanon, genau. Also das war einer der Kraftausdrücke, die Trump und der Marker Kraftausdrücke angeblich verwandt hat. Also ganz schwieriges Verhältnis jetzt, wechselseitiges Abhängigkeitsverhältnis, die USA sicherlich der mächtigere Player gegenüber Israel, aber Israel hat offenbar eben auch das Potenzial, diesen Deal weiter zu gefährden und dann in den 60 Tagen auch weiterhin, was dann ausgehandelt werden soll.
7: Hat denn Israel eigentlich ein Interesse daran, dass dieser Krieg beendet wird?
9: Eigentlich nicht. Netanyahu wollte konsequent weiter den Iran bombardieren, um mehr zu zerstören am militärischen Potenzial. Er war dagegen, dass Trump diesen brüchigen Waffenstillstand verkündet vor vielen Wochen. Und er ist in einem Wahlkampf, in dem er Stärke zeigen will. Innenpolitische Faktoren bei allen Akteuren in diesem Großkonflikt sehr, sehr wichtig. Trump, Zwischenwahlen in den USA, die Republikaner unter Druck, schlechte Umfrage für Trump, unpopulärer Krieg, gestiegene Benzinpreise, Netanyahu, auch Umfragen zeigen nach unten. Bis Oktober soll in Israel gewählt werden, er stellt sich zur Wiederwahl und da will er Stärke zeigen und diese rechtsnationale Koalition mit den religiösen Parteien am Leben erhalten. Und all das führt dazu, dass Netanyahu eigentlich diesen Krieg nicht beenden wollte und auch weiter, zumindest im Libanon, eigentlich nicht beenden will.
7: Aber ist Israel nicht an einem sehr guten Verhältnis zu den USA interessiert, weil sie eben auch auf die militärische Unterstützung der USA angewiesen sind? Wie viel kann sich da Netanyahu überhaupt erlauben, gerade ohne das, ich sag mal, Einverständnis von Donald Trump?
9: Klar, die USA sind Israels politische, militärische Lebensversicherung, kann man sagen. Also die US-Militär- und Finanzhilfe für Israel ist enorm wichtig. Aber umgekehrt kann sich selbst Trump nicht leisten, jetzt damit zu drohen, ich stelle das jetzt komplett ein. Da ist der innenpolitische Druck pro-israelisch in den USA zu stark. Und das weiß wiederum auch Netanyahu. Es gibt schon ein großes Druckpotenzial von Trump auf Netanyahu. Aber es hat sich gezeigt in den letzten Wochen, wenn es ums nackte politische Überleben für Netanyahu geht und ihm drohen ja auch weitere juristische Verfahren im Zuge der schon sehr alten Korruptionsaffäre, dann ist er eben bereit, auch gegen Trumps Willen zu handeln. Und auch die USA brauchen Israel. Es ist ein wichtiger Stützpunkt für die gesamte Nahostpolitik, auch fürs US-Militär. Also es ist ein wechselseitiges Abhängigkeitsverhältnis. Trump etwas stärker, aber auch Netanyahu, der irre geschickt ist, sehr lange im politischen Geschäft, weiß genau, wo er Trump sozusagen kriegen kann, um es mal so zu formulieren.
7: Wie lange würde der Iran denn dabei zusehen, wenn Israel einfach weitermacht, um die Hisbollah möglichst zu zerstören?
9: Mein Eindruck aus den letzten Wochen ist, dass der Iran möglicherweise gerade so akzeptiert, wenn Israel in gewissem Umfang im Süden des Libanon mit seinen Truppen bleibt. Aber wenn es weiter Bombardements der Vororte von Beirut gibt, also auf die Hauptstadt, wenn die Hisbollah im Kern angegriffen und geschwächt wird, das könnte eine rote Linie sein. Und dann könnte der Iran sagen, dieses Memorandum ist wieder zerrissen, gilt nicht mehr. Also diese Gefahr zumindest besteht.
7: Israel zeigt sich ja bislang eher unnachgiebig. Wie groß ist die Gefahr wirklich, dass das Abkommen doch noch wegen Israel scheitert?
9: Die Gefahr ist da und Israel ist ja auch nicht der einzige Unsicherheitsfaktor. Wenn wir uns die Liste dieser vielen, vielen Fragen, die noch nicht geklärt sind, anschauen, dann ist Israel das eine. Das zweite ist, wie soll diese Straße von Hormuz eigentlich wirklich geöffnet werden? Der Iran sagt, wir werden künftig Durchfahrtsgebühren mehr oder weniger verlangen. Die USA sagen, es wird abgabenfrei laufen, auch ungeklärt. Und das dritte große Thema, wie geht es weiter mit dem hochangereicherten Uran, potenziell atomwaffenfähig im Iran? Wird das außer Landes gebracht? Wo wird das vernichtet oder unschädlich gemacht? Und darf der Iran auch künftig zumindest niedrig angereichertes Uran haben? Also das sind einige der großen ungeklärten Felder, ganz abgesehen davon, wie die Straße von Hormuz künftig von Minen endgültig befreit wird, militärisch gesichert wird. Da kommen ja auch die Europäer ins Spiel. Also Israel ist ein wichtiges Thema von einer ganzen Liste sehr offener, ungeklärter Fragen.
7: Diese Absichtserklärung, die wurde ja zwischen den USA und dem Iran unter Vermittlung von Pakistan und von Katar ausgehandelt. Europäische Staaten haben dabei gar keine Rolle gespielt. Was würde eine Einigung für Europa bedeuten?
9: Also die Europäer haben ja schon im Vorfeld des G7-Gipfels versprochen, wenn es denn tatsächlich einen dauerhaften Waffenstillstand gibt, wenn der Krieg beendet ist und man sich darauf verlassen kann, dann helfen wir bei der Minenräumung und bei der künftigen Sicherung der Straße von Hormuz. Die Franzosen, Macron, haben einen Flugzeugträger schon in die Region entsandt.
16: Notre porte-avion, le Charles de Gaulle, avec tout ce qui l'entoure.
9: Es sind auch zwei Minenräumboote der Bundeswehr schon in der Region. Aber wenn man ehrlich ist, das ist ein sehr, sehr, sehr, sehr kleiner Anteil, den die Europäer da haben. Und wie du sagst, am Anfang dieses Krieges sind sie ja nicht mal informiert worden, geschweige denn gefragt um ihre Meinung. Und wenn man sich das nochmal insgesamt anschaut, kann man sagen, dieser Iran-Krieg mit all seinen Folgen zeigt, dass Europa insgesamt enorm geschwächt ist eigentlich, kaum noch mit am Tisch sitzt bei den großen Fragen der Weltpolitik. Es ist eher so, dass drei große Akteure, die USA, siehe Iran-Krieg, China, siehe das Verhalten gegenüber Taiwan und in Asien insgesamt und als Wirtschaftsmacht und Russland, auch über den Ukraine-Krieg müssen wir ja immer mal wieder sprechen, dass diese drei Akteure eine Art tripolare Weltordnung oder Unordnung aufgebaut haben. Man nimmt sich, was man militärisch nehmen kann, kaum mehr Rücksicht auf andere Akteure. Und wo ist Europa? Das muss aufpassen, dass es überhaupt noch eine Rolle spielt. Macron ist geschwächt, Starmer ist geschwächt, Meloni auch nicht mehr so stark, wie sie mal war. Es kommt eigentlich vor allem auf den deutschen Bundeskanzler, auf Friedrich Merz an. Aber der ist im Moment auch ziemlich weit entfernt von wirklicher Führungskraft innerhalb Europas, die es bräuchte.
7: Wir haben ja aber in Europa von Anfang an die wirtschaftlichen Folgen gespürt, also vor allem durch die Schließung der Straße von Hormuz. Wenn die jetzt wieder geöffnet wird, wenn die zollfrei bleiben wird, wird sich die Wirtschaft denn dann sehr schnell wieder erholen können?
9: Bis wir das hier auch an den Zapfsäulen spüren und die Benzinpreise in Deutschland nochmal deutlich runtergehen, wird es dauern. Und da sind viele Fragezeichen dahinter, ob das wirklich bald so kommt. Also ob es wirtschaftlich wirklich bald eine weltweite Erholung gibt, das hängt eben auch davon ab, wie verlässlich jetzt die Umsetzung dieses Memorandums of Understanding, inwieweit das zuverlässig passiert und ob dann wirklich in den 60 Tagen Verhandlungsfenster, die geöffnet werden, ein Atomdeal zwischen den USA und Iran zustande kommt. Also noch viele Unsicherheiten bei der Frage, geht's wirtschaftlich jetzt wieder auch für Europa und Deutschland ein Stück weit aufwärts durch einen wieder sinkenden Ölpreis unter anderem.
7: Die Angriffe auf den Iran, die begann ja wenige Wochen nach einem wirklich grauenhaften Massaker im Iran. Und damals hatte Trump verkündet, Help is on the way, wir wollen hier den Menschen im Iran helfen. Und dann ganz kurz nach diesen ersten Angriffen, da gab es ja kurz mal die Hoffnung, dass es vielleicht wirklich zu einem Regimewechsel kommen könnte. Sollte jetzt am Freitag wirklich dieses Abkommen unterzeichnet werden, Was bedeutet das für die Bevölkerung im Iran?
9: Also für die Menschen, die regimekritisch sind, die damals auf die Straße gegangen sind, die Freunde, Angehörige verloren haben, weil sie ermordet wurden vom Regime, ist das alles eine bittere, bittere Enttäuschung. Denn dieses Regime, und es haben die Revolutionsgarden jetzt offenbar noch mehr Macht, die geistlichen Führer, die sogenannten Mullahs, da ist es nicht ganz klar, wie viel Macht da noch wirklich da ist. Aber dieses harte Regime, das bereit ist, gegen die eigene Bevölkerung immer wieder vorzugehen, Menschen umzubringen, zu inhaftieren, scheint fester im Sattel zu sitzen als zuvor. Also sehr, sehr enttäuschend.
7: Und wenn wir jetzt mal versuchen, einen Strich drunter zu machen, im Moment mit Blick auf den Krieg gibt's kaum noch Hoffnung auf mehr Freiheit für die Bevölkerung. Der Krieg hatte wirklich krasse wirtschaftliche Folgen weltweit und es gibt offenbar erstmal ein gestärktes Regime im Iran. Wie schätzt du das ein? Was hat das Ganze jetzt eigentlich gebracht?
9: Man ist im Moment bemüht, vor allem Trump, den Schaden, den dieser Krieg selbst angerichtet hat, erstmal wieder einigermaßen zu dämpfen. Es sind nach internationalen Schätzungen rund 3000 Menschen im Iran ums Leben gekommen durch diesen Krieg seit Ende Februar. Auch 15 US-Soldaten sind ums Leben gekommen bei diesem Militäreinsatz. Es gab auch Schäden in den Nachbarländern vom Libanon und den dortigen Toten und vielen hunderttausend

0: tatsächlich mittelfristig, langfristig keine Atomwaffe bekommen kann und die Existenz Israels damit stärker gesichert ist als bisher, dann wäre das ein Fortschritt, aber konjunktiv noch sind wir lange, lange nicht so weit.
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Sie hören die ARD-Infonacht mit allen Analysen und Hintergrundberichten, die wir für Sie haben. Gleich nach den Nachrichten um 3 Uhr geht es noch einmal nach Evian und wir schauen zum G7-Gipfel. Danach auch ein Interview mit Bundeskanzler Merz und was er zu dem Gipfel sagt, sowie zu den Ergebnissen. Mein Name ist Maja Weber. Wir hören uns nach den Nachrichten wieder.

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1: Um 3 Uhr mit Wolfgang Berger. Schneller als erwartet haben die USA und der Iran ein Abkommen für ein Kriegsende in Kraft gesetzt. US-Präsident Trump bestätigte seine digitale Unterschrift bei einem Empfang im Schloss Versailles. Der Iran sieht sich selbst als Gewinner des Abkommens, berichtet Benjamin Weber aus Istanbul.
2: Iran und die USA werden den Krieg demnach an allen Fronten beenden. Dazu zählt auch der Libanon. Iran verpflichtet sich dazu, die Straße von Hormus zu öffnen, genau wie die USA ihre Seeblockade aufheben. Die USA sichern außerdem zu, dass Iran sein Öl sofort nach Unterzeichnung wieder ohne Einschränkungen verkaufen kann. Viele der 14 Punkte im Abkommen beinhalten viel Geld für Teheran. Die USA wollen eingefrorene Vermögenswerte freigeben. Außerdem sollen alle Sanktionen aufgehoben werden. Die Voraussetzung dafür ist, dass sich Teheran und Washington innerhalb von 60 Tagen auf ein endgültiges Friedensabkommen einigen.
1: In Schleswig-Holstein ist ein Atommülltransport wie geplant im Zwischenlager Brockdorf angekommen. Vom Hafen Brunsbüttel aus wurden 7 Kastoren auf speziellen LKW zum ehemaligen AKW gebracht, nur wenige Kilometer Elbe aufwärts. Der Atommüll wird dort zwischengelagert. Er kommt aus der Aufarbeitungsanlage Sellafield in Großbritannien. Die kleineren Proteste gegen den Kastortransport blieben friedlich. 4 von 5 Menschen im Land fordern mehr Schutz für Kinder und Jugendliche im Internet. Das steht im neuen Verbraucherreport des Bundesverbandes VZBV, der Rheinischen Post vorliegt. 80% der Befragten

0: Staaten wollen strengere Regeln für Tech-Konzerne. Fast 90% bewerten den aktuellen Jugendschutz als schlecht, sowohl auf Social-Media-Plattformen als auch bei Computerspielen. England ist mit einem Sieg in die Fußball-WM gestartet. Das Team um den deutschen Trainer Thomas Tuchel gewann 4:2 gegen Kroatien. Aus dem ARD-WM-Team Silke Heine.
1: England hat die erste Bewährungsprobe bestanden. Beim Sieg gegen die Kroaten konnten sich die Three Lions mal wieder auf Torjäger Harry Kane verlassen. Der Bayern-Stürmer steuerte 2 Tore zum Auftaktsieg bei und zog mit nun 10 WM-Toren mit Englands bisherigen Rekordhalter Gary Lineker gleich. Dagegen erlebten Cristiano Ronaldos Portugiesen eine bittere Enttäuschung. Gegen den Außenseiter Demokratische Republik Kongo kam der Nations League-Sieger nicht über ein 1:1 hinaus. Riesenjubel bei den Kongolesen, die ihren ersten WM-Punkt verbuchen.
0: Und bei der Partie Ghana gegen Panama steht es kurz vor Ende 1:0 für Ghana. Das waren die Nachrichten. Das Wetter in Deutschland. Der Tag wird freundlich, nur im Osten und in den Bergen sind Schauer möglich. Dazu 20 Grad auf den Nordseeinseln bis 36 Grad am Oberrhein. Am Freitag erst viel Sonne, später örtlich dichte Wolken und starke Gewitter, 24 bis 38 Grad. Auch Samstag meist sonnig, vor allem im Osten, aber wieder Gefahr von starken Gewittern. Es ist 3:03 Uhr.
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3: Wir starten mit der A1 Hamburg Richtung Lübeck. Die ist zwischen dem Kreuz Bargteheide und Bad Oldesloe wegen Bauarbeiten bis 5 Uhr gesperrt. Die A7 Kassel Richtung Hannover ist zwischen Göttingen und Göttingen Nord nach einem Unfall gesperrt. Dadurch staut es sich. Die A25 Geesthacht Richtung Hamburg ist zwischen Bergedorf und dem Dreieck Hamburg Südost wegen Fahrbahnerneuerungen bis 5 Uhr gesperrt. Die A40 Duisburg-Essen ist zwischen Mülheim-Winkhausen und Mülheim-Heißen in beiden Richtungen bis nächsten Montag gesperrt. Die A71 Erfurt Richtung Suhl ist zwischen Oberhof und Suhl-Zellermelis wegen Wartungsarbeiten im Tunnel bis 6 Uhr früh gesperrt. Und in Berlin die A111 Charlottenburg Richtung Dreieck-Oranienburg ist im Tunnel Flughafen Tegel wegen Wartungsarbeiten bis 5 Uhr gesperrt. Weiterhin gute Fahrt und kommen Sie sicher an Ihr Ziel.
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3: Mit Maja Weber aus dem NDR-Infostudio in Hamburg. Herzlich willkommen. Man blickt ins französische Evian zum G7-Gipfel und reibt sich förmlich die Augen. Die 7 wichtigsten Industrienationen scheinen sich einig zu sein. Das war in der Vergangenheit nicht immer so. Neu ist auch, US-Präsident Trump ist bis zum Ende geblieben. Das ist wohl dem Gastgeber der Konferenz, Frankreichs Präsident Macron, zu verdanken. Er hat Donald Trump zu einem Bankett nach Versailles ins prunkvolle Schloss eingeladen. Offenbar eine gute Idee, auch angesichts der bekannten Vorliebe des US-Amerikaners Trump für Gold und Prunk. Georg Schwarte mit der politischen Bilanz, auch der des Bundeskanzlers.
4: 3 Tage Gipfel. Für den Franzosen Macron, den Gastgeber, war es ein Moment des strategischen Erwachens. Kanzler Merz war da weniger poetisch, lobte aber im ARD-Interview am Ende des Gipfels ebenfalls den neuen Geist der Einigkeit.
5: Nein, das Verhältnis ist gut, sehr ordentlich gewesen, auch hier produktiv. Wir sind auseinandergegangen mit einer Einigkeit untereinander, den G7-Staaten, europäisch, atlantisch, Japan, wie ich es im letzten Jahr nicht wahrgenommen habe und wie es auch das ganze Jahr dazwischen nicht war.
4: Und seine Einigkeit.
3: Wir müssen leider kurz unterbrechen. Wir haben einen Falschfahrer. Achtung, auf der A59 Köln-Bonn. Zwischen Bonn-Villig und Kreuzbonn-Ost ist ein Falschfahrer unterwegs. Fahren Sie bitte äußerst rechts und überholen Sie nicht. Auf der A59 Köln-Bonn zwischen Bonn-Villig und Kreuzbonn-Ost ist ein Falschfahrer unterwegs. Vorsicht bitte in beiden Richtungen. Und weiter zur Bilanz des G7-Gipfels von Georg Schwarte.
4: Mit dem US-Präsidenten, der Merz zuletzt öffentlich beschimpft hatte, ihm riet, sich um sein eigenes Land zu kümmern?
5: Nein, das Verhältnis ist gut, sehr ordentlich gewesen, auch hier produktiv.
4: Produktiv. Auch was das angeht, zahlreiche Einzelerklärungen haben sie verabschiedet zum nachhaltigen Wachstum der Weltwirtschaft, zur Resilienz der Lieferketten, zur künstlichen Intelligenz. Über allem hier in Evian aber die 2 großen, drängenden Themen, Ukraine und das Iran-Abkommen, das noch nicht einmal unterzeichnet wurde. Der Mann, der für dieses Abkommen steht, Donald Trump, ließ sich hier feiern, aber sagte auch, das ist ja nur eine Absichtserklärung. Wenn es mir am Ende nicht gefällt, dann werfe ich Ihnen weiter Bomben auf die Köpfe.
6: Memorandum of understanding, and if I don't like it, we'll go back to shooting at them, dropping bombs on their head.
4: So klingt der Mann. der bei der ersten Arbeitssitzung am Morgen noch vor den anderen Staats- und Regierungschefs feststellte, ich bin der Boss. Angeblich 300 Milliarden soll der Iran für den Wiederaufbau erhalten. Von wem? Vielleicht den Golfstaaten. Aber, sagt Trump, nicht von uns. Wir investieren keine 10 Cent.
6: Wir investieren keine 10 Cent. There's never been anybody that's been so tough on Iran.
4: Niemand sei so hart gegenüber dem Iran aufgetreten wie er, Trump. Kanzler Merz jedenfalls lobt das Iran-Abkommen, sieht den Iran auf Jahre geschwächt, das Atomprogramm möglicherweise für immer zerstört. Und
5: die Straße von Hormuz wird, jedenfalls nach dem, was wir wissen und was auch die amerikanische Regierung uns heute und gestern gesagt hat, im Verlauf der nächsten Tage wieder vollständig geöffnet, auch ohne Gebühren.
4: Der vermutlich größte Gewinner hier, die Ukraine. Erstmals seien sich alle einig gewesen, nur militärische Stärke, mehr Geld, mehr Waffen helfe, Russland klarzumachen, ihr gewinnt den Krieg nicht.
5: Am Beispiel des Iran haben wir Trump deutlich gemacht, so geht es. Und nur aus einer Position der Stärke heraus wird Russland einsehen, dass es keine Chance hat, diesen Krieg militärisch zu gewinnen. Und da sind wir ein großes Stück weitergekommen in der Übereinkunft in dieser Vorgehensweise.
4: Heißt konkret, um Selenskyj zu unterstützen, sagten sie hier Kiew, die Lieferung von Luftabwehrkapazitäten, zusätzlichen Systemen und Abfangraketen sowie von Langstreckenkapazitäten zu. Gipfelgastgeber Macron, für den es der letzte G7-Gipfel als Präsident war, zieht jedenfalls eine sehr goldene Bilanz dieser drei Tage in Evian, auch mit Blick auf die Ukraine. Es ist das erste Mal, dass wir so einig sind, trotz aller Unterschiede. Das ist ein klarer Fortschritt gegenüber den anderen Gipfeln und das ist eine Voraussetzung für die Widerstandsfähigkeit der Ukraine. Der US-Präsident flog am Abend dann weiter Richtung Paris. Nach der goldenen Bilanz in Evian wartet dort auf ihn das goldene Schloss Versailles mit einem Gala-Dinner. Was heißt die neue Gipfelharmonie nun für die nächsten Schritte im Iran, der Ukraine, der Welt? Hoffnung beispielsweise für den anstehenden NATO-Gipfel in Ankara und Hoffnung für die Ukraine. Wir gehören schließlich alle zum selben Team, hatte Merz als Botschaft für Trump hier mitgebracht, als er ihm zum Gipfelbeginn ein deutsches Nationaltrikot schenkte. Auf welcher Position der Kanzler den US-Präsidenten einsetzen würde?
5: Also Trump kann auf fast allen Positionen spielen.
4: Angreifer oder Verteidiger? Merz grinst im ARD-Interview und sagt dann vieldeutig:
5: Beides.
3: Der G7-Gipfel in Evian ist mit einem Zeichen der Geschlossenheit zu Ende gegangen. Friedrich Merz spricht von neuer Harmonie und Fortschritten in Sachen Ukraine und Iran. Markus Preis hat in den ARD-Tagesthemen mit dem deutschen Bundeskanzler über den G7-Gipfel gesprochen. Zum Einstieg ging es um die Vereinbarung zwischen Iran und den USA. Merz hatte dem US-Präsidenten dazu gratuliert. Doch ist dieser Deal oder diese Rahmenvereinbarung oder Absichtserklärung nicht vielmehr einer, der Probleme löst, die es ohne Trump gar nicht erst gegeben hätte? Was gibt es da also zu gratulieren? Das wollte Markus Preis als erstes von Kanzler Merz wissen.
5: Wenn Sie sich erinnern, vor einem Jahr, ziemlich genau zum G7-Treffen in Kanada, hat der Konflikt mit dem Iran begonnen, ist offen ausgebrochen. Und wenn wir heute zurückschauen, dann können wir sagen, dieser Staat, dieses Land, dieses Regime ist sehr geschwächt. Das gesamte Umfeld, Houthis, Hisbollah, Hamas, ist sehr geschwächt. Kaum noch Fähigkeiten, den Terrorismus in der Region fortzusetzen. Und vom Iran selbst aus, wenn wir zuversichtlich sind, und das sind wir, wird diese Gefahr eines staatlichen Terrorismus in der ganzen Region nicht mehr ausgehen. Und das ist wirklich ein großer Erfolg.
7: Trotzdem ist nicht sicher, dass die Straße von Hormuz wieder offen ist. Und das interessiert Millionen Deutsche, die bei jeder Tankfüllung 20, 30 Euro mehr bezahlen. Ist der Iran wirklich so geschwächt? Und können Sie irgendwas Positives nennen, was dieser Krieg wirklich bewirkt hat?
5: Die Straße von Hormuz wird, jedenfalls nach dem, was wir wissen und was auch die amerikanische Regierung uns heute und gestern gesagt hat, im Verlauf der nächsten Tage wieder vollständig geöffnet, auch ohne Gebühren. Und das ist nicht nur für die Preise in Europa wichtig, das ist für die Verfügbarkeit von Öl und Gas in Asien wichtig. Denn das hat ja mit die Preise auch in Europa nach oben getrieben. Also es gibt Anlass zur Zuversicht, dass diese Straße wirklich wieder für den Schiffsverkehr vollständig und gebührenfrei geöffnet wird.
7: Wir haben in den vergangenen Tagen viel darüber in Deutschland auch diskutiert, wie Ihr Verhältnis zu Donald Trump ist. Donald Trump hat Ihnen persönlich gesagt, Sie wüssten gar nicht, wovon Sie da reden. Haben Sie sich hier ausgesprochen oder sagt ein Fußballtrikot mehr als 1000 Worte?
5: Also über das Verhältnis zwischen Donald Trump und mir haben Sie mehr spekuliert, als wir beide darüber gesprochen haben. Wir haben hier sehr, sehr gut zusammengearbeitet von vorgestern Abend an bis jetzt gerade eben vor wenigen Minuten. Wir haben gerade eben noch mal miteinander über ein paar Folgetermine gesprochen. Nein, das Verhältnis ist gut, sehr ordentlich gewesen, auch hier produktiv. Wir sind auseinandergegangen mit einer Einigkeit untereinander, den G7-Staaten, europäisch, atlantisch, Japan, wie ich es im letzten Jahr nicht wahrgenommen habe und wie es auch das ganze Jahr dazwischen nicht war.
7: Ist da auch ein Element der Selbstverleugnung der Europäer dabei? Sie haben noch vor kurzem gesagt, die haben keine Strategie, die werden da gedemütigt. Wie schwer fällt es Ihnen hier, Trump immer wieder so zu loben?
5: Naja, wir haben jetzt diesen Konflikt gesehen seit dem 28. Februar und heute ist der 17. Juni. Der hat länger gedauert, als auch die Amerikaner es gedacht haben. Aber das Ende scheint so zu sein, wie wir es hier wahrnehmen, nämlich eine deutliche Schwächung des Terrorismus in der Region und auch die Fähigkeit der iranischen Regierung, Atomwaffen zu produzieren, ist für Jahre geschwächt, zurückgeworfen, möglicherweise endgültig beseitigt. Und das, finde ich, ist ein gutes Ergebnis.
7: Haben Sie Sorge, dass Israel und Benjamin Netanyahu Interesse daran haben, dass dieser Deal nicht zustande kommt?
5: Die Sorge habe ich nicht. Wir haben allerdings mit Besorgnis auf den Libanon geschaut. Der Libanon ist hier ein großes Thema gewesen. Wir haben alle, auch die israelische Regierung, gebeten, auch mit Gesprächen zwischendurch, die Konflikte dort jetzt etwas zu mäßigen und auch die Auseinandersetzung dort zu beenden. Wir haben Verständnis für das Sicherheitsinteresse Israels, aber das darf nicht so weit gehen, dass ein ganzer Staat in der Nachbarschaft destabilisiert wird. Und das ist hier die einhellige Meinung aller Beteiligten gewesen.
7: Das heißt, ist das auch eine Warnung in gewisser Weise an Israel, da sich jetzt zurückzuhalten, weil es auch um die deutsche Wirtschaft letztlich geht, damit dieser Deal steht?
5: Es geht zunächst einmal um den Frieden in der Region und dann natürlich mittelbar auch um unsere Interessen. Aber vor allem ist wichtig, dass dieser Konflikt jetzt beendet wird und Israel darf nicht zum Konflikttreiber werden, sondern muss eine aktive Rolle einnehmen, den Konflikt jetzt zu beenden, und die Chance gibt es.
7: Ich möchte noch kurz auf das Thema Russland und Ukraine-Krieg schauen. Sie haben eine große Einigkeit festgestellt. Sie haben gestern gesagt, das ist ein Tag der Hoffnung für die Ukraine. Jetzt wissen wir, Donald Trump macht nichts umsonst. Wie erklären Sie sich, dass er sozusagen den Blick jetzt wieder in die andere Richtung dreht und den Druck Richtung Moskau erhöht?
5: Wir haben mit ihm intensiv über die Frage diskutiert, wie können wir diesen Krieg eigentlich beitragen zu beenden. Wir beenden ihn ja nicht, wir haben ihn noch nicht angefangen. Aber beizutragen, ihn zu beenden, heißt, die Ukraine zu stärken, politisch, ökonomisch und auch militärisch. Und am Beispiel des Iran haben wir Trump deutlich gemacht, so geht es. Und nur aus einer Position der Stärke heraus wird Russland einsehen, dass es keine Chance hat, diesen Krieg militärisch zu gewinnen. Und da sind wir ein großes Stück weitergekommen in der Übereinkunft in dieser Vorgehensweise.
7: Hat Trump auch innenpolitische Interessen, dass er diesen Weg jetzt geht?
5: Das kann ich nicht beurteilen. Die Wahlen im November in den USA werfen natürlich ihre Schatten voraus. Das ist gar keine Frage. Aber wir haben ein gemeinsames Interesse als G7, dass der Krieg in der Ukraine jetzt nach 4,5 Jahren beendet werden kann. Und noch einmal, die Botschaft ist klar, Russland kann ihn nicht gewinnen. Und deswegen sollte Putin an den Verhandlungstisch kommen.
7: Das haben Sie in den letzten Tagen mehrfach gesagt. Russland kann den Krieg militärisch nicht gewinnen. Was macht Sie da so sicher bei einer Atommacht?
5: Russland hat vor 4,5 Jahren den Krieg in der Absicht begonnen, innerhalb weniger Tage Kiew einzunehmen. Und das ist jetzt 4,5 Jahre nicht gelungen. Und das wird auch in Zukunft nicht gelingen, weil dieses Land wird sich verteidigen. Und ich bin mit meiner Einschätzung sicher, dass Russland genug Warnungen bekommen hat von vielen Staaten der Welt, auch von nahestehenden Staaten der Welt, von dieser letzten Eskalation Abstand zu nehmen. Ich bin mir sicher, Russland hat diese Warnung verstanden.
3: Das war Bundeskanzler Merz im Gespräch mit Markus Preiß in den ARD-Tagesthemen.
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3: Ein europäisches Twitter, unabhängig von den USA und den dortigen Tech-Konzernen, das wär's doch, oder? Gibt's jetzt als App, W Social. So der Name des europäischen Kurznachrichtendienstes, konzipiert nach europäischem Recht und Datenschutz und auch auf europäischen Servern. Die App W Social ist tatsächlich am Mittwoch an den Start gegangen, ein Schritt in Richtung digitaler Souveränität. Vorreiter bei diesem Thema ist übrigens Schleswig-Holstein. Es hat sich seit 2 Jahren schon Stück für Stück unabhängiger gemacht von den großen US-Tech-Konzernen. Das nördlichste Bundesland setzt auf sogenannte Open-Source-Lösungen. Andreas Bursche hat darüber mit dem schleswig-holsteinischen Digitalminister Dirk Schröter von der CDU gesprochen und ihn gefragt, wie schwer der erste Schritt war.
8: Ja, also wir haben ja ehrlicherweise nicht vor 2 Jahren sozusagen im Kaltstart angefangen, unsere Lösung auf offene Lösung umzubauen, sondern wir haben vor 5 bis 6 Jahren angefangen, die strategischen Weichen zu stellen, damit wir vor 2 Jahren eben anfangen können, Schritt für Schritt uns aus Abhängigkeiten außereuropäischer Technologieanbieter zu lösen.
9: Was haben Sie denn alles umgestellt bis jetzt auf am Ende europäische Lösungen?
8: Wir sind dabei, tatsächlich unsere Standard-Office-Software, also Microsoft Office, haben wir abgelöst. Standard-Office-Lösung ist LibreOffice in Schleswig-Holstein. Wir haben unsere E-Mail-Architektur im letzten Jahr komplett auf eine offene Open-Source-Infrastruktur umgestellt, also Outlook, Microsoft Exchange, abgelöst durch Open Exchange. Wir sind dabei, Microsoft SharePoint abzulösen durch Nextcloud als kollaborative Zusammenarbeit. Arbeitsplattform. Wir haben noch nie Webex oder Teams eingesetzt, sondern setzen auf OpenTalk als Open-Source-Lösung. Ich könnte das weiter fortsetzen.
9: Als Sie gesagt haben, wir haben Teams abgelöst, da bin ich hellhörig geworden. Da wäre ich sofort dabei. Okay, also
8: Sie haben Teams noch nie eingesetzt.
9: Oder so. Das kommt am Ende auf selbe hinaus. Wie war denn das aber mit Ihren Mitarbeiterinnen und Mitarbeitern in der Verwaltung? Also hat der eine oder die andere dann auch mal gemöppert, weil sie am Ende ja geboren wurden mit diesen ganzen Microsoft Office-Lösungen und sich dann umstellen mussten?
8: Natürlich ist eine Situation, wo Sie Mitarbeitende haben, die 20, 30 Jahre lang sozusagen auf derselben Lösung trainiert haben und eine neue Lösung einführen, immer eine Herausforderung. Das darf man auch nicht kleinreden. Da brauchen Sie ein Change Management, da brauchen Sie Schulungsangebote, Fortbildung, Videos, das ganze Programm natürlich. Aber diese Unterstützungsangebote haben wir natürlich auch gegeben. Aber nun ist das so, dass Mitarbeitende gerade in der Verwaltung das Thema digitale Souveränität schon sehr, sehr gut verstehen. Also wahrscheinlich ist das Thema Souveränität des Staates in der Verwaltung noch viel stärker verankert als im Durchschnitt der Bevölkerung. Okay. Souveränität entscheidet sich eben nicht mehr allein an militärischer Stärke oder der Fähigkeit, Recht und Ordnung im Innern durchzusetzen, sondern eben im digitalen Raum, weil wir eben merken, dass wir diese Tools jeden Tag einsetzen.
9: Wie ist denn das eigentlich mit der Kompatibilität? Weil der Rest der Welt hat ja tatsächlich noch sehr viel, unter anderem Microsoft-Produkte. Passt das?
8: Also Sie können jederzeit ein Dokumentenformat, das wir erstellen, beispielsweise durch Microsoft Office lesen lassen.
9: Okay.
8: Ehrlicherweise geht es auch umgekehrt. Also diese Kompatibilitätsfragen, die braucht man gar nicht so nach vorne stellen. Wir müssen uns auf den Weg machen, digitale Souveränität zu schaffen. Die geopolitischen Herausforderungen verlangen das schlicht von uns.
9: Jetzt haben Sie mehrfach im Prinzip das Kind benannt, dass das alles Open-Source-Programme sind, also offene Quelle. Der Quellcode dieser Programme ist offen einsehbar. Ich glaube, viele Menschen, die sich nicht so damit auskennen, denken sich, wie offen? Dann kann jetzt jeder auf dieses System zugreifen. Das ist ja nicht der Fall. Am Ende würden Sie sagen, ist auch sicherer?
8: Es ist sicherer und das muss nicht nur ich sagen. Wir kennen Untersuchungen vom BSI, also unserem Bundesamt, das sagt, es gibt nicht per se die sicherere Open-Source-Lösung oder per se die sichere Closed-Lösung, sondern es hängt von der Qualität der Produkte und des Codes ab. Und da muss man einfach sagen, dass die Unternehmen, mit denen wir zusammenarbeiten, hochprofessionelle Unternehmen sind. Also wir setzen hier keine Lösung ein, die Studentenwohnheim entwickelt haben und hochgeladen haben und wo wir uns freitags morgens denken, die laden wir jetzt mal runter und die geben wir unseren Verwaltungsmitarbeitern zum Arbeiten. Nein, wir arbeiten wirklich mit hochprofessionellen Unternehmen, die nur ein anderes Geschäftsmodell haben. Nicht lizenzbasiert, sondern auf Supportverträge, auf Weiterentwicklungsverträge und damit stellen wir sie in Wettbewerb und damit liefern sie auch hohe, sichere Qualität und die Wahrscheinlichkeit, dass Sicherheitslücken entdeckt werden bei offenen Lösungen, ist natürlich nochmal höher, weil viel mehr Menschen durch die Transparenz des Codes auch erkennen können, ob überhaupt Schwachstellen da sind und die werden dann auch schneller geschlossen und das ist der Riesenvorteil, den wir aus Sicherheitssicht aus der IT dabei einfach haben.
3: Das war Dirk Schröter, der CDU-Politiker ist, Schleswig-Holsteins Digitalminister und Chef der Staatskanzlei.
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3: Was für eine Tiefe, was für ein Volumen, was für eine Stimme. Die der Sängerin Alison Moyet. Ihre musikalische Bandbreite reicht von Punkrock über Pop und Blues bis hin zum Chanson. Die britische Sängerin hatte ihren Durchbruch in den 80er Jahren mit der Band Yazoo. Dann folgten Solo-Alben und bis heute Konzerttouren. Am 20. September tritt sie zum Beispiel in Hannover auf. Heute wird Alison Moyet 65 Jahre alt. Bernd Schlieselmann gratuliert.
10: Alf, so heißt das erste Soloalbum von Alison Moyet. Was hat denn bloß das außerirdische Zottelmonster mit der britischen Sängerin zu tun? Die Antwort darauf gibt es später. Erst einmal Synthie-Pop, denn damit beginnt ihre Karriere. Ende 1981 sieht Vince Clark eine Anzeige im britischen Melody Maker. Sängerin sucht Band. Das passt, denn auch Clark sucht neue Musiker, nachdem er bei Depeche Mode ausgestiegen ist. Und Vince und Alison kennen sich sogar, denn sie waren in der Grafschaft Essex auf derselben Schule. Ab sofort sind sie Yazoo.
11: Ich habe tolle Erinnerungen an die Zeit, besonders an die Musik, die wir gemacht haben. Als Popstar fühlte ich mich zwar nicht immer wohl, aber im Studio zu sein und das erste Mal eine Platte zu veröffentlichen, das war großartig.
10: Don't Go und Only You sind ihre ersten Hits und Alison Moyet ist gerade mal 20. Egal welches Genre, welcher Stil, die Sängerin überzeugt mit ihrer kraftvollen und sinnlichen Soul-Stimme. Auch als das Kapitel Yazoo nach anderthalb Jahren Geschichte ist. Mit solchen Songs wird Alison Moyet endgültig zum Popstar. Ein echter Kontrast zu Madonna oder Cyndi Lauper. Die sind schrill und exzentrisch. Und sie?
11: Ich war zickig, schwierig, schüchtern und neurotisch. Ich mochte nicht gern auf der Bühne angestarrt werden. Ich war total unbeholfen.
10: Die damals übergewichtige Sängerin leidet unter Panikattacken und muss sich tatsächlich vor Journalisten für ihr Aussehen rechtfertigen. The Big Girl with a Big Voice, wie sie von der britischen Presse genannt wird, findet ihren Weg. Sie schätze die ungeschützte Ehrlichkeit der schwarzen Sängerinnen. Auf den Spuren von Billie Holiday. Diese feine Jazznummer aus den 40er Jahren beschert Alison Moyet ihren größten Hit in England. Eine gute Basis für das, was noch kommt. Exquisite Soulmusik, wie man sie heute von Adele kennt. Mittlerweile gehören 10 Studioalben zu ihrer Diskografie. So erfolgreich wie in den 80ern ist sie nicht mehr. Als sie nach Brighton umzieht, greift sie zum Hammer und zertrümmert ihre goldenen Schallplatten, verbrennt auch ihre Tagebücher und entsorgt ihre Bühnenkleider.

0: In dem Londoner Musical Chicago hat sie das Publikum genauso begeistert wie in A Night of the Proms. Im Herbst kann man Alf wieder in Deutschland erleben. So wurde sie als Kind von ihrem französischen Vater genannt. Ihr Spitzname wurde also zum Albumtitel. Geboren wurde Alison Moyet am 18. Juni 1961. Heute vor 65 Jahren.
1: Happy Birthday, das war der Stichtag von Bernd Schlieselmann. Es ist der 65. Geburtstag der Sängerin Alison Moyet.
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1: Und das letzte Spiel, das zu Ende gegangen ist, vor einer Viertelstunde, war Ghana gegen Panama. Ghana hat noch in der Nachspielzeit ein Tor geschossen. Zuvor stand es lange 0:0. Und die weiteren Meldungen aus der WM-Nacht von unserem Reporter Hendrik Lückhoff.
3: Was war das für ein Spektakel, das sich England und Kroatien geliefert haben? Die Erwartungen waren hoch und sie wurden erfüllt. Es ging hin und her und am Ende hat England mit 4:2 gewonnen. Zwei Führungen konnte Kroatien zunächst bis zur Halbzeit noch ausgleichen, aber in der zweiten Hälfte dominierte England dann. Das hat auch unsere Reporterin Luise Kropf so gesehen.
4: Ich fand auch, dass England in der zweiten Halbzeit noch viel besser drin war. In der ersten Halbzeit haben sie schon das Elfmetertor von Kane auch so ein bisschen gebraucht, um in diese Spiele reinzufinden. In der zweiten Halbzeit hat der Auftritt der Engländer, finde ich, schon gesessen. Man hat da eine Spielfreude gesehen. Man konnte auch ganz gut beobachten, was da noch so von der Bank kommen kann. Und das Turnier dieses Jahr ist extrem lang. Das wird extrem anstrengend, weil du halt nicht auch immer in einem klimatisierten Stadion spielst. Und da kannst du gute Leute gebrauchen, vor allem von der Bank. Und dementsprechend bleibt England weiter einer der Top-Kandidaten auf den WM-Titel, wie ich finde.
3: Ein anderer Favorit ist dagegen zum Auftakt gestolpert. Portugal hat überraschend nur unentschieden gespielt. Die Portugiesen mit ihrem inzwischen 41-jährigen Superstar Cristiano Ronaldo sind nicht über ein 1:1 hinausgekommen und das gegen den großen Außenseiter Kongo. In der Fußball-Bundesliga hat sich RB Leipzig von Trainer Ole Werner getrennt und das nach gerade mal einem Jahr. Das hat der Club am Abend bestätigt. Mehr von Andreas Mann.
5: Wir haben die abgelaufene Saison in den vergangenen Tagen noch einmal intensiv und abschließend analysiert. Am Dienstagabend haben wir dann den Beschluss gefasst, die Position des Cheftrainers neu zu besetzen, erklärte Sportgeschäftsführer Marcel Schäfer. Dass Werner das geforderte Saisonziel klar erfüllte und er mit 20 Siegen auch den Leipziger Bundesliga-Rekord eingestellt hatte, konnte ihn dennoch nicht retten. Intern soll es schon länger Zweifel am Trainer, der Leipzig erst letzten Sommer übernommen hatte, gegeben haben. Vor allem das Verhältnis Werners zu Jürgen Klopp, dem Head of Global Soccer bei RB, soll merklich abgekühlt gewesen sein. Lange dürfte der Trainerposten bei den Leipzigern nicht frei sein. Martin De Michelis, ehemaliger Bundesliga-Profi des FC Bayern, der bei seinem aktuellen Verein RCD Mallorca eine Ausstiegsklausel besitzt, soll kurz vor der Unterschrift bei den Sachsen stehen.
3: In rund 1,5 Wochen startet das prestigeträchtigste Tennisturnier der Welt, der Rasenklassiker von Wimbledon. Auf dem Weg dahin stehen jetzt gerade in Deutschland zwei wichtige Rasenturniere an. Die Damen schlagen dabei beim prominent besetzten Turnier in Berlin auf. Und Guido Ringel fasst zusammen, was an diesem Mittwoch dort passiert ist.
6: Wie im richtigen Leben, ein lachendes und ein weinendes Auge. Bedauerlich für den Veranstalter und vor allem für die Zuschauer, dass ein Topstar früh ausgeschieden ist. Coco Gauff ist nicht über das Achtelfinale hinausgekommen. Die nach vielen Verletzungen wieder erstarkte Paula Badosa aus Spanien war an diesem warmen Mittwoch in Berlin überlegen. Dreisatzniederlage für Gauff, die auf Rasen noch keinen Rhythmus hat, den aber noch im Doppel in Berlin finden kann. In diesem Wettbewerb mischt die Amerikanerin noch mit. Freude hingegen, dass die Nummer 1 der Welt weiter ist. Arina Sabalenka hat das Viertelfinale erreicht, dank eines Zweisatzsieges gegen die Russin Alexandrova. Das war nicht immer souverän von der Frau aus Belarus, aber vertrauend auf ihren Druck und ihre mentale Stärke war Sabalenka in der Lage, das Match für sich zu entscheiden.
3: Die Frauen spielen also in Berlin, die Männer in Halle-Westfalen. Und da hat Daniel Altmaier für eine Überraschung gesorgt. Altmaier schlug den Rasenexperten Hubert Hurkacz aus Polen in 3 Sätzen und steht damit jetzt im Viertelfinale.
1: Das war der Sport in der ARD-Infonacht von Hendrik Lückhoff.

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1: Um 3.30 Uhr mit Wolfgang Berger. Die USA und der Iran haben ein Friedensabkommen digital unterzeichnet. Das bestätigten sowohl Vertreter der US-Regierung als auch das iranische Außenministerium. Trump hat die Vereinbarung nach eigener Aussage bei einem Dinner mit Frankreichs Präsident Macron in Versailles unterzeichnet. Der Vermittler Pakistan teilte mit, dass das Abkommen sofort in Kraft tritt. Es sieht ein Ende des Kriegs an allen Fronten vor, auch im Libanon. Der Iran öffnet demnach die Straße von Hormus, die USA heben ihre Seeblockade auf. Beim Atomprogramm bekräftigt Iran im Abkommen nur sein Versprechen, keine Atomwaffen anzustreben. Außenminister Wadephul hat Deutschlands Bereitschaft zu einer Minenräumung in der Straße von Hormus erneuert. Das sagte der CDU-Politiker der Rheinischen Post. Voraussetzung dafür sind laut Wadephul ein Ende der Kampfhandlungen sowie die Zustimmung aller Konfliktparteien und des Bundestags. Als völkerrechtliche Grundlage kommt nach seinen Worten eine UN-Resolution in Frage. Die Meerenge zwischen Iran und Oman ist seit Beginn des Irankriegs durch iranische Blockaden für die Schifffahrt gesperrt. Durch sie läuft normalerweise rund ein Fünftel des weltweiten Öl- und Flüssiggashandels. Der kriselnde Wolfsburger Autobauer VW stellt sich am Vormittag seinen Aktionären. Der Blick richtet sich bei der virtuellen Hauptversammlung vor allem auf die Konzernspitze. Viele erwarten Antworten, wie Volkswagen die Wende schaffen will. Aus Hannover, Torben Hildebrandt.
2: VW-Chef Oliver Blume will sich beim Termin heute als erfolgreicher Krisenmanager präsentieren. Er dürfte auf neue, günstigere Elektroautos verweisen, mit denen der Wolfsburger Konzern zurück in die Erfolgsspur kommen will. Dazu gehört beispielsweise der ID Polo. Der E-Kleinwagen wird seit kurzem in Spanien gebaut. Dazu dürften heute auch unangenehme Themen auf den Tisch kommen. Die Produktionskosten in den deutschen Werken sind aus Sicht des Vorstands zu hoch. VW verkauft zu wenige Autos und verdient damit nicht genug Geld.
1: Die FIFA hat während der WM in Nordamerika schon fast 400.000 Hasskommentare im Internet gelöscht. Nach eigenen Angaben hat der Fußball-Weltverband insgesamt 3,8 Millionen Posts geprüft. Damit ist die Zahl der Hasskommentare jetzt schon höher als während der gesamten WM 2022. Alle Zahlen kommen von der FIFA selbst. Der frühere Weltfußballer Weir sagte bei einer Diskussionsrunde in Atlanta, es habe sich nichts geändert. Man kämpfe weiter und versuche, junge Menschen zu liebevollen Menschen zu erziehen, so Weir. Das Wetter in Deutschland. Der Tag wird freundlich, nur im Osten und in den Bergen mal Schauer möglich. 20 Grad an der Nordsee bis 36 Grad am Oberrhein. Freitag viel Sonne, später örtlich starke Gewitter, 24 bis 38 Grad. Auch Samstag warm und meist trocken, Gewittergefahr vor allem im Osten, dazu 23 bis 38 Grad. Das waren die Nachrichten.
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3: Und wir haben eine Entwarnung für die A59. Köln-Bonn, da ist kein Falschfahrer mehr zwischen Bonn-Vielich und Kreuz-Bonn-Ost unterwegs. Die A1 Hamburg Richtung Lübeck ist zwischen dem Kreuz Bargteheide und Bad Oldesloe wegen Bauarbeiten bis 5 Uhr gesperrt. Die A25 ist ebenfalls bis 5 Uhr gesperrt, und zwar Geesthacht Richtung Hamburg zwischen Bergedorf und dem Dreieck Hamburg Südost wegen Fahrbahnerneuerung. Die A40 Duisburg-Essen ist zwischen Mülheim-Winkhausen und Mülheim-Heißen in beiden Richtungen bis nächsten Montag gesperrt. Die A71 Erfurt Richtung Suhl ist zwischen Oberhof und Suhl-Zeller-Mehlis wegen Wartungsarbeiten im Tunnel bis 6 Uhr früh gesperrt. Und in Berlin ist die A111 Charlottenburg Richtung Dreieck Oranienburg im Tunnel Flughafen Tegel wegen Wartungsarbeiten bis 5 Uhr gesperrt. Kommen Sie trotzdem gut durch den Straßenverkehr und auch gut an Ihr Ziel.
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3: Mit Maja Weber am Mikrofon. Schön, dass Sie zuhören. Eine E-Mail schreiben, dann kurz eine Sprachnachricht abhören, parallel ein paar Fotos durchschauen oder den Social Media Feed. Viele von uns würden sagen, das mache ich immer so, und nennen das dann Multitasking. Es gehört zum Alltag, im Job, in der Schule, in der Freizeit. Aber funktioniert unser Gehirn wirklich so, wie wir glauben? Meine RBB-Kollegin Jessica Wiener hat darüber mit dem Psychologen Thorsten Schubert gesprochen. Er lehrt an der Martin-Luther-Universität Halle-Wittenberg und forscht seit vielen Jahren, wie unser Gehirn mit konkurrierenden Aufgaben umgeht. beim Arbeiten ständig zwischen Mails, Chats und Dokumenten wechseln oder kochen und dabei Nachrichten hören, mit dem Kind sprechen. Was würde der Fachmann sagen? Ist es das, was wir landläufig unter Multitasking verstehen?
4: Ja, das ist schon Multitasking. Also für uns in der Psychologie bedeutet eigentlich Multitasking, dass man zwei Aufgaben gleichzeitig macht, die aber auch mit unterschiedlichen Zielen verbunden sind, wobei wir bei den einzelnen Aufgaben jeweils Informationen wahrnehmen und Entscheidungen treffen und dann etwas ausführen, also Handlungen ausführen und das gleichzeitig. Mhm. Es gibt aber auch die Annahme in der Psychologie, dass natürlich auch das kurzzeitige Nacheinander-Ausführen von Aufgaben ebenfalls Multitasking ist. Das ist auch völlig verständlich, weil wenn wir mit einer Aufgabe beschäftigt sind und kurzzeitig danach mit einer anderen Aufgabe, dann ist die andere Aufgabe natürlich immer noch irgendwie im Gedächtnis und stört auch, sodass also Multitasking das gleichzeitige Bearbeiten von Aufgaben ist und auch natürlich das sehr kurzfristige Hintereinander ausführen von verschiedenen Aufgaben.
5: Wenn Sie jetzt als Forscher draufschauen, was davon ist tatsächlich dann gleichzeitiges Arbeiten und was passiert im Gehirn?
4: Tja, das ist genau die Sache, die Sie schon am Anfang erwähnten. Bei verschiedenen Dingen ist es uns eigentlich relativ einfach möglich, zwei verschiedene Dinge gleichzeitig zu machen. Zum Beispiel können wir gleichzeitig hören und sehen. Ja, wir können auch gleichzeitig spazieren gehen und einen Podcast hören. Das würde auch gehen. Aber für uns in der Psychologie ist es so, dass da verschiedene Prozesse, die können nicht wirklich gleichzeitig ablaufen. Und das ist genau der Punkt, wo unser Gehirn das Multitasking nicht mehr kann. Und das sind insbesondere die Entscheidungen, die wir treffen müssen. Wenn wir zum Beispiel beim Spazieren gehen überlegen müssten, gehen wir jetzt nach rechts oder gehen wir nach links oder gehen wir geradeaus oder beim Podcast hören, kommt so eine interessante Stelle, wo der oder die Erzählende doch irgendwie was erzählt, was wir irgendwie einspeichern wollen, was wir uns besonders merken wollen und Entscheidungen treffen müssen. Und diese beiden Entscheidungen, die können wir nicht gleichzeitig treffen. Mhm. Da kann unser Gehirn das nicht gleichzeitig machen, es muss es nacheinander machen. Es wechselt dann sozusagen zwischen diesen beiden Entscheidungen hin und her. Wobei eben, wie gesagt, das Sehen und Hören oder auch das Laufen natürlich gleichzeitig passieren kann. Ja.
5: Sie sprechen ja auch in Ihrer Forschung von Task-Switching statt eben echten Multitasking. Was genau ist der Unterschied?
4: Also eigentlich ist es so, dass eben verschiedene Dinge da gleichzeitig ablaufen, aber dann bei den entscheidenden Prozessen, die wir nicht gleichzeitig machen können, also die Entscheidungsprozesse in den beiden Aufgaben, da müssen wir hin und her schalten. Wir müssen erstmal bei der einen Handlung, also beim Spazierengehen, gehe ich jetzt nach rechts oder gehe ich nach links, das müssen wir erstmal verarbeiten, um dann in dieser Zeit mit der anderen Entscheidung ein bisschen zu warten. Ja, was merke ich mir jetzt von dem Podcast? Ist das so wichtig oder ist es gar nicht so wichtig? Das muss ich aufschieben. Und da wechsle ich dann zwischen diesen beiden Aufgaben hin und her kurzfristig. Das ist wie bei einem Computer, bei einem Zentralprozessor. Wenn ich da einen Prozessor habe, muss der auch warten mit bestimmten Aufgaben in der einen Aufgabe oder in der anderen Aufgabe, je nachdem, womit er sich gerade beschäftigt. Und so ist es auch bei unserem Multitasking. An den entscheidenden Stellen, diese Entscheidungsprozesse, die können wir nicht gleichzeitig in zwei verschiedenen Aufgaben machen. Und das ist das, was das Multitasking so schwierig macht.
5: In Ihrer Forschung arbeiten Sie oft mit sehr einfachen Aufgaben, wenn Sie das untersuchen. Sehen hier, hören dort, reagieren da. Viele denken dann vielleicht, ja, was hat denn das mit meinem hochkomplexen Alltag zu tun? Warum untersucht man Multitasking mit so reduzierten Tests? Was lernt man darüber oder daraus, aus eben über unseren hochkomplexen Alltag?
4: Mit diesen sehr einfachen Aufgaben wollen wir eigentlich die Leistungsfähigkeit des Gehirns testen, austesten. Wir wollen einfach das Gehirn an die Grenzen seiner Leistungsfähigkeit bringen. Es gibt viele hochrelevante auch Sicherheitssituationen. Denken Sie an das Autofahren und das Telefonieren oder denken Sie an den Fluglotsen zum Beispiel. Das sind Extrembeispiele, aber die treffen wir auch eigentlich permanent im Alltag, wo wir auch eigentlich sehr präzise Entscheidungen treffen müssen. Und da wollen wir das Gehirn an die Grenzen seiner Leistungsfähigkeit bringen, um genau zu testen, geht es oder geht es nicht. Und es gibt auch in der Psychologie die Idee, dass das Gehirn da multitaskingfähig ist. Aber die Untersuchungen haben eben gezeigt, dass es doch an den entscheidenden Stellen nicht geht. Mhm. Auch wenn man das sehr stark trainiert und übt und das geht einfach nicht. Und da müssen wir das mit den ganz einfachen Aufgaben trainieren. Denn wenn die nicht gehen, dann ist es mit den schwierigen Aufgaben erst recht nicht gut möglich.
5: Okay, also eigentlich wollten Sie trainieren und ganz, ganz schwierige Sachen machen. Und dann haben Sie schon gemerkt, nee, da gibt es aber Grenzen. Also wir müssen erstmal einen Schritt zurückgehen.
4: Ja.
5: Und gucken, wo es dann aufhört. zu gehen sozusagen.
4: Ja,
5: ja. Ein zentrales Ergebnis Ihrer Arbeit ist ja auch, selbst wenn Menschen Multitasking intensiv üben, dass da eben Grenzen vorhanden sind. Wie haben Sie denn Ihre Probanden da üben lassen?
4: Also wir haben zwei sehr einfache Aufgaben üben lassen. Also die sollten die Größe eines Kreises anzeigen, mit der rechten Hand zum Beispiel. Und dann sollten sie noch gleichzeitig die Höhe eines Tones einschätzen. Und auf die Töne sollten sie unterschiedliche Reaktionen machen, sodass im Grunde genommen die beiden Aufgaben sich nicht störten bezüglich der Information, die aufgenommen wird. Wir können sehen und wir können hören und wir können auch mit der Hand etwas anzeigen. Die Hand wurde benutzt, um den Kreis anzuzeigen, und es wurde eine Aussage gewünscht, wie hoch ist der Ton. Und das haben die Personen dann wirklich 8 bis 12 Tage lang sehr intensiv trainiert, einzeln die Aufgaben zu machen und zusammen die Aufgaben zu machen. Und nach den 8 bis 12 Tagen, die werden da auch richtig motiviert mit Belohnungen, mit Incentives, dass sie das so gut wie möglich machen, dann ist das tatsächlich so, dass die nach extrem intensiver Übung sogar dazu kommen, dass sie die Aufgaben, wenn sie die gemeinsam machen, fast so gut und teilweise genauso gut machen, als wenn sie die alleine machen würden. Mhm. Ja, also das weist darauf hin, dass schon viele Dinge da gleichzeitig ablaufen können. Und wenn wir dann aber nach dem Training, nachdem sie das geschafft haben, eine der beiden Aufgaben minimal verändert hatten, zum Beispiel die Größe des Kreises verändert hatten oder die Tonhöhe etwas verändert hatten, dann bricht das Ganze wieder zusammen. Man kann das nicht mehr machen. Wir nennen das Nearly Perfect Time Sharing, wenn Sie das fast gleichzeitig machen können. Das bricht zusammen und dann entstehen wieder sehr viel mehr Zeiten bei den Aufgaben und auch gleichzeitig viel mehr Fehler, wenn Sie die Aufgaben gleichzeitig machen müssen, nachdem wir diese kleinen Änderungen eingeführt haben. Das heißt im Grunde genommen, dass die Aufgaben nicht wirklich vollständig gleichzeitig laufen, parallel ablaufen, sondern eben so, wie ich das sagte, diese Entscheidungsprozesse werden dann nacheinander gemacht. Und das Gehirn schafft es schon, die so ineinander zu verschachteln, dass diese Entscheidungsprozesse sich nicht gleichzeitig stören bei den beiden Aufgaben. Das Gehirn timet die beiden Entscheidungsprozesse so, dass sie nacheinander ablaufen, ohne dass wir das bemerken in der Gesamtzeit. Ja.
5: Sie haben auch gezeigt, dass da nicht nur mehr Hirnaktivität passiert währenddessen, sondern dass es auch eine veränderte Zusammenarbeit zwischen den Hirnregionen gibt?
4: Ja, das ist tatsächlich so, dass wir auch zeigen können, dass das bei dem Multitasking, wenn wir zwei Aufgaben gleichzeitig machen, nicht nur dazu kommt, dass wir erhöhte Zeiten haben oder auch erhöhte Fehlerraten haben, wenn die beiden Aufgaben gleichzeitig machen, sondern da werden auch tatsächlich zusätzliche Hirnregionen hinzugeschalten. Die sitzen bei uns im vorderen Teil des Gehirns, im sogenannten frontalen Kortex oder im präfrontalen Kortex, und die werden tatsächlich hinzugeschalten. Die finden wir so nicht, wenn Personen eine Aufgabe machen müssen, und die werden hinzugeschalten, wenn die zwei Aufgaben gleichzeitig machen. Und wenn das gleichzeitig passiert, ist es auch so, dass diese Hirnregion mit Regionen in den hinteren Bereichen des Gehirns, da wo wir sehen, da wo wir hören, enger miteinander kommunizieren. Also um dann sozusagen diesen Fokus auf die eine Aufgabe und auf die andere Aufgabe besser umsetzen zu können.
5: Und ist das jetzt gut für meinen Kopf oder nicht?
4: Tja, also Menschen gehen unterschiedlich damit um. Wir können feststellen, dass es verschiedene Arten auch von Personen gibt. Es gibt Personen, die mögen das nicht, die versuchen die Aufgaben tatsächlich nacheinander zu machen. Es gibt aber auch Personen, die neigen dazu, zu präferieren, das gleichzeitig zu machen. Und es gibt auch Personen, die einfach sich sozusagen der Anforderung hingeben, sozusagen. Wenn wir im Büro sitzen, wir gerade zusammen im Studio sitzen, jetzt kommt natürlich niemand rein, aber Sie haben Situationen sehr häufig, wo Sie während der Arbeit gestört werden und dann die Situation annehmen. So, und da ist es halt einfach eine Frage auch der Dauer dieses geforderten Multitaskings. Generell ist es tatsächlich so, dass es schon Untersuchungen gibt, die zeigen, dass je mehr wir unser Gehirn fordern und je mehr wir unser Gehirn in fordernde Situationen bringen, desto mehr trainieren wir das auch. Das ist schon so. Wir können auch Multitasking trainieren bis zu bestimmten Grenzen. Wir können Routinen bilden im Gehirn. Die können dann besser auch genutzt werden in bestimmten Situationen. Aber wenn dann sozusagen die Situation permanent in die Überforderung kommt und diese Überforderung auch negativ durch die Person wahrgenommen wird, dann führt es auch zu erhöhtem Stresserleben, auch zu einem erhöhten sogenannten, wir nennen das Mental Workload, ja, also so eine Art Belastung durch die mentale Arbeit. Das wird dann auch negativ erlebt und führt auch zu erhöhtem Stressempfinden und hat dann auch seine negativen Konsequenzen. Aber in bestimmten Grenzen kann man dadurch auch das Gehirn trainieren und üben. Ja, gibt auch Untersuchungen mit Spezialberufen, Simultandolmetscher, die scheinen da zum Beispiel doch über die Zeit ihres Berufslebens damit gut umgehen zu können, haben auch nach ihrer beruflichen Tätigkeit dann tatsächlich sogar doch eine verbesserte kognitive Leistungsfähigkeit als andere Personen, nicht als alle anderen, aber die können davon schon profitieren. Wir wissen das auch von den sogenannten bilingualen Personen, die mit zwischen zwei Sprachen hin und her schalten müssen, die können dadurch auch gewinnen. Ja, also an Leistungsfähigkeiten.
5: Ich will hier mal eine Brücke zu denen schlagen, denen konzentriertes Arbeiten prinzipiell im Grunde vielleicht etwas schwieriger fällt. Menschen, deren Gehirne quasi im Dauerzustand unkontrolliert zwischen Reizen umschalten. Menschen mit ADHS, ich habe da selbst Bezug zu. Bei ADHS gilt genau das schwierige Steuern von Aufmerksamkeit ja als Kernsymptom. Würden Sie sagen, Menschen mit ADHS sind gewissermaßen ein Extrembeispiel dessen, was beim Multitasking generell passiert, nur eben unfreiwillig?
4: Ein Extrembeispiel. Also Menschen mit ADHS haben das gleiche Problem wie wir alle, dass sie die Entscheidung nicht gleichzeitig treffen können. Da sind sie nicht anders konstruiert als andere Personen, auf jeden Fall. Was bei Personen mit ADHS zu finden ist, ist natürlich, dass sie insbesondere dann, wenn mehrere Reize auf sie zur gleichen Zeit einströmen und Reize, die auch zum Beispiel mit Aufgaben verbunden sind, die Aufforderungscharakter haben im beruflichen Kontext, sozusagen mit der einen Aufgabe sich beschäftigen und dann kommt ein Kollege rein und möchte etwas anderes, dass sie genau in dieser Situation, da haben sie größere Probleme als andere Menschen, diese Reize dann zu ordnen und zu sortieren und dann auch die zwischen den Aufgaben hin und her zu schalten. Da gibt es tatsächlich Befunde dazu und das ist schon tatsächlich so, ja.
5: Viele Betroffene beschreiben ihren Kopf ja als zu voll und gleichzeitig fällt es ihnen schwer, eine Aufgabe zu Ende zu bringen manchmal. Für Nicht-Betroffene wirkt das oft widersprüchlich. Mit Ihrer Forschungserfahrung, ist das überhaupt ein Widerspruch?
4: Ja, das ist schon eine Konsequenz, dass die Aufmerksamkeit nicht so gut fokussiert werden kann auf selektiv auf bestimmte Informationen, die für uns jetzt primär wichtig sind. Demzufolge strömen mehrere permanent auf uns, ja, mehrere Informationen gleichzeitig ein. Und da ist es notwendig, diese Aufmerksamkeit selektiv auf die Dinge zu richten, die uns auch für diese aktuelle Aufgabe wichtig und zentral sind. Insofern ist das kein Widerspruch, wenn diese Diagnose da ist, ADHS, dann ist eben genau das Problem.
5: Ja. Ich stelle mir das gerade so ein bisschen bildlich vor, als jede Aufgabe oder jeder Reiz, den ich habe, habe ich einen Ball in der Hand. Und wenn ich einfach 20 Bälle in der Hand habe, komme ich halt nicht durch diese Tür durch, um diese Aufgabe zu erfüllen. Und wenn ich vielleicht nur zwei in der Hand habe, geht's halt schon.
4: Genau. Und dafür ist es halt notwendig, diese beiden Bälle oder diese 20 Bälle, wie viel sagten Sie?
5: Sowas in der Richtung.
4: Sowas in der Richtung, auf die zunächst erstmal diese zu reduzieren. Aber auch bei den zwei Bällen ist es notwendig, dass die Personen, die in der Reihenfolge koordinieren, sagen, was mache ich als erstes, was mache ich als zweites. Und das fällt den Personen schon etwas schwerer, auch weil sie am Anfang die Aufmerksamkeit nicht so gut fokussieren können auf die Dinge, die jetzt anstehen.
5: Meinen Sie, Ihre Forschung zum Multitasking, die könnte vielleicht sogar helfen, ADHS besser zu verstehen und andersrum Forschung aus dem ADHS-Bereich, ob die bei ihrem Multitasking-Vorhaben was beitragen kann?
4: Also wir beschäftigen uns nicht primär mit ADHS, wir beschäftigen uns mit den Phänomenen der Aufmerksamkeit. Dieses Multitasking ist für uns ein Unterthema im Bereich Aufmerksamkeit, wie wir unsere Aufmerksamkeit konzentrieren können, fokussieren können und da sind diese Informationen an solchen Personengruppen sehr wichtig, nicht nur bei ADHS-Personen, auch ältere Personen, jüngere Personen, auch Personen, die spezielle Fertigkeiten haben, wie wir das schon gesagt hatten mit Simultandolmetscher, Dolmetscherinnen. Auch von diesen Untersuchungen lernen wir, wie das Gehirn es macht, wo das Gehirn die größten Schwierigkeiten hat und wie das Gehirn damit dann umgeht und was wir sozusagen da auch machen können, damit das Gehirn es besser machen kann oder die Person es besser machen kann.
5: Mich würde noch interessieren, der Fokus geht es jetzt eigentlich darum, herauszufinden, wie ich den Menschen das an die Hand geben kann, dass sie noch mehr leisten können oder dass sie das leisten können und es ihnen trotzdem gut geht.
4: Also eigentlich ist es ein sowohl als auch. Es geht zunächst erstmal darum zu verstehen, was sind die Grenzen des Multitaskings. Und wir machen das aus einer, ja, ich würde das auch schon gerne so sagen, aus einer Grundlagenperspektive. Wir wollen wissen, was im Gehirn geht oder was nicht geht. Und wenn es nicht geht, dann müssen wir das annehmen und akzeptieren und dann Ableitungen treffen für die Personen, wie geht man damit am besten um. Und wir stehen alle permanent vor der Herausforderung, Multitasking zu machen, sei es im Beruf, sei es auch im Privatleben, sei es auch in unserer Freizeit. Permanent machen wir das ja. Und insofern ist das da auch eine Sache, die auch allen möglichen Lebensumständen sicherlich gut ist zu wissen und auch gut ist zu wissen, wie man damit am besten umgeht. Und wenn da Personen das besonders für ihre Zwecke nutzen und Ableitungen treffen, wie können wir zum Beispiel das Gehirn noch weiter trainieren und noch weiter optimieren, dann ist das auch okay. Dann ist das auch eine Perspektive, die auch aus unserer Forschung willkommen ist, der wir uns nicht verstellen, aber die ist jetzt nicht das primäre Ziel, die Menschen zu optimieren, sondern einfach ist das eine Erkenntnis, die aus unseren Forschungen zum Verständnis des Gehirns einfach nicht abfällt, sondern die damit einfach verbunden ist.
5: Ich will noch einen Blick auf unseren Alltag werfen, der sich ja in den letzten, schon ein paar Dekaden ziemlich verändert hat. Ich rede natürlich von der Digitalisierung. Ja. Jeder hat ein Handy in der Hand oder in der Tasche oder jedenfalls griffbereit. Das war ja auch in meiner Jugend tatsächlich noch nicht so. Jetzt frage ich mich, glauben Sie oder sagen Sie, dass die Digitalisierung verändert hat, wie unser Gehirn mit Ablenkung umgeht oder einfach nur mit der Menge der Ablenkung?
4: Also, das ist eine sehr gute Frage.
5: Das nehmen Sie mal mit in die Forschung. Ja.
4: Sehr schön. Wie wir mit der Menge der abzulenkenden Informationen umgehen oder mit den verschiedenen Aufgaben. Also, wie gesagt, ich glaube, es ist ein sowohl als auch. Wir stellen fest, es gibt auch den Begriff für uns in der Psychologie, den Begriff des Media-Multitaskers. Personen, die dazu neigen, mehrere Medien gleichzeitig zu benutzen. Wenn wir da in uns gehen, da haben wir ständig Erinnerungen, dass wir das machen, gleichzeitig am Computer sitzen und gleichzeitig dann vielleicht mit dem Handy oder ein anderes Medium nutzen, telefonieren im beruflichen Kontext. Zwei Medien gleichzeitig zu nutzen. Und das hat sich sicherlich aufgrund der digitalen Medien auf jeden Fall sehr verstärkt. Und da gibt es auch tatsächlich solche neuen Begriff sozusagen des Media-Multitaskers. Personen, die sich eben darin unterscheiden, wie viele Medien sie über den Tag gleichzeitig benutzen. Mhm. Und das ist auf jeden Fall so, dass da es auch zunimmt, diese Tendenz, mehrere Dinge gleichzeitig zu nutzen. Es gibt aber auch natürlich die Gegentendenz, dass Personen dann eben doch merken, dass es nicht so gut für ihr Wellbeing zum Beispiel ist oder auch für ihre Leistung, dass sie dann da doch die Dinge nacheinander machen. Also es ist beides auf jeden Fall zu finden. Und dann gibt es auch noch das Phänomen, was wir auch alle sicherlich schon bemerkt haben, gerade mit den Social Medias. Das ist ja auch eine Situation, wo Personen zwischen Informationen permanent hin und her schalten. Wenn also wir diese TikTok-Videos zum Beispiel uns vor Augen halten, da haben wir den Begriff des Brain Rots sozusagen. Den gibt es dort, der damit im Zusammenhang ist, wenn Personen permanent zwischen diesen kurzen Filmen hin und her schalten. Ja, immer weiter, immer weiter, immer weiter. Das hat auch einen kleinen belohnenden Aspekt. Und deswegen kommt man da auch nicht raus aus so einer Schleife.
5: Aber Brain Rot im Endeffekt, also eigentlich ist es nicht so dolle fürs Gehirn.
4: Eben nicht. Also genau, das ist, Sie fragten ja nach den Konsequenzen und wie sich das entwickelt hat. Diese Phänomene bemerken wir im ganz normalen Verhalten von Personen. Wir können das auch nicht verteufeln und nicht, das ist einfach so. Es hat positive und negative Aspekte. Die positiven Aspekte sind, wir haben mehr Informationen zur Verfügung, wir können mehr Informationen nutzen. Für einige von uns ist das sicherlich auch sehr gut nutzbar. Für andere führt es in Situationen, wo es doch zu einer gewissen Erschöpfung führt. Und das Brainrot ist auch so schon gestaltet, dass wir da kaum rauskommen, weil das einen kleinen belohnenden Aspekt hat. Ein interessantes Filmchen nach dem anderen und das dopaminerge System reagiert darauf sehr schnell. Und deswegen bleiben wir da drin. Und Und die Kürze, mit der wir unsere Aufmerksamkeit auf eine Aufgabe, auf eine Handlung dann damit verbinden, die wird sehr kurz dadurch. Und es ist schon tatsächlich so, dass Personen dann doch dazu neigen, generell eine sehr starke Frequenz von neuen Informationen immer zu erwarten. Und eine große Tiefe der Informationsverarbeitung ist da nicht mehr möglich. Ja, das ist tatsächlich. Es gibt diese verschiedenen Aspekte, sowohl Positives als auch Negatives ist damit verbunden. Ja, auf jeden Fall.
5: Würden Sie jetzt aus Ihrer Forschung heraus mit allem Ihren Wissen, was Sie da zusammengetragen haben, sagen, es ist eigentlich doch eher empfehlenswerter, Multitasking eher zu meiden, als mich immer in diese Situation reinzustürzen?
4: Ja, also das ist auch wieder eine sehr spannende und knifflige Frage. Ja, können wir das überhaupt? Ja, und auch von der Situation abhängig und von den Personen abhängig. Also wenn wir im beruflichen Kontext das betrachten und auch bei Dingen, die für uns wichtig sind, dann ist es sicherlich besser, dass wir Multitasking versuchen zu reduzieren. Das können wir schon durch einfache Dinge machen. Im beruflichen Kontext gibt es die Möglichkeit, das entweder aktiv zu unterdrücken, wenn wir zum Beispiel das E-Mail-Alerting-System ausmacht oder sich bestimmte Zeiten dafür einräumt, am Morgen und am Abend, zum Beispiel am Ende des Arbeitstages oder am Beginn des Arbeitstages. Man kann auch das passiv machen, indem man einfach seine Kollegin bittet, nein, also in diesen Zeiten bitte nicht unterbrechen. Diese Möglichkeit gibt es auch und das wird dann ferngehalten. Ja? Es gibt auch natürlich die Möglichkeit der Routinenbildung, das ist auch ein bisschen Übung und Routinenbildung ist da schon auch hilfreich. Aber die Frage war ja, sollten wir es lieber meiden, wenn es möglich ist, dann ist es besser, denke ich, wenn man sich auf eine Aufgabe konzentrieren und fokussieren kann. Wenn es nicht möglich ist, dann ist es auch, glaube ich, gar nicht so schlecht, wenn man sich vor Augen hält, dass die Schwierigkeiten, die ich empfinde dabei, die sind einfach völlig normal und ich kann dafür nicht. Es ist auch nicht meine geminderte Leistungsfähigkeit, die denn dazu führt, dass ich damit nicht zurechtkomme. Das geht allen Personen so und ich muss in der Situation jetzt damit umgehen, dass ich entweder das eine nach dem anderen mache oder auch ein bisschen die Dinge ein bisschen länger brauchen und ein bisschen fehlerhafter sind. Das ist für mich wichtig.

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1: Um 4 Uhr mit Wolfgang Berger. Schneller als erwartet haben die USA und der Iran ihr Abkommen für ein Kriegsende digital unterzeichnet. Das bestätigten sowohl Vertreter der US-Regierung als auch das iranische Außenministerium. Jan Busche aus der Nachrichtenredaktion mit den wichtigsten Vereinbarungen.
2: Das Abkommen sieht vor, dass der Iran seine Vorräte an hoch angereichertem Uran verdünnen muss. Ziel ist es, dass der Bau von Atomwaffen nicht mehr möglich ist. Im Gegenzug wollen die USA unter anderem Ölsanktionen gegen den Iran aufheben. Das Land könnte damit sein Öl wieder an die USA und westliche Verbündete verkaufen. Und die Straße von Hormuz soll wieder öffnen. Öl- und Gastransporte aus der Region, auch Richtung Europa, wären dann wieder möglich, was die Preise stabilisieren dürfte.
1: Die Regierung von Pakistan, die den sogenannten Iran-Deal mitvermittelt hatte, teilte in der Nacht mit, die Öffnung der Straße von Hormuz gelte sofort, die Seeblockaden seien beendet. Im Atommüll Zwischenlager Bruckdorf in Schleswig-Holstein ist ein Castortransport planmäßig angekommen. Kleinere Proteste verliefen friedlich. Aus der Nachrichtenredaktion Betül Sarikaya.
3: Um kurz nach 21 Uhr hat sich der Transport vom Hafen in Brunsbüttel in Bewegung gesetzt. Über die B5 und Kreisstraßen ging es Richtung Brockdorf, wo der Konvoi kurz nach 22 Uhr angekommen ist. Nach einer Kontrolle sollten die Behälter auf den finalen Stellplatz deponiert und an ein Überwachungssystem angeschlossen werden. Die letzten radioaktiven Abfälle aus dem britischen Sellafield waren am Dienstagmorgen per Schiff in Brunsbüttel angekommen.
1: 4 von 5 Menschen im Land fordern mehr Schutz für Kinder und Jugendliche im Internet. Das steht im neuen Verbraucherreport des Bundesverbandes VZBV, der der Rheinischen Post vorliegt. 80% der Befragten wollen strengere Regeln für Tech-Konzerne. Fast 90% bewerten den aktuellen Jugendschutz als schlecht, sowohl auf Social-Media-Plattformen als auch bei Computerspielen. England ist mit einem Sieg in die Fußball-WM gestartet. Das Team um den deutschen Trainer Thomas Tuchel gewann 4:2 gegen Kroatien. 2 Tore erzielte Bayern-Stürmer Harry Kane. Im Außenseiter-Duell

0: Zwischen Ghana und Panama setzten sich die Afrikaner mit 1:0 durch. Das Tor fiel erst in der Nachspielzeit. Am frühen Abend hatte Portugal nur ein 1:1 gegen die Demokratische Republik Kongo geschafft. Als letzte Teams starten um 4 Uhr Usbekistan und Kolumbien ins Turnier. Das waren die Nachrichten. Das Wetter in Deutschland. Der Tag wird freundlich, nur im Osten und in den Bergen mal ein Schauer möglich. 20 Grad an der Nordsee bis 36 Grad am Oberrhein. Freitag viel Sonne, später örtlich starke Gewitter, 24 bis 38 Grad. Auch Samstag warm und meist trocken, Gewittergefahr vor allem im Osten, dazu 23 bis 38 Grad. Es ist 4:03 Uhr.
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2: Und wir beginnen mit der A1 Hamburg Richtung Lübeck. Die ist zwischen dem Kreuz Bargteheide und Bad Oldesloe wegen Bauarbeiten bis 5 Uhr gesperrt. Ebenfalls bis 5 Uhr früh gesperrt ist die A25 Gestacht Richtung Hamburg zwischen Bergedorf und dem Dreieck Hamburg Südost wegen einer Fahrbahnerneuerung. Die A40 Duisburg-Essen ist zwischen Mülheim-Winkhausen und Mülheim-Heißen in beiden Richtungen bis nächsten Montag gesperrt. Die A71 Erfurt Richtung Suhl ist zwischen Oberhof und Suhl-Zellermelis wegen Wartungsarbeiten im Tunnel bis 6 Uhr früh gesperrt. Und in Berlin ist die A111 Charlottenburg Richtung Dreieck Oranienburg im Tunnel Flughafen Tegel wegen Wartungsarbeiten bis 5 Uhr gesperrt. Weiterhin gute Fahrt.
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2: Mit Maja Weber herzlich willkommen an diesem Donnerstag, den 18.06. und einen schönen guten Morgen. Es ist keine einfache Beziehung, die zwischen Deutschland und Polen. Gestern vor 35 Jahren wurde der Nachbarschaftsvertrag zwischen den beiden Ländern unterzeichnet. Bundesaußenminister Johann Wadephul bezeichnet ihn als Wendepunkt in den Beziehungen der beiden Länder. Heute sei das Verhältnis eine gewachsene Freundschaft. Eine Freundschaft, in der es eigentlich schon immer viel Gesprächsbedarf gab, dem mal mehr, mal weniger entsprochen wurde. Anders als noch vor Jahrzehnten wächst die polnische Wirtschaft inzwischen sogar stärker als die deutsche. Die Menschen zieht es nicht mehr ganz so stark aus Polen nach Deutschland. Nicole Markwald über Hürden und Notwendigkeiten, aber auch Chancen für die Zusammenarbeit.
3: Kurz bevor die Außenminister von Deutschland und Polen auf die Bühne kamen, rief die Moderatorin des Deutsch-Polnischen Forums die Anwesenden etwas kurios zur Ordnung.
4: Es ist wie in einem Kindergarten so ein bisschen. Ich wollte nie Kindergärtnerin werden, aber so das Gefühl, bitte setzen Sie sich, kommen Sie, bleiben Sie, beruhigen Sie sich.
3: Ganz offensichtlich, die Stimmung der 700 Gäste im Auswärtigen Amt war prima. Der Redebedarf offenkundig groß. 35 Jahre nach der Unterzeichnung des Nachbarschaftsvertrags sprechen die Fakten für sich. Der Wert des täglichen Warenverkehrs liegt bei 500 Millionen Euro. Polnische Investitionen in Deutschland nehmen zu. Deutschland wird bald sein drittes Goethe-Institut im Nachbarland eröffnen. Und das vor 35 Jahren gegründete deutsch-polnische Jugendwerk hat über 3 Millionen Jugendliche über Oder und Neiße hinweg erreicht. Wie wichtig das ist, machte Bundesaußenminister Johann Wadephul, CDU, klar.
5: Der deutsche Blick auf Polen ist allzu oft ein oberflächlicher, manchmal auch ein unwissender. Auch das gehört leider zu unserem Verhältnis. Das muss sich ändern. Und ich bin überzeugt, es ist dabei, sich zu ändern.
3: In der deutsch-polnischen Freundschaft gibt es viel Gesprächsbedarf. Thema engere Verkehrsanbindungen. Der polnische Außenminister sprach von beunruhigenden Mängeln, beklagte den Bau von lediglich einer einzigen Brücke und wies darauf hin, dass Zugverbindungen zwischen Städten in Deutschland und Polen in manchen Fällen heute länger bräuchten als in der Zeit vor dem Ersten Weltkrieg. Thema Grenzkontrollen. Die würden zu unnötigen Hürden und wirklichen Problemen führen, so die Gäste aus Polen. Oder das Thema Entschädigung von Besatzungsopfern. Der polnische Außenminister Radosław Sikorski wurde deutlich. Polen erwarte eine Wiedergutmachung im moralischen Sinne und auch im materiellen Sinne. Die Bundesrepublik Deutschland sollte das ernst nehmen und sollte diese Herausforderung wirklich schnell angehen. Wadephul entgegnete, er könne dieses Thema heute nicht abschließend beantworten. Er erwähnte aber auch, dass es zumindest beim Denkmal für die polnischen Opfer von Krieg und Besatzung vorangeht. Im Dezember wird die Juryentscheidung dazu erwartet. Der Ort steht schon fest.
6: Mitten in unserer Hauptstadt, da wo die Krolloper stand, da wo Hitler das demokratische Deutschland kaputt gemacht hat, genau an dieser Stelle dieses Mahnmal stehen wird. Das ist ein schmerzlicher Platz für uns, aber es ist ein guter Platz, es ist ein richtiger Platz.
3: In dieses Bild fügt sich auch die Rückgabe von weiteren Kulturgütern an Polen ein, die während des Zweiten Weltkrieges geraubt wurden. Darunter ein mittelalterliches Manuskript auf Pergamentpapier, vermutlich aus dem 14. Jahrhundert. Und ein Goldring mit Diamant, der König Sigismund I. zugeschrieben wird. Der Ring war seit den 60er Jahren im Besitz des Schmuckmuseums Pforzheim. Ein wichtiger Schritt, sagte Sikorski, dem noch viele folgen müssen.
2: Ein Bericht von Nicole Markwald zu 35 Jahren deutsch-polnischen Nachbarschafts- und Freundschaftsvertrags. Es gab eine Veranstaltung in Berlin mit dem Treffen der beiden Außenminister. Und bei der Veranstaltung ist auch wieder eine Auszeichnung vergeben worden, der Preis für besondere Verdienste um die deutsch-polnischen Beziehungen. Geehrt wurde damit Janusz Reiter. Er war der erste Botschafter des Freien Polens in Bonn. Das heißt, für ihn schließt sich ein Kreis. Denn er war auch dabei, als der Nachbarschaftsvertrag unterzeichnet wurde. In welchem Geist ist dieses Dokument 1991 entstanden? Das wollte mein NDR-Kollege Markus Schubert als erstes von Janusz Reiter wissen.
7: Ja, es war eine Mischung von großer Begeisterung, also Aufbruchsstimmung und sehr nüchternem Denken. Die Begeisterung war nötig, weil ja die Verhältnisse damals nicht einfach waren. Die materiellen Verhältnisse Polen war damals nach den 80er Jahren, nach der Zeit des Kriegsrechts, ein ziemlich zerrüttetes Land. Und also Polen war ein ziemlich armes Land. Und trotzdem hatte Polen ein sehr starkes, sehr gutes Selbstvertrauen durch den Erfolg der Solidarność-Bewegung, die ja nicht nur den Wandel in Polen, sondern auch weitgehend den Wandel in Europa den Weg geebnet hat. Ja. Also es war irgendwie das Gefühl, ja, wir gehören dazu, aber wir müssen jetzt mit unseren Nachbarn und insbesondere mit Deutschland, das müssen wir auch festhalten.
8: Was hat man aber dann in Deutschland versäumt? Was hat man in Polen versäumt, damit dieses Band sich in den Jahrzehnten danach festigte? Warum gab und gibt es immer wieder Rückschläge, ein zeitweiliges Abwenden und Missstimmung?
7: Naja, also beide Seiten, Deutschland und Polen, wir hatten einen starken Rückenwind. Den gibt es heute nicht. Heute haben wir keinen Rückenwind. Das ist also das ganze Umfeld. Nehmen wir nur die Europäische Union. Die Europäische Union, damals Gemeinschaft genannt, war damals noch für Polen, für die meisten, für die absolute Mehrheit, war ein großes Zukunftsprojekt, so ein Hoffnungsträger, so ein Hoffnungsanker. Das ist heute anders. Nicht, dass die Leute austreten wollen, das nicht, aber die Begeisterung für die Europäische Union ist verflogen. Der Stimmungswechsel in Polen hat paradoxerweise stattgefunden oder fiel ungefähr zusammen mit dem polnischen EU-Beitritt. Einige haben Angst bekommen vor ihrem eigenen Mut, vor dem Leben in einem offenen Raum mit stärkeren, größeren Nachbarn. Damit war immer gemeint in Deutschland. Aber auch die Rollenverteilung, so wie sie nach 1989 weitgehend akzeptiert worden war, die wurde dann nicht mehr akzeptiert. Die damals neuen Mitglieder, ja, die sollten ganz demütig lernen und warten, dass der Westen ihnen sagt, na jetzt dürft ihr auch was sagen. Und der Verdacht des Paternalismus, der ist in Polen immer noch sehr stark. Ich finde, er ist übertrieben, aber da ist etwas dran. Das ist also auch ein Stück Psychologie. Aber generell, wir haben auch überall einen enormen Aufstieg von nationalistischen Stimmungen. Ja. Das trägt mit dazu bei.
8: Und Polen ist davon zumindest zeitweise erfasst worden. Unter Donald Tusk ist die Perspektive wieder Richtung Berlin und Richtung Brüssel gewandt. Aber da gibt es natürlich innenpolitischen Widerstand vom Präsidenten. Ein Rollback in Richtung Nationalismus droht. Kann man als polnischer Politiker mit Deutschland kooperieren, mit Brüssel kooperieren, ohne sich in Polen verdächtig zu machen?
7: Also sagen wir so, man kann und man muss, aber es ist in der Tat so, die Regierung glaubt, möglichst viel tun zu müssen und zu können, aber möglichst wenig darüber reden. Das verstehe ich auch. Auf der anderen Seite, ich verstehe auch manchmal die Ungeduld in Deutschland, aber da muss ich sagen, wenn man an einer Partnerschaft wirklich interessiert ist, dann muss man in diese Partnerschaft auch investieren. Und das habe ich vermisst.
8: Jetzt haben wir weniger Rückenwind als damals, aber natürlich mehr Gegenwind. Und zwar aus Osten. Sie schildern es, wenn Russland den großen Angriff auf Europa in Betracht zieht, als Luftkrieg, auch als Landkrieg, dann stehen Polen und Deutschland hintereinander in Verteidigungslinien. Ist Putin also ein neuer Nachbarschaftsstifter? Ist der bange Blick nach Osten zugleich der gemeinsame Blick nach vorn?
7: Also wir haben gemeinsame Interessen, und zwar ganz vitale, existenzielle gemeinsame Interessen. Aber uns fehlt das Gefühl von einer Interessengemeinschaft. Das ist offensichtlich, das eine ist nicht gleich mit dem anderen. Aber ich glaube, was heute wirklich im absoluten Vordergrund steht, das ist die Frage, wie gehen wir mit der Ukraine um? Was können wir gemeinsam tun, um die Ukraine in die westliche Gemeinschaft aufzunehmen?
2: Das war Janusz Reiter, der erste Botschafter eines freien Polens in Deutschland von 1989 bis 1995. Er ist am Mittwoch mit dem Preis für besondere Verdienste um die deutsch-polnischen Beziehungen ausgezeichnet worden. Und wir schauen etwas ausführlicher auf das Wetter an diesem Donnerstag. Im Nordosten zeitweise wolkig, wenig Sonne. Dort und in den östlichen Mittelgebirgen einige Schauer und einzelne Gewitter. Sonst überwiegend freundlich. Im Südwesten viel Sonnenschein und meist trocken. Über den Bergen mächtige Wolken und Schauer und Gewitter möglich. Höchstwerte im Küstenumfeld 20 bis 25 Grad. Sonst 26 Grad im östlichen Mecklenburg und bis zu 36 Grad am südlichen Oberrhein. Gewitterböen möglich. Und hier noch die Temperaturen in einigen Städten in Deutschland. Berlin 20 Grad bedeckt, Frankfurt am Main 18 Grad klar, Dresden 18 Grad bedeckt, Hamburg 17 Grad dunstig, Hannover 19 Grad wolkig, Köln 19 Grad gering bewölkt, in Leipzig ist es klar bei 17 Grad, München 18 Grad bedeckt, Rostock 17 Grad starker Nieselregen und in Stuttgart 20 Grad gering bewölkt. Kommen Sie gut in diesen Tag, wie auch immer das Wetter wird.
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2: Wenn im Weltgefüge abstrakt gesehen Lücken entstehen, ist ein Akteur schnell dabei, sie zu füllen, China nämlich. So hat sich das Land nahezu zu einer wirtschaftlichen Übermacht entwickelt. Mit der EU beträgt das Handelsdefizit 1 Milliarde Euro und das pro Tag. Diese Zahl ist so hoch wie noch nie zuvor. Wie kann die EU ihre Märkte schützen? Das ist die Frage, denn dass China seine Produkte subventioniert und sich für deren Entwicklung von vielen EU-Staaten viel abgeschaut hat, um Industriespionage mal neutral zu formulieren, steht außer Frage. Überkapazitäten und Niedrigpreise zwingen die EU-Kommission fast schon zu Schutzmaßnahmen und Zöllen. Ein Bericht von Sabrina Fritz.
9: Eine Lücke von 1 Milliarde Euro. So groß ist das Handelsbilanzdefizit zwischen China und der EU jeden Tag. Das heißt, China schickt jeden Tag deutlich mehr Autos, Turnschuhe oder Solarpanels nach Europa als umgekehrt. Europa werde überschwemmt von Waren aus China. Das gefährde Wohlstand und Arbeitsplätze in der Gemeinschaft, hieß es heute im EU-Parlament. Und das müsse aufhören, so der Fraktionschef der Konservativen Manfred Weber in Straßburg. Einen Tag vor dem EU-Gipfel in Brüssel haben die Abgeordneten im EU-Parlament über das Verhältnis zu China diskutiert. Das Thema wird auch die 27 Staats- und Regierungschefs bei ihrem Treffen in Brüssel beschäftigen. Vor allem Deutschland, die größte Exportnation der Gemeinschaft, ist betroffen. René Repasi, Fraktionschef der SPD im Europaparlament, war gerade in China. Sein Eindruck?
10: Wenn wir unsere Position auf dem Weltmarkt retten wollen, dann müssen wir unsere eigene Industrie schützen, aber vor allen Dingen innovative Unternehmen aufbauen und selber auf die Entwicklung von Forschung und Innovation setzen.
9: In der Produktion könne man mit dem riesigen Land, mit seinen Subventionen und billigen Löhnen ohnehin nicht mithalten. Sein Vorschlag?
10: Da ist zum einen, dass sie das Preisniveau von chinesischen Produkten wieder auf ein realistisches Niveau erhöhen können, indem sie durch Außenzölle die Kostenvorteile ausgleichen, die China mit entsprechenden staatlichen Unterstützungsgeldern schafft. In anderen Fällen aber ist es notwendig, ein Kontingent einzuführen, dass die Anzahl an Produkten, die reinkommen, geringer wird, bis zu null.
9: Es ist ein schmaler Grat. Schließlich wollen europäische Unternehmen ja weiterhin ihre Maschinen, Chirurgenbestecke oder Laser nach China verkaufen. Handelskommissar Šefčovič sagte deshalb heute im EU-Parlament, Decoupling oder De-Risking, also mehr Distanz zu China, sei keine Option. Das Land sei ein wichtiger Partner.
11: On China, let me say that the Commission's overarching approach remains de-risking, as decoupling is neither desirable nor realistic. China remains a critical partner.
9: Was also tun? Es liegen inzwischen mehrere Vorschläge aus Brüssel auf dem Tisch, wie die EU ihre Wirtschaft schützen will. Einer heißt Buy European. Firmen sollen zuerst europäische Produkte kaufen, vor allem, wenn sie von öffentlichen Aufträgen profitieren wollen. Wie schwierig das ist, zeigt der Bereich Rüstung. Viele Militärgüter sind in Europa gar nicht so schnell lieferbar, wie sie gebraucht werden. Die Autohersteller haben einen 70-70-Vorschlag gemacht. Das heißt, 70% der Autos, die in Europa verkauft werden, sollen 70% europäische Teile enthalten. Fraktionschef Weber warnt vor allem vor kritischer Infrastruktur aus China, also wo der chinesische Staat auch noch Informationen mitsammeln könnte. Die nächste Generation von 6G-Netzen soll nur europäisch sein. Wir müssen bei diesem Thema unabhängig werden. China ist inzwischen für Europa weit mehr als nur ein Handelspartner. Es gibt also mehrere Gründe, warum es sich die Europäer mit Peking nicht verscherzen wollen.
2: Sabrina Fritz berichtete. Das hätte man sich vor einigen Jahren nur schwer vorstellen können. Das Europäische Parlament hat die Regeln für den Einsatz von Gentechnik in der Landwirtschaft gelockert. In unsicheren Zeiten und angesichts des Klimawandels erscheint das geboten. Gentechnik verspricht robustere Sorten. Aus wissenschaftlicher Sicht vermutlich interessanter als aus wirtschaftlicher. Denn neue Sorten bedeuten neue Patente und die wiederum könnten Landwirtinnen und Landwirte teuer zu stehen kommen. Und doch, die EU steht unter Druck, sowohl wirtschaftlich als auch aus Verbrauchersicht. Ein Bericht von Jean-Marie Magro.
12: Dutzende Änderungsanträge haben vor allem Linke und Grüne noch eingebracht. Aber immer wieder heißt es
13: rejected.
12: Abgelehnt.
13: The European Parliament has concluded second reading and the legislative act has been adopted.
12: Das EU-Parlament in Straßburg nimmt damit das Gesetz zur Änderung der Gentechnikvorschriften an. Durch neue Methoden wie etwa der Genschere CRISPR-Cas können Lebensmitteln, Pflanzen eigene Stoffe hinzugefügt werden. Nicht wie bei der herkömmlichen Gentechnik, Pflanzen fremde Stoffe. Das, so sagen Befürworter, eröffne neue Möglichkeiten. Pflanzen können gegen die Klimakrise widerstandsfähiger gemacht werden. Und das viel schneller als auf dem natürlichen Weg. Auch für die menschliche Gesundheit böten die neuen Methoden Chancen, sagt der CDU-Europaabgeordnete Peter Liese.
14: Zum Beispiel gibt es in Japan ein Projekt, wo Fett verbessert wird, sodass zum Beispiel Pommes frites weniger gesundheitsschädlich sind. Also es bringt viele Vorteile mit sich und als Arzt glaube ich wirklich, die Gesundheitsrisiken, die gibt es nicht und deswegen halte ich diese Techniken für sehr, sehr wichtig. Auf allen anderen Kontinenten der Welt werden sie schon eingesetzt und die europäischen Bauern sollten die Möglichkeit haben, diese Techniken auch einzusetzen.
12: Umweltschützer und Teile der Landwirtschaft sind dagegen aufgebracht. Gestern demonstrierten Bauern und Naturschützer unter anderem aus Deutschland und Frankreich vor dem Straßburger Parlament. Sie bemängeln, dass in Zukunft nicht mehr alle gentechnisch veränderten Lebensmittel gekennzeichnet sein müssen, sondern nur noch das Saatgut. Heißt für Verbraucher im Supermarkt, selbst wenn auf Produkten nicht draufsteht, dass Gentechnik drin ist, kann sie drin sein. Für die Allgäuer Biobäuerin Eva Heusinger nicht nachvollziehbar.
15: Wir müssen die gesamte Lieferkette nachweisen, dass jeder vom Bauern bis zum Teller das Biozertifikat gemacht hat. Und das kann man genauso machen, natürlich mit Gentechnik, ist gar kein Problem.
12: Befürworter der Gentechnik wie Peter Liese von der CDU entgegnen, dass mit den neuen Methoden körpereigene Stoffe hinzugefügt werden und eben nicht körperfremde. Für Bioprodukte würden außerdem weiterhin strengere Vorschriften gelten. Allerdings gibt es noch einen zweiten wichtigen Kritikpunkt. Die neuen Zuchtmethoden können mit Patenten versehen werden, was zu mehr Wettbewerb und Innovationen führen soll. In Wahrheit aber, meinen Kritiker, würden genau diese Patentvorschriften dazu führen, dass die großen Agrochemiekonzerne noch mehr Marktmacht erhalten. Sprich, höhere Preise für Landwirte und Verbraucher. Petra Rumpel vom BUND.
16: Das, was man bis jetzt beobachtet, ist einfach, dass diese Konzerne nicht im Kopf haben, was macht die Landwirtschaft günstiger oder was hilft der Bevölkerung, sondern womit kann ich meine eigenen Profite stärken?
12: Diese Befürchtung nimmt auch der CDU-Europaabgeordnete Peter Liese ernst.
17: Das ist nicht optimal, aber in der Abwägung, wollen wir diese Technik in Europa weiter verbieten oder wollen wir jetzt da mal mit anfangen, sage ich, dieser Text ist ein guter Kompromiss und an der Patentfrage müssen wir weiter arbeiten.
2: Jean-Marie Magro berichtete über gelockerte EU-Regeln, die das Europäische Parlament beschlossen hat, wenn es um gentechnisch veränderte Lebensmittel geht. Ein ganz anderes Thema, allerdings auch naturnah. Schafe haben derzeit Hochkonjunktur. Ob im Stop-Motion-Zeichentrick von Shaun das Schaf oder neuerdings als Ermittler im Kinokrimi bei Glenkill. Und jetzt auch bei der Feuerwehr in Brandenburg. Letzteres aber ist kein Film, sondern Realität. Und zwar in Belitz vor den Toren von Berlin. Der Frühling war ja enorm heiß. Die Waldbrandgefahr in den Brandenburger Wäldern daher hoch. Seit knapp einer Woche ist deshalb eine Herde Schafe und Ziegen im Belitzer Stadtwald im Einsatz. Wie die Tiere gegen Waldbrände helfen können, hat sich Regionalkorrespondentin Jacqueline Pivon angeschaut.
18: Als sich die Tür des Tiertransports öffnet, laufen die rund 70 Schafe zielstrebig in den Wald. Und sofort fangen sie an zu fressen. Denn genau das ist ihre Aufgabe. Im Belitzer Stadtwald sollen sie vor allem an bestimmten Randflächen Gräser und andere kleine Pflanzen gezielt abfressen, erklärt Juliane Baumann, die Belitzer Waldbrandmanagerin. So helfen die Tiere dabei, die Stadt im Falle eines Waldbrands besser vor einer Ausbreitung des Feuers zu schützen.
19: Es geht im Prinzip darum, diese strategischen Flächen, die wichtig auch zur Waldbrandbekämpfung sind, zu beweiden. Und eben nur diese, also nicht flächendeckend Waldweide wieder einführen, sondern eben nur auf diesen strategischen Flächen, die auch wichtig sind für die Feuerwehr, dort sicher Feuer löschen zu können, geht es eben darum, dass man die Vegetation kurz hält.
18: Die Tiere werden von zwei Hütehunden bewacht und von Schäfer Max Hafemann aus Bad Belzig täglich umgesetzt, mit Hilfe mobiler Zäune. Es sei ein aufwendiges, aber wichtiges Projekt, sagt er.
20: Die Zäune müssen jeden Tag einmal komplett abgebaut werden, wieder aufgebaut werden. Das ist hier sehr schwierig, weil wir ja hier im Wald sind. Hier liegt sehr viel Totholz, sehr viele Äste und die verfangen sich dann in den Zäunen und das braucht dann auch eine ganze Weile und dann muss man die Hunde versorgen, bei den Schafen nach dem Rechten gucken, ob alle gesund sind, ob alle fit sind, ob irgendjemand was hat.
18: Die Schafe bleiben jetzt erstmal für einen Monat auf der Fläche, im nächsten Jahr dann länger. Insgesamt läuft das Projekt 3 Jahre lang und wird wissenschaftlich begleitet.
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2: Und da haben wir ein neues Update. Ghana und Panama haben sich mit einem 1:0 getrennt. Und jetzt, und zwar in Toronto, schauen wir nach Mexiko-Stadt. Und da spielen Usbekistan und Kolumbien gegeneinander. Und Usbekistan ist es ebenfalls eine Premiere, wie schon für einige kleinere und weniger fußballbekannte Länder bisher. Jan Wochner aus Köln, aus unserem Studio, beobachtet das Spiel für uns. Wie ging's los?
22: Ja, es steht noch 0:0, gleich eine halbe Stunde absolviert in diesem großen Stadion in Mexico City. 0:0 zwischen Usbekistan und Kolumbien. Und die Usbeken verkaufen sich richtig teuer, stehen sehr gut gegen die favorisierten Kolumbianer, haben noch keine echte Großchance zugelassen. Also das ist schon mal ein Teilerfolg für das Team, das trainiert wird von Fabio Cannavaro, dem italienischen Weltmeister von 2006, hochdekorierter Verteidiger. Und er hat seine Mannschaft defensiv bislang sehr gut eingestellt gegen Kolumbien, das in der Startelf unter anderem mit James Rodriguez antritt, dem ehemaligen Star vom FC Bayern München, und mit Luis Diaz, dem aktuellen Weltstar von Bayern München, der eine klasse Saison gespielt hat, aber bislang noch nicht so wirklich zum Zug gekommen ist. 27 Minuten gleich rum. Kolumbien mit Ballbesitz, aber auf Höhe der Mittellinie. Und Usbekistan steht einmal mehr sehr gut formiert vorm eigenen Kasten, lässt nichts zu. Deswegen hier aktuell alles torlos 0-0.
2: Vielen Dank, Jan Wochner. Und wir schauen auf die anderen Meldungen vom Sport. Zurzeit von Mads Nicholson.
0: Thomas Tuchel ist ja einer von drei deutschen Trainern bei dieser Fußball-Weltmeisterschaft. Und wie die anderen beiden ist auch er mit einem Sieg in die WM gestartet. Tuchels Engländer gewannen gegen Kroatien in einem tollen Fußballspiel mit 4-2. Florian Winkler berichtet.
4: England überzeugt zum WM-Auftakt vor allem dank einer starken zweiten Halbzeit. Die Three Lions gingen durch Harry Kane per Elfmeter nach einer knappen Viertelstunde in Führung. Aber Baturina, Kroatiens Offensivmann, konnte zum 1-1 ausgleichen. Wieder Kane kurz vor der Pause mit der erneuten Führung. Für die Mannschaft von Trainer Thomas Tuchel doch erneut die Kroaten zur Stelle. Kurz wirklich vor der Pause, 45. plus 5, Musa mit dem 2-2. Danach gab es aber dann offensives Powerplay. Der Engländer Bellingham schon kurz nach Wiederanpfiff mit dem 3-2. Und Rashford erhöhte dann nach einer wirklich hervorragenden Druckphase der Engländer mit vielen Chancen dann zum 4-2 Endstand, was England den ersten Sieg bei dieser WM beschert.
0: Einige Top-Nationen haben sich in ihren Auftaktspielen ja richtig schwer getan. Portugal auch. Gegen den Außenseiter Kongo gab es nur ein 1-1. Philipp Hofmeister war in Houston, Texas dabei.
5: Ein fassungsloser und frustrierter Cristiano Ronaldo stapfte kopfschüttelnd vom Platz nach diesem Fehlstart seiner mitfavorisierten Portugiesen. Dabei hatten CR7 und Co. einen Traumstart gegen Außenseiter Kongo erwischt. João Neves stellte schon nach 6 Minuten per Kopf auf 1-0 für Portugal, das anschließend aber zu passiv wurde. Ganz anders als der Kongo. Mit einer Kombination aus Physis und Mut kämpften sich die Kongolesen bei ihrem WM-Comeback nach 52 Jahren in dieses Spiel hinein. Stürmerstar Wissa erzielte ebenfalls per Kopf den in Summe hochverdienten 1-1 Endstand. Die WM hat ihre nächste dicke Überraschung. Und anders als die Superstars Mbappé und Messi war Cristiano Ronaldo zum Auftakt gar kein Faktor.
0: Auftrag erfüllt und trotzdem freigestellt. So läuft's manchmal im gnadenlosen Business Profifußball. Ole Werner ist nicht mehr Trainer von RB Leipzig, obwohl er den Club zurück in die Champions League geführt hat. Nach nur einer Saison muss Werner gehen. Offensichtlich gibt es keinen gemeinsamen Zukunftsplan mehr. Vor allem die Beziehung zwischen Werner und Red Bull-Fußballchef Jürgen Klopp soll nach Medienberichten sehr abgekühlt sein. Als Topkandidat auf die Nachfolge gilt der ehemalige Bayern-Profi Martin De Michelis. In fast allen deutschen Profiligen stehen die deutschen Meister längst fest. Im Basketball noch nicht. Bayern München und Alba Berlin spielen um den Titel. Wer zuerst dreimal gewinnt, ist Meister. In der Finalserie ist Bayern München mit 2-1 in Führung gegangen und dem Titel ganz nah. Durch einen Sieg in Berlin mit 91-83. Nikolaus Hillmann berichtet.
23: Es war ein Spiel mit höchster Intensität. Beide Mannschaften behakten sich 40 Minuten lang in der Defensive. Jeder Wurf, jeder Punkt war das Ergebnis harter Arbeit. Dabei schienen die Bayern schon im zweiten Viertel im Vorteil zu sein, führten mit 9 Punkten, doch Alba Berlin kam zurück und führte kurz vor Ende des dritten Viertels mit 1 Punkt Vorsprung. Dann leistete sich das junge Berliner Team aber einige leichte Ballverluste, traf 5 Freiwürfe hintereinander nicht. Die Bayern nutzten das eiskalt aus und zogen in den letzten Minuten davon. Mit 91-83 holten sich die Münchner den 2. Sieg in dieser Finalserie und können mit einem weiteren Sieg im 4. Spiel am Freitag in Berlin ihren 8. deutschen Meistertitel holen.
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24: Um 4.30 Uhr mit Wolfgang Berger. Schneller als erwartet haben die USA und der Iran ein Abkommen für ein Kriegsende in Kraft gesetzt. US-Präsident Trump bestätigte seine digitale Unterschrift bei einem Empfang in Schloss Versailles. Der Iran sieht sich selbst als Gewinner des Abkommens, berichtet Benjamin Weber aus Istanbul.
25: Iran und die USA werden den Krieg demnach an allen Fronten beenden. Dazu zählt auch der Libanon. Iran verpflichtet sich dazu, die Straße von Hormuz zu öffnen, genau wie die USA ihre Seeblockade aufheben. Die USA sichern außerdem zu, dass Iran sein Öl sofort nach Unterzeichnung wieder ohne Einschränkungen verkaufen kann. Viele der 14 Punkte im Abkommen beinhalten viel Geld für Teheran. Die USA wollen eingefrorene Vermögenswerte freigeben. Außerdem sollen alle Sanktionen aufgehoben werden. Die Voraussetzung dafür ist, dass sich Teheran und Washington innerhalb von 60 Tagen auf ein endgültiges Friedensabkommen einigen.
24: Außenminister Wadephul hat Deutschlands Bereitschaft zu einer Minenräumung in der Straße von Hormus erneuert. Das sagte der CDU-Politiker der Rheinischen Post. Voraussetzung dafür sind laut Wadephul ein Ende der Kampfhandlungen sowie die Zustimmung aller Konfliktparteien und des Bundestags. Als völkerrechtliche Grundlage kommt nach seinen Worten eine UN-Resolution in Frage. Die Meerenge zwischen Iran und Oman ist seit Beginn des Irankriegs durch iranische Blockaden für die Schifffahrt gesperrt. Durch sie läuft normalerweise rund ein Fünftel des weltweiten Öl- und Flüssiggashandels. Gestern Abend hat in Hamburg die deutsche Innenministerkonferenz von Bund und Ländern begonnen. Der Fokus des dreitägigen Treffens liegt diesmal stärker auf Fragen des Katastrophen- und Zivilschutzes. Jörn Streller-Pohl aus Hamburg erklärt, was heute auf dem Programm steht.
1: Erstes Thema ist die Stärkung des Zivilschutzes. Hier geht es ganz stark auch um eine engere Verzahnung von zivilen Stellen mit der Bundeswehr. Ebenfalls gesprochen wird über die Umsetzung der europäischen Asylrechtsreform im Bund und in den Ländern. Insgesamt stehen gut 80 Themen auf der Tagesordnung. Beraten wird hinter verschlossenen Türen. Ergebnisse werden erst morgen Mittag auf einer Pressekonferenz präsentiert. Möglicherweise dringen aber heute schon Zwischenstände der Beratungen nach außen.
24: In Schleswig-Holstein ist ein Atommülltransport wie geplant im Zwischenlager Brockdorf angekommen. Vom Hafen Brunsbüttel aus wurden 7 Kastoren auf speziellen LKW zum ehemaligen AKW gebracht, nur wenige Kilometer Elbe aufwärts. Der Atommüll wird dort zwischengelagert. Er kommt aus der Aufbereitungsanlage Sellafield in Großbritannien. Die kleineren Proteste gegen den Kastortransport blieben friedlich. Und das Wetter in Deutschland. Der Tag wird freundlich, nur im Osten und in den Bergen mal ein Schauer möglich. 20 Grad an der Nordsee bis 36 Grad am Oberrhein. Freitag viel Sonne, später örtlich starke Gewitter, 24 bis 38 Grad. Auch Samstag warm und meist trocken, Gewittergefahr vor allem im Osten. Dazu 23 bis 38 Grad. Das waren die Nachrichten.
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2: Und wir beginnen mit der A1 Hamburg Richtung Lübeck. Die ist zwischen dem Kreuz Bargteheide und Bad Oldesloe wegen Bauarbeiten bis 5 Uhr gesperrt. Die A3 Nürnberg Richtung Passau ist in Höhe Rosenhof nach einem Unfall gesperrt. Die A25 Geesthacht Richtung Hamburg ist zwischen Bergedorf und dem Dreieck Hamburg Südost wegen Fahrbahnerneuerungen bis 5 Uhr gesperrt. Die A40 Duisburg-Essen ist zwischen Mülheim-Winkhausen und Mülheim-Heißen in beiden Richtungen bis nächsten Montag gesperrt. Und die letzte Meldung für den Augenblick, die A71 Erfurt Richtung Suhl ist zwischen Oberhof und Suhl-Zeller-Mehlis wegen Wartungsarbeiten im Tunnel bis 6 Uhr früh gesperrt. Weiterhin gute Fahrt, kommen Sie sicher an Ihr Ziel.
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2: Mit Maja Weber, schön, dass Sie zuhören. Ein russisches Kriegsschiff mitten im Ärmelkanal, das dann auch noch Schüsse abgibt, um eine private Yacht fernzuhalten, das hat in Großbritannien für viel Aufregung gesorgt. Von russischer Seite hieß es, die Besatzung habe erst versucht, über Funk Kontakt aufzunehmen, hätte dann erst mit Signalmunition geschossen, weil die Yacht auf Kollisionskurs war. Angeblich. Das Ehepaar auf der Yacht bestreitet das, man sei nicht kontaktiert worden. Der britische Premier Starmer nennt das russische Vorgehen rücksichtslos. Christoph Prössl mit den Einzelheiten.
3: Jane und Alan Kelvey waren südlich der Isle of Wight mit ihrer Segeljacht unterwegs, Kurs Richtung Cherbourg in Frankreich. Etwa 30 Kilometer von der Südküste Englands entfernt kam die Yacht dann in die Nähe eines russischen Kriegsschiffs in internationalem Gewässer. Die Admiral Grigorowitsch ist eine moderne Fregatte. Die Yacht näherte sich, so hieß es im britischen Verteidigungsministerium, auf etwa 500 Meter. Dann soll das russische Schiff Warnsignale abgegeben haben, später dann Warnschüsse. Der Vorfall sorgte für große Aufmerksamkeit. Hat der russische Kapitän überreagiert? Hat er möglicherweise eine Kollision verhindert? Oder sollte das russische Vorgehen ein Zeichen der Stärke sein? Jane und Alan Kelvey gaben der BBC ein Interview.
6: They didn't try to radio us, and we were definitely not on a collision course. We were gonna miss them. As far as we were concerned, it wasn't an incident until the gunfire started.
22: Die haben uns nicht angefunkt. Wir waren auch nicht auf einem Kollisionskurs. Wir wären an denen vorbeigefahren. Für uns war das kein Vorfall, bis sie die Warnschüsse abgegeben haben, sagte Jane Kelvey. Der Vorfall beschäftigt längst die Politik. Die Berichterstattung ist breit, vor allem vor dem Hintergrund, dass die Briten gerade erst einen Tanker der russischen Schattenflotte im Ärmelkanal konfisziert haben. Das Schiff transportierte offenbar sanktioniertes Öl. Premier Keir Starmer sagte zu dem jüngsten Vorfall:
7: "It's deeply concerning and reckless."
22: Das ist wirklich beunruhigend und fahrlässig. Die Einschätzung des Verteidigungsministeriums ist, dass das russische Schiff dahin trieb, ohne Motorkraft, was problematisch ist. Aber so sieht es aus, eher keine feindliche Aktion. Aber natürlich ist das beunruhigend und natürlich fühle ich mit dem Ehepaar von der Yacht, die erschrocken sein müssen. Die BBC befragte auch den ehemaligen Verteidigungsminister Ben Wallace von den Konservativen. Er selbst ist Segler und kennt den Ärmelkanal gut. Er argumentiert, dass der Ärmelkanal eine eng befahrene Wasserstraße sei. Da auf 450, 500 Meter aneinander heranfahren zu müssen, sei nichts Ungewöhnliches. Er interpretiert die Warnschüsse so.
8: Well, I think it's partly Russia's desperation.
22: Da sehen wir Russlands Verzweiflung. Sie verlieren in der Ukraine und die Wirtschaft schwächelt. Und natürlich sind sie verärgert, weil wir einen Tanker der Schattenflotte in der vergangenen Woche eingezogen haben.
8: Britain's seizure of the tanker last week by the Royal Marines.
22: Das russische Kriegsschiff, das nun in diesen Vorfall mit der Yacht involviert war, die Admiral Grigorowitsch, passiert den Ärmelkanal häufig und begleitet auch andere Schiffe der russischen Schattenflotte, mit der Öl und Gas in die Welt transportiert und Sanktionen umgangen werden.
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2: Mehr und mehr Firmen nutzen künstliche Intelligenz. Dumm nur, wenn das plötzlich nicht mehr geht. Die führenden Modelle wie Claude, ChatGPT oder Gemini kommen aus den USA und die können von heute auf morgen abgeschaltet werden. Das ist am vergangenen Freitag passiert. Seitdem ist Claude Fable 5 von Anthropic weltweit nicht mehr verfügbar. Vorausgegangen war eine Anordnung der US-Regierung. Zur Begründung hieß es gebe Sicherheitsbedenken. Nils Dammens berichtet.
9: Eine Tech-Konferenz in San Francisco. Die Firma Databricks hat geladen. Tausende KI-Fachleute sind gekommen. Databricks analysiert und bereitet Daten für Firmen auf. Auch hier ist die Sperre der Anthropic-Modelle Thema.
10: We will see more and more governments get involved in how AI is being used.
9: Sagt Databricks-Chef Ali Ghodsi bei einer Pressekonferenz. Er geht davon aus, dass mehr und mehr Regierungen auf der Welt KI-Systeme regulieren werden. Deshalb seien frei verfügbare Open-Source-Modelle wichtig.
10: I think it would be a big risk if Open-Source gets banned.
9: Es wäre ein großes Risiko, wenn auch Open-Source-Modelle gesperrt würden. Solange wir die als Alternative haben, ist die Welt ein besserer Ort.
10: The world's in a better place.
9: Claude Fable 5 ist nicht Open Source. Anthropic hatte das Modell erst am 9. Juni veröffentlicht. Laut der KI-Firma ist es die entschärfte Version des Modells Mythos. Fable 5 soll beispielsweise keine Fragen zu Biochemie oder Cybersicherheit beantworten. Das Modell Mythos sei leistungsfähiger und laut Anthropic sehr gut darin, Sicherheitslücken in Computersystemen zu finden. Deshalb hat es die KI-Firma nur 200 ausgewählten Firmen und Organisationen zur Verfügung gestellt, aus Sorge, es könnte sonst in die falschen Hände geraten. Seit Freitag sind Mythos und Fable 5 weltweit nicht mehr zugänglich. Der Wirtschaftsdienst Bloomberg hat einen Brief von US-Handelsminister Howard Lutnick an Anthropic veröffentlicht. Darin heißt es, dass für
11: den Export, den Reexport oder die Weitergabe der Modelle in alle Bestimmungsorte weltweit sowie an alle ausländischen Personen, unabhängig von deren Standort, eine Genehmigung erforderlich ist.
9: Der Grund? Sicherheitsbedenken. Konkreter wird es nicht.
13: And then in response, Anthropic basically shut
9: daraufhin hat Anthropic aber den Zugang für alle dicht gemacht.
13: To the models for everyone.
9: Stephanie Palazzolo, KI-Reporterin beim Tech-Medium The Information.
13: Because, you know, it's very hard for the company
9: es ist für die Firma schwer zu sagen, ob die Person am Rechner Ausländer ist oder nicht. Auch innerhalb der eigenen Firma arbeiten viele Nicht-Amerikaner an den Modellen. Bei der Sperrung habe auch Amazon eine Rolle gespielt, berichtet US-Medien. Amazon-Chef Andy Jassy hat mit Regierungsbeamten gesprochen. Er hat sie darauf hingewiesen, dass bei den Modellen Sicherheitsmaßnahmen umgangen worden sind. Eine andere Theorie, spekuliert das Magazin TechCrunch, Rache. Denn Anfang des Jahres ist Anthropic Forderungen der Regierung nicht nachgekommen, die einen uneingeschränkten Zugang auf KI-Modelle für militärische Zwecke forderte. Die Sperre jetzt könnte eine Reaktion darauf sein. Anthropic will noch in diesem Jahr an die Börse. Dass die Firma seine leistungsfähigsten Modelle sperren muss, könnte Zweifel an der Zuverlässigkeit schüren. Für andere Länder könnte das eine weitere Motivation sein, stärker in eigene, unabhängige KI-Modelle zu investieren. Dutzende Cybersicherheitsfachleute aus den USA kritisieren die Entscheidung der Regierung. Die Nutzung führender KI-Modelle sei wichtig, um Sicherheitslücken in Computersystemen zu finden.
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2: Die Meldungen, dass erneuerbare Energien die fossilen am Markt überholen, häufen sich. Und doch will die Bundesregierung neue Gaskraftwerke bauen lassen. Wichtigstes Argument, um Dunkelflauten abzufangen. Oder aufzufangen, besser gesagt. Es lässt sich darüber streiten, welche Definition man für Dunkelflauten anwendet und wie stark dann eine Dunkelflaute am Strommarkt ins Gewicht fällt. Mein WDR-Kollege Tobi Schäfer hat mit Professor Claudia Kempfert über dieses Thema gesprochen. Sie ist Expertin für Energiewirtschaft und Klimapolitik. Seine erste Frage an sie war: Die Bundesregierung setzt vermehrt auf fossile Brennstoffe zur Vorsorgesicherheit. Wie beurteilen Sie diesen Kurs der Bundesregierung?
12: Ja, also Versorgungssicherheit, jetzt geht es ja um erneuerbare Energien, ist ja auch sehr gut möglich, indem die erneuerbaren Energien weiter wachsen. Also nicht nur einfach nur Wind und Sonne dazu, sondern wir brauchen hier ein flexibles, intelligentes und dezentral organisiertes Energiesystem. Und da gibt es verschiedene Bausteine, die da wichtig sind. Also erstmal mehr erneuerbare Energien, dann Speicher brauchen wir, Digitalisierung und auch intelligente Netze, Dezentralität. So, das sind die Hauptkomponenten. Und dann brauchen wir Flexibilität statt fossiler Dauerreserve. Also nicht jede Kilowattstunde muss jederzeit gleich produziert werden. Also es lassen sich auch Verbräuche verschieben. Wärmepumpen sind zu nennen, Elektroautos, Industrieprozesse, Kühlhäuser und so weiter und so weiter. Also das ganze System muss auf Flexibilität ausgerichtet werden. Und diese sehr starke Fokussierung auf der fossilen Dauerreserve, das ist zu kritisieren, weil man dann die Gefahr läuft, Überkapazitäten zu schaffen, fossile Überkapazitäten zu schaffen, die uns dann wieder sehr abhängig machen von solchen Ländern, wo wir ja im Moment wissen, dass das nicht sehr gut läuft.
14: Wobei die Gaskraftwerke waren ja auch schon bei Vorgänger Robert Habeck Konsens.
12: Genau, das ist auch Konsens und es gibt ja auch eine fossile Kraftwerksreserve, die ist ja auch schon da und für eine solche plädieren wir auch. Die Frage ist eben, wie viel zusätzlich braucht man da noch? Und da ist die Gefahr, dass man Überkapazitäten schafft, beziehungsweise lange Fahrtabhängigkeiten in fossile Abhängigkeiten hinein. Und da wäre es sinnvoller, dass man mehr auf Flexibilität setzt, also mehr Dezentralität und Speicher, dynamische Stromtarife und so weiter. Virtuelle Kraftwerke sind hier zu nennen. All diese Komponenten werden ausgeschlossen, wenn wir uns so sehr fokussieren auf fossile Gaskraftwerke. Und das ist so ein bisschen der Trade-off. Also man verschiebt da die Prioritäten in Richtung fossilen und das ist nicht gut.
14: Sie sprechen die möglichen neuen Abhängigkeiten an. Also wo soll das Gas denn überhaupt herkommen? Von wem wären wir denn dann abhängig?
12: Ja, also im Moment kommt ein Großteil aus Norwegen, das ist unkritisch, aber wir importieren zu größten Teilen, weil wir ja nichts mehr aus Russland importieren, gerade Flüssiggas aus den USA. Und die USA will auch mehr exportieren, da gibt es ja sogar auch Abkommen mit Europa über 700 Milliarden, wenn man sich da nochmal erinnert, 700 Milliarden Dollar, da sind wirklich hohe Mengen an fossilem Erdgas, welches mit Fracking gewonnen wird, also sehr umweltschädlich, welches dann nach Deutschland kommen sollte. Und davon machen wir uns in erster Linie abhängig. Und das mag in Zeiten, wo das alles gut lief, irgendwie unkritisch sein. Im Moment ist das auch nicht mehr so die gute Variante, sodass es immer besser ist, man setzt auf heimische Energieträger, zum Beispiel auch Biogas, nachhaltige Biomasse, die wir in Deutschland haben. Also nachhaltig ist hier entscheidend. Oder auch grünen Wasserstoff, Speicher und so weiter. Also die Lösungen hier wären alle da und die lässt man aber nicht ins System, wenn man zu sehr auf fossile Gaskraftwerke setzt.
14: Wobei, wenn wir nochmal zurückspulen, also die letzte Abhängigkeit, das war ja die ganz offensichtliche Geschichte mit Russland, als das Gas aus Russland wegblieb, da war die Versorgungssicherheit ja dann grundsätzlich aber dann doch gegeben, trotz Bedenken und Ängste. Also was hat Deutschland denn da richtig gemacht?
12: Ja, die Bedenken und Ängste, die waren auch überdimensioniert. Wir hatten das ja auch im Vorhinein mit unseren Modellen gezeigt, dass es durchaus möglich ist, dass man die Flexibilität herstellen kann, mehr aus Norwegen importiert, mehr auf Flüssiggas setzt, aber insgesamt den Verbrauch auch etwas drosselt. Denn wichtig ist doch, wir wollen ja auch wegkommen vom fossilen Erdgas. Das ist leider immer ein zu sehr Fokus, so wie auch jetzt. Wir diskutieren nur über fossiles Erdgas und nicht über die Lösung, die wir eigentlich bräuchten. Und das ist auch der Sinn der Debatte, die wir da ständig führen müssen. Und da ist zwar richtig, in der Vergangenheit haben wir da auch auf andere Verbräuche gesetzt, aber wir sind noch immer zu abhängig vom fossilen Erdgas. Und wenn wir das jetzt weiter erhöhen, dann müssen wir in der Nordsee nach fossilem Erdgas bohren, dann müssen wir Fracking importieren, Frackinggas importieren. Und das ist umweltschädlich und nicht wirklich klug. Also mir wäre es lieber, wir würden endlich mal darüber debattieren, wie kriegen wir den Rahmen hin, damit die echten Lösungen hier heimisch funktionieren.
14: Aber die Gaskraftwerke sollen ja nicht für immer Gaskraftwerke bleiben, sondern sollen ja zukunftsfähig sein und irgendwann mit Wasserstoff funktionieren. Können Sie das erklären, was da der Plan ist?
12: Ja, also sie sollen wasserstoff-ready sein. Und das ist aber auch technisch nicht ganz so trivial. Und meistens läuft es darauf hinaus, dass man erstmal ja dann auch neue Kraftwerke bauen wird müssen. Aber man braucht dafür eine Infrastruktur für Wasserstoff. Der muss ja erstmal hergestellt werden mit Strom, mit Ökostrom. Das ist sehr energieaufwendig. Man verliert im Prozess sehr viel Energie. Aber grundsätzlich kann man das machen, Wasserstoff auch herstellen und auch solche Kraftwerke damit laufen lassen. Aber sehr begrenzt für bestimmte Spitzenlaststunden, die wir brauchen, um eben solche Zeiten, wo wir wenig Wind und wenig Sonne haben, auszugleichen. Aber die anderen Komponenten sind genauso wichtig. Also ein breiter Mix an erneuerbaren Energien, inklusive Windenergie an Land und auf See, nachhaltige Biomasse und Geothermie und so weiter. Und dann die anderen Komponenten. Und dann kommt obendrauf der grüne Wasserstoff. Er wird aber immer in den Fokus gerückt. Aber eigentlich ist er nur die Spitze oder die Kirsche auf dem Eis. Aber das ganze Eis und die Sahne, die verschweigen wir, aber über die müssen wir auch reden.
14: Wenn wir über die erneuerbaren Energien sprechen, dann kommt natürlich auch immer wieder Kritik und es kommen Bedenken. Dann wird dann auch genannt, dass das Stromnetz tatsächlich auch anfälliger werden könnte durch die Vielzahl an Erzeugern. Das steckt ja auch hinter dem Stromausfall in Spanien letztes Jahr. Können Sie erklären, welches Risiko da besteht? Sie haben ja vorhin auch schon genannt, wie komplex dann dieses System, dieser Energiemix auch ist.
12: Genau, das System wird komplexer, aber noch eins dazu Spanien, da waren es tatsächlich auch die fossilen Kraftwerke, die zu undynamisch waren. Aber wichtig ist die Flexibilität im System. Und da kommt es zentral darauf an, dass wir intelligente Netze haben und Digitalisierung. Das fehlt komplett. Also die wenigsten Haushalte in Deutschland haben echte Smart Meter eingebaut bekommen. Weniger als 5%. In anderen Ländern sind es 90%. Also da sind wir wahnsinnig spät dran. Auch die Digitalisierung kommt viel zu spät. Wir brauchen intelligente, dezentrale Netze, also sogenannte Smart Grids, Smart Meter, dynamische Stromtarife und virtuelle Kraftwerke. Das heißt, die Last und der Verbrauch, die müssen aufeinander abgestimmt werden und das geht mittels Digitalisierung und intelligenter Steuerung und auch Speicher. Und all diese Komponenten müssen klug aufeinander abgestimmt werden, können auch klug aufeinander abgestimmt werden und dann hat man Versorgungssicherheit, die systemisch entsteht, nicht immer nur durch neue fossile Kraftwerke.
14: Das heißt, wir machen im Prinzip den zweiten Schritt vor dem ersten, indem man möglicherweise auf erneuerbare Energien setzen will, sind mit der Technologie aber noch nicht so weit, auch in den Haushalten. Sie haben die Smart Meter erwähnt, also da fehlt einfach noch zu viel in Deutschland.
12: Genau, da fehlt absolut zu viel in Deutschland, weil auch wir mit allem immer spät dran sind. Aber es ist ja überhaupt nicht erklärlich, warum so ein niedriger Einbaustand bei Smart Meter stattfindet. Genauso auch bei der Digitalisierung. Es ist aber ein Symptom und da müssen wir aufholen. Und darüber müssen wir sehr viel mehr sprechen. Warum haben wir keine dynamischen Stromtarife? Virtuelle Kraftwerke, also wenn man einzelne Kraftwerkskomponenten zueinander schachtelt, erneuerbare Energien, dann kommt man auch in Richtung Versorgungssicherheit. Also diese Komponenten, die brauchen wir, da sind wir spät dran, da muss es ein Turbo geben und auch eine Priorisierung, dass wir das ganz schnell machen und auch das irgendwie auch steuern, damit die Haushalte schnell bestückt werden, die Digitalisierung schneller vorankommt. Das brauchen wir eh jetzt mit der KI, denn das stärkt nachweislich die Versorgungssicherheit und dann können auch Netzengpässe aufgelöst werden. Die lösen wir nicht mit fossilen Kraftwerken, sondern über diese Komponenten.
2: Sagt Claudia Kempfert, Expertin für Energiewirtschaft und Klimapolitik, im Gespräch mit meinem WDR-Kollegen Tobi Schäfer.
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2: Der Schriftsteller Ewald Ahrens schreibt nicht nur einen Bestseller nach dem anderen, er ist auch immer wieder Liebling der Buchhandlungen. 2019 wurde sein Roman Alte Sorten zum Lieblingsbuch der Unabhängigen. Genau wie 2 Jahre später sein Coming-of-Age-Roman Der große Sommer. Seitdem hat Ahrens, der im Hauptberuf Lehrer an einem Nürnberger Gymnasium ist, weitere erfolgreiche Bücher veröffentlicht. Und jetzt gibt es einen neuen Roman. 5678 heißt er und Andrea Gerg stellt das Buch vor.
15: Es geht ums Altwerden und ums Jungsein, um Eltern und ihre Kinder und um Lebensträume, die nie wahr geworden sind, aber auch um solche, bei denen wir nicht wahrnehmen, dass sie längst Realität geworden sind. Aber mal von vorne. Die Hauptfigur im neuen Roman von Ewald Ahrens ist der Stepptänzer Anton. Er ist 60 Jahre alt und kurz nachdem er eine seiner besten Choreografien abgeliefert hat, erfährt er, dass die neue Intendantin des Theaters ausgerechnet seine Tochter Emma als seine Nachfolgerin engagiert. Hat. Anton ist gekränkt und wütend, obwohl er sich doch eigentlich für seine Tochter freuen sollte, findet seine Ex-Frau Katja.
16: Ich würde mich wirklich gern freuen, aber wie denn? Wie soll ich das denn? Sie hat mir kein einziges Wort gesagt. Das tut man einfach nicht. Ganz egal, ob ich ausgetickt wäre. Das ist einfach unfair. Katja schwieg einen Augenblick. »Ich glaube, das allein ist es gar nicht«, sagte sie dann. »Es trifft dich nicht nur wegen Emma, sondern vor allem wegen dir. Der Kritik an dir, oder?« Er schwieg kurz. Gerade fühlte er sich so, als hätten ihn alle verraten.
15: Anders als er früher immer dachte, tut sich Anton schwer damit, den Jüngeren Platz zu machen. Die Abfuhr stürzt ihn in eine Krise. Er beginnt mit sich, seinem Alter und mit seiner Vergangenheit zu hadern. Vor mehr als 30 Jahren war Jo, seine große Liebe, spurlos verschwunden. Und obwohl er später mit Katja eine Familie gründete, konnte er nie mit dieser Geschichte abschließen.
16: So eine ungelebte Liebe ist immer größer als die gelebte, Anton. Aber selbst wenn sie nicht tot ist und du sie finden solltest, keiner kann rückwärts leben, auch du nicht.
15: Obwohl Antons pragmatische Mutter ihn warnt, beginnt Anton nach Jo zu suchen und findet sie mit Emmas Hilfe in Irland. Vater und Tochter beschließen, gemeinsam auf die Reise zu gehen, doch kaum angekommen brechen alte Konflikte auf und konfrontieren Anton in ungekannter Weise mit sich und seinen Selbsttäuschungen.
16: Er ließ sich viel Zeit, weil es in ihm stürmte und sich alles miteinander verwob. Joe, Emma, nicht zu wissen, ob er jemals das richtige Leben gelebt hatte. Irgendwie war er immer auf der Suche nach dem anderen gewesen, nach einem Meer, das wohl irgendwo neben seinem Lebensweg liegen musste und zu dem er immer wieder die Abzweigung verpasst hatte. Und jetzt kamen keine Kreuzungen mehr.
15: Anton ist Tänzer, unkonventionell und kreativ, aber auch nicht frei von Eitelkeit und Egoismus. Das macht ihn zu einer herrlich ambivalenten und damit spannungsreichen Figur. Mit 5678 ist Ewald Ahrens einmal mehr ein berührender, kluger und unterhaltsamer Roman über die großen Themen des Lebens gelungen.
2: 5678 von Ewald Ahrens ist bei Dumont erschienen. Der Roman kostet 25 Euro.
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2: Die USA und der Iran haben am Abend die Absichtserklärung für ein mögliches Ende des Krieges unterzeichnet. Auch die Straße von Hormus soll wieder öffnen. Dazu hat unser Gastkommentator Harald Likus von der Braunschweiger Zeitung diese Meinung.
17: Man kann das, was zum USA-Iran-Abkommen durchgesickert ist, kaum zur Kenntnis nehmen, ohne dass einem der Kamm schwillt. Wie war eigentlich der Plan der ganzen Aktion? Was bedeutet dieser Sieg des iranischen Regimes für die kujonierte Opposition? Und wer sich der Abwechslung halber mal nicht über die jüngsten Äußerungen des US-Präsidenten aufregen will, kann sich an seinen Vize halten. Gegenüber einem US-Sender hat J.D. Vance jetzt zugegeben, dass er einige Aspekte des Vertrages ehrlich gesagt nicht ganz verstehe. Das passt zu seiner abwiegelnd gemeinten Bemerkung, Offizier zufolge ja auch der Zweite Weltkrieg mit Verhandlungen zu Ende gegangen sei. Nun, in historischer Hinsicht hat J.D. Vance offenbar auch nicht alles so ganz verstanden. Gleichwohl ist das Abkommen eine Chance. Natürlich für die Krisenregion, natürlich für die Erholung des Welthandels, aber nicht nur. Das Versprechen der Europäer, sich an der Sicherung der Straße von Hormuz zu beteiligen und schon auch die sinkenden Ölpreise, könnten die USA zu einem endlich wieder konsequenten Anti-Putin-Kurs bewegen. Das wäre gut, das wäre wichtig für die Ukrainer und für Europa.
2: Anders als unser Gastkommentator Harald Blikus sieht die Zeitung die Welt, vor allem die negativen Seiten des Abkommens.
0: Grandioser, lauter, sichtbarer kann eine Supermacht kaum scheitern. Es ist ein Schauspiel der Schwäche, das nur mit dem Abzug der Sowjetunion aus Afghanistan zu vergleichen ist oder mit dem Ende des Vietnamkriegs. Wer Trump nicht mag, wird sich jetzt vielleicht freuen, aber zur Freude gibt es keinen Anlass. Mit dieser Niederlage könnte die Welt unsicherer und brutaler werden. Was demnächst beginnen könnte, ist ein Nuklearisierungswettlauf im Nahen Osten und andernorts eine exponentielle Vermehrung von Milizen, ein Ansteigen des Gewaltniveaus im Nahen Osten,

0: das Momentum jetzt nutzen. Sie sollten alles dafür tun, Trumps Friedensdeal zum Erfolg zu führen. Dann ergibt sich vielleicht tatsächlich ein Fenster für Frieden in der Ukraine.
1: Das waren die Standpunkte. Zusammengestellt hat sie heute Johannes Zuber.
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1: Ja, und da haben wir das erste Spiel der Nacht. Das war Ghana gegen Panama. Ghana hat 1:0 gewonnen in der Nachspielzeit. Und jetzt bin ich verbunden mit unserem Reporter Jan Wochner, der für uns das nächste Spiel beobachtet aus Mexiko-Stadt, Usbekistan gegen Kolumbien. Und da steht es ja 1:0.
3: Und zwar für Kolumbien zur Pause die Führung für den Favoriten gegen den WM-Neuling. Es ist das erste Spiel überhaupt bei einer WM für Usbekistan. Aber Kolumbien mit der Pausenführung und der prägende Mann der ersten Hälfte war ein Spieler des FC Bayern München. Luis Diaz, der Kolumbianer, der eine so tolle Saison im Trikot des FC Bayern gespielt hat, macht nahtlos weiter da, wo er bei den Bayern aufgehört hat, jetzt auch im Nationaltrikot. Zunächst war er sehr nah dran am eigenen Torerfolg. Aus der Drehung ein Schuss an den Innenpfosten, da fehlten Millimeter zur Führung für Kolumbien. Die bessere Mannschaft in diesem ersten Durchgang, keine Frage. Das Tor bislang des Abends hat er dann vorbereitet. Luis Diaz, Ballannahme im linken Halbfeld und eine herausragende Vorarbeit. Eine hohe Flanke in den Strafraum rein. Dort kam Daniel Munoz eingelaufen, der Rechtsverteidiger, verwertete in der Luft liegend oben rein ins Tor. Und so führt Kolumbien zur Pause gegen Usbekistan mit 1:0.
1: Vielen Dank, Jan Wochner.

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1: Um 5 Uhr mit Wolfgang Berger. Die USA und der Iran haben eine Absichtserklärung für ein Kriegsende in der Nacht offiziell in Kraft gesetzt. Beide Seiten hätten digital unterzeichnet, hieß es aus Teheran und Washington. Aus der Nachrichtenredaktion Thomas Kuhlmann.
2: US-Präsident Trump unterschrieb bei einem Empfang in Frankreichs Prunkschloss Versailles. Vom Vermittler Pakistan hieß es in der Nacht, der Iran werde die Straße von Hormus sofort wieder für Schiffe und Tanker öffnen. Die Detailverhandlungen gehen laut Pakistans Premier Sharif aber jetzt erst los, denn viele Fragen sind ungeklärt. So ist das iranische Atomprogramm laut Abkommen immer noch Verhandlungssache. Der Iran bezeichnet sich selbst als Gewinner des Deals mit Trump. Laut Abkommen darf das Regime wieder in unbegrenzter Menge Öl verkaufen und auch alle anderen Sanktionen wollen die USA aufheben.
1: Außenminister Wadephul hat Deutschlands Bereitschaft zu einer Minenräumung in der Straße von Hormus erneuert. Das sagte der CDU-Politiker der Rheinischen Post. Voraussetzung dafür sind laut Wadephul ein Ende der Kampfhandlungen sowie die Zustimmung aller Konfliktparteien und des Bundestags. Als völkerrechtliche Grundlage kommt nach seinen Worten eine UN-Resolution in Frage. Die Meerenge zwischen Iran und Oman ist seit Beginn des Irankriegs durch iranische Blockaden für die Schifffahrt gesperrt. Durch sie läuft normalerweise rund ein Fünftel des weltweiten Öl- und Flüssiggashandels. Im Atommüll-Zwischenlager Brockdorf in Schleswig-Holstein ist ein Castortransport planmäßig angekommen. Kleinere Proteste verliefen friedlich. Aus der Nachrichtenredaktion Betül Sarikaya.
3: Um kurz nach 21 Uhr hat sich der Transport vom Hafen in Brunsbüttel in Bewegung gesetzt. Über die B5 und Kreisstraßen ging es Richtung Brockdorf, wo der Konvoi kurz nach 22 Uhr angekommen ist. Nach einer Kontrolle sollten die Behälter auf den finalen Stellplatz deponiert und an ein Überwachungssystem angeschlossen werden. Die letzten radioaktiven Abfälle aus dem britischen Sellafield waren am Dienstagmorgen per Schiff in Brunsbüttel angekommen.
1: England ist mit einem Sieg in die Fußball-WM gestartet. Das Team um den deutschen Trainer Thomas Tuchel gewann 4:2 gegen Kroatien. 2 Tore erzielte Bayern-Stürmer Harry Kane. Im Außenseiter-Duell zwischen Ghana und Panama setzten sich die Afrikaner mit 1:0 durch. Das Tor fiel erst in der Nachspielzeit. Am frühen Abend hatte Portugal nur ein 1:1 gegen die Demokratische Republik Kongo geschafft. Als letzte Teams starteten um 4 Uhr Usbekistan und Kolumbien ins Turnier. Das waren die Nachrichten. Das Wetter in Deutschland. Der Tag wird freundlich. Nur im Osten und in den Bergen mal ein Schauer möglich. 20 Grad an der Nordsee bis 36 Grad am Oberrhein. Freitag viel Sonne, später örtlich starke Gewitter, 24 bis

0: 38 Grad, auch Samstag warm und meist trocken, Gewittergefahr vor allem im Osten, dazu 23 bis 38 Grad. 5.03 Uhr.
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2: Und da liegen uns nur drei Meldungen vor. Die A1 Hamburg Richtung Lübeck ist zwischen dem Kreuz Bargteheide und Bad Oldesloe wegen Bauarbeiten weiterhin gesperrt. Die A40 Duisburg-Essen ist zwischen Mülheim-Winkhausen und Mülheim-Heißen in beiden Richtungen bis nächsten Montag gesperrt. Und die A71 Erfurt Richtung Suhl ist zwischen Oberhof und Suhl-Zeller-Mehl ist gesperrt wegen Wartungsarbeiten im Tunnel bis 6 Uhr früh. Kommen Sie gut durch den Verkehr und sicher an Ihr Ziel an diesem Donnerstagmorgen.
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2: Mit Maja Weber am Mikrofon aus dem NDR-Infostudio in Hamburg. Herzlich willkommen und einen schönen guten Morgen. Nach dem G7-Gipfel in Evian in Frankreich bleibt eine Erkenntnis: Die 7 wichtigsten Industrienationen können sich ja doch einigen, wenn es wichtig wird. Das war in der Vergangenheit nicht immer so. Da reiste US-Präsident Trump schon auch mal früher ab. Dieses Mal ist er bis zum Ende geblieben. Das ist wohl dem Gastgeber der Konferenz, Frankreichs Präsident Macron, zu verdanken. Denn er hat Donald Trump zu einem Bankett nach Versailles eingeladen. Und genau dort unterzeichnete Donald Trump überraschend auch die Rahmenvereinbarung mit dem Iran, die den Krieg beenden soll in den kommenden Wochen. Julia Borutta über die Blitzunterschrift beim Gala-Dinner und die Nachwehen des G7-Gipfels.
3: Es muss schon spät in der Nacht gewesen sein, als Präsident Trump noch im Spiegelsaal von Versailles seinen dicken Filzer zückte und seine Unterschrift unter das Iran-Abkommen setzte. Ein Schritt, der zeigt, dass er die konkrete Umsetzung der Absichtserklärung jetzt dringend voranbringen will. Nach der ihm eigenen Dialektik hatte er kurz zuvor noch drastische Drohungen gegen den Iran ausgesprochen, ausgerechnet am Ende des so harmonischen und fruchtbaren G7-Gipfels in Evian. Unser Iran-Abkommen ist nur eine Absichtserklärung und wenn nötig, dann beschießen wir sie eben wieder, werfen ihnen Bomben auf die Köpfe. Trumps G7-Partner dürften erleichtert sein, dass der Präsident das Abkommen nun schon unterzeichnet hat. Ein weiteres Zeichen dafür, dass Trump, der den Krieg angezettelt hatte, nun zur Diplomatie und vielleicht sogar zum Multilateralismus zurückkehren will. Das zumindest hofften seine Partner beim G7-Gipfel. So hatte etwa Kanzler Merz zum Abschluss gesagt:
4: Es ist das erste Mal überhaupt seit dem Amtsantritt von Präsident Trump, dass wir bei einem G7-Gipfel eine gemeinsame Erklärung abgeben und eine gemeinsame Sprache finden zu den großen außen- und sicherheitspolitischen Fragen unserer Zeit. Das, finde ich, ist wirklich ein Erfolg.
3: Auch Frankreichs Präsident Emmanuel Macron feierte die neue Einigkeit, die dazu geführt habe, dass man eine starke gemeinsame Erklärung zur Ukraine abgeben konnte.
5: Es ist das erste Mal, dass wir eine solche Übereinstimmung beim G7-Gipfel erreichen. Das erste Mal, dass wir so klare Schlussfolgerungen ziehen. Das ist ein echter Fortschritt und eine Bedingung dafür, dass wir erfolgreich und wirksam für den Widerstand der Ukraine bleiben.
3: Man will die ukrainische Flugabwehr stärken und Kiew mehr Möglichkeiten für den Einsatz von Langstreckenwaffen geben. Auch hat Trump sich offen dafür gezeigt, die Ölsanktionen gegen Russland wieder in Kraft zu setzen, sollte sich die Iran-Absichtserklärung als tragfähig erweisen. Doch mittlerweile ist diese veröffentlicht worden. Darin sichert Iran die mautfreie Durchfahrt für genau 60 Tage zu. Was danach geschieht, ist noch völlig offen. Der deutsche Außenminister Johann Wadephul jedenfalls sieht die Bedingungen für einen Einsatz des deutschen Militärs in der Straße von Hormus noch nicht gegeben. Soweit, so ungewiss. Während man nicht zuletzt aus wirtschaftlichen Gründen darauf hofft, dass der Iran-Deal hält und die neue Einigkeit bei der Ukraine von Dauer sein möge, blieb ein anderes Thema in der Luft hängen, das Kanzler Merz beim G7-Gipfel nur denkbar kurz anriss.
4: Wir haben gestern in verschiedenen Formaten eine noch engere Zusammenarbeit zu kritischen Rohstoffen und kritischer Intelligenz und künstlicher Intelligenz verabredet.
3: Ja, kritisch ist das Thema künstliche Intelligenz in der Tat. Eine belastbare Erklärung zur KI-Regulierung ist nämlich in Evian nicht zustande gekommen. Und das, obwohl OpenAI-Chef Sam Altman die Staats- und Regierungschefs inständig darum gebeten hatte, Konzernen wie seinem eigenen doch bitte schön Regeln aufzulegen. Geben Sie Ihre Verantwortung nicht an KI-Labore wie meines ab, hatte er gesagt. Es müsse weltweit geltende Standards geben. Doch während die EU strenge Regeln verabschiedet, bewegen sich die USA unter Präsident Trump in die entgegengesetzte Richtung. Sie lockern die Regeln in der Hoffnung, Entwicklungen zu beschleunigen und gegenüber dem Rivalen China im Vorsprung zu bleiben. Für den nächsten G7-Gipfel 2027 bleibt also noch viel zu tun.
2: Kanzler Friedrich Merz spricht am Ende des G7-Gipfels in Evian von neuer Harmonie und Fortschritten in Sachen Ukraine und Iran. Markus Preis hat in den ARD-Tagesthemen mit dem deutschen Bundeskanzler über den G7-Gipfel gesprochen. Zum Einstieg ging es um die Vereinbarung zwischen dem Iran und der USA. Merz hatte Trump dazu gratuliert, als es noch hieß, dass das Rahmenabkommen erst am Freitag unterzeichnet würde. Doch ist dieser Deal nicht einer, der Probleme löst, die es ohne Trump gar nicht erst gegeben hätte? Was gibt es da also zu gratulieren, wollte Markus Preis als erstes von Friedrich Merz wissen.
4: Wenn Sie sich erinnern, vor einem Jahr, ziemlich genau zum G7-Treffen in Kanada, hat der Konflikt mit dem Iran begonnen, ist offen ausgebrochen. Und wenn wir heute zurückschauen, dann können wir sagen, dieser Staat, dieses Land, dieses Regime ist sehr geschwächt. Das gesamte Umfeld, Houthis, Hisbollah, Hamas, ist sehr geschwächt, kaum noch Fähigkeiten, den Terrorismus in der Region fortzusetzen. Und vom Iran selbst aus, wenn wir zuversichtlich sind, und das sind wir, wird diese Gefahr eines staatlichen Terrorismus in der ganzen Region nicht mehr ausgehen. Und das ist wirklich ein großer Erfolg.
6: Trotzdem ist nicht sicher, dass die Straße von Hormuz wieder offen ist. Und das interessiert Millionen Deutsche, die bei jeder Tankfüllung 20, 30 Euro mehr bezahlen. Ist der Iran wirklich so geschwächt? Und können Sie irgendwas Positives nennen, was dieser Krieg wirklich bewirkt hat?
4: Die Straße von Hormuz wird, jedenfalls nach dem, was wir wissen, im Verlauf der nächsten Tage wieder vollständig geöffnet, auch ohne Gebühren. Und das ist nicht nur für die Preise in Europa wichtig, das ist für die Verfügbarkeit von Öl und Gas in Asien wichtig, denn das hat ja mit die Preise auch in Europa nach oben getrieben. Also es gibt Anlass zur Zuversicht, dass diese Straße wirklich wieder für den Schiffsverkehr vollständig und gebührenfrei geöffnet wird.
6: Wir haben in den vergangenen Tagen viel darüber in Deutschland auch diskutiert, wie Ihr Verhältnis zu Donald Trump ist. Donald Trump hat Ihnen persönlich gesagt, Sie wüssten gar nicht, wovon Sie da reden. Haben Sie sich hier ausgesprochen oder sagt ein Fußballtrikot mehr als 1000 Worte?
4: Also über das Verhältnis zwischen Donald Trump und mir haben Sie mehr spekuliert, als wir beide darüber gesprochen haben. Wir haben hier sehr, sehr gut zusammengearbeitet, von vorgestern Abend an bis jetzt gerade eben vor wenigen Minuten. Wir haben gerade eben noch mal miteinander über ein paar Folgetermine gesprochen. Nein, das Verhältnis ist gut, sehr ordentlich gewesen, auch hier produktiv. Wir sind auseinandergegangen mit einer Einigkeit untereinander, den G7-Staaten, europäisch, atlantisch, Japan, wie ich es im letzten Jahr nicht wahrgenommen habe und wie es auch das ganze Jahr dazwischen nicht war.
6: Ist da auch ein Element der Selbstverleugnung der Europäer dabei? Sie haben noch vor kurzem gesagt, die haben keine Strategie, die werden da gedemütigt. Wie schwer fällt es Ihnen hier, Trump immer wieder so zu loben?
4: Naja, wir haben jetzt diesen Konflikt gesehen seit dem 28. Februar und heute ist der 17. Juni. Der hat länger gedauert, als auch die Amerikaner es gedacht haben. Aber das Ende scheint so zu sein, wie wir es hier wahrnehmen, nämlich eine deutliche Schwächung des Terrorismus in der Region und auch die Fähigkeit der iranischen Regierung, Atomwaffen zu produzieren, ist für Jahre geschwächt, zurückgeworfen, möglicherweise endgültig beseitigt. Und das, finde ich, ist ein gutes Ergebnis.
6: Ich möchte noch kurz auf das Thema Russland und Ukraine-Krieg schauen. Sie haben eine große Einigkeit festgestellt. Sie haben gesagt, das ist ein Tag der Hoffnung für die Ukraine. Jetzt wissen wir, Donald Trump macht nichts umsonst. Wie erklären Sie sich, dass er sozusagen den Blick jetzt wieder in die andere Richtung dreht und den Druck Richtung Moskau erhöht?
4: Wir haben mit ihm intensiv über die Frage diskutiert, wie können wir diesen Krieg eigentlich beitragen zu beenden. Wir beenden ihn ja nicht, wir haben ihn noch nicht angefangen. Aber beizutragen, ihn zu beenden, heißt, die Ukraine zu stärken, politisch, ökonomisch und auch militärisch. Und am Beispiel des Iran haben wir Trump deutlich gemacht, so geht es. Und nur aus einer Position der Stärke heraus wird Russland einsehen, dass es keine Chance hat, diesen Krieg militärisch zu gewinnen. Und da sind wir ein großes Stück weitergekommen in der Übereinkunft in dieser Vorgehensweise.
6: Hat Trump auch innenpolitische Interessen, dass er diesen Weg jetzt geht?
4: Das kann ich nicht beurteilen. Die Wahlen im November in den USA werfen natürlich ihre Schatten voraus. Das ist gar keine Frage. Aber wir haben ein gemeinsames Interesse als G7, dass der Krieg in der Ukraine jetzt nach 4,5 Jahren beendet werden kann. Und noch einmal, die Botschaft ist klar. Russland kann ihn nicht gewinnen. Und deswegen sollte Putin an den Verhandlungstisch kommen.
6: Das haben Sie in den letzten Tagen mehrfach gesagt. Russland kann den Krieg militärisch nicht gewinnen. Was macht Sie da so sicher bei einer Atommacht?
4: Russland hat vor 4,5 Jahren den Krieg in der Absicht begonnen, innerhalb weniger Tage Kiew einzunehmen. Und das ist jetzt 4,5 Jahre nicht gelungen. Und es wird auch in Zukunft nicht gelingen, weil dieses Land wird sich verteidigen. Und ich bin mit meiner Einschätzung sicher, dass Russland genug Warnungen bekommen hat von vielen Staaten der Welt, auch von nahestehenden Staaten der Welt, von dieser letzten Eskalation Abstand zu nehmen. Ich bin mir sicher, Russland hat diese Warnung verstanden.
2: Das war Bundeskanzler Friedrich Merz im Gespräch mit Markus Preis in den ARD-Tagesthemen. Am Abend ist in Berlin der Abschluss des deutsch-polnischen Nachbarschaftsvertrages vor 35 Jahren gefeiert worden. Die Außenminister beider Länder haben im Zuge dessen bessere Verkehrsverbindungen gefordert. Zwischen Berlin und Warschau müsse eine echte Schnellfahrstrecke entstehen, sagte Außenminister Wadefuhl, CDU. Nicole Markwald berichtet.
7: 570 Kilometer zwischen Berlin und Warschau macht aktuell 5 Stunden mit dem Zug. Das muss schneller gehen, forderte Bundesaußenminister Wadefuhl, CDU. Der Ausbau von grenzüberschreitenden Verkehrsverbindungen erhöht nicht nur Mobilität und erleichtert den Handel, es stärkt auch das militärische Potenzial, heißt es in einer Erklärung. Anfang Juli wollen sich Vertreter der Verkehrsministerien von Polen und Deutschland damit befassen. Der grenzüberschreitende Verkehr ist nur ein Thema beim deutsch-polnischen Forum. Der polnische Außenminister Sikorski kritisierte die anhaltenden Kontrollen an der deutsch-polnischen Grenze. Die schwarz-rote Bundesregierung hatte sie nach Amtsantritt eingeführt, um den Zuzug von Migranten zu stoppen. Die Kontrollen bildeten wirkliche Hürden, so Sikorski. Zudem forderte er die Bundesregierung auf, die wenigen noch lebenden polnischen Opfer der deutschen Besatzung im Zweiten Weltkrieg rasch zu entschädigen. Polen erwarte eine Wiedergutmachung im moralischen Sinne und auch im materiellen Sinne, so der polnische Außenminister.
2: Und wir schauen etwas ausführlicher auf das Wetter in der ARD-Infonacht. Im Nordosten zeitweise wolkig, wenig Sonne, dort und in den östlichen Mittelgebirgen einige Schauer und einzelne Gewitter. Sonst überwiegend freundlich. Im Südwesten viel Sonnenschein und meist trocken. Über den Bergen mächtige Wolken und Schauer und Gewitter möglich. Höchstwerte im Küstenumfeld 20 bis 25 Grad, sonst 26 Grad im östlichen Mecklenburg und bis zu 36 Grad im südlichen Oberrhein. Gewitterböen möglich. Hier noch die Temperaturen in einigen Städten. In Deutschland. Berlin 20 Grad bedeckt, Frankfurt am Main 18 Grad klar, Dresden 18 Grad bedeckt, Hamburg 17 Grad dunstig, Hannover 19 Grad wolkig, Köln 19 Grad gering bewölkt, Leipzig 17 Grad klar, München 18 Grad bedeckt, Rostock 17 Grad starker Nieselregen, Stuttgart 20 Grad gering bewölkt. Kommen Sie gut in diesen Tag, wie auch immer das Wetter wird.

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1: Es ist eine ungewöhnliche Situation in Großbritannien. Premierminister Keir Starmer ist unter Druck. Einige in seiner Labour-Partei wollen einen anderen Premier. Andy Burnham soll es aus Sicht vieler richten. Und weil der keinen Sitz im Unterhaus hat, tritt er nun in einer Nachwahl in Makerfield an. Wenn er dort gewinnt, könnte er eine Abstimmung um das Amt des Parteivorsitzenden und damit um den Premier auslösen. Keir Starmer will aber gar nicht aufgeben und hat angekündigt zu kämpfen. Und die Wahl in Makerfield ist längst noch nicht gewonnen. Auch die rechtspopulistische Partei Reform UK ist hier stark. Ergebnisse werden in der Nacht von Donnerstag auf Freitag eintrudeln. Christoph Pressel berichtet.
2: Barry Gardiner war gestern noch in Makerfield unterwegs, Haustürwahlkampf. Mit anderen Labour-Mitgliedern hat er versucht, noch alles für Andy Burnham rauszuholen, Menschen an der Haustür zu überzeugen. Dabei ist Barry Gardiner eigentlich Abgeordneter der Labour-Partei für Brent West, ein Wahlbezirk in London. Für den Wahlkampf ist er extra hier hochgekommen, in den Norden von England. Es ist ein bisschen absurd, da macht ein Abgeordneter aus der Fraktion von Keir Starmer Wahlkampf. Kampf für einen Politiker, der Starmer an der Spitze der Partei ablösen will und damit auch als Premier beerben möchte.
3: It's very unusual.
2: Ja, das sei schon ungewöhnlich, gibt Barry Gardiner zu und muss lachen. Doch für sein Engagement hat er gute Gründe.
3: What has become clear is the pace of change since the general election. We've done some very good things, but the pace of change since the general election really has not met with people's expectations.
2: Es sei klar geworden, dass die Geschwindigkeit der Veränderungen seit den Wahlen 2024 nicht Schritt halten konnte mit den Erwartungen der Menschen. Ein paar gute Sachen hätte die Labour-Regierung auf den Weg bringen können, fügt er noch an. Aber es reicht nicht. Viele Wählerinnen und Wähler in Makerfield sind wütend, so wie Darren, der seinen Nachnamen nicht nennen will. Er hat zwei Kinder, die Lebenshaltungskosten machen ihm zu schaffen, alles wird teurer. Das wichtigste Thema für ihn, Migration.
4: Too many illegals coming over, because all our tax money is just paying them, hotels, food. They get everything for free.
2: Da kommen zu viele Illegale rüber zu uns, sagt Darren. Die lebten auf Kosten der Steuerzahler, untergebracht in Hotels, Lebensmittel. Die bekämen alles umsonst. Bislang hat er immer Labour gewählt. Diesmal will er das Kreuz bei Reform UK machen. Das ist die rechtspopulistische Partei von Nigel Farage, die eine viel strengere Migrationspolitik verspricht. In den Umfragen liegt Labour vorne, auch deswegen, weil neben Reform UK noch eine andere Partei antritt, Restore Britain. Diese Partei ist weitaus radikaler als Reform UK, aber wenn sich die Stimmen für die Rechten auf diese beiden Parteien aufteilen, dürfte Labour das Rennen machen. Sollten die Sozialdemokraten also gewinnen, bekommt Andy Burnham, der jetzt noch Bürgermeister von Manchester ist, endlich seinen Sitz im Unterhaus. Nur so kann er Keir Starmer herausfordern, ihn als Parteivorsitzenden und Premier ablösen. Zum Abschluss des Wahlkampfes warnte Andy Burnham gestern vor einer Spaltung des Landes.
5: There is a path that carries on and makes Britain look more and more like the United States.
2: Da gibt es einen Weg, der Großbritannien immer mehr wie die USA aussehen lässt. Da wollen wir nicht hin, wo die Menschen nicht mehr miteinander sprechen können. Das ist nicht das Großbritannien, das ich kenne und liebe. Es gibt noch einen anderen Weg, dieses Land wieder ans Laufen zu kriegen. Burnham versprach, dass die Lebenshaltungskosten sinken, die Menschen mehr Geld im Portemonnaie haben. Er will die Migrationspolitik verschärfen. Er verspricht Wandel, Change, was übrigens auch das Schlagwort von Keir Starmer war. Der noch Premier denkt gar nicht daran, zur Seite zu treten.
6: We had an election 2 years ago, which we won with a landslide victory. To change this country, and that's what we're getting on and doing.
2: Vor 2 Jahren habe Labour in einem Erdrutschsieg die Wahlen gewonnen, um das Land zu verändern. Da wolle er jetzt weitermachen, sagte Starmer. Doch viele im Land nehmen ihm das nicht ab und in der Partei werden sie angesichts der schlechten Umfragewerte panisch. Wenn Burnham seinen Sitz gewinnen sollte, ist aber noch längst nicht klar, ob er die Mehrheit der Labour-Fraktion hinter sich bringen kann.
1: Beim Europäischen Rat heute und morgen in Brüssel geht es neben der Lage am Persischen Golf und in der Ukraine auch um China. Die EU-Kommission hofft auf Rückendeckung der Staats- und Regierungschefinnen und Chefs für eine härtere Handelspolitik gegenüber der Volksrepublik. Denn staatlich subventionierte chinesische Firmen drängen mit ihren Produkten immer stärker auf den europäischen Markt. Fachleute sprechen sogar von einem China-Schock, der auch deutsche Unternehmen bedroht. Doch während Frankreich und andere EU-Mitglieder den europäischen Markt stärker abschotten wollen, bremst die Bundesregierung bislang und findet nicht zu einer geeinten Position. Ruth Kirchner aus dem ARD-Hauptstadtstudio mit Einzelheiten.
7: Ein deutsch-chinesisches Business-Forum vergangene Woche in Berlin. Vor Industrievertretern spricht Chinas Vize-Handelsminister Ling Ji. Die zentrale Botschaft: Exportweltmeister China ist zugleich die zweitgrößte Importnation der Welt nach den USA. Wie zum Beweis ruft Ling Unternehmensvertreter auf, die Interesse an Produkten aus Deutschland signalisieren. Was der Vizeminister nicht sagt: China kauft immer weniger Autos, Maschinen oder Chemieprodukte. Made in Germany. Chinesische Unternehmen produzieren vieles längst selbst, staatlich subventioniert und deutlich billiger und drängen massiv auf den europäischen Markt. Heimische Firmen können kaum mithalten. Absatzmärkte brechen weg, warnt Sebastian Roloff, wirtschaftspolitischer Sprecher der SPD im Bundestag.
8: Das ist sehr bedrohlich für uns und damit muss man umgehen.
7: Nur wie? Die Regierungskoalition ist sich uneins. Roloff plädiert für mehr Schutz des europäischen Marktes.
8: Deutschland und Europa müssen dafür sorgen, dass es einen Absatzmarkt für die eigenen Produkte gibt. Das bedeutet, dass die eigenen Produkte, seien es Auto, seien es Stahl etc., in Europa gekauft werden, was man nicht nur dem Markt überlassen kann.
7: Auch die EU-Kommission wirbt für einen härteren Kurs. Etwa Quoten für europäische Produkte bei öffentlichen Ausschreibungen, mehr Ausgleichszölle, insgesamt stärkere Beschränkung für die Konkurrenz aus Fernost. Wirtschaftsministerin Katharina Reiche, CDU, bleibt zurückhaltend. Sie setzte bei ihrer China-Reise im Mai ganz auf Dialog.
9: Wir werben in Brüssel also für einen balancierten Ansatz, wirksame Schutzinstrumente und gleichzeitig Offenheit für den Export.
7: Denn China bleibt wichtig. Rund 2000 deutsche Unternehmen sind dort vertreten. Gleichzeitig ist Deutschland auf seltene Erden, Halbleiter und Komponenten aus China angewiesen. Die Bundesregierung will Peking daher nicht verärgern. Kanzler Merz wies in seiner Regierungserklärung zwar auf die schwierige Lage der Industrie hin, blieb bei konkreten EU-Maßnahmen aber vage.
10: Wir schützen unsere Interessen und unsere Wirtschaft gegen wettbewerbsverzerrende Handelspraktiken anderer Staaten.
7: Andere europäische Staats- und Regierungschefs sind deutlich offensiver. Frankreichs Präsident Macron warnt vor einem chinesischen Tsunami und fordert gemeinsam mit Italien, Spanien und den Niederlanden schärfere Maßnahmen. Deutschland hat sich der Initiative nicht angeschlossen. Sandra Detzer, wirtschaftspolitische Sprecherin der Grünen, sagt, die Koalition darf nicht länger bremsen.
11: Unsere Erwartung ist ganz klar an die Bundesregierung, dass sie jetzt beim anstehenden Rat ein Treiber ist für effektiven Handelsschutz und für den Schutz gerade unseres Mittelstandes. Denn das ist wirklich eine Überlebensfrage für viele Unternehmen, auch in Deutschland und Europa.
7: Auch aus der CSU kommt der Appell, sich klarer zu positionieren. CSU-Europapolitiker Manfred Weber sagt, entweder wir wehren uns oder China macht Teile unserer Industrie platt.
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1: Und da präsentieren wir Ihnen ein Update aus der Nacht. In Toronto haben Ghana und Panama gespielt und sich mit 1:0 für Ghana getrennt. Und das zweite Spiel in der Nacht, das läuft in Mexico City. Und das guckt gerade Jan Wochner. Und da hat es einen Ausgleich gegeben.
13: Richtig, das 1:1 für Usbekistan gegen Kolumbien. Damit ein Stück WM-Geschichte. Es ist ja die WM-Premiere für Usbekistan, das erste WM-Spiel überhaupt und damit natürlich auch das erste Tor überhaupt für Usbekistan bei einer Fußball-Weltmeisterschaft. Abosbek Fasulayev hat es gemacht in der 60. Minute. Der Ausgleich unter gütiger Mithilfe des kolumbianischen Torhüters Vargas, der einen Schuss aus Spitzenwinkel nicht richtig klären konnte, gegen den Pfosten lenkte, dann stieg er hoch und dann kam am Ende tatsächlich jetzt das nächste Tor. Das nächste Tor für Kolumbien. Das 2:1. Und es war der Bayern-Spieler Luis Diaz, aus der halblinken Position. Sein Schuss nicht vom Torwart geklärt. Der Ball kullert ins lange Eck. Spiel wieder für Kolumbien mit der Führung. 2-1, 66 Minuten gespielt.
1: Vielen Dank, Jan Wochner. Und Sie sehen, liebe Zuhörerinnen und Zuhörer, Sie sind bei uns live dabei. Jetzt weitere Meldungen vom Sport.
14: Was war das für ein Spektakel, das sich England und Kroatien geliefert haben? Die Erwartungen waren hoch und sie wurden erfüllt. Es ging hin und her und am Ende hat England mit 4-2 gewonnen. Zwei Führungen konnte Kroatien zunächst bis zur Halbzeit noch ausgleichen, aber in der zweiten Hälfte dominierte England dann. Das hat auch unsere Reporterin Luise Kropf so gesehen.
15: Ich fand auch, dass England in der zweiten Halbzeit noch viel besser drin war. In der ersten Halbzeit haben sie schon das Elfmetertor von Kane auch so ein bisschen gebraucht, um in diese Spiele reinzufinden. In der zweiten Halbzeit hat der Auftritt der Engländer, finde ich, schon gesessen. Man hat eine Spielfreude gesehen. Man konnte auch ganz gut beobachten, was da noch so von der Bank kommen kann. Und das Turnier dieses Jahr ist extrem lang. Das wird extrem anstrengend, weil du halt nicht auch immer in klimatisierten Stadion spielst. Und da kannst du gute Leute gebrauchen, vor allem von der Bank. Und dementsprechend bleibt England weiter einer der Top-Kandidaten auf den WM-Titel, wie ich finde.
14: Ein anderer Favorit ist dagegen zum Auftakt gestolpert. Portugal hat überraschend nur unentschieden gespielt. Die Portugiesen mit ihrem inzwischen 41-jährigen Superstar Cristiano Ronaldo sind nicht über ein 1:1 hinausgekommen und das gegen den großen Außenseiter Kongo. In der Fußball-Bundesliga hat sich RB Leipzig von Trainer Ole Werner getrennt und das nach gerade mal einem Jahr. Das hat der Club am Abend bestätigt. Mehr von Andreas Mann.
16: Wir haben die abgelaufenen Saison in den vergangenen Tagen noch einmal intensiv und abschließend analysiert. Am Dienstagabend haben wir dann den Beschluss gefasst, die Position des Cheftrainers neu zu besetzen, erklärte Sportgeschäftsführer Marcel Schäfer. Dass Werner das geforderte Saisonziel klar erfüllte und er mit 20 Siegen auch den Leipziger Bundesliga-Rekord eingestellt hatte, konnte ihn dennoch nicht retten. Intern soll es schon länger Zweifel am Trainer, der Leipzig erst letzten Sommer übernommen hatte, gegeben haben. Vor allem das Verhältnis Werners zu Jürgen Klopp, dem Head of Global Soccer bei RB, soll merklich abgekühlt gewesen sein. Lange dürfte der Trainerposten bei den Leipzigern nicht frei sein. Martin De Michelis, ehemaliger Bundesliga-Profi des FC Bayern, der bei seinem aktuellen Verein RCD Mallorca eine Ausstiegsklausel besitzt, soll kurz vor der Unterschrift bei den Sachsen stehen.
14: In rund 1,5 Wochen startet das prestigeträchtigste Tennisturnier der Welt, der Rasenklassiker von Wimbledon. Auf dem Weg dahin stehen jetzt gerade in Deutschland zwei wichtige Rasenturniere an. Die Damen schlagen dabei beim prominent besetzten Turnier in Berlin auf. Und Guido Ringel fasst zusammen, was an diesem Mittwoch dort passiert ist.
17: Wie im richtigen Leben, ein lachendes und ein weinendes Auge. Bedauerlich für den Veranstalter und vor allem für die Zuschauer, dass ein Topstar früh ausgeschieden ist. Coco Gauff ist nicht über das Achtelfinale hinausgekommen. Die nach vielen Verletzungen wieder erstarkte Paula Badosa aus Spanien war an diesem warmen Mittwoch in Berlin überlegen. Dreisatzniederlage für Gauff, die auf Rasen noch keinen Rhythmus hat, den aber noch im Doppel in Berlin finden kann. In diesem Wettbewerb mischt die Amerikanerin noch mit. Freude hingegen, dass die Nummer 1 der Welt weiter ist. Arina Sabalenka hat das Viertelfinale erreicht, dank eines Zweisatzsieges gegen die Russin Alexandrova. Das war nicht immer souverän von der Frau aus Belarus, aber vertrauend auf ihren Druck und ihre mentale Stärke war Sabalenka in der Lage, das Match für sich zu entscheiden.
14: Die Frauen spielen also in Berlin, die Männer in Halle-Westfalen. Und da hat Daniel Altmaier für eine Überraschung gesorgt. Altmaier schlug den Rasenexperten Hubert Hurkacz aus Polen in 3 Sätzen und steht damit jetzt im Viertelfinale.
1: Das war der Sport von Henrik Lückhoff. Weiter geht es mit den Nachrichten.
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18: Um 5.30 Uhr mit Wolfgang Berger. Die USA und der Iran haben ein Friedensabkommen digital unterzeichnet. Das bestätigten sowohl Vertreter der US-Regierung als auch das iranische Außenministerium. Trump hat die Vereinbarung nach eigener Aussage bei einem Dinner mit Frankreichs Präsident Macron in Versailles unterzeichnet. Der Vermittler Pakistan teilte mit, dass das Abkommen sofort in Kraft tritt. Es sieht ein Ende des Kriegs an allen Fronten vor, auch im Libanon. Der Iran öffnet demnach die Straße von Hormus, die USA heben ihre Seeblockade auf. Beim Atomprogramm bekräftigt Iran im Abkommen nur sein Versprechen, keine Atomwaffen anzustreben. Außenminister Wadephul hat Deutschlands Bereitschaft zu einer Minenräumung in der Straße von Hormus erneuert. Das sagte der CDU-Politiker der Rheinischen Post. Voraussetzung dafür sind laut Wadephul ein Ende der Kampfhandlungen sowie die Zustimmung aller Konfliktparteien und des Bundestags. Als völkerrechtliche Grundlage kommt nach seinen Worten eine UN-Resolution in Frage. Die Meerenge zwischen Iran und Oman ist seit Beginn des Irankriegs durch iranische Blockaden für die Schifffahrt gesperrt. Durch sie läuft normalerweise rund ein Fünftel des weltweiten Öl- und Flüssiggashandels. Der kriselnde Wolfsburger Autobauer VW stellt sich am Vormittag seinen Aktionären. Der Blick richtet sich bei der virtuellen Hauptversammlung vor allem auf die Konzernspitze. Viele erwarten Antworten, wie Volkswagen die Wende schaffen will. Aus Hannover, Torben Hildebrandt.
19: VW-Chef Oliver Blume will sich beim Termin heute als erfolgreicher Krisenmanager präsentieren. Er dürfte auf neue, günstigere Elektroautos verweisen, mit denen der Wolfsburger Konzern zurück in die Erfolgsspur kommen will. Dazu gehört beispielsweise der ID Polo. Der E-Kleinwagen wird seit kurzem in Spanien gebaut. Dazu dürften heute auch unangenehme Themen auf den Tisch kommen. Die Produktionskosten in den deutschen Werken sind aus Sicht des Vorstands zu hoch. VW verkauft zu wenige Autos und verdient damit nicht genug Geld.
18: Die FIFA hat während der WM in Nordamerika schon fast 400.000 Hasskommentare im Internet gelöscht. Nach eigenen Angaben hat der Fußball-Weltverband insgesamt 3,8 Millionen Posts geprüft. Damit ist die Zahl der Hasskommentare jetzt schon höher als während der gesamten WM 2022. Alle Zahlen kommen von der FIFA selbst. Der frühere Weltfußballer Villar sagte bei einer Diskussionsrunde in Atlanta, es habe sich nichts geändert. Man kämpfe weiter und versuche, junge Menschen zu liebevollen Menschen zu erziehen, so Villar. Und das Wetter in Deutschland. Der Tag wird freundlich, nur im Osten und in den Bergen mal ein Schauer möglich. 20 Grad an der Nordsee bis 36 Grad am Oberrhein. Freitag viel Sonne, später örtlich starke Gewitter, 24 bis 38 Grad. Auch Samstag warm und meist trocken, Gewittergefahr vor allem im Osten, dazu 23 bis 38 Grad. Das waren die Nachrichten.
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1: Wir beginnen mit der A1 Osnabrück Richtung Bremen. Zwischen Bremen-Brinkum und Hemelingen 3 Kilometer stockender Verkehr. Die A40 Duisburg-Essen ist zwischen Mülheim-Winkhausen und Mülheim-Heißen in beiden Richtungen bis nächsten Montag gesperrt. Und die A71 Erfurt Richtung Suhl ist zwischen Oberhof und Suhl-Zeller-Mehlis wegen Wartungsarbeiten im Tunnel bis 6 Uhr früh gesperrt. Trotzdem gute Fahrt und kommen Sie sicher an Ihr Ziel.
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1: Mit Maja Weber, schön, dass Sie zuhören an diesem Donnerstag, den 18. Juni. Vor rund 5 Monaten hat Trump den sogenannten Friedensrat am Rande des Weltwirtschaftsforums in Davos ins Leben gerufen. Vor rund 4 Monaten ist der Friedensrat in Washington zur ersten Sitzung mit dem US-Präsidenten zusammengekommen. Damals versprach er vollmundig Milliarden für den Wiederaufbau in Gaza. An diesen Geldern aber, die da zusammengekommen sein sollen, gibt es Zweifel. Kerstin Klein mit einem Update.
20: Es war eine teils befremdlich wirkende Veranstaltung. Die erste Sitzung des von Donald Trump geschaffenen Board of Peace, des Friedensrats. Im nach ihm umbenannten Donald Trump Institute for Peace in Washington D.C. versammeln sich im Februar die gut 2 Dutzend Mitgliedstaaten. Deutschland ist ebenso wenig dabei wie fast alle europäischen Verbündeten. Sie sehen die Vereinten Nationen als zuständig an. Den US-Präsidenten und selbsternannten Vorsitzenden auf Lebenszeit hält das nicht davon ab, sein neues Gremium in den höchsten Tönen zu loben. Es sei das bedeutendste und mächtigste Gremium.
21: I believe it's the most consequential board, certainly in terms of power and in terms of prestige. There's never been anything close.
20: Es habe noch nie etwas Vergleichbares gegeben. Inhaltlicher Kern des Treffens: humanitäre Hilfe für Gaza und Gelder für den Wiederaufbau. 10 Milliarden von den USA verspricht Trump an diesem Februartag in D.C. Dazu noch einmal 7 Milliarden von den Mitgliedstaaten. Doch 4 Monate später gibt es offenbar weder das eine noch das andere. Ein bei der Weltbank für den Friedensrat eingerichteter offizieller Fonds hat nach Recherchen von US-Medien bisher keinerlei Einzahlungen erhalten. Kontostand $0. Dagegen liegt auf einem anderen Konto bei einer Privatbank offenbar Geld. Wie viel ist unklar, denn für das gelten keinerlei Transparenzregeln. Für Michael Mettler, der 30 Jahre für das US-Außenministerium gearbeitet hat, ist genau diese mangelnde Transparenz das Problem.
3: Jede Organisation, die nennenswerte Gelder einsammeln will, braucht Strukturen, die den Geldgebern versichern, dass ihre Mittel gut gemanagt und verantwortlich ausgegeben werden. Solche Strukturen hat das Board des Friedensrats noch nicht geschaffen.
20: Es habe auch noch nicht wirklich formuliert, wofür das Geld genau ausgegeben werden soll. Daher bleiben auch nach 4 Monaten die Versprechen ähnlich vage wie in einem bei der Gründungssitzung eingespielten Film.
4: The war Hamas began has left Gaza in ruins. Yet from these ruins, a new future will rise.
20: Aus den Trümmern, die die Hamas hinterlassen habe, werde eine neue Zukunft entstehen. Doch auf diese Zukunft warten die Menschen in Gaza noch immer. Trumps Friedensrat hat ein begrenztes Mandat der Vereinten Nationen für den Wiederaufbau in Gaza. Aber null Erfahrung, unklare Strukturen und offenbar bis heute so gut wie kein Geld.
3: Wenn man eine Organisation von Grund auf neu aufbaut, ist das viel Arbeit und geht nicht schnell und einfach. Daher kann man schon fragen, ob es eine gute Idee war, die drängendsten Probleme in Gaza einer Organisation anzuvertrauen, die erstmal viel Aufbauarbeit leisten muss.
20: Kürzlich wurde der US-Außenminister in einem Ausschuss des Parlaments zum Friedensrat befragt. Dabei bestätigte er, dass auch die USA noch keine der von ihnen versprochenen Milliarden an den Friedensrat überwiesen haben. Es bleibt also weiterhin offen, ob der Friedensrat den Menschen in Gaza irgendwann wirklich helfen kann oder ob das Ganze nicht viel mehr war als nur eine große PR-Show.
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1: Von morgen an wird für alle Verbraucherinnen und Verbraucher der Widerruf von Online-Verträgen noch einmal deutlich vereinfacht. Der Onlinehandel muss auf seinen Plattformen künftig einen gut sichtbaren sogenannten Widerrufsbutton, zum Beispiel auf der Website, bereitstellen. Das gilt auch für Abos oder Handyverträge. Sebastian Moritz mit den Einzelheiten.
23: Beim Online-Shopping geht es oft ganz schnell. Ein Klick und die neuen Sportschuhe sind bestellt und auch der Mobilfunkvertrag oder das Streaming-Abo sind in nur wenigen Minuten abgeschlossen. Wer es sich dann später doch noch einmal anders überlegt, kann den Vertrag innerhalb von 14 Tagen widerrufen. Oft läuft das per E-Mail oder über ein Formular, das nicht auf allen Internetseiten auf Anhieb zu finden ist. Mit dem neuen sogenannten Widerrufsbutton wird das unkomplizierter, sagt Ivona Husemann, Referentin für Verbraucherrecht bei der Verbraucherzentrale.
24: Genauso einfach, wie ich kaufen kann, mit einem Klick jetzt kaufen, habe ich einen Vertrag geschlossen, soll ich dann eben binnen 14 Tagen auch mein Widerrufsrecht ausüben können. Genauso mit einem Klick auf jetzt widerrufen. Und da muss man natürlich noch ein paar Pflichtangaben machen. Und das soll einfach so die Idee des Gesetzgebers genauso leisten. Leicht sein, wie etwas zu kaufen.
23: Dieser Button muss auf der Homepage leicht zu finden sein und er darf sich auch nicht hinter einem Kundenlogin verstecken. Vorgeschrieben ist der Widerrufsbutton für Online-Shops, aber auch für Buchungsseiten und Apps. Und auch Händler, die ihre Produkte über Online-Marktplätze wie eBay oder Amazon anbieten, müssen den Button auf ihrer Seite einbauen. Doch was die Verbraucherschützer als Gewinn für die Kundinnen und Kunden bewerten, sorgt auch für Kritik. Etwa beim Digitalverband Bitkom. Friederike Michael ist dort Referentin für Verbraucherrecht.
25: Aus unserer Sicht war das nicht nötig. Wir haben gesehen, dass das Widerrufsrecht in der Form, in der es jetzt bis dato galt, auch schon sehr niedrigschwellig möglich war für Verbraucherinnen und Verbraucher. Und damit diese Einführung vor allem jetzt eine zusätzliche Compliance Last für die Unternehmen bedeutet.
23: Kritik kommt auch aus dem Handel. Frank Holland vom Handelsverband HDE kümmert sich als Geschäftsführer schwerpunktmäßig um das Online-Recht. Er glaubt, dass sich in der Praxis mit dem neuen Button kaum etwas ändern wird.
26: Im Grunde genommen werden die Kunden, die gewohnt sind, ihre gekauften Schuhe, die nicht passen, in Karton zu schicken, dann macht man das Rücksendeetikett drauf und trägt es zum DHL-Shop. Ich habe heute Morgen gemacht. Das mache ich weiterhin genau so, ohne mir die Mühe zu machen, ein Widerrufsformular auszudrucken oder auf den Button zu klicken.
23: Stattdessen klagt er über die zusätzliche Belastung für die Unternehmen, die den Button einführen müssen. Und über eine Verzerrung des Wettbewerbs. Denn viele Händler von außerhalb der EU würden sich an das neue Recht nicht halten. Auch Verbraucherschützerin Husemann sieht hier Probleme.
24: Das sind so Grauzonen. Grundsätzlich gilt es immer dann, wenn der Shop auf den deutschen Markt ausgerichtet ist. Also wenn wir große asiatische oder insgesamt internationale Anbieter haben, die zwar nicht in Deutschland sitzen, aber ihren Internetshop ganz klar oder ihren Marktplatz ganz klar auf den deutschen Markt ausrichten, dann müssen sie auch einen Widerrufsbutton einfügen.
23: Während der Widerrufsbutton für die Händler zur Pflicht wird, können Kundinnen und Kunden weiterhin frei entscheiden, wie sie ihre Verträge widerrufen wollen. Entweder wie bisher per E-Mail oder Telefon oder, wenn der Händler mitspielt, indem sie einfach ihr Paket zurückschicken. Grundsätzlich vom Widerruf ausgeschlossen sind Produkte, die speziell auf die Bedürfnisse der Kundinnen und Kunden zugeschnitten sind, also etwa individuell bedruckte T-Shirts. Daran ändert auch der Button nichts. Auch schnell verderbliche Lebensmittel und Buchungen für Freizeitaktivitäten, die einen konkreten Termin vorsehen, also etwa ein Konzertticket, können nicht widerrufen werden. Bei allen anderen Bestellungen ist der Widerrufsbutton nun Pflicht.
1: Sebastian Moritz berichtete über die Online-Verträge, bei denen Hersteller nur noch mit Widerrufsbutton auf ihren Homepages werben dürfen. Ein anderes Thema. Im DDR-Museum in Pforzheim gibt es eine neue Ausstellung über ehemalige politische Häftlinge des Stadtsicherheitsdienstes. Der Fotograf André Wagenzig hat Menschen porträtiert, die in der SED-Diktatur inhaftiert waren. Seine Fotografien machen Menschen sichtbar, die aufgrund ihrer Überzeugungen verfolgt und inhaftiert wurden. Unser SWR-Reporter Johannes Stier hat sich die Sonderausstellung Gesichter der Erinnerung angesehen.
2: Letzte Vorbereitungen im DDR-Museum Pforzheim im ersten Stock. 7 große Aluminiumverbundplatten müssen an die Wände im Ausstellungsraum gehängt werden. 1,60 Meter auf 1,80 Meter groß sind diese Platten. Darauf zu sehen die Köpfe von 100 Menschen, Schwarz-Weiß-Porträts, auf hochwertigem Fotopapier gedruckt. Männer und Frauen, die alle eines gemeinsam haben. Sie waren politische Häftlinge, wurden von der Staatssicherheit verurteilt und eingesperrt.
5: Grundsätzlich kann man das allgemein sagen, dass diese Leute, und dazu zählte ich ja auch, dass wir einfach die DDR verlassen wollten. Die wurden politisch motiviert, wurden sie alle, und dazu zähle ich ja halt auch, in der DDR verhaftet. Aber letztendlich wollten wir einfach nur raus dort und wollten einfach frei leben. Wir wollten frei reisen, frei entscheiden, was ich tun und machen möchte. Ich wollte nicht, dass man mir irgendwie sagt, was ich zu tun und zu machen habe.
2: André Wagenzig ist der Macher hinter der Ausstellung. Der Fotograf aus Berlin hat mit den Menschen auf den Fotos gesprochen. Auch er saß wegen seiner Überzeugung in DDR-Gefängnissen und hat die ehemaligen Häftlinge auch fotografiert. Ihre Gesichter, versehen mit ihren Namen, dem Alter und den Haftzeiten unter dem Porträt, erzählen die Geschichte der Inhaftierten und machen deutlich, wie das DDR-Regime mit nicht linientreuen Bürgern umging.
5: Caroline Schneider, geboren am 13.04.1959, verurteilt wegen Paragraph 218, dann Paragraph 47. Erst einmal eingesessen von 77 bis 78 in Halle im Roten Ochsen. Das ist auch ein sehr berüchtigtes Gefängnis gewesen.
2: Die Gerichte begründeten ihre Urteile in der Regel mit verschiedenen Paragraphen des DDR-Gesetzbuches, zum Beispiel Paragraph 96 Hochverrat, Paragraph 97 Spionage, Paragraph 98 ungesetzliche Sammlung von Nachrichten. Die meisten der 100 ehemaligen politischen Gefängnisinsassen wollten einfach das Land verlassen. Auch André Wagenzig ging es so. 1958 wird er in Ostberlin geboren. Anfang der 80er Jahre entscheidet er sich. Den restlichen Teil seines Lebens will er nicht mehr in der DDR verbringen. Er stellt seinen ersten Ausreiseantrag.
5: Nach 15 Ausreiseanträgen, die ich gestellt hatte, wurde ich dann im Sommer 83 verhaftet. Wurde zu 10 Monaten verurteilt, Paragraph 214, Beeinträchtigung staatlicher Tätigkeit. Ich wurde dann am 4.4.1984, dann über einen Freikauf wurde ich dann nach Gießen gebracht und lebe seitdem dann auch im Westteil von Berlin.
2: In der Pandemie hatte André Wagenzig Zeit, erzählt er, und er überlegte, wie kann er seinen Kindern die eigene Geschichte, unter anderem das mit dem Gefängnisaufenthalt, erzählen bzw. erklären. Er denkt erstmals über das Projekt mit den Porträts nach und fotografiert erste andere ehemalige politische Gefangene. Aus dem Projekt Staatssicherheitsinhaftierung entstehen nach und nach 100 Porträtaufnahmen von ehemaligen politischen Häftlingen des Staatssicherheitsdienstes der DDR. Und die sind jetzt nach einer Station in Berlin zum ersten Mal in den alten Bundesländern im DDR-Museum Pforzheim zu sehen.
1: Gesichter der Erinnerung, die Ausstellung im DDR-Museum Pforzheim, ist bis zum 31. August zugänglich und Johannes Stier hat sie uns vorgestellt.
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1: Ein Dorf, ein Auto. Mehr braucht es nicht. Das dachte man sich wohl im Südosten Frankreichs. Im kleinen Örtchen Pont de Barret in der Nähe von Montélimar teilen sich 30 Leute ein Fahrzeug. Einen alten Citroën ZX. Ohne Verein, ohne Vertrag. Einfach Nachbarinnen und Nachbarn, die beschlossen haben, sie brauchen nicht alle jeweils ein eigenes Auto. Unser Reporter Sebastian Binz hat das Dorf besucht.
6: In dem alten Citroën sitzen zwei Männer. Einer ist Landwirt, Ende 30. Er heißt Adrien Sasque. Und neben ihm sitzt Xavier Charles. Der ist um die 50 und arbeitet als Musiker. Die beiden schauen gerade Kassetten durch.
7: Elvis Presley, UB40, UB40.
8: Michael Jackson. Ça marche.
6: 30 Nachbarn teilen sich diesen Citroën ZX, Baujahr 95. Im Handschuhfach liegt neben den Kassetten ein improvisiertes Fahrtenbuch.
9: Wer das Auto benutzt, schreibt den Kilometerstand ins Heft. Diane zum Beispiel. Sie hat das Auto geliehen, da hatte es 134.486 Kilometer. Und sie hat für 50 Euro getankt. Jetzt machen wir die Berechnung.
6: Theo hat für 20 Euro getankt. Ich trage bezahlt ein, okay? Offiziell ist das Auto auf Xavier versichert, aber so richtig besitzt es niemand. Früher hat es Adriens Eltern gehört. Wer heute damit fahren will, schreibt einfach in eine Chatgruppe.
7: Le groupe, il s'appelle Vroom Vroom Pouet Pouet.
6: Grob übersetzt heißt die Gruppe Brumm Brumm Tut Tut. Rund 30 Nachbarn machen mit, unter anderem die 75-jährige Geneviève.
10: La voiture partagée, je trouve que c'est une expérience.
11: Ich finde das geteilte Auto eine absolut geniale Erfahrung. Und ich bin extrem glücklich, dabei zu sein. Ich nutze es, um zur Apotheke zu fahren, zum Einkaufen oder um Freunde in Bordeaux zu besuchen. Solche Sachen.
6: Sie lebt seit Jahrzehnten im abgeschiedenen Pont de Barret. Busse fahren nur selten ins Dorf mit seinen 600 Einwohnern. Geneviève meint aber, es hat sich etwas getan.
11: Das Dorf hat sich sehr verändert. Es sind neue Leute hergezogen und die haben solidarische Sachen eingeführt. Das sind eher Ökos.
6: Im Dorf gibt es auch eine Kneipe. Die hat jeden Tag geöffnet, von morgens bis abends. Meistens steht Pombrace hinter dem Tresen. Ihr gehört die Bar. Auch Pom findet, das Dorf werde immer solidarischer.
11: Ich bin hier geboren und habe dieses Dorf schon immer so gekannt. Aber ich finde, dass es immer mehr so wird. Es gibt den gemeinschaftlichen Lebensmittelladen, die solidarische Buchhandlung und eine Chatgruppe. Wenn man ein Werkzeug, ein Stück Stoff oder irgendetwas anderes sucht, schickt man eine Nachricht in die Gruppe und normalerweise findet man jemanden, der es ausleiht.
6: Und in der Bar von Pom wird auch der Autoschlüssel gebunkert. Theo Fortunato bringt ihn gerade zurück.
9: Ich finde es super praktisch, dass der Schlüssel an der Bar liegt. Man muss nur eine kurze Nachricht schicken oder direkt in die Bar kommen, um den Schlüssel zu holen.
6: Heute gab es nur ein Problem mit den Kassetten.
9: Ich habe den Zurückknopf nicht gefunden, also habe ich sie mit dem Stift zurückgedreht.
6: Xavier, hör auf, die Kassetten kaputt zu machen.
1: Sebastian Binz berichtete aus Frankreich.
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1: Florian Illies, das ist keine Übertreibung, begründete mit seinem Buch 1913, Der Sommer des Jahrhunderts, ein neues Genre. Man könnte es das erzählerische Sachbuch nennen. Dem bleibt er auch in seinem neuen Buch Träume aus Feuer treu. Darin erzählt er die wahre Geschichte des Alchemisten Johannes Kunkel, der Glas erschuf, das bis heute staunen lässt. Katja Esbach stellt uns das Buch vor.
22: Im Februar 1686 stapft ein Mann über die kleine Pfaueninsel, gelegen in der Havel zwischen Potsdam und Berlin. Der Mann heißt Johannes Kunkel und die Insel gehört ihm, sagt der Autor Florian Illies im ZDF-Interview.
27: Diese kleine Insel inmitten der Havel, die hat für Jahrhunderte die Fantasie angeregt. Man hat das Gefühl, Preußen, das immer als so trocken gilt und als so streng und ernst, das träumt seit Jahrhunderten auf dieser Insel. Und der Erste, der da wirklich zu träumen begonnen hat, war eben dieser Johannes Kunkel.
22: Johannes Kunkel war ein Alchemist, ein Chemiker. Einen Zauberer nennt ihn Florian Illies. Friedrich Wilhelm, der Kurfürst von Brandenburg, hatte ihn in seine Dienste geholt, weil er sich von ihm das größte Wunder überhaupt erhoffte. die Herstellung von Gold. Das misslang Kunkel genauso wie vielen anderen vor ihm. Stattdessen aber erschuf er Kunst, die bis heute überdauert hat und beispielsweise im Stadtmuseum Berlin bestaunt werden kann. Leuchtendes Rubinglas. Das war schwer herzustellen und brachte Geld in den brandenburgischen Staatshaushalt. Zum Dank und als Ort für dessen Werkstatt schenkte der Kurfürst seinem Kammerdiener Kunkel die Pfaueninsel.
12: Er darf laut Urkunde Öfen bauen, so viele er braucht, um die notwendige Hitze zu erzeugen. Und er darf experimentieren, was immer er will. Darf versuchen nachzumischen, was er Aufregendes von den berühmten Glasmachern aus Murano gesehen hat. Und das Rubinglas zu einem noch tieferen Leuchten bringen.
22: Man merkt Florian Illies auf jeder Seite an, wie gerne er Geschichten erzählt. Einfühlsam und mit großer Liebe nähert er sich dem Leben von Johannes Kunkel. Wie immer hat er dafür, so erzählte er in Interviews, akribisch recherchiert, Akten gewälzt, Archive besucht. Seine Sprache gerät dabei manchmal etwas behäbig, fast pomadig, zu viele Adjektive auf kleinstem Raum. Aber wenn man darüber hinweglesen kann und akzeptiert, dass Illies, wie immer in seinen Büchern, eine Zeitzeugenschaft behauptet, dann hat man an Pfaueninsel großen Spaß.
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1: Die USA und der Iran haben am Abend die Absichtserklärung für ein mögliches Ende des Krieges unterzeichnet. Auch die Straße von Hormuz soll wieder öffnen. Dazu hat unser Gastkommentator Harald Likus von der Braunschweiger Zeitung diese Meinung.
13: Man kann das, was zum USA-Iran-Abkommen durchgesickert ist, kaum zur Kenntnis nehmen, ohne dass einem der Kamm schwillt. Wie war eigentlich der Plan der ganzen Aktion? Was bedeutet dieser Sieg des iranischen Regimes für die kujonierte Opposition? Und wer sich der Abwechslung halber mal nicht über die jüngsten Äußerungen des US-Präsidenten aufregen will, kann sich an seinen Vize halten. Gegenüber einem US-Sender hat J.D. Vance jetzt zugegeben, dass er einige Aspekte des Vertrages ehrlich gesagt nicht ganz verstehe. Das passt zu seiner abwiegelnd gemeinten Bemerkung, der zufolge ja auch der Zweite Weltkrieg mit Verhandlungen zu Ende gegangen sei. Nun, in historischer Hinsicht hat J.D. Vance offenbar auch nicht alles so ganz verstanden. Gleichwohl ist das Abkommen eine Chance. Natürlich für die Krisenregion, natürlich für die Erholung des Welthandels, aber nicht nur. Das Versprechen der Europäer, sich an der Sicherung der Straße von Hormuz zu beteiligen und schon auch die sinkenden Ölpreise, könnten die USA zu einem endlich wieder konsequenten Anti-Putin-Kurs bewegen. Das wäre gut, das wäre wichtig für die Ukrainer und für Europa.
1: Anders als unser Gastkommentator Harald Likus sieht die Zeitung Die Welt vor allem die negativen Seiten des Abkommens.
14: Grandioser, lauter, sichtbarer kann eine Supermacht kaum scheitern. Es ist ein Schauspiel der Schwäche, das nur mit dem Abzug der Sowjetunion aus Afghanistan zu vergleichen ist oder mit dem Ende des Vietnamkriegs. Wer Trump nicht mag, wird sich jetzt vielleicht freuen, aber zur Freude gibt es keinen Anlass. Mit dieser Niederlage könnte die Welt unsicherer und brutaler werden. Was demnächst beginnen könnte, ist ein Nuklearisierungswettlauf im Nahen Osten und andernorts eine exponentielle Vermehrung von Milizen, ein Ansteigen des Gewaltniveaus im Nahen Osten, eine Radikalisierung des Israel-Palästinenser-Konflikts.
1: Viele Medien betonen aber die Chancen des Abkommens. Die Süddeutsche Zeitung und der Kölner Stadtanzeiger verweisen zum Beispiel darauf, dass Präsident Trump jetzt die Europäer braucht, um es zu einem Erfolg zu machen. Und das Handelsblatt schreibt:
14: Natürlich kann man sich bei Trump nie sicher sein, ob er morgen nicht schon wieder das Gegenteil will und ob er innenpolitisch mit seinem Iran-Deal nicht so unter Druck gerät, dass er die Schuld für seine Fehler bei den Europäern abzuladen versucht und ihr fehlendes Engagement im Krieg dafür verantwortlich macht, dass die Dinge so schlecht gelaufen sind. Doch die Europäer müssen das Momentum jetzt nutzen. Sie sollten alles dafür tun, Trumps Friedensdeal zum Erfolg zu führen. Dann ergibt sich vielleicht tatsächlich ein Fenster für Frieden in der Ukraine.
1: Das waren die Standpunkte. Zusammengestellt hat sie heute Johannes Zuber.
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1: Was für eine Stimme, was für eine Tiefe und was für ein Volumen. Alison Moyet hat eine Stimme und eine musikalische Bandbreite, die von Punkrock über Pop und Blues bis hin zum Chanson reicht. Sie hatte ihre große Zeit in den 80er Jahren mit der Band Yazoo, ist aber dann mit Soloalben weiterhin auf Tour gewesen. Am 20. September gastiert sie in Hannover. Heute vor 65 Jahren wurde Alison Moyet geboren. Happy Birthday, Bernd Schlieselmann gratuliert.
3: Ende 1981 sieht Vince Clark eine Anzeige im britischen Melody Maker. Sängerin sucht Band. Das passt, denn auch Clark sucht neue Musiker, nachdem er bei Depeche Mode ausgestiegen ist. Ab sofort sind sie Yazoo.
4: Ich habe tolle Erinnerungen an die Zeit. Im Studio zu sein und das erste Mal eine Platte zu veröffentlichen, das war großartig.
3: Don't Go und Only You sind ihre ersten Hits und Alison Moyet ist gerade mal 20. Egal welches Genre, welcher Stil, die Sängerin überzeugt mit ihrer kraftvollen und sinnlichen Soul-Stimme. Auch als das Kapitel Yazoo nach anderthalb Jahren Geschichte ist. Mit solchen Songs wird Alison Moyet endgültig zum Popstar. Ein echter Kontrast zu Madonna oder Cyndi Lauper. Die sind schrill und exzentrisch.
4: Ich war zickig, schwierig, schüchtern und neurotisch. Ich mochte nicht gern auf der Bühne angestarrt werden. Ich war total unbeholfen.
3: Die damals übergewichtige Sängerin leidet unter Panikattacken und muss sich tatsächlich vor Journalisten für ihr Aussehen rechtfertigen. The Big Girl with the Big Voice, wie sie von der britischen Presse genannt wird, findet ihren Weg. Sie bleibt bis heute eine vielseitige Ausnahmekünstlerin. Mittlerweile gehören 10 Studioalben zu ihrer Diskografie. Eine gute Basis für das, was noch kommt. In dem Londoner Musical Chicago hat sie das Publikum genauso begeistert wie in The Night of the Proms. Im Herbst kann man Alf wieder in Deutschland erleben. So wurde sie als Kind von ihrem französischen Vater genannt. Geboren wurde Alison Moyet am 18. Juni 1961, heute vor 65 Jahren.
1: Das war der Stichtag von Bernd Schleselmann. Und das war es auch gleich von uns aus der ARD-Infonacht. Ich trage eben noch die Ergebnisse zweier Spiele aus der WM nach. Das war einmal Ghana gegen Panama, 1:0 haben die sich getrennt in Toronto. Und derzeit läuft tatsächlich noch die Nachspielzeit von Usbekistan gegen Kolumbien. Und da führt Kolumbien mit 2:1. Es bleibt also spannend. Und es ist gleich 5:58 Uhr.

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3: Mit Alfred Schmidt, guten Morgen. Die Bundesregierung bereitet einen möglichen Bundeswehreinsatz in der Straße von Hormus vor. Das angekündigte Abkommen für ein Ende des Irankriegs ist unterzeichnet. Die Landesschülervertretung Rheinland-Pfalz fordert eine Mitsprache beim Thema hitzefrei. Das Wetter sonnig mit nur wenigen Wolken und sommerlich heiß, Höchstwerte 29 bis 35 Grad. Die Bundesregierung bereitet einen möglichen Einsatz der Bundeswehr in der Straße von Hormus vor. An einem dafür notwendigen Mandatstext wird bereits gearbeitet, sagt das Bundespresseamt. Eine fertige Fassung des Textes gäbe es aber erst, wenn die Voraussetzungen einer möglichen Entsendung klar seien, so Außenminister Johann Badefuhl. Der Bundestag muss einem Einsatz zustimmen. Christina Nagel aus dem Hauptstadtstudio.
4: Ein Einsatz der Bundeswehr in der Straße von Hormus kommt für die Bundesregierung nur in Frage, wenn die Kämpfe wirklich beendet sind und wenn alle Konfliktparteien, also auch der Iran, einer internationalen Mission zustimmen. Um das Mandat konkret formulieren zu können, muss zudem geklärt werden, auf welcher völkerrechtlichen Grundlage es basiert. In Frage kommt eine bereits existierende Resolution der Vereinten Nationen oder auch eine Ausweitung einer bereits bestehenden EU-Mission. Die Bundesregierung hat angeboten, sich an der Minenräumung in der Straße von Hormus zu beteiligen. Der Bundestag muss einem solchen Einsatz zustimmen. Eine entsprechende Abstimmung könnte nach Ansicht des Kanzlers in der letzten Sitzungswoche vor der parlamentarischen Sommerpause stattfinden. Der Einsatz selbst könnte dann schnell erfolgen. Die Bundeswehr hat bereits das Minenjagdboot Fulda und das Versorgungsschiff Mosel ins östliche Mittelmeer verlegt.
3: Die Präsidenten der USA und des Iran, Trump und Pezeshkian, haben die Absichtserklärung für ein Ende des Krieges zwischen beiden Ländern unterzeichnet. Trump erklärte am Abend, er habe die Vereinbarung im Schloss von Versailles unterschrieben. Dort hielt er sich nach dem G7-Gipfel zu einem Abendessen mit dem französischen Präsidenten Macron auf. Das iranische Außenministerium teilte mit, auch Präsident Pezeshkian habe unterzeichnet. Nach Angaben aus Pakistan, das als Vermittlerland auftrat, wird das Abkommen sofort in Kraft treten. Demnach soll der Iran die Straße von Hormus wieder öffnen und die USA sollen ihre dortige Blockade ebenfalls beenden. In Brüssel kommen heute Abend die Staats- und Regierungschefs der Europäischen Union zu einem Gipfeltreffen zusammen. Themen sind unter anderem das Abkommen zum Ende des Irankrieges, die Lage in der Ukraine und die Beziehungen zu China. Außerdem stehen Beratungen zum neuen langfristigen EU-Haushalt auf dem Programm. Bei einer Nachwahl für das britische Unterhaus entscheidet sich heute, ob der Labour-Politiker Burnham als Herausforderer von Premierminister Starmer antreten kann. Viele in der Partei wünschen einen Wechsel an der Spitze von Labour, doch nur wer einen Sitz im Unterhaus hat, kann auch zu einer Wahl um den Parteivorsitz antreten. Aus London dazu Christoph Prössel.
5: Keir Starmer hat bislang abgelehnt, zurückzutreten, obwohl er derzeit sehr unbeliebt ist. In einem Interview gestern wies er darauf hin, dass er die Wahlen vor 2 Jahren mit einem extrem guten Ergebnis gewonnen habe. Außerdem habe er versprochen, das Land zu verändern. Daran arbeite er nun. In den Umfragen für Makerfield steht auch der Kandidat von Reform UK gut da. Die rechtspopulistische Partei konnte bereits bei den Regional- und Kommunalwahlen im Mai ein starkes Ergebnis erzielen. Erschwerend für Reform UK ist, dass sich am rechten Rand eine weitere Partei positioniert hat, Restore Britain. So teilen sich die Stimmen rechter Wählerinnen und Wähler auf die beiden Parteien auf.
3: Bundesaußenminister Badefuhl hat sich für eine Entschädigungszahlungen an noch lebende polnische Opfer des Nationalsozialismus ausgesprochen. In einem Interview mit der Deutschen Welle sagte der CDU-Politiker, er sei überzeugt, aus der deutsch-polnischen Geschichte ergebe sich eine Verpflichtung gegenüber Menschen, die in Polen gelitten hätten. Dies müsse mit dem Bundestag abgestimmt werden. Er hoffe auf Ergebnisse noch in diesem Jahr, so Badefuhl. Die US-Notenbank Fed hat den Leitzins auch unter ihrem neuen Chef Kevin Warsh nicht gesenkt. Präsident Trump hatte Warsh eingesetzt, nachdem er mit dessen Vorgänger Jerome Powell unzufrieden war. Auch dieser hatte keine Zinssenkung verkündet, obwohl der Präsident dies gefordert hatte, um der Wirtschaft zu helfen. Die Landesschülervertretung in Rheinland-Pfalz fordert eine Mitsprache bei der Entscheidung über hitzefrei. Mit Blick auf die sommerlichen Temperaturen formulierte ihre Pressereferentin Sophie Emi Werberich das Anliegen im Gespräch.

0: Abkommen sofort in Kraft tritt. Die Vereinbarung sieht ein Ende des Kriegs an allen Fronten vor, auch im Libanon. Der Iran öffnet demnach die Straße von Hormus, die USA heben ihre Seeblockade auf. Beim Atomprogramm bekräftigt Iran in der Absichtserklärung nur sein Versprechen, keine Atomwaffen anzustreben. Die USA sichern zu, dass der Iran sein Öl ab sofort uneingeschränkt verkaufen darf. Die Bundesregierung bereitet einen möglichen Einsatz der Bundeswehr zur Minenräumung in der Straße von Hormus vor. An einem dafür notwendigen Mandatstext werde bereits gearbeitet, hieß es aus dem Außenministerium. Aus dem ARD-Hauptstadtstudio Christina Nagel.
1: Im Auswärtigen Amt wird man sich nun über das Abkommen beugen, das die USA und der Iran früher als erwartet unterzeichnet haben. Denn ein Einsatz der Bundeswehr in der Straße von Hormus kommt für die Bundesregierung nur in Frage, wenn die Kämpfe wirklich beendet sind und wenn alle Konfliktparteien, also auch der Iran, einer internationalen Mission zustimmen. Um das Mandat konkret formulieren zu können, muss zudem geklärt werden, auf welcher völkerrechtlichen Grundlage es basiert. In Frage kommt eine bereits existierende Resolution der Vereinten Nationen oder auch eine Ausweitung einer bereits bestehenden EU-Mission.
0: Einen Tag nach dem G7-Gipfel kommen die Staats- und Regierungschefs der EU-Staaten heute in Brüssel zusammen. Sie wollen unter anderem über die europäische Verteidigung und Sicherheit sprechen. Konkret zum Beispiel über unbekannte Drohnen im europäischen Luftraum. Außerdem geht es um die Wirtschaftsbeziehungen zu China und den Haushalt der EU für mehrere Jahre. Geltendes Umweltrecht wird häufig nur unzureichend umgesetzt. Das zeigt ein neues Gutachten des Umweltrates, der die Bundesregierung in Fragen der Umweltpolitik berät. Die Folge: Umwelt- und Klimaziele werden oft nicht erreicht. Aus Berlin, Jan Zimmermann.
2: Laut der Experten werden viele Umweltgesetze nicht konsequent umgesetzt. Nach wie vor könnten Produkte mit verbotenen gefährlichen Chemikalien gekauft werden, sollen Naturschutzgebiete nicht ausreichend geschützt oder Auflagen beim Gewerbeabfall nicht regelmäßig kontrolliert werden. Die Ursachen sind vielfältig, heißt es in dem Gutachten. Manche Gesetze seien zu kompliziert und zu bürokratisch, um sie richtig anzuwenden. Zentrale Umweltziele werden in der Folge nicht erreicht, betonen die Wissenschaftler, die die Bundesregierung in Umweltfragen beraten. Sie sorgen sich außerdem, dass wegen des Reformdrucks der Bundesregierung das Umweltrecht auf der Strecke bleibt.
0: Der Vorstandsvorsitzende der Deutschen Krankenhausgesellschaft GAS hat vor den Folgen der Hitzewelle für Patienten und Klinikpersonal gewarnt. Der Rheinischen Post sagte er, die Kliniken bräuchten 31 Milliarden Euro, um Klimaanlagen und Kühlsysteme in den Kliniken in Deutschland einzubauen. Durch die chronische Unterfinanzierung der Krankenhäuser bleibe dafür aber kein Geld übrig. Die Kliniken müssten weiter mit Ventilatoren und Kühlakkus improvisieren. In Baden-Württemberg rufen immer mehr Landkreise zum Wassersparen auf. Grund sind die teilweise niedrigen Pegelstände von Bächen und Flüssen. Das Landratsamt Zollernalb zum Beispiel bittet deshalb die Bevölkerung, nur so viel Wasser zu verwenden, wie wirklich nötig ist. Im Kreis Sigmaringen darf man den Sommer über gar kein Wasser mehr aus Bächen und Flüssen entnehmen. Angespannt ist die Situation auch in den Kreisen Tuttlingen, Rottweil und Reutlingen. Gewässer mit niedrigem Pegelstand erwärmen sich stärker und haben weniger Sauerstoff. Das ist ein Problem für Fische und andere Lebewesen. In Koblenz verleiht Wirtschaftsminister Ebling heute Mittag den Innovationspreis Rheinland-Pfalz. Ausgezeichnet werden innovative Unternehmen aus Rheinland-Pfalz. In der Kategorie Unternehmen wird dieses Jahr die Vision Electric Superconductors GmbH aus Kaiserslautern ausgezeichnet. Der Sonderpreis geht an die Thielen Automation GmbH. Das Unternehmen hat eine neue automatische Robotersortieranlage entwickelt, die die Arbeit in industriellen Wäschereien verbessert. SWR-Nachrichten, Redaktion Wiebke Huss.
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4: Mit Petra Waldvogel. Überraschend, das mag US-Präsident Donald Trump offensichtlich, sei es, dass er einen Krieg beginnt oder ihn beendet. Das war, als er vor knapp 4 Monaten den Krieg mit Iran begann und dann gestern Abend, als Trump in Frankreich überraschend das Abkommen zum Kriegsende zwischen den USA und dem Iran unterzeichnet. Er hat das selbst gegenüber Reportern in Versailles bestätigt. Und iranische Staatsmedien berichten, dass auch der iranische Präsident Pezeshkian das Abkommen unterzeichnet habe. Katharina Fuß ist unsere Korrespondentin in Washington. Frieden oder was bedeutet die Unterzeichnung denn jetzt konkret?
5: Konkret heißt das, dass jetzt die Rahmenbedingungen feststehen. Wie

0: USA und der Iran miteinander verhandeln wollen in den nächsten 60 Tagen. Also das muss man immer wieder sagen, das ist noch nicht der große Deal, das ist kein finales Friedensabkommen. Trotzdem, das Rahmenabkommen, das hat Trump vor Journalisten beim Abendessen im Schloss Versailles bestätigt, das ist unterzeichnet. Und es gibt Berichte über Fotos aus dem Iran, die zeigen, dass es auch dort unterzeichnet wurde. Vom Vermittler Pakistan heißt es, das Abkommen tritt damit sofort in Kraft. Also da ist man definitiv einen Schritt weiter als bisher. Eigentlich hätte das Abkommen ja am Freitag feierlich in der Schweiz unterzeichnet werden sollen. Dafür hätte eigentlich auch der Vizepräsident J.D. Vance extra in die Schweiz kommen sollen. Aber Präsident Trump, der hatte auf dem G7-Gipfel immer mal wieder so ein paar Andeutungen gemacht, dass es auch schneller gehen könnte und dass vielleicht auch er das Ganze unterschreibt. Dass es jetzt so schnell geht, das war überraschend.
1: Und ist erstmal eine gute Nachricht. Um was wird es denn jetzt in den kommenden Verhandlungen gehen? Was wird sich durch das Abkommen konkret oder möglicherweise ändern?
0: Es sind ja Einzelheiten des Abkommens gestern durch einen US-Beamten schon bekannt geworden. Durch die Unterschrift jetzt müsste die Straße von Hormuz umgehend geöffnet werden. Im Abkommen ist auch festgelegt, dass die Seeblockaden aufgehoben werden und die Kriegshandlungen eingestellt werden, auch im Libanon. Das Problem dabei ist, Israel ist ja kein Unterzeichner. Also was passiert, wenn sich Israel weigert, sich aus dem von ihnen besetzten Gebiet zurückzuziehen? Ja, und es gibt auch noch weitere Knackpunkte, über die noch verhandelt werden muss. Zum Beispiel muss über das angereicherte Uran im Iran gesprochen werden. Da gibt es auch noch keine Einigung. Und unklar ist auch, woher die 300 Milliarden Dollar für den Wiederaufbau im Iran genau kommen sollen, die ja im Raum stehen. Da ist von den USA und regionalen Partnern die Rede, aber sowohl US-Präsident Trump als auch sein Vize J.D. Vance betonen, aus den USA kommt dafür kein Cent. Also da muss noch über vieles verhandelt werden.
1: Auf so wirklich festen Füßen steht diese Vereinbarung also nicht, geschweige denn ist es ein Friedensvertrag. Zumal es in den USA ja auch viel Kritik an diesem Abkommen und an Donald Trump insgesamt gibt. Kann das Rahmenabkommen die Kritiker von Trump jetzt besänftigen?
0: Das glaube ich weniger, denn als die Einzelheiten zu dem Abkommen hier in den USA gestern bekannt wurden, da gab es wieder richtig viel Kritik. Vor allem von den Demokraten, da sagen viele, das ist ein richtig schlechtes Abkommen. Die USA verlieren da in jedem Punkt. Aber auch aus den eigenen Reihen kriegt Trump Gegenwind. Einige Republikaner sprechen in US-Medien von einem der schlimmsten außenpolitischen Fehler seit langem. Trump würde viel zu viele Zugeständnisse an den Iran machen. Der republikanische Senator Bill Cassidy, der kommentierte zum Beispiel auf der Plattform X mit den Worten Reagan, also Ronald Reagan, der dreht sich jetzt im Grab um. Und es ist auch die Frage, wie sehr Donald Trump wirklich selbst an dieses Abkommen glaubt. Viele Beobachter sagen, der steht im Moment wirklich mit dem Rücken zur Wand, der musste jetzt ein Abkommen machen. Und man fragt sich auch schon, warum hat am Sonntag eigentlich der Vizepräsident als erstes digital das Iran-Abkommen unterschrieben und jetzt nochmal offiziell Trump? Vor der Presse hat er beim G7-Abschluss so scheinbar zum Spaß gesagt, wenn es gut geht, dann lasse ich mich feiern. Wenn es schief geht, gebe ich JD die Schuld. Also das ist alles etwas seltsam.
1: Trump, Informationen und Einschätzungen von unserer Washington-Korrespondentin Katharina Fuß zu Trumps Rahmenabkommen zum Ende des Krieges mit Iran. Etwas gute Stimmung, die könnte nicht nur der US-Präsident brauchen, das gilt auch für die Fußball-Weltmeisterschaft. Die war bisher eher von negativen Schlagzeilen dominiert, von wegen hoher Ticketpreise, nicht erteilten Visa für Teilnehmer und noch einiges mehr. New Yorks Bürgermeister Zoran Mamdani allerdings versucht, das Beste für die Menschen in seiner Stadt rauszuholen. Vor allem für die mit kleinerem Geldbeutel. Aus New York, Giselle Uecker.
2: Auf einem Schulhof in der Bronx zeigt New Yorks Bürgermeister Zohran Mamdani, was er am Ball so alles drauf hat. Als großer FC Arsenal-Fan trägt er dabei natürlich ein Trikot seiner Mannschaft. Am Hals guckt noch sein weißer Hemdkragen samt Krawatte raus. Seine Gegner, Schüler, die ihm gerade einmal bis zur Brust reichen. Mamdani will während der WM Straßen vor 50 New Yorker Schulen für Autos sperren, damit die Kids dort kicken können.
3: Well, you know, I think sometimes people think about the World Cup.
2: Manchmal denken die Leute bei der Fußball-WM nur an die Spiele im Stadion, aber es entsteht dabei auch eine Energie und Magie in der ganzen Stadt. Und wir wollen, dass Kinder diese Magie an ihren eigenen Schulen kennenlernen können.
3: And we We want children across the city to know that magic in their own schools.
2: Zohran Mamdani will nicht nur den vielen Negativschlagzeilen zur WM etwas entgegensetzen. Schon seit Wochen verkündet er immer wieder Neuigkeiten zum Großereignis in seiner Stadt. Er will, dass auch Menschen mit kleinem Portemonnaie was von der Weltmeisterschaft haben. Jeder Fan sollte die Möglichkeit bekommen, das tollste Turnier der Erde zu sehen, ohne auf seine Ersparnisse zurückgreifen zu müssen, sagt er.
3: Every fan should be able to watch the greatest tournament on earth without having to dip into their savings.
2: Die wohl beliebteste WM-Aktion von Mamdani war die von ihm organisierte Lotterie. 1000 New Yorker konnten dort ein WM-Ticket für unschlagbare $50 gewinnen. Den Bustransfer ins Stadion gibt es für die Losgewinner sogar ganz kostenlos. Komplettes Kontrastprogramm zu dem, was man sonst über die Ticketpreise der FIFA und die Kosten für Bus- und Bahnfahrten zum Spielort außerhalb New Yorks hört. Wir sorgen dafür, dass Arbeiter nicht von dem Spiel verdrängt werden, das sie mitkreiert haben. Deshalb veranstaltet New York auch Fan-Events in allen 5 Stadtteilen. Dort können Fußballbegeisterte kostenlos die Spiele auf großen Leinwänden sehen. Zum Beispiel im Brooklyn Bridge Park, im Nationalen Tenniszentrum in Queens oder am berühmten Rockefeller Center mitten in Manhattan. Viele New Yorker finden das gut.
4: I support accessibility for everything. I mean, our inflation is way too high. Things are hard for the average person.
2: Linda unterstütze das immer, wenn Dinge zugänglicher gemacht werden. Vor allem, weil die Inflation viel zu hoch sei und normale Menschen es schwer hätten. Michael dagegen kann sich nicht für Soccer begeistern. Er ist American Football Fan. Soccer findet er langweilig.
5: American Football is better. Soccer sucks. It's boring. So, yeah, very boring.
2: Bisher interessieren sich vor allem Touristen für die WM-Fanzonen. Ob New Yorks Bürgermeister mit seinem Engagement die Fußballmuffel seiner Stadt noch begeistern kann, wird man sehen. Ein Fußball-Sommermärchen ist in der amerikanischen Metropole jedenfalls noch nicht vorstellbar.
1: Es ist ja noch Zeit. Die WM hat eben erst angefangen. Wer aber mit diesem ganzen Weltmeisterschaftshype grundsätzlich überhaupt nichts anfangen kann, der könnt ja mal wieder ins Kino gehen und Backrooms gucken. Vorausgesetzt, man mag oder erträgt Horrorfilme. Denn genau das ist Backrooms und in den USA einer der erfolgreichsten Filme des Jahres. Womit niemand gerechnet hat. Auch Nils Dams nicht, weil er also wissen wollte, warum dieser Film so abgeht und vor allem bei Jüngeren verfängt, ist er in San Francisco ins Kino gegangen. Widerwillig.
6: Hallo?
7: Ich hasse Horrorfilme. Lass einen Horrorfilm anschauen.
8: Hallo?
7: Denn für mich gibt's nichts Schlimmeres, als mich absichtlich erschrecken zu lassen. Viele, die gleich mit mir ins Kino gehen, lieben das aber.
9: I don't know, it's just something fun to do.
7: Ich hab Spaß daran.
9: Ja.
8: Ist da jemand?
7: Backrooms hat rund 10 Millionen Dollar gekostet, aber schon über eine Viertelmilliarde Dollar eingespielt.
10: I've seen like a trailer.
7: Ich habe den Trailer gesehen, das ist Horror und was Geheimnisvolles. Das mag ich, auch weil das keine große Hollywood-Produktion ist. Wir unterstützen lieber einen neuen Film, sonst gibt's doch nur die x-te Fortsetzung und Remakes im Kino. Rex ist 25 und schon sehr gespannt. Er kommt aus San Jose, da spielt Backrooms auch. Eigentlich geht er kaum ins Kino, den Film muss er aber sehen.
9: For this, yes.
7: Ja, weil ich ein großer Fan von Backrooms bin.
9: Much of a fan of Backrooms I am, yeah.
7: Der Film kommt nicht aus dem Nichts. Im Netz gibt's seit Jahren Backrooms-Geschichten. 2019 taucht in einem Internetforum ein Foto auf. Ein fensterloser Raum, surrende Neonlampen, gelbe Wände, gelber Teppich. Was könnte da wohl passieren?
11: Was ist das?
8: Genau das will ich herausfinden.
7: Tausende User schreiben an den Backrooms-Geschichten mit. 2022 lädt dann ein 16-Jähriger Backrooms-Videos bei YouTube hoch.
11: Okay, oh, wundervoll.
7: Es sind Clips wie dieser, Amateuraufnahmen. Eine Frau filmt, wie sie durch diese gelben Räume läuft, ganz alleine.
11: Hello?
7: Vielleicht ist sie doch nicht ganz allein. Diese Videos im Netz hat nicht nur Rex gesehen.
9: The original YouTube video has
7: die haben Millionen gesehen. Es gibt viele Varianten und auch Videospiele. Das spiele ich seit Jahren.
9: So many reasons to be excited.
7: Die Backrooms-Geschichten sind für ihn auch eine Flucht aus dem Alltagshorror.
9: This is something fantastical, something that
7: das ist was Fantastisches. Für mich ein Weg der Realität zu entkommen. Ich muss jetzt endlich in den Film.
9: Let's go!
8: Ich habe einen Ort gefunden.
7: Okay, es geht los.
11: Oh mein Gott.
8: Zieh mich hoch, zieh mich hoch, zieh mich hoch! Was hast du gesehen?
7: Der 16-Jährige, der die YouTube-Clips gemacht hat, heißt Kane Parsons. Heute ist er 21. Er ist auch der Regisseur des Kinofilms, den wir gerade sehen. In einem Interview erklärt er seine Idee von Backrooms.
6: Office space, something nebulous and very generic.
7: Mit Büroräumen sind viele vertraut, aber dahinter versteckt sich eine unendliche, übernatürliche Welt. Wenn du aus der Realität fällst, landest du dort, in dieser trostlosen, gelben Landschaft der Hölle.
6: Mono yellow drop ceiling hellscape.
7: Der Backrooms-Kinofilm ist gut 100 Minuten lang.
12: Ey, was für ein verrückter Film.
7: Und was sagen die anderen?
13: It was pretty scary.
7: Ziemlich beängstigend. Das war so eine psychologische, verwirrende Art von Grusel. Wirklich clever gemacht, wirklich gut.
13: Really cleverly done.
14: It definitely wasn't as scary.
7: Definitiv nicht so gruselig, wie ich erwartet habe, aber es regt zum Nachdenken an.
15: 5 out of 10.
7: Für mich war es eine 5 von 10. Nicht gruselig genug. Backrooms-Fan Rex ist ein bisschen enttäuscht.
16: Personally, I'm disappointed, but that's my own take.
7: So hätte ich das nicht gemacht, aber das ist meine Meinung. Das ist jetzt eben die Verrücktheit einer anderen Person, aber trotzdem interessant.
16: It was interesting. I don't know.
7: Und gibt es noch was, was die Deutschen wissen sollten, bevor sie den Film sehen?
13: Think about your childhood a little bit.
7: Denkt an Kindheitsängste, die spielen da eine Rolle. Bereitet euch darauf vor, vor Schreck aus den Sitzen zu springen.
17: Be prepared to jump out of your seat a few times.
18: Yeah.
19: Das ist wunderschön. Habe ich recht?
1: Backrooms, der in den USA aktuell angesagteste Horrorfilm. Ab heute auch in Deutschland in unseren Kinos.
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1: Hitze ist angesagt. Überall in Rheinland-Pfalz und Baden-Württemberg scheint die Sonne ab Mittag, vor allem um die Berge rum ein paar Quellwolken, die sich zum Abend aber wieder auflösen. Dazu wird es eben heiß. In der recht schwülen Luft steigen die Temperaturen bis 29 Grad im Siegerland und 36 am Kaiserstuhl. In der Nacht dann ist das meistens klar, im nördlichen Rheinland-Pfalz zeitweise wolkig. Es kühlt nur langsam ab auf 22 bis 13 Grad. Morgen dann noch etwas heißer als heute, Spitzenwerte von 31 bis 38 Grad. Dazu wieder sonnig, später allerdings örtlich heftige Gewitter. Auch am Wochenende bleibt es bei der Hitze mit Sonne und einzelnen Gewittern.
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1: US-Präsident Donald Trump und Irans Präsident Masoud Pezeshkian haben das Rahmenabkommen über ein Ende des Irankriegs unterschrieben. Nach Angaben Pakistans tritt es sofort in Kraft. Vom Präsidialamt dort hieß es, die Straße von Hormuz sei unverzüglich von beiden Seiten wieder geöffnet. Entsprechend bereitet die Bundesregierung einen möglichen Einsatz der Bundeswehr in der Straße von Hormuz vor. An einem dafür notwendigen Mandatstext werde bereits gearbeitet, hieß es aus dem Außenministerium. Der Technologiekonzern Bosch muss in den Vereinigten Staaten eine Strafe von umgerechnet gut 31 Millionen Euro zahlen. Grund sind nicht genehmigte Lieferungen von Sensoren und Software an den chinesischen Konzern Huawei. Der Konzern steht auf einer schwarzen Liste der US-Behörden. Und noch eine für die Wirtschaft wichtige Entscheidung ist in Washington gefallen. Die US-Notenbank senkt den Leitzins auch unter dem neuen Fed-Chef Kevin Warsh nicht. Der Ausschuss begründet das mit der anhaltend hohen Inflationsrate von rund 4,2%. Donald Trump fordert seit langem eine Zinssenkung.
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1: Mario Voigt, der Ministerpräsident Thüringens von der CDU, hat sich Reden und Gastbeiträge von einer KI verfassen lassen. Auch Bundesdigitalminister Carsten Wildberger, ebenfalls CDU, hat das gemacht und darauf verzichtet, das auch zu deklarieren. Welche Grenzen bei der Nutzung von künstlicher Intelligenz sollte sich die Politik setzen? Nicht nur beim Verfassen von Reden. Solche Fragen ist unser Hauptstadtkorrespondent Frank Eichmann nachgegangen.
21: Hat künstliche Intelligenz in der Politik noch eine Zukunft? Klar, sagt Bundestagspräsidentin Julia Klöckner.
22: Dass KI genutzt wird, das ist gar nicht die Frage des Obs, sondern des Wies.
21: Und dieses Wie wurde bereits vor gut einem Jahr ziemlich genau beschrieben. Auf 30 Seiten in den Leitlinien für den Einsatz künstlicher Intelligenz in der Bundesverwaltung. Das Papier gibt 5 ausführliche Ratschläge für die dienstlichen Nutzer von KI. Etwa setze sie verantwortungsbewusst und datensparsam ein, prüfe das Ergebnis fachlich, nutze KI transparent. Wie konnte es dann passieren, dass ausgerechnet Bundesdigitalminister Wildberger Artikel in seinem Namen veröffentlichte, verfasst zu großen Teilen von KI, oder dass in Thüringen Ministerpräsident Mario Vogt KI-generierte Grußworte vorlas und in einem Zeitungsartikel sogar mehrere frei erfundene Expertenzitate durchrutschten? Matthias Spielkamp von der Organisation Algorithm Watch warnt, in KI-generierten Reden und Artikeln würden innovative, kritische Perspektiven fehlen, sie seien häufig substanzlos und würden die Wahrheit subtil verzerren. Denn die Hersteller würden entscheiden, mit welchen Daten die KI gefüttert und trainiert wird und wie sie möglichst faktentreu antwortet. Ein bekanntes Problem:
14: dass sie häufig zum Beispiel sehr schmeichelhafte Antworten geben, in dem Sinne, dass sie die Ansicht des Fragenden eigentlich immer unterstützen wollen.
21: Spezielles Training sei wichtig für das richtige Prompting, sprich den konkreten Arbeitsauftrag für die KI. Und Kontrolle, weil KI-Modelle gerne etwas dazu erfinden, so wie die Zitate im Artikel des Thüringer Ministerpräsidenten. Vielleicht doch besser zurück in eine Vergangenheit mit Ministern, die ihre Reden noch selber schreiben? Geht nicht, sagt Peter Sprong, Chef des Verbandes der Redenschreiber deutscher Sprache. Weil praktisch kein Spitzenpolitiker seine Reden oder Artikel selbst verfasst, sondern das Referenten, der Pressestelle oder eben externen Redenschreibern überlässt. Und für Peter Sprong liegt ein Problem in den heutigen Produktionsbedingungen in vielen Pressestellen.
15: Ich kenne Kolleginnen und Kollegen, insbesondere in dieser Ministerialbürokratie, die schreiben bis zu 7 Reden am Tag. Ja, also wie soll das gehen? Da hat man ja vorher, unabhängig von der KI, schon sozusagen den redenschreibenden Menschen zur redenschreibenden Maschine degradiert.
21: Und in der Not könne dann Sorgfalt liegen bleiben. Die Lehre eines Redenschreibers aus dem missglückten KI-Einsatz in der Politik: dass gut geschulte Kollegen die KI-Ergebnisse sehr, sehr kritisch bewerten.
15: Dass sie aber bitte fortfahren sollen, die wirklich zum Teil großartigen Möglichkeiten zu nutzen, die diese Technologie bietet. Ich glaube, dass dadurch viele, viele Texte, die bisher schlecht waren, deutlich besser werden können.
1: So wünschen wir uns das wohl alle. KI als mächtige Technologie, die die Ergebnisse unserer Arbeit besser macht, ohne uns die Butter vom Brot zu nehmen. Ob das wirklich so kommt? Viele Menschen haben da so ihre Zweifel, und vor allem aus den Vereinigten Staaten hören wir von ganzen Jahrgängen, die mit Marketing, Jura oder Programmierkenntnissen von der Uni kommen und jetzt Schwierigkeiten haben, erste Jobs zu finden. Müssen also vor allem Berufseinsteiger die KI fürchten? Till Bücker aus unserer Finanzredaktion mit einer Analyse.
18: Künstliche Intelligenz ist ein kontroverses Thema, auch unter Studierenden. An amerikanischen Universitäten wurden zuletzt mehrfach prominente Redner ausgebuht, als sie anfingen, von der Technologie zu schwärmen. Immer häufiger, auch in Deutschland, wird mittlerweile von einer sogenannten KI-Angst berichtet, also die Sorge junger Menschen über ihre berufliche Zukunft. Laut der Jugendstudie 2026 schätzen viele der 14- bis 29-Jährigen ihre Jobchancen schlechter ein als früher. Eben auch wegen des wachsenden Einflusses von künstlicher Intelligenz.
23: Viele ergreifen dann auch bestimmte Jobs nicht oder bestimmte Studiengänge werden nicht mehr gewählt, weil eben die Vermutung da ist, dass künftige Jobs eher auch von der KI erledigt werden könnten.
18: Sagt Nina Kolleck, Professorin für Erziehungs- und Sozialisationstheorie an der Universität Potsdam und Mitautorin der Jugendstudie. Mehr als die Hälfte der jungen Menschen glauben demnach, dass einfache Tätigkeiten zunehmend durch KI ersetzt werden. Auch Björn Ommer, KI-Professor an der Universität München, beobachtet, dass junge Leute künstliche Intelligenz nicht mehr nur als Werkzeug sehen, sondern auch als Konkurrent auf dem Arbeitsmarkt.
24: Diejenigen, die in Schule, in Studium und so weiter mit künstlicher Intelligenz Texte geschrieben haben, Bilder analysiert, Recherchen gemacht oder Code erzeugt haben, fragen sich natürlich, wenn ich das alles in meinen Hausaufgaben oder im Studium entsprechend mit künstlicher Intelligenz machen konnte, wofür werde ich dann schlussendlich noch gebraucht?
18: Analysen aus den USA zeigen, gerade bei Routineaufgaben ersetzt KI immer häufiger menschliche Arbeit. Zum Beispiel Büro-, Assistenz- und Callcenter-Jobs verschwinden teilweise schon oder verändern sich stark. Doch die ganz große KI-Angst gibt es in Deutschland deshalb noch nicht.
23: Nur 21% der jungen Menschen glauben, dass sie sich beruflich neu orientieren müssen aufgrund von KI. Dadurch, dass KI ja schon ein sehr dominierendes Thema ist in Bezug auf die Berufswahl von jungen Menschen, finde ich das jetzt erstmal keine hohe Zahl.
18: Sagt Jugendforscherin Nina Kolleck. Und auch in einer Umfrage unter 14- bis 17-Jährigen der Barmer Krankenkasse gaben nur 20% an, dass sie wegen KI ernsthafte Sorgen um ihre Zukunft haben. Trotzdem sind sich die Expertinnen und Experten einig. KI wird künftig eine noch größere Rolle spielen, in vielen Branchen zum Standard werden, ähnlich wie Computer oder Internet heute. Laut einer aktuellen Umfrage des IFO-Instituts nutzen bereits mehr als die Hälfte aller Unternehmen in Deutschland KI in ihren Geschäftsprozessen. Das Institut für Arbeitsmarkt- und Berufsforschung schätzt, in den nächsten 15 Jahren sind 1,6 Millionen Arbeitsplätze vom Wandel durch KI betroffen. Sie verändern sich, entfallen oder entstehen neu. Die Gesamtbeschäftigung bleibt zwar stabil, doch die Anforderungen werden spürbar wachsen. Bildungsforscherin Nina Kolleg empfiehlt deshalb, sich noch mehr mit KI zu beschäftigen und den kritischen Umgang damit zu lernen. Denn viele junge Menschen nutzen entsprechende Weiterbildungsangebote bislang kaum. Und auch die Grenzen von KI zu kennen ist wichtig, sagt Experte Björn Ommer.
24: Ich glaube, dass es wichtig ist, Fähigkeiten zu erwerben, die so nicht automatisierbar sind. Gutes Urteilsvermögen, was wichtig ist. Kreativität und Kommunikation ist wichtig. Verantwortlichkeit wird in Zukunft wichtig sein, menschliche Verantwortlichkeit, das heißt nachvollziehen, wie ist überhaupt diese Entscheidung zustande gekommen und nicht einfach etwas von der künstlichen Intelligenz zu übernehmen.
18: Denn künstliche Intelligenz wird die menschliche Arbeit nicht vollständig ersetzen, trotz aller Sorgen und der sogenannten KI-Angst.
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1: Die englische Fußballnationalmannschaft hat ihr erstes Spiel bei der WM in Nordamerika gewonnen. Die Engländer haben Kroatien mit 4:2 besiegt. Unsere Sportreporterin Anne van Eickels berichtet.
0: Wahrscheinlich war es nur ein Zufall, dass nach dem obligatorischen Verkünden des Man of the Match der Song Wonderwall von Oasis aus den Boxen im Stadion von Dallas dröhnte mit diesem ikonischen Refrain, den alle kennen und alle mitsingen. Denn vielleicht wirst du derjenige sein, der mich rettet. Schöner lässt sich die Schicksalsgemeinschaft von Harry Kane und seinem Trainer Thomas Tuchel bei dieser WM wohl kaum in Worte fassen. Und der Auftakt der gemeinsamen Rettungsmission glückte beim 4:2 gegen Kroatien.
2: Was für ein Spiel zum Auftakt, besonders in der zweiten Halbzeit. Ich hoffe, alle zu Hause hatten Spaß und jetzt geht euch betrinken und habt eine gute Zeit.
0: Harry Kane erzielte 2 der 4 Tore und ist jetzt mit insgesamt 10 WM-Treffern gemeinsam mit Legende Gary Lineker, Englands bester Torschütze bei einer Weltmeisterschaft. Aber Kane arbeitete auch nach hinten, trieb seine Mannschaft an. Und es zeigte sich im bisher besten Spiel des Turniers, wie abhängig England und Thomas Tuchel sind von einem Kane in Bestform.
3: If you see the commitment of our captain,
2: wenn man den Einsatz sieht unseres Kapitäns, unserer Nummer 9, ein absoluter Leader. Er ist körperlich und psychisch komplett drin und er will es unbedingt und er führt als Vorbild. Darüber sind wir sehr glücklich.
0: Die Mannschaft hielt dem Druck stand, der auf ihr lastet. Fußball England erwartet schließlich nicht mehr als den Titel und misst auch Thomas Tuchel daran, den Deutschen, der polarisiert, weil er bekannte Stars wie Phil Foden nicht nominierte und dafür in England heftig kritisiert wurde. Und so ist dieser WM-Auftaktsieg auch ein Sieg für Nobody's Darling Tuchel. Denn seine Mannschaft begeisterte in der zweiten Halbzeit mit offensivem Fußball, mit hohem Tempo und der nötigen Resilienz nach den zwischenzeitlichen Gegentoren.
3: The leads didn't make us more free.
2: Die Führungen haben uns leider nicht freier im Kopf gemacht. Ich hatte mehr das Gefühl, dass wir etwas beschützen wollten. Aber ich liebe die Reaktion der Spieler nach der Pause. Wir haben sie ermutigt, nach vorne zu spielen, mutig zu sein, wir selbst zu sein.
0: Und wer weiß, vielleicht ist es am Ende ja genau diese Schicksalsgemeinschaft, die den englischen Fußball endlich retten wird. Nach 60 langen Jahren ohne WM-Titel.
1: Schön für England. Und das sind die weiteren Ergebnisse der Fußball-Weltmeisterschaft. Weniger schön für Portugal. Gegen die Demokratische Republik Kongo haben sie nur ein 1:1 Unentschieden geschafft. Ghana, Panama 1:0 und Usbekistan, Kolumbien 1:3.
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1: Mit Petra Waldvogel. Nach dem Spiel ist vor dem Spiel. Das kennt man vom Fußball, gilt aber auch für so manche Gipfeltreffen. Gestern noch verhandelten die Staats- und Regierungschefs der führenden Industrienationen auf dem G7-Gipfel in Evian. Schon heute Abend beginnt in Brüssel der EU-Gipfel. Die Themen ähneln sich: Nahost-Ukraine und der Welthandel sowie die Wettbewerbsfähigkeit der EU. Was zu erwarten ist, dazu mehr nach den Nachrichten um 9:30.
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1: Man muss hitzefest sein heute. Viel, viel Sonne, später nur ein paar Quellwölkchen. Und das heißt, am Nachmittag wird es richtig heiß mit Spitzenwerten von 29 bis 36 Grad. Außerdem ist es sehr schwül. In der Nacht dann meistens klar, es kühlt ein bisschen ab auf 22 bis 13 Grad. Morgen und am Wochenende noch heißer. 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
5: Merci d'écouter RFI 8h30 à Niamey, Tunis et Kinshasa 9h30 à Paris. Bonjour Paul-Lonson Spinelli.
9: Bonjour Andréane, bonjour à tous.
5: À la une de votre journal, les Léopards qui impressionnent pour leur début au Mondial de foot.
9: Oui, avec ce match nul, un but partout de la RDC face au Portugal. Hier, l'un des favoris de la compétition. Les Congolais qui n'avaient plus participé à la Coupe du Monde depuis 52 ans et qui ont donc forcément ébloui leurs supporters. L'un des hauts lieux de la mémoire de la traite négrière au Ghana, Cape Coast, scrute de près le sommet sur les réparations liées à l'esclavage et la colonisation à Accra. Reportage à suivre dans ce journal. Et puis des soldats mozambicains accusés de violences sexuelles dans la région du Cabo Delgado. Des témoignages de victimes ont été compilés par l'ONU dans un rapport qu'RFI vous révèle ce matin dans le cadre de notre enquête Mozambique Exposed. Mais avant de développer ces titres, ces informations qui viennent de nous parvenir du Niger, de violents tirs à l'arme lourde sont signalés depuis l'aube dans la zone de l'aéroport international d'Yori Amani de Niamey. Des échanges de coups de feu qui se poursuivent actuellement. La zone est bouclée, les forces de défense et de sécurité sont en alerte maximale. Selon nos informations, des assaillants ont réussi à accéder à la zone aéroportuaire. Pas plus d'informations pour le moment, on y revient évidemment dans nos prochaines éditions.
5: Les Léopards ont sorti les griffes pour leur retour au Mondial de foot.
9: 52 ans après leur dernière participation, les joueurs de la RDC ont tenu tête au Portugal de Cristiano Ronaldo. Un but partout hier à Houston aux États-Unis. L'attaquant de Newcastle, Johan Wissa, a même inscrit le premier but de l'histoire de sa sélection en Coupe du Monde. Denis Maeo, pour les foules de supporters en liesse à Lubumbashi, ce match nul avait presque un goût de victoire.
10: Dans le fan zone au quartier Malela de Lubumbashi, chaque action, chaque passe décisive des Léopards suscitait de l'émotion parmi les supporters. Chacun retenait son souffle car les Congolais ont encaissé un but à la sixième minute. Et avant la fin de la première période, Johan Wissa marque le but libérateur. Le score va rester inchangé, un but partout. Saïdi, qui a suivi les matchs accompagné de sa famille, est très ému.
11: En tout cas, ça nous plaît parce que ça fait 52 ans, je pense, que nous étions partis aux Coupes du Monde. Ce qu'ils ont fait, nous sommes un peu satisfaits, mais nous souhaitons que notre équipe puisse aller loin.
10: Tenir en échec le Portugal du Ballon d'Or Cristiano, le jeune Eli n'en revient pas.
11: Le match d'aujourd'hui vraiment était incroyable. Malgré qu'on est sorti nul, mais quand même, on a fait quelque chose. Cristiano n'a rien fait là-bas, on avait peur de lui auparavant, mais là qu'on est venu sur le terrain, il n'a rien fait.
10: Fiston, âgé d'une quarantaine d'années, était un peu sceptique au début du match. Mais avec ses résultats, il se dit confiant sur la suite de la compétition.
11: C'était formidable, on était à l'auteur. Notre équipe vraiment est mieux placée pour assurer cette Coupe du Monde. Donc je suis très content.
10: Le prochain match va opposer la RDC à la Colombie. Denis Maeo, Lubumbashi, RFI.
9: Et ce prochain match des Léopards face à la Colombie, ça sera le 24 juin, mercredi prochain. Les Colombiens qui ont battu pour leur entrée en lice l'Ouzbékistan 3-1 cette nuit. Autre résultat concluant, celui du Ghana, vainqueur du Panama 1-0. La capitale ghanéenne doit accueillir aujourd'hui plusieurs chefs d'État pour la deuxième journée du sommet consacré aux réparations liées à l'esclavage et au colonialisme. Les participants à ce sommet d'Accra veulent en fait transformer en mesures concrètes la résolution adoptée par l'Assemblée générale des Nations Unies fin mars sur cette thématique. Ce sommet provoque en tout cas un vif intérêt à Cape Coast sur la côte ghanéenne, un site marqué par la mémoire de la traite négrière où s'est rendu notre envoyé spécial Christina Okello.
25: Le sang des vagues couvre aujourd'hui les cris et les souffrances du passé.
6: Dans ce château, l'un des principaux points de départ de la traite transatlantique, le sommet sur les réparations suscite beaucoup d'attentes. C'est le cas d'Atou Echen, responsable régional des musées et monuments du Ghana.
8: Il était temps que ce débat ait lieu. Il arrive tard, mais il va dans la bonne direction. Lorsqu'un mal d'une telle ampleur a été commis et que personne n'en assume la responsabilité, cela donne l'impression que tout cela était normal.
6: Pour Daphné Ocran, venue visiter le château avec sa famille, il est d'abord important de se souvenir.
12: Si on ne comprend pas ce qui a été perdu, on ne peut pas comprendre ce que ça signifie de réparer.
6: Sa mère, Gifty Ocran, s'interroge sur la forme que pourraient prendre ces réparations.
13: Je me demande qui bénéficiera réellement de ces réparations. Personnellement, je préférerais que l'on investisse dans le pays, dans les populations, qu'on construise des hôpitaux, qu'on finance des projets d'envergure dont le plus grand nombre pourra bénéficier.
6: À Cape Coast, le mot « réparation » suscite autant d'espoir que des questions auxquelles les dirigeants réunis à Accra tenteront désormais de répondre. Christina Okello, Cape Coast, RFI.
1: RFI qui vous révèle ce matin un dossier compromettant pour les militaires mozambicains.
9: Dans le cadre du dernier chapitre de notre enquête, Mozambique expose en collaboration avec une dizaine de médias et coordonné par Forbidden Stories. Cet ultime volet, il se déroule dans le Cabo Delgado, région de l'extrême nord du pays soumise depuis près de 10 ans à la violence des terroristes Shebab, un groupe armé qui fait subir aux femmes des violences sexuelles. Mais ces exactions, elles sont également commises par les forces armées du Mozambique, les FADEM. C'est en tout cas ce qui ressort d'un rapport du Fonds des Nations Unies pour les Populations que notre consortium a pu consulter. Gaël Lalex, que contient exactement ce document daté de 2024 et encore jamais publié ?
16: Intitulé « Les voix du Mozambique », ce rapport rassemble plus d'une centaine de témoignages de victimes de violences sexuelles, mais aussi de chefs communautaires ou religieux, de représentants des autorités ou encore d'humanitaires. De nombreuses sources dénoncent la façon dont les FADEM abusent de leur pouvoir pour obtenir des faveurs sexuelles. Sur les marchés, ils touchent les seins, les fesses des femmes et prennent ce qu'ils veulent, explique un habitant de la région à l'UNFPA. Le rapport s'inquiète notamment du nombre de détournements de mineurs. Hier, un officier a offert à boire à une fille de 15 ou 16 ans, raconte une source aux Nations Unies. Il a demandé à être payé en retour. Comme elle n'avait pas d'argent, il l'a forcée à coucher avec lui. En conséquence, l'agence onusienne note une explosion des grossesses précoces ainsi que des mariages forcés et une impunité totale. Ce qui fait peser un risque supplémentaire aux victimes qui croisent régulièrement leurs agresseurs, poursuit le rapport. L'UNFPA affirme n'avoir jamais publié ce document pour des raisons de qualité. L'agence reconnaît pourtant avoir utilisé la même méthodologie que pour des rapports similaires faits au Soudan et au Cameroun qui ont bien été rendu public. Gaël Lalex de retour de Pemba, Nairobi, RFI.
9: Une semaine après un double meurtre dans l'ouest du pays, le Cameroun reste sous le choc. Deux jeunes avaient alors été tués par des jets de pierre et brûlés dans le groupement Baloum. Ils étaient soupçonnés d'avoir volé des morceaux de tôle. Le rôle du chef de village pose question aujourd'hui. Après avoir tenté de fuir, ce suspect était activement recherché et il a fini par être arrêté hier, Sidi Ansané.
25: Après un peu moins de 48 heures en fuite, le chef de deuxième degré du groupement Baloum s'est lui-même rendu aux autorités auprès du procureur de la ville de Tchang d'abord, où lui a été notifié les faits portés à son encontre. Il a ensuite été conduit à Bafoussam, chef-lieu de la région de l'Ouest, où il est désormais détenu à la gendarmerie. Jean-Constant Noussi y a rejoint 3 autres suspects. Tous sont mis en cause pour leur rôle dans le drame de Baloum. Une semaine plus tôt, dans ce village de l'Ouest, 2 jeunes, accusés par une foule en furie d'avoir volé quelques tôles ont été conduits dans la cour de la chefferie pour y être torturés puis assassinés par jets de pierre et immolation. Dans la scène filmée et diffusée sur les réseaux sociaux, on voit l'une des victimes, nommée Steve, ligotée et qui crie son innocence. À ses côtés, le chef du village, insensible à ses supplications, lui demande de dire ses dernières prières. Les dépouilles des 2 victimes ont finalement été abandonnées dans la rue, dont celui de Steve brûlé vif.
9: Les précisions de Sidi Ansané.
1: La haute cour constitutionnelle de Madagascar continue de traverser une période de turbulence.
9: 2 juges viennent d'annoncer leur démission. Ils faisaient partie des 4 hauts magistrats récemment poursuivis par le parquet pour avoir validé une requête visant à destituer le colonel Michael Rangjanirin, actuel chef de la transition Aurélie Koumant.
7: Merlin Andrassan et William Noelson, hauts conseillers à la Haute Cour constitutionnelle, ont confirmé hier leur décision de quitter leurs fonctions. C'est pour l'intérêt supérieur de la nation et pour un contexte d'apaisement, a expliqué à RFI le juge Nandrassan. Ces deux magistrats faisaient partie des quatre juges de la Haute Cour constitutionnelle visés depuis fin mai par une demande de poursuite du parquet pour complot et atteinte à la sûreté de l'État. En cause, leur vote en faveur de la recevabilité d'une requête de destitution du colonel Randian Irine. Quelques semaines plus tôt, ces mêmes juges avaient déjà protesté contre une tentative de leur remplacement lancée à l'initiative de l'Assemblée nationale. Pour le juge Nandrassan, la décision dépasse le cas personnel. Selon lui, la séparation des pouvoirs n'a jamais été pleinement appliquée à Madagascar, des précédents régimes jusqu'à aujourd'hui. Il dénonce des ingérences persistantes du pouvoir exécutif dans les affaires juridictionnelles qui entraveraient, selon lui, le libre exercice de ses fonctions. Le mouvement Gen Z, à l'origine de la transition d'octobre, dénonce d'ores et déjà ce qu'il considère comme une atteinte à la séparation des pouvoirs. Les remplaçants de ces deux juges devraient être désignés dans les prochains jours, conformément à la procédure prévue. Aurélie Couman, Antanan arrive, RFI.
9: Et puis les pays africains ont de quoi souffler après la signature de ce protocole d'accord entre l'Iran et les États-Unis cette nuit. Les présidents américains Donald Trump d'un côté, iranien Massoud Pezeshkian de l'autre, ont acté la fin des hostilités mais aussi la réouverture immédiate du détroit d'Ormuz. Et c'est un véritable tournant pour le continent africain qui est très dépendant du pétrole du Golfe, notamment dans le secteur aérien. Avec l'explosion du coût du kérosène, Arthur Ponchelet, les compagnies aériennes africaines ont particulièrement souffert depuis la fin février.
14: Avec des profits en baisse de 66% cette année, selon les derniers chiffres de l'Association du transport aérien international. Pour Maureen Kaongé, porte-parole de l'Association des compagnies aériennes africaines, c'est la conséquence directe de la guerre au Moyen-Orient.
17: Le prix du carburant a augmenté d'environ 70% pour atteindre 152 dollars le baril de kérosène en moyenne. Il y a tout de même eu une hausse de la demande, car avec la fermeture des hubs du Moyen-Orient, une partie du trafic s'est reportée sur l'Afrique. Mais cela n'a pas suffi et les profits sont en forte baisse.
14: La perspective d'une réouverture du détroit d'Ormuz rassure le secteur, même si on est encore loin d'une sortie de crise.
17: Il faudra un certain temps avant que le secteur ne se stabilise. Et en plus, une fois que les compagnies du Moyen-Orient auront retrouvé la capacité qu'elles avaient perdue, les compagnies aériennes africaines qui avaient récupéré une partie de la demande vont voir cette demande s'éloigner.
14: L'Afrique est loin d'être le seul continent touché par la crise. Cette année, les profits du secteur aérien mondial ont été divisés par deux par rapport à 2025.
9: Les explications signées Arthur Ponchelet.
5: Merci Paul Lonsin-Spinelli et je vous signale que sur le sujet, vous retrouvez notre grand invité Afrique de ce matin, Abderrahmane Berthé, secrétaire général de l'Association des compagnies aériennes africaines. C'est à écouter sur notre site www.rfi.fr. 9h42 à Paris, dans 20 minutes, pas d'appel sur l'actualité, pas de journal non plus en raison d'un mouvement de grève à l'appel de l'intersyndicale et en soutien aux différents métiers de l'information. Voilà, on n'est pas en mesure de vous proposer vos programmes habituels, mais d'abord c'est le journal de la Coupe du Monde.
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5: Et on revient avec vous, Esteban Mirales, sur l'une des grosses surprises de cette première journée du Mondial de foot. C'était hier soir, vous l'avez peut-être suivi sur les antennes africaines d'RFI. La RDC a tenu tête au Portugal.
21: Oui, la RDC qui a réussi son retour en Coupe du Monde 52 ans après leur unique phase finale. Les Léopards congolais ont accroché le Portugal de Cristiano Ronaldo. Match nul un partout, obtenu grâce à un but de Johan Wissa à la 45e minute. Le tout premier de l'histoire du football congolais dans une phase finale de Coupe du Monde. Un but et un point historique célébré à Kolwezi, le chef-lieu de la province de Lualaba, où des écrans géants et des fan zones avaient été installés afin de suivre la rencontre. Pascal Mangala était sur place.
22: Voir le drapeau RD congolais au Mondial et entendre le début congolais exécuté, Lydie Karoumb était tout émue. Mère au foyer, elle a choisi d'être dans une fan zone pour témoigner de sa proximité au Léopard.
26: Ah, 52 ans après, ça symbolise une joie immense.
22: Au coup de sifflet final, elle, comme l'ensemble des Congolais qui étaient au quartier latin de Kolwezi, sont en liesse.
26: Le match était stressant et très difficile, mais vraiment, je remercie les joueurs. Un coup de chapeau pour eux.
22: Une ambiance particulière qu'a connue toute la population de Kolwezi. Des écrans géants étaient placés sur quelques coins stratégiques pour pallier au manque d'abonnements télé et autres coupures électriques. Une mesure saluée par Archimède Kalassa, vice-président de l'Assemblée provinciale du Lualaba.
0: Étant donné que tous les Congolais sont derrière eux, les écrans géants sont implantés ça et là pour permettre à ce que les enfants du Lualaba se réjouissent.
22: Le match nul face au Portugal, une première dans l'histoire de la RDC mondiale, la fête a continué jusque très tard dans les rues de Kolwezi. Pascal Mangala, Kolwezi, RFI.
21: Un résultat historique donc pour la RDC qui espère continuer sur sa bonne lancée. Prochain match face à la Colombie, les Cafeteros qui ont battu l'Ouzbékistan 3-1 cette nuit et qui prennent la tête de ce groupe.
2: Et avec la fin de la première journée de ce mondial, eh bien c'est le début de la deuxième et le retour du groupe A avec les deux perdants de la première journée qui vont s'affronter à Dallas.
21: À savoir la République tchèque et l'Afrique du Sud. Des Bafana Bafana étouffés par le Mexique lors du match d'ouverture et battus 2-0 qui espèrent enfin montrer leur vrai visage. Confirmation avec le gardien des Mamelodi Sundowns, Ronwen Williams.
3: Les deux ou trois jours qui ont suivi le premier match ont été très difficiles, moralement comme physiquement. Mais depuis, on a retrouvé morale et énergie. Participer au match d'ouverture a été quelque chose d'énorme et je crois qu'on a été un peu dépassé par l'événement. Nous nous sommes éloignés de ce que nous savons faire. Maintenant, nous devons simplement revenir à notre identité et jouer notre football. Quand on regarde les autres équipes, on voit qu'elles restent fidèles à leur style. Nous, on n'a pas encore montré ce dont on était capable. Mais rien n'est perdu. Comme nous, la République tchèque va se battre pour obtenir un résultat. Ce sera la dernière chance pour les deux équipes, un vrai combat, et nous espérons en sortir victorieux.
21: Afrique du Sud, République tchèque, coup d'envoi à 16h, temps universel. L'autre rencontre du groupe opposera le Mexique, pays hôte, à la Corée du Sud la nuit prochaine à Guadalajara à 1h, temps universel. Et puis un autre pays hôte sur le pont, le Canada, face à la Bosnie à 19h, temps universel. Les Canadiens qui rêvent de décrocher un premier succès en Coupe du Monde.
2: Et on leur souhaite évidemment. Esteban Mirales pour le journal de la Coupe du Monde. Les hommes de Sébastien Desabre qui ont donc plutôt bien réussi leur entrée en lice à ce mondial, arrachant donc le nul au Portugais de Cristiano Ronaldo, considéré quand même comme les grands favoris de cette Coupe du Monde parmi d'autres. Mais quand même, c'est la deuxième participation de la RDC à un mondial de foot. La dernière fois, c'était en 1974 et le pays s'appelait le Zaïre. Les léopards du Zaïre vivent évidemment avec une intensité particulière. On l'imagine, cette entrée en lice de la RDC à la Coupe du Monde, plus de 50 ans après, cela réveille chez eux beaucoup de souvenirs, comme nous le raconte Aurélie Bazara Kibangula.
15: Quartier Njili à Kinshasa, c'est dans un bar en leur nom, l'espace Léopard, que les anciennes gloires du football ont l'habitude de se retrouver. De vieilles photos en main, ils aiment se remémorer des souvenirs d'il y a plus de 50 ans.
18: Moi je suis là au milieu entre Kibonge et Ndaya. À cette époque-là, j'étais le plus jeune de tous.
15: Nous sommes en 1973, les Léopards du Zaïre viennent de se qualifier pour la Coupe du Monde en éliminant le Maroc. Malgré ses 77 ans, Ekofam Bungu, attaquant, se souvient du but de la victoire, comme si c'était hier.
23: Sur le terrain, j'ai vu une ouverture. J'ai appelé Kakoko pour qu'il me fasse la passe et j'ai fusillé les adversaires avec mon tir. Quand j'ai marqué, le stade s'est soulevé comme un volcan. C'était incroyable. On a tous versé une larme de joie.
15: Un exploit historique. Pour la première fois, une équipe d'Afrique subsaharienne participe à un mondial. Les joueurs sont reçus en grande pompe par le maréchal Mobutu. Moipe Mialo, défenseur, se rappelle.
18: Et les présents nous ont reçus chez lui à la maison. C'était un scellé parce qu'il nous considérait. Il avait parlé en lingala, Bokende. Il faut tenir bon, il faut montrer que vous êtes Zaïrois. Et on était les vrais Zaïrois à cette époque-là.
15: La gloire est finalement de courte durée. Dès le premier tour, l'équipe est éliminée. Le retour au pays est brutal. Personne ne vient les chercher à l'aéroport de Kinshasa. 50 ans après, Lobilo Boba, alors réputé pour la précision de ses passes, garde un souvenir amer de cette période.
24: J'ai beaucoup de regrets. C'était la première fois que le drapeau du Zaïre rayonnait dans le monde entier. Aujourd'hui, nous avons
4: été abandonnés. L'argent qu'on nous avait promis a été détourné. Certains sont morts dans la précarité et l'anonymat.
15: Des rancœurs qui ne les empêchent pas d'encourager l'actuelle équipe nationale congolaise qui va, l'espère-t-il, écrire une nouvelle page de l'histoire du football du pays. Aurélie Bazara Kibangula, Kinshasa, RFI.
2: Et sachez que sur RFI.fr, vous retrouvez un article détaillé avec toutes les réactions à ce match nul contre le Portugal. Rendez-vous sur notre site à Kinshasa et Tunis, il est 8h49. La Tunisie, destination de plus en plus prisée par les touristes venus d'Asie et notamment chinois. Et le pays, la Tunisie donc, porte même l'objectif d'attirer au moins 30 000 touristes chinois d'ici la fin de cette année. Un objectif que le pays se tient prêt à remplir malgré le manque de lignes aériennes directes entre Pékin et Tunis. C'est notre dossier Afrique Économie ce matin. Il est signé Lilia Blaise.
8: Après une visite du site archéologique de Douga, dans le nord-ouest de la Tunisie, place au repas pour le groupe d'influenceurs et youtubeurs chinois venus visiter la Tunisie. Amandine Vu est en charge de la communication de l'Office national du tourisme tunisien en Chine. Qu'est-ce que vous avez commandé dans ce restaurant ?
10: Je crois que le plat principal, ça va être le sanglier, qui est le plat typique de cette région.
8: En plus de déguster des spécialités locales, le groupe a pu découvrir plusieurs lieux inédits du pays.
10: Donc, c'est plutôt la diversité culturelle de la Tunisie qui attire énormément des touristes chinois qui cherchent vraiment des expériences authentiques. Donc, on a le Sahara, on a la mer, on a surtout les différentes civilisations, qu'elles soient de Carthage ou romaines, arabes, etc.
8: Anouar Chetouib, représentant de l'Office national du tourisme tunisien en Chine, explique que ce voyage a été spécialement organisé pour promouvoir le pays auprès du marché chinois.
11: Ce voyage, il a aussi également mis en avant les hôtels haut de gamme, le golf, les maisons d'hôtes et les expériences authentiques comme la cueillette des olives, afin de montrer que notre destination, elle offre bien plus qu'un tourisme balnéaire classique, avec des expériences variées et adaptées aux attentes du marché chinois.
8: Un marché composé de plusieurs types de voyageurs.
11: Les groupes organisés, bien sûr, le produit maïs pour les événements et le tourisme d'affaires, forte valeur, bien sûr, les familles pour des expériences culturelles, ainsi que les FIT, donc les individuels, pour un tourisme individuel et authentique et sur mesure. Quoi.
8: Un tourisme sur mesure qui a séduit Kong Nihajam, spécialiste des vidéos de voyage. Il compte plusieurs millions d'abonnés sur les réseaux sociaux chinois. Alors, qu'est-ce que vous pensez du pays ?
12: Ah, fantastique ! It's amazing. Yeah, yeah. I really, really love it. Yeah.
20: Ah, c'est vraiment super. J'adore, franchement. La jeune génération n'est pas intéressée par des voyages organisés. Ils veulent voyager et découvrir par eux-mêmes. Donc, je pense que ce type de destination peut les séduire.
12: I think it's very attractive too for young generation and also for individual tourists.
8: Ce marché en pleine croissance représente un véritable atout économique pour la Tunisie, car un Chinois dépense 4 fois plus en moyenne en voyage qu'un touriste européen. Lilia Blaise, Tunis et Douga, RFI.
2: RFI 9h52 à Paris, musique.

0: und bezeichnete es als so wörtlich Subventionspaket für die Mullahs. Das Abkommen sieht neben einem Ende der Kämpfe und der Öffnung der Straße von Hormus unter anderem Zahlungen von mindestens 300 Milliarden US-Dollar für den Wiederaufbau im Iran vor. Auf dem EU-Gipfel in Brüssel wollen die Staats- und Regierungschefs unter anderem auch für die europäische Verteidigung und Sicherheit sprechen. Konkret zum Beispiel über unbekannte Drohnen im europäischen Luftraum. Außerdem geht es um die Wirtschaftsbeziehungen zu China und den Haushalt der EU für mehrere Jahre. Außenminister Wadephul hat sich für Entschädigungszahlungen an noch lebende polnische Opfer des Nationalsozialismus ausgesprochen. In einem Interview mit der Deutschen Welle sagte der CDU-Politiker, er sei überzeugt, aus der deutsch-polnischen Geschichte ergebe sich eine Verpflichtung gegenüber Menschen, die in Polen gelitten hätten. Das müsse mit dem Bundestag abgestimmt werden. Er hoffe auf Ergebnisse noch in diesem Jahr, so Wadephul. Beleidigungen, Drohungen und Anfeindungen seit dem Start der bundesweiten Hilfshotline für Kommunalpolitiker. Vor knapp 2 Jahren haben sich dort 320 Landräte und Bürgermeister beraten lassen. Das sind laut Bundesinnenministerium 14 pro Monat. Das Angebot sei dringend nötig, denn Hass und Hetze gegen Kommunalpolitiker hätten sich auf hohem Niveau etabliert, schreiben mehrere kommunale Spitzenverbände. Hitzewellen werden immer mehr zum Problem für Beschäftigte und Unternehmen. Das stellen der Versicherungskonzern Allianz und die Deutsche Krankenhausgesellschaft fest. Einzelheiten von Patricia Wern.
1: Der Vorstandsvorsitzende der Deutschen Krankenhausgesellschaft GAS warnt vor den Folgen der Hitzewelle für Patienten und Klinikpersonal. Der Rheinischen Post sagte er, die Kliniken bräuchten rund 31 Milliarden Euro, um Klimaanlagen und Kühlsysteme in den Kliniken in Deutschland einzubauen. Durch die chronische Unterfinanzierung der Krankenhäuser bleibe dafür aber kein Geld übrig. Die Kliniken müssten deshalb weiter mit Ventilatoren und Kühlakkus improvisieren. Der Versicherungskonzern Allianz fordert für Deutschland ein eigenes Hitzegesetz für Beschäftigte. Es soll festlegen, wie hoch die Raumtemperatur für die Arbeit maximal sein darf.
0: In Baden-Württemberg rufen immer mehr Landkreise zum Wassersparen auf. Grund sind die teilweise niedrigen Pegelstände von Bächen und Flüssen. Das Landratsamt Zollernalb zum Beispiel bittet deshalb die Bevölkerung, nur so viel Wasser zu verwenden, wie wirklich nötig ist. Im Kreis Sigmaringen darf man den Sommer über gar kein Wasser mehr aus Bächen und Flüssen entnehmen. Angespannt ist die Situation auch in den Kreisen Tuttlingen, Rottweil und Reutlingen. Gewässer mit niedrigen Pegelstand erwärmen sich stärker und haben weniger Sauerstoff. Das ist ein Problem für Fische und andere Lebewesen. Während der aktuellen Fußball-WM in Nordamerika hat die FIFA schon fast 400.000 Hasskommentare im Internet gelöscht und insgesamt 3,8 Millionen Posts geprüft. Damit ist die Zahl der Hasskommentare bereits höher als während der gesamten WM 2022. Die Zahlen wurden bei einer Diskussionsrunde der FIFA zu dem Thema bekannt. Dabei hatten sich Prominente getroffen, um Lösungen zu erarbeiten. SWR-Nachrichten, Redaktion Wiebke Hus.
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0: Die sind schon heute möglich, die 36 Grad, wenn auch vorerst nur in wenigen Regionen. Und es wird tatsächlich noch heißer. Bis 37, 38 plus sind von den Meteorologen schon vorhergesagt. Eigentlich kann man solche Tage nur im kühlen Keller verbringen oder im Schwimmbad, vorausgesetzt, es gibt eins da, wo man wohnt. Manchen Kommunen fehlt nämlich das Geld oder auch das Personal, um die Bäder offen zu halten. Inzwischen haben sich sogar Zeitarbeitsfirmen darauf spezialisiert und bieten Schwimmbadpersonal an, so zum Beispiel im Pellensbad in Pleit im Kreis Mayen-Koblenz. Martina Gonser hat sich dort umgehört.
1: Heute begann im Pellensbad der Schwimmkurs für Kindergartenkinder. Möglich ist das nur dank zusätzlicher Rettungsschwimmer wie Masen Alnse, der vor 10 Jahren als Flüchtling aus Syrien nach Deutschland kam.
2: Ich habe eine Ausbildung als Rettungsschwimmer gemacht und ich habe 17 Jahre in einem Hallenbad in einem Hotel 5 Sterne in meinem Heimatland gearbeitet.
1: Während seine Familie in Detmold lebt, arbeitet Masen derzeit in Pleit. Die Zeitarbeitsfirma Plan P setzt ihre Mitarbeiter dort ein, wo Leute gebraucht werden. Geschäftsführer Sascha Klein.

0: Haus erklärt, warum das Unternehmen im Gegensatz vieler Bäderbetriebe Personal findet.
1: Wir rekrutieren natürlich in einem ganz anderen Aufwand. Wir rekrutieren bundesweit und wir rekrutieren natürlich auch im Social-Media-Bereich. Wir führen jeden Tag 30 Bewerbungsgespräche.
0: Auch Charlene Schmidt kam über die Zeitarbeitsfirma nach Pleit. Inzwischen ist sie beim zuständigen Zweckverband fest angestellt. Als Fachangestellte für Bäderbetriebe, umgangssprachlich Bademeisterin.
2: Wegen der Liebe bin ich hierher gezogen. Kam aus Bremen und war anderthalb Jahre überall. Ich war zum Beispiel am Bodensee, ich war in Berlin, in Leverkusen und da hatte ich dann auch immer eine Wohnung zur Verfügung gestellt bekommen. Ja.
0: Simone Röttgen vom Zweckverband ist froh über die Unterstützung durch die Zeitarbeitsfirma.
3: Wenn wir die Zeitarbeitsfirma nicht mit dabei hätten, dann könnten wir die Öffnungszeiten so definitiv nicht gewährleisten und könnten die Saison so definitiv nicht geöffnet haben. Wahrscheinlich nur tageweise und auch nicht volle Tage.
0: Das Bad ist in der Region sehr beliebt. Auch Hans-Werner Müller aus Ochtendung kommt regelmäßig hierher.
4: Für uns ist das sehr wichtig, dass morgens hier das Bad auf ist und noch ein Bademeister da ist. Und ich hoffe, dass die Möglichkeit besteht, dass wir baden können.
5: Und mit der Hoffnung ist Hans-Werner Müller aus Ochtendung sicher nicht allein. Denn, wie gesagt, 36 Grad und es wird noch heißer.
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5: Die Blaulichtwoche bei uns im Programm in dieser Woche. In dieser Blaulichtwoche geht es um die stillen Helferinnen und Helfer, die nach schweren Unfällen zum Beispiel aufräumen oder nach einer Flutkatastrophe das Wasser abpumpen. Das Technische Hilfswerk hat in Deutschland rund 88.000 Freiwillige, die sich ehrenamtlich engagieren. Eine davon hat unser Reporter Josch Kochan kürzlich bei einem Einsatz getroffen. Christine Bauschus, 43 Jahre, aus Ostfildern.
7: Ich wollte was tun neben der Arbeit, wo ich sage, hey, das hat einen Mehrwert, das hat eine gewisse Befriedigung irgendwo und ich weiß, das, was ich tue, hat einen ganz konkreten Mehrwert für Leute, die dann in der Situation sind und auf Hilfe angewiesen sind, auch wenn da viel Üben dabei ist.
8: Und das erst seit gut 3,5 Jahren. Christine arbeitet in der Personalentwicklung eines großen Unternehmens, Schwerpunkt künstliche Intelligenz. In ihrer Freizeit freut sie sich dann aber auch über die Arbeit mit der Motorsäge.
7: Ich habe mich tatsächlich nach der Grundausbildung entschieden, in die Bergung zu gehen. Das ist so die Einheit, die es überall gibt. Ich habe mir alle Einheiten, die es bei uns in Ostfildern gibt, mal angeschaut, fand aber einfach die Bergung so von den Menschen her und von den Tätigkeiten am spannendsten.
8: Liegt vielleicht auch daran, dass diese Abteilung in Ostfildern einen überdurchschnittlichen Frauenanteil hat. Der liegt bei über 50%.
7: Ich finde es schön, einfach weil ich denke, in jeder Einheit eigentlich sollte es die Gesellschaft widerspiegeln und ich finde es schön, dass es hier bei uns da so funktioniert in der Bergung. Ich kann dir wirklich keinen Grund nennen, warum das so der Fall ist. Es wäre interessant zu wissen.
8: Christine lacht viel, auch als ich sie frage, ob sie mit ihrer Größe von 1,60 Meter, da körperlich nicht auch mal an ihre Grenzen kommt.
7: Ja, es gibt ja Hilfsmittel, also ne, und die Technik. Und dann letztendlich geht es ja darum, die Technik anzuwenden. Und wenn man etwas nicht alleine heben kann, dann gibt es jemand Zweites oder so. Das funktioniert. Also da ist auch immer sehr viel Teamarbeit dabei.
8: Im THW gibt es viele Jugendgruppen. Andere nutzen auch die mehrjährige Verpflichtung beim THW als Alternative zur Bundeswehr. Christine hat vergleichsweise spät, mit 39 Jahren erst angefangen. Aber auch das war kein Problem.
7: Wenn einer Spaß dran hat, mit Technik zu arbeiten, zu hantieren, wenn einer einfach Bock drauf hat, ausprobieren und machen.
8: Ihre größte Motivation ist aber die Dankbarkeit nach erfolgreichen Hilfs- und Rettungseinsätzen.
7: Nimm das Hochwasser vor 2 Jahren in Uhingen zum Einsatz rausgefahren, ging darum, Keller leer zu pumpen, Tiefgaragen leer zu pumpen. Die Menschen waren alle in keiner glücklichen Lage, weil ne, du hast dann Hab und Gut da ist Wasser drin, aber trotzdem dankbar. Oder kommt wer, der hilft mir, den Keller quasi wieder trocken zu bekommen. Und das ist schon ein schönes Gefühl, da helfen zu können.
5: Und das gilt in vielen Bereichen. Helfen tut gut. Wie wertvoll medizinische Hilfe ist, bemerken wir oft erst, wenn sie nicht einfach da ist, weil Ärzte zum Beispiel knapp sind. In Deutschland ist das so und an vielen anderen Orten dieser Welt auch. Und dieses Problem dürfte größer werden, weil unsere Gesellschaft immer älter wird. Inwieweit künstliche Intelligenz menschliche Ärzte ersetzen kann, das hat jetzt ein Team um Forschende der TU Dresden und des Uniklinikums Heidelberg getestet und die Ergebnisse im Wissenschaftsjournal Nature veröffentlicht. Dafür hat das Team ein KI-System für den Klinikalltag entwickelt und in einem Experiment ausprobiert, wie gut es Patientinnen und Patienten versorgen kann. Das Ergebnis: oft besser als menschliche Ärzte. Aber ganz so einfach ist es dann doch nicht, wie Franziska Ehrenfeld aus der ARD-Wissenschaftsredaktion berichtet.
9: Wer stellt in Zukunft unsere Diagnosen? Wer verschreibt Medikamente? Wer ordnet Behandlungen wie Operationen an? Die Antwort könnte heißen künstliche Intelligenz. Für die neue Studie hat das Forschungsteam ein KI-System für die klinische Anwendung entwickelt. Mira heißt das. Kurz für Medical Intelligence for Reasoning and Action, auf Deutsch medizinische Intelligenz für logisches Denken und Handeln. Die KI interagiert als Chatbot mit Patientinnen und Patienten, schaut, ob sie in die Klinik aufgenommen werden. Dann leiten KI-Agenten im Hintergrund weitere Schritte ein, etwa Untersuchungen.
10: Das System kann sich die Ergebnisse anschauen und die dann zum Beispiel abgleichen mit vorherigem Wissen, mit medizinischen Leitlinien und dann basierend darauf zum Beispiel noch weitere Laborwerte anfordern und sich dann die Ergebnisse wieder anschauen. Also in einem schrittweisen Prozess, so wie wir menschlichen Ärzte das eben auch machen.
9: Jakob Kater ist Professor für klinische KI an der Technischen Universität Dresden und hat die Studie geleitet. Sein Team hat Mira auch getestet, mit virtuellen Patienten. Also nicht mit echten Menschen, sondern mit KI-Simulationen. Die Fragen des Chatbots haben sie auf der Basis US-amerikanischer Patientenakten beantwortet. Das Forschungsteam hat dann genau überprüft, wie das KI-System die Fälle bearbeitet, im Vergleich mit Ärztinnen und Ärzten, die überwiegend aus dem Uniklinikum Heidelberg stammten.
10: Was die KI gut gemacht hat, war, dass sie sich alle Informationen zu den einzelnen Patienten angesehen hat, diese dann richtig bewertet hat und die richtigen Konsequenzen getroffen hat.
9: Was Diagnosen betrifft, schnitt die KI sogar etwas besser ab als Menschen. Könnte oder sollte man Ärztinnen und Ärzte gar durch KI ersetzen? Nein, da sind sich Expertinnen und Experten einig. Eine KI kann keine körperlichen Untersuchungen durchführen. Erst auf deren Datenbasis kann die KI aber zum Beispiel Ergebnisse interpretieren und Behandlungspläne erstellen. Und Stichwort Daten. Die seien in Deutschland auch noch nicht so verfügbar, wie sie ein Klinik-KI-System bräuchte, sagt Kerstin Dennecke, Medizininformatikerin an der Berner Fachhochschule, die an der Studie nicht beteiligt war. Außerdem müsse noch geklärt werden, wie ein solches KI-System in tatsächliche Klinikabläufe überhaupt integriert werden könne und wer am Ende die Verantwortung für Fehler übernimmt. Zudem bemerkt die Informatikerin, dass der US-amerikanische Datensatz, mit dem das KI-System trainiert wurde, für deutsche Kliniken nicht repräsentativ sei. Trotz der Einschränkungen sieht Dennecke Potenzial in der neuen Technologie.
11: Das sind solche Sachen wie vielleicht mal eine Triage mit einem Chatbot machen, bei so kleineren Bagatellfällen, das ist ja so, weswegen die Notaufnahmen häufig überlastet sind, dass man da vorher mit einem digitalen System interagiert.
9: Auch bei der Dokumentation von Gesprächen könne KI unterstützen. Aufzeichnen, transkribieren und zusammenfassen. Inwiefern KI-Agenten medizinisches Personal in der Praxis tatsächlich unterstützen könnten, bleibt aber vorerst offen. Das gibt auch Studienleiter Kater offen zu.
10: Unsere Studie war jetzt eine erste Demonstration, dass das möglich ist. Wir arbeiten mit Hochdruck daran, das in die klinische Versorgung zu bringen. In der Tat ist für uns jetzt der nächste Schritt, dass wir uns Daten von deutschen Patientinnen und Patienten aus unseren eigenen Kliniken nehmen, beispielsweise aus der Uniklinik Heidelberg, und das KI-System verfeinern und noch weiter evaluieren.
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5: Hitzewetter ist angesagt. Überall in Rheinland-Pfalz und Baden-Württemberg scheint die Sonne. Ab Mittag vor allem um die Berge rum ein paar Quellwolken, die sich aber zum Abend wieder auflösen. Und da regnet es und kühlt es auch nicht ab. Es wird heiß stattdessen. In der ziemlich schwülen Luft steigen die Temperaturen bis 29 Grad im Siegerland. 36 werden es schon am Kaiserstuhl, und Wind gibt es kaum, der ein bisschen Kühlung zumindest vorgaukeln würde. Die Nacht dann ist meistens klar, im nördlichen Rheinland-Pfalz zeitweise wolkig. Es kühlt nur langsam und wenig ab auf 22 bis 13 Grad. Morgen dann noch etwas heißer als heute mit Spitzenwerten von 31 bis 38 Grad. Es ist wieder weitgehend sonnig, später dann allerdings örtlich heftige Gewitter und auch am Wochenende. Es bleibt heiß mit Sonne und einzelnen Gewittern.
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5: Einen Tag nach dem G7-Gipfel kommen die Staats- und Regierungschefs der EU-Staaten heute in Brüssel zusammen. Thema ist unter anderem die europäische Verteidigung und Sicherheit, konkret zum Beispiel unbekannte Drohnen im europäischen Luftraum. Auch das Rahmenabkommen zwischen den USA und dem Iran wird dabei voraussichtlich ein Thema sein. Der EU-Außenpolitiker Krämer sagte im Deutschlandfunk, eine europäische Beteiligung an der Friedenssicherung in der Golfregion sei ungemein wichtig. Der SPD-Politiker äußerte sich außerdem skeptisch über das Rahmenabkommen zwischen den USA und dem Iran und bezeichnete es als, so wörtlich, Subventionspaket für die Mullahs. Beleidigungen, Drohungen, Anfeindungen seit dem Start der bundesweiten Hilfshotline für Kommunalpolitiker vor knapp 2 Jahren haben sich dort 320 Landräte und Bürgermeister beraten lassen. Das sind laut Bundesinnenministerium 14 pro Monat. Das Angebot sei dringend nötig, denn Hass und Hetze gegen Kommunalpolitiker hätten sich auf hohem Niveau etabliert, schreiben mehrere kommunale Spitzenverbände. In Baden-Württemberg rufen immer mehr Landkreise zum Wassersparen auf. Grund sind die teilweise niedrigen Pegelstände von Bächen und Flüssen. Das Landratsamt Zollernalb zum Beispiel bittet deshalb die Bevölkerung, nur so viel Wasser zu verwenden, wie wirklich nötig ist. Im Kreis Sigmaringen darf man den Sommer über gar kein Wasser mehr aus Bächen und Flüssen entnehmen. Angespannt ist die Situation auch in den Kreisen Tuttlingen, Rottweil und Reutlingen.
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12: Sie ist fast mehr Marke als Mensch, Dagmar Berghoff. Keine andere Frau steht mehr für die Nachrichtensendung mit der Fanfare, die Tagesschau. In dieser Woche vor genau 50 Jahren erschien Berghoff zum ersten Mal nach der blauen Weltkarte auf den Bildschirmen und begrüßte die Damen und Herren in ihren Wohnzimmern als erste weibliche Sprecherin. Ein historischer Moment. Weniger bekannt hingegen ist die Tatsache, dass Berghoff ihre Karriere in Baden-Baden beim damaligen Südwestfunk startete. Dort arbeite heute auch ich. Ich bin Stefanie Geisler und ich habe mich auf dem SWR-Gelände auf Spurensuche begeben. Die Spurensuche beginnt ein wenig unglamourös. Auf einem betonierten Parkplatz auf dem SWR-Gelände. Es nieselt.
2: Also ich würde sagen, von der Perspektive, hier ist der Wald. Da hinten sieht man, was ist denn das, der Merkur oder was?
13: Wenn man ihn sieht, dann müsste da hinten eigentlich das alte Schloss sein.
12: Zusammen mit Bettina Reis aus dem SWR-Bildarchiv gehe ich über den Parkplatz oben vor dem Haus des Hörfunks. Bettina Reis hält ein Foto in der Hand. Es ist aus Dagmar Berghoffs Zeit beim Südwestfunk in Baden-Baden. Berghoff steht genau auf diesem Parkplatz und lehnt sich fröhlich an ein weißes Auto.
2: Dann ist das die Perspektive Richtung Stadt runter und dann stand Dagmar Berghoff quasi genau hier.
12: Bettina Reis und ich stehen in der Parklücke am Waldrand und lassen das Foto auf uns wirken. Die Berghoff von damals trägt ein elegantes schwarzes Kleid, eine goldene Kette und lacht in die Kamera. Es ist das Jahr 1975, ihr letztes Jahr in Baden-Baden. Dass sie nur ein Jahr später eine eiserne Regel in der damals noch männerdominierten ARD brechen wird, das weiß Berghoff im Moment der Aufnahme noch nicht. Aber der Reihe nach, wir spulen zurück. Im Jahr 1967 heuert Berghoff beim Südwestfunk an.
14: Bei mir war es so, ich habe 3 Jahre lang eine Schauspielschule besucht. Dann hing bei uns ein Zettel am schwarzen Brett, auf dem stand, der Südwestfunk sucht junge Dame, die Fernsehansagen machen will, Rundfunksprecherin sein möchte. Ich habe mich dann beworben, habe eine Hörfunkprobe und eine Kameraprobe absolviert und wurde dann engagiert.
12: Ganz pragmatisch erzählt sie hier in einem Interview von ihren beruflichen Anfängen. Ich mache mich zusammen mit der SWR-Hörfunkarchivarin Katharina Stephan auf die Suche nach alten Manuskripten in den Archivkatakomben des SWR.
15: Das sind unsere Aktenbestände.
2: Wie viele Regalreihen gibt's hier?
15: Über 100.
12: Bei Regalreihe 49 biegen wir links ab. Katharina Stephan zieht ein gebundenes Buch mit vergilbten Manuskripten raus und blättert an die richtige Stelle.
15: Duell im Stile der Zeit vom 3. Januar.
2: Duell im Stile der Zeit, ein Hörspiel von Charles Cohen aus dem Englischen von Barbara Kurkowski. Sie spielt da ein Telefonfräulein. Ah, da, Zentrale.
16: Zentrale?
17: Mein Name ist Hannover. Meine Nummer ist 982-765.
16: Ja, bitte?
17: Ich möchte gerne einen Anrufer ermitteln lassen.
16: Es tut mir leid, aber das ist unmöglich.
12: Das Hörspiel wurde im August 1968 produziert. Das steht in Schreibmaschinenschrift ganz oben auf dem Manuskript. Doch es bleibt nicht bei diesen kleinen Sprechrollen. Bald darf Berghoff die Sendung Musik von jungen Leuten moderieren.

0: Um 11 Uhr mit Luise Wunderlich. Zwei Schiffe der deutschen Marine sind unterwegs ins nahegelegene Rote Meer, um sich auf einen möglichen Minenräumeinsatz vorzubereiten. Das hat Bundesverteidigungsminister Pistorius am Morgen bekannt gegeben.
1: Die Einheiten werden vorstationiert für eine mögliche Mission in der Straße von Hormuz. Diese Vorausstationierung ist eine, wenn Sie so wollen, vorausschauende, vorsorgliche Maßnahme, wie es der Name schon sagt. Wir wollen, wenn es gefordert ist und Realität wird, schnell handlungsfähig und vor allen Dingen schnell dann in der Straße von Hormuz sein.
0: Ob es zu einem Einsatz kommt, sei noch offen. Der Bundestag müsste einer Mission zustimmen. Die Präsidenten der USA und des Iran haben inzwischen separat das Rahmenabkommen für ein Kriegsende unterschrieben. Einen Tag nach dem G7-Gipfel kommen die Staats- und Regierungschefs der EU-Staaten heute in Brüssel.

0: Verteidigungsminister in Brüssel. US-Präsident Trump hatte bereits angekündigt, 5000 Soldaten und Soldatinnen aus Deutschland abzuziehen. Die USA fordern die NATO-Partner in Europa auf, bei der Verteidigung des Kontinents selbst die Führung zu übernehmen. Hegseth sagte, die NATO müsse in der Lage sein, jede Bedrohung direkt vor Ort abzuschrecken. Er ermahnte die anderen NATO-Länder, ihre Ziele bei den Verteidigungsausgaben einzuhalten. Sollte das nicht geschehen, würden die USA ihre Beiträge zur Finanzierung der NATO kürzen. In Deutschland arbeiten immer weniger Menschen in der Industrie. Laut einer Studie der Bertelsmann Stiftung ist ihr Anteil auf ein 10-Jahrestief gesunken, nämlich auf 19%. 2014 waren es demnach noch 22%. Der Grund dafür sind laut den Wissenschaftlern aber keine großen Entlassungen, sondern das Zögern der Industrie, frei werdende Stellen zu besetzen. Sie sehen darin ein Warnsignal für die künftige Beschäftigungsentwicklung. Beleidigungen, Drohungen und Anfeindungen. Seit dem Start der bundesweiten Hilfshotline für Kommunalpolitiker vor knapp 2 Jahren haben sich dort 320 Landräte und Bürgermeister beraten lassen. Das sind laut Bundesinnenministerium 14 pro Monat. Das Angebot sei dringend nötig, denn Hass und Hetze gegen Kommunalpolitiker hätten sich auf hohem Niveau etabliert, schreiben mehrere kommunale Spitzenverbände. Hitzewellen werden immer mehr zum Problem für Beschäftigte und Unternehmen. Das stellen der Versicherungskonzern Allianz und die Deutsche Krankenhausgesellschaft fest. Einzelheiten von Patricia Wern.
1: Der Vorstandsvorsitzende der Deutschen Krankenhausgesellschaft GAS warnt vor den Folgen der Hitzewelle für Patienten und Klinikpersonal. Der Rheinischen Post sagte er, die Kliniken bräuchten rund 31 Milliarden Euro, um Klimaanlagen und Kühlsysteme in den Kliniken in Deutschland einzubauen. Durch die chronische Unterfinanzierung der Krankenhäuser bleibe dafür aber kein Geld übrig. Die Kliniken müssten deshalb weiter mit Ventilatoren und Kühlakkus improvisieren. Der Versicherungskonzern Allianz fordert für Deutschland ein eigenes Hitzegesetz für Beschäftigte. Es soll festlegen, wie hoch die Raumtemperatur für die Arbeit maximal sein darf.
0: Die US-Schauspielerin und Synchronsprecherin Davey Chase ist tot. Die 35-Jährige, die vielen als Stimme der Lilo aus dem Zeichentrickfilm Lilo and Stitch bekannt ist, starb laut ihrem Vater an den Folgen einer Hirnhautentzündung und Blutvergiftung. Chase lieh nicht nur Lilo ihre Stimme, sondern auch Chihiro in dem gleichnamigen Oscar-gekrönten japanischen Kultfilm. Außerdem spielte sie im Horrorfilm Ring die böse Samara Morgan. Chase hatte zuletzt Drogenprobleme und lebte auf der Straße in Los Angeles. SWR-Nachrichten, Redaktion Wiebke Huss.
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3: Mit Petra Waldvogel. Nach dem Gipfel ist vor dem Gipfel, zumindest für Bundeskanzler Friedrich Merz und einige andere aus der G7-Runde. Da geht's heute gleich weiter beim EU-Gipfel in Brüssel. Laut Einladungsschreiben von Ratspräsident Antonio Costa soll erneut der Fokus auf die Wettbewerbsfähigkeit gelegt werden. Aber auch die aktuelle Lage im Nahen Osten wird eine wichtige Rolle spielen. Außerdem will der Kanzler für seine Vorschläge zum weiteren Beitrittsverfahren für die Ukraine werben. Unser Brüssel-Korrespondent Andreas Meyer-Feist mit einem Ausblick.
4: Es sind die Gipfeltöne, auf die viele warten in Brüssel, die lauten und die leisen. Wieder wird es viele Fragen geben, gleich am Anfang, noch bevor es richtig losgeht. Auch an den Kanzler, der einiges hinter sich hat. Und der vieles vor sich hat in Brüssel. Die Sätze am Anfang, sind sie so wie beim letzten Mal?
5: Sehr zuversichtlich, dass uns heute einiges gelingen wird.
4: Das Treffen in Brüssel, ein Teil der neuen Atemlos-Diplomatie, in die sich Europa fast genussvoll fallen lässt. Nur einen Tag nach dem G7-Treffen im französischen Evian. Kaum ausgeschlafen geht es heute schon wieder weiter. Und zwar deftig. Geplant ist ein hastiger Parcours durch fast alles, bei dem sich die EU-Spitzen nicht so ganz einig sind. Das bedeutet kein Wohlfühlgipfel. Gefragt ist Nervenstärke. Manfred Weber, der mächtige Fraktionschef der christdemokratischen EVP-Fraktion, hat den EU-Spitzen schon gestern eine Botschaft mitgegeben, die für sie nichts Neues bedeuten dürfte.
6: It's crisis times and people asking us for one thing and that is to provide security.
4: Handeln in Krisenzeiten, Europa sicherer machen, auch wirtschaftlich. Geht es nach Frankreich, dann muss die EU völlig umdenken, sich von allen trennen, die nicht zur eigenen Handelsstrategie passen, vor allem von China. Laut EU-Kommission liegt das Handelsdefizit bei mehr als 350 Milliarden Euro. Europa kauft viel mehr in China ein als umgekehrt.

0: Kehrt. Geht es nach Deutschland, dann wird Europa vorsichtiger sein mit Blick auf kritische Rohstoffe. Hier sei die EU noch zu sehr abhängig von China, heißt es in Berlin. VW, BASF und Siemens haben Milliarden in China investiert. Ein Handelskrieg käme nicht nur ungelegen, sondern könnte auch Investitionen gefährden. Frankreich im Schutzmodus, Deutschland in Vergeltungsangst, die beiden großen Nachbarn im China-Clinch. Oder wird man am Ende das hören, was schon mal zu hören war?
1: Ich freue mich, dass Emmanuel Macron und ich wie fast immer einig sind.
0: China bleibt ein entscheidender Partner. Der Begriff entscheidend wird oft gebraucht in Brüssel in diesem Zusammenhang mit wechselhafter Bedeutung zwischen wichtig und bedrohlich.
2: We have reached an inflection point.
0: Wir haben einen Wendepunkt erreicht, erklärte EU-Kommissionschefin Ursula von der Leyen bei ihrem letzten China-Besuch. In Brüssel wird es heute um das gehen, was für die europäische Politik daraus folgt.
3: China remains a critical partner,
0: erklärte der zuständige EU-Kommissar Maro Šefčovič dazu im EU-Parlament. Die Kommission stimmt den Gipfel auf eine härtere Gangart in der Handelspolitik ein. Vielleicht wird man dann auch diesen Kanzlersatz hören, wie nach dem letzten EU-Gipfel in Brüssel.
4: Europa hat verstanden, was die Stunde geschlagen hat.
0: Vielleicht auch den Satz des österreichischen Bundeskanzlers Stocker, eine Art EU-Gipfel-Ewigkeitsrichtlinie.
5: Dass wir auch hier eine Lösung finden werden, weil wir sie auch finden werden müssen. Vielen Dank.
0: Zeit genug wird da sein. Zwei Tage lang sitzen oder auch stehen die EU-Spitzenpolitikerinnen und Politiker in Brüssel zusammen. Sie haben mehr Zeit als üblich bei den Gipfeln, nach einer ohnehin turbulenten weltpolitischen Woche.
6: Während also auf Bundeskanzler Friedrich Merz und einige andere EU-Staats- und Regierungschefs nach dem G7-Gipfel gleich der nächste Klopper wartet, hat US-Präsident Donald Trump sich gestern Abend noch nach Versailles entführen lassen. Es war wohl die Idee der französischen Regierung, Trump in Evian bei der Stange zu halten, indem man ihm einen exklusiven Luxusbesuch im Schloss des Sonnenkönigs verspricht, berichtet unsere Korrespondentin Angela Ulrich.
7: Der Boss, wie sich Donald Trump beim G7 in Evian genannt hat, am Abend dürfte er sich wohl wie ein King, ein König gefühlt haben im goldenen Schloss von Versailles. Der Trick hat nämlich funktioniert, mit dem Emmanuel Macron den US-Präsidenten bis zum Ende des Gipfels in Frankreich halten wollte. Denn Trump steht auf Gold und Versailles, das ist kein Blattgold, das ist das richtige, das echte Ding, schwärmt er.
8: And Versailles is not a gold leaf. Versailles is the real deal.
7: Das Menü im Schloss eher sommerlich leicht. Spargel zur Vorspeise, danach Geflügel, Käseplatte, Schokoladentart. Wasser, Wein oder Cola dazu? Wissen die aufgeregten TV-Kommentatoren nicht, aber dass der dekorierte Sternekoch Alain Ducasse in der Küche steht.
9: On a vu traverser le célèbre chef Alain Ducasse.
7: Wir haben den berühmten Alain Ducasse gesehen, der auch das Restaurant auf dem Eiffelturm betreibt, das Jules Verne, wo Trump und Macron schon mal zusammen gegessen haben. Kein roter Teppich, das wäre zu pompös. Dafür Brigitte Macron im eleganten schwarzen Kleid. Küsschen rechts und links vor dem Schloss. Er sei sehr zufrieden, hier in Versailles zu sein, sagt Trump. Und dann geht's direkt rein in den Spiegelsaal und die Chapelle Royale. Macron hat extra für Trump eine Ausstellung konzipieren lassen, Versailles und die amerikanische Unabhängigkeit. 1783 wurde nämlich hier offiziell die Unabhängigkeit der USA besiegelt. Doch wichtig für Trump wahrscheinlich eher dies. Ludwig XIV., der Sonnenkönig, hat hier residiert. Auf seinen Spuren wandelt der US-Präsident gern.
6: Ja, einerseits steht Frankreich ja genau dafür, für Prunk, Luxus, exklusive Marken, Sterneküche und so weiter. Aber es geht auch ganz anders bei unseren Nachbarn. Im Südosten von Frankreich, da gibt es ein Dorf, in dem sich 30 Leute ein Auto teilen, einen alten Citroën ZX, quasi die 90er Jahre auf vier Rädern. Und wenn man das Ding sieht jedenfalls. Es gibt keinen Verein, keine Kaution, keinen Vertrag. Sie sind einfach Nachbarn, die beschlossen haben, sie brauchen nicht jeder ein eigenes Auto. Unser Frankreich-Korrespondent Sebastian Binz hat das Dorf besucht.
10: In dem alten Citroën sitzen zwei Männer. Einer ist Landwirt, Ende 30, er heißt Adrien Sask. Und neben ihm sitzt Xavier Charles. Der ist um die 50 und arbeitet als Musiker. Die beiden schauen gerade Kassetten durch.
11: Elvis Presley, UB40, UB40.
12: Michael Jackson, Samarche.
10: 30 Nachbarn teilen sich diesen Citroën ZX Baujahr 95. Im Handschuhfach liegt neben den Kassetten ein improvisiertes Fahrtenbuch.
12: Wer das Auto benutzt, schreibt den Kilometerstand ins Heft. Diane zum Beispiel. Sie hat das Auto geliehen, da hatte es 134.486 Kilometer. Und sie hat für 50 Euro getankt. Jetzt machen wir die Berechnung.
10: Theo hat für 20 Euro getankt. Ich trage bezahlt ein, okay? Offiziell ist das Auto auf Xavier versichert, aber so richtig besitzt es niemand. Früher hat es Adriens Eltern gehört. Wer heute damit fahren will, schreibt einfach in eine Chatgruppe.
11: Le groupe, il s'appelle Vroom Vroom Pouet Pouet.
10: Grob übersetzt heißt die Gruppe Brumm Brumm Tut Tut. Rund 30 Nachbarn machen mit, unter anderem die 75-jährige Geneviève.
13: Ich finde das geteilte Auto eine absolut geniale Erfahrung. Und ich bin extrem glücklich, dabei zu sein. Ich nutze es, um zur Apotheke zu fahren, zum Einkaufen oder um Freunde in Bordeaux zu besuchen. Solche Sachen.
10: Sie lebt seit Jahrzehnten im abgeschiedenen Pont de Barret. Busse fahren nur selten ins Dorf mit seinen 600 Einwohnern. Geneviève meint aber, es hat sich etwas getan.
13: Das Dorf hat sich sehr verändert. Es sind neue Leute hergezogen und die haben solidarische Sachen eingeführt. Das sind eher Ökos.
10: Im Dorf gibt es auch eine Kneipe. Die hat jeden Tag geöffnet, von morgens bis abends. Meistens steht Pombrace hinter dem Tresen. Ihr gehört die Bar. Auch Pom findet, das Dorf werde immer solidarischer.
13: Ich bin hier geboren und habe dieses Dorf schon immer so gekannt, aber ich finde, dass es immer mehr so wird. Es gibt den gemeinschaftlichen Lebensmittelladen, die solidarische Buchhandlung und eine Chatgruppe. Wenn man ein Werkzeug, ein Stück Stoff oder irgendetwas anderes sucht, schickt man eine Nachricht in die Gruppe und normalerweise findet man jemanden, der es ausleiht.
10: Und in der Bar von Pom wird auch der Autoschlüssel gebunkert. Theo Fortunato bringt ihn gerade zurück.
12: Ich finde es super praktisch, dass der Schlüssel an der Bar liegt. Man muss nur eine kurze Nachricht schicken oder direkt in die Bar kommen, um den Schlüssel zu holen.
10: Heute gab es nur ein Problem mit den Kassetten.
12: Ich habe den Zurückknopf nicht gefunden, also habe ich sie mit dem Stift zurückgedreht.
10: Xavier, hör auf, die Kassetten kaputt zu machen.
6: Das ist irgendwie total ansteckend, oder? Und wenn Sie jetzt Lust gekriegt haben, gebrauchte Citroën ZX gibt's im Internet für so um die 1.500 Euro.
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6: Sonnig, sehr sonnig und heiß, sehr heiß. Am Nachmittag steigen die Temperaturen auf Spitzenwerte von 29 bis 36 Grad. Letztere zum Beispiel am Kaiserstuhl. Auch heute Nacht ist es nicht wirklich kühl, ein bisschen kühler allerdings schon, 22 bis 13 Grad. Und morgen, da wird's wieder heiß. Noch heißer als heute mit 31 bis 38 Grad. Es ist wieder sehr sonnig, später allerdings örtlich heftige Gewitter und am Wochenende genauso Sonne und einzelne Gewitter.
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6: Zwei Schiffe der deutschen Marine sind für einen möglichen Minenräumeinsatz in der Straße von Hormus unterwegs ins nahegelegene Rote Meer. Das hat Bundesverteidigungsminister Pistorius am Morgen bekannt gegeben. Es handle sich um eine Vorausstationierung als Vorsorge, um bei Bedarf schnell einsatzbereit zu sein. Ob es zu einem Einsatz kommt, sei noch offen. Der Bundestag müsste einer Mission zustimmen. Einen Tag nach dem G7-Gipfel kommen die Staats- und Regierungschefs der EU-Staaten heute in Brüssel zusammen. Wir haben vorhin ausführlich darüber berichtet. Sie wollen unter anderem über das neue Rahmenabkommen, aber auch über die europäische Verteidigung und Sicherheit sprechen. Konkret zum Beispiel über unbekannte Drohnen im europäischen Luftraum. Außerdem geht es um den Haushalt der EU für mehrere Jahre und die Wirtschaftsbeziehungen zu China. In Deutschland arbeiten immer weniger Menschen in der Industrie. Laut einer Studie der Bertelsmann Stiftung ist ihr Anteil auf ein 10-Jahrestief gesunken, nämlich auf 19%. 2014 waren es demnach noch 22%. Der Grund dafür sind laut den Wissenschaftlern aber keine großen Entlassungen, sondern das Zögern der Industrie, frei werdende Stellen zu besetzen. Sie sehen darin ein Warnsignal für die künftige Beschäftigungsentwicklung. Die US-Schauspielerin und Synchronsprecherin Dorothy Chase ist tot. Die 35-Jährige, die vielen als Stimme der Lilo aus dem Zeichentrickfilm Lilo and Stitch bekannt ist, starb laut ihrem Vater an den Folgen einer Hirnhautentzündung und Blutvergiftung. Chase nicht nur Lilo, ihre Stimme, sondern auch Chihiro in dem gleichnamigen Oscar-gekrönten japanischen Kultfilm. Außerdem spielte sie im Horrorfilm Ring die böse Samara morgen.
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6: KI ist eine mächtige Technologie und natürlich wünschen wir uns, dass sie die Ergebnisse unserer Arbeit besser macht, ohne uns die Butter vom Brot zu nehmen. Ob das wirklich so kommt? Viele Menschen haben da so ihre Zweifel. Und vor allem aus den Vereinigten Staaten hören wir von ganzen Jahrgängen, die mit Marketing, Jura oder Programmierkenntnissen von der Uni kommen und jetzt Schwierigkeiten haben, erste Jobs zu finden. Müssen also vor allem Berufseinsteiger die KI fürchten? Till Bücker aus unserer Finanzredaktion mit einer Analyse.
15: Künstliche Intelligenz ist ein kontroverses Thema, auch unter Studierenden. An amerikanischen Universitäten wurden zuletzt mehrfach prominente Redner ausgebuht, als sie anfingen, von der Technologie zu schwärmen. Immer häufiger, auch in Deutschland, wird mittlerweile von einer sogenannten KI-Angst berichtet, also die Sorge junger Menschen über ihre berufliche Zukunft. Laut der Jugendstudie 2026 schätzen viele der 14- bis 29-Jährigen ihre Jobchancen schlechter ein als früher. Eben auch wegen des wachsenden Einflusses von künstlicher Intelligenz.
16: Viele ergreifen dann auch bestimmte Jobs nicht oder bestimmte Studiengänge werden nicht mehr gewählt, weil eben die Vermutung da ist, dass künftige Jobs eher auch von der KI erledigt werden könnten.
15: Sagt Nina Kolleck, Professorin für Erziehungs- und Sozialisationstheorie an der Universität Potsdam und Mitautorin der Jugendstudie. Mehr als die Hälfte der jungen Menschen glauben demnach, dass einfache Tätigkeiten zunehmend durch KI ersetzt werden. Auch Björn Ommer, KI-Professor an der Universität München, beobachtet, dass junge Leute künstliche Intelligenz nicht mehr nur als Werkzeug sehen, sondern auch als Konkurrent auf dem Arbeitsmarkt.
17: Diejenigen, die in Schule, in Studium und so weiter mit künstlicher Intelligenz Texte geschrieben haben, Bilder analysiert, Recherchen gemacht oder Code erzeugt haben, fragen sich natürlich, wenn ich das alles in meinen Hausaufgaben oder im Studium entsprechend mit künstlicher Intelligenz machen konnte, wofür werde ich dann schlussendlich noch gebraucht?
15: Analysen aus den USA zeigen, gerade bei Routineaufgaben ersetzt KI immer häufiger menschliche Arbeit. Zum Beispiel Büro-, Assistenz- und Callcenter-Jobs verschwinden teilweise schon oder verändern sich stark. Doch die ganz große KI-Angst gibt es in Deutschland deshalb noch nicht.
16: Nur 21% der jungen Menschen glauben, dass sie sich beruflich neu orientieren müssen aufgrund von KI. Dadurch, dass KI ja schon ein sehr dominierendes Thema ist in Bezug auf die Berufswahl von jungen Menschen, finde ich das jetzt erstmal keine hohe Zahl.
15: Sagt Jugendforscherin Nina Kolleck. Und auch in einer Umfrage unter 14- bis 17-Jährigen der Barmer Krankenkasse gaben nur 20% an, dass sie wegen KI ernsthafte Sorgen um ihre Zukunft haben. Trotzdem sind sich die Expertinnen und Experten einig. KI wird künftig eine noch größere Rolle spielen, in vielen Branchen zum Standard werden, ähnlich wie Computer oder Internet heute. Laut einer aktuellen Umfrage des IFO-Instituts nutzen bereits mehr als die Hälfte aller Unternehmen in Deutschland KI in ihren Geschäftsprozessen. Das Institut für Arbeitsmarkt- und Berufsforschung schätzt, in den nächsten 15 Jahren sind 1,6 Millionen Arbeitsplätze vom Wandel durch KI betroffen. Sie verändern sich, entfallen oder entstehen neu. Die Gesamtbeschäftigung bleibt zwar stabil, doch die Anforderungen werden spürbar wachsen. Bildungsforscherin Nina Kolleck empfiehlt deshalb, sich noch mehr mit KI zu beschäftigen und den kritischen Umgang damit zu lernen. Denn viele junge Menschen nutzen entsprechende Weiterbildungsangebote bislang kaum. Und auch die Grenzen von KI zu kennen ist wichtig, sagt Experte Björn Ommer.
17: Ich glaube, dass es wichtig ist, Fähigkeiten zu erwerben, die so nicht automatisierbar sind. Gutes Urteilsvermögen, was wichtig ist. Kreativität und Kommunikation ist wichtig. Verantwortlichkeit wird in Zukunft wichtig sein, menschliche Verantwortlichkeit, das heißt nachvollziehen, wie ist überhaupt diese Entscheidung zustande gekommen und nicht einfach etwas von der künstlichen Intelligenz zu übernehmen.
15: Denn künstliche Intelligenz wird die menschliche Arbeit nicht vollständig ersetzen, trotz aller Sorgen und der sogenannten KI-Angst.
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6: Die englische Fußballnationalmannschaft Three Lions, die haben ihr erstes Spiel bei der Weltmeisterschaft in Nordamerika gewonnen. Die Engländer haben Kroatien mit 4:2 besiegt. Unsere Sportreporterin Anne van Eickels berichtet.
18: Wahrscheinlich war es nur ein Zufall, dass nach dem obligatorischen Verkünden des Man of the Match der Song Wonderwall von Oasis aus den Boxen im Stadion von Dallas dröhnte, mit diesem ikonischen Refrain, den alle kennen und alle mitsingen. Denn vielleicht wirst du derjenige sein, der mich rettet. Schöner lässt sich die Schicksalsgemeinschaft von Harry Kane und seinem Trainer Thomas Tuchel bei dieser WM wohl kaum in Worte fassen. Und der Auftakt der gemeinsamen Rettungsmission glückte beim 4:2 gegen Kroatien.
19: Was für ein Spiel zum Auftakt, besonders in der zweiten Halbzeit. Ich hoffe, alle zu Hause hatten Spaß und jetzt geht euch betrinken und habt eine gute Zeit.
18: Harry Kane erzielte 2 der 4 Tore und ist jetzt mit insgesamt 10 WM-Treffern gemeinsam mit Legende Gary Lineker, Englands bester Torschütze bei einer Weltmeisterschaft. Aber Kane arbeitete auch nach hinten, trieb seine Mannschaft an. Und es zeigte sich im bisher besten Spiel des Turniers, wie abhängig England und Thomas Tuchel sind von einem Kane in Bestform.
20: If you see the commitment of our captain,
19: wenn man den Einsatz sieht unseres Kapitäns, unserer Nummer 9, ein absoluter Leader. Er ist körperlich und psychisch komplett drin und er will es unbedingt und er führt als Vorbild. Darüber sind wir sehr glücklich.
18: Die Mannschaft hielt dem Druck stand, der auf ihr lastet. Fußball England erwartet schließlich nicht mehr als den Titel und misst auch Thomas Tuchel daran, den Deutschen, der polarisiert, weil er bekannte Stars wie Phil Foden nicht nominierte und dafür in England heftig kritisiert wurde. Und so ist dieser WM-Auftaktsieg auch ein Sieg für Nobody's Darling Tuchel. Denn seine Mannschaft begeisterte in der zweiten Halbzeit mit offensivem Fußball, mit hohem Tempo und der nötigen Resilienz nach den zwischenzeitlichen Gegentoren.
20: The leads didn't make us more free.
19: Die Führungen haben uns leider nicht freier im Kopf gemacht. Ich hatte mehr das Gefühl, dass wir etwas beschützen wollten. Aber ich liebe die Reaktion der Spieler nach der Pause. Wir haben sie ermutigt, nach vorne zu spielen, mutig zu sein, wir selbst zu sein.
18: Und wer weiß, vielleicht ist es am Ende ja genau diese Schicksalsgemeinschaft, die den englischen Fußball endlich retten wird. Nach 60 langen Jahren ohne WM-Titel.
6: Und das sind die weiteren Ergebnisse der Fußball-Weltmeisterschaft von gestern oder heute Nacht besser. Portugal, Demokratische Republik Kongo 1:1 unentschieden, Ghana, Panama 1:0 und Usbekistan, Kolumbien 1:3. Fürs DFB-Team steht nach dem 7:1 gegen Curaçao am Samstag das zweite Gruppenspiel an. Es geht gegen die Elfenbeinküste und bis dahin heißt es trainieren, trainieren, trainieren und die nötige Kraft im WM-Quartier sammeln. Einer, der vor kurzem noch als unverzichtbar in der deutschen Abwehr galt, ist Antonio Rüdiger. Er ist aktuell außen vor und kein Startelf-Kandidat. Dabei würden Rüdiger sportliche Schlagzeilen wohl mal wieder ganz gut tun nach diversen Vorkommnissen in der Vergangenheit. Jetzt stand er in einer Pressekonferenz Rede und Antwort. Unser Sportreporter Philipp Weißkirch war dabei.
21: Antonio Rüdiger.
22: Ich bin kein Kind von Traurigkeit.
21: Der Bad Boy in der deutschen Mannschaft.
22: So in der Social-Media-Welt bin ich der Buhmann. Das ist auch für mich okay.
21: Rüdiger polarisiert. Das Netz ist voll mit Storys über ihn.
22: Ich sehe etwas Positives darin. Ist gut, mein Name kommt halt mit sehr viele Klicks. Ich würde sagen, manchmal schlechte Presse ist auch gute Presse.
21: Doch manchmal kann das auch nach hinten losgehen.
23: Schwerer Vorwurf gegen Fußballnationalspieler Antonio Rüdiger. Der Abwehrspieler von Real Madrid soll seinen Gegenspieler Diego Rico absichtlich mit dem Knie am Kopf getroffen haben. Das hat der Profi des FC Getafe bei einem spanischen Radiosender behauptet, nach einer Szene im Liga-Derby.
21: Eine Nachricht aus dem März, also noch nicht so lang her. Und schon vor einem Jahr ein heftiger Vorfall im spanischen Pokalfinale. Rüdiger rastet komplett aus, bewirft den Schiedsrichter mit einer Tape-Rolle. Die Folge 6 Spiele Sperre und eine Ansage von Bundestrainer Julian Nagelsmann.
24: Mehr geht nicht. Also mehr sollte er sich nicht erlauben, sonst hat es weitere Konsequenzen. Das heißt, das Limit ist erreicht.
22: Ich habe mich auch ganz klar zu diesen Sachen auch entschuldigt,
21: sagt Antonio Rüdiger auf der Pressekonferenz im DFB-Quartier in Winston-Salem. Er ist 33 Jahre alt, aufgewachsen in Berlin-Neukölln und er hat's geschafft, vom Straßenfußballer zum Nationalspieler. Aber aktuell ist Rüdiger keine erste Wahl.
22: Ich glaube, als Fußballer ist es nicht einfach, auf der Bank zu sein.
21: Letzter Startelf-Einsatz für ihn im DFB-Trikot im vergangenen September. Danach Verletzung und kaum Spielzeit. Im ersten WM-Spiel gegen Curaçao wird Rüdiger erst spät eingewechselt. wechselt für Jonathan Tah.
22: Jonas stellt einfach was dar. Also wenn ich jetzt Stürmer wäre und gegen Jonas spielen müsste, dann das wäre schon hart, ne? Weil er muss jetzt nicht unbedingt groß rumtun oder eklig sein oder sonstiges. Nein, aber allein schon von seiner Physis her, wenn man gegen den läuft, also das kann auch schon eklig werden, ne? Er ist der neue Chef.
21: Tja, und der alte Chef, worum kümmert der sich jetzt?
22: Im Alltag hier ist einfach mit den Leuten Spaß haben, gute Vibes zu verbreiten und mehr nicht.
21: Gute Vibes statt schlechter News. Und trotz neuer Joker-Rolle, Rüdiger genießt die Zeit in den USA.
22: Also wirklich, was ich schätze ist, wir haben nicht weite Wege zum Training und ich schätze sehr mein Bett, weil da verbringe ich die meiste Zeit.
21: Und damit ist ja klar, kommt der Bad Boy am Samstag von der Bank, wird er definitiv eines sein, ausgeschlafen.
6: Das DFB-Team spielt am Samstag im zweiten Gruppenspiel gegen die Elfenbeinküste. Anpfiff ist für uns reichlich spät um 22 Uhr. Immerhin ist Samstag. Und wer dabei sein kann, richtig da, wo es stattfindet, für den wird es zwar nicht so spät, aber umso teurer. Tickets, Reise, Transport, Hotel. So ein Tag bei der WM kostet verschiedenen Erhebungen zufolge bis zu 3.000 Euro. Und da hat man noch nichts gegessen. Deshalb sind vier Männer aus der Westpfalz auf eine eigene Sparidee gekommen. Für das Deutschlandspiel in New York hat einer von ihnen schon vor dem Abflug eine ganz besondere Aufgabe übernommen. Weil nämlich die Preise für Bus und Bahn am Spieltag regelrecht explodiert sind, hat Florian Racke aus Zweibrücken kurzerhand einen Reisebus gemietet.
1: So ist dann die Idee entstanden, dass wir einen Reisebus mieten. Hab mich dann auf der Suche gemacht nach Busunternehmen, haben dann auch einen Bus gefunden aufgrund der hohen Ticketpreise für den ÖPNV. Haben wir den Bus auch dann innerhalb von wenigen Stunden komplett voll gehabt. Und jetzt reisen wir von Manhattan mit dem Reisebus ans MetLife Stadium in New York und wieder zurück. Zahlen jetzt nur einen Bruchteil dessen, was das normale ÖPNV-Ticket kostet.
6: Aus einem Bus wurden inzwischen sogar zwei knapp 100 Deutschland-Fans fahren zum Spiel gegen Ecuador am Donnerstag. Das ist nächste Woche, der 25. Juni, zusammen zum Stadion. Und weil die Mitfahrer so dankbar für die günstige Anreise sind, gab's für den Organisator sogar noch eine kleine Belohnung.
1: Als Dank dessen hat auch der ein oder andere Mitfahrer mir noch ein Ticket besorgt für New York, dass dann auch meine Kumpels noch ein Ticket haben. Und so hat sich das eine zu dem anderen ergeben. Und das ist jetzt eine ganz lustige Geschichte, dass wir jetzt auch noch mit dem Reisebus in New York unterwegs sind, den wir oder ich organisiert habe. Und denke, es wird ein ganz lustiges Klassenfahrt-Feeling dann zum Stadion.
6: Und dann hoffentlich auch nach dem Spiel noch ein Vergnügen. Heute startet ihre Reise über Toronto und New York bis nach Boston. Und noch eine Mission haben die vier Fußballfans. Eine Fahne des ersten FC Kaiserslautern reist mit zur WM nach Nordamerika. Vielleicht schafft sie es ja sogar in die Fernsehbilder.
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6: Mit Petra Waldvogel und 36 Grad. Die sind schon in einigen Regionen, am Kaiserstuhl zum Beispiel. Es wird aber noch heißer. Das ist belastend für die Natur und uns Menschen. Wenn wir uns abkühlen können im Schwimmbad, ist es super. Und hin und wieder klappt das. Mehr dazu gleich.
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2: Um 11.30 Uhr mit Luise Wunderlich. Zwei Schiffe der deutschen Marine sind unterwegs ins Rote Meer, um sich auf einen möglichen Minenräumeinsatz in der Straße von Hormuz vorzubereiten. Das hat Bundesverteidigungsminister Pistorius am Morgen bekannt gegeben.
3: Die Einheiten werden vorstationiert für eine mögliche Mission in der Straße von Hormuz. Diese Vorausstationierung ist eine, wenn Sie so wollen, vorausschauende, vorsorgliche Maßnahme, wie es der Name schon sagt. Wir wollen, wenn es gefordert ist und Realität wird, schnell handlungsfähig und vor allen Dingen schnell dann in der Straße von Hormuz sein.
2: Ob es zu einem Einsatz kommt, sei noch offen. Der Bundestag müsste einer Mission zustimmen. Die Präsidenten der USA und des Iran haben inzwischen separat das Rahmenabkommen für ein Kriegsende unterschrieben. Einen Tag nach dem G7-Gipfel kommen die Staats- und Regierungschefs der EU-Staaten heute in Brüssel zusammen. Sie wollen unter anderem über das neue Rahmenabkommen, aber auch über die europäische Verteidigung und Sicherheit sprechen. Konkret zum Beispiel über unbekannte Drohnen im europäischen Luftraum. Außerdem geht es um den Haushalt der EU für mehrere Jahre und die Wirtschaftsbeziehungen zu China. Handelskommissar Šefčovič hält einen Neustart in den Handelsbeziehungen mit Peking für notwendig. US-Verteidigungsminister Hexworth hat eine Überprüfung der Präsenz von US-Truppen in Europa angekündigt. Dazu werde es eine 6-monatige Untersuchungsphase geben, sagte Hexworth beim Treffen der NATO-Verteidigungsminister in Brüssel. US-Präsident Trump hatte bereits angekündigt, 5.000 Soldaten und Soldatinnen aus Deutschland abzuziehen. Die USA fordern die NATO-Partner in Europa auf, bei der Verteidigung des Kontinents selbst die Führung zu übernehmen. Hexworth sagte, die NATO müsse in der Lage sein, jede Bedrohung direkt vor Ort abzuschrecken. Er mahnte die anderen NATO-Länder, ihre Ziele bei den Verteidigungsausgaben einzuhalten. Sollte das nicht geschehen, würden die USA ihre Beiträge zur Finanzierung der NATO kürzen. In Deutschland arbeiten immer weniger Menschen in der Industrie. Laut einer Studie der Bertelsmann Stiftung ist ihr Anteil auf ein 10-Jahrestief gesunken, nämlich auf 19%. 2014 waren es demnach noch 22%. Der Grund dafür sind laut den Wissenschaftlern aber keine großen Entlassungen, sondern das Zögern der Industrie, frei werdende Stellen zu besetzen. Sie sehen darin ein Warnsignal für die künftige Beschäftigungsentwicklung. Beleidigungen, Drohungen und Anfeindungen. Seit dem Start der bundesweiten Hilfshotline für Kommunalpolitiker vor knapp 2 Jahren haben sich dort 320 Landräte und Bürgermeister beraten lassen. Das sind laut Bundesinnenministerium 14 pro Monat. Das Angebot sei dringend nötig, denn Hass und Hetze gegen Kommunalpolitiker hätten sich auf hohem Niveau etabliert, schreiben mehrere kommunale Spitzenverbände. Hitzewellen werden immer mehr zum Problem für Beschäftigte und Unternehmen. Das stellen der Versicherungskonzern Allianz und die Deutsche Krankenhausgesellschaft fest. Einzelheiten von Patricia Wern.
0: Der Vorstandsvorsitzende der Deutschen Krankenhausgesellschaft GAS warnt vor den Folgen der Hitzewelle für Patienten und Klinikpersonal. Der Rheinischen Post sagte er, die Kliniken bräuchten rund 31 Milliarden Euro, um Klimaanlagen und Kühlsysteme in den Kliniken in Deutschland einzubauen. Durch die chronische Unterfinanzierung der Krankenhäuser bleibe dafür aber kein Geld übrig. Die Kliniken müssten deshalb weiter mit Ventilatoren und Kühlakkus improvisieren. Der Versicherungskonzern Allianz fordert für Deutschland ein eigenes Hitzegesetz für Beschäftigte. Es soll festlegen, wie hoch die Raumtemperatur für die Arbeit maximal sein darf.
2: Während der aktuellen Fußball-WM in Nordamerika hat die FIFA schon fast 400.000 Hasskommentare im Internet gelöscht und insgesamt 3,8 Millionen Posts geprüft. Damit ist die Zahl der Hasskommentare bereits höher als während der gesamten WM 2022. Die Zahlen wurden bei einer Diskussionsrunde der FIFA zu dem Thema bekannt. Dabei hatten sich Prominente getroffen, um Lösungen zu erarbeiten. SWR Nachrichten, Redaktion Wiebke Hus.
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6: Mit Petra Waldvogel.

0: 36 Grad, die sind schon heute möglich, wenn auch vorerst nur in wenigen Regionen. Es wird tatsächlich außerdem noch heißer. Bis 37, 38 und mehr sind von den Meteorologen schon vorhergesagt. Eigentlich kann man solche Tage nur im kühlen Keller verbringen oder im Schwimmbad, vorausgesetzt, es gibt eins da, wo man wohnt. Manchen Kommunen fehlt nämlich das Geld oder auch das Personal, um die Bäder offen zu halten. Inzwischen haben sich sogar Zeitarbeitsfirmen darauf spezialisiert und bieten Schwimmbadpersonal an, so zum Beispiel im Pellensbad in Pleit im Kreis Mayen-Koblenz. Martina Gonzer hat sich dort umgehört.
1: Heute begann im Pellensbad der Schwimmkurs für Kindergartenkinder. Möglich ist das nur dank zusätzlicher Rettungsschwimmer wie Masen Alnse, der vor 10 Jahren als Flüchtling aus Syrien nach Deutschland kam.
2: Ich habe eine Ausbildung als Rettungsschwimmer gemacht und ich habe 17 Jahre in einem Hallenbad in einem Hotel 5 Sterne in meinem Heimatland gearbeitet.
1: Während seine Familie in Detmold lebt, arbeitet Masen derzeit in Pleit. Die Zeitarbeitsfirma Plan P setzt ihre Mitarbeiter dort ein, wo Leute gebraucht werden. Geschäftsführer Sascha Kleinhaus erklärt, warum das Unternehmen im Gegensatz vieler Bäderbetriebe Personal findet.
3: Wir rekrutieren natürlich in einem ganz anderen Aufwand. Wir rekrutieren bundesweit und wir rekrutieren natürlich auch im Social-Media-Bereich. Wir führen jeden Tag 30 Bewerbungsgespräche.
1: Auch Charlene Schmidt kam über die Zeitarbeitsfirma nach Pleit. Inzwischen ist sie beim zuständigen Zweckverband fest angestellt. Als Fachangestellte für Bäderbetriebe, Umgangssprache. Sprachlich Bademeisterin.
4: Wegen der Liebe bin ich hierher gezogen, kam aus Bremen und war 1,5 Jahre überall. Ich war zum Beispiel am Bodensee, ich war in Berlin, in Leverkusen und da hatte ich dann auch immer eine Wohnung zur Verfügung gestellt bekommen. Ja.
1: Simone Röttgen vom Zweckverband ist froh über die Unterstützung durch die Zeitarbeitsfirma.
5: Wenn wir die Zeitarbeitsfirma nicht mit dabei hätten, dann könnten wir die Öffnungszeiten so definitiv nicht gewährleisten und könnten die Saison so definitiv nicht geöffnet haben. Wahrscheinlich nur tageweise und auch nicht volle Tage.
1: Das Bad ist in der Region sehr beliebt. Auch Hans-Werner Müller aus Ochtenung kommt regelmäßig hierher.
6: Für uns ist das sehr wichtig, dass morgens hier das Bad offen ist und noch ein Bademeister da ist. Und ich hoffe, dass die Möglichkeit besteht, dass wir baden können.
0: Und mit der Hoffnung ist Hans-Werner Müller aus Ochtenung sicher nicht allein. Denn, wie gesagt, 36 Grad und es wird noch heißer.
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0: Und jetzt die Blaulichtwoche in SWR Aktuell, in der es um die stillen Helferinnen und Helfer geht. Das sind die, die nach schweren Unfällen aufräumen zum Beispiel oder nach einer Flutkatastrophe das Wasser abpumpen. Das Technische Hilfswerk. Es hat in Deutschland rund 88.000 Freiwillige, die sich ehrenamtlich engagieren. Eine davon hat unser Reporter Josh Kochan kürzlich bei einem Einsatz getroffen. Sie heißt Christine Bauschuss und ist 43 Jahre, kommt aus Ostfildern.
12: Ich wollte was tun neben der Arbeit, wo ich sage, hey, das hat einen Mehrwert, das hat eine gewisse Befriedigung irgendwo und ich weiß, das, was ich tue, hat einen ganz konkreten Mehrwert für Leute, die dann in der Situation sind und auf Hilfe angewiesen sind, auch wenn da viel Üben dabei ist.
13: Und das erst seit gut 3,5 Jahren. Christine arbeitet in der Personalentwicklung eines großen Unternehmens, Schwerpunkt künstliche Intelligenz. In ihrer Freizeit freut sie sich dann aber auch über die Arbeit mit der Motorsäge.
12: Ich habe mich tatsächlich nach der Grundausbildung entschieden, in die Bergung zu gehen. Das ist so die Einheit, die es überall gibt. Ich habe mir alle Einheiten, die es bei uns in Ostfildern gibt, mal angeschaut, fand aber einfach die Bergung so von den Menschen her und von den Tätigkeiten am spannendsten.
13: Liegt vielleicht auch daran, dass diese Abteilung in Ostfildern einen überdurchschnittlichen Frauenanteil hat. Der liegt bei über 50%.
12: Ich finde es schön, einfach weil ich denke, in jeder Einheit eigentlich sollte es die Gesellschaft widerspiegeln und ich finde es schön, dass es hier bei uns da so funktioniert in der Bergung. Ich kann dir wirklich keinen Grund nennen, warum das so der Fall ist. Es wäre interessant zu wissen.
13: Christine lacht viel, auch als ich sie frage, ob sie mit ihrer Größe von 1,60 Meter da körperlich nicht auch mal an ihre Grenzen kommt.
12: Ja, es gibt ja Hilfsmittel, also ne, und die Technik. Und dann letztendlich geht es ja darum, die Technik anzuwenden. Und wenn man etwas nicht alleine heben kann, dann gibt es jemand Zweites oder so. Das funktioniert. Also da ist auch immer sehr viel Teamarbeit dabei.
13: Im THW gibt es viele Jugendgruppen. Andere nutzen auch die mehrjährige Verpflichtung beim THW als Alternative zur Bundeswehr. Christine hat vergleichsweise spät, mit 39 Jahren erst angefangen. Aber auch das war kein Problem.
12: Wenn einer Spaß dran hat, mit Technik zu arbeiten, zu hantieren, wenn einer einfach Bock drauf hat, ausprobieren und machen.
13: Ihre größte Motivation ist aber die Dankbarkeit nach erfolgreichen Hilfs- und Rettungseinsätzen.
12: Nimm das Hochwasser vor 2 Jahren in Uhingen zum Einsatz rausgefahren, ging darum, Keller leer zu pumpen, Tiefgaragen leer zu pumpen. Die Menschen waren alle in keiner glücklichen Lage, weil ne, du hast dein Hab und Gut da, da ist Wasser drin, aber trotzdem dankbar. Oder kommt wer, der hilft mir, den Keller quasi wieder trocken zu bekommen. Und das ist schon ein schönes Gefühl, da helfen zu können.
0: Helfen tut gut, auch den Helfern selbst. Und das gilt in vielen Bereichen. Wie wertvoll medizinische Hilfe zum Beispiel ist, das bemerken wir oft erst, wenn sie nicht einfach da ist, weil Ärzte zum Beispiel knapp sind. In Deutschland und an vielen anderen Orten ist das so. Und dieses Problem, das dürfte größer werden, weil unsere Gesellschaft immer älter wird. Inwieweit künstliche Intelligenz dann menschliche Ärzte ersetzen kann, das hat ein Team um Forschende der TU Dresden und des Uniklinikums Heidelberg getestet und die Ergebnisse im Wissenschaftsjournal Nature veröffentlicht. Dafür hat das Team ein KI-System für den Klinikalltag entwickelt und in einem Experiment ausprobiert, wie gut es Patientinnen und Patienten versorgen kann. Das Ergebnis? Oft besser als menschliche Ärzte. Aber ganz so einfach ist es dann doch nicht, wie Franziska Ehrenfeld aus der ARD-Wissenschaftsredaktion berichtet.
8: Wer stellt in Zukunft unsere Diagnosen? Wer verschreibt Medikamente? Wer ordnet Behandlungen wie Operationen an? Die Antwort könnte heißen: künstliche Intelligenz. Für die neue Studie hat das Forschungsteam ein KI-System für die klinische Anwendung entwickelt. MIRA heißt das. Kurz für Medical Intelligence for Reasoning and Action, auf Deutsch medizinische Intelligenz für logisches Denken und Handeln. Die KI interagiert als Chatbot mit Patientinnen und Patienten, schaut, ob sie in die Klinik aufgenommen werden. Dann leiten KI-Agenten im Hintergrund weitere Schritte ein, etwa Untersuchungen.
14: Das System kann sich die Ergebnisse anschauen und die dann zum Beispiel abgleichen mit vorherigem Wissen, mit medizinischen Leitlinien und dann basierend darauf zum Beispiel noch weitere Laborwerte anfordern und sich dann die Ergebnisse wieder anschauen. Also in einem schrittweisen Prozess, so wie wir menschlichen Ärzte das eben auch machen.
8: Jakob Kater ist Professor für klinische KI an der Technischen Universität Dresden und hat die Studie geleitet. Sein Team hat MIRA auch getestet, mit virtuellen Patienten. Also nicht mit echten Menschen, sondern mit KI-Simulationen. Die Fragen des Chatbots haben sie auf der Basis US-amerikanischer Patientenakten beantwortet. Das Forschungsteam hat dann genau überprüft, wie das KI-System die Fälle bearbeitet, im Vergleich mit Ärztinnen und Ärzten, die überwiegend aus dem Uniklinikum Heidelberg stammten.
14: Was die KI gut gemacht hat, war, dass sie sich alle Informationen zu den einzelnen Patienten angesehen hat, diese dann richtig bewertet hat und die richtigen Konsequenzen getroffen hat.
8: Was Diagnosen betrifft, schnitt die KI sogar etwas besser ab als Menschen. Könnte oder sollte man Ärztinnen und Ärzte gar durch KI ersetzen? Nein, da sind sich Expertinnen und Experten einig. Eine KI kann keine körperlichen Untersuchungen durchführen. Erst auf deren Datenbasis kann die KI aber zum Beispiel Ergebnisse interpretieren und Behandlungspläne erstellen. Und Stichwort Daten. Die seien in Deutschland auch noch nicht so verfügbar, wie sie ein Klinik-KI-System bräuchte, sagt Kerstin Dennecke, Medizininformatikerin an der Berner Fachhochschule, die an der Studie nicht beteiligt war. Außerdem müsse noch geklärt werden, wie ein solches KI-System in tatsächliche Klinikabläufe überhaupt integriert werden könne und wer am Ende die Verantwortung für Fehler übernimmt. Zudem bemerkt die Informatikerin, dass der US-amerikanische Datensatz, mit dem das KI-System trainiert wurde, für deutsche Kliniken nicht repräsentativ sei. Trotz der Einschränkungen sieht Dennecke Potenzial in der neuen Technologie.
15: Das sind solche Sachen wie vielleicht mal eine Triage mit einem Chatbot machen. Bei so kleineren Bagatellfällen, das ist ja so, weswegen die Notaufnahmen häufig überlastet sind. dass man da vorher mit einem digitalen System interagiert.
8: Auch bei der Dokumentation von Gesprächen könne KI unterstützen. Aufzeichnen, transkribieren und zusammenfassen. Inwiefern KI-Agenten medizinisches Personal in der Praxis tatsächlich unterstützen könnten, bleibt aber vorerst offen. Das gibt auch Studienleiter Carter offen zu.
14: Unsere Studie war jetzt eine erste Demonstration, dass das möglich ist. Wir arbeiten mit Hochdruck daran, das in die klinische Versorgung zu bringen. In der Tat ist für uns jetzt der nächste Schritt, dass wir uns Daten von deutschen Patientinnen und Patienten aus unseren eigenen Kliniken nehmen, beispielsweise aus der Uniklinik Heidelberg, und das KI-System verfeinern und noch weiter evaluieren.
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0: Es ist Sommer und es ist heiß, sehr heiß. Es scheint nämlich quasi ungestört die Sonne in Baden-Württemberg und Rheinland-Pfalz. Ein paar Quellwolken, aber die verziehen sich auch bald wieder. 29 bis 36 Grad werden es heute. In der Nacht ist es sternenklar, weitgehend jedenfalls. Ein bisschen kühlt es ab auf 22 bis 13 Grad, aber nur damit es dann morgen noch heißer werden kann als heute. Spitzenwerte 31 bis 38 und so geht's auch am Wochenende weiter. Viel Sonne, später allerdings örtlich heftige Gewitter.
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0: Zwei Schiffe der deutschen Marine sind für einen möglichen Minenräumeinsatz in der Straße von Hormus unterwegs ins nahegelegene Rote Meer. Das hat Bundesverteidigungsminister Pistorius am Morgen bekannt gegeben. Es handle sich um eine Vorausstationierung als Vorsorge, um bei Bedarf schnell einsatzbereit zu sein. Ob es zu einem Einsatz kommt, sei noch offen. Der Bundestag müsste einer Mission zustimmen. Einen Tag nach dem G7-Gipfel kommen die Staats- und Regierungschefs der EU-Staaten heute in Brüssel zusammen. Sie wollen unter anderem über das neue Rahmenabkommen, aber auch über die europäische Verteidigung und Sicherheit sprechen. Außerdem geht es um den Haushalt der EU für mehrere Jahre und die Wirtschaftsbeziehungen zu China. US-Verteidigungsminister Hegseth hat eine Überprüfung der Präsenz von US-Truppen in Europa angekündigt. Dazu werde es eine sechsmonatige Untersuchungsphase geben, sagte Hegseth beim Treffen der NATO-Verteidigungsminister in Brüssel. US-Präsident Donald Trump hatte bereits angekündigt, 5000 Soldaten aus Deutschland abzuziehen. Die USA fordern die NATO-Partner in Europa auf, bei der Verteidigung des Kontinents selbst die Führung zu übernehmen. Während der aktuellen Fußball-Weltmeisterschaft in Nordamerika hat die FIFA schon fast 400.000 Hasskommentare im Internet gelöscht und insgesamt 3,8 Millionen Posts geprüft. Damit ist die Zahl der Hasskommentare bereits höher als während der gesamten WM22. Die Zahlen wurden bei einer Diskussionsrunde der FIFA zu dem Thema bekannt. Dabei hatten sich Prominente getroffen, um Lösungen zu erarbeiten.
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0: Zuckergesüßte Getränke sind eines der Hauptprobleme der ungesunden Ernährung. Eiweiß ist wichtig, auch im Alter. Doch müssen das nicht Fleisch- und tierische Produkte sein. Der Trendbegriff Longevity aber ist eigentlich falsch, denn wir wollen nicht nur lange leben, sondern gesund alt werden, sagt Dr. Karin Amrein. Sie ist Fachärztin für Innere Medizin und Endokrinologin in Graz, hat lange auf einer Intensivstation gearbeitet. In SWR 1 Leute mit Nicole Köster erklärt sie, wie wir Ernährung, Bewegung und Blutwerte einstellen, um wirklich gesund älter zu werden.
16: Diese Gesundheitsthemen, warum sind die dann irgendwann für Sie so eine, ja, wie eine Art Mission geworden?
17: Naja, also es ist jetzt nicht religiös für mich, aber es macht einfach schon Spaß, ne, weil ich natürlich, also eigentlich Endokrinologin bin primär und die Chance hatte, doch fast 10 Jahre auf der Intensivstation auch zu arbeiten. Ja, und das ist sozusagen der Endpunkt, ja, für viele Menschen. Man ist sich dessen nicht bewusst, vielleicht jetzt ein bisschen mehr mit der vorübergegangenen Pandemie, wie schnell es gehen kann, dass man sich auf einmal in einer Maximalversorgung wiederfindet. Und viele von diesen Dingen sind eigentlich vermeidbar, aber man muss natürlich sehr früh anfangen. Also der 30-jährige Forstarbeiter oder Unfallopfer, der quasi einfach so ein Pech hat, ja, das ist ja die Ausnahme. Die meisten Menschen sind chronisch krank schon vorher und viele haben natürlich genetische Faktoren, wo man schon auch etwas machen kann, aber dann eigentlich das Leben unfair ist und natürlich besonders viel machen muss, wo andere sich viel erlauben können. man kann da schon vorbeugen und selber schauen, was sind meine Risiken.
16: Vorbeugen ist ein wichtiges Stichwort. Jetzt gehen die Deutschen im Schnitt doppelt so viel zum Arzt wie die Franzosen, aber leben dennoch nicht gesünder. Mhm. Ist das Thema Vorbeugung, was bei uns einfach irgendwie hakt?
17: Ja, ich fürchte, es ist so. Es gibt ja auch den PAI-Report letztes Jahr von der AOK, glaube ich, mit rausgegeben, wo also Deutschland und Österreich und die Schweiz und Luxemburg, also deutschsprachigen Länder, sind ganz besonders schlecht in der Gesundheitsvorsorge. Und das sind diese Basisdinge wie Nikotinprävention, Alkoholprävention, Gesundheitsförderung, Vermittlung von Gesundheitskompetenz, auch in Bildungseinrichtungen. Das sind leider die deutschsprachigen Länder wirklich sehr schlecht. Ja? Und wenn es dann anfängt zu haken, ist leider für viele der Weg zum Arzt, zur Ärztin nicht weit und man hofft dann immer auf eine Tablette, eine Spritze, die es richten wird.
16: Was müsste sich also grundsätzlich ändern?
17: Naja, eigentlich müsste man jetzt 30, 40 Jahre vorplanen und jetzt etwas machen für später, was jetzt natürlich vom Budget und vom Aufwand her ein Thema ist. Aber man müsste eigentlich in die Kindergärten, in die Schulen gehen und dort, so wie Spanien es jetzt gemacht hat, Spanien hat jetzt sehr radikal die Schulernährung gesetzlich verankert, eine gesunde Schulernährung, wo ein kleiner Punkt davon ist zum Beispiel nur Wasser in den Schulen. Ja, also müsste den kleinen Kindern im frühesten Kindesalter beibringen, was eine gesunde Ernährung ist und sie nicht da behindern und ihnen was Schlechtes vorleben, sogar in Einrichtungen.
16: Aber es gibt natürlich all diese Verlockungen wie Lebensmittel, wie dann Chips und die Burgerketten, die etwas anbieten. Dann gibt es die Verlockung, das Rauchen und alle wissen, dass es schlecht ist. Es gibt die Energydrinks. Lass uns vielleicht das Ganze mal einordnen, was das mit dem Körper macht am Ende.
17: Ja, also das sind natürlich eben hochverarbeitete Lebensmittel, teilweise sogar eben Gifte, die schon Spaß machen können. Ja, und das ist ja grundsätzlich kein Problem, wenn man das gelegentlich macht. Ja, also auch hier dieses 80-20-Prinzip, wenn ich das gerne mal habe und mal im Fußballspiel mal ein, zwei Bier trinke und dazu drei Zigaretten rauche, wird nichts passieren. Ja, also der Körper ist ja eine Entgiftungsmaschine. Aber wenn ich jeden Montag, Dienstag, Mittwoch, Donnerstag 20 Zigaretten rauche und dann noch drei Bier am Abend zur Entspannung, weil der Tag so hart war, mit einer also Chips noch dazu und dann vielleicht noch ein Burger obendrauf und noch ein bisschen die ganze Eispackung, dann wird das auf Dauer ein Problem geben. Ja.
16: Gibt es Untersuchungen bereits zu E-Zigaretten, wie es sich mit denen verhält?
17: Ja, also das ist ja auch wieder so ein Fake quasi, ja, so mit Süßstoffen praktisch. Also ja, es scheint besser zu sein als die normalen Zigaretten, insbesondere für die Lungengesundheit, aber für die kardiovaskuläre Gesundheit ist es genau gleich schlecht.
16: Was ist denn da eigentlich drin für ein Zeug in Chips und Co., dass man den Eindruck hat, ja, davon will man einfach immer mehr?
17: Ja, das ist sehr unterschiedlich. Das ist ja auch teilweise Firmengeheimnis. Ja, das geht ja bis zu, wie raschelt die Tüte, wie knackt es in meinem Mund. Ja, also es sind ja auch viele sensorische Dinge, wie pft die Dose, wenn ich sie aufmache. Ja, da bin ich ja schon konditioniert, wie der kleine Pavlov. Und das sind natürlich teilweise Decoy-Foods, heißt das. Also das sind teilweise so hoch mit Geschmacksverstärkern behandelte Substanzen, dass bei uns der evolutionäre Kontrollprozess aussetzt. Ja, und der kleine Neandertaler in uns. Die kleine dreijährige Karin sagt, also das ist so gut, das muss ich sofort aufessen, weil wenn das der Nächste sieht, dann isst der mir weg. Ja? Ja. Und das wäre natürlich vor 100 Jahren noch eine gute Strategie gewesen, aber heute in der Zuvielisation, in der wir uns befinden, ist das keine gute Strategie mehr. Und das heißt, das täuscht einfach Dinge vor, die unser Gehirn will, die aber dann nicht drinnen sind. Also ganz schlimm sind zum Beispiel solche mit Fleischgeschmack Chips, wo das Gehirn glaubt, ah, da kommt jetzt Eiweiß. Und dann hat es aber nur 4-5% Eiweiß.
16: Deswegen braucht man dann immer mehr.
17: Und dann sagt das Gehirn, Moment, da fehlt ja noch was und so isst noch weiter. Und also ich sage meinen Patientinnen und Patienten immer, wir sind ein sehr altes Modell, wir haben genau eine Lampe und die leuchtet rot und sagt, geh was essen.
0: Die Fachärztin für Innere Medizin und Endokrinologin Dr. Karin Amrheim über gesunde Ernährung und Essen, das uns krank macht.
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0: mit Jutta Kaiser.
8: VW-Chef Oliver Blume hat auf der Hauptversammlung des Konzerns seinen Sparkurs verteidigt. Er sagte, 2026 hätten sich die Rahmenbedingungen der Automobilindustrie nochmals verschärft. Beim geplanten Abbau von konzernweit 50.000 Stellen bis 2030 liege VW im Plan.
18: Volkswagen-Chef Oliver Blume präsentierte sich auf der Hauptversammlung selbstbewusst. Das Treffen veranstaltete der Autobauer ausschließlich digital als Videokonferenz. In seiner Rede bezeichnete Blume das vergangene Jahr 2025 als ein Jahr des Anpackens. In wesentlichen Bereichen seien Fortschritte erzielt worden. Wörtlich sagte er, wir haben gehalten, was wir versprochen haben. Der Wolfsburger Autokonzern hat aus Blumes Sicht große Fortschritte bei der Entwicklung von E-Autos gemacht. In Europa ist VW hier Marktführer. Marktführer. Der Vorstandsboss sprach aber auch über die Probleme, die Volkswagen zu schaffen machen. Neben internationalen Krisen ist das Thema Kosten für Blume die größte Herausforderung des Konzerns. Die müssen trotz eines umfangreichen Sparprogramms weiter sinken, um gegen die Konkurrenz, unter anderem aus China, zu bestehen. Aktionärsvertreter wie Ingo Speich von der Fondsgesellschaft Deka halten den eingeschlagenen Weg für richtig. Er fügt aber hinzu, VW müsse nicht nur sparen, sondern auch wieder attraktive Produkte produzieren. Aus Hannover, Bertil Starke.
8: Die deutsche Wirtschaft könnte sich in diesem Jahr etwas besser entwickeln als zuletzt befürchtet, dank des erhofften Endes des Iran-Kriegs und hoher Staatsausgaben. Das IFO-Institut hat seine Konjunkturprognose für dieses Jahr auf 0,8% leicht angehoben. Auch im kommenden Jahr könnte das deutsche Bruttoinlandsprodukt demnach um 0,8% zulegen. Die Nachwirkungen des kriegsbedingten Energiepreisschocks werden laut IFO aber noch lange zu spüren sein. Für dieses Jahr erwartet das Institut eine Inflationsrate von 2,9%. Im nächsten Jahr noch 2,7%. Nach schwierigen Jahren gibt es im deutschen Wohnungsbau weitere Zeichen für eine Erholung. Wie das Statistische Bundesamt mitteilt, ist die Zahl der Baugenehmigungen zuletzt deutlich gestiegen, auf über 20.000 Wohnungen im April dieses Jahres. Das sind 9% mehr als im Vorjahresmonat.
19: Auch im bisherigen Jahresverlauf zeigt der Trend nach oben. Von Januar bis April erteilten die Behörden grünes Licht für rund 84.000 Wohnungen. Das waren gut 13% mehr als im Vorjahreszeitraum. Besonders deutlich legte die Zahl der Genehmigungen für Zweifamilienhäuser zu. Aber auch bei Ein- und Mehrfamilienhäusern gab es Zuwächse. Die Baugenehmigungen gelten als wichtiger Frühindikator für die Entwicklung am Wohnungsmarkt. Nach 3 Jahren mit rückläufigen Zahlen hatte die Branche bereits im vergangenen Jahr die Trendwende geschafft. Trotz der positiven Entwicklung bleibt die Lage im Wohnungsbau aber angespannt. Hohe Kosten und die Unsicherheit durch internationale Krisen bremsen nach Einschätzung von Experten weiterhin Investitionen. Der Zentralverband Deutsches Baugewerbe sagt zur Entwicklung, dass man von einem historisch niedrigen Niveau komme, gemessen am tatsächlichen Bedarf würden die aktuellen Genehmigungszahlen jedoch bei weitem nicht ausreichen. Aus der SWR Wirtschaftsredaktion Florian Dötsch.
8: Das deutsche Gastgewerbe ist ohne Rückenwind ins zweite Quartal gestartet. Laut Statistischem Bundesamt stagnierten die preisbereinigten Umsätze im April im Vergleich zum Vormonat. Im Vergleich zum Vorjahresmonat verzeichnete das Gastgewerbe sogar ein Minus von 7,1%. Restaurants, Kneipen und Hotels kommen damit weiterhin nicht aus der Krise. Mittlerweile gibt es eine Reihe von 6 Jahren mit Verlusten in Folge. Grund sind unter anderem gestiegene Preise infolge der Kriege in der Ukraine und in Nahost. Die Bundesregierung hat der Branche zwar unter die Arme gegriffen, seit Jahresbeginn gilt der ermäßigte Mehrwertsteuersatz auf Essen in der Gastronomie von 7%, davor waren es 19%. Und an der Frankfurter Börse beschäftigen sich Anleger mit dem Friedensabkommen im Nahen Osten.
20: USA und Iran haben die Vereinbarung nun tatsächlich unterzeichnet. Vor allem am Rohstoffmarkt sorgt das für Erleichterung. Die Ölpreise liegen am Morgen rund 2% im Minus. Die Notierungen sind zwar noch weit von ihren Vorkriegsniveaus bei über $60 je Fass entfernt. Trotzdem, die aktuellen Preise liegen immerhin wieder weit unter $80. Sollten sie weiter sinken, ist zumindest eine Entspannung bei den Verbraucherpreisen zu erwarten. Aber noch zieht die globale Inflation wegen der hohen Energiepreise an. Deshalb ist zum anderen der gestrige Zinsentscheid der US-Notenbank Fed Thema an den Märkten. Trotz einer Inflation von zuletzt 4,2% haben die Notenbanker den Leitzins unverändert gelassen. Das hatten die Anleger zwar erwartet. Ihnen missfällt aber, dass der Ausblick der Fed auf Zinserhöhungen in diesem Jahr hindeutet. Steigende Zinsen sind am Aktienmarkt unbeliebt. Zum einen machen sie den Anleihemarkt zu einer Anlagealternative. Zum anderen belasten die konjunkturdämpfenden Effekte höherer Zinsen auch die Aktienbörsen. Deshalb bleibt auch der Jubel über das Abkommen an der Frankfurter Börse aus. Thomas Spindler, ARD Finanzredaktion, Frankfurt.
8: Und das waren die Wirtschaftsnachrichten um 12:02.
21: Vielen Dank, Jutta Kaiser.
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21: Mit Leon Vucimilovic einen schönen guten Tag wünsche ich Ihnen. Da ist er jetzt also, der Deal zwischen den USA und dem Iran. Lange war ja darüber spekuliert worden. Eigentlich wollten US-Präsident Trump und der iranische Präsident Pezeshkian das Abkommen erst morgen unterschreiben. Und dann gestern Abend die Meldung: Es ist vollbracht, das Abkommen ist da. Inzwischen sind auch einige Inhalte bekannt, aber trotzdem und auch gerade deswegen sind noch viele Fragen offen. Und die klären wir gleich mit einer Nahost-Expertin direkt nach den Nachrichten.
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21: Heute ist es richtig heiß. Aktuell schon 26 Grad in Singhofen und Katzenelnbogen, 27 Grad in Nassau an der Lahn und 28 Grad in Bad Dürkheim. Da ist es noch überall relativ bewölkt um kurz vor 12. Das wird sich sicherlich im Laufe des Tages noch ändern, denn im ganzen Südwesten scheint heute die Sonne. Vor allem über den Mittelgebirgen bilden sich später zumindest noch ein paar Quellwolken. Der Wind weht nur schwach aus unterschiedlichen Richtungen und zusammen mit der Schwüle fühlt sich das gerade sehr heiß an. Insgesamt werden es heute noch 29 Grad in Gerolstein, in Daun und in Adenau und bis 35 Grad sind drin in Lahr, in Breisach am Rhein und auch in Bad Krozingen. Morgen und am Samstag Sonne und Quellwolken, dazu extrem heiß bis 38 Grad.
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2: Um 12 Uhr mit Luise Wunderlich. Das Regime im Iran ist zufrieden mit der Unterzeichnung des Rahmenabkommens mit den USA. Parlamentspräsident Ghalibaf sagte, man habe viel mehr erreicht, als durch militärische Handlungen möglich gewesen wäre. Der Außenamtssprecher Bakaye betonte, Iran könne nun auf die eingefrorenen Gelder zugreifen, wann immer es nötig sei. Die für den Ölhandel so bedeutende Meerenge von Hormuz werde unverzüglich geöffnet. Der Iran werde allerdings mit dem Oman über künftige Gebühren beraten. Sie sollen im Einklang mit internationalem Recht stehen. Das Abkommen zwischen den USA und dem Iran für ein Kriegsende soll laut Vermittler Pakistan sofort in Kraft treten. Zwei Schiffe der deutschen Marine sind unterwegs ins Rote Meer, um einen Einsatz zur Minenräumung vorzubereiten. Verteidigungsminister Pistorius sagte, wenn die Schiffe angefordert werden sollten, seien sie schnell in der Straße von Hormuz. Ob es zu einem Einsatz kommt, sei noch offen, sagte der SPD-Politiker. Der Bundestag müsste einer Mission zustimmen. US-Verteidigungsminister Hegseth hat eine Überprüfung der Präsenz von US-Truppen in Europa angekündigt. Dazu wird es eine sechsmonatige Untersuchungsphase geben, sagte Hegseth beim Treffen der NATO-Verteidigungsminister in Brüssel. US-Präsident Trump hatte bereits angekündigt, 5000 Soldaten und Soldatinnen aus Deutschland abzuziehen. Die USA fordern die NATO-Partner in Europa auf, bei der Verteidigung des Kontinents selbst die Führung zu übernehmen. Hegseth sagte, die NATO müsse in der

0: Abstand geschützt oder Auflagen beim Gewerbeabfall nicht regelmäßig kontrolliert werden. Die Ursachen sind vielfältig, heißt es in dem Gutachten. Manche Gesetze seien zu kompliziert und zu bürokratisch, um sie richtig anzuwenden. Zentrale Umweltziele werden in der Folge nicht erreicht, betonen die Wissenschaftler, die Bundesregierung in Umweltfragen beraten. Sie sorgen sich außerdem, dass wegen des Reformdrucks der Bundesregierung das Umweltrecht auf der Strecke bleibt.
1: Die Beschäftigten bei VW gehen zu Tausenden auf das Angebot ein, den Konzern freiwillig zu verlassen. Laut Konzernchef Blume sind schon jetzt 28.000 freiwillige Austritte vereinbart. Die Kosten an den deutschen Standorten seien im vergangenen Jahr um 20% gesunken. Konzernweit will VW insgesamt 50.000 Stellen abbauen. Bei der Hauptversammlung der Aktionäre sagte Blume, man habe bisher mehr Autos produziert als verkauft. Diese Überkapazitäten sollen abgebaut werden. Konkret bedeutet das, dass VW in Europa und in China rund 1 Million Autos weniger bauen wird. In Deutschland arbeiten immer weniger Menschen in der Industrie. Laut einer Studie der Bertelsmann Stiftung ist ihr Anteil auf ein 10-Jahrestief gesunken, nämlich auf 19%. 2014 waren es demnach noch 22%. Der Grund dafür sind laut den Wissenschaftlern aber keine großen Entlassungen, sondern das Zögern der Industrie, frei werdende Stellen zu besetzen. Sie sehen darin ein Warnsignal für die künftige Beschäftigungsentwicklung. Bei den Baugenehmigungen in Deutschland setzt sich der Aufwärtstrend fort. Laut Statistischem Bundesamt gibt es ein Plus von 9,2%. Im April wurden 1.700 Wohnungen mehr genehmigt als im Vormonat. Insgesamt waren es 20.200. Die meisten neuen Wohnungen sollen in Mehrfamilienhäusern entstehen. Die Zahl der Baugenehmigungen gilt als früher Indikator für die künftige Bauaktivität und ist damit wichtig für den Wohnungsmangel in Ballungsräumen. SWR-Nachrichten, Redaktion Christiane Sütterle und Stefan Eferz. Das Wetter in Baden-Württemberg und Rheinland-Pfalz. In den nächsten Tagen bestimmt schwül-heiße Luft unser Wetter. Die Vorhersage? Am Nachmittag viel Sonne. Es ist heiß und teilweise schwül bei maximal 32 bis 36 Grad. In der Nacht kühlt es langsam auf 22 bis 13 Grad ab. 12.05 Uhr.
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3: Mit Leon Vucemilovic und mit diesen Themen. USA und Iran unterschreiben ihr Abkommen. Was bedeutet das strategisch für beide Seiten? Die Bundesregierung bereitet ein Mandat für die Straße von Hormus vor. Wovon hängt es jetzt ab, ob die Bundeswehr wirklich entsendet wird? Und es wird richtig heiß im Südwesten. Was macht Landau in der Pfalz besser als andere Städte, um das für die Menschen erträglicher zu machen? Das klären wir bis 12:30. Einen schönen guten Tag wünsche ich Ihnen. I just signed it. Ich hab's gerade unterschrieben. Damit hat US-Präsident Trump am Abend sicher auch seine Amtskollegen von den G7 ziemlich überrascht. Einen Tag früher als geplant steht das Abkommen mit dem Iran. Wenn es nach Trump geht, erst der erste Schritt hin zu einem zweiten, viel umfassenderen Abkommen. Ein Land zeigt sich jetzt schon mal zufrieden. Und das ist der Iran. Phyllis Kückrekoll berichtet.
4: Man habe durch die Verhandlungen ein Vielfaches mehr erreicht, als durch militärische Handlungen möglich gewesen wäre, sagte Parlamentspräsident Ghalibaf. Der Sprecher des Außenministeriums Baghaei betonte, dass der Iran nun auf die eingefrorenen Gelder zugreifen könne, wann immer es nötig sei. Hierfür habe man in den letzten Wochen intensiv verhandelt. Die USA hätten sich dazu verpflichtet, alle Hindernisse aus dem Weg zu räumen. Die für den Ölhandel so bedeutende Meerenge von Hormus werde unverzüglich geöffnet und in den kommenden 60 Tagen gebührenfrei sein. Laut Rahmenabkommen wird der Iran mit seinem Nachbarn Oman über künftige Dienstleistungen und entsprechende Gebühren beraten, die im Einklang mit internationalem Recht stehen sollen. Auch die USA-Blockade gegen den Iran werde innerhalb von 30 Tagen aufgehoben, heißt es aus dem Außenministerium in Teheran. Bereits jetzt könnten iranische Schiffe die Häfen ohne Probleme ansteuern. Dies zeige, dass die USA hielten, wozu sie sich verpflichtet haben. Geplant war, dass das Rahmenabkommen erst am Freitag in der Schweiz unterzeichnet werden sollte. Nun werde das Treffen in Bürgenstock bei Luzern dazu dienen, offene Fragen zu klären. Dies soll morgen im Beisein der Unterhändler aus Pakistan und Katar sowie Vertretern aus Washington und Teheran geschehen.
3: Iran-Korrespondentin Phyllis Kückrekoll. Und über die Vereinbarung und darüber, wem sie am Ende wirklich hilft, spreche ich

0: jetzt mit Christine Hellberg. Sie ist Journalistin und Nahostexpertin. Frau Hellberg, jetzt wo einige Details bekannt sind, da werfen ja nicht nur Demokraten, sondern sogar Politiker aus Trumps eigener Partei den USA vor, einen Fehler zu machen. Was bedeutet dieses Abkommen strategisch für die US-Amerikaner?
1: Dieses Abkommen ist tatsächlich ein Desaster, glaube ich, aus US-amerikanischer Sicht. Man hat sehr viel Geld investiert in einen Krieg, der am Ende mit einem Ergebnis jetzt vorerst endet, das ja keines der Ziele erreicht hat. Also das iranische Regime bleibt an der Macht, ist gestärkt, richtet so viele Menschen hin im Iran wie noch nie zuvor. Es hat kaum Zugeständnisse gemacht bisher. Das Einzige ist, dass man die Straße von Hormuz wieder öffnet. Aber dieser Seeweg war ja offen, bevor der Krieg begann, Ende Februar. Und man hat nur wiederholt, dass man ja überhaupt gar keine Atomwaffen haben möchte. Das ist genau die Position dieses Regimes seit Jahrzehnten. Also während dieses Regime im Iran gar keine wirklichen Zugeständnisse bisher gemacht hat, hat ja Donald Trump sehr wohl weitgehende Zugeständnisse angekündigt, nämlich die Aufhebung sämtlicher Sanktionen, die Freigabe eben der iranischen Ölexporte, jetzt womöglich sogar Investitionen in Höhe von 300 Milliarden US-Dollar, auch die Freigabe von iranischen Vermögen. Also das wirkt doch sehr einseitig, was bisher beschlossen wurde. Und die wirklich schwierigen, wichtigen Themen sind ja ohnehin verschoben worden auf die Phase nach diesem Abkommen, also die nächsten 60 Tage.
0: Wie sehr stärkt dieses Abkommen denn jetzt die iranische Führung?
1: Die iranische Führung kann sich, glaube ich, auch intern darstellen als Sieger aus diesem Krieg. Man hat mit dieser asymmetrischen Kriegsführung, mit der Nutzung der Straße von Hormuz als ein Druckmittel auf die gesamte Weltwirtschaft, hat man genau das erreicht, was man haben wollte, nämlich wirtschaftliche Entspannung. Man bekommt seine Vermögen zurück. Die Sanktionen werden jetzt gelockert. Man sitzt weiter fest im Sattel. Man hat intern eben auch das Signal ausgesendet, dass es nicht möglich ist, jetzt die stärkste Militärmacht der Welt in Verbindung mit der stärksten regionalen Militärmacht, nämlich Israel, sind nicht in der Lage, dieses Regime in die Knie zu zwingen. Und das ist eine sehr schlechte Nachricht, vor allem für die Menschen im Iran. Und es ist natürlich auch aus Sicht Israels ein fatales Ergebnis, weil eben auch die Sicherheit, die man sich versprochen hatte durch einen solchen Krieg, es war ja ursprünglich auch von einem Regime-Change sogar, also von dem Sturz des Regimes mal die Rede, die sind jetzt eben auch nicht in Aussicht gestellt.
0: Pakistan, einer der Vermittler zwischen Iran und USA, der hat ja bekannt gegeben, dass das Abkommen sofort in Kraft tritt und dass der Iran die Straße von Hormuz innerhalb von 30 Tagen wieder so befahrbar machen muss, wie sie vor dem Krieg war. Wie realistisch ist das?
1: Das ist genau der Zeitplan. Also alles soll nach 30 Tagen so sein wie vorher. Minen sollen geräumt werden. Der Iran hat sich auch verpflichtet, das Regime, dass man innerhalb der nächsten 60 Tage keine Gebühren nehmen wird. Aber es ist offen, wie es danach weitergeht. Die USA sollen ihre Kriegsschiffe abziehen, auch kein weiteres Militär dorthin schicken. Also man will den Status quo, was das Militärische angeht, erstmal einfrieren. Und ich glaube, die Normalisierung dieses Schiffsverkehrs wird einfach Zeit dauern, weil ja hunderte von Schiffen festsitzen in der Straße von Hormuz. Aber in 30 Tagen soll das eben ablaufen wie zuvor. Aber wie gesagt, die anderen großen Themen, die Knackpunkte in den Verhandlungen mit dem Iran sind überhaupt noch nicht geklärt.
0: Frau Hellberg, schauen wir noch auf die Rolle Deutschlands und Europas jetzt. Die Minen in der Straße von Hormuz haben wir gerade schon angesprochen. Da stand ja auch immer ein Bundeswehreinsatz im Raum, um die zu neutralisieren, wie es heißt. Sind Deutschland und die Europäer da jetzt fein raus, wenn der Iran das übernehmen soll?
1: Ich denke, sobald der Iran kooperiert bei dem Schiffsverkehr in der Straße von Hormuz, braucht es ja auch keine groß angelegten ausländischen Militärinterventionen. Die Europäer haben klargemacht, sie wollen sich an keinerlei kriegerischen Aktionen beteiligen. Sie sind dann lediglich bereit, technische Hilfe für die Minenräumung bereitzustellen. Das kann man machen, das sollte dann schnell erledigt sein. Aber ich sehe eigentlich keinen Anlass, darüber nachzudenken, wie man sich dort langfristig engagieren möchte. Denn in der Straße Hormuz wird alles planmäßig laufen, wenn das iranische Regime mitmacht, und wenn nicht, dann werden sich die Europäer nicht beteiligen wollen, weil es dann ja eben nicht mehr im Einvernehmen stattfindet. Insofern sehe ich eigentlich nicht den Bedarf, sich viele Gedanken zu machen über ein längerfristiges Engagement der Europäer in der Straße von Hormuz.
0: Die Journalistin und Nahostexpertin Christine Hellberg. Ist eine deutsche Mission also überhaupt nötig? Das frage ich Gabor Hallas in unserem ARD-Hauptstadtstudio. Herr Hallas, Frau Hellberg hat es gerade im Gespräch davor gesagt, vielleicht ist ein deutscher Einsatz gar nicht unbedingt notwendig, wenn der Iran sich selbst kümmert. Und wenn nicht, dann hat er schon signalisiert, dass er ausländische Militärpräsenz gar nicht dulden will. Wie genau könnte ein deutscher Einsatz also überhaupt aussehen?
2: Also die Aufgabe wäre Minen suchen und Minen räumen. Das kann die deutsche Marine gut. Das sagt nicht nur die Bundeswehr, das sagen auch Experten. Und um mal auf die Frage zu schauen, wie das passiert mit Sonarsystemen. Das sind Schallwellen, es gibt Unterwasserdrohnen. Da wird also gesucht, es werden die Minen unschädlich gemacht. Und man will natürlich möglichst keine Soldaten in gefährliche Situationen bringen. Und es gibt aber trotzdem diese Minentaucher, die werden dann eingesetzt, wenn die Geräte eben nicht weiterhelfen oder wenn sie keine klaren Informationen liefern.
0: Die Bundesregierung arbeitet ja schon an einem möglichen Mandatstext für einen Bundeswehreinsatz. Was fehlt da noch?
2: Der Bundesregierung sind drei Punkte wichtig. Die sagen, die Kämpfe müssen eingestellt sein und dann muss man eben schauen, was ergeben jetzt die Verhandlungen zwischen USA und Iran. Dann braucht es eine völkerrechtliche Grundlage, also ein UN- oder EU-Mandat. Und der Bundestag muss zustimmen. Das wird jetzt vorbereitet, ein deutsches Mandat. Da heißt es, das könnte noch vor der Sommerpause, also in den kommenden drei Wochen, beschlossen werden. Und Boris Pistorius, der Verteidigungsminister, hat das dazu gesagt.
3: Wenn die Bedingungen geklärt sind, dann werden wir auf den Bundestag zugehen und um ein Bundestagsmandat werben. Wann und ob es soweit kommt, ist allerdings noch offen. Wir brauchen für die Straße von Hormuz, das haben wir immer wieder betont, einen klaren internationalen völkerrechtlichen Rahmen.
2: Und dazu gehört eben auch, das sagt Pistorius auch, dass die Länder in der Region, also Iran und Oman zum Beispiel, so einem Einsatz zustimmen.
0: Bundeskanzler Merz hat es ja auch gesagt, Deutschland will sich nur beteiligen im Rahmen eines internationalen Mandats. Eine Resolution des UN-Sicherheitsrats ist jetzt aber derzeit nicht absehbar. Würde Deutschland denn im Zweifel doch auf eigene Faust aufbrechen?
2: Das glaube ich nicht. Das wird ganz sicher nicht passieren. Was im Moment aber passiert ist, dass die Schiffe bereits unterwegs sind. Die sind ja seit einiger Zeit schon in der Region gewesen, haben dort geübt und jetzt fahren sie vom Mittelmeer durch den Suezkanal nach Djibouti, also an die afrikanische Küste. Das dauert so ungefähr 5 bis 7 Tage und dann sind sie zumindest vor Ort, sind bereit, so sagt es auch der Verteidigungsminister, und könnten dann jederzeit eingesetzt werden.
0: Einschätzungen von Gabor Hallas aus unserem ARD-Hauptstadtstudio. Und während die Bundesregierung also ein Mandat für einen Einsatz der deutschen Marine in der Straße von Hormuz vorbereitet und während die Welt gespannt darauf wartet, ob das Rahmenabkommen mit dem Iran auch wirklich so umgesetzt wird, haben sich in Brüssel die NATO-Verteidigungsminister getroffen. Sabrina Fritz.
4: Die Wassertemperatur bei diesem Treffen ist auf kalt eingestellt.
5: And for too long, NATO has been a paper tiger and a one-way street. No more.
4: Die NATO war zu lange ein Papiertiger und eine Einbahnstraße, aber damit ist jetzt Schluss, so der amerikanische Verteidigungsminister Pete Hegseth. Er hat damit den Ton für dieses NATO-Treffen gesetzt. Er stellte zwar Fortschritte bei der Verteidigung der NATO und der Ukraine fest, sprach aber auch von Rückschritten.
5: He gave our allies a test to support America when we asked for their help, and too many failed it.
4: Präsident Trump hat die Verbündeten getestet, als er sie um Unterstützung gebeten hat, und zu viele haben versagt. Der Verteidigungs- oder Kriegsminister, wie er sich selbst nennt, der USA, spielte zu Beginn des Iran-Krieges an, als Spanien und Italien ihre Stützpunkte nicht für US-Kampfjets freigegeben haben. Er kündigte an, dass die USA innerhalb der nächsten 6 Monate überprüfen werden, ob die Europäer mehr für ihre Verteidigung ausgeben werden und den Amerikanern das zugestehen, was sie brauchen. Wenn die anderen Länder nicht mehr geben, werden die Amerikaner auch weniger geben. Wir werden die Länder, die das tun, genau beobachten, drohte Hegseth.
5: It's a review that some countries will fail. And others will pass with flying colors.
4: Es sind harte Töne, mit denen der amerikanische Verteidigungsminister nach Brüssel gereist ist. Es ist nicht ganz neu, dass die Amerikaner mehr Verantwortung von den Europäern fordern. Doch auch hier macht der Ton die Musik und die ist alles andere als entspannend. Das Problem für die Europäer, bislang konnten sie sich bei der Abschreckung auf die Amerikaner verlassen. Doch diese Zeiten sind vorbei. Fast jede Woche werden Sparpläne aus dem Pentagon, dem amerikanischen Verteidigungsministerium, nach Europa geschickt. Kampfflugzeuge, Soldaten, Langstreckenraketen, in fast allen militärischen Bereichen ziehen die USA Kapazitäten ab. Für die Europäer bleibt nun die Herausforderung, diese Lücke zu schließen. Für NATO-Chef Mark Rutte kommt das nicht überraschend.
6: Die ist, dass die Europäer are now backfilling it. Some of this is already done. Some of this is in the progress. We are working on that. And of course, we still have work to do on other issues. But we are really in a good place there.
4: Die Europäer füllen das jetzt schon auf. Manches ist schon erledigt, manches muss noch getan werden. Aber wir sind auf gutem Wege, sagt er. Deutschland ist eine der stärksten Säulen dieser neuen europäischen NATO-Strategie 3.0. Gerade hat der deutsche Verteidigungsminister Pistorius mit Polen eine engere Zusammenarbeit angekündigt. Doch in einigen Bereichen sind die Amerikaner noch unersetzlich, bei der atomaren Abschreckung zum Beispiel. Damit beschäftigt sich heute die nukleare Planungsgruppe der NATO. Es wird eine Erklärung erwartet, die erste seit 20 Jahren.
0: Sabrina Fritz war das vom NATO-Verteidigungsministertreffen in Brüssel. 12.17 Uhr. Viele in der CDU können das Wort Brandmauer sicherlich schon lange nicht mehr hören. Aber irgendwie schaffen sie es zuverlässig, die Debatte darum dann doch immer wieder selbst loszutreten. Jüngstes Beispiel, der dienstälteste CDU-Abgeordnete im Landtag von Baden-Württemberg, Wolfgang Reinhardt. Er hat im SWR-Interview die Brandmauer zur AfD für gescheitert erklärt. Und er hat gesagt, die CDU solle nicht mehr automatisch alle Anträge der AfD ablehnen. Was hat das zu bedeuten? Das frage ich Iris Volk aus unserer Redaktion Landespolitik in Stuttgart. Iris, das Konzept Brandmauer hält Reinhardt also für gescheitert. Weswegen genau?
7: Ja, Brandmauer, so habe man das ja bisher gemacht und habe damit keinen Erfolg gehabt, denn die AfD sei immer stärker geworden, so ist seine Begründung. Und Reinhardt ist da offenbar gerade in einem Denkprozess, wie wahrscheinlich viele im Moment in der CDU, vor dem Hintergrund, dass die AfD ja mehrere Umfragen anführt. Vor allem stehen da im Fokus gerade Sachsen-Anhalt und Mecklenburg-Vorpommern, wo ja im Herbst gewählt wird. Und mit dem im Hinterkopf sagt er zwar einerseits klar, eine Koalition mit der AfD sei ausgeschlossen, denn die Partei vertrete Nationalismus, Populismus und Extremismus. Und in Baden-Württemberg, nur als Erinnerung, ist die Partei ja vom Verfassungsschutz als rechtsextremistischer Verdachtsfall eingestuft. Also keine Koalition, aber eine punktuelle Zusammenarbeit mit dieser Partei. Und das ist das Brisante, kann sich Reinhardt dann doch vorstellen. Er sagt, die CDU dürfe nicht mehr alle Anträge pauschal ablehnen, nur wenn sie von der falschen Seite kommen. Und umgekehrt auch nicht eigene Anträge zurückziehen, wenn Zustimmung von der AfD kommen könnte.
0: Hat Wolfgang Reinhardt denn in der baden-württembergischen CDU ein ausreichendes Standing, dass die Partei in dieser Frage auf ihn hören könnte?
7: Also Reinhardt allein eher nicht, aber er ist mit Sicherheit auch nicht der Einzige, der sich Gedanken darüber macht. Die Frage ist halt, wie viele werden das jetzt? Aber Stand jetzt würde ich sagen, die Richtung der Baden-Württemberg-CDU, die gibt immer noch der Landeschef und Vizeministerpräsident Manuel Hagel vor. Und der sagt seit Jahren schon immer wieder sehr klar, eine Zusammenarbeit mit der AfD kommt für ihn nicht in Frage. Und das halte ich auch für glaubwürdig, denn man darf auch nicht vergessen, Hagel könnte jetzt Ministerpräsident sein. Eine Mehrheit mit der AfD wäre rechnerisch möglich gewesen und das Angebot lag sogar auch auf dem Tisch am 13. Mai im Landtag. Da hatte die AfD nämlich Hagel als Kandidaten vorgeschlagen, als Gegenkandidaten gegen Özdemir. Das wäre also so ein Fall gewesen, könnte man sagen, in dem ein Antrag eigentlich im Sinne der CDU war und vielleicht nur von der falschen Seite kam. Aber es macht dann eben doch einen Unterschied, von welcher Seite ein Vorschlag kommt. Und deshalb hat Hagel auch sofort und klar gesagt damals, dass er für das Amt nicht zur Verfügung steht. Und in Richtung AfD, mit diesem Parlament machen Sie keine Spielchen.
0: Informationen und Einschätzungen waren das von unserer landespolitischen Korrespondentin in Stuttgart, Iris Volk. Es wird knackig heiß heute. Hitze im Sommer, das ist aber nichts Neues. Seit Zweiraumwohnung 2007 wissen wir zuverlässig alle Jahre wieder,

0: Ja, das stimmt vollkommen. Bis zu 38 Grad, also in der Tat noch heißer sollen es diese Woche werden. Schon heute werden es an manchen Orten 35 Grad. Und wenn Sie uns nicht gerade im Urlaub am Meer hören oder zumindest im Freibad, dann ist es vielleicht doch nicht mehr so, wow, ist das schön, wie Zweiraumwohnungen singen. Die Hitze bringt nämlich in vielen Städten und Gemeinden im Südwesten einige Probleme mit sich. Zum Beispiel heizt es sich auf betonierten Plätzen einfach zu sehr auf. Oder das Wasser wird vielleicht knapp. Oder Menschen finden einfach nicht genug Schatten und Abkühlung. Gerade in Innenstädten passiert das oft. Dieses Problem, das gibt's ja nicht erst seit gestern. Und viele Städte versuchen auch zu reagieren. Und wir schauen jetzt auf eine, die schon länger an Maßnahmen arbeitet, nämlich auf Landau in der Pfalz. Die Stadt hat seit 2023 eine Klimastabstelle, deren stellvertretender Leiter ist Daniel Fehnrich. Herr Fehnrich, auch in Landau sind heute bis zu 34 Grad vorhergesagt. Was hat sich denn in den vergangenen Jahren zum Besseren verändert, dass diese Temperaturen für die Menschen in Landau leichter zu ertragen sind?
1: In Rheinland-Pfalz hatten wir das kommunale Investitionsprogramm für Klimaschutz und Innovation, kurz KIPKI, wo Kommunen eben vom Land Geld bekommen hatten für solche Maßnahmen. Und wir haben Teil der Gelder in unsere Kitas gesteckt, die sich dadurch Verschattungsmaßnahmen fördern lassen konnten, zum Beispiel Sonnensegel oder auch Baumpflanzungen für Verschattung.
0: Das haben Sie jetzt an den Kitas umgesetzt. Wo bräuchte es denn solche Aktionen Ihrer Meinung nach noch?
1: Also ganz in der Breite natürlich in der Bevölkerung. Wir haben hier natürlich einen Fokus auf die vulnerablen Gruppen. Neben Kindern sind es natürlich auch ältere Menschen, Menschen mit chronischen Erkrankungen oder in größeren Städten vor allem auch wohnungslose Menschen, wo eigentlich viel mehr Maßnahmen umgesetzt werden müssten.
0: Machen wir es vielleicht mal ganz konkret und gucken zum Beispiel, Sie haben es angesprochen, auf die Begrünung. Vielleicht haben Sie da ein Beispiel, wie viel bringt das tatsächlich?
1: Also Begrünung ist immer wichtig und vor allem Begrünung durch Bäume, weil ein Baum natürlich nicht nur die Verschattung selbst liefert, sondern auch eine Verdunstungskühlung durch die Transpiration vom Baum. Wir versuchen das ganz konkret im Moment umzusetzen, da wir unseren Fernwärmeausbau in der Stadt vorantreiben und dadurch ohnehin viel Baumaßnahmen im Straßenraum haben und wir eben gucken, wo da Synergien eventuell bestehen, dass wir gleich auch Baumpflanzung vornehmen können.
0: Ein anderer Punkt ist ja die Entsiedelung. Da arbeiten Sie mit der Uni Landau zusammen. Was passiert da ganz konkret?
1: Viele Städte haben eine grobe Übersicht über ihren Versiegelungsgrad. Der ist tatsächlich aber oft sehr ungenau. Und da haben wir uns mit der Uni zusammengetan und ein KI-gestütztes Tool entwickelt, um den Versiegelungsgrad in Landau zum einen viel besser vorherzusagen oder überhaupt messen zu können. Zum anderen aber auch noch zielgenauer zu schauen, wo sind wirklich unsere Hotspots, um eben Entsiegelungsmaßnahmen durchzuführen, weil Versiegelungsmaßnahmen oder Versiegelung ist einer der schlimmsten Faktoren, wenn es eben ums Aufheizen in Innenstädten geht.
0: Wie könnten solche Entsiegelungsmaßnahmen aussehen?
1: Zum Beispiel, wenn man jetzt Parkplätze anguckt, die müssen nicht immer zwangsläufig asphaltiert sein. Hier kann man auch Teilversiegelung durchführen mit zum Beispiel Rasengitterstein. Das bringt schon mal ein bisschen was. Man kann aber auch schauen, vielleicht reicht auch eine einfach geschotterte Fläche. Man hat hier dann schon mehr Versickerung, dadurch auch Verdunstung. Man kann vielleicht auch noch Bäume draufpflanzen und hat dadurch eben mehrere positive Effekte.
0: Sie haben ja als erste Kommune landesweit schon vor 7 Jahren den Klimanotstand ausgerufen in Landau. In Sachen Hitzeschutz, inwieweit sehen Sie sich da auch als Vorreiter?
1: Ein positives Ergebnis aus diesem Klimanotstand war zum Beispiel, dass es uns als Klimastabstelle gibt und wir eben die Themen jetzt gezielt in die Verwaltung einbringen können. Zum Beispiel wurden in den letzten Jahren 7 Trinkwasserspender im Innenstadtgebiet aufgestellt. Wir können eben dafür sorgen, dass dieses ganze Thema Hitze auch in anderen Bereichen der Verwaltung ja die notwendige Aufmerksamkeit bekommt. Man denkt zum Beispiel auch an Mitarbeitende im Außendienst, zum Beispiel im Bauhof oder vom Grünflächenamt, die eben viel dann draußen arbeiten und hier eben auch eine notwendige Vorsicht walten lassen müssen bei solchen Temperaturen.
0: Der stellvertretende Leiter der Klimastabstelle von Landau in der Pfalz, Daniel Fehnrich. Kurz vor 13:30, Sie hören SWR Kultur aktuell am Mittag. Die US-amerikanische Notenbank hat das Unerhörte getan. Sie hat die Zinsen nicht gesenkt und sogar fürs nächste Mal eine Erhöhung angedeutet. Daraus ergeben sich, neben den Folgen für die Finanzmärkte, auch einige spannende Fragen auf der politischen Ebene. Über die Gemengelage spreche ich jetzt mit Stefanie Geisler aus der SWR Wirtschaftsredaktion. Stefanie, der neue Fed-Chef Kevin Warsh wurde ja in einem wahren Politkrimi mit vielen Wendungen sozusagen auf Wunsch vom Präsidenten überhaupt erst an die Spitze der Fed gewählt. Trump verlangt seit Jahren Zinssenkungen. Die hat Warsh jetzt nicht geliefert. Wie hat Donald Trump darauf reagiert?
2: Also Donald Trump war ja gestern noch in Frankreich zum G7-Gipfel. Zum Zeitpunkt der Verkündung, da war er gerade auf dem Weg ins prunkvolle Schloss Versailles, die Hauptresidenz von Sonnenkönig Ludwig bekanntlich. Dort soll er zu Journalisten, die ihn auf diese Leitzinsentscheidung der Fed angesprochen haben, erstmal geantwortet haben, mir doch egal, Warsh sei ein sehr guter Mann, Zitat, er werde schon richten. Heute fand er dann aber doch kritische Worte, es sei kaum zu glauben, hat er gesagt, das zieht das Land einfach nur runter und es ist so ungewöhnlich. Trump will ja mit Hilfe von niedrigeren Leitzinsen mehrere Dinge, die Wirtschaft ankurbeln, die Finanzmärkte stärken, aber auch, dass seine Wählerschaft an günstigere Kredite kommt, unter anderem um sich ein Haus zu finanzieren und auch ganz wichtig, dass die USA möglichst geringe Zinsen an Investoren zahlen müssen, die amerikanische Staatsanleihen kaufen, damit die USA wiederum möglichst billig Schulden machen können.
0: Ja, und genau das wurde durch diese Entscheidung ja jetzt eben gerade nicht begünstigt. Die Rendite für zweijährige Staatsanleihen zum Beispiel, die ist direkt gestiegen, auf den höchsten Stand seit mehr als einem Jahr. Warsh, der ja gerne mal als Trumps Schoßhund bezeichnet wird, hat also nicht geliefert. Wie hat der neue Fed-Chef die Entscheidung denn begründet?
2: Naja, der hatte ja die Fed in der Vergangenheit ebenfalls oft kritisiert, dass er die Zinsen nicht senkt. Gestern hat er da nur ganz knapp verkündet, dass die Inflation hoch bleibe und dass die Fed Preisstabilität liefern wird. Das ist ja genau das, was Zinspolitik eben bewirken soll. Die Inflation in Schach halten. Tatsache ist aber, Warsh ist in einer schwierigen Lage. Der politische Kontext hat sich ja zuletzt geändert. Durch den Iran-Krieg sind die Preise eben so stark gestiegen, dass eine Zinssenkung kaum zu verantworten ist. Ob der Präsident das insgeheim auch sieht, das wissen wir nicht. Trump ist ja gut befreundet mit Warshs Schwiegervater. Das ist der Milliardär und Erbe des Kosmetikkonzerns Estée Lauder. Man wird sich da sicherlich auch informell austauschen.
0: Jetzt hat die Fed ja den Leitzins nicht nur nicht gesenkt, sondern in ihrem Ausblick auch angedeutet, den Zins bei der nächsten Runde sogar erhöhen zu wollen. Ein Schlag für die Finanzmärkte, klar. Gut, aber für die Sparerinnen und Sparer. Das führt uns noch kurz nach Deutschland. Letzte Woche hat nämlich die Europäische Zentralbank, die EZB, ihren Leitzins auf 2,25% angehoben. Was bedeutet das jetzt, eine Woche später zum Beispiel für Menschen mit Tagesgeldkonten?
2: Ja, da gibt es tatsächlich einige Banken, die jetzt nach dieser EZB-Entscheidung, bei der ja auch der sogenannte Einlagezins angehoben worden ist, höhere Zinsen bieten, bis zu 4% nämlich. Dazu ein paar Hinweise. Es kann sich natürlich lohnen zu wechseln. Allerdings sollte man da genau ins Kleingedruckte schauen. Eine Bank zum Beispiel verlangt, dass mindestens 250.000 Euro aufs Konto kommen und dass man parallel dort auch noch ein Girokonto eröffnet, das auch genutzt werden muss. Außerdem ist die Zinsgarantie auf wenige Monate beschränkt. Danach können die Banken das dann wieder ändern. Und wer die Angebote checkt, der muss natürlich die angebotenen Zinsen mit der Inflation verrechnen. Die lag jetzt zuletzt bei 2,6%. Dann bleibt meist ein geringer Realzins übrig. Aber der ist immerhin dank der Tatsache, dass eben manche Banken die EZB-Zinserhöhung tatsächlich an die Sparer weitergeben, derzeit meist im Plus.
0: Die US-amerikanische Notenbank Fed hat die Zinsen nicht gesenkt und sogar fürs nächste Mal eine Erhöhung angedeutet. Unabhängig davon sind die Zinsen im Euroraum auf vergleichsweise hohem Niveau. Eine gute Nachricht für Sparer, eine schlechte für die, die Eigentum kaufen möchten. Stefanie Geisler war das aus unserer SWR Wirtschaftsredaktion.
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4: Zwei Fregatten sind unterwegs. Bundeswehr bereitet sich auf Einsatz in der Straße von Hormuz vor. Atommüll in Bruckdorf, letzter Castor, erreicht sein Ziel in Deutschland. Und Deutschland auf der Bremse? EU-Gipfel befasst sich mit härterer China-Handelspolitik. Das sind drei unserer Themen in der kommenden halben Stunde in der SR-Info-Bilanz am Mittag. Ich bin Diana Kühner-Mert. Schön, dass Sie dabei sind. Ein Rahmenabkommen ist unterzeichnet. Es ist der erste Schritt auf dem Weg zur Beendigung des Krieges zwischen Iran und den USA. Das Regime in Teheran zeigt sich mit diesem Rahmenabkommen zufrieden. Parlamentspräsident Ghalibaf wertet es als Erfolg für den Iran, das zudem eine weltweite Auswirkung habe. Aus Istanbul berichtet Filiz Kükrikol.
5: Man habe durch die Verhandlungen ein Vielfaches mehr erreicht, als durch militärische Handlungen möglich gewesen wäre, sagte Parlamentspräsident Ghalibaf. Der Sprecher des Außenministeriums Baghaei betonte, dass der Iran nun auf die eingefrorenen Gelder zugreifen könne, wann immer es nötig sei. Hierfür habe man in den letzten Wochen intensiv verhandelt. Die USA hätten sich dazu verpflichtet, alle Hindernisse aus dem Weg zu räumen. Die für den Ölhandel so bedeutende Meerenge von Hormus werde unverzüglich geöffnet und in den kommenden 60 Tagen gebührenfrei sein. Laut Rahmenabkommen wird der Iran mit seinem Nachbarn Oman über künftige Dienstleistungen und entsprechende Gebühren beraten, die im Einklang mit internationalem Recht stehen sollen. Auch die US-Seeblockade gegen den Iran werde innerhalb von 30 Tagen aufgehoben, heißt es aus dem Außenministerium in Teheran. Bereits jetzt könnten iranische Schiffe die Häfen ohne Probleme ansteuern. Dies zeige, dass die USA hielten, wozu sie sich verpflichtet haben. Geplant war, dass das Rahmenabkommen erst am Freitag in der Schweiz unterzeichnet werden sollte. Nun werde das Treffen in Bürgenstock bei Luzern dazu dienen, offene Fragen zu klären. Dies soll morgen im Beisein der Unterhändler aus Pakistan und Katar sowie Vertretern aus Washington und Teheran geschehen.
4: Und mit diesem Abkommen rückt eine mögliche Bundeswehrmission in der Straße von Hormus näher. Die Truppe könnte dabei helfen, den wichtigen Seeweg abzusichern, über den große Teile der weltweiten Öltransporte laufen. Noch sind viele Fragen dazu offen, aber die Bundeswehr rüstet sich bereits für einen Einsatz. Wie? Darüber habe ich kurz vor der Sendung mit Gabor Hallas gesprochen. Herr Hallas, was sind denn die Voraussetzungen dafür, dass die Bundeswehr in der Straße von Hormus zum Einsatz kommt? Kommen könnte und wann könnte das passieren?
6: Die Bundesregierung sagt, ihnen sind drei Punkte wichtig. Also zum einen darf es keine Kämpfe mehr geben, dann muss geschaut werden, was kommt jetzt eigentlich raus bei den Verhandlungen zwischen USA und Iran. Wir haben ja bislang nur ein vorläufiges Abkommen, dann braucht es eine internationale Grundlage, also ein UN- oder EU-Mandat und der Bundestag muss zustimmen. Also auch da braucht es ein Mandat, das wird vorbereitet. Das könnte noch vor der Sommerpause, also in den kommenden drei Wochen geschehen. Und der Verteidigungsminister Boris Pistorius hat das dazu gesagt.
7: Wenn die Bedingungen geklärt sind, dann werden wir auf den Bundestag zugehen und um ein Bundestagsmandat werben. Wann und ob es soweit kommt, ist allerdings noch offen. Wir brauchen für die Straße von Hormus, das haben wir immer wieder betont, einen klaren internationalen völkerrechtlichen Rahmen.
6: Und was es auch braucht, das sagt der Bundesverteidigungsminister, das ist, dass die Länder in der Region zustimmen, also dass die nichts gegen so einen Einsatz haben, Iran und Oman zum Beispiel.
4: Vorausgesetzt, dieses Mandat würde erteilt, was genau wäre denn dann der Auftrag der Bundeswehr vor Ort?
6: Die sollen vor Ort Minen suchen und Minen räumen. Das kann die deutsche Marine gut. Das sagt nicht nur die Bundeswehr, das sagen auch Experten. Und jetzt fragt man sich vielleicht, wie das passiert. Also das passiert mit sogenannten Sonarsystemen. Also das sind Schallwellen. Auch Unterwasserdrohnen gibt es, die suchen dann Minen, die ja unter der Meeresoberfläche liegen. Sie können sie unschädlich machen. Das gelingt aber nicht immer. Und dann gibt es noch Minentaucher, die dann eben eingesetzt werden können, wenn diese Geräte nicht weiterhelfen oder wenn sie keine klaren Informationen liefern.
4: Sie sprechen die Minen an. Wie gefährlich wäre denn so ein Einsatz für die Truppe?
6: Also gefährlich ist sowas natürlich immer. Also immer, wenn es um Minen geht, egal ob auf Land oder unter Wasser. Die Marine, darüber haben wir gesprochen, kann das gut. Die ist gut dafür ausgerüstet. Aber diese Minentaucher, die haben natürlich eine sehr gefährliche Aufgabe. Eine der gefährlichsten, die es in der Bundeswehr gibt. Und die kommen eben zum Einsatz, wenn diese Geräte, die es ja gibt, nicht weiterhelfen. Insofern ja, das ist durchaus auch ein gefährlicher Einsatz.
4: Jetzt wartet die Bundeswehr ja nicht einfach ab, bis der Bundestag möglicherweise über so ein Mandat entscheidet, sondern will ja im Fall der Fälle auch dann schnell vor Ort sein. Wie schnell könnte das denn tatsächlich gehen?
6: Die Schiffe sind ja schon seit einiger Zeit im östlichen Mittelmeer gewesen. Dort haben sie Übungen durchgeführt und jetzt haben sich die Schiffe auf den Weg gemacht. Die fahren durch den Suezkanal nach Djibouti, das liegt an der afrikanischen Küste. Das dauert jetzt so ungefähr 5 bis 7 Tage. Dann ist man aber immer noch nicht in der Straße von Hormuz. Das ist dann eine weitere Reise von mehreren Tagen. Aber man ist sozusagen jetzt etwas näher dran und ist, wie der Verteidigungsminister gesagt hat, eben bereit, sollten die Voraussetzungen erfüllt sein.
4: Also die Bundeswehr rüstet sich für einen möglichen Einsatz in der Straße von Hormuz. Informationen waren das von Gabor Hallers. Vielen Dank. Und unterdessen tagen die NATO-Verteidigungsminister in Brüssel. Den Ton setzt dabei der US-Minister Pete Hegseth. Eine NATO 3.0 fordert er und, dass die Verbündeten in Europa mehr Eigenverantwortung bei der Verteidigung des Kontinents übernehmen. Aus Brüssel berichtet Sabrina Fritz.
8: Die Wassertemperatur bei diesem Treffen ist auf kalt eingestellt.
9: And for too long, NATO has been a paper tiger and a one-way street. No more.
8: Die NATO war zu lange ein Papiertiger und eine Einbahnstraße, aber damit ist jetzt Schluss, so der amerikanische Verteidigungsminister Pete Hegseth. Er hat damit den Ton für dieses NATO-Treffen gesetzt. Er stellte zwar Fortschritte bei der Verteidigung der NATO und der Ukraine fest, sprach aber auch von Rückschritten.
9: He gave our allies a test to support America when we asked for their help, and too many failed it.
8: Präsident Trump hat die Verbündeten getestet, als er sie um Unterstützung gebeten hat, und zu viele haben versagt. Der Verteidigungs- oder Kriegsminister, wie er sich selbst nennt, der USA, spielte zu Beginn des Irankrieges an, als Spanien und Italien ihre Stützpunkte nicht für US-Kampfjets freigegeben haben. Er kündigte an, dass die USA innerhalb der nächsten 6 Monate überprüfen werden, ob die Europäer mehr für ihre Verteidigung ausgeben werden und den Amerikanern das zugestehen, was sie brauchen. Wenn die anderen Länder nicht mehr geben, werden die Amerikaner auch weniger geben. Wir werden die Länder, die das tun, genau beobachten, drohte Hegseth.
9: It's a review that some countries will fail and others will pass with flying colors.
8: Es sind harte Töne, mit denen der amerikanische Verteidigungsminister nach Brüssel gereist ist. Es ist nicht ganz neu, dass die Amerikaner mehr Verantwortung von den Europäern fordern, doch auch hier macht der Ton die Musik und die ist alles andere als entspannend. Das Problem für die Europäer, bislang konnten sie sich bei der Abschreckung auf die Amerikaner verlassen. Doch diese Zeiten sind vorbei. Fast jede Woche werden Sparpläne aus dem Pentagon, dem amerikanischen Verteidigungsministerium, nach Europa geschickt. Kampfflugzeuge, Soldaten, Langstreckenraketen, in fast allen militärischen Bereichen ziehen die USA Kapazitäten ab. Für die Europäer bleibt nun die Herausforderung, diese Lücke zu schließen. Für NATO-Chef Mark Rutte kommt das nicht überraschend.
10: Is that the Europeans are now backfilling it. Some of this is already done. Some of this in the progress. We are working on that. And of course we still have work to do on other issues. But we are really in a good place there.
8: Die Europäer füllen das jetzt schon auf. Manches ist schon erledigt, manches muss noch getan werden, aber wir sind auf gutem Wege, sagt er. Deutschland ist eine der stärksten Säulen dieser neuen europäischen NATO-Strategie 3.0. Gerade hat der deutsche Verteidigungsminister Pistorius mit Polen eine engere Zusammenarbeit angekündigt. Doch in einigen Bereichen sind die Amerikaner noch unersetzlich, bei der atomaren Abschreckung zum Beispiel. Damit beschäftigt sich heute die nukleare Planungsgruppe der NATO. Es wird eine Erklärung erwartet, die erste seit 20 Jahren.
4: Und Bundeswirtschaftsministerin Katharina Reiche von der CDU, die reist heute in die Türkei. Bei ihrem Besuch in Ankara geht es um die wirtschaftliche Zusammenarbeit beider Länder. Was genau da besprochen soll, berichtet Anne-Kathrin Mellmann.
11: Die Energiezusammenarbeit steht im Mittelpunkt der Reise von Bundeswirtschaftsministerin Katharina Reiche. Als Transitland könnte die Türkei für Deutschland den Zugang zu nicht-russischen Gasquellen aus dem Kaukasus und dem östlichen Mittelmeerraum erleichtern. Die CDU-Politikerin Reiche wird begleitet von deutschen Wirtschaftsvertretern, hauptsächlich aus der Energiebranche. Geplant sind Treffen mit dem türkischen Energieminister Bayraktar und weiteren Ministerkollegen. Die Bundesregierung nennt die Türkei einen strategisch wichtigen Partner. Umgekehrt ist Deutschland der wichtigste Handelspartner für die Türkei und einer der größten Investoren im Land. Mehr als 8000 deutsche Unternehmen sind in der Türkei tätig. Der Besuch von Wirtschaftsministerin Reiche findet statt vor dem Hintergrund anhaltender politischer Spannungen, unter anderem wegen Einschränkungen bei Pressefreiheit und Rechtsstaatlichkeit.
4: Der wohl letzte Castor-Transport nach Deutschland ist abgeschlossen. Um kurz nach 22 Uhr gestern Abend meldete die Gesellschaft für Nuklearservice die Annahme des Atommülls im Zwischenlager Brockdorf in Schleswig-Holstein. Zuvor hatte am Dienstag ein spezielles Transportschiff aus England die 7 Behälter nach Brunsbüttel gebracht. Der Beitrag dazu von Ben Armstrong.
12: Ungefähr eine Stunde benötigte der Konvoi vom Elbehafen bis zum 12 Kilometer entfernten Zwischenlager in Brockdorf. Der Transport verlief nach Angaben der Polizei ohne Zwischenfälle. Laut der Gesellschaft für Zwischenlager, kurz BGZ, werden die Kastoren nun einzeln in einen Wartungsbereich gebracht. Pro Behälter dauert dieser Vorgang etwa einen Tag, wie ein Sprecher der BGZ erklärte. Anschließend beginnen Fachleute damit, weitere Sicherheitsvorkehrungen wie das Anbringen eines zweiten Deckels an den Behältern vorzunehmen. Die Abfertigung aller 7 Kastoren wird voraussichtlich einige Wochen in Anspruch nehmen. Im Anschluss wird jeder Behälter auf seinen festen Stellplatz im Lagerbereich des Zwischenlagers gebracht und dann an ein Überwachungssystem angeschlossen.
4: Steht Deutschland auf der Bremse, wenn es um eine härtere Handelspolitik gegenüber China geht? Unter anderem mit dieser Frage befassen wir uns gleich in der SR-Infobilanz am Mittag. Zunächst aber weitere Nachrichten des Tages mit Stefanie Balle.
13: In Luxemburg gelten ab morgen erweiterte Öffnungszeiten für den Einzelhandel. Geschäfte dürfen dann werktags von 5 bis 22 Uhr sowie an Wochenenden und Feiertagen von 5 bis 19 Uhr öffnen. Die Einzelhändler können frei entscheiden, ob sie die neuen Öffnungszeiten voll ausschöpfen oder früher schließen. Die Abgeordnetenkammer in Luxemburg hatte das Gesetz bereits im Dezember verabschiedet, gegen den Protest von Gewerkschaften und nach wochenlangen Diskussionen. Nach Angaben der Luxemburger Regierung will man mit den neuen Öffnungszeiten der Nachfrage der Kunden Rechnung tragen. Nach der tödlichen Messerattacke auf einem Spielplatz im Kreis Kaiserslautern ermittelt die Staatsanwaltschaft wegen des Verdachts auf Totschlag. Der Ehemann des Opfers soll seine 37-jährige Frau vorgestern vor den Augen ihrer gemeinsamen Kinder mit einem Messer tödlich verletzt haben. Anschließend soll sich der 40-Jährige selbst schwere Verletzungen zugefügt haben. Er ist zurzeit nicht vernehmungsfähig. Bereits Ende März hatte ein Gericht ein Kontaktverbot gegen den Mann angeordnet. Studierende der Universität des Saarlandes können sich ab sofort wieder um ein Glückauf-Stipendium bewerben. Die RAG-Stiftung vergibt insgesamt 30 Förderungen in Höhe von monatlich 300 Euro für ein Jahr. Voraussetzung für ein Stipendium ist, dass die Studierenden einen persönlichen, familiären oder fachlichen Bezug zum Bergbau haben. Bei der Auswahl spielen laut Studienstiftung Saar nicht nur gute Leistungen eine Rolle, sondern auch gesellschaftliches und soziales Engagement. Die Bewerbung ist bis Ende Juli möglich. Wer Karten für die Fußball-WM kaufen will, kann schnell an Betrüger geraten. Wie die Nachrichtenagentur AP berichtet, hat die Cyberabwehrplattform Silent Push über 300 täuschend echt nachgebildete WM-Ticketportale ausgemacht. Das FBI warnte bereits Ende Mai vor möglichen Betrugsmaschen. Fans wurde empfohlen, die Internetseite des Weltverbands FIFA direkt aufzurufen, statt den Weg über Suchergebnisse oder gesponserte Anzeigen zu gehen. Nach FBI-Angaben betrugen die bis dahin gemeldeten Schäden mehrere hundert bis zu mehrere tausend Dollar pro Fall. Wegen der hohen Temperaturen rechnet die Saarbrücker Bädergesellschaft mit großem Andrang in den Freibädern. Wie die Stadtwerke mitteilten, könnten deshalb die Zufahrten zum Totobad und zum Kombibad Fechingen zeitweise gesperrt werden. Allerdings erst, wenn die Parkplätze voll sind. Wer im Zufahrtsbereich der Bäder falsch parkt, muss damit rechnen, abgeschleppt zu werden. Hintergrund ist, dass Rettungswege jederzeit freigehalten werden müssen. Menschen mit körperlichen Einschränkungen und Familien mit Kindern dürfen in Absprache mit dem Personal weiterhin bis zu den Parkplätzen vorfahren.
4: Private Notfallvorsorge für einen Krisenfall zu betreiben, das erschien jahrelang wie aus der Zeit zu fallen. Also Wasser, Lebensmittel, Medikamente vorzuhalten für den Fall der Fälle. Aber die Zeiten haben sich geändert. Bevölkerungsschutz und zivile Verteidigungsfähigkeit stehen nicht nur bei der Politik derzeit hoch im Kurs. Heute haben die Innenminister von Bund und Ländern auf ihrer Frühjahrstagung in Hamburg publikumswirksam einen Notfallrucksack gepackt. Aus Hamburg Jörn Strähler-Pohl.
14: 17 Innenministerinnen und Minister aus Bund und Ländern. 17 Gegenstände für den Notfallrucksack, der heute Vormittag im Kongresscenter Hamburg gepackt wurde.
15: Ich komme ursprünglich aus Polen und meine Familie wohnt noch in Polen. Und meine Familie hat so einen Notfallrucksack zu Hause. Und ich packe die Müsli-Riegel ein und später packe ich ganz heimlich die Lapskausdose rein.
14: Sagt Schleswig-Holsteins Innenministerin Magdalena Finke von der CDU. Ihr Amtskollege Georg Mayer aus Thüringen steuert das Besteck zu. Und Herbert Reul aus Nordrhein-Westfalen ein Feuerzeug. Er ist seit 9 Jahren Innenminister und kennt die lange Diskussion um den Zivil- und Bevölkerungsschutz.
16: Als ich 2018 gerade im Amt war, habe ich mal vorgeschlagen, man müsse sich mal um Sirenen kümmern. Und da haben die versammelten Menschen, die Öffentlichkeitsarbeit machen, geschrieben, ich hätte einen Schuss nicht gehört. Ich finde heute einen schönen Tag. Endlich haben alle den Schuss gehört.
14: Und genau das ist das gemeinsame Signal der Innenministerinnen und Minister hier in Hamburg. Zu zeigen, dass sich die Zeiten geändert haben.
17: Zivile Verteidigung, das heißt, wie bereiten wir uns insgesamt als Staat, als Gesellschaft auf schwere Krisenfälle vor.
14: Das muss kein Kriegsfall sein, sagt Hamburgs Innensenator Andi Grote als Vorsitzender der Innenministerkonferenz. Dazu zählen beispielsweise auch Krisen wie die Flutkatastrophe im Ahrtal und der Blackout im Januar in Berlin nach einem Brandanschlag.
17: Es können Situationen eintreten, in denen das, woran wir gewöhnt sind, dass alles Lebensnotwendige immer eigentlich leicht verfügbar ist, wo das nicht funktioniert.
14: Doch der Zivilschutz, er ist nicht das einzige Signal, das die Innenministerkonferenz in Hamburg senden will. Es geht ihr auch um einen Schulterschluss zwischen der inneren und der äußeren Sicherheit. Erstmals wird auch Verteidigungsminister Boris Pistorius auf einer Innenministerkonferenz erwartet.
18: Über lange Jahre haben wir eine Trennung erlebt zwischen Verteidigung auf der einen Seite, Bevölkerungsschutz auf der anderen Seite. Heute wissen wir, die Dinge gehören zusammen,
14: sagt Bundesinnenminister Alexander Dobrindt von der CSU. Ganz neu ist diese Idee der Gesamtverteidigung nicht. Sie geriet nur nach dem Ende des Kalten Krieges in Vergessenheit. Neu dazugekommen sind allerdings hybride Bedrohungslagen, beispielsweise durch Cyberangriffe. So einig sich also die Innenministerinnen und Minister in diesen Fragen sind, Klärungsbedarf besteht weiter, ob das Geld reicht, das der Bund für den Bevölkerungsschutz in den kommenden Jahren bereitstellen will und wie die Zusammenarbeit zwischen Bund und Ländern vertieft werden kann in diesem Bereich. Alles Fragen, die heute hinter verschlossenen Türen diskutiert werden dürften.
4: Der größte deutsche Autobauer VW hat seine Aktionäre für heute zur virtuellen Hauptversammlung geladen. Trotz Krise sollen Aktionäre gut 5 Euro Dividende je Aktie bekommen. VW-Chef Oliver Blume sieht den Konzern auf Kurs. Aber es gibt große Herausforderungen. Die Kosten sind weiter zu hoch. Mehrere Werke sind schwach ausgelastet. Hinzu kommen die US-Zölle und die schwierige Lage in China. Bertil Starke berichtet von der Versammlung.
19: Volkswagen-Chef Oliver Blume präsentierte sich auf der Hauptversammlung selbstbewusst. Das Treffen veranstaltete der Autobauer ausschließlich digital als Videokonferenz. In seiner Rede bezeichnete Blume das vergangene Jahr 2025 als ein Jahr des Anpackens. In wesentlichen Bereichen seien Fortschritte erzielt worden. Wörtlich sagte er, wir haben gehalten, was wir versprochen haben. Der Wolfsburger Autokonzern hat aus Blumes Sicht große Fortschritte bei der Entwicklung von E-Autos gemacht. In Europa ist VW hier Marktführer. Der Vorstandsboss sprach aber auch über die Probleme, die Volkswagen zu schaffen machen. Neben internationalen Krisen ist das Thema Kosten für Blume die größte Herausforderung des Konzerns. Die müssen trotz eines umfangreichen Sparprogramms weiter sinken, um gegen die Konkurrenz unter anderem aus China zu bestehen. Aktionärsvertreter wie Ingo Speich von der Fondsgesellschaft Deka halten den eingeschlagenen Weg für richtig. Er fügt aber hinzu, VW müsse nicht nur sparen, sondern auch wieder attraktive Produkte produzieren.
4: In Brüssel tagt heute und morgen der Europäische Rat. Die EU-Kommission hofft auf ein Mandat der Staats- und Regierungschefs für eine härtere Handelspolitik gegenüber China. Denn staatlich subventionierte chinesische Hersteller drängen mit ihren Produkten immer stärker auf den europäischen Markt. Experten sprechen sogar von einem China-Schock, der auch deutsche Unternehmen bedroht. Doch während Frankreich und einige andere EU-Mitglieder den europäischen Markt stärker abschotten wollen, bremst die Bundesregierung. Wie sollte Deutschland sich positionieren? Und was sagen die Regierungsfraktionen und die Opposition? Dazu der Bericht von Ruth Kirchner.
20: Ein deutsch-chinesisches Business-Forum vergangene Woche in Berlin. Vor Industrievertretern spricht Chinas Vize-Handelsminister Ling Ji. Die zentrale Botschaft: Exportweltmeister China ist zugleich die zweitgrößte Importnation der Welt nach den USA. Wie zum Beweis ruft Ling Unternehmensvertreter auf, die Interesse an Produkten aus Deutschland signalisieren. Was der Vizeminister nicht sagt: China kauft immer weniger Autos, Maschinen oder Chemieprodukte Produkte made in Germany. Chinesische Unternehmen produzieren vieles längst selbst, staatlich subventioniert und deutlich billiger und drängen massiv auf den europäischen Markt. Heimische Firmen können kaum mithalten. Fachleute sprechen von einem China-Schock, der allein in Deutschland bereits 400.000 Arbeitsplätze gekostet hat. Absatzmärkte brechen weg, warnt Sebastian Roloff, wirtschaftspolitischer Sprecher der SPD im Bundestag.
1: Das ist sehr bedrohlich für uns und damit muss man umgehen.
20: Nur wie? Die Regierungskoalition ist sich uneins. Roloff plädiert für mehr Schutz des europäischen Marktes.
1: Deutschland und Europa müssen dafür sorgen, dass es einen Absatzmarkt für die eigenen Produkte gibt. Das bedeutet, dass die eigenen Produkte, seien es Auto, seien es Stahl etc., in Europa gekauft werden, was man nicht nur dem Markt überlassen kann.
20: Auch die EU-Kommission wirbt für einen härteren Kurs. Etwa Quoten für europäische Produkte bei öffentlichen Ausschreibungen, mehr Ausgleichszölle, insgesamt stärkere Beschränkung für die Konkurrenz aus Fernost. Wirtschaftsministerin Katharina Reiche, CDU, bleibt zurückhaltend. Sie setzte bei ihrer China-Reise im Mai ganz auf Dialog.
21: Wir werben in Brüssel also für einen balancierten Ansatz, wirksame Schutzinstrumente und gleichzeitig Offenheit für den Export.
20: Denn China bleibt wichtig. Rund 2000 deutsche Unternehmen sind dort vertreten. Gleichzeitig ist Deutschland auf seltene Erden, Halbleiter und Komponenten aus China angewiesen. Die Bundesregierung will Peking daher nicht verärgern. Kanzler Merz wies in seiner Regierungserklärung zwar auf die schwierige Lage der Industrie hin, blieb bei konkreten EU-Maßnahmen aber vage.
22: Wir schützen unsere Interessen und unsere Wirtschaft gegen wettbewerbsverzerrende Handelspraktiken anderer Staaten. Wir werden auf dem Europäischen Rat darüber sprechen, wie wir unseren Instrumentenkasten in der Europäischen Union anreichern können.
20: Andere europäische Staats- und Regierungschefs sind deutlich offensiver. Frankreichs Präsident Macron warnt vor einem chinesischen Tsunami und fordert gemeinsam mit Italien, Spanien und den Niederlanden schärfere Maßnahmen. Deutschland hat sich der Initiative nicht angeschlossen. Sandra Detzer, wirtschaftspolitische Sprecherin der Grünen, sagt, die Koalition darf nicht länger bremsen.
23: Unsere Erwartung ist ganz klar an die Bundesregierung, dass sie jetzt beim anstehenden Rat ein Treiber ist für effektiven Handelsschutz und für den Schutz gerade unseres Mittelstandes. Denn das ist wirklich eine Überlebensfrage für viele Unternehmen, auch in Deutschland und Europa.
20: Auch aus der CSU kommt der Appell, sich klarer zu positionieren. CSU-Europapolitiker Manfred Weber sagt, entweder wir wehren uns oder China macht Teile unserer Industrie platt. Beim deutsch-chinesischen Wirtschaftsforum in Berlin sind solche Warnungen nicht zu hören. Ein Staatssekretär aus dem Bundeswirtschaftsministerium mahnt fairen Handel an, plädiert aber zugleich für engere Beziehungen mit China. Chinas Vizeminister Ling Ji lächelt und wirbt weiter für sein Land.
4: Wer derzeit im Saarland unterwegs ist, der sieht sie überall. Gruppen von Athletinnen und Athleten der Special Olympics, die gerade bei uns stattfinden. Aus ganz Deutschland und Europa sind sie mit ihrem Betreuer- und Trainerstab angereist. Und das kurbelt auch die Wirtschaft an. SR-Wirtschaftsreporter Sven Berzelis hat sich in der Gastronomie, bei den Hotels und im Einzelhandel umgehört und mir am Vormittag davon berichtet. Sven, sind die Wirte und Händler denn zufrieden?
24: Also eine gesamtwirtschaftliche Analyse gibt es zurzeit noch nicht, einfach weil es aktuell sehr schwer ist zu unterscheiden, wer kommt jetzt als normaler Tourist oder als Gast ins Saarland und wer schaut sich jetzt ganz gezielt die Special Olympics an. Die Tourismuszentrale des Saarlandes hat mir im Gespräch aber gemeldet, dass sie aus dem Einzelhandel, aber auch aus der Gastronomie und dem Hotelgewerbe durchgehend positive Rückmeldungen bekommen hat und hofft, Ende August, Anfang September genauere Wirtschaftszahlen vorlegen zu können.
4: Kann man denn zumindest so ungefähr abschätzen, welche Auswirkungen die Special Olympics zumindest auf das Hotel- und Gastgewerbe haben?
24: Das kann man in der Tat, denn aktuell wird es recht schwer sein, im Saarland ein freies Zimmer zu bekommen, sagt der Deutsche Hotel- und Gaststättenverband DEHOGA im Saarland. Auch die Tourismuszentrale Saarland beobachtet, dass mit den knapp 4.500 Athletinnen und Athleten noch Betreuungsteams, Familien und Begleitpersonen zusammenkommen. Also insgesamt spricht der DEHOGA von 14.000 Gästen aktuell im Saarland. Die Tourismuszentrale verweist auf einen durchschnittlichen Übernachtungspreis von rund 128 Euro pro Person. Also grob überschlagen kommen wir damit auf knapp 1,8 Millionen Euro pro Nacht. Und das ohne Shopping, Essen gehen oder was man sonst so im Saarland unternimmt, wenn man nicht gerade trainiert oder an einem Wettkampf teilnimmt. Wobei auch nicht alle in einem Hotel übernachten.
0: Das klingt, als wäre die Veranstaltung jetzt gerade ziemlich gut fürs Geschäft, aber von Dauer ist das ja nicht. Wie nachhaltig ist das denn für unsere Tourismusbranche?
24: Ja, das ist gar nicht so einfach zu sagen, denn zum einen wird es mit Sicherheit den einen oder anderen geben, der jetzt das Saarland kennen und lieben lernt und dann auch sehr, sehr gerne nochmal abseits einer Veranstaltung wiederkommt. Wie viele das aber sein werden und welchen Wirtschaftsfaktor die haben, ist aktuell kaum zu sagen. Klar ist nämlich auch, solche Veranstaltungen sind klar wirtschaftlich gut und nett, aber stärken die Wirtschaft aus Sicht des DEHOGA nicht in dem Maße, dass etwa die krisengeprägte Gastronomie sich mal schnell davon erholen kann. Dafür braucht es dann auf Dauer mehr solcher Veranstaltungen. Grundsätzlich schlecht ist es aber nicht für die Wirtschaft, denn durch die Special Olympics kommen eben Menschen ins Saarland, die sonst eher nicht hierher gekommen wären.
0: Also die Special Olympics auch gut für die saarländische Wirtschaft. Sven Berzelis aus der Wirtschaftsredaktion, danke dir.
24: Gerne.
0: Bleibt uns noch der Blick aufs Wetter. Am Nachmittag höchstens leicht bewölkt bei bis zu 35 Grad. Nach einer sternenklaren und milden Nacht wird es morgen mit bis zu 37 Grad sogar noch heißer. Hitzegewitter sind dann morgen möglich. Und damit sind wir schon wieder am Ende unserer SR-Infobilanz am Mittag. Ich bin Diana Kühner-Mert und verabschiede mich erstmal am Mikrofon. Danke fürs Zuhören. Tschüss.
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3: Die spanische Zeitung El País kommentiert das G7-Treffen in Frankreich. Es war der Gipfel der Ehrerbietung gegenüber Donald Trump. Der G7-Gipfel in Evian wurde um 24 Stunden verschoben, nur damit der US-Präsident seinen 80. Geburtstag im Weißen Haus feiern konnte. Dennoch kam er eine Stunde zu spät zu einer Sitzung und scherzte, er sei der Chef. Die anderen Staats- und Regierungschefs lachten über seinen Witz. Um ihn ja nicht zu verärgern, verschwand das Thema Klimawandel von der Tagesordnung. Die Teilnehmer lobten das Waffenstillstandsabkommen mit dem Iran, obwohl keinem entgeht, dass dies eine Niederlage für die weltweit führende Macht bedeutet. Alles nur, um Trump bei Laune zu halten. Die italienische Zeitung Corriere della Sera meint: Die europäische Zustimmung zur Iran-Vereinbarung fiel keineswegs schwer. Im Gegenteil, die Europäer hatten den Angriff Israels und der Vereinigten Staaten stets kritisiert. Und in dem Moment, in dem die USA sich auf die Wiederöffnung der Straße von Hormus verständigen, applaudieren die übrigen G7-Staaten. Was die Europäer zusätzlich beitragen, ist, wie so oft, die Rhetorik über Trumps Verdienste. Es ist eine ausgezeichnete Vereinbarung, sagte Macron. Und wir danken Präsident Trump dafür, dass er sie erreicht hat. Nach Ansicht vieler handelt es sich um eine Art amerikanische Kapitulation. Doch das spielt keine Rolle. Wenn Trump zufrieden ist, sind alle zufrieden. Die österreichische Zeitung Der Standard schaut auf die Rolle Israels. Trump bemüht sich noch, das für die USA blamable Abkommen mit dem Iran als großen Erfolg zu verkaufen. Israels Premier Netanyahu versucht das nicht einmal. Der Deal ist eine persönliche Niederlage für Netanyahu, weil seine gefeierte Partnerschaft mit Trump schwer beschädigt wurde. Trump lässt keinen Zweifel daran, dass er Israel nun als lästiges Hindernis für ein Kriegsende sieht. Und es ist ein schwerer Rückschlag für Israels jahrzehntelange Bestrebungen, die Gefahr, die vom Iran für seine Existenz ausgeht, zu bannen. Schlechter hätte es für Netanyahu nicht laufen können. Und das Wall Street Journal aus den USA kommentiert die Möglichkeit einer iranischen Maut für den Schiffsverkehr in der Straße von Hormus. Dies bedeutet, dass der Iran nach 60 Tagen Mautgebühren erheben könnte. Oder zumindest konnte Präsident Trump dem Land keine anderslautende Zusage abbringen. So viel zur Vorstellung einer plötzlichen Einsicht des Regimes. Und wer kann sicher sein, dass Trump nach 60 Tagen mehr Erfolg haben wird, nachdem er seine Druckmittel, die Blockade, Ölsanktionen und eingefrorene Gelder aufgegeben hat? Der Iran wird mehr verlangen, und wenn Trump so verzweifelt ist, den Konflikt zu beenden, wie er zuletzt schien, könnte er dem nachgeben. Das waren Auszüge aus Kommentaren der internationalen Presse, zusammengestellt von Benjamin Kirsch.
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5: Sie haben es schon gehört, heute Temperaturen bis an die 35, morgen bis an die 37 Grad. Und da ist ja geboten, sagen alle, vor allen Dingen körperliche Aktivitäten einschränken. Sprich, vor allen Dingen Sport oder etwas intensivere Betätigungen.
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6: Das Regime im Iran ist zufrieden mit der Unterzeichnung des Rahmenabkommens mit den USA. Parlamentspräsident Ghalibaf sagte, man habe viel mehr erreicht, als durch militärische Handlungen möglich gewesen wäre. Der Außenamtssprecher Baghaei betonte, Iran könne nun auf die eingefrorenen Gelder zugreifen, wann immer es nötig sei. Die für den Ölhandel so bedeutende Meerenge von Hormuz werde unverzüglich geöffnet. Der Iran werde allerdings mit dem Oman über künftige Gebühren beraten. Sie sollen im Einklang mit internationalem Recht stehen. Das Abkommen zwischen den USA und dem Iran für ein Kriegsende soll laut Vermittler Pakistan sofort in Kraft treten. US-Verteidigungsminister Hegseth hat eine Überprüfung der Präsenz von US-Truppen in Europa angekündigt. Dazu werde es eine 6-monatige Untersuchungsphase geben, sagte Hegseth beim Treffen der NATO-Verteidigungsminister in Brüssel. US-Präsident Trump hatte bereits angekündigt, 5000 Soldaten und Soldatinnen aus Deutschland abzuziehen. Die USA fordern die NATO-Partner in Europa auf, bei der Verteidigung des Kontinents selbst die Führung zu übernehmen. Hegseth sagte, die NATO müsse in der Lage sein, jede Bedrohung direkt vor Ort abzuschrecken. Er ermahnte die anderen NATO-Länder, ihre Ziele bei den Verteidigungsausgaben einzuhalten. Sollte das nicht geschehen, würden die USA ihre Beiträge zur Finanzierung der NATO kürzen. Die Ukraine hat einen der härtesten Drohnengriffe seit Kriegsbeginn auf die russische Hauptstadt Moskau ausgeführt. Drohnen-Eingriffe. Dabei wurde eine Ölraffinerie im Südosten der Stadt schwer beschädigt, sagte Moskaus Bürgermeister Sobjanin. Die Flugabwehr habe mehr als 190 Drohnen abgeschossen. Offiziellen Angaben zufolge wurden auch 2 Wohnhäuser getroffen. Über Verletzte ist bislang nichts bekannt. Wegen der Angriffe wurden die 4 Moskauer Flughäfen für mehrere Stunden geschlossen. Der ukrainische Präsident Selenskyj rechtfertigte den Angriff damit, dass Russlands Machthaber Putin so an den Verhandlungstisch gezwungen werden soll.

0: selbst wenn man noch auf Beweise warten müsse. Sollte Russland seine Hand im Spiel haben, sei dies ein Fall von Staatsterrorismus, so Polens Ministerpräsident. Die Beschäftigten bei VW gehen zu Tausenden auf das Angebot ein, den Konzern freiwillig zu verlassen. Laut Konzernchef Blume sind schon jetzt 28.000 freiwillige Austritte vereinbart. Die Kosten an den deutschen Standorten seien im vergangenen Jahr um 20% gesunken. Konzernweit will VW insgesamt 50.000 Stellen abbauen. Bei der Hauptversammlung der Aktionäre sagte Blume, man habe bisher mehr Autos produziert als verkauft. Diese Überkapazitäten sollen abgebaut werden. Konkret bedeutet das, dass VW in Europa und in China rund 1 Million Autos weniger bauen wird. Die Stadt Kaiserslautern rechnet für das nächste Jahr mit dem höchsten Haushaltsdefizit seit 8 Jahren. Sie geht von mehr als 48 Millionen Euro aus, die fehlen werden. In den Jahren darauf soll der Fehlbetrag auf mehr als 55 Millionen Euro wachsen. Die meisten Ausgaben fallen für Sozialleistungen an, gefolgt von Kosten für das städtische Personal sowie Sach- und Dienstleistungen. Ein Arbeitskreis soll jetzt ein Konzept erarbeiten, wie die Finanzlage verbessert werden kann. Das Technomuseum Mannheim zeigt in seiner neuen Ausstellung, mit welchen technischen Mitteln man Verbrechen begehen und aufklären kann. Ab nächsten Donnerstag werden etwa gesprengte Geldautomaten gezeigt, ein gefälschter 11. Harry Potter Band in chinesischer Sprache und ein Richtschwert. Besucher können an einer Enigma-Maschine Codes knacken und lernen, Falschgeld von echten Banknoten zu unterscheiden. SWR Nachrichtenredaktion Christiane Sütterle und Stefan Ewerts. Das Wetter in Baden-Württemberg und Rheinland-Pfalz. In den nächsten Tagen bestimmt schwül heiße Luft unser Wetter. Die Vorhersage: am Nachmittag viel Sonne, es ist heiß und teilweise schwül. 13.05 Uhr.
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2: Mit Leon Vucimilovic und mit diesen Themen. USA und Iran unterschreiben ihr Abkommen. Was bedeutet das strategisch für beide Seiten? Die Bundesregierung bereitet ein Mandat für die Straße von Hormus vor. Wovon hängt es jetzt ab, ob die Bundeswehr tatsächlich entsendet wird? Und es wird richtig heiß im Südwesten. Was macht Landau in der Pfalz besser als andere Städte, um es für die Menschen erträglicher zu machen? Das alles klären wir bis 12:30. Einen schönen guten Tag wünsche ich Ihnen. I just signed it. Ich hab's gerade unterschrieben. Damit hat US-Präsident Trump am Abend sicher auch seine Amtskollegen von den G7 ziemlich überrascht. Einen Tag früher als geplant steht das Abkommen mit dem Iran. Wenn es nach Trump geht, erst der erste Schritt hin zu einem zweiten, viel umfassenderen Abkommen. Ein Land zeigt sich jetzt schon mal zufrieden. Und das ist der Iran. Feliz Kükrekol.
3: Man habe durch die Verhandlungen ein Vielfaches mehr erreicht, als durch militärische Handlungen möglich gewesen wäre, sagte Parlamentspräsident Ghalibaf. Der Sprecher des Außenministeriums Baghaei betonte, dass der Iran nun auf die eingefrorenen Gelder zugreifen könne, wann immer es nötig sei. Hierfür habe man in den letzten Wochen intensiv verhandelt. Die USA hätten sich dazu verpflichtet, alle Hindernisse aus dem Weg zu räumen. Die für den Ölhandel so bedeutende Meerenge von Hormus werde unverzüglich geöffnet und in den kommenden 60 Tagen gebührenfrei sein. Laut Rahmenabkommen wird der Iran mit seinem Nachbarn Oman über künftige Dienstleistungen und entsprechende Gebühren beraten, die im Einklang mit internationalem Recht stehen sollen. Auch die US-Seeblockade gegen den Iran werde innerhalb von 30 Tagen aufgehoben, heißt es aus dem Außenministerium in Teheran. Bereits jetzt könnten iranische Schiffe die Häfen ohne Probleme ansteuern. Dies zeige, dass die USA hielten, wozu sie sich verpflichtet haben. Geplant war, dass das Rahmenabkommen erst am Freitag in der Schweiz unterzeichnet werden sollte. Nun werde das Treffen in Bürgenstock bei Luzern dazu dienen, offene Fragen zu klären. Dies soll morgen im Beisein der Unterhändler aus Pakistan und Katar sowie Vertretern aus Washington und Teheran geschehen.
2: Iran-Korrespondentin Phyllis Kükrekol hat berichtet. Und über die Vereinbarung und darüber, wem sie am Ende wirklich hilft, spreche ich jetzt mit Christine Hellberg. Sie ist Journalistin und Nahost-Expertin. Frau Hellberg, jetzt, wo einige Details bekannt sind, werfen ja nicht nur Demokraten, sondern sogar Politiker aus Trumps eigener Partei den USA vor, einen Fehler zu machen. Was bedeutet das Abkommen strategisch für die US-Amerikaner?
4: Dieses Abkommen ist tatsächlich ein Desaster, glaube ich, aus US-amerikanischer Sicht. Man hat sehr viel Geld investiert in einen Krieg,

0: der am Ende mit einem Ergebnis jetzt vorerst endet, das ja keines der Ziele erreicht hat. Also das iranische Regime bleibt an der Macht, ist gestärkt, richtet so viele Menschen hin im Iran wie noch nie zuvor. Es hat kaum Zugeständnisse gemacht bisher. Das Einzige ist, dass man die Straße von Hormuz wieder öffnet. Aber dieser Seeweg war ja offen, bevor der Krieg begann, Ende Februar. Und man hat nur wiederholt, dass man ja überhaupt gar keine Atomwaffen haben möchte. Das ist genau die Position dieses Regimes seit Jahrzehnten. Also während dieses Regime im Iran gar keine wirklichen Zugeständnisse bisher gemacht hat, hat ja Donald Trump sehr wohl weitgehende Zugeständnisse angekündigt, nämlich die Aufhebung sämtlicher Sanktionen, die Freigabe eben der iranischen Ölexporte, jetzt womöglich sogar Investitionen in Höhe von 300 Milliarden US-Dollar, auch die Freigabe von iranischen Vermögen. Also das wirkt doch sehr einseitig, was bisher beschlossen wurde. Und die wirklich schwierigen, wichtigen Themen sind ja ohnehin verschoben worden auf die Phase nach diesem Abkommen, also die nächsten 60 Tage.
1: Wie sehr stärkt dieses Abkommen denn jetzt die iranische Führung?
0: Die iranische Führung kann sich, glaube ich, auch intern darstellen als Sieger aus diesem Krieg. Man hat mit dieser asymmetrischen Kriegsführung, mit der Nutzung der Straße von Hormuz als ein Druckmittel auf die gesamte Weltwirtschaft, hat man genau das erreicht, was man haben wollte, nämlich wirtschaftliche Entspannung. Man bekommt seine Vermögen zurück. Die Sanktionen werden jetzt gelockert. Man sitzt weiter fest im Sattel. Man hat intern eben auch das Signal ausgesendet, dass es nicht möglich ist, jetzt die stärkste Militärmacht der Welt in Verbindung mit der stärksten regionalen Militärmacht, nämlich Israel, sind nicht in der Lage, dieses Regime in die Knie zu zwingen. Und das ist eine sehr schlechte Nachricht, vor allem für die Menschen im Iran. Und es ist natürlich auch aus Sicht Israels ein fatales Ergebnis, weil eben auch die Sicherheit, die man sich versprochen hatte durch einen solchen Krieg, es war ja ursprünglich auch von einem Regime-Change sogar, also von dem Sturz des Regimes mal die Rede, die sind jetzt eben auch nicht in Aussicht gestellt.
1: Pakistan, einer der Vermittler zwischen Iran und USA, der hat ja bekannt gegeben, dass das Abkommen sofort in Kraft tritt und dass der Iran die Straße von Hormuz innerhalb von 30 Tagen wieder so befahrbar machen muss, wie sie vor dem Krieg war. Wie realistisch ist das?
0: Das ist genau der Zeitplan. Also alles soll nach 30 Tagen so sein wie vorher. Minen sollen geräumt werden. Der Iran hat sich auch verpflichtet, das Regime, dass man innerhalb der nächsten 60 Tage keine Gebühren nehmen wird. Aber es ist offen, wie es danach weitergeht. Die USA sollen ihre Kriegsschiffe abziehen, auch kein weiteres Militär dorthin schicken. Also man will den Status quo, was das Militärische angeht, erstmal einfrieren. Und ich glaube, die Normalisierung dieses Schiffsverkehrs wird einfach Zeit dauern, weil ja hunderte von Schiffen festsitzen in der Straße von Hormuz. Aber in 30 Tagen soll das eben ablaufen wie zuvor. Aber wie gesagt, die anderen großen Themen, die Knackpunkte in den Verhandlungen mit dem Iran sind überhaupt noch nicht geklärt.
1: Frau Hilberg, schauen wir noch auf die Rolle Deutschlands und Europas jetzt. Die Minen in der Straße von Hormuz haben wir gerade schon angesprochen. Da stand ja auch immer ein Bundeswehreinsatz im Raum, um die zu neutralisieren, wie es heißt. Sind Deutschland und die Europäer da jetzt fein raus, wenn der Iran das übernehmen soll?
0: Ich denke, sobald der Iran kooperiert bei dem Schiffsverkehr in der Straße von Hormuz, braucht es ja auch keine groß angelegten ausländischen Militärinterventionen. Die Europäer haben klargemacht, sie wollen sich an keinerlei kriegerischen Aktionen beteiligen. Sie sind dann lediglich bereit, technische Hilfe für die Minenräumung bereitzustellen. Das kann man machen, das sollte dann schnell erledigt sein. Aber ich sehe eigentlich keinen Anlass, darüber nachzudenken, wie man sich dort langfristig engagieren möchte. Denn in der Straße Hormuz wird alles planmäßig laufen, wenn das iranische Regime mitmacht, und wenn nicht, dann werden sich die Europäer nicht beteiligen wollen, weil es dann ja eben nicht mehr im Einvernehmen stattfindet. Insofern sehe ich eigentlich nicht den Bedarf, sich viele Gedanken zu machen über ein längerfristiges Engagement der Europäer in der Straße von Hormuz.
1: Die Journalistin und Nahostexpertin Christine Hellberg. Ist eine deutsche Mission also überhaupt nötig? Das frage ich Gabor Hallas in unserem ARD-Hauptstadtstudio. Herr Hallas, Frau Hellberg hat es gerade im Gespräch davor gesagt, vielleicht ist ein deutscher Einsatz gar nicht unbedingt notwendig, wenn der Iran sich selbst kümmert. Und wenn nicht, dann hat er ja schon signalisiert, dass er ausländische Militärpräsenz gar nicht unbedingt dulden will. Wie genau könnte ein deutscher Einsatz also überhaupt aussehen?
2: Also die Aufgabe wäre Minen suchen und Minen räumen. Das kann die deutsche Marine gut. Das sagt nicht nur die Bundeswehr, das sagen auch Experten. Und um mal auf die Frage zu schauen, wie das passiert mit Sonarsystemen. Das sind Schallwellen, es gibt Unterwasserdrohnen. Da wird also gesucht, es werden die Minen unschädlich gemacht. Und man will natürlich möglichst keine Soldaten in gefährliche Situationen bringen. Und es gibt aber trotzdem diese Minentaucher, die werden dann eingesetzt, wenn die Geräte eben nicht weiterhelfen oder wenn sie keine klaren Informationen liefern.
1: Die Bundesregierung arbeitet ja schon an einem möglichen Mandatstext für einen Bundeswehreinsatz. Was fehlt da noch?
2: Der Bundesregierung sind drei Punkte wichtig. Die sagen, die Kämpfe müssen eingestellt sein und dann muss man eben schauen, was ergeben jetzt die Verhandlungen zwischen USA und Iran. Dann braucht es eine völkerrechtliche Grundlage, also ein UN- oder EU-Mandat. Und der Bundestag muss zustimmen. Das wird jetzt vorbereitet, ein deutsches Mandat. Da heißt es, das könnte noch vor der Sommerpause, also in den kommenden drei Wochen, beschlossen werden. Und Boris Pistorius, der Verteidigungsminister, hat das dazu gesagt.
3: Wenn die Bedingungen geklärt sind, dann werden wir auf den Bundestag zugehen und um ein Bundestagsmandat werben. Wann und ob es soweit kommt, ist allerdings noch offen. Wir brauchen für die Straße von Hormuz, das haben wir immer wieder betont, einen klaren internationalen völkerrechtlichen Rahmen.
2: Und dazu gehört eben auch, das sagt Pistorius, auch, dass die Länder in der Region, also Iran und Oman zum Beispiel, so einem Einsatz zustimmen.
1: Bundeskanzler Merz hat es ja auch gesagt, Deutschland will sich nur beteiligen im Rahmen eines internationalen Mandats. Eine Resolution des UN-Sicherheitsrats ist jetzt aber derzeit nicht absehbar. Würde Deutschland denn im Zweifel doch auf eigene Faust aufbrechen?
2: Das glaube ich nicht. Das wird ganz sicher nicht passieren. Was im Moment aber passiert ist, dass die Schiffe bereits unterwegs sind. Die sind ja seit einiger Zeit schon in der Region gewesen, haben dort geübt und jetzt fahren sie vom Mittelmeer durch den Suezkanal nach Djibouti, also an die afrikanische Küste. Das dauert so ungefähr 5 bis 7 Tage und dann sind sie zumindest vor Ort, sind bereit, so sagt es auch der Verteidigungsminister, und könnten dann jederzeit eingesetzt werden.
1: Informationen und Einschätzungen von unserem Hauptstadtkorrespondenten Gabor Hallas. Und während die Bundesregierung ein Mandat für einen Einsatz der deutschen Marine in der Straße von Hormus vorbereitet und während die Welt gespannt darauf wartet, ob das Rahmenabkommen mit dem Iran auch wirklich so umgesetzt wird, haben sich in Brüssel die NATO-Verteidigungsminister getroffen. Sabrina Fritz berichtet.
4: Der amerikanische Verteidigungsminister Pete Hegseth hat zu Beginn des Treffens den Ton gesetzt und man muss sagen, der war alles andere als freundlich. Er hat die Europäer nochmal, ja, man kann fast sagen, er hat ihnen gedroht. Er hat gesagt, man werde in den nächsten 6 Monaten genau schauen, welche Länder ihre Aufgaben erfüllen, wer genug für Verteidigung ausgibt und wer nicht. Er sprach von einer Prüfung, die manche bestehen werden und manche nicht. Und er hat auch nochmal gesagt, die USA hätten die Europäer getestet, und zwar im Falle des Iran-Krieges, wo eben viele Europäer nicht den Amerikanern die nötige Unterstützung gegeben hätten, weil zum Beispiel Spanien ja nicht amerikanische Kampfjets hat starten lassen. Und das sagte er, diesen Test hätten sozusagen die Europäer nicht bestanden. Also es sind Worte, die man schon gehört hat, dass eben die Amerikaner sagen, sie brauchen mehr Unterstützung von den Europäern, sie würden nicht mehr so viel zur europäischen Verteidigung beitragen. Das ist nicht neu, aber der Ton war doch wieder sehr, sehr hart, muss man sagen.
1: Sabrina Fritz war das vom Treffen der NATO-Verteidigungsminister in Brüssel. 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Es ist 13.16 Uhr. Viele in der CDU können das Wort Brandmauer schon lange nicht mehr hören. Aber irgendwie schaffen sie es zuverlässig, die Debatte darum dann doch immer wieder selbst loszutreten. Jüngstes Beispiel, der dienstälteste CDU-Abgeordnete im Landtag von Baden-Württemberg, Wolfgang Reinhardt. Er hat im SWR-Interview die Brandmauer zur AfD für gescheitert erklärt. Und er hat gesagt, die CDU solle nicht mehr automatisch alle Anträge der AfD ablehnen. Was hat das zu bedeuten? Das frage ich Iris Volk aus unserer Redaktion Landespolitik in Stuttgart. Iris, das Konzept Brandmauer hält Reinhardt also so, wie es ist, für gescheitert. Weswegen genau?
5: Ja, Brandmauer, so habe man das ja bisher gemacht und habe damit keinen Erfolg gehabt, denn die AfD sei immer stärker geworden, so ist seine Begründung. Und Reinhardt ist da offenbar gerade in einem Denkprozess, wie wahrscheinlich viele im Moment in der CDU, vor dem Hintergrund, dass die AfD ja mehrere Umfragen anführt. Vor allem stehen da im Fokus gerade Sachsen-Anhalt und Mecklenburg-Vorpommern, wo ja im Herbst gewählt wird. Und mit dem im Hinterkopf sagt er zwar einerseits klar, eine Koalition mit der AfD sei ausgeschlossen, denn die Partei vertrete Nationalismus, Populismus und Extremismus. Und in Baden-Württemberg, nur als Erinnerung, ist die Partei ja vom Verfassungsschutz als rechtsextremistischer Verdachtsfall eingestuft. Also keine Koalition, aber eine punktuelle Zusammenarbeit mit dieser Partei. Und das ist das Brisante, kann sich Reinhardt dann doch vorstellen. Er sagt, die CDU dürfe nicht mehr alle Anträge pauschal ablehnen, nur wenn sie von der falschen Seite kommen. Und umgekehrt auch nicht eigene Anträge zurückziehen, wenn Zustimmung von der AfD kommen könnte.
1: Hat Wolfgang Reinhardt denn in der baden-württembergischen CDU ein ausreichendes Standing, dass die Partei in dieser Frage auf ihn hören könnte?
5: Also Reinhardt allein eher nicht, aber er ist mit Sicherheit auch nicht der Einzige, der sich Gedanken darüber macht. Die Frage ist halt, wie viele werden das jetzt? Aber Stand jetzt würde ich sagen, die Richtung der Baden-Württemberg-CDU, die gibt immer noch der Landeschef und Vizeministerpräsident Manuel Hagel vor. Und der sagt seit Jahren schon immer wieder sehr klar, eine Zusammenarbeit mit der AfD kommt für ihn nicht in Frage. Und das halte ich auch für glaubwürdig, denn man darf auch nicht vergessen, Hagel könnte jetzt Ministerpräsident sein. Eine Mehrheit mit der AfD wäre rechnerisch möglich gewesen und das Angebot lag sogar auch auf dem Tisch am 13. Mai im Landtag. Da hatte die AfD nämlich Hagel als Kandidaten vorgeschlagen, als Gegenkandidaten gegen Özdemir. Das wäre also so ein Fall gewesen, könnte man sagen, in dem ein Antrag eigentlich im Sinne der CDU war und vielleicht nur von der falschen Seite kam. Aber es macht dann eben doch einen Unterschied, von welcher Seite ein Vorschlag kommt. Und deshalb hat Hagel auch sofort und klar gesagt damals, dass er für das Amt nicht zur Verfügung steht. Und in Richtung AfD, mit diesem Parlament machen Sie keine Spielchen.
1: Nehmen wir jetzt trotzdem mal an, es käme zu mehr Zusammenarbeit von CDU und AfD, wie Reinhardt sich das wünscht. Was hätte das für Folgen?
5: Also Reinhardts Argumentation ist ja, so wie wir es bisher gemacht haben, das hat nichts gebracht. Und meine persönliche Einschätzung ist aber, wenn die CDU es anders machen würde, dann würde die AfD noch viel stärker profitieren. Warum sage ich das? Die AfD sagt schon lange ganz offen, ihr Ziel sei die Zerstörung der CDU. Und als Kronzeuge dafür nehme ich mal den AfD-Bundestagsabgeordneten Maximilian Krah. Der hat im Interview mit dem NDR vor 3 Jahren wörtlich gesagt, ich setze auf die Implosion der CDU. Und zwar in den Teil, der AfD offen gegenübersteht und den Teil, für den das unter keinen Umständen in Frage kommt. Und wenn wir uns die Debatte jetzt so anschauen, dann tut die CDU der AfD gerade den Gefallen. Nordrhein-Westfalens Arbeitsminister Laumann hat ja seinen Parteiaustritt angekündigt für den Fall, dass seine CDU im Bund mit der AfD zusammenarbeitet. Und Michel Friedmann ist bereits ausgetreten, nachdem die Unionsfraktion im Bundestag über einen Antrag zum Asylrecht gemeinsam mit der AfD abgestimmt hatte. Also mit dieser Strategie droht die CDU sowohl Mitglieder als auch Wählerinnen und Wähler zu verlieren und würde sich damit aus meiner Sicht in eine noch viel schlimmere Lage bringen.
1: Einschätzungen von unserer landespolitischen Korrespondentin in Stuttgart, Iris Volk. Es wird knackig heiß heute. Hitze im Sommer, das ist aber nichts Neues. Spätestens seit 2 Raumwohnungen im Jahr 2007 wissen wir zuverlässig alle Jahre wieder,

0: Ja, das stimmt vollkommen. Bis zu 38 Grad, also in der Tat noch heißer sollen es diese Woche werden. Schon heute werden an manchen Orten 35 Grad erwartet. Und wenn Sie uns nicht gerade im Urlaub am Meer hören oder zumindest im Freibad, dann ist es vielleicht doch nicht mehr so, wow, ist das schön, wie Zweiraumwohnung singen. Die Hitze bringt nämlich in vielen Städten und Gemeinden im Südwesten einige Probleme mit sich. Zum Beispiel heizt es sich auf betonierten Plätzen einfach zu sehr auf. Oder das Wasser wird vielleicht knapp. Oder Menschen finden einfach nicht genug Schatten und Abkühlung. Gerade in Innenstädten ist das oft ein Problem. Das ist ja nicht erst seit gestern bekannt. Viele Städte versuchen auch schon lange zu reagieren. Und wir schauen jetzt auf eine, die schon länger an Maßnahmen arbeitet, nämlich auf Landau in der Pfalz. Die Stadt hat seit 2023 eine eigene Klimastabstelle und deren stellvertretender Leiter ist Daniel Fehnrich. Herr Fehnrich, auch in Landau sind heute bis zu 34 Grad vorhergesagt. Was hat sich denn in den vergangenen Jahren zum Besseren verändert, dass diese Temperaturen für die Menschen in Landau leichter zu ertragen sind?
1: In Rheinland-Pfalz hatten wir das kommunale Investitionsprogramm für Klimaschutz und Innovation, kurz KIPKI, wo Kommunen eben vom Land Geld bekommen hatten für solche Maßnahmen. Und wir haben Teil der Gelder in unsere Kitas gesteckt, die sich dadurch Verschattungsmaßnahmen fördern lassen konnten, zum Beispiel Sonnensegel oder auch Baumpflanzungen für Verschattung.
0: Das haben Sie jetzt an den Kitas umgesetzt. Wo bräuchte es denn solche Aktionen Ihrer Meinung nach noch?
1: Also ganz in der Breite natürlich in der Bevölkerung. Wir haben hier natürlich einen Fokus auf die vulnerablen Gruppen. Neben Kindern sind es natürlich auch ältere Menschen, Menschen mit chronischen Erkrankungen oder in größeren Städten vor allem auch wohnungslose Menschen, wo eigentlich viel mehr Maßnahmen umgesetzt werden müssten.
0: Machen wir es vielleicht mal ganz konkret und gucken zum Beispiel, Sie haben es angesprochen, auf die Begrünung. Vielleicht haben Sie da ein Beispiel, wie viel bringt das tatsächlich?
1: Also Begrünung ist immer wichtig und vor allem Begrünung durch Bäume, weil ein Baum natürlich nicht nur die Verschattung selbst liefert, sondern auch eine Verdunstungskühlung durch die Transpiration vom Baum. Wir versuchen das ganz konkret im Moment umzusetzen, da wir unseren Fernwärmeausbau in der Stadt vorantreiben und dadurch ohnehin viel Baumaßnahmen im Straßenraum haben und wir eben gucken, wo da Synergien eventuell bestehen, dass wir gleich auch Baumpflanzen vornehmen können.
0: Ein anderer Punkt ist ja die Entsiedelung. Da arbeiten Sie mit der Uni Landau zusammen. Was passiert da ganz konkret?
1: Viele Städte haben eine grobe Übersicht über ihren Versiegelungsgrad. Der ist tatsächlich aber oft sehr ungenau. Und da haben wir uns mit der Uni zusammengetan und ein KI-gestütztes Tool entwickelt, um den Versiegelungsgrad in Landau zum einen viel besser vorherzusagen oder überhaupt messen zu können. Zum anderen aber auch noch zielgenauer zu schauen, wo sind wirklich unsere Hotspots, um eben Entsiegelungsmaßnahmen durchzuführen, weil Versiegelung ist einer der schlimmsten Faktoren, wenn es eben ums Aufheizen in Innenstädten geht.
0: Wie könnten solche Entsiegelungsmaßnahmen aussehen?
1: Zum Beispiel, wenn man jetzt Parkplätze anguckt, die müssen nicht immer zwangsläufig asphaltiert sein. Hier kann man auch Teilversiegelung durchführen mit zum Beispiel Rasengitterstein. Das bringt schon mal ein bisschen was. Man kann aber auch schauen, vielleicht reicht auch eine einfach geschotterte Fläche. Man hat hier dann schon mehr Versickerung, dadurch auch Verdunstung. Man kann vielleicht auch noch Bäume draufpflanzen und hat dadurch eben mehrere positive Effekte.
0: Sie haben ja als erste Kommune landesweit schon vor 7 Jahren den Klimanotstand ausgerufen in Landau. In Sachen Hitzeschutz, inwieweit sehen Sie sich da auch als Vorreiter?
1: Ein positives Ergebnis aus diesem Klimanotstand war zum Beispiel, dass es uns als Klimastabstelle gibt und wir eben die Themen jetzt gezielt in die Verwaltung einbringen können. Zum Beispiel wurden in den letzten Jahren 7 Trinkwasserspender im Innenstadtgebiet aufgestellt. Wir können eben dafür sorgen, dass dieses ganze Thema Hitze auch in anderen Bereichen der Verwaltung ja die notwendige Aufmerksamkeit bekommt. Man denkt zum Beispiel auch an Mitarbeitende im Außendienst, zum Beispiel im Bauhof oder vom Grünflächenamt, die eben viel dann draußen arbeiten und hier eben auch eine notwendige Vorsicht walten lassen müssen bei solchen Temperaturen.
0: Der stellvertretende Leiter der Klimastabstelle von Landau in der Pfalz, Daniel Fehnrich. Kurz vor 2:30, Sie hören SWR aktuell. Die US-amerikanische Notenbank hat das Unerhörte getan. Sie hat die Zinsen nicht gesenkt und sogar fürs nächste Mal eine Erhöhung angedeutet. Daraus ergeben sich neben den Folgen für die Finanzmärkte auch spannende Fragen auf der politischen Ebene. Über die Gemengelage spreche ich mit Stefanie Geisler aus der SWR Wirtschaftsredaktion. Stefanie, der neue Fed-Chef Kevin Warsh, der wurde an einem wahren Politkrimi mit vielen Wendungen sozusagen auf Wunsch vom Präsidenten an die Spitze der Fed gewählt. Trump verlangt seit Jahren Zinssenkungen, die hat Warsh jetzt nicht geliefert. Wie hat Donald Trump reagiert?
2: Also Donald Trump war ja gestern noch in Frankreich zum G7-Gipfel. Zum Zeitpunkt der Verkündung, da war er gerade auf dem Weg ins prunkvolle Schloss Versailles, die Hauptresidenz von Sonnenkönig Ludwig bekanntlich. Dort soll er zu Journalisten, die ihn auf diese Leitzinsentscheidung der Fed angesprochen haben, erstmal geantwortet haben, mir doch egal, Warsh sei ein sehr guter Mann, Zitat, er werde schon richten. Heute fand er dann aber doch kritische Worte, es sei kaum zu glauben, hat er gesagt, das zieht das Land einfach nur runter und es ist so ungewöhnlich. Trump will ja mit Hilfe von niedrigeren Leitzinsen mehrere Dinge, die Wirtschaft ankurbeln, die Finanzmärkte stärken, aber auch, dass seine Wählerschaft an günstigere Kredite kommt, unter anderem um sich ein Haus zu finanzieren und auch ganz wichtig, dass die USA möglichst geringe Zinsen an Investoren zahlen müssen, die amerikanische Staatsanleihen kaufen, damit die USA wiederum möglichst billig Schulden machen können.
0: Ja, und das wurde durch diese Entscheidung nun gerade eben nicht begünstigt. Die Rendite für zweijährige Staatsanleihen zum Beispiel, die ist direkt gestiegen auf den höchsten Stand seit mehr als einem Jahr. Warsh, der ja gerne mal als Trumps Schoßhund bezeichnet wird, hat also nicht geliefert in seinem Sinne, in Trumps Sinne. Wie hat der neue Fed-Chef diese Entscheidung begründet?
2: Naja, der hatte ja die Fed in der Vergangenheit ebenfalls oft kritisiert, dass er die Zinsen nicht senkt. Gestern hat er da nur ganz knapp verkündet, dass die Inflation hoch bleibe und dass die Fed Preisstabilität liefern wird. Das ist ja genau das, was Zinspolitik eben bewirken soll. Die Inflation in Schach halten. Tatsache ist aber, Warsh ist in einer schwierigen Lage. Der politische Kontext hat sich ja zuletzt geändert. Durch den Iran-Krieg sind die Preise eben so stark gestiegen, dass eine Zinssenkung kaum zu verantworten ist. Ob der Präsident das insgeheim auch sieht, das wissen wir nicht. Trump ist ja gut befreundet mit Warshs Schwiegervater. Das ist der Milliardär und Erbe des Kosmetikkonzerns Estée Lauder. Man wird sich da sicherlich auch informell austauschen.
0: Jetzt hat die Fed ja den Leitzins nicht nur nicht gesenkt, sondern in ihrem Ausblick angedeutet, den Zins bei der nächsten Runde sogar erhöhen zu wollen. Ein Schlag für die Finanzmärkte. Klar, aber gut für Sparerinnen und Sparer. Und das führt uns noch kurz nach Deutschland. Vergangene Woche, da hat nämlich die Europäische Zentralbank, die EZB, ihren Leitzins auf 2,25% angehoben. Was bedeutet das jetzt, eine Woche später, zum Beispiel für Menschen mit Tagesgeldkonten?
2: Ja, da gibt es tatsächlich einige Banken, die jetzt nach dieser EZB-Entscheidung, bei der ja auch der sogenannte Einlagezins angehoben worden ist, höhere Zinsen bieten, bis zu 4% nämlich. Dazu ein paar Hinweise. Es kann sich natürlich lohnen zu wechseln. Allerdings sollte man da genau ins Kleingedruckte schauen. Eine Bank zum Beispiel verlangt, dass mindestens 250.000 Euro aufs Konto kommen und dass man parallel dort auch noch ein Girokonto eröffnet, das auch genutzt werden muss. Außerdem ist die Zinsgarantie auf wenige Monate beschränkt. Danach können die Banken das dann wieder ändern. Und wer die Angebote checkt, der muss natürlich die angebotenen Zinsen mit der Inflation verrechnen. Die lag jetzt zuletzt bei 2,6%. Dann bleibt meist ein geringer Realzins übrig. Aber der ist immerhin dank der Tatsache, dass eben manche Banken die EZB-Zinserhöhung tatsächlich an die Sparer weitergeben, derzeit meist im Plus.
0: Die US-amerikanische Notenbank Fed hat die Zinsen nicht gesenkt und sogar fürs nächste Mal eine Erhöhung angedeutet. Informationen waren das von Stefanie Geisler aus unserer SWR-Wirtschaftsredaktion. 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

um 14 Uhr mit Frauke Vetter. Das Münchner IFO-Institut hat seine Konjunkturprognose für dieses Jahr leicht angehoben. Sie liegt nun bei einem Plus von 0,8%. Das sind 0,2 Prozentpunkte mehr als bei der Prognose im Frühjahr. Als Hauptgrund wird die Hoffnung auf ein Ende des Iran-Kriegs genannt. Für das kommende Jahr sei mit einem ähnlichen Anstieg des Bruttoinlandsprodukts zu rechnen. Ein Großteil des Wachstums hänge mit den steigenden staatlichen Ausgaben durch das Infrastrukturpaket des Bundes zusammen. Diese könnten laut IFO-Chef Fuest die fehlenden privaten Investitionen aber nicht ersetzen. Die Grünen-Vorsitzende Brandner sieht im nun unterzeichneten Rahmenabkommen zwischen den USA und dem Iran keinen Grund zu jubeln. Sie sagte in einem Fernsehinterview, es sei natürlich gut, wenn die Waffen jetzt schweigen, aber am Ende stehe der Westen schlechter da als zu Beginn des Krieges. Die Gewinner des Abkommens seien das iranische Mullah-Regime und China. Es brauche eine europäische Verteidigungsunion ohne die USA, so die Grünen-Politikerin. Der Iran und die USA haben das Rahmenabkommen separat unterzeichnet. Verhandlungen über seine Einzelheiten sollen am Freitag in einem Schweizer Luxusresort beginnen. Die Ukraine hat einen der härtesten Drohnenangriffe seit Kriegsbeginn auf die russische Hauptstadt Moskau ausgeführt. Dabei wurde eine Ölraffinerie im Südosten der Stadt schwer beschädigt, sagte Moskaus Bürgermeister Sobjanin. Die Flugabwehr habe mehr als 190 Drohnen abgeschossen. Offiziellen Angaben zufolge wurden auch zwei Wohnhäuser getroffen. Über Verletzte ist bislang nichts bekannt. Wegen der Angriffe wurden die vier Moskauer Flughäfen für mehrere Stunden geschlossen. Der ukrainische Präsident Selenskyj rechtfertigte den Angriff damit, dass Russlands Machthaber Putin so an den Verhandlungstisch gezwungen werden soll. Nach den tödlichen Schüssen auf einen russischen Künstler in Polen ist ein Verdächtiger festgenommen worden. Ministerpräsident Tusk sagte, ein Mann mit einem georgischen Pass sei möglicherweise an der Tat beteiligt gewesen. Der russische Aktionskünstler und Karikaturist Semyon Skripetsky war am Montag in Biała Podlaska auf offener Straße erschossen worden. Tusk hatte gesagt, vieles deute auf einen politischen Mord hin, selbst wenn man noch auf Beweise warten müsse. Sollte Russland seine Hand im Spiel haben, sei dies ein Fall von Staatsterrorismus, so Polens Ministerpräsident. Die Innenminister von Bund und Ländern beraten heute in Hamburg über einen besseren Bevölkerungsschutz. Sie setzen dabei auf mehr Eigenverantwortung.

0: Berliner Blackout Anfang des Jahres.
1: Forscher in Deutschland begrüßen die neuen Gentechnikregeln innerhalb der EU. Ab 2028 braucht es für bestimmte gentechnisch veränderte Pflanzen keine Kennzeichnung mehr. Außerdem sollen aufwendige Umweltprüfungen vor der Zulassung wegfallen. Die deutsche Forschungsgemeinschaft spricht von deutlichen Erleichterungen für Wissenschaftler. Diese könnten nun leichter im Freiland forschen, etwa um eine höhere Klimaresilienz zu erreichen, so DFG-Präsidentin Becker. Das Technoseum Mannheim zeigt in seiner neuen Ausstellung, mit welchen technischen Mitteln man Verbrechen begehen und aufklären kann. Ab nächsten Donnerstag werden etwa gesprengte Geldautomaten gezeigt, ein gefälschter 11. Harry Potter Band in chinesischer Sprache und ein Richtschwert. Besucher können an einer Enigma-Maschine Codes knacken und lernen, Falschgeld von echten Banknoten zu unterscheiden. SWR Nachrichten, Redaktion Christiane Sütterle und Stefan Ewerts.
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3: Ich bin Christian Haug. Guten Tag. Sie sehen aus wie herkömmliche Brillen, mit dem Unterschied, dass man mit ihnen filmen kann. Die Rede ist von Smart Glasses, auch Datenbrillen genannt. Und wer sie trägt, bekommt allerlei technischen Schnickschnack geboten, unter anderem eben auch eine Kamera mit Aufnahmefunktion. Ein technischer Fortschritt, mit dem immer wieder Missbrauch betrieben wird. Etwa, wenn der Brillenträger Frauen ohne ihr Wissen und ohne ihr Einverständnis filmt, beispielsweise im Fitnessstudio beim Workout oder im Freibad beim Sonnenbaden. Auf Instagram und TikTok kursieren unzählige solcher heimlich aufgenommenen Videos, tausendfach geklickt, darunter sexistische Kommentare. Wie groß das Problem in Deutschland schon ist, weiß Melanie Schöpf vom Team Recherche des SWR. Sie hat sich mit Influencern beschäftigt, die mit Smart Glasses auf Kosten anderer Reichweite aufbauen. 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
4: Wir sind in Hamburg. Es ist ein schöner Spätsommertag. Keine Regen in Sicht.
5: Ich packe halt meine Sachen zu Hause ein. Bikini, Badetuch, Sonnencreme. So viel Sonne hat man ja nicht so oft in Hamburg.
4: Zeyna ist damals Ende 20 und Zeyna hat auch Lust, das schöne Wetter zu nutzen. Da verabredet sie sich mit einer Freundin und packt kurz ihre Sachen und freut sich dann auf einen schönen Tag mit ihrer Freundin am Alsterufer. Und sie sitzt eigentlich erstmal im Bikini gemeinsam mit ihrer Freundin. Die trägt auch einen Bikini, weil es natürlich heiß ist und man sich ja ein bisschen sonnen will. Sitzt sie da auf der Wiese, die stoßen mit einer Cola an, unterhalten sich ein bisschen. Und dann kommt auf einmal so ein Typ und quatscht sie an.
5: Wenn ich schätzen müsste, Ende, so in seinen Late-Teenager-Jahren oder Anfang 20ern.
4: Er fragt Zeyna quasi so, ja, darf ich stören? Und dann sagt sie so, ja, klar.
5: Wenn ich mich richtig erinnere, sagt er, dass ich ihm aufgefallen bin und ob er meine Nummer haben kann.
4: Und dann fragt er sie, ob sie einen Freund hat. Zeyna will höflich sein, ne, und sagt so, ja, leider, sorry. Und dann fragt er, willst du einen neuen oder willst du einen besseren? Also es ist so ein relativ platter Flirtversuch. Zeyna lacht und sagt so, nee, passt, danke. Und dann ist die Interaktion eigentlich auch schon wieder vorbei und er geht.
5: Also es ist einfach nur eine unschuldige Begegnung, würde ich sagen.
4: Sie meinte, sie hat dann auch mal ihrer Schwester davon erzählt, weil sie den Spruch halt so, naja, lustig, platt fand. Und dann passiert auch erstmal nichts, bis sie ein paar Wochen später im Urlaub gerade ist. Und dann kriegt sie eine Nachricht von dem Freund ihrer Schwester. Die haben so eine Familiengruppe zusammen. Und da ist so ein TikTok-Link. Und sie wundert sich irgendwie schon so ein bisschen. Und dann klickt sie auf den Link und sieht die Situation, wie sie da sitzt mit ihrer Freundin am Alsterufer in Hamburg, aus der Sicht einer anderen Person. Also aus der POV, wie man das ja nennt. Und hört ihre Stimme, ihre eigene Stimme, sieht, wie sie sich bewegt und ist erstmal so, hä? Was zur Hölle ist hier los? Sie hat es mir so beschrieben, dass sie zuerst dachte, okay, das ist KI, das ist ein Deepfake, das muss irgendwie AI sein. Und dann hat sie aber ihre Stimme erkannt und hat die Situation auch wiedererkannt und hat dann so gemerkt, okay, ich wurde einfach gefilmt. Der Typ, der mich da angesprochen hat mit diesem Plattenflirtversuch, der

0: hat das gefilmt und mich hochgeladen, ohne meine Zustimmung.
1: Wie kann das sein? Weiß ich, dass er filmt? Nein. Wie hat er das gemacht? Das sind ganz viele Fragen, die dann aufgekommen sind. Und natürlich auch so ein bisschen, also warum bin ich jetzt in so einer verletzlichen Situation im Internet und jeder sieht das? Wie viel Content von mir ist denn da draußen, von dem ich nichts weiß, von dem ich gar nichts weiß?
0: Was hat sie vermutet, wie das passiert sein könnte? Also hat sie ihn irgendwie gesehen, hat sie irgendwo ihn noch ein Handy halten sehen, also so nachträglich, als sie drüber nachgedacht hat, oder was dachte sie?
2: Sie hat sich natürlich gefragt, okay, wie hat der mich gefilmt, ne? Weil wenn ich natürlich, man muss sich ja vorstellen, sie guckt ja während dieser Konversation ihm die ganze Zeit ins Gesicht. Sie sieht ja seinen ganzen Körper, ne? Sie sieht sein Gesicht und man ist so, also ein Handy würde man ja sehen, ne? Eine Kamera würde man sehen. Und dann ist es aber so, dass dieses Video, wenn man sich das anschaut, es hat so eine ganz bestimmte Art und Weise, wie sich das Bild bewegt und aus welchem Winkel gefilmt wird. Und Zaina meinte, das hat sie sich dann auch angeschaut und sie arbeitet auch im Tech-Bereich, das heißt, sie kennt sich auch so ein bisschen aus. Und dann ist ihr halt klar geworden, dass die Kamera in der Brille gewesen sein muss und dass das Smart Glass ist, ne? Da hat man zu dem Zeitpunkt schon mal vielleicht so vage von gehört und dass genau der Typ sie mit der Brille gefilmt haben muss.
0: Wie viele Aufrufe hatte das Video denn, als Zaina damals auf diesen TikTok-Link geklickt hat?
2: Ja, also als Zaina das Video zugeschickt bekommen hat, ist das schon viral gegangen.
1: Likes so um die 15, 14, glaube ich, 1000.
2: Das heißt, es hatte Aufrufzahlen von mehreren 10.000 Aufrufe.
1: Am meisten wehgetan hat einfach zu wissen, dass so viele Menschen dich so sehen können, ja, ohne deine Zustimmung. Und wie hilflos man eigentlich ist als Frau.
2: Und sie hat mir das so erzählt, man sieht dann so ein Video und dann hat man natürlich so ein flaues Gefühl schon im Magen und denkt so, okay, ich sehe, das sind jetzt irgendwie mehrere Kommentare drunter. Natürlich liest man die dann auch, man, ne, will ja irgendwie dann trotzdem wissen, was da jetzt Phase ist. Und in der Kommentarspalte haben sich dann abwertende, beleidigende Kommentare gesammelt.
1: Zum Beispiel, hinter denen sind bessere Ärsche, bra. Wie nuttig heutzutage die Weiber sind. Aber die haben auch alle ein Ass. Viele nackte Frauenärsche, das Paradies.
0: Diese Smart Glasses, die gibt es ja schon seit ein paar Jahren und die werden auch immer wieder so beworben, als das ist das nächste große Ding. Kannst du mal beschreiben, was man mit denen machen kann, mit den Smart Glasses und wofür man die anwenden kann?
2: Also du kannst Musik hören, das kommt dann wirklich quasi aus den Bügeln der Ton raus und dann kannst du damit Fotos machen, Videos und Livestreams. So mit dem Modell, das zumindest in Deutschland aktuell verfügbar ist. Und ganz viele Leute benutzen das natürlich, wenn die so Content Creator sind, ne? Wenn die zum Beispiel so Sportvideos machen, das ist so ein klassischer Use Case, wo Menschen das jetzt benutzen, der weniger missbräuchlich ist als jetzt unser Fall von Zaina.
0: Was muss ich dafür tun, damit eine Aufnahme startet?
2: Du tippst einmal auf den Bügel.
0: Ah ja, also auch eine dezente Geste,
2: genau,
0: im Grunde.
2: Genau, du könntest das theoretisch auch so, ne, jetzt würde man die Brille so ein bisschen zurückschieben, ne, kannst du einmal da so drauf drücken. So. Dann hörst du durch den Bügel so ein kleines Geräusch, so ein Plumm und dann geht's los. Und dann ist es eigentlich so gedacht, dass während einer Videoaufnahme die Kameras so rechts in der Brille oder links, je nachdem, und auf der anderen Seite vom Bügel ist ein Licht. Und wenn du jetzt eine Aufnahme startest, dann blinkt da auch wirklich hell, muss man sagen, sehr penetrant dieses Licht. Und das ist eigentlich, ne, der Schutzmechanismus, den diese Brillen bieten, damit halt nicht jeder damit rumrennen kann und einfach Leute filmen kann. So, jetzt ist aber das Problem, dass es super leicht ist, dieses Licht zu umgehen. Also man muss es nur in Google eingeben und es gibt hundertfach Tipps, Foren, Kommentare, TikToks, wie du dieses Licht umgehen kannst bei Smart Glasses.
0: Also es scheint ja dann so, als wäre das ein weit verbreitetes Phänomen. Konntet ihr das mal selbst testen?
2: Meine Kollegin Lisa hat sich dann eben auf den Selbstversuch begeben und wir haben, um quasi die ganze Erfahrung einmal mitzunehmen, haben wir das Licht auch selber manipuliert, auch um rauszufinden, wie einfach geht es denn. Sehr einfach. Es war tatsächlich kein größerer Akt, das zu manipulieren. Und dann ist Lisa sowohl in ein Fitnessstudio als auch in ein Schwimmbad gegangen und hat quasi direkt am Empfang schon gefilmt, also bei der ganzen Interaktion, wie sie das Probetraining mit dem Fitnesstrainer ausmachen musste und so. Das hat sie mitgefilmt und der hat nichts mitbekommen davon. Und im Fitnessstudio danach auch nochmal auf der freien Trainingsfläche und auch da hat niemand irgendwie einen Verdacht geschöpft oder irgendwie das gesehen, dass sie da filmen könnte. Und im Schwimmbad war es am Empfang wirklich relativ ähnlich. Und sie hätte auch in Umkleiden zum Beispiel gehen können und da Leute beim Umziehen filmen können oder die Brille mit in die Dusche nehmen können oder sowas. Das haben wir natürlich nicht gemacht, aber das wäre wahrscheinlich alles möglich gewesen.
0: Heißt das dann auch, dass das, was Zeyna da erlebt hat mit diesem jungen Mann, kein Einzelfall ist?
2: Diese Art von Videos, ne? Quasi Mann spricht Frau an mit einem mehr oder weniger schlauen Spruch und lädt das danach hoch. Das ist Teil eines Trends, der gerade aufgeploppt ist, so in den letzten Monaten auf Social Media. Da gibt's Videos weltweit, die sehen immer genau gleich aus. Die sind immer oder meistens mit Smart Glasses eben gefilmt. Und meistens sind die noch mit dem Hashtag RIS versehen. RIS steht, oder ist die Kurzform für Charisma. Und damit soll ausgedrückt werden, okay, die Leute, die haben quasi Aura, wie man ja auch sagt. Und es geht um so eine cool Frauen aufreißen. Ja. So. Und es gibt, wenn man sich den Hashtag RIS anschaut, es gibt tausende Videos von wirklich aus Rio, aus London, aus den USA, aus Deutschland, wo genau Männer eben mit Brillen unabgeklärt, nicht immer, ne, es gibt bestimmt auch Fälle, wo die Frauen das wissen, aber heimlich unabgeklärt die filmen und die Interaktion danach online stellen.
0: Und sag mal, in letzter Zeit haben wir ja viel über die sogenannte Manosphere gehört, über Pickup-Artists und so weiter. Diese RIS-Videos, lassen die sich da irgendwie einsortieren in diesen, ich sag jetzt mal, eher frauenfeindlichen Kosmos?
2: Genau, also es ist so, dass viele dieser RIS-Fluencer, wie die sich...
0: RIS-Fluencer,
2: genau, ist der Begriff, dass viele davon auch versuchen und das auch nicht gerade unerfolgreich, den Content zu monetarisieren. Und wir hatten in der Recherche auch im Speziellen mit einem US-amerikanischen RIS-Fluencer zu tun, der mehr, also über 1 Million Abonnenten auf Instagram hat, fast 2 Millionen auf TikTok. Und der ist auch Pickup-Artist und verdient Geld als Dating-Coach. Das heißt, der macht diese Videos, schreibt dann auch immer in die Caption irgendwie drunter, kommentiere das und das und dann kriegst du von mir Dating-Tipps zugeschickt. Und dann macht er natürlich in seiner Bio auch Werbung für so ein Programm, das er dann irgendwie verkauft. Und das Ziel ist quasi immer, ne, Männern dabei zu helfen, wie sie Frauen in Anführungszeichen aufreißen können. Und das Problem bei diesen Pickup-Artists ist ja, dass das vielleicht erstmal jetzt gar nicht so schlimm klingt. Vielleicht klingt das für manche Leute harmlos, aber es ist eben das Ziel von diesen Pickup-Artists, ist es gezielt, Frauen zu manipulieren. Und für die im besten Fall Sex mit ihnen zu haben oder anderen Männern beizubringen, wie sie Frauen manipulieren, um irgendwie Körperlichkeiten zu bekommen. Und das steht ganz stark in Verbindung zu Frauenhass, zu frauenverachtenden Inhalten, zu Online-Bewegungen, ne, die wir eben aus der Manosphere kennen, die aktiv dazu beitragen, gerade auch bei jungen Männern, ein Weltbild und ein Frauenbild zu verbreiten, das nicht nur problematisch, sondern auch wirklich gefährlich ist. Und das zeigt sich eben auch in solchen Ausprägungen wie diesen RIS-Videos.
0: Und konntet ihr denn mit diesem Content-Creator sprechen oder mit jemand anderem aus dieser RIS-Fluencer-Szene?
2: Wir haben ihn dann natürlich auch angefragt und wollten gerne mit ihm sprechen. Und er wollte dann aber für ein Interview $7,500 für uns haben. Und wir kaufen uns natürlich keine Interviews. Und dann haben wir das abgesagt, haben ihn nochmal um eine schriftliche Konfrontation oder um schriftliche Stellungnahme gebeten und ihm unsere Fragen geschickt. Aber da hat weder er noch sein Management dann überhaupt noch drauf geantwortet. Und wir haben wirklich viele, viele, viele Anfragen verschickt und es hat ein bisschen gedauert, aber dann haben wir Omar gefunden, der wohnt in Houston und ist eben aufstrebender RIS-Fluencer, sag ich mal. Und der war bereit, mit uns zu sprechen und hat uns ein Interview gegeben. Der ist auch Anfang 20 und hat vorher so in einer Bar gearbeitet und wollte aber gerne eigentlich Influencer sein. Hat erst so ein bisschen Fitness-Content probiert, hat aber nicht funktioniert und so. Hat von den Metaglasses gehört und die sich zugelegt. Und dann hat der angefangen, eben auch solche RIS-Videos zu machen, weil der das halt bei anderen gesehen hat. So, okay, damit gibt's richtig Reichweite. So.
0: Metaglasses, also das sind die Smart Glasses, die die Firma Meta verkauft. So eine hat Oma also. Und was macht er damit für Videos?
2: Es gibt zum Beispiel ein Video, da sieht man so eine Gruppe von Frauen, die alle rot tragen und Omar filmt das und ruft so in diese Gruppe rein.
3: Anybody that's wearing red, I'm trying to fuck.
0: Also das heißt, jede, die heute Abend rot trägt, versuche ich ins Bett zu kriegen.
2: Sinngemäß so ungefähr, ja.
3: I can record my conversations without people changing how they act.
2: Und für ihn, so hat er uns das geschildert, ist das Beste daran, dass Leute ja nicht merken, dass sie gefilmt werden und deswegen ihr Verhalten nicht ändern würden. Und er findet es gut, dass er ganz ungestellt die Reaktionen von Frauen auf seine Anmachsprüche irgendwie filmen kann, ohne dass die sich verändern würden dadurch. Und deswegen sind die Metaglasses auch viel besser als Handys sozusagen.
3: I would never went viral if I didn't have these.
2: Und dann hat er uns so einen Satz gesagt und der ist uns echt im Gedächtnis hängen geblieben.
3: From now on, always carry yourself like you're being recorded. You never know.
2: Verhalte dich ab jetzt immer so, als würdest du aufgenommen werden.
3: You never know.
0: Und ihr habt euch das ja nicht nur bei Omar angeguckt, ihr habt euch ja auch noch angeguckt, was sonst noch mit diesen Smart Glasses so erstellt wird. Was ist dir da so hängen geblieben als besonders eindrückliche Beispiele?
2: Wir haben auch mit Smart Glasses gedrehte Pornos gefunden, auch viele. Das ist wie so eine eigene Kategorie schon fast, weil es natürlich so auch ein bestimmtes Versprechen mit sich bringt, diese Art des Filmens und der Perspektive. Da gab es natürlich auch Pornos, die mit Sicherheit mit Konsens aufgenommen wurden, ne? Das, was natürlich völlig okay ist. Ob alle Pornos, die da gefilmt wurden, tatsächlich konsensuell entstanden sind, das können wir am Ende nicht beurteilen. Und dann bin ich noch ganz viel in so Foren zu so heimlichen Filmen auf die Suche gegangen, also wo sich vornehmlich Männer darüber beraten, wie sie am besten ihre entweder Sexarbeiterinnen, aber auch ihre Frauen und Freundinnen daheim, wie sie die am besten heimlich filmen können, ohne dass sie das mitbekommen. Es ist wirklich, wenn man sich da mal so einliest, wer alles wie heimlich filmen will, das ist wirklich krass. Also die Dimension davon, was Leute machen wollen, um ihre eigenen Partnerinnen zum Beispiel heimlich zu filmen, das kann man sich eigentlich kaum vorstellen. Und da ist es natürlich auch so, dass wir Foreneinträge gefunden haben, wo natürlich dann Leute irgendwie schreiben, ja, mein Tipp sind die Ray-Ban. Damit kannst du das super machen. Oder einer hatte so einen Thailand-Sex-Tourismus-Blog und hat dann auch davon berichtet, dass er da einen getroffen hat, der meinte, ja, für den war diese Smart Glasses life-changing, weil er jetzt seinen Sextourismus heimlich viel besser filmen kann und so.
0: Und das Beispiel von Zainab zeigt ja auch, das ist kein Phänomen, was irgendwie nur in den USA stattfinden würde. Das findet auch schon hier statt. Lässt sich das irgendwie greifen, wie groß das ist?
2: Das ist natürlich insgesamt schwierig zu sagen, ne? Es ist aber auf jeden Fall so, dass wir auch deutsche RIS-Videos gefunden haben, auch in unterschiedlichen Städten. Wie zum Beispiel in Mainz haben wir ein Video gefunden, wo jemand geschrieben hat, er ist in Anführungszeichen auf Jagd in Mainz. Und dann hat man auch gesehen, wie er so Frauengruppen halt irgendwie anspricht und so. Und zum anderen haben wir für die Recherche eine Infratest-Umfrage rausgegeben, wo die Frage war, ob Menschen heimliches Filmen als Problem in unserer Gesellschaft erachten. Und 85% der Befragten haben angegeben, dass sie es als großes oder sehr großes Problem erachten. Und unter den Frauen waren es sogar 89%. Und ich finde, das zeigt nochmal sehr deutlich, wie groß die Angst und die Sorgen um Privatsphäre und um so den Schutz von sich selbst mittlerweile geworden sind. Ne? Mit Social Media kam da das erste Mal auf, dass man so diese Sorgen bekommen hat. Und wenn Leute dann, und das habe ich jetzt auch in meinem Umfeld, ne, als die jetzt von dieser Recherche gehört haben und manche auch das erste Mal von Smart Glasses gehört haben, alle sind so, boah, ich will nicht, dass ich in der U-Bahn sitze und gefilmt werde. Ich will nicht, dass ich in den Club gehe und gefilmt werde oder dass ich ins Freibad gehe und gefilmt werde. Ich glaube, das berührt eine Angst bei ganz vielen Menschen gerade, dieses Gefühl von Überwachung und keine Kontrolle mehr über das eigene Bild zu haben. Wir haben ganz viele aktuelle Fälle, die sich da mit diesem Thema in ganz anderen Kontexten noch beschäftigen. Und die Smart Glasses sind eben ein Bereich davon, der auf uns zukommen wird.
0: Es gibt ja das Recht am eigenen Bild, das jedem zusteht. Wie sieht das im Fall von Zainab konkret aus? Sind diese Filmaufnahmen, die da von ihr gemacht wurden, strafbar?
2: Nee. Also in dem Fall von Zainab ist das ganz klar nicht gegeben. Also heimliches Filmen ist per se erstmal nicht strafbar in Deutschland. Es gibt eine Ausnahme, nämlich wenn es um den höchstpersönlichen Lebensbereich geht. Und da gibt es dann Bereiche, die besonders gegen Einblicke geschützt sind. Das ist zum Beispiel, wenn ich auf einer Toilette bin. So, dann darf man nicht filmen, dann ist das auch strafbar. Im Fall von Zainab jetzt, um das mal, ne, dann kann man das so konkret machen. Zainab war an einem öffentlichen Ort und da sind heimliche Aufnahmen nicht strafbar. Jetzt muss man ein bisschen unterscheiden. Nicht strafbar heißt nicht, dass Dinge nicht verboten sind. Zainab hat natürlich trotzdem Persönlichkeitsrechte. Es gibt Datenschutzrechte. Das ist aber Zivilrecht und kein Strafrecht.
4: Wir haben aktuell eine Gesetzeslücke im Strafrecht, wenn gefilmt wird im öffentlichen Raum, weil es strafrechtlich in aller Regel nicht belangt werden kann.
2: Das ist die Professorin Indra Spieker von der Hochschule Köln, die da als Rechtswissenschaftlerin tätig ist.
4: Also ich muss unterlassen fordern, ich muss löschen fordern, ich muss möglicherweise Schadensersatz fordern. Das Problem ist, sie müssen das tun, sie müssen das alleine tun und sie müssen es, je nachdem wie hartnäckig der andere ist, auch bis zum Gericht treiben.
2: Und das ist einfach wahnsinnig kräftezehrend. Und das ist eben einfach ein Problem, warum sich dann viele am Ende auch nicht dagegen wehren.
0: Du hast ja gesagt, dass Zeynas Fall auch nicht strafrechtlich relevant gewesen wäre. Hat sie denn versucht, sich auf andere Art zu wehren? Zivilrecht wäre ja zum Beispiel eine Möglichkeit.
2: Ja, also Zeyna hat das erstmal bei TikTok reported und dann kam bei TikTok so eine Meldung, okay, sie prüfen das. Fertig. In der Zwischenzeit hat sie dann recherchiert und ne, das war irgendwie so klar, okay, es ist super uneindeutig, ich weiß gar nicht so genau, was ich da jetzt machen kann. Und am nächsten Tag hat sie dann eine Rückmeldung von TikTok bekommen, in der stand, dass das Video in den Regionen, wo es gegen den Datenschutz verstößt, runtergenommen wurde.
0: Also nicht überall.
2: Genau, das ist eben, ne, für Zeyna war dann so, hä, heißt das jetzt, das Video ist weg oder heißt das, das ist in den USA noch verfügbar oder sonst wo? Und das haben uns auch andere Betroffene berichtet. Ne? Man versucht sich natürlich im ersten Schritt an die Plattformen zu wenden. Das ist nicht immer besonders hilfreich, muss man sagen. Das funktioniert nicht immer. Und dann wird es einfach schnell undurchsichtig und man fühlt sich alleingelassen. Und man kennt es ja auch in Situationen, wenn einem was passiert, wofür man sich schämt. Man will sich auch nicht immer weiter damit befassen, ne? Also man will das dann wegschieben und das ja nicht immer wieder bei sich haben und so. Und das kann ich dann auch nachvollziehen.
0: Und TikTok, die Plattform, hat ja im Prinzip gesagt, ja, wir haben es dort gestoppt, wo es gegen Datenschutz verstößt, wo auch immer das ist. Hat sie sich oder habt ihr euch in der Recherche auch an Meta gewandt? Also wisst ihr überhaupt, was für eine Brille dieser Typ aufhatte?
2: Nee, wir wissen nicht, ob es eine Meta-Brille war, die er aufhatte. Wir hatten in der Recherche sehr viel Kontakt mit Meta. Man muss dazu sagen, dass TikTok nicht zu Meta gehört im Vergleich zu Instagram. Aber wir hatten sehr viel Kontakt mit Meta. Wir haben sie natürlich auch um Interview gebeten. Das haben sie aber mehrfach abgelehnt. Und wenn man Meta mit diesen Vorfällen konfrontiert, dann sagen sie eigentlich vor allem eines, nämlich: Wir sagen den Leuten, benutzt das verantwortungsvoll und die Leute sind dann selber dafür verantwortlich, das verantwortungsvoll zu benutzen. Und was sie auch noch meinten, ist, dass sie schon rechtliche Schritte eingeleitet hätten gegen Content, der quasi zeigt, wie man das Licht abklebt.
0: Und gilt dann in dem Bereich, was auch in anderen Bereichen immer mal wieder gilt, der technologische Fortschritt ist schneller als das Recht, also hinkt unser Recht der Entwicklung hinterher?
2: Genau, so kann man das eigentlich sagen. Also die Gesetzeslage ist nicht darauf vorbereitet, wie schnell sich, glaube ich, technologische Dinge entwickeln. Das sehen wir auch immer wieder im Fall von künstlicher Intelligenz. Und jetzt ist es so, dass während unserer Recherche auch das Bundesjustizministerium einen neuen Gesetzesentwurf veröffentlicht hat, der unter anderem, da geht es um genau solche Fälle und unter anderem im Speziellen auch um unerlaubtes Filmen, um heimliches Filmen. Das kommt so ein bisschen auch aus dem Kontext, dass es letztes Jahr schon zwei Fälle von heimlichen Filmen gab, die großes mediales Interesse mit sich gezogen haben. Das war zum einen die Joggerin Jani Gentsch, die von einem Mann beim Joggen der Po gefilmt wurde und die dann hingegangen ist und das öffentlich gemacht hat und den eben auch festgestellt hat, das ist nicht strafbar und eine Petition gestartet hat. Und der andere Fall ist ein Fall aus Leipzig. Da wurden zwei Frauen in der Sauna gefilmt. Und auch das erwies sich als nicht strafbar, weil eine Sauna eben ein öffentlicher Raum ist und damit eben nicht abgedeckt von diesen Paragraphen, der den höchstpersönlichen Lebensbereich schützt. Und auch die haben eine Petition gestartet und daraufhin gab es dann ein größeres mediales Interesse, ein öffentliches Interesse daran.
5: Wer in der Sauna oder im Spa heimlich gefilmt wird, kann sich juristisch bisher kaum dagegen wehren. Bundesjustizministerin Hubig will das ändern. Der Neuen Osnabrücker Zeitung sagte sie, voyeuristische Fotos oder Videos an öffentlichen Orten sollen strafbar werden. Gemeint seien gezielte Spanneraufnahmen, nicht beiläufiges Fotografieren.
0: Und mit diesem Gesetzentwurf gegen digitale Gewalt sollen eben solche Lücken jetzt geschlossen werden. Was bedeutet dieser Entwurf mit Blick auf Smart Glasses?
2: Also prinzipiell muss man erstmal sagen, dass technologische Bedingungen da quasi nicht explizit drin festgehalten sind. Ne? Also der Gesetzentwurf entscheidet jetzt erstmal nicht, ob du mit dem Handy filmst oder mit Smart Glasses filmst oder mit sonst irgendwas.
6: Also ich halte den ganzen Paragraphen für sehr unglückselig formuliert, weil im Grunde steht er unter der Diskussion von bestimmten Einzelfällen und versucht jetzt, diese Einzelfälle abzuarbeiten.
2: Wir haben da natürlich auch noch mal viel mit unserer Expertin, mit der Frau Spieker, drüber geredet. Und um bei unserem Beispiel zu bleiben, ist jetzt neu erfasst, dass auch das heimliche Filmen von Bekleideten Bereichen strafbar sein kann. Und der Gesetzesentwurf formuliert das so, wenn es in sexuell bestimmter Weise erfolgt, diese Aufnahme. So, und jetzt stellen wir uns nochmal das Video von Zeina vor. Sie sitzt im Bikini am Badesee. Ist das die Aufnahme, die der Mann angefertigt hat, in sexuell bestimmter Weise erfolgt oder nicht? Ist das so? Also ne, kann man diese Situation so interpretieren oder nicht? Also es ist zum einen die Kritik, dass es sehr schwammig ist. Ne? Man arbeitet sich quasi, so hat es uns die Expertin erklärt, eher an diesen Fällen ab, die es jetzt gab. In dem Fall, ne, das bekleidete Gesäß von Jani Gensch wurde gefilmt und das wird jetzt explizit darunter gefasst. Aber im Fall von Zeina ist es schon wieder nicht mehr so klar. Und damit wird es relativ weit gefasst und gleichzeitig sehr schwammig. Und dann ist natürlich die Frage, hilft das jetzt am Ende Betroffenen oder nicht? So. Und das ist eigentlich das größte Problem. Also prinzipiell muss man sagen, dass es natürlich unterschiedliche Meinungen zu diesem Entwurf gibt. Es gibt Leute, die sagen, der greift schon viel zu weit, und es gibt Leute, die sagen, der geht noch nicht weit genug.
0: Und hat Zeina rechtliche Schritte ergriffen an irgendeiner Stelle?
2: Nee, Zeina hat keine rechtlichen Schritte ergriffen, hat sich aber anders gewehrt. Dann hat sie ein Video aufgenommen, wo man in den ersten Sekunden nochmal die Aufnahme von ihr sieht. Sie hat sich selber aber mit so einem Emoji zensiert, also ihren Körper. Und dann cuttet das Video und dann sieht man sie, wie sie in die Kamera spricht und sagt so:
7: Hey, ich bin das Mädchen aus dem Video und der Magger hat einfach mich und meine Freundin im Bikini gefilmt, ohne uns Bescheid zu geben, und es dann bei TikTok hochgeladen.
2: Und sagt dann halt so: Das geht gar nicht klar.
7: Das ist einfach gottlos und ich weiß wirklich nicht, was ich sagen soll.
2: Das ist auch viral gegangen. Hat mehrere.
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8: Bonjour à toutes et à tous. Des tirs ce matin à l'aéroport international de Niamey. Le calme est revenu fin janvier. Cette zone avait été le théâtre d'une attaque revendiquée par le groupe État islamique. L'exploit de la RDC hier au Mondial de football. Les Léopards ont imposé un nul à partout au Portugal. Du très très fort pour leur première participation à la Coupe du Monde depuis plus de 50 ans. Le sommet sur les réparations liées à l'esclavage et au colonialisme place au chef d'État ce jeudi à Accra, Bassirou Diomaye Faye pour le Sénégal, Joseph Boakai pour le Libéria ou encore la présidente namibienne ont notamment fait le déplacement. Au Niger, des tirs ont secoué ce matin la zone de l'aéroport international de Niamey. Magali Lagrange, à 7h, le calme est revenu, pas encore de bilan ni de communication officielle.
10: Non, pour l'instant, la zone de l'aéroport et les quartiers périphériques sont bouclés. En ce moment, la présidence, la primature aussi depuis ce matin. Des checkpoints visibles dans la capitale nigérienne, des fouilles et contrôles d'identité. Toutes les unités de Niamey sont en alerte. Des explosions et des tirs ont été entendus à l'aube, vers 6 heures ce matin. Les tirs se sont poursuivis pendant plus de 2 heures. Selon les premières informations, les assaillants ont visé l'entrée principale de l'aéroport international du côté civil. Fin janvier, des hommes armés avaient mené un assaut contre la base militaire 101. C'était la première fois que cette zone de l'aéroport était ciblée. L'attaque avait été revendiquée par le groupe État islamique. Elle avait été repoussée par l'armée nigérienne appuyée par ses partenaires russes. Et avait fait, selon les autorités, 4 blessés et d'importants dégâts matériels. Une opération de déguerpissement de plusieurs quartiers autour de l'aéroport a débuté au début du mois, les autorités mettant en avant des raisons de sécurité.
8: Au Mali, à présent, la situation évolue quelque peu dans la région de Kidal. Les indépendantistes du FLA et les djihadistes du JNIM liés à Al-Qaïda ont pris le 25 avril dernier le contrôle de cette ville. L'armée malienne et ses supplétifs russes se sont repliés. Ils restent toutefois présents dans 2 autres camps militaires de la région, à Guélok et à Néfis, où ils mènent des opérations au sol. David Bachet, hier, un berger a été capturé et des centaines de têtes de bétail tuées ou blessées.
11: Oui, lors d'une patrouille hier à une quarantaine de kilomètres au sud-ouest d'Aguelok, les soldats maliens et leurs partenaires russes de l'Africa Corps ont capturé un jeune berger et mitraillé environ 300 moutons. Plus de 200 ont été tués, les autres blessés. C'est ce qu'ont rapporté, images à l'appui, de nombreuses sources locales, parmi lesquelles des ressortissants de la zone, des professionnels de la veille sécuritaire, l'association de défense défense des droits humains CDDPA, ainsi que des membres du FLA. Ils veulent établir un périmètre de sécurité autour de leur camp, croient savoir un cadre indépendantiste qui scrute les mouvements des militaires. Le 7 juin dernier, déjà, à une vingtaine de kilomètres à l'est d'Aguelok, ce sont plus de 80 chèvres, vaches et ânes qui avaient été tués par balles et plusieurs habitations incendiées. La destruction délibérée du bétail prive les civils de ressources vitales, s'indigne Tila Agzein de l'association CDDPA. Le but est de les pousser à l'exil. L'armée malienne n'a pas communiqué sur ces opérations. De leur côté, les indépendantistes du FLA ont lancé lundi des drones kamikazes sur le camp militaire d'Anéfis, occasionnant des dégâts matériels. Aucun bilan humain n'a pu être vérifié. Jusqu'à la fin mai, c'est l'armée malienne qui avait multiplié les frappes aériennes sur la ville de Kidal. Elles ont complètement cessé.
8: Place au chef d'État ce jeudi au sommet d'Accra consacré aux réparations liées à l'esclavage et au colonialisme. Après une première journée hier de discussions techniques, Christina Okello, vous êtes notre envoyée spéciale dans la capitale ghanéenne. Ce sommet a réussi à attirer plusieurs dirigeants de premier plan.
12: Oui, Nicolas, une photo de famille a réuni ce matin les dirigeants du Sénégal, du Libéria, de Sao Tomé et Principe, de la Namibie, entre autres, aux côtés du président ghanéen John Mahama, choisi par l'Union africaine pour porter ce dossier de réparation. Nous attendons désormais leur discours, notamment une intervention majeure du président sénégalais, Bassirou Diomaye Faye, après celle de John Mahama. La première ministre de la Barbade, Mia Mottley, est également présente. Son arrivée a été longuement saluée par la foule, un signe pour nos organisateurs de l'importance de l'engagement des pays caribéens dans ces combats pour les réparations. Nous attendons également un message vidéo du président français Emmanuel Macron, un signe de soutien de la France à cette initiative malgré l'abstention de Paris lors de la résolution des Nations Unies sur les conséquences de l'esclavage. Mais depuis ce vote, plusieurs avancées ont été enregistrées, souligne Accra. Paris a notamment abrogé le code noir. Des États comme les Pays-Bas ont également restitué des objets pillés. Autant de signes pour Accra que les mentalités changent. Il reste désormais à voir ce que contiendra la déclaration finale attendue demain.
8: Christina Okello.
12: En mesure concrète.
8: Oui, reste à voir ce que contiendra la déclaration finale qu'on attend donc pour demain. Christina Okello en direct d'Accra. Le mondial de football, l'attaquant ivoirien Eli Wahi, privé de visa pour le Canada. La FIFA l'annonce, il ne pourra pas disputer le deuxième match des éléphants samedi face à l'Allemagne. On ne sait pas pourquoi. Le mondial marqué hier soir par l'exploit des Congolais face au Portugal. Ils leur ont imposé le match nul et ont même marqué par l'occasion le premier but de leur histoire en mondial. Une rencontre suivie avec passion dans tout le Congo et notamment à Kinshasa. Reportage Pauline Azidi.
13: L'hymne national congolais retentit pour la première fois en Coupe du Monde. En 1974, le pays s'appelait en effet le Zaïre. Et pour cette édition, avant le coup d'envoi, les Kinois étaient optimistes.
14: Nous allons gagner parce qu'on est fort, on est tellement fort.
15: On va faire même un nul comme ça ou bien un but partout. Parce que le match, c'est dur, le Portugal joue aussi bien.
13: Un match véritable montagne russe pour les supporters. La déception après le but portugais à la 6e minute, puis l'explosion de joie lors de l'égalisation. Et enfin, le bonheur au coup de sifflet final. Et les supporters simplement heureux.
16: L'équipe a fait une très bonne figure pour sa première prestation 52 ans avant contre le Portugal. C'était l'équipe la plus redoutée du groupe. Mais faire match nul contre le Portugal et présenter pareil jeu, ça me rassure pour l'avenir.
17: Et vous, vous êtes content ce soir?
18: Je suis très content parce que c'est là. Depuis que je suis né, on n'a jamais joué le foot mondial. Aujourd'hui, on a joué contre le Portugal. C'est pas mince à faire. On a fait un but partout. Pour nous, c'est la victoire.
13: Encore deux matchs pour s'approcher des étoiles et des 16e de finale. Ici, on veut y croire. Pauline Azidi, Kinshasa, RFI.
8: Le président Tshisekedi était sur place à Houston pour assister à la rencontre. Et après ce match historique, il s'est livré en ville à une sortie qui n'avait rien de sportive, insultant notamment son prédécesseur Joseph Kabila, pas sur les goodies.
19: Mercredi à Houston, Félix Tshisekedi s'est adressé à la diaspora congolaise réunie après le match des Léopards. Le chef de l'État congolais a visé Kigali et ses soutiens locaux. Leurs complices sont devenus fous, a-t-il lancé, appelant les Congolais à l'unité face qu'il a présenté comme une tentative d'instrumentalisation du régionalisme. Il est ensuite revenu sur l'histoire récente de son pays, évoquant la chute du régime Mobutu, puis l'assassinat de Laurent Désiré Kabila. Selon lui, des ennemis se sont alors infiltrés pour installer, je cite, « leurs chiens qu'ils pouvaient exploiter », une formule qui vise son dénommé Joseph Kabila. Il a rappelé qu'à l'époque, l'essentiel était, selon ses mots, que le régime change, même au prix d'accepter n'importe qui à la tête du pays. « Nous avons dit que cela ne devait plus se produire », a-t-il insisté, alors que l'opposition l'accuse aujourd'hui de vouloir à son tour se maintenir au pouvoir au-delà de 2028. Ce propos a été dénoncé par des proches de Joseph Kabila. Par exemple, Félix Momat, ancien vice-ministre du budget, a jugé que le chef de l'État congolais, en substituant, je cite, l'invective à l'argumentation, ne s'attaquait pas seulement à son prédécesseur, mais dégrade, je cite, la fonction qu'il est censé incarner.
8: Dans l'est de la RDC à présent, à Bunia, capitale de la province de l'Ituri, épicentre de l'épidémie d'Ebola déclarée depuis 4 semaines, les gestes barrières s'installent peu à peu dans le quotidien des habitants. Il faut dire que la population a été particulièrement choquée par la mort de plusieurs malades en plein jour, en pleine rue. Les images ont fait le tour des réseaux sociaux. À Bunia, le reportage de l'envoyé spécial de RFI, Coralie Pierret.
17: Les balayeuses s'affairent devant la porte du restaurant, encore fermé, de Mariam Amoti. Depuis qu'elle a vu un adolescent mourir sous ses yeux, sûrement d'Ebola, elle a du mal à se remettre au travail.
20: J'ai été tellement traumatisée, j'ai failli tomber malade.
17: Ce jour-là, un père et son fils traversent la ville sur une moto. Le garçon est gravement malade. Au niveau du rond-point Kappa, il vacille et s'effondre en vomissant. C'est sur le parvis de la pharmacie, la boutique voisine du restaurant de Mariam, qu'il va mourir en saignant du nez.
20: Ce jour-là, ce qui m'a fait peur, c'est que les gens de la riposte Ebola sont venus, ils ont désinfecté ici, ils ont pris le corps. Et pourtant, le papa qui avait transporté le jeune homme est reparti dans la communauté, donc il y a un risque de contamination.
17: Depuis, aller au grand marché est devenu une épreuve pour Mariam. Elle a peur d'être contaminée. Le maire, le colonel Bosco Mbouyi, assure que des mesures ont été prises.
21: Au marché central, nous avons mis de lavage à main. Nous avons exigé aux commerçants de mettre aussi des lavages devant leur magasin pour que quand une personne vient pour entrer, il doit laver ses mains et puis ainsi de suite. Quand il veut sortir, il fait le même exercice pour qu'il n'y ait pas beaucoup de contamination.
17: Dans le centre-ville de Bunia, beaucoup d'habitants marchent désormais avec un petit flacon de désinfectant glissé dans la poche. Mais dans la cohue de la ville, il n'est pas toujours facile de respecter les distances. Coralie Pierret, de retour de Bunia, RFI.
8: À Madagascar, 2 juges de la Haute Cour constitutionnelle annoncent leur démission. Ces 2 hauts magistrats font partie des 4 juges poursuivis par la justice pour avoir validé une requête visant à destituer l'actuel chef de la transition, le colonel Randrian Yerin. L'affaire ne passe pas inaperçue, les réactions sont vives au sein de la société civile, notamment dans le mouvement Gen Z. À Antananarivo, Aurélie Couman.
22: Merlin Andrassan et William Noelson, hauts conseillers à la Haute Cour constitutionnelle, ont confirmé hier leur décision de quitter leurs fonctions. C'est pour l'intérêt supérieur de la nation et pour un contexte d'apaisement, a expliqué à RFI le juge Nandrassan. Ces 2 magistrats faisaient partie des 4 juges de la Haute Cour constitutionnelle visés depuis fin mai par une demande de poursuite du parquet pour complot et atteinte à la sûreté de l'État. En cause, leur vote en faveur de la recevabilité d'une requête de destitution du colonel Randrian Yerin. Quelques semaines plus tôt, ces mêmes juges avaient déjà protesté contre une tentative de leur remplacement lancée à l'initiative de l'Assemblée nationale. Pour le juge Nandrassan, la décision dépasse le cas personnel. Selon lui, la séparation des pouvoirs n'a jamais été pleinement appliquée à Madagascar, des précédents régimes jusqu'à aujourd'hui. Il dénonce des ingérences persistantes du pouvoir exécutif dans les affaires juridictionnelles, qui entraveraient selon lui le libre exercice de ses fonctions. Le mouvement Gen Z à l'origine de la transition d'octobre dénonce d'ores et déjà ce qu'il considère comme une atteinte à la séparation des pouvoirs. Les remplaçants de ces 2 juges devraient être désignés dans les prochains jours, conformément à la procédure prévue. Aurélie Couman, Antananarivo, RFI.
8: En Centrafrique, la nouvelle maire de Bangui prend aujourd'hui ses fonctions. Soutenue par le mouvement Cœur Uni au pouvoir, Prisca Roselyne Mano a été élue hier au terme du premier scrutin municipal depuis 40 ans. Jusqu'à présent, les maires étaient désignés par le président Rolf Steffe Domialeux.
1: Lancé dans la matinée, le scrutin a pris fin aux environs de 13 heures. Sur les 59 conseillers municipaux inscrits, 30 ont voté en faveur de Prisca Roseline Mano, contre 29 pour Porcia Dea Abazen, qui a aussitôt reconnu sa défaite. La nouvelle maire de Bangui se dit prête à assumer cette nouvelle fonction.
3: À partir de cet instant, il n'y a ni vainqueur ni vaincu. Il n'y a qu'une seule équipe, celle de Bangui. Une seule ambition, le développement de notre capitale. Bangui attend des résultats. Bangui attend une administration moderne, une gouvernance responsable et des actions concrètes en faveur du bien-être des populations.
1: Dans ces nouvelles fonctions, plusieurs défis l'attendent, notamment l'amélioration de l'accès aux services de base, l'éclairage public et la sécurité urbaine, la réhabilitation des infrastructures économiques, la lutte contre les inondations, la construction et la réhabilitation des routes ainsi que l'assainissement. La cérémonie de passation de service avec le maire sortant est prévue ce jeudi à la mairie de Bangui. Steve Domerle, Bangui, RFI.
8: Il est 13h44 à Bangui.
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8: Dans la deuxième partie d'Afrique Midi, le dernier volet de nos enquêtes au Mozambique, nous verrons que l'armée est mise en cause dans les nombreuses violences sexuelles recensées dans la province du Cabo Delgado. Et puis le Cameroun, le chef traditionnel recherché après que deux jeunes gens ont été brûlés vifs dans son village, s'est rendu à la police. Et on part d'abord au Nigeria où la bataille politique s'invite dans les salles de concert. Hier, le célèbre chanteur Davido s'est retrouvé sous le feu des critiques d'un autre musicien, soutien public, lui, du président Bola Tinubu. Ce dernier reproche à la superstar d'avoir terni l'image du Nigeria lors d'un show aux États-Unis la semaine dernière, Lisa Fabian.
23: C'était le 10 juin dans le cadre du concert mondial organisé par la FIFA pour lancer les festivités de la Coupe du Monde de football. Le chanteur nigérian Davido se produisait ce soir-là à Los Angeles et il portait pour son show une veste en cuir noir ornée d'une quarantaine de badges verts portant chacun le nom d'un élève ou d'un professeur kidnappé lors d'une attaque contre trois écoles dans l'état d'Oyo à la mi-mai. Au dos de cette veste, trois mots « Bring them home », »,« Ramenez-les à la maison », un message que Davido a répété au micro. Mais cette initiative a été durement critiquée ce mercredi par un autre chanteur, Daouda Rarara, identifié comme un soutien de longue date de l'APC, le parti majoritaire au Nigeria. Dans une vidéo en Hausa, celui-ci qualifie Davido de barbare, voire de promoteur du terrorisme, et l'accuse de ternir l'image du Nigeria sur la scène internationale. Selon lui, la superstar a voulu politiser son apparition car son oncle est un gouverneur, membre de l'opposition. Davido lui a répliqué sur X qu'un vrai patriote nigérian ne peut pas rester silencieux face aux problèmes d'insécurité qui ravagent le pays et ne devrait pas non plus empêcher les autres de s'en inquiéter.
8: Suite et fin de notre série d'enquêtes au Mozambique en partenariat avec le consortium de presse Forbidden Stories. Depuis presque 10 ans, la région du Cabo Delgado dans le nord est théâtre de violences des insurgés islamistes Shebab, mais aussi des forces armées mozambicaines. Un document du Fonds des Nations Unies pour la population que nous avons consulté dénonce ainsi l'implication de militaires dans la flambée de violences sexuelles que connaît cette région. Reportage Gaëlle Alex.
24: En septembre, la ville de Mocimboa da Praia a été attaquée par les Shebab. Elle est aujourd'hui contrôlée par l'armée mozambicaine. Saviana Talessa, chef communautaire du quartier du 30 juin, ne se sent pas pour autant en sécurité.
25: On a peur des FADM parce qu'ils ont commis des abus. La nuit, ils viennent ici avec leurs armes pour voir des femmes. Ils boivent, ils sont sous, ils se mettent à tirer en l'air et ils disent aux femmes « je te veux ». Ils n'ont aucun respect.
24: Le Cabo Delgado dénombre aujourd'hui plus d'un million de déplacés. Une majorité sont des femmes, souvent veuves, à la merci de toute forme d'abus de pouvoir, selon cette assistante sociale.
26: Elles sont obligées d'abandonner leur maison. Elles ont leurs champs et doivent se rapprocher des villes. Comme elles vivaient de la petite agriculture, une fois déplacées, elles n'ont plus de revenus et se retrouvent dans une situation de grande vulnérabilité.
24: Le rapport de l'UNFPA dénonce l'impunité dont jouissent les soldats mozambicains. Une situation que confirme Aboudo Gafuro de l'organisation de défense des droits de l'homme Kundeleya.
0: Les forces de défense et de sécurité violent les jeunes filles. L'indice de prévalence du VIH et le nombre de grossesses précoces ont explosé dans la région. Beaucoup de filles deviennent des esclaves sexuelles et leurs familles ne disent rien parce qu'elles ont peur. Elles sont menacées.
2: Daté de 2024, le rapport de l'UNFPA n'a jamais été publié. Un porte-parole de l'agence a invoqué un problème de qualité sans donner plus de détails. Gaëlle Alex, de retour de Mossimbo à Dapraya, Nairobi, RFI.
8: Nous vous parlions hier de ce fait divers terrible qui secoue le Cameroun. Ce jeune homme brûlé vif dans la cour d'une chefferie d'un village de l'Ouest. On apprend qu'il y a en fait une autre victime. Les deux jeunes gens étaient accusés d'avoir volé des tôles. Eh bien, le chef du village a finalement été arrêté, Sidi Yansané.
5: Après un peu moins de 48 heures en fuite, le chef de deuxième degré du groupement Baloum s'est lui-même rendu aux autorités auprès du procureur de la ville de Tchang d'abord, où lui a été notifié les faits portés à son encontre. Il a ensuite été conduit à Bafoussam, chef-lieu de la région de l'Ouest, où il est désormais détenu à la gendarmerie. Jean-Constant Noussi y a rejoint trois autres suspects. Tous sont mis en cause pour leur rôle dans le drame de Baloum. Une semaine plus tôt, dans ce village de l'Ouest, deux jeunes, accusés par une foule en furie d'avoir volé quelques tôles ont été conduits dans la cour de la chefferie pour y être torturés puis assassinés par jets de pierre et immolation. Dans la scène filmée et diffusée sur les réseaux sociaux, on voit l'une des victimes, nommée Steve, ligotée et qui crie son innocence. À ses côtés, le chef du village, insensible à ses supplications, lui demande de dire ses dernières prières. Les dépouilles des deux victimes ont finalement été abandonnées dans la rue, dont celui de Steve brûlé vif.
8: Il est 14h49 à Paris. C'est l'heure de l'invité d'Afrique Midi. Dans un rapport publié ce matin, l'Organisation météorologique mondiale révèle que les événements climatiques extrêmes ont touché au moins 13 millions de personnes et provoqué plus de 3000 décès en Afrique en 2025. Les répercussions économiques et sociales sont majeures, mais seule une minorité de pays dispose de systèmes d'alerte précoce sur le continent. Marianne Diop-Kahn, météorologue chargée de programme au bureau régional de l'OMM pour l'Afrique, répond aux questions d'Igor Strauss.
6: Marianne Diop-Kahn, bonjour.
7: Bonjour.
6: Alors on le sait, le continent africain se réchauffe plus rapidement que la moyenne mondiale. L'année 2025 confirme cette trajectoire d'après votre rapport. Quelles sont les zones particulièrement concernées sur le continent ?
7: Effectivement, on va publier tout à l'heure le rapport... l'état du climat en Afrique. Ça se réchauffe plus que pratiquement partout dans le monde et particulièrement en Afrique du Nord. Et la conséquence de ces fortes chaleurs sur la pluviométrie et les inondations et le déplacement des populations. Donc, c'est des effets en cascade. Donc, ces températures qui s'élèvent vraiment se répercutent sur toutes les activités socio-économiques en Afrique et aussi sur la vie, la santé des populations.
6: Alors, des températures qui montent et qui provoquent bien la fonte des derniers glaciers africains déjà mal en point. Alors, c'est important de le noter, mais malgré d'importantes chutes de neige en 2025, eh bien, le mont Kilimandjaro, le point culminant du continent, continue de fondre. Son glacier, qui s'étendait sur plus de 11 km² en 1900, ne fait plus qu'un petit kilomètre carré aujourd'hui et devrait bientôt disparaître. En quoi cette disparition des glaciers, les problématiques, Madame Diop?
7: Elle est problématique parce qu'il y aura plus d'eau, plus de ruissellement sur la surface. Et donc, ça va augmenter les inondations. Ça a un impact aussi sur les récoltes, sur l'agriculture. Donc, ce sera plus d'eau.
6: Le rapport nous révèle également que les inondations ont représenté plus de la moitié des événements climatiques extrêmes sur le continent en 2025. Comment expliquez-vous, Madame Diop, que les inondations se multiplient? Et est-ce qu'il y a des parties de l'Afrique qui sont plus concernées que d'autres?
7: Pas particulièrement. Les inondations se multiplient, certes, à cause de ce réchauffement, et donc plus de convection, plus de phénomènes extrêmes au niveau des systèmes convectifs, mais il y a aussi un autre problème en Afrique, le problème de l'assainissement. Donc toutes les pluies diluviennes ne sont pas cause de ces inondations. Donc, c'est un problème qui est très complexe. Donc, il n'y a pas que le réchauffement climatique, les pluies immenses, torrentielles, qui font ces inondations. Il y a d'autres problèmes sociaux, des problèmes de planification urbaine. C'est tout un système qu'il faudrait que l'on revoie.
6: Et justement, l'Afrique fait face à différents phénomènes extrêmes, alors que seule une minorité de pays, 40% d'après votre rapport, dispose de systèmes d'alerte précoce qui permettent de sauver des vies et des moyens de subsistance. Est-ce que ça demande des moyens importants pour mettre en place ces systèmes d'alerte précoce? Et comment expliquez-vous que seule une minorité de pays en ait?
7: Il faut des moyens énormes pour avoir ces systèmes d'alerte précoce. Et les services météorologiques ne sont souvent pas dotés d'outils suffisamment efficaces pour pouvoir fournir ces informations. La météorologie et l'hydrologie ont besoin d'équipements. C'est un investissement qui est très lourd. On n'a pas, les modèles seulement ne suffisent pas. Il faut de l'infrastructure. Il faut des systèmes d'observation pour vraiment avoir cette information fiable, à temps réel, pour pouvoir diffuser que des actions idoines puissent être prises. Avoir toutes les parties prenantes au niveau national qui doivent travailler ensemble, avoir les alertes, les actions qu'il faut, alerter les populations, comment faire. C'est pour ça qu'on a eu cette initiative du secrétaire général des Nations Unies, le système l'alerte précoce pour tous en 2027, qui a aidé la plupart des pays à mettre ce cadre. Donc, il faut beaucoup d'investissements.
6: Alors, Madame Diop-Kahn, le climat continue de se réchauffer, malheureusement, et partout sur la planète, le climato-scepticisme gagne du terrain. Quel message souhaitez-vous faire passer et concrètement, quels sont les risques pour l'Afrique dans le futur?
7: Le risque, c'est l'enfrein au développement. L'Afrique détourne ou utilise, ça diminue plutôt son PIB de 2 à 5%, et parfois les États sont obligés de prendre 9% de leur budget, rien que pour s'occuper de ces phénomènes extrêmes, parce qu'ils subissent à tout moment. Donc, il y a un risque sur le développement durable, il y a un risque sur la santé des populations, il y a un risque sur la vie de tous les jours. Donc, il faudrait que l'on puisse s'adapter. Il y a beaucoup de finances climatiques, mais l'Afrique n'y accède que très peu. Donc, il faudrait que l'on puisse leur doter d'infrastructures et de personnel, d'experts, pour qu'ils puissent être en mesure de fournir les informations climatiques et les alertes dont les autres secteurs ont besoin.
6: Marianne Diop-Kahn, merci beaucoup.
8: Marianne Diop-Kahn, invitée d'Igor Strauss, entretien à retrouver sur le www.rfi.fr. et sur nos applications. Et on repart à présent à Kinshasa où le match nul historique de la RDC hier soir face au Portugal réveille le souvenir des anciennes gloires du football national d'il y a 50 ans. Les Léopards du Zaïre, comme on appelait alors le Congo, ont été de véritables stars. Vainqueurs de la CAN en 1968 et 74, ils furent aussi la première équipe d'Afrique subsaharienne à participer à un mondial. Aurélie Bazara Kimongula a rencontré ses vétérans du ballon rond.
9: Quartier Ndjili à Kinshasa, c'est dans un bar en leur nom, l'espace Léopard, que les anciennes gloires du football ont l'habitude de se retrouver. De vieilles photos en main, ils aiment se remémorer des souvenirs d'il y a plus de 50 ans.
10: Moi je suis là au milieu entre Kibong et Ndaya. À cette époque-là, j'étais le plus jeune de tous.
9: Nous sommes en 1973, les Léopards du Zaïre viennent de se qualifier pour la Coupe du Monde en éliminant le Maroc. Malgré ses 77 ans, Ekofam Bungu, attaquant, se souvient du but de la victoire, comme si c'était hier.
11: La côte équipée. En tout cas, ouverture des
12: attaques. Sur le terrain, j'ai vu une ouverture. J'ai appelé Kakoko pour qu'il me fasse la passe et j'ai fusillé les adversaires avec mon tir. Quand j'ai marqué, le stade s'est soulevé comme un volcan. C'était incroyable. On a tous versé une larme de joie.
9: Un exploit historique. Pour la première fois, une équipe d'Afrique subsaharienne participe à un mondial. Les joueurs sont reçus en grande pompe par le maréchal Mobutu. Moipe Mialo, défenseur, se rappelle.
10: Et les présents nous ont reçus chez lui à la maison. C'était un scellé parce qu'il nous considérait. Il avait parlé en lingala. Bokende, Koyoki Samboka Sonite. Il faut tenir bon, il faut montrer que vous êtes Zaïrois. Et on était les vrais Zaïrois à cette époque-là.
23: La gloire est finalement de courte durée. Dès le premier tour, l'équipe est éliminée. Le retour au pays est brutal. Personne ne vient les chercher à l'aéroport de Kinshasa. 50 ans après, Lobi-Lobo Ba, alors réputé pour la précision de ses passes, garde un souvenir amer de cette période.
13: J'ai beaucoup de regrets. C'était la première fois que le drapeau du Zaïre rayonnait dans le monde entier. Aujourd'hui, nous avons été abandonnés. L'argent qu'on nous avait promis a été détourné. Certains sont morts dans la précarité et l'anonymat.
23: Des rancœurs qui ne les empêchent pas d'encourager l'actuelle équipe nationale congolaise qui va, l'espère-t-il, écrire une nouvelle page de l'histoire du football du pays. Aurélie Bazara Kibangula, Kinshasa, RFI.
8: Et c'est à Kinshasa que se referme cette demi-heure d'info africaine réalisée et préparée avec Laurent Chaffard, Michael Goncalves et Pierre Vallée. Merci à eux et merci à vous de nous avoir suivis. Très bon après-midi et à demain.
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29: Um 15 Uhr mit Frauke Vetter. Pläne des Bundesarbeitsministeriums, wie das Arbeitszeitgesetz reformiert werden könnte, haben einen Streit in der Koalition ausgelöst. Ein Entwurf aus dem SPD-geführten Ministerium war durchgesickert. Demnach soll die geplante Möglichkeit einer wöchentlichen Anstelle einer täglichen Höchstarbeitszeit auf Betriebe mit Tarifverträgen beschränkt werden. CDU-Generalsekretär Linnemann sagte, das entspreche nicht dem Koalitionsvertrag. Arbeitgeber und Union fordern, den bisher geltenden 8-Stunden-Tag zu lockern. Die Gewerkschaft Verdi plant morgen im Zuge der laufenden Tarifverhandlungen im Handel die Hälfte aller IKEA-Filialen zu bestreiken. Auch Beschäftigte anderer Handelsunternehmen würden sich am Warnstreik beteiligen. Verdis Bundesvorstandsmitglied Zimmer kritisierte die täglichen Milliardenumsätze im Handel, die bei den Beschäftigten aber nicht ankämen, gerade auch bei IKEA. Das Unternehmen stehe wirtschaftlich gut da. Dennoch plane IKEA Personalabbau und einen radikalen Sparkurs. Verdi fordert 7% mehr Lohn, mindestens aber 225 Euro pro Monat. Die Arbeitgeber haben in einzelnen Bundesländern eine Erhöhung um 2% angeboten. Der Bund darf beim deutsch-französischen Rüstungskonzern KNDS einsteigen. Die EU-Kommission erlaubt, dass Deutschland sich mit 40% an dem Hersteller des Kampfpanzers Leopard 2 beteiligt. Aktuell befindet sich der Konzern im Besitz des französischen Staats und zweier deutscher Familien hinter dem ehemaligen Rüstungsunternehmen Krauss-Maffei-Wegmann. Die privaten Eigentümer wollen ihre Anteile im Zuge des Börsengangs verkaufen. Das Münchner IFO-Institut hat seine Konjunkturprognose für dieses Jahr leicht angehoben. Sie liegt nun bei einem Plus von 0,8%. Das sind 0,2 Prozentpunkte mehr als bei der Prognose im Frühjahr. Als Hauptgrund wird die Hoffnung auf ein Ende des Iran-Kriegs genannt. Für das kommende Jahr sei mit einem ähnlichen Anstieg des Bruttoinlandsprodukts zu rechnen. Ein Großteil des Wachstums hänge mit den steigenden staatlichen Ausgaben durch das Infrastrukturpaket des Bundes zusammen. Israel bringt den Kontakt zur EU-Außenbeauftragten Kallas bricht den Kontakt zur EU-Außenbeauftragten Kallas ab. Außenminister Saar warf Kallas vor, zwanghaft und unfair gegenüber Israel zu handeln. Die europäische Chefdiplomatin soll das Land mit dem rassistischen Apartheid-Regime in Südamerika verglichen haben. Das habe sie weder bestritten noch darauf reagiert. Die EU kritisiert unter anderem die Gewalt jüdischer Siedler gegen Palästinenser im besetzten Westjordanland. Kallas hatte angekündigt, die EU prüfe Möglichkeiten, den Handel mit israelischen Siedlungen dort einzuschränken. Die Schweiz plant, das Neubauverbot für Atomkraftwerke aufzuheben. Die Regierung und der Ständerat haben das bereits beschlossen. Jetzt hat sich auch die Große Kammer des Parlaments, der Nationalrat, dafür ausgesprochen. Hintergrund ist eine Volksinitiative unter anderem von Wirtschaftsverbänden, weil deren Vorschlag

0: 30 Millionen US-Dollar haben Hauser und Wirth einen Picasso verkauft und auch andere Galerien melden einen verkaufsstarken Messestart. Unter den VIP-Besuchern der ersten Tage Rapper Kanye West. Seine Frau ist Teil einer Performance auf der Art Unlimited. Den Messeplatz gestaltet dieses Jahr die deutsch-iranische Künstlerin Nairi Bagramian. Ihr Werk ist gratis zu sehen. Ein Ticket für die Messehallen kostet 70 Schweizer Franken. Auf der Art Basel zeigen dieses Jahr fast 300 Galerien Kunst der letzten 100 Jahre.
1: SWR Nachrichten, Redaktion Stefan Ewerts und Christiane Sütterle.
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3: Mit Ulrike Alex, schönen guten Tag. Burger, Bürger, Post und mehr. So heißt die ehrenamtlich geführte Postfiliale in Kirchzartenburg im Schwarzwald. Und damit ist schon alles gesagt. Es geht um den Ortsteil Burg. Bürger stemmen das ganze Postgeschäft und das mehr, das steht für den zusätzlichen Mehrwert, wie ein Buchtauschregal, ein Ort, um sich zu treffen und auch Schreibwaren, die man dort kaufen kann. Ulrich Albicker ist Vorsitzender des Bürgervereins, der hinter dieser Bürgerpost steht. Guten Tag, Herr Albicker.
4: Guten Tag, Frau Alex.
3: Herr Albicker, 10 Jahre läuft Ihr Postprojekt jetzt schon. War eigentlich gleich nach der Schließung der normalen Postfiliale klar, das machen wir jetzt?
4: Nein, natürlich nicht. Es wurden alle Geschäfte gefragt, die am Burger Platz, so heißt unser Dorfplatz, sind, ob sie nicht die Postagentur übernehmen möchten. Und es war keiner bereit. Dann war das Geschäft, die Bücherburg, lange geschlossen. Und in der Bevölkerung war dann zu hören, oh, das tut uns leid, uns fehlt die Post, wir haben längere Wege. Aber man hat sich daran gewöhnt, nach Kirchzarten zu gehen. Aktiv wurden wir eigentlich erst dann, als der Bäcker und Nahversorger gesagt hat, er merkt, dass der Umsatz zurückgeht, weil die Kundschaft jetzt in Kirchzarten im Kernort ist und auch dort einkauft. Und wenn das so weitergeht, muss er auch schließen. Das war ein Alarmsignal für uns, sodass wir gesagt haben, oh, irgendwas müssen wir tun. Und dann haben wir überlegt, was könnten wir tun? Und dann kam jemand auf die Idee, können wir das nicht selber, Post? Und so nahm das seinen Anfang.
3: Die Post ist ja ein komplizierter Betrieb. Wie lange dauert es denn, bis man sich da in Tarife und Abrechnungstabellen so richtig reingefuchst hat?
4: Ganz am Anfang wurden alle Mitarbeitenden circa 6 Wochen geschult von einer Fachkraft der Deutschen Bundespost, die einfach die Öffnungszeiten übernommen hat und so viel wie konnten der ehrenamtlichen Mitarbeitenden haben einfach mitgemacht. Dann gibt es aber ein Computerprogramm, das einen durch die einzelnen Schritte führt, sodass es gar nicht so kompliziert ist. Für alle Sonderfragen gibt es eine Hotline, wo man Rückfrage stellen kann.
3: Und wie lange hat es gedauert, bis es richtig gut gelaufen ist?
4: Na, ich würde mal sagen, so das erste Vierteljahr, das erste halbe Jahr war mit viel Ausprobieren und Rückfragen. Wir haben regelmäßig Mitarbeitertreffen gemacht, um Erfahrungen auszutauschen. Ich habe das entdeckt, das und das ist mir passiert und so gemeinsam gelernt. Heute ist es so, wenn jemand neuer mitmacht, der hospitiert am Anfang, dann nimmt eine erfahrene Kraft an die Hand und lernt die Person ein. Und so nach und nach kommt man in diese Abläufe rein. So kompliziert ist es wahrlich nicht.
3: Wie schwer ist es denn, die Ehrenamtlichen ein ganzes Jahrzehnt lang zusammenzuhalten?
4: Ja, da hat wirklich keiner dran geglaubt am Anfang. Es gibt eine hohe, hohe Identifikation mit diesem Projekt und da geht es weniger darum, wir machen jetzt Postbetrieb, sondern es geht darum, wir halten unseren Dorfplatz lebendig. Es ist ein Ort, wo man sich begegnet, wo man Gespräche führt, wo man Nachbarn trifft. Und das geht eben nur darüber, dass die Geschäfte geöffnet sind und dass Leute auch wirklich hinkommen. Und durch die Wertschätzung und durch den Dank, der immer wieder ausgesprochen wird von der Kundschaft, ist toll, dass ihr das macht, toll, dass ihr diesen Laden aufhaltet, ist einfach eine große Motivation da und die Wertschätzung kommt rüber. Und das hält viele Leute dann auch bei der Stange. Das Zweite ist auch, dass innerhalb des Postteams Freundschaften entstanden sind, die es ohne diesen Treffpunkt oder diesen Ort, wo man sich kennengelernt hätte, nicht gegeben hätte.
3: Lassen Sie uns über Geld

0: sprechen, Sie leisten ja Arbeit für die Post. Wie sieht denn da die Entlohnung aus?
1: Die Entlohnung für Ehrenamtliche ist die Anerkennung und die Wertschätzung. Das Dankeschön derer, die es wahrnehmen, dass hier jemand in seine Freizeit für die Allgemeinheit einsetzt. Und ansonsten nehmen wir von dem, was als Gewinn übrig bleibt, einmal im Jahr gehen wir gemeinsam groß essen und feiern miteinander, einfach das Miteinander genießen.
0: Ist denn Ihr Konzept von einer bürgergeführten Ortspost leicht übertragbar oder sind Sie in Kirchzartenburg ganz einfach ein glücklicher Einzelfall?
1: Das kann ich schlecht beurteilen. Ich kann aber beurteilen, dass es nur deswegen so funktioniert hat, weil die Menschen mit dem, was sie können und was sie bereit sind einzubringen, hier halt vorhanden sind. Es ist schon so, dass wir vom Bürgerverein viele Angebote stemmen können, machen können, weil viele bereit sind, sich zu engagieren. Seit 20 Jahren gibt es eine Kinder- und Jugendbücherei, die vom Bürgerverein getragen wird, aber wo sich Ehrenamtliche engagieren. Wir feiern das Burgerfest, ein großes Fest, und hier läuft wirklich sehr viel ehrenamtlich. Und im Fall der Post ist es gelungen, den Bedarf, der geäußert wurde, in Engagementbereitschaft umzusetzen. Und das ist ein Glücksfall.
0: Sagt Ulrich Albecker, Vorsitzender des Bürgervereins Kirchzartenburg. Es kommt drauf an, was man draus macht. Das war ein Werbespruch in den 80er Jahren in Sachen Beton. Wenn man sich heute ansieht, was man damals so draus gemacht hat, huch, ein echter Lacher. Aber daraus wird schon gleich anerkennendes Pfeifen, wenn man hört, dass man Kanus aus Beton bauen kann. Und zwar welche, die schwimmen. Studierendenteams von rund 40 Hochschulen und Universitäten haben in den letzten Monaten genau daran gearbeitet. Mit riesigem Aufwand. Am Wochenende messen sie sich bei der Beton-Kanu-Regatta in Brandenburg an der Havel. Mit dabei ist auch ein Team der Hochschule Biberach, das sich heute auf den Weg dorthin macht.
2: Student Florian fegt die beiden etwa 4 Meter langen grauen Kanus ab, um noch den Teamnamen aufzusprayen: Betonbiber. Seit Spätherbst entwerfen, schalen, spachteln und tüfteln 20 Studierende mehrerer Studiengänge, Bauingenieure, Architekten, Projektmanager. Zum zweiten Mal ist ein Team der Hochschule Biberach dabei. Mit halb so schweren Betonbooten wie beim ersten Mal. Die Kanus wiegen knapp 100 Kilogramm und tragen 2 Paddler. Christian Kulas, Professor für Bauingenieurwesen und Projektmanagement, erklärt, wie Betonkanus schwimmen.
3: Ja, das kommt erstmal auf die Geometrie an, dass man möglichst viel Wasservolumen verdrängt und dann kann es schwimmen, so wie jedes Kreuzfahrtschiff auch.
2: Und die sind ja sogar aus Stahl, die Kreuzfahrtschiffe. Florian Schachenmeier studiert Architektur, lernt also Häuser zu bauen, kennt den Baustoff Beton. Besser kennengelernt hat er ihn beim Bootsbau.
3: Mir kam das ganze Thema Beton ein bisschen näher. Nicht nur, ja, man hat halt da eine Stütze oder man macht es als Grundplatte und gießt es rein, sondern auch, dass Beton als Baustoff eigentlich schon ganz schön was kann.
2: Beton kann auch 1 Zentimeter dünne Bootswände, nicht mit Stahl bewehrt, sondern mit einem dünnen Netz stabilisiert. Die Betonbiber sind von A bis Z für das Projekt verantwortlich. Konstruieren, die richtige Betonmischung, Schalung zimmern, spachteln, Öffentlichkeitsarbeit, Transport des Betonkanus im LKW nach Brandenburg und zum Schluss die Wettrennen. Echte Teamarbeit wie im richtigen Leben. Ida Wolbing studiert Bauingenieurwesen mit Schwerpunkt Holzbau.
4: Generell das Team, alle zusammen zu arbeiten und einfach zu sehen, dass man vorankommt, dass nachher tatsächlich 2 Kanus entstehen.
2: Vorankommen tun sie. Die Betonkanus schwimmen, wie Tests auf einem Baggersee zeigen. Valentin Zwar, auch ein angehender Holzbauer, über die besonderen Fahreigenschaften eines Betonkanus.
5: Dadurch, dass wir ein bisschen träger im Wasser liegen aufgrund unserem erhöhten Gewicht, muss man, gerade wenn es jetzt um die Rennstrecke geht, die wir haben, besteht es ja aus einer Wende und 2 Kurvenfahrten, die halt mit mehr Gewicht wesentlich schwerer sind zu regulieren und auch wirklich perfekt zu timen, dass man nicht übers Ziel hinausschießt.
2: 250 Meter lang ist die Rennstrecke. Gut vorbereitet, stolz und glücklich sind die Studierenden mit 3 Professoren und ihren beiden Betonkanus auf dem Weg ins 700 Kilometer entfernte Brandenburg. Und weil ihre Boote leicht und stabil sind, sind die Betonbiber der Hochschule Biberach guter Dinge.
3: Das sportliche Ziel ist natürlich Erster werden.
4: Ganz vorne mit dabei auch.
5: Bestenfalls natürlich vorne mit dabei im Finale.
2: Am Samstag gilt's.
0: Für die Betonbiber. Ein Beitrag von Johannes Riedl. Miami, Paris, Hongkong und Katar. Überall gibt es Ableger. Aber das Original, das kommt aus der Schweiz, genauer gesagt aus Basel. Die Kunstmesse dort gilt als die wichtigste weltweit. 290 führende internationale Galerien zeigen hier ihre Werke und haben bereits gute Geschäfte gemacht, noch bevor die Messe heute fürs Publikum öffnet. Aber nicht nur für millionenschwere Sammlerinnen und Sammler in den Messehallen, auch überall in der Stadt hat die Art Basel viel zu bieten, wie unsere Korrespondentin Katrin Hondl berichtet.
6: An hohen Metallstangen wehen riesige gemusterte Stoffplanen und bilden eine Art offenes Zelt auf dem Basler Münsterplatz. Ibrahim Mahama, weltweit gefeierter Kunststar aus Ghana und Gewinner des Art Basel Preises, hat die dekorativ über dem Kopfsteinpflaster schwebenden Textilwände komponiert. Aus traditionellen ghanaischen Kleidern, Material aus einer alten Gummifabrik oder LKW-Planen. Der Gott der kleinen Dinge heißt die monumentale Installation. Und XXL ist die Kunst natürlich auch wieder in Messehalle 1. Motto Unlimited. Und für Galerist Thaddeus Ruppertsch einer der Gründe, warum die Art Basel unangefochten die Nummer 1 der Kunstmessen ist.
7: Das ist ein sehr attraktiver Ansatz. Gibt es nur hier in Basel?
6: Thaddeus Ruppertsch präsentiert eine 6 Meter hohe Wandinstallation des Bauhauskünstlers Oskar Schlemmer. Museale Kunst, für die es bereits Interessenten gäbe.
7: Wir sprechen bereits mit jemandem in den Vereinigten Staaten.
6: Die weniger kunstbeflissene Seite der USA zeigt sich am Eingang der Unlimited-Halle. Da versperren erstmal 10 überdimensionale amerikanische Polizeiuniformen nebst Schlagstöcken und Waffen die Sicht und den Weg. Ein Werk von Chris Burden aus den 1990ern. Als Reaktion auf systematische Polizeigewalt in den USA. Auch die Installation von Isa Gensken aus dem Jahr 2018 wirkt beklemmend aktuell. Verloren im Raum stehen da 3 durchgesessene Sitzreihen aus einem Flugzeug. An den Wänden hängen die Fenster des Fliegers. Aber egal, ob deren Sonnenblenden geöffnet, halb oder ganz heruntergezogen sind, zu sehen ist dahinter nur weiße Wand. Das charmanteste Unlimited-Kunstwerk aber ist ganz klein. The Unspeakable World vom britischen Künstler Ryan Gender. Eine neue, winzige Robotermaus, die vielsagend, nichtssagend aus ihrem Mauseloch schaut.
8: It's not easy language, I mean, using it.
6: Genders computeranimierte Maus plappert müde vor sich hin über Wesen und Sinnlosigkeit der Sprache und darüber, wie schwierig es ist zu sprechen, wenn man nichts zu sagen hat. Ganz wie in unserer hyperdigitalisierten Welt, sagt die Galeristin des Künstlers Courtney Plummer von der Londoner Listen Gallery.
9: So it's a bit of a look at like this.
6: Alles dreht sich um Content. Alle versuchen irgendwas zu sagen, aber niemand hat wirklich etwas zu sagen. Und die Galeristin hat natürlich recht, wenn sie sagt, dass die besten Kunstwerke klein sein können. Klein und effizient.
9: The best artworks of art can be small. You know, she's small, but she's very effective.
6: Über Preise und Verkaufszahlen möchte die Galeristin nicht sprechen, aber auch nicht klagen.
9: There's really good energy in the room. No complaints so far.
6: Die Geschäfte mit der Kunst laufen. Laut dem globalen Kunstmarktbericht, den die Bank UBS und die Art Basel jedes Jahr veröffentlichen, ist das Gesamtvolumen der Kunstverkäufe 2025 um 4% gestiegen auf fast 60 Milliarden US-Dollar. Das spürt auch Galerist Thaddeus Ruppertsch. Schon vor der offiziellen Eröffnung der Art Basel hat er mehrere Gemälde, unter anderem von Pierre Soulages und Georg Baselitz, für einstellige Millionenpreise verkauft.
7: Man merkt jetzt eine spürbare Erholung, eine spürbare. Und wenn man halt auch sich so mit Kunst beschäftigen möchte, dass es dann auch die entsprechende Ablenkung ist von all dem, was geopolitisch so schief geht. Die Kunst muss ja in der Lage sein, uns da auch rauszuholen, auch wenn es nur für einen Moment ist.
8: It's not easy language. I mean, using it.
6: Zum Beispiel für einen Moment mit einer winzigen, plappernden Maus.
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0: Sonnig und heiß bis 36 Grad.
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0: Um 15.19 Uhr. Die Pläne des Bundesarbeitsministeriums zur Reform des Arbeitszeitgesetzes haben einen Streit in der Koalition ausgelöst. Angeblich soll die geplante Möglichkeit einer wöchentlichen anstelle einer täglichen Höchstarbeitszeit auf die Betriebe mit Tarifverträgen beschränkt werden. CDU-Generalsekretär Linnemann sagte, das entspräche nicht dem Koalitionsvertrag. Die israelische Regierung will nicht mehr länger mit der EU-Außenbeauftragten Kallas zusammenarbeiten. Kallas hatte das israelische Vorgehen im Westjordanland und im Gazastreifen laut Medienberichten mit dem rassistischen Apartheidsystem in Südafrika verglichen. Die Schweiz plant, das Neubauverbot für Atomkraftwerke aufzuheben. Die Regierung und der Städterat haben das bereits beschlossen. Jetzt hat sich auch die Große Kammer des Parlaments, der Nationalrat, dafür ausgesprochen. Derzeit laufen 4 Atomkraftwerke in der Schweiz.
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0: Woran denken Sie bei einem Ausflug in die Natur? An eine Bergtour, eine Wattwanderung, einen Spaziergang durch schattige Wälder? Klar, alles schöne Ziele, aber heute wollen wir Sie mal gedanklich auf eine Streuobstwiese entführen. Diese kleinen Biotope, die oft unterschätzt werden. Die gibt's nicht nur bei uns im Südwesten, sondern zum Beispiel auch in Sachsen. Juliane Neubauer hat sich für unsere Deutschlandreportage auf den Weg zu einer Streuobstwiese mit ihren tausenden Pflanzen und Insekten gemacht. Und dabei im Landkreis Meißen auch ein Kunstprojekt entdeckt, das dabei helfen soll, die Streuobstwiese wieder populärer zu machen.
11: So, wir stehen jetzt hier auf einem Teil der weitläufigen Streuobstwiesen im Klosterpark Alzella.
12: Es ist ein frühlingshafter, warmer Tag Mitte Mai. Silke Hausmann läuft zwischen Ruinen von Klostermauern aus Backstein über eine Wiese, auf der rund 40 Obstbäume stehen. Jetzt, Mitte Mai, stehen die Bäume noch in voller Blüte. Im Sommer und Herbst lassen sich hier dann über 30 unterschiedliche Apfelsorten pflücken. Unter den jüngeren Bäumen sind auch Mispeln, Quitten, Birnen oder Pflaumen zu finden.
11: Also diese Obstbäume, die wir hier haben, die sind so eine Brücke zwischen Vergangenheit und Zukunft. Und so behandeln wir sie auch und deshalb finden wir sie auch wichtig, indem wir einfach den Menschen auch zeigen wollen, was Streuobstwiesen heute für uns noch sind. Für eine tolle Ernährung als Biotop, als Lebensraum, als Kulturraum und auch als Bildungsraum.
12: Hausmann begrüßt hier regelmäßig Kindergruppen, Schulklassen oder Ausflügler, denen sie ihre Begeisterung für die Pflanzen und Tiere im weitläufigen Klostergarten näher bringt. Rund 5000 Tierarten finden auf Deutschlands Streuobstwiesen eine Heimat, betont Carsten Siemank vom Naturschutzbund in Sachsen. Siemank koordiniert seit gut 2 Jahren das Bundesprojekt Gemeinsam für Streuobstparadiese. Es scheint für ihn ein Herzensprojekt zu sein.
13: Man kann sagen, dass in den letzten 50 Jahren sind ungefähr 80% der Streuobstwiesen in Deutschland verschwunden. Das ist zum einen einfach unser Flächenverbrauch, unser gesellschaftlicher, dann aber auch größtenteils mangelnde Pflege, mangelnde Nachpflanzung.
12: Siemank wünscht sich, dass möglichst viele Menschen Streuobstwiesen als Kultur- und Naturraum wieder zu schätzen lernen. Über eine Fördersumme der Deutschen Postcode-Lotterie konnten gut 20 Projekte ihre Ideen zur Förderung und Erhaltung von Streuobstwiesen umsetzen. Eines der Projekte ist eine Kooperation mit der Kunsthochschule in Dresden. Wie Kunst und Obst zusammenpassen, haben knapp 10 Studierende des Fachbereichs Theaterplastik gemeinsam erarbeitet. Ulrich Eisner hat als Professor dabei den Hut auf. Eisner ist um die 60 und freut sich über Besucher in seinem relativ kleinen Kelleratelier, in dem sonst eine Handvoll Studentinnen an ihren Projekten arbeiten. Was seine Studierenden zum Thema erarbeitet haben, will er hier zeigen.
14: Hier in der Abteilung Theaterplastik der Hochschule für Bildende Künste Dresden. Das ist die einzige derartige Studienrichtung an europäischen Kunsthochschulen. Das macht uns sehr stolz und die wurde tatsächlich in der DDR erfunden.
12: Statt Requisiten für Opernhäuser zu modellieren, haben Studierende sich hier zur Aufgabe gemacht, auf ganz besondere Art die Artenvielfalt auf Streuobstwiesen zu unterstützen. Es sei knapp ein Jahr her, dass er von Carsten Siemank vom NABU gefragt wurde, ob er Lust hätte, mit seinen Studierenden ein gemeinsames Projekt zu machen. Siemank wollte Käfer, Vögel, Amphibien auf den Streuobstwiesen unübersehbar machen.
15: Wenn ich mit Kindern, Jugendlichen, aber auch mit Erwachsenen in der Streuobstwiese unterwegs bin, dann zeige ich meistens Bilder von Tieren, die dort leben. Aber die eigentlichen Bewohner kriegen wir seltenst zu sehen. Das liegt zum einen dran, dass wir mit einer größeren Gruppe von Menschen durch ein Biotop marschieren. Und zum anderen, dass wir ganz viele Bewohner haben, die entweder nachtaktiv sind oder sehr selten zu sehen sind.
12: Simank dachte, wenn er sie deutlich vergrößert, in der Wiese als Modell erscheinen lässt, werden sie für alle Besucher sichtbar. Vielleicht sogar zur Attraktion. Die künstlerische Umsetzung sah er bei den Theaterplastikern in Dresden sehr gut aufgehoben. Als Kunststudentin Jasmina Schneider von ihrem Professor das Angebot bekam, am Projekt mitzuwirken, war sie gleich motiviert, erinnert sie sich heute.
16: An sich hat mich das Projekt sehr interessiert, weil es mit der Natur zu tun hat und man doch nicht oft die Chance hat, wirklich für eine Naturschutzorganisation, für die ländliche Gegend ein Projekt zu gestalten.
12: Und so kreiert Jasmina für die Ausstellung im Grünen einen Neuntöter. Einen eigentlich sehr kleinen Vogel, nun doppelt so groß wie seine lebenden Artgenossen. Er wird auf einem künstlichen Ast mitten in der Wiese erscheinen. Neben ihrem Vogelprojekt liegt auf einem Werktisch ein sehr großer Käfer auf dem Rücken. Es ist ein Eremit, auch Juchtenkäfer genannt. In etwa 25-facher Vergrößerung.
16: Dieser ist eben überdimensional groß aus einer Roteiche geschnitzt worden. Und die Beine sind dann mit Draht verstärkt an den Körper geschraubt worden, mit eben auch noch Stücken an Roteiche als Gliederung der Beine.
12: Das Objekt stammt von Jasminas Kommilitonin Rosa Nadler. Den Käferkörper hat die Künstlerin gebeizt. So sieht er dem schwarzbraunen Original noch ähnlicher. In wenigen Wochen wird er die Werkstatt verlassen und seinen neuen Aufenthaltsort beziehen, im Klostergarten in Altzella.
11: Da drüben in dem sogenannten Paradiesgarten, da gehen wir da mal hin.
12: Zurück zur Silke Hausmann. Sie hat gemeinsam mit der Gärtnerin des Klosterguts schon einen Baum ausgesucht, an dem Besucher und Besucherinnen den imposanten Holzkäfer bald entdecken können.
11: Wir haben hier eine Kirsche, die, glaube ich, ihre besten Tage schon hinter sich hat. Aber wir haben jetzt geguckt, dass wir einen Ort haben, wo auch Menschen tatsächlich den schönen Käfer bewundern können, wo wir ihn auch in unsere Führungen einbauen können. Zumindest ist hier ein Teil Totholz, den ja auch die Eremiten sehr mögen und den sie brauchen, um sich zu entwickeln. Also er sieht ja so aus, als könnte er auch gut hier hochkrabbeln oder man könnte sich da oben auch vorstellen, dass er da so in der Astgabel hockt. Da müsste man einfach zusammen noch mal gucken, wo er hier einziehen kann.
12: Einem echten Eremiten hier auf der Wiese zu begegnen, ist eher unwahrscheinlich. Denn nach einer dreijährigen Verpuppungszeit im Totholz fliegt er im Schnitt nur ein paar Wochen in der Wiese herum, bevor er stirbt. Neben dem Eremiten werden die Studentinnen aus der Theaterplastik noch zahlreiche andere Tiere in der Wiese erscheinen lassen. Zum Beispiel Zauneidechsen, farbenfrohe Kirschprachtkäfer oder Feuerwanzen. Viele werden vorsichtig an die Bäume gehängt und sollen die Besucher und Besucherinnen motivieren, sich die Natur ganz genau anzusehen. Simank plant die Ausstellungsstücke als Wanderausstellung auch an andere Streuobstwiesenbetreiber weiterzugeben.
13: Ich würde mir wünschen, dass die Leute bewusster in ihrer Umgebung nachschauen, wo sind noch Streuobstwiesen, in welchem Zustand sind die, um selber zu merken, das ist erhaltenswert, hier will ich unterstützen, hier beteilige ich mich. Und wenn es heißt, dass ich die Äpfel vom heimischen Erzeuger hole oder meinen Nachbarn frage, bevor ich sie im Supermarkt kaufe.
12: Bei Silke Hausmann auf dem Klostergut in Altzella gibt es vielfältige Möglichkeiten, sich bei der Bewirtschaftung der Streuobstwiesen zu beteiligen. Im Frühsommer und Herbst werden beispielsweise Sensen-Workshops angeboten. Hausmann legt besonderen Wert darauf, Kinder in die Wiesen und Baumpflege einzubeziehen. Dazu gehört auch die Obstverwertung.
11: Dann bieten wir seit letztem Jahr diese Abenteuer-Streuobstwiesenführungen an mit Apfelsaftpressen für Kitas und Grundschulen. Und es kommt super an und dafür brauchen wir natürlich die Äpfel von der Streuobstwiese.
12: Der Erlös aus dem Apfelsaftverkauf kann dann wieder in die Wiesen- und Baumpflege fließen. Zusammen mit Carsten Simank sitzt Silke Hausmann noch eine Weile am Picknicktisch im Paradiesgarten. Gemeinsam planen sie voller Vorfreude die erste Präsentation der Kunststücke der Studentinnen aus Dresden, die spätestens ab Juli hier zu bestaunen sein sollen.
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0: Es ist heiß und zwar richtig heiß. Teilweise auch schwül bei maximal 29 Grad im Siegerland und 36 Grad am badischen Kaiserstuhl. Die kommende Nacht wird dann meist klar. Im nördlichen Rheinland-Pfalz teilweise ein paar Wolken. Die Temperaturen 22 bis 13 Grad.
17: 36 Grad und es wird noch heißer.
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0: Nicht nur die aktuelle Hitzewelle macht den Klimawandel greifbar. In Bonn findet gerade das Vorbereitungstreffen zur Weltklimakonferenz im November statt. Und darüber spreche ich mit unserer Umweltredakteurin Janina Schreiber gleich nach den Nachrichten. Mein Name ist Ulrike Alex.
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2: Um 15.30 Uhr mit Frauke Vetter. Pläne des Bundesarbeitsministeriums, wie das Arbeitszeitgesetz reformiert werden könnte, haben einen Streit in der Koalition ausgelöst. Ein Entwurf aus dem SPD-geführten Ministerium war durchgesickert. Demnach soll die geplante Möglichkeit einer wöchentlichen anstelle einer täglichen Höchstarbeitszeit auf Betriebe mit Tarifverträgen beschränkt werden. CDU-Generalsekretär Linnemann sagte, das entspräche nicht dem Koalitionsvertrag. Arbeitgeber und Union fordern, den bisher geltenden 8-Stunden-Tag zu lockern. Die Gewerkschaft Verdi plant morgen im Zuge der laufenden Tarifverhandlungen im Handel die Hälfte aller IKEA-Filialen zu bestreiken. Auch Beschäftigte anderer Handelsunternehmen würden sich am Warnstreik beteiligen. Verdi-Bundesvorstandsmitglied Zimmer kritisierte die täglichen Milliardenumsätze im Handel, die bei den Beschäftigten aber nicht ankämen, gerade auch bei IKEA. Das Unternehmen stehe wirtschaftlich gut da. Dennoch plane IKEA Personalabbau und einen radikalen Sparkurs. Verdi fordert 7% mehr Lohn, mindestens aber 225 Euro pro Monat. Die Arbeitgeber haben in einzelnen Bundesländern eine Erhöhung um 2% angeboten. Bei den Baugenehmigungen in Deutschland setzt sich der Aufwärtstrend fort. Laut Statistischem Bundesamt gibt es ein Plus von 9,2%. Im April wurden mehr als 1.700 mehr Wohnungen genehmigt als im Vorjahresmonat. Insgesamt waren es 20.200. Die meisten neuen Wohnungen sollen in Mehrfamilienhäusern entstehen. Die Zahl der Baugenehmigungen gilt als früher Indikator für die künftige Bauaktivität und ist damit wichtig für den Wohnungsmangel in Ballungsräumen. Der Stromanbieter Stromio hätte vor 4,5 Jahren die Verträge von hunderttausenden Kunden nicht wegen gestiegener Strompreise kündigen dürfen. Das hat das Oberlandesgericht Hamm in einem Musterfeststellungsverfahren geurteilt. Geklagt hatte die Verbraucherzentrale Hessen. Philipp Rayon mit Einzelheiten.
3: Stromio habe zum Beispiel in seinen allgemeinen Geschäftsbedingungen eine Preisgarantie gegeben, begründen die Richter. An der Klage haben sich rund 4.600 Verbraucher beteiligt. Wenn das Urteil rechtskräftig wird, müssen sie ihren konkreten Schaden noch selbst einklagen. Dabei können sie sich auf das Musterurteil berufen. Noch offen ist aber, ob Verbraucher nach der Kündigung nochmal hätten Stromio auffordern müssen, dass sie weiter Strom bekommen möchten. Dazu wollte das OLG sich im Musterverfahren nicht äußern. Verbraucher, die sich nicht am Musterverfahren beteiligt haben, und auch nicht selbst geklagt haben, dürften hingegen leer ausgehen. Ihre Ansprüche dürften meist verjährt sein.
2: Die Ukraine hat einen der härtesten Drohnenangriffe seit Kriegsbeginn auf die russische Hauptstadt Moskau ausgeführt. Dabei wurde eine Ölraffinerie im Südosten der Stadt schwer beschädigt, sagte Moskaus Bürgermeister Sobjanin. Die Flugabwehr hatte mehr als 190 Drohnen abgeschossen. Offiziellen Angaben zufolge wurden auch 2 Wohnhäuser getroffen. Über Verletzte ist bislang nichts bekannt. Wegen der Angriffe wurden die 4 Moskauer Flughäfen für mehrere Stunden geschlossen. Der ukrainische Präsident Selenskyj rechtfertigte den Angriff damit, dass Russlands Machthaber Putin so an den Verhandlungstisch gezwungen werden soll. Israel bricht den Kontakt zur EU-Außenbeauftragten Kallas ab. Außenminister Saar warf Kallas vor, zwanghaft und unfair gegenüber Israel zu handeln. Die europäische Chefdiplomatin soll das Land mit dem rassistischen Apartheid-Regime in Südafrika verglichen haben. Das habe sie weder bestritten noch darauf reagiert. Die EU kritisiert unter anderem die Gewalt jüdischer Siedler gegen Palästinenser im besetzten Westjordanland. Kallas hatte angekündigt, die EU prüfe Möglichkeiten, den Handel mit israelischen Siedlungen dort einzuschränken. Die Schweiz plant, das Neubauverbot für Atomkraftwerke aufzuheben. Die Regierung und der Ständerat haben das bereits beschlossen. Jetzt hat sich auch die Große Kammer des Parlaments, der Nationalrat, dafür ausgesprochen. Hintergrund ist eine Volksinitiative unter anderem von Wirtschaftsverbänden. Weil deren Vorschlag aber eine Verfassungsänderung beinhalten würde, hat die Regierung einen Gegenvorschlag erarbeitet. Derzeit laufen 4 Atomkraftwerke in der Schweiz. Das Verbot, neue AKWs zu bauen, gilt seit dem Reaktorunfall von Fukushima. SWR Nachrichten, Redaktion Stefan Ewerts und Christiane Sütterle.
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0: Mit Ulrike Alex, schön, dass Sie wieder mit dabei sind. Die Hitze herrscht über den Südwesten und das ist ein Zustand, der wird uns in den kommenden Jahren immer häufiger begleiten. Denn die Wissenschaft ist sich einig, Hitzewellen werden länger, intensiver und häufiger mit jedem Zehntelgrad globaler Erwärmung. Um genau die zu begrenzen, treffen sich die Vereinten Nationen alljährlich im November zur Weltklimakonferenz. Doch die will gut vorbereitet sein und das passiert immer schon im Juni und zwar in Bonn. Das Klimasekretariat der Vereinten Nationen hat seinen Sitz in der ehemaligen Bundeshauptstadt. Mit dem Tag heute geht die Bonner Konferenz zu Ende und unsere Umweltredakteurin Janina Schreiber hat das Treffen begleitet. Hallo Janina.
4: Hallo Ulrike.
0: Janina, wenn man auf die nackten Ergebnisse schaut, gibt es eigentlich kaum etwas Konkretes zu vermelden. Auf der anderen Seite heißt es über diese Bonner Zwischenkonferenz immer, dass sie so extrem wichtig ist. Wie passt das zusammen?
4: Man muss schon sagen, es geht bei den Vorbereitungskonferenzen in Bonn eben nicht um konkrete Ergebnisse, sondern um Vorbereitungen, so heißt sie ja auch. Deshalb ist sie aber auch relevant, weil hier im besten Fall eben schon klargemacht werden soll, über was dann auf der Klimakonferenz im November eigentlich konkret gesprochen wird. Also was kommt da wirklich auf die Tagesordnung in Antalya? In Bonn habe ich mir zum Beispiel auch von Klimaaktivistinnen und Aktivisten erklären lassen, naja, wenn das Thema mehr Geld für den globalen Süden nicht schon in Bonn Thema ist, dann ist das eben in Antalya im November ganz sicher kein Thema.
0: Du warst für uns in den letzten Tagen in Bonn unterwegs. Eigentlich könnte man ja meinen, dass die globale Energiekrise dafür sorgt, dass mehr über erneuerbare Energien gesprochen wird. War das auch so?
4: Ja, schon. Und zwar in zweierlei Hinsicht. Einerseits ist es für viele Länder teurer geworden, Delegierte zu schicken. Ticketpreise sind gestiegen. Deswegen hat man auch gemerkt, es sind etwas weniger Menschen dort gewesen als in den vergangenen Jahren. Aber viele Länder, die für einen Ausstieg aus fossilen Energien sind, die konnten diese aktuelle fossile Energiekrise als Argumentation nutzen. Nach dem Motto, hey, wir müssen schneller raus aus Kohle, Öl und Gas. Spannend war in dem Fall auch die Initiative der künftigen türkisch-australischen Konferenzleitung. Die haben nämlich angekündigt, dass sie ein globales Elektrifizierungsziel von 35% weltweit bis im Jahr 2035 vorschlagen wollen. Zum Vergleich, wir stehen aktuell laut Angaben der Internationalen Energieagentur bei knapp 20% Elektrifizierung. Jetzt muss man sagen, diese Initiative ist freiwillig und eigentlich auch gar nicht Teil der Verhandlungen. Aber dass es so eine konkrete Zielmarke schon bei den Vorbereitungen jetzt gibt, das könnte sich vielleicht auch auf den Verhandlungen dann bemerkbar machen. Das hat mir in Bonn der Klimaforscher Niklas Höhne erklärt.
5: Ja, meine Hoffnung wäre, dass so ein Ziel wie das Elektrifizierungsziel tatsächlich nicht nur freiwillig wäre, sondern abgestimmt wird von allen Ländern. Da ist die Wahrscheinlichkeit, glaube ich, gar nicht so niedrig, denn es ist sehr schwierig, gegen Elektrifizierung zu sein. Das ist immer gut. Das gibt mehr Energie, das gibt auch mehr Energiesicherheit und das gibt auch Energie für Menschen, die vielleicht jetzt noch gar keinen Zugang zu moderner Energie haben.
4: Sprich, Niklas Höhne kann sich schon vorstellen, dass sich da dann auch im November in Antalya irgendein Konsens zu finden lässt.
0: Jetzt ist es für so eine Konferenz, die uns alle betrifft, wichtig, dass auch alle dabei sind. Traditionell haben es Menschen aus dem globalen Süden aber eher schwerer teilzunehmen, nicht nur wegen der Kosten, auch wegen Visaproblemen. Und auch in Bonn gab es da Probleme. Wie fair macht das die Vorbereitungen auf die Weltklimakonferenz?
4: Also gerade wenn wir über Klimagerechtigkeit sprechen, dann ist es schon essentiell, dass auf so einer Konferenz auch Menschen aus vor allem von der Klimaerwärmung schon hart betroffenen Ländern wie Somalia, wie Mali oder Uganda teilnehmen können, wenn sie das eben wollen. Auf die Visaprobleme hatte zuletzt auch kurz vor der Bonner Konferenz jetzt nochmal die Zivilgesellschaft aufmerksam gemacht, also Vereine und Klimaschutzorganisationen. Auch zum Beispiel Oxfam hatte jetzt das Problem, dass sie einen Kollegen aus einem afrikanischen Land nicht schicken konnten, weil das Visum fehlte. Es ist aber ziemlich kompliziert, eben so ein Visum zu beantragen für Deutschland, einfach weil wir Teil des EU-Schengen-Raums sind. Die Umweltschutzorganisationen sagen aber, naja, wenn das UN-Klimasekretariat in Bonn sitzt, dann ist Deutschland ja nicht nur der EU verpflichtet, sondern auch der UN, dass eben tatsächlich auch alle teilnehmen können. Das Auswärtige Amt wurde damit sogar konfrontiert von den Umweltverbänden und die sagen, sie bemühen sich intensiv. Dieses Problem gibt es aber auch schon eine Zeit lang.
6: Am Ende geht es bei diesen Konferenzen ja immer ums Geld und die Frage, wie viel Geld in den akuten Schutz vor Katastrophen fließt, wie viel in die langfristige Klimaanpassung und wer das überhaupt zahlen soll. Warum ist diese Differenzierung so ein massiver Streitpunkt und was bedeutet das für die Weltklimakonferenz in Antalya?
4: Ja, das bedeutet vor allem, dass dieser Streit uns eben schon länger beschäftigt. Wenn wir zurückschauen, ist das bei mehreren Konferenzen schon der Fall gewesen. Man hatte sich ja eigentlich in Baku auf der Klimakonferenz vor 2 Jahren darauf geeinigt, dass bis 2035 auch 300 Milliarden US-Dollar für Klimafinanzierung bereitgestellt werden sollen. Und Entwicklungsländer sind auf diese Gelder auch angewiesen, nicht nur für den Ausbau erneuerbarer Energien, also Klimaschutz, auch für Klimaanpassung, also zum Beispiel Deiche zu bauen. Und jetzt gibt's aktuell, das hat sich in Bonn auch gezeigt, eben die Sorge, zum Beispiel von kleinen Inselstaaten, dass diese Zielmarke von 300 Milliarden US-Dollar überhaupt nicht erreicht werden könnte. Gerade weil viele Industrieländer, auch Deutschland, ja gerade eher über Kürzungen im Haushalt nachdenken wegen der schwächelnden Wirtschaft. Und um dieser Sorge gerecht zu werden, da gibt es jetzt ein Arbeitsprogramm zum Thema Klimafinanzierung. Aber jetzt wird weniger über die Frage geredet, wie kommt da das Geld zusammen und mehr darüber gestritten, ob man überhaupt noch in Antalya wieder drüber reden sollte. Also das könnte uns im November auch wieder beschäftigen.
6: Gibt es denn trotzdem zähen hin und her irgendwas, das uns Mut macht?
4: Naja, auch wenn diese Verhandlungen, das kann ich auch immer sehr verstehen, für viele Menschen als super zäh wahrgenommen werden, so als würde sich nichts bewegen, das ist nicht ganz so. Man hatte in Brasilien auf der letzten Klimakonferenz ja schon eine Koalition der Willigen gesehen, also Länder, die aussteigen wollen aus fossilen Energien und die sich in Santa Marta in Kolumbien im April dann zusammengefunden haben und diese Idee gedroppt haben, dass wirklich jedes Land konkrete Pläne vorlegen soll, bis wann es aus Kohle, Öl und Gas aussteigen will. Und das war auch in Bonn ein Szenario. Ein Wissenschaftsteam hat dieses Szenario dargelegt und hat gesagt, ein konkreter Schritt wäre zum Beispiel, fossile Energien zu streichen. Sprich, Regierungen müssten zwar sehr ambitioniert vorgehen, aber es wäre möglich.
6: Sagt Janina Schreiber aus der SWR Umweltredaktion. Herzlichen Dank.
4: Gerne.
6: Klimaschutz, Umweltschutz. Wen interessiert das? Allzu oft nicht die, die wirklich etwas machen könnten. So auch in Albanien. Dort sind die Menschen seit fast 3 Wochen auf den Straßen, um zu protestieren gegen ein Luxusbauprojekt aus dem Hause Trump. Inzwischen aber auch gegen die eigenen Politiker. Die Wut bei den sogenannten Flamingo-Protesten richtet sich gegen die Regierung. Der Rücktritt von Premierminister Edi Rama wird gefordert. Aber auch die Oppositionsführer sehen die Demonstranten nicht als Alternative. Wie wird's mit den Protesten weitergehen? David Freches berichtet.
7: Es beginnt Ende Mai an einem Strand in Südalbanien mit Zusammenstößen zwischen Polizei, Sicherheitskräften und Demonstranten. Daraus geworden ist mittlerweile ein täglicher Protest in Tirana, zu dem jeweils tausende Menschen kommen. Der Auslöser ist ein sehr umstrittenes Bauprojekt für ein luxuriöses Urlaubsresort und einen Yachthafen. Der amerikanische Investor Jared Kushner ist daran beteiligt. Er ist der Ehemann von Donald Trumps ältester Tochter Ivanka Trump. Für dieses Bauprojekt soll nicht nur die unbewohnte Insel Sazan ausgebaut werden, sondern auch ein Stück Festland gegenüber, der Strand bei Svernetz, ganz in der Nähe der Nata-Lagune. Diese Lagune ist ein wichtiges Rastgebiet für Flamingos, die zum Wappentier der Proteste geworden sind und ihnen den Spitznamen verpasst haben. Aber wer sich unter den Menschen dort umhört, erfährt, es geht nicht mehr nur um Umweltschutz.
8: To free Albania.
9: Wir sind hier, um Albanien zu befreien. Wir haben tausende Probleme. Bildung, Gesundheit, mit diesem System ist alles falsch.
7: Wir protestieren für ein Land, das sie uns wegnehmen wollen. Irgendwelche Milliardäre wollen das Land und die Insel kaufen. Wir protestieren gegen die Regierung, gegen die Opposition, für die Natur und für ein besseres Land.
8: to change the country for the best.
7: Auf der Straße fordern viele Menschen, dass Edi Rama zurücktreten soll. Er ist seit 2013 Premierminister und seine sozialistische Partei regiert mit absoluter Mehrheit. Auf die Proteste hat er zuletzt harsch reagiert. Und er sorgte für Verwirrung mit Andeutungen, dass es überhaupt kein Bauprojekt gäbe, obwohl Trump-Tochter Ivanka offen darüber spricht.
10: Ich arbeite gemeinsam mit meinem Mann an einem außergewöhnlichen Projekt. Eine wunderschöne Privatinsel im Mittelmeer. Direkt gegenüber besitzen wir außerdem einen 8 Kilometer langen Küstenabschnitt. Eine wunderschöne Halbinsel mit einer Lagune auf der einen Seite und dem Meer auf der anderen. Mit herrlichen weißen Sandstränden.
7: Edi Rama verteidigt sich damit, dass die Insel in Staatsbesitz sei. Und die Proteste gingen von falschen Informationen aus, nach dem Motto, es gebe bislang weder für die Insel Sazan noch die Nata Lagune Bauanträge. In meinem Land hat vor kurzem ein Vorschlag zur Entwicklung des Küstentourismus einen internationalen Sturm der Entrüstung ausgelöst. Die drohende Umweltkatastrophe wurde als erwiesene Tatsache präsentiert. Was das letztlich offenbart, ist Folgendes. Empörung generiert Millionen von Klicks, bevor die Fakten auf dem Tisch waren. Die Äußerungen von Edi Rama sorgen bislang nicht dafür, dass die Proteste nachlassen. Auffällig ist, dass die Menschen dort sowohl die Regierung als auch die Opposition kritisieren, unterschiedlich alt sind oder politisch ticken. Ben Andoni analysiert im Fernsehen in Albanien die politische Lage im Land. Er sagt, die Proteste gehen bis mindestens Ende des Monats weiter. Ein Problem könnte aber sein, dass die Leute dort so heterogen sind. Das Problem ist bisher, dass die verschiedenen Gruppen, die sich als Organisatoren bezeichnen, weit auseinanderliegen. Es fehlt eine Führungspersönlichkeit, die den Protest tragen und ihm eine klare Richtung geben kann. Dieser Protest hat weder eine logische noch eine ideologische Linie. Das erschwert den Verlauf.
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6: 15.47 Uhr.
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6: Heute und in den kommenden Tagen bestimmt schwülheiße Subtropikluft unser Wetter. Konkret heißt das für uns, am Nachmittag scheint die Sonne, vorübergehend ziehen noch einige Quellwolken über den Himmel. Insgesamt ist es aber heiß, teilweise auch schwül, bei maximal 29 Grad im Siegerland und 36 Grad am Badischen Kaiserstuhl. Die kommende Nacht wird meist klar. Es kühlt langsam ab auf 22 bis 13 Grad. Morgen wieder Sonne satt. Am späten Nachmittag und gegen Abend entstehen aber einzelne starke Gewitter.
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6: Die Pläne des Bundesarbeitsministeriums zur Reform des Arbeitszeitgesetzes haben einen Streit in der Koalition ausgelöst. Angeblich soll die geplante Möglichkeit einer wöchentlichen anstelle einer täglichen Höchstarbeitszeit auf Betriebe mit Tarifverträgen beschränkt werden. CDU-Generalsekretär Linnemann sagte, das entspräche nicht dem Koalitionsvertrag. Die israelische Regierung will nicht länger mit der EU-Außenbeauftragten Kallas zusammenarbeiten. Kallas hatte das israelische Vorgehen im Westjordanland und im Gazastreifen laut Medienberichten mit dem rassistischen Apartheidsystem in Südafrika verglichen. Die Schweiz plant, das Neubauverbot für Atomkraftwerke aufzuheben. Die Regierung und der Ständerat haben das bereits beschlossen. Jetzt hat sich auch die Große Kammer des Parlaments, der Nationalrat, dafür ausgesprochen. Derzeit laufen 4 Atomkraftwerke in der Schweiz. Das Münchner IFO-Institut hat seine Konjunkturprognose für dieses Jahr leicht angehoben. Sie liegt nun bei einem Plus von 0,8%. Das sind 0,2 Prozentpunkte mehr als bei der Prognose im Frühjahr. Als Hauptgrund wird die Hoffnung auf ein Ende des Irankriegs genannt.
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6: Wer gewinnt das nächste Spiel? Wer wird Weltmeister? Manche Fußballfans schauen bei Weltmeisterschaften gebannt auf das Orakel. Einen Oktopus etwa oder einen Fischotter. Jetzt bekommen diese hellseherischen Tiere Konkurrenz. Es orakelt die sogenannte künstliche Intelligenz. Wie gut aber sind die Vorhersagen der KI? Das haben unabhängig voneinander Forschende an der TU München und an der LMU München untersucht. Und Andreas Kegel aus der ARD-Wissenschaftsredaktion erklärt uns die Ergebnisse.
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15: Deutschlands ersten WM-Sieg gegen Curaçao sagten alle KI-Chatbots richtig voraus. Kein Kunststück, werden sie sagen. Doch hätten sie auch die drei ersten Spiele der WM vorhersagen können, mit exaktem Ergebnis? Das ist der KI-Software Grok von xAI gelungen. Zufall oder KI-Können? Genau das wollen Forschende des Instituts für Künstliche Intelligenz in Management an der Münchner LMU herausfinden. Der Doktorand Jonas Schweißtal hat parallel zur Fußball-WM zusammen mit Kollegen aus Köln und Paderborn eine KI-Weltmeisterschaft entwickelt, bei der die wichtigsten Chatbots Spiel- und Turnierprognosen abgeben und dabei Punkte sammeln.
16: In unserem Punktesystem bewerten wir jetzt das genaue Ergebnis mit 5 Punkten. Das ist sehr hoch. Damit wollen wir aber auch quasi diese exakte Genauigkeit von KI-Modellen belohnen. Und wenn man die richtige Tordifferenz errät, in dem Fall zum Beispiel ein 3-2 vorhersagen würde, wenn es 2-1 eintritt, dann belohnen wir das mit 2 Punkten. Und die richtige Tendenz, das heißt das richtige Team wird vorhergesagt, wird mit 1 Punkt belohnt.
15: An der KI-Weltmeisterschaft beteiligt sind die großen Chatbots von OpenAI, X, Anthropic, Gwen, Google, DeepSeek und Mistral. Die Modelle nutzen sämtliche Informationen, die sie im World Wide Web finden. Historische und aktuelle Berichte, Weltranglistenplätze, Formkurven und Expertentipps. Daraus berechnen sie Prozentwerte für Sieg, Niederlage oder Unentschieden. Alle KIs nutzen dabei annähernd dieselben Daten und kommen doch zu unterschiedlichen Ergebnissen. Warum?
16: Insbesondere die neueren Sprachmodelle benutzen etwas, was man Reasoning nennt. Das heißt, die Modelle versuchen, den Gedankengang von Menschen zu simulieren. Genau, bei diesen Feinheiten, wie die Modelle nachdenken, kann es natürlich zu Unterschieden kommen. Das eine Modell gewichtet die verletzten Spieler ein bisschen wichtiger und das andere Modell als ein bisschen unwichtiger.
15: Das Projekt soll auch zeigen, wie die Chatbots nachdenken und schlussfolgern. Sportwissenschaftler Martin Lames von der TU München arbeitet mit einem anderen KI-Modell. Er hat zusammen mit Forschenden der Universitäten Wien und Zhejiang ein KI-Tool entwickelt, das mit deutlich weniger Daten arbeitet. Genauer gesagt nur mit einer Analyse der Mannschaftskader. Wo spielen die besten Spieler?
17: Das ist natürlich ein Qualitätsmerkmal für die Spieler einer Nationalmannschaft. Wenn sie beispielsweise in einer ganz prominenten Liga wie der Premier League oder auch die Bundesliga in einem ganz prominenten Verein wie Bayern München, ja, oder Liverpool spielen. Und das machen wir für alle Spieler und setzen daraus den Wert sozusagen einer Nationalmannschaft zusammen und daraus ergibt sich dann unsere Prognose.
15: Chatbots spiegeln die Mainstream-Meinung wider, sagt Martin Lames. Sein Prognosemodell dagegen gibt dem Chatbot-Favoriten Spanien kaum Chancen auf den Titel, da der Kader weniger gut bestückt sei als etwa der der Franzosen, Deutschen oder Engländer. Aber die Trefferquote der Tools, egal ob Chatbot oder auf Sport spezialisierte KI, liegt maximal um die 60%.
17: Die Attraktivität vom Fußball ist die Unberechenbarkeit. Es gibt das berühmte Herberger-Wort, die Leute gehen ins Stadion, weil sie nicht wissen, wie das Spiel ausgeht. Und daran ändert auch die KI wenig.
15: Alle Fußballfans können aufatmen. Die KI kann voraussagen. Weissagen kann sie nicht. Auch der Chatbot Grok lag nach seinen ersten Supertipps kräftig daneben. Schön wäre es, wenn Martin Lames mit seiner KI-Prognose richtig liegt. Hier kommt Deutschland mindestens ins Halbfinale. Also wahrscheinlich.
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6: Mit Jutta Kaiser.
18: Seit der Entspannung im Nahen Osten sinken die Spritpreise und kommen dem Niveau vor Kriegsbeginn immer näher. Das zeigen Daten des Autoclubs ADAC.
19: So kostete ein Liter Diesel gestern bundesweit im Tagesdurchschnitt nur noch 3 Cent mehr als am letzten Tag vor Kriegsbeginn Ende Februar. Ein Liter Super E10 war gestern im Tagesdurchschnitt laut ADAC 6,2 Cent teurer. Der Automobilclub geht davon aus, dass der Trend anhält und auch heute die Spritpreise weiter sinken werden. Diesel könnte damit bald unter das Preisniveau vor Kriegsbeginn fallen. Das liege dann allerdings hauptsächlich am Tankrabatt, der die Kraftstoffsteuer pro Liter um knapp 17 Cent senkt, betont der ADAC. Der Tankrabatt endet am 30. Juni und wird nicht verlängert. Autofahrer müssen sich dann wieder auf einen deutlichen Anstieg der Preise einstellen. Nach einer SWR-Datenanalyse kostete heute der Liter E10 im bundesweiten Schnitt 1,81 Euro und Diesel 1,73. Dies ist der Mittelwert der vergangenen 24 Stunden. In Baden-Württemberg und Rheinland-Pfalz war Tanken teilweise sogar noch etwas günstiger. Petra Thiele, SWR-Wirtschaftsredaktion.
18: In Kaiserslautern geht die Suche nach einem neuen Investor für eine Batteriezellfertigung weiter. Der bisherige Investor ACC Deutschland, der sich zurückgezogen hat, und Arbeitnehmervertreter haben dazu eine Vereinbarung getroffen.
20: Alle Beteiligten hoffen auf einen Neustart für die Batteriezellfabrik in Kaiserslautern. Die Gewerkschaft IG Metall, der Betriebsrat von ACC in Kaiserslautern und die Geschäftsleitung von ACC Deutschland haben sich darauf verständigt, einen Investor für das Areal zu suchen. Seit Anfang des Monats ist damit die österreichische Unternehmensberatung Grantiro beauftragt. Laut SWR-Informationen soll die Investorensuche zunächst 3 Monate laufen. Gesucht werde ein Käufer für den Standort, der nicht zwangsläufig Batteriezellen für die Autoindustrie herstellt. Laut IG Metall könne die Firma auch Batterien etwa für den Energiesektor, für Verteidigungstechnik oder Nutzfahrzeuge produzieren. Der Standort Kaiserslautern sei für Unternehmen aus diesen Bereichen sehr attraktiv. Betriebs- und Baugenehmigungen sowie die nötige Infrastruktur für eine Batteriezellfertigung stünden bereit. Dazu gäbe es eine qualifizierte und hochmotivierte Mitarbeiterschaft. Ursprünglich wollte der französische Konzern ACC in Kaiserslautern E-Auto-Batterien für verschiedene europäische Hersteller produzieren. Vor allem wegen des hohen Kostendrucks in der Branche wurde vor 2 Jahren aber ein Baustopp für die Fabrik verhängt. Im Februar hat sich ACC dann komplett von den Plänen verabschiedet. Michael Herr, SWR Wirtschaftsredaktion.
18: Das Münchner IFO-Institut hat seine Konjunkturprognose für dieses Jahr leicht angehoben auf 0,8%. Der Großteil des Wirtschaftswachstums kommt von staatlichen Ausgaben.
21: Die deutsche Wirtschaft werde im laufenden 2. Quartal vorübergehend stagnieren, nicht aber in eine Rezession fallen, sagte IFO-Konjunkturchef Timo Wollmershäuser. Die unterbrochene Erholung werde sich stattdessen im 2. Halbjahr fortsetzen. Für das Gesamtjahr sei mit einem Wachstum des Bruttoinlandsprodukts von 0,8% zu rechnen. Dass es nicht mehr ist, liege vor allem an den höheren Energiepreisen seit dem Iran-Krieg, die Wachstum kosten und die Inflation anheizen. Auch für 2027 ist laut IFO-Institut nicht mehr zu erwarten. Wegen der Inflation gäbe es auch bei den Konsumenten eine Kaufzurückhaltung, die man etwa in der Gastronomie oder im Einzelhandel spüre. Wachstumstreiber sind vor allem die steigenden staatlichen Ausgaben durch das Infrastrukturpaket des Bundes. Das kann laut IFO-Chef Clemens Fuß die fehlenden privaten Investitionen nicht ersetzen. Felix Linke, München.
18: Und im aktuellen Bericht von der Frankfurter Börse geht es um Volkswagen.
22: Ein Eklat, mindestens aber eine handfeste Überraschung auf der Hauptversammlung von Volkswagen. Denn zur Wahl in den Aufsichtsrat des Unternehmens tritt Susanne Wiegand für die Kapitalseite überraschend nicht mehr an. Dies erklärte die ehemalige Chefin des Rüstungskonzerns Renk überraschend kurz vor dem Aktionärstreffen. Dabei galt ihre Berufung vor einem Jahr als besonders clever, denn die Auto- und die Rüstungsindustrie rücken derzeit näher zusammen. Aber bei Volkswagen ist nichts so wie bei anderen Aktiengesellschaften. Über die Holding Porsche SE halten die beiden Familien Porsche und Piëch bis heute die Stimmmehrheit im Konzern. Hinzu kommen das Land Niedersachsen und das Emirat Katar. Nur gut 8,4% der Stammaktien sind im Streubesitz. Offensichtlich hat sich Wiegand in diesem speziellen Umfeld nicht mehr wiedergefunden. Dabei weht Volkswagen derzeit der Wind ins Gesicht. Neue Konkurrenz aus Asien, Probleme in den USA und hohe Kosten. Mehr als 35.000 Stellen sollen bei VW daher abgebaut werden bis 2030, wie Firmenchef Blume bestätigte. Die VW-Aktie sinkt am Mittag deutlich. Der DAX tendiert derweil leicht im Minus und bleibt damit unter der Marke von 25.000 Punkten. Die Anleger blicken weiter in den Nahen Osten, wo das Rahmenabkommen zwischen Iran und den USA auf den Weg gebracht wurde. Viele Details aber bleiben noch offen, sodass sich die Anleger weiter bedeckt halten. Robert Minde, ARD-Finanzredaktion, Frankfurt.
18: Und das waren die Wirtschaftsnews um gleich eine Minute vor vier.
6: Danke, Jutta Kaiser.
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6: Stell dir vor, die Post ist weg. Und was dann? In Kirchzartenburg, da hat ein Bürgerverein in Eigenregie so eine Postfiliale dann übernommen und damit den Ortskern wiederbelebt. Wie das jetzt schon seit 10 Jahren bestens funktioniert, darüber spreche ich mit dem Vorsitzenden des Bürgervereins Ulrich Albicker gleich nach den Nachrichten. Mein Name ist Ulrike Alex.
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6: Und dieses Wetter ist sonnig, schwül und heiß bei maximal 29 Grad im Siegerland und 36 Grad am Badischen Kaiserstuhl. In der kommenden Nacht wird's meist klar, im nördlichen Rheinland-Pfalz noch die ein oder andere Wolke. Es kühlt nur ganz langsam ab auf 22 bis 13 Grad. Morgen ist es dann wieder lange sonnig und am Nachmittag dann starke Gewitter.
1: Dit aujourd'hui à 15h17.

0: um 17 Uhr mit Antje Keil. Das geplante Gebäudemodernisierungsgesetz könnte gegen das Grundgesetz verstoßen. Zu diesem Schluss kommt ein Gutachten des Wissenschaftlichen Dienstes des Bundestags. Aus Berlin berichtet Lissy Kaufmann.
1: Die Gutachter verweisen auf Studien, wonach es mit dem neuen Gesetz zu einem Anstieg der Treibhausgasemissionen kommen könnte. Künftige Generationen müssten sich dann darum kümmern, Klimaziele einzuhalten. In einem Beschluss von 2021 hatte das Bundesverfassungsgericht schon einmal klargestellt, dass künftige Generationen nicht belastet werden dürfen, indem Klimaschutzmaßnahmen in die Zukunft geschoben werden. Das Gebäudemodernisierungsgesetz war vergangene Woche erstmals im Bundestag beraten worden. Es sieht vor, dass neue Gas- und Ölheizungen künftig weiter eingebaut werden dürfen, dafür aber zunehmend klimafreundliche Brennstoffe genutzt werden müssen.
0: Russlands Machthaber Putin hat bisher nicht auf den schwersten Drohnenangriff der Ukraine auf Moskau seit Kriegsbeginn reagiert. Laut dem Moskauer Bürgermeister Sobjanin schoss die Flugabwehr in der Nacht mehr als 190 Drohnen über der Stadt ab. Björn Blaschke.
2: Aufnahmen aus Moskau von oppositionellen russischen Medien. Die Videos zeigen große Brände und dicke schwarze Rauchwolken. Getroffen die Ölraffinerie von Moskau, nur etwa 15 Kilometer vom Kreml entfernt. Während seine Hauptstadt unter Beschuss stand, war Putin mehr als 700 Kilometer entfernt von Moskau in der Stadt Kasan. Da sind auch andere Staats- und Regierungschefs, nämlich die der Vereinigung Südostasiatischer Nationen, kurz ASEAN. Putin simulierte Normalität, sprach von guten Beziehungen zur südostasiatischen Welt, zu den Drohnenangriffen auf Moskau und dem Druck, dem Russland zunehmend ausgesetzt ist, kein Wort.
0: Die israelische Regierung will nicht mehr länger mit der EU-Außenbeauftragten Kallas zusammenarbeiten. Hintergrund sind kritische Äußerungen der estnischen Politikerin. Kallas hatte das israelische Vorgehen im Westjordanland und im Gazastreifen laut Medienberichten mit dem rassistischen Apartheid-System in Südafrika verglichen. Israels Außenminister Saar sprach von Verleumdung gegen den jüdischen Staat. Er habe deshalb keine andere Wahl, als jeglichen Kontakt zu Kallas abzubrechen. Die Gewerkschaft Verdi plant morgen im Zuge der laufenden Tarifverhandlungen im Handel die Hälfte aller IKEA-Filialen zu bestreiken. Auch Beschäftigte anderer Handelsunternehmen würden sich am Warnstreik beteiligen. Verdi-Bundesvorstandsmitglied Zimmer kritisierte die täglichen Milliardenumsätze im Handel, die bei den Beschäftigten aber nicht ankämen, gerade auch bei IKEA. Das Unternehmen stehe wirtschaftlich gut da. Dennoch plane IKEA Personalabbau und einen radikalen Sparkurs. Verdi fordert 7% mehr Lohn, mindestens aber 225 Euro pro Monat. Die Arbeitgeber haben in einzelnen Bundesländern eine Erhöhung um 2% angeboten. Seniorenvereine in Deutschland fordern mehr Bildungsangebote wie Computerkurse oder Smartphone-Schulungen. Bildung im Rentenalter sei kein Luxus, sondern Voraussetzung für eine selbstbestimmte Lebensführung, heißt es von der Bundesarbeitsgemeinschaft der Seniorenorganisationen. Der Verband kritisiert unter anderem, dass Menschen im höheren Alter aktuell nicht im nationalen Bildungsbericht auftauchen. Es sei inakzeptabel, dass eine wachsende Bevölkerungsgruppe in der Bildungsplanung faktisch nicht existiere. In Lörrach am Rhein beginnt am Abend das Stimmenfestival mit einem Konzert im Burghof. Bis zum 12. Juli gibt es in der Stadt an verschiedenen Orten Konzerte mit zahlreichen Stars, Ensembles und Newcomer. Am Samstag treten unter dem Motto Lörrach singt zahlreiche Chöre in der Innenstadt auf. Neu ist ein Schwerpunkt zu Klassik und Vokalmusik. Bei einem dieser Konzerte wird auch Bundespräsident Steinmeier im Publikum sitzen. Er ist im Rahmen der sogenannten Ortszeit Deutschland 3 Tage lang in Lörrach, um sich mit vielen Bürgern zu treffen. SWR Nachrichten, Redaktion Stefan Everts. Der Wetterbericht für Baden-Württemberg und Rheinland-Pfalz. Heiße und teils feuchte Subtropikluft sorgt bis mindestens Montag für eine Hitzewelle. Die Vorhersage. Heute Abend sonnig. In der sternenklaren Nacht kühlt es ab auf 22 bis

0: Gipfel in Evian beginnt heute der EU-Gipfel in Brüssel. Im Studio Gerhard Leitner. Jetzt ist es tatsächlich unter Dach und Fach das vorläufige Abkommen zwischen den USA und Iran. Iran könne nun auf die eingefrorenen Gelder zugreifen, wann immer es nötig sei. Die für den Ölhandel so bedeutende Meerenge von Hormus werde unverzüglich geöffnet, bestätigt der iranische Außenamtssprecher. Den aktuellen Stand hat Phyllis Kückrikoll.
1: Ein Interview im iranischen Fernsehen am späten Abend. Parlamentspräsident Mohammad Ghalibaf skizziert die Erfolge des Memorandum of Understanding, die Absichtserklärung, mit dem man künftigen Friedensgesprächen einen Rahmen gegeben hat.
2: Hätten wir nicht verhandelt, so hätten wir unsere Ziele nicht erreicht. Wir haben durch die Verhandlungen ein Vielfaches mehr erreicht als durch militärische Aktionen.
1: Und erreicht haben die Iraner so einiges. Die Straße von Hormus ist zwar frei, aber der Vertrag ermöglicht dem Regime künftig eine Gebühr für die Schiffspassage zu verlangen. Teheran hatte darauf bestanden, dass das Regime gemeinsam mit dem Nachbarn und Anrainer Oman alleine die Hoheit über die Meerenge haben. Sie werden über eine Gebühr für Dienstleistungen, etwa für Lotsendienste, beraten. Iranisches Öl und petrochemische Produkte sollen wieder den Weg auf den Welthandel finden und US-Sanktionen sollen aufgehoben werden. Auch Israels Angriffe auf den Libanon sind im Vertrag festgehalten, so Ghalibaf.
2: US-Präsident Trump hat die Waffenruhe nicht nur für die Region Dahir im Libanon ausgerufen, sondern für den ganzen Libanon.
1: In den nächsten 60 Tagen soll es ins Detail gehen, auch beim Atomprogramm. Das Regime in Teheran hat sich mit der Unterzeichnung des Rahmenabkommens dazu verpflichtet, keine Atomwaffen zu entwickeln oder zu beschaffen. Die Anreicherung von Uran für zivile Zwecke soll weiter möglich sein. Wie mit dem bislang angereicherten Uran umgegangen wird, soll Gegenstand der Verhandlungen der nächsten 60 Tage sein. Das Material soll vor Ort unter Aufsicht der Internationalen Atomenergiebehörde verdünnt werden. Anders als die politische Spitze des Landes zeigen sich die Menschen in Teheran eher zurückhaltend optimistisch. Der 65-jährige Arbeitnehmer Nasser hofft vor allem, dass das Rahmenabkommen die Inflation ausbremst.
2: Wenn ich zum Beispiel letztes Jahr ein Kapital von 1 Milliarde Toman hatte, dann ist das heute nur noch ein Drittel wert. Wegen dieses Krieges, der uns auf ungleiche Weise aufgezwungen wurde. Die Arbeiter sind ärmer geworden. Das Leben vieler Menschen wurde durch diesen Krieg durcheinandergebracht.
1: Von einem Regimewechsel und mehr Rechten ist nirgends mehr die Rede. Die Kriegsparteien verhandeln. Dabei geht es aber vor allem um die wirtschaftlichen Vorteile beider Regierungen. Es geht nicht um die Menschen im Iran.
0: Der Bericht von Phyllis Kückrikoll. Das von den USA und Iran unterzeichnete Rahmenabkommen zur Beendigung des Kriegs stößt in den USA selbst übrigens auf viel Kritik. Zwar besteht Erleichterung, dass es überhaupt eine erste Einigung gibt, aber Kritiker, auch aus den Reihen der Republikaner, sehen Iran klar als Profiteur. Die Reaktionen aus den USA fasst Washington-Korrespondentin Nina Barth zusammen.
3: Der demokratische Senator Chris Murphy nennt das Rahmenabkommen wahnsinnig. Auf CNN sagt er entrüstet, Iran bekommt zig Milliarden im Gegenzug für nichts.
4: This is an insane deal and it's a multi-billion dollar payoff to Iran in exchange for nothing.
3: Kritik von demokratischer Seite ist wenig überraschend. Aber wenn selbst Trumps Haus- und Hofsender Fox News den Präsidenten harsch kritisiert, heißt das was, nämlich, dass Donald Trump nicht überzeugt hat. Fox News-Moderator Trey Gowdy sagt mit Blick auf Iran:
5: They're better off than they were before the hostilities began. And that should not be the consequence of war.
3: Sie stehen besser da als vor Beginn der Feindseligkeiten. Das sollte nicht die Folge eines Krieges sein. Der republikanische Senator Bill Cassidy kommentiert schrecklich. Das Rahmenabkommen werde als gewaltiger außenpolitischer Fehlschlag in die Geschichte eingehen.
6: This will go down as a tremendous foreign policy blunder. Iran ends up stronger. I think it's a deep mistake.
3: Der Iran werde am Ende gestärkt daraus hervorgehen. In dem Rahmenabkommen steht offenbar, dass es einen 300 Milliarden Dollar Wiederaufbaufonds für Iran geben soll. Und die US-Seite sagt zu, Sanktionen auf den iranischen Öl- und Energiehandel auszusetzen. Bei einer endgültigen Einigung stellen die USA sogar in Aussicht, dass alle Sanktionen gegen Iran aufgehoben werden. Der ehemalige Sicherheitsberater mehrerer US-Regierungen, Brad McGurk, erklärt auf CNN,
7: Experten sprechen davon, dass Iran 60 bis 80 Milliarden Dollar pro Jahr einnehmen könnte. Ein Geldregen, den sie kassieren, bevor sie überhaupt echte

0: Verpflichtungen im Nuklearbereich eingegangen sind. Trump selbst hat immer wieder den unter dem damaligen Präsidenten Barack Obama ausgehandelten Deal mit Iran kritisiert, weil er Iran Geld in die Kassen gespült habe. Das scheint nun vergessen und Trump sagt, er müsse den Krieg beenden, um eine wirtschaftliche Katastrophe zu verhindern. Seine Kritiker hat er auf Truth Social übrigens als Dummköpfe bezeichnet, die entweder neidisch, unehrlich oder dumm seien. Aber die Fragen der Kritiker bleiben bisher unbeantwortet. Zum Beispiel, was genau haben die USA denn nun erreicht durch diesen Krieg? Vielleicht gibt es noch Antworten darauf, denn es wird ja nun verhandelt über ein endgültiges Abkommen. Morgen sollen die Verhandlungen in der Schweiz beginnen. Von US-Seite wird unter anderem US-Vizepräsident J.D. Vance daran teilnehmen.
1: Die Reaktionen aus den USA auf das Abkommen, gesammelt von unserer Washington-Korrespondentin Nina Barth. Immerhin ist das Abkommen zwischen den USA und dem Iran unterschrieben. Die iranische Regierung hat ja angekündigt, die Straße von Hormus unverzüglich wieder zu öffnen, und die USA würden die Seeblockade iranischer Häfen umgehend aufheben, heißt es von beiden Seiten. Und so haben bereits gestern beim G7-Gipfel einige Staaten ihre Bereitschaft signalisiert, die Straße von Hormus militärisch abzusichern. So auch die Bundesregierung. Dazu aus Berlin Jakob Mayer.
2: Die Absichtserklärung zwischen Washington und Teheran macht Hoffnung, dass demnächst wieder Frachtschiffe eine ihrer wichtigsten Routen befahren können. Seit dem Kriegsausbruch vor fast 4 Monaten hat der Iran die Straße von Hormuz faktisch gesperrt, durch die normalerweise fast ein Fünftel des weltweiten Ölbedarfs transportiert wird. Von den Förderländern am Persischen Golf in die ganze Welt. Der Hauptgeschäftsführer des Verbandes Deutscher Reeder, Martin Kröger, ist nach eigenen Worten vorsichtig optimistisch. Er rechnet aber nicht mit einer schnellen Rückkehr zum regulären Betrieb.
3: Jetzt müssen erstmal Sicherheitsrisiken beseitigt werden, also insbesondere die Minengefahr. Denn erst wenn die Sicherheit von Seeleuten und Schiffen dauerhaft gewährleistet ist, dann kann der Verkehr schrittweise auch wieder aufgenommen werden.
2: Bis es soweit ist, muss die Abfahrt hunderter Schiffe international abgestimmt werden, die wegen der iranischen Blockade im Persischen Golf festsitzen. Nach Angaben des Reederverbandes befinden sich rund 2000 Handelsschiffe in der Region, darunter etwa 45 Schiffe deutscher Reedereien mit allein ungefähr 1000 Seeleuten an Bord. Die schrittweise Wiederaufnahme des Schiffsverkehrs müsse deshalb sorgfältig organisiert werden, erklärt der Verband. An der Beseitigung möglicher Minen könnte sich auch die Bundeswehr beteiligen, wenn die Voraussetzungen stimmen. Das Minenjagdboot Fulda und das Versorgungsschiff Mosel haben den Suezkanal durchfahren und halten sich bereit, um schnell eingreifen zu können. Verteidigungsminister Boris Pistorius betont aber beim Treffen mit seinen NATO-Kollegen in Brüssel:
4: Wir brauchen für die Straße von Hormuz, das haben wir immer wieder betont, einen klaren internationalen völkerrechtlichen Rahmen, der unterschiedliche Ausformungen haben kann. Und wir brauchen insbesondere die Zustimmung des Irans und des Omans für entsprechende Minenräumaktivitäten. Vieles hängt jetzt davon ab, wie die Verhandlungen zwischen dem Iran und den USA in den nächsten 60 Tagen verlaufen.
2: Ob es wirklich zu einem deutschen Minenräumeinsatz kommt, ist nach Pistorius' Worten noch offen. Sollten die entsprechenden Bedingungen aber geklärt sein, will die Bundesregierung auf den Bundestag zugehen und um ein Mandat für die Mission ersuchen. Das Parlament muss bewaffneten Auslandseinsätzen der Bundeswehr zustimmen. Das könnte im Eilverfahren auch innerhalb weniger Tage geschehen. Abgeordnete von Union und SPD haben allerdings Bedenken und wollen die Umstände erst genauer prüfen, bevor sie deutsche Soldaten ins Krisengebiet schicken. Auch Bundestagsvizepräsident Omid Nuripur von den Grünen erklärt:
5: Ich weiß nicht, was für ein Mandat jetzt kommen soll. Die Bundesregierung arbeitet jetzt an einem. Ich habe gelernt, Mandate erst zu lesen, bevor ich sie bewerte. Ich habe zurzeit sehr viele Fragen. Die iranische Seite, die jetzt gestärkt rauskommt, sagt, sie wären nicht bereit, irgendwelche Streitkräfte der NATO-Staaten vor Ort zu akzeptieren. Sie würden auf sie schießen. Wir werden sehen, was jetzt die Bundesregierung vorlegt. Ich bin sehr gespannt.
2: Bundeskanzler Friedrich Merz hat beim G7-Gipfel in Evian erklärt, dass sich der Bundestag in seiner letzten Sitzungswoche vor der Sommerpause Anfang Juli damit befassen könnte.
1: Zu einem möglichen Bundeswehreinsatz in der Straße von Hormus war das der Bericht von Jakob Mayer. Und neben den politisch-rechtlichen Hindernissen für einen Bundeswehreinsatz, dort gibt es auch grundsätzliche Argumente, die dagegen sprechen, wie Nahost-Expertin Christin Hellberg heute Mittag hier im Programm erläutert hat.
6: Ich denke, sobald der Iran kooperiert, bei dem Schiffsverkehr in der Straße von Hormuz braucht es ja auch keine groß angelegten ausländischen Militärinterventionen. Die Europäer haben klargemacht, sie wollen sich an keinerlei kriegerischen Aktionen beteiligen. Sie sind dann lediglich bereit, technische Hilfe für die Minenräumung bereitzustellen. Das kann man machen, das sollte dann schnell erledigt sein. Aber ich sehe eigentlich keinen Anlass, darüber nachzudenken, wie man sich dort langfristig engagieren möchte. Denn in der Straße Hormuz wird alles planmäßig laufen, wenn das iranische Regime mitmacht, und wenn nicht, dann werden sich die Europäer nicht beteiligen wollen, weil es dann ja eben nicht mehr im Einvernehmen stattfindet. Insofern sehe ich eigentlich nicht den Bedarf, sich viele Gedanken zu machen über ein längerfristiges Engagement der Europäer in der Straße von Hormuz.
1: Sagt die Nahostexpertin Christine Hellberg. Maßgeblichen Anteil an der Vermittlung zwischen den Konfliktparteien hat neben Katar vor allem Pakistan. Die Rolle dieser Islamischen Republik wollen wir uns näher ansehen, und zwar mit dem Politikwissenschaftler und Friedensforscher Jochen Hippler, der von 2019 bis 2022 auch Direktor der Friedrich-Ebert-Stiftung in Islamabad war. Herr Professor Hippler, warum Pakistan?
7: Ich glaube, dass ein Grund darin besteht, dass Pakistan bizarrerweise über relativ gute Beziehungen zu Donald Trump verfügt, insbesondere zum Militärchef General Munir. Da scheint der Herr Trump einen Narren an ihm gefressen zu haben. Das hat offensichtlich eine wichtige Rolle gespielt, aber darüber hinaus ist Pakistan natürlich selbst interessiert, diesen Konflikt zu vermindern. Und als Nachbarland zum Iran hat es da auch durchaus keine unproblematischen, aber doch relativ gute Verbindungen.
1: Jetzt darf man mit Verlaub feststellen, dass Pakistan nicht gerade eine Vorzeigedemokratie und eher in der Rubrik Schurkenstaat zu Hause war zumindest. Stichwort Unterschlupf von Osama bin Laden. Es gibt auch pakistanische Taliban, die TTP. Warum haben die Amerikaner diesen Staat als Vermittler akzeptiert, über die persönlichen Interessen von Donald Trump hinaus?
7: Also Pakistan hat immer so eine widersprüchliche Rolle gespielt. Es ist einerseits schon seit langer Zeit ein Schlüsselverbündeter der USA in der Region, wenn es eben auch um den Afghanistan-Krieg ging, hat aber gleichzeitig, da haben Sie ganz recht, manchmal auch auf eine diskrete Art auf beiden Seiten der Konflikte gespielt. Das hat allerdings natürlich das Gewicht Pakistans auch eher vergrößert als verkleinert. Also ich glaube, dass die Verbindung zu Pakistan nach Washington keine Liebesheirat ist, sondern eine Frage der Nützlichkeit. Und wir wissen ja auch, dass im Moment, was heute eine gute Beziehung sein kann, morgen oder übermorgen schon eine schlechte werden kann. Und da würde ich nicht drauf wetten, dass die Beziehungen immer so gut bleiben, wie sie im Moment sind.
1: Spielt vielleicht auch eine Rolle, dass Donald Trump im Mai vergangenen Jahres in den kriegerischen Auseinandersetzungen zwischen Indien und Pakistan die Vermittlung für sich persönlich beansprucht hat?
7: Ja, und ich glaube, die Rolle ist nun wieder auf dieser bizarren Ebene der persönlichen Eitelkeiten. Die indische Regierung hat das für falsch erklärt. Das wäre nicht so gewesen, während die pakistanische Regierung aus Schmeicheleigründen Donald Trump eben tatsächlich den Kredit zugestanden hat, die große Rolle gespielt zu haben. Das scheint tatsächlich in Washington sehr wohlwollend wahrgenommen worden zu sein.
1: Also da passiert immer sehr viel im Hintergrund. Eine Motivation von Pakistan war ja wohl auch international sein Image zu verbessern. Ist das denn gelungen?
7: Ja, ich glaube, es ist gelungen. Es ist aber nicht nur eine Imagefrage, sondern auch eine Frage der Vernetzung. Also die Rolle von Pakistan hat nur funktioniert, weil man in der Region eben nicht nur Kontakte in den Iran hat, sondern auch ganz gute Kontakte nach Saudi-Arabien, in die Vereinigten Arabischen Emirate und nach Katar. Und vor allen Dingen auch, weil einer der wichtigsten Verbündeten Pakistans China ist. Und ohne China und gegen China glaube ich, dass die Frage der Vermittlung mit dem Iran nicht sehr aussichtsreich gewesen wäre. Das heißt, wenn ich mit Pakistan spreche über den Iran, kann ich sicher sein als amerikanischer Außenminister oder Präsident, dass die Chinesen mindestens halb mit an Bord sind.
1: Was qualifiziert Pakistan als Vermittler zwischen USA und Iran? Dazu war das der Politikwissenschaftler Jochen Hippler. Nach dem Gipfel ist vor dem Gipfel. Gestern ist der G7-Gipfel der führenden Industrienationen zu Ende gegangen. Heute wird in Brüssel praktisch weiterverhandelt, wenn die Staats- und Regierungschefs der 27 EU-Mitgliedsländer in Brüssel zusammenkommen. Die Themenlage dürfte ganz ähnlich sein. Die aktuellen Krisen. Schwerpunktmäßig in Brüssel geht es um den russischen Angriffskrieg gegen die Ukraine, berichtet Jean-Marie Macron.
8: Diese Botschaft gilt auch den Regierungschefinnen und Chefs der EU. Die Botschaft, die der Generalsekretär der NATO, Mark Rutte, heute nach dem Treffen seiner Verteidigungsminister verbreitet. Jeder Einzelne, sagt Rutte, jeder einzelne Verbündete hat hier am Tisch erklärt, wie viel er zusätzlich in die Verteidigung investiert.
9: Around the table today I heard ally after ally after ally. Explaining how they are increasing investment in defense.
8: 23 der 27 EU-Mitglieder sind auch bei der NATO. Die rasant steigenden Ausgaben für Verteidigung müssen sie erstmal in ihren Haushalten unterbringen. Und das ist der Hintergrund, vor dem die EU nun über den nächsten großen 7-Jahres-Haushalt ihrer Union streitet. 2 Billionen Euro für die Jahre 28 bis 34 hat die Kommission aufgeschrieben. Deutlich mehr als beim letzten Mal, da waren es 1,2 Billionen. Sie begründet das mit zusätzlichen Aufgaben, zum Beispiel für die Wettbewerbsfähigkeit oder eben für die Verteidigung. Trotzdem viel zu viel ist zum Beispiel aus Deutschland zu hören. In ganz Europa werde gespart, erinnert Bundeskanzler Friedrich Merz vor wenigen Tagen im Bundestag.
10: Die Bürgerinnen und Bürger unseres Landes und unseres Kontinents erwarten zu Recht, dass auch Brüssel Maß hält mit Geld und Personal, liebe Kolleginnen und Kollegen.
8: Es werden harte Verhandlungen erwartet. Trotzdem soll der Haushalt noch in diesem Jahr in trockene Tücher gebracht werden, um ihn aus dem Präsidentschaftswahlkampf in Frankreich im nächsten Jahr herauszuhalten. Geld und Geopolitik gleichermaßen spielen auch beim zweiten großen Themenblock dieses Gipfels eine Rolle: China. 1 Milliarde Euro Handelsdefizit zu Lasten der EU pro Tag, unfaire Wettbewerbsbedingungen, die Abhängigkeit von seltenen Erden und das Faustpfand, das China damit in den Händen hält. So geht es nicht weiter, sagt Handelskommissar Maroš Šefčovič. Unsere Handelsbeziehungen zu China, so Šefčovič, haben einen Punkt erreicht, der einen Neustart erfordert.
11: Our trading relationship with China has reached a point that requires a reset. Not confrontation, but rebalancing.
8: Nicht Konfrontation, aber ein neues Ausbalancieren, fügt Šefčovič vorsichtshalber noch hinzu. Der ukrainische Präsident Selenskyj ist schon in der Stadt. Anfang der Woche haben die Beitrittsgespräche mit der Ukraine begonnen. Ein vollständiger Beitritt ist wegen des Krieges im Moment nicht vorstellbar. Aber der deutsche Bundeskanzler will dem Land wenigstens einen Sonderstatus geben. Mit Sitz in der Kommission, im Parlament und am Tisch der Regierungschefs, aber ohne Stimmrecht. Dafür will er in Brüssel werben. Die Ukraine verteidige nicht nur ihre eigene Freiheit, sagt Merz.
10: Sie verteidigt auch unsere Freiheit. Sie verteidigt die Freiheit und die Sicherheit in ganz Europa.
8: Andere dagegen warnen davor, mit einer Teilmitgliedschaft den vollen Beitritt der Ukraine aus den Augen zu verlieren.
1: Direkt nach dem G7-Gipfel der führenden Industrienationen in Evian geht es heute weiter mit dem EU-Gipfel. Aktuell natürlich schwerpunktmäßig das Thema der russische Angriffskrieg gegen die Ukraine. Der Bericht von Jean-Marc Roux war das. Ich glaube nicht, dass der Eindruck täuscht, dass das Thema Umwelt in diesen Tagen nicht die oberste Priorität in der Politik hat. Kriege und Krisen bestimmen derzeit die Weltlage, aber halt nicht die Klimakrise. Dabei sind Umwelt und Klima auf dem Papier in Deutschland gut geschützt, aber eben in erster Linie auf dem Papier. In der Realität leiden sie dann aber trotzdem oft, weil bestehende Gesetze nicht ausreichend umgesetzt und nicht eingehalten werden. Zu diesem Ergebnis kommt der Sachverständigenrat für Umweltfragen, der die Bundesregierung in Fragen der Umwelt Politik berät. Die Folge: Umwelt- und Klimaziele werden oft nicht erreicht. Aus dem Hauptstadtstudio dazu Maximilian Ulrich.
12: Wenn die Klimaanlage im Auto nicht mehr richtig kühlt, muss oft das Kühlmittel nachgefüllt werden. Manche dieser Kühlmittel in älteren Autos sind aber wahre Klimakiller, sogenannte fluorierte Treibhausgase, kurz F-Gase. Sie sind teilweise um das Tausendfache klimaschädlicher als Kohlendioxid. Die EU will sie deshalb vom Markt nehmen und dadurch steigen die Preise. Die Folge: Der Schwarzmarkt mit F-Gasen boomt, sagt Jens-Martin König vom hessischen Umweltministerium.
13: Wir sprechen inzwischen von organisierter Klimakriminalität. Die Gase kommen in großen Mengen aus China, ganz überwiegend. Da werden Abnehmer direkt angesprochen, am nächsten Tag wird geliefert. Das ist organisiertes Verbrechen und dem muss man dann auch mit entsprechenden Mitteln entgegentreten.
12: Doch genau daran hapert es. Und F-Gase sind nur ein Beispiel von vielen. Der Sachverständigenrat für Umweltfragen spricht deswegen von einer klaffenden Lücke zwischen Anspruch und Wirklichkeit beim deutschen Umweltschutz. Umweltgesetze würden nicht richtig angewandt und eine der Ursachen sei oft schon der Gesetzestext selbst, sagt Annette Elisabeth Töller vom Umweltrat.
14: Also das erste wichtige Problem ist, dass die Gesetze selber häufig so formuliert sind, dass ihre Anwendbarkeit schwierig ist. Sie enthalten vage Formulierungen, unbestimmte Rechtsbegriffe, vielfältige Ausnahmeregelungen und manchmal Regelungen, die einfach so überhaupt nicht anwendbar sind.
12: Der Sachverständigenrat für Umweltfragen sorgt sich, dass wegen des Reformdrucks der Bundesregierung das Umweltrecht auf der Strecke bleibt. Und was sagt das Bundesumweltministerium zum Gutachten des Sachverständigenrats? Das Ministerium will das Gutachten nun auswerten und teilt dem ARD-Hauptstadtstudio schriftlich mit.
15: Auch für das Umweltministerium ist es ein zentrales Anliegen, bürokratische Regelungen zu vereinfachen, ohne notwendigen Umwelt- und Klimaschutz in Frage zu stellen. So wurden zum Beispiel bundesweite Standards für den Vogelschutz geschaffen, um die Elektrifizierung von Bahnstrecken zu beschleunigen.
12: Standards für den Vogelschutz sind gut. Doch Jens-Martin König vom hessischen Umweltministerium, der gegen den Schwarzmarkt mit klimaschädlichen F-Gasen kämpft, will auch härtere Strafen für Umweltsünder.
13: Es ist tatsächlich so, dass Umwelt- und Klimakriminalität noch immer wahrgenommen werden, als wenn es darum ginge, ob ein einzelnes Blümchen im Naturschutzgebiet ausgerupft wird. Das ist aber nicht mehr das Thema. Umwelt- und Klimaschutz, das sind Bereiche, in denen sich die organisierte Kriminalität rasant ausbreitet. Und von daher ärgert uns diese falsche Wahrnehmung des Themas sehr.
12: In Frankfurt am Main ermitteln die Behörden deshalb jetzt gemeinsam. Eine zentrale Staatsanwaltschaft bündelt hessenweit die Verfahren mit dem Ziel, Umweltrecht wirksam durchzusetzen.
1: Bestehende Umweltgesetze werden nicht ausreichend umgesetzt und eingehalten. Zu diesem Ergebnis kommt der Sachverständigenrat für Umweltfragen aus Berlin, war das dazu Maximilian Ulrich. Zu einem anderen Gesetz, das sogenannte Heizungsgesetz von Ex-Wirtschaftsminister Habeck, gilt als ein erster Hauptsargnagel für die Ampelregierung. Sein Nachfolger, das geplante schwarz-rote Gebäudemodernisierungsgesetz von Wirtschaftsministerin Reiche, soll vieles besser machen. Könnte aber möglicherweise gegen das Grundgesetz verstoßen. Das sagt ein neues Gutachten des Wissenschaftlichen Dienstes des Bundestags. In Auftrag gegeben haben es die Grünen. Aus Berlin berichtet Lissy Kaufmann.
16: Mehr Freiheit im Heizungskeller. Das war das Wahlversprechen von CDU und CSU und der Grund, warum die Bundesregierung das Gebäudemodernisierungsgesetz auf den Weg gebracht hat. Es soll das sogenannte Heizungsgesetz von Ex-Wirtschaftsminister Robert Habeck ersetzen. Fachleute des Wissenschaftlichen Dienstes des Bundestags äußern jetzt aber Zweifel, ob das geplante Gesetz einer Klage beim Bundesverfassungsgericht standhalten würde. Die Gutachter verweisen auf Studien, wonach es mit dem neuen Gesetz zu einem Anstieg der Treibhausgasemissionen kommen könnte. Das wiederum, so heißt es, würde die Reduktionslasten unverhältnismäßig in die Zukunft schieben. Das bedeutet, künftige Generationen müssten sich dann darum kümmern, Klimaziele einzuhalten. In einem Beschluss von 2021 hatte das Bundesverfassungsgericht schon einmal klargestellt, dass künftige Generationen nicht belastet werden dürfen, indem Klimaschutzmaßnahmen in die Zukunft geschoben werden. Der energiepolitische Sprecher der Grünen, Michael Kellner, nennt das Gutachten eine klare Warnung. Union und SPD drohe eine Blamage vor dem Bundesverfassungsgericht, so Kellner. Seine Partei hat das Gutachten in Auftrag gegeben. Ob die Grünen selbst eine Klage anstreben, ist unklar. Die klimapolitische Sprecherin Lisa Badum sagte im Gespräch mit dem ARD-Hauptstadtstudio:
17: Wir lassen uns das offen, ob wir rechtliche Schritte einleiten. Und ich kann nur allen empfehlen, Mieterinnen und Mietern, Kommunen, Bürgerinnen und Bürger, die durch dieses Gesetz jetzt in der fossilen Kostenfalle sitzen und in der Unsicherheit, dass sie sich sehr genau überlegen sollten, ob sie nicht juristisch gegen dieses Gesetz vorgehen wollen.
16: Umweltverbände sowie Klima- und Rechtspolitiker, auch aus der Union, hatten schon zuvor rechtliche Zweifel an dem Gesetz geäußert. Das Gebäudemodernisierungsgesetz war vergangene Woche erstmals im Bundestag beraten worden. Es sieht vor, dass neue Gas- und Ölheizungen künftig weiter eingebaut werden dürfen, dafür aber zunehmend klimafreundliche Brennstoffe genutzt werden müssen.
1: Das Gebäudemodernisierungsgesetz von Wirtschaftsministerin Reiche könnte möglicherweise gegen das Grundgesetz verstoßen, berichtet aus Berlin Lissy Kaufmann.
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21: 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Bilanz am Abend. Israel in Sorge. Was bedeutet Trumps Iran-Memorandum für den Libanon? Verhandeln über den Frieden. Fallen jetzt die Preise? Und wieder Ärger um die Arbeitszeiten. Reformentwurf stößt auf Kritik. Das sind drei der Themen, über die wir sprechen in der Bilanz am Abend. Heute mit mir, Diana Kühner-Mert. Hallo. In der israelischen Regierung herrscht so etwas wie Schockstarre. Gerade hatte Israels Premier Netanyahu klargemacht, die israelische Armee werde in den im Südlibanon besetzten Zonen, aber auch in Gaza und in Syrien bleiben. Doch Artikel 1 von Trumps Iran-Memorandum diktiert Ruhe an allen Fronten. Auch im Libanon. Israels stellvertretende Außenministerin wagte sich jetzt aus der Deckung, Israel müsse auf die Trennung der Kräfte, sprich Iran und Hisbollah im Libanon, bestehen. Dass durch Trumps Deal beide Fronten verknüpft werden, sehen auch Sicherheitsexperten als Gefahr. Bettina Meyer berichtet.
22: Bibi Netanyahu happens to be a good man, gets a little excited sometimes.
23: Bibi Netanyahu ist ein guter Mann. Er regt sich manchmal etwas auf. Allerdings haben wir eine kleine Meinungsverschiedenheit über den Libanon. Bibi, du könntest etwas sanfter sein. Du musst nicht jedes Mal ein Gebäude einstürzen lassen, wenn einer von der Hisbollah hineingeht. Die Worte von US-Präsident Trump, gerichtet an Israels Premier Netanyahu, dürften sich wie eine Ohrfeige angefühlt haben. Seit Trumps Rede auf dem G7-Gipfel herrscht Schweigen im Regierungsbüro in Jerusalem. Eifriger wurde das unterzeichnete Rahmenabkommen der USA mit dem Iran im israelischen Fernsehen diskutiert. Oren Hazan, Mitglied von Netanyahus Likud-Partei, sagte auf i24 News: Es geht hier um einen Idioten. Entschuldigt die Wortwahl, aber er ist ein Idiot. Das Einzige, was Trump interessiert, ist, wie viel Geld auf seinem Konto sein wird, wenn er diese Welt verlässt. Es interessiert ihn nicht, wenn die Welt nach ihm zugrunde geht. Das ist ein zertifizierter Psychopath. So jemand sollte in Israel zur Persona non grata erklärt werden. Eingefrorene iranische Gelder in Höhe von 300 Milliarden US-Dollar will Trump im Zuge weiterer Verhandlungen mit dem Iran freigeben. Auch dürfe das Regime einen Teil seiner Raketen behalten, weil das sonst unfair sei. Eine sofortige Waffenruhe, das Ende des Militäreinsatzes im Libanon, verordnete Trump dem Bündnispartner Israel, ohne dessen Beteiligung. Viele Fragen rund um das iranische Atomprogramm blieben offen. Nach der Unterzeichnung des Rahmenabkommens ist klar, das Verhältnis zwischen Trump und Netanyahu hat einen neuen Tiefpunkt erreicht, sagt auch Sicherheitsexperte Moran Livanoni vom Institut für nationale Sicherheitsstudien INSS.
24: The outcome of this memory of understanding is very dangerous to Israel.
23: Meiner Meinung nach ist das Ergebnis dieses Rahmenabkommens sehr gefährlich für Israel. Vor allem ist es schlecht für Israels Premier Benjamin Netanyahu. Es geht auf die Wahlen zu. Ich denke, das wird ihm sehr schaden. Ich glaube, das macht ihm im Moment sehr zu schaffen. Noch Anfang der Woche hatte Netanyahu angekündigt, Israel werde in den besetzten Gebieten im Libanon, Syrien und in Gaza bleiben. Dass Trump im Alleingang über den Kopf Israels hinweg eine Waffenruhe im Libanon nun an den Deal mit dem Iran knüpft, bezeichnete Livanoni als Fehler. Israel führt derzeit selbst Verhandlungen mit der libanesischen Regierung über einen Frieden Die Einmischung Teherans im Libanon als Schutzpatron der Hisbollah-Miliz schwäche die Regierung im Libanon, warnt Sicherheitsexperte Livanoni. Der Libanon ist der größte Verlierer. Israel hat versucht, mit den Verhandlungen Beziehungen zum Libanon aufzunehmen, die libanesische Regierung zu stärken. Aber das Rahmenabkommen von Trump hat das zunichte gemacht. Der jetzt sagt, was im Libanon geschieht, ist der Iran. Solange unsere Truppen im Libanon sind, wird die Hisbollah angreifen. Und es kann leicht dazu kommen, dass der Iran dann wieder Israel angreift, weil es einen Bruch der Waffenruhe gibt. Deshalb sei es umso wichtiger, dass die laufenden Verhandlungen zwischen Israel und der libanesischen Regierung weitergeführt werden. Die nächste Gesprächsrunde soll in der kommenden Woche in Washington beginnen. Gleichzeitig wollen die USA mit dem Iran verhandeln, 60 Tage laut Rahmenabkommen. Ob es dabei bleibt, ist ungewiss. Und auch, ob eine Waffenruhe im Libanon hält.
21: Die Bundesregierung bereitet einen möglichen Einsatz der Bundeswehr in der Straße von Hormuz vor. An einem dafür notwendigen Mandatstext wird bereits gearbeitet. Zunächst aber müsse klar sein, unter welchen Voraussetzungen die Mission stattfinde, stellte Außenminister Wadefuhl klar. Erst dann könne der Text finalisiert werden. Und dann müsste der Bundestag dem Einsatz noch zustimmen, berichtet Jakob Mayer.
0: Die Absichtserklärung zwischen Washington und Teheran macht Hoffnung, dass demnächst wieder Frachtschiffe eine ihrer wichtigsten Routen befahren können. Seit dem Kriegsausbruch vor fast 4 Monaten hat der Iran die Straße von Hormuz faktisch gesperrt, durch die normalerweise fast ein Fünftel des weltweiten Ölbedarfs transportiert wird. Von den Förderländern am Persischen Golf in die ganze Welt. Der Hauptgeschäftsführer des Verbandes Deutscher Reeder, Martin Kröger, ist nach eigenen Worten vorsichtig optimistisch. Er rechnet aber nicht mit einer schnellen Rückkehr zum regulären Betrieb.
2: Jetzt müssen erstmal Sicherheitsrisiken beseitigt werden, also insbesondere die Minengefahr. Denn erst wenn die Sicherheit von Seeleuten und Schiffen dauerhaft gewährleistet ist, dann kann der Verkehr schrittweise auch wieder aufgenommen werden.
0: Bis es soweit ist, muss die Abfahrt hunderter Schiffe international abgestimmt werden, die wegen der iranischen Blockade im Persischen Golf festsitzen. Nach Angaben des Reederverbandes befinden sich rund 2000 Handelsschiffe in der Region, darunter etwa 45 Schiffe deutscher Reedereien mit allein ungefähr 1000 Seeleuten an Bord. Die schrittweise Wiederaufnahme des Schiffsverkehrs müsse deshalb sorgfältig organisiert werden, erklärt der Verband. An der Beseitigung möglicher Minen könnte sich auch die Bundeswehr beteiligen, wenn die Voraussetzungen stimmen. Das Minenjagdboot Fulda und das Versorgungsschiff Mosel haben den Suezkanal durchfahren und halten sich bereit, um schnell eingreifen zu können. Verteidigungsminister Boris Pistorius betont aber beim Treffen mit seinen NATO-Kollegen in Brüssel:
3: Wir brauchen für die Straße von Hormuz, das haben wir immer wieder betont, einen klaren internationalen völkerrechtlichen Rahmen, der unterschiedliche Ausformungen haben kann. Und wir brauchen insbesondere die Zustimmung des Irans und des Omans für entsprechende Minenräumaktivitäten. Vieles hängt jetzt davon ab, wie die Verhandlungen zwischen dem Iran und den USA in den nächsten 60 Tagen verlaufen.
0: Ob es wirklich zu einem deutschen Minenräumeinsatz kommt, ist nach Pistorius' Worten noch offen. Sollten die entsprechenden Bedingungen aber geklärt sein, will die Bundesregierung auf den Bundestag zugehen und um ein Mandat für die Mission ersuchen. Das Parlament muss bewaffneten Auslandseinsätzen der Bundeswehr zustimmen. Das könnte im Eilverfahren auch innerhalb weniger Tage geschehen. Abgeordnete von Union und SPD haben allerdings Bedenken und wollen die Umstände erst genauer prüfen, bevor sie deutsche Soldaten ins Krisengebiet schicken. Auch Bundestagsvizepräsident Omid Nuripur von den Grünen erklärt:
4: Ich weiß nicht, was für ein Mandat jetzt kommen soll. Die Bundesregierung arbeitet jetzt an einem. Ich habe gelernt, Mandate erst zu lesen, bevor ich sie bewerte. Ich habe zurzeit sehr viele Fragen. Die iranische Seite, die jetzt gestärkt rauskommt, sagt, sie wären nicht bereit, irgendwelche Streitkräfte der NATO-Staaten vor Ort zu akzeptieren. Sie würden auf sie schießen. Wir werden sehen, was jetzt die Bundesregierung vorlegt. Ich bin sehr gespannt.
0: Bundeskanzler Friedrich Merz hat beim G7-Gipfel in Evian erklärt, dass sich der Bundestag in seiner letzten Sitzungswoche vor der Sommerpause Anfang Juli damit befassen könnte.
21: Als der Konflikt zwischen den USA und Iran eskalierte, da merkten das Verbraucher damals weltweit. Denn infolge des Krieges kam es zum Ölpreisschock. Verbraucherpreise schossen in die Höhe. Mit der Unterzeichnung des Rahmenabkommens zur Beendigung des Krieges keimt nun auch die Hoffnung auf fallende Preise. Aber ist diese Hoffnung auch gerechtfertigt? Aus der ARD-Finanzredaktion berichtet Bianca von der Au.
5: Das Rahmenabkommen über ein Ende des Iran-Kriegs ist unterzeichnet und die Märkte atmen auf. Die Ölpreise gaben in der Folge deutlich nach. Ein Fass der Nordseesorte Brent ist auf rund $78 gefallen. Rohstoffanalyst Thomas Benedicts von der Fondsgesellschaft Union Investment geht davon aus, dass sich die Öffnung der Straße von Hormuz schnell auf die weltweite Ölversorgung auswirken werde.
6: Wir gehen davon aus, dass jetzt das ganze Öl, was im Moment im Persischen Golf auch auf Tankern feststeckt, dort rausfließen kann. Das ist der erste Schritt. Und dass dann im Nachgang auch die Produktion aus dem Persischen Golf, die ja sehr stark gedrosselt wurde, wieder hochgefahren wird, damit dann auch die Versorgungslage am Öl- und Gasmarkt besser wird.
5: Denn als Folge des Iran-Kriegs sind die Ölvorräte der Industriestaaten auf den tiefsten Stand seit fast 40 Jahren gefallen. Das vermeldete die Internationale Energieagentur, kurz IEA, gestern. Viele Regierungen zapften ihre Reserven an, um Ausfälle aus dem Persischen Golf auszugleichen. Es könnte also noch einige Zeit dauern, bis sich der Ölmarkt wieder normalisiere, glaubt Anlagestrategin Helene Windischbauer vom Vermögensverwalter Amundi.
7: Denn die Reserven müssen jetzt erst wieder aufgebaut werden weltweit, also die Ölreserven, die jetzt verbraucht wurden. Dann ist es auch so, es ist ja ein bisschen wie ein Flaschenhals, die Straße von Hormuz. Das heißt, da muss erstmal Stück für Stück die ganzen Frachter abgearbeitet werden, dass sie passieren können. Dann ist auch noch nicht so ganz geklärt, wie schnell man die Straße freigeben kann. Ist sie schon sicher zu befahren oder nicht?
5: Zudem sind Raffinerien und wichtige Infrastruktur für die Ölförderung im Iran und in der Region zerstört worden. Hier sei noch nicht klar, wie lange ein Wiederaufbau dauern werde, so Anlagestrategin Windischbauer.
7: Es wird auch zu erwarten sein, dass eine Risikoprämie für das Öl aus der Region eingepreist wird. Denn es ist ja nicht auszuschließen, dass so eine, wenn auch stabile, Waffenruhe nicht auch wieder brechen könnte.
5: Was bedeutet das aus Verbrauchersicht? Nach Einschätzung der Experten dürfte der Ölpreis sich infolge der Einigung zumindest stabilisieren und weniger hin und her schwanken als in den vergangenen Wochen und Monaten. Dass der Ölpreis aber weiter fallen wird, davon geht Rohstoffexperte Benedicts vorerst nicht aus.
6: Wir wissen noch nicht genau, wie schnell können die Länder am Persischen Golf ihre Produktion wieder hochfahren. Wurden Ölfelder so stark beschädigt, dass sie dauerhaft ausfallen? Das ist wirklich noch unklar. Und insofern, ja, dass der Ölpreis noch sehr viel weiter fällt von hier aus, glauben wir auch nicht.
5: Während des Krieges kostete Brentöl in der Spitze zeitweise $120 je Fass. Seither ist der Ölpreis um mehr als 30% gefallen.
21: Die Staats- und Regierungschefs der EU sind in Brüssel zu einem Gipfeltreffen zusammengekommen, bei dem es um ziemlich viel geht. Geld- und Wettbewerbsfähigkeit, der Iran-Krieg und die Frage der Zukunft der Ukraine sind nur einige der dicken Themen auf der Tagesordnung. Thomas Spickhofen berichtet aus Brüssel.
8: Diese Botschaft gilt auch den Regierungschefinnen und Chefs der EU. Die Botschaft, die der Generalsekretär der NATO, Mark Rutte, heute nach dem Treffen seiner Verteidigungsminister verbreitet. Jeder Einzelne, sagt Rutte, jeder einzelne Verbündete hat hier am Tisch erklärt, wie viel er zusätzlich in die Verteidigung investiert.
9: Around the table today I heard ally after ally after ally explaining how they are increasing investment in defense.
8: 23 der 27 EU-Mitglieder sind auch bei der NATO. Die rasant steigenden Ausgaben für Verteidigung müssen sie erstmal in ihren Haushalten unterbringen. Und das ist der Hintergrund, vor dem die EU nun über den nächsten großen 7-Jahres-Haushalt ihrer Union streitet. 2 Billionen Euro für die Jahre 28 bis 34 hat die Kommission aufgeschrieben. Deutlich mehr als beim letzten Mal, da waren es 1,2 Billionen. Sie begründet das mit zusätzlichen Aufgaben, zum Beispiel für die Wettbewerbsfähigkeit oder eben für die Verteidigung. Trotzdem viel zu viel, ist zum Beispiel aus Deutschland zu hören. In ganz Europa werde gespart, erinnert Bundeskanzler Friedrich Merz vor wenigen Tagen im Bundestag.
10: Die Bürgerinnen und Bürger unseres Landes und unseres Kontinents erwarten zu Recht, dass auch Brüssel Maß hält mit Geld und Personal, liebe Kolleginnen und Kollegen.
8: In der ersten Runde hat die zyprische Ratspräsidentschaft nur 2% aus dem Entwurf rausgestrichen, aber das reicht vielen nicht. Es werden harte Verhandlungen erwartet. Trotzdem soll der Haushalt noch in diesem Jahr in trockene Tücher gebracht werden, um ihn aus dem Präsidentschaftswahlkampf in Frankreich im nächsten Jahr herauszuhalten. Geld und Geopolitik gleichermaßen spielen auch beim zweiten großen Themenblock dieses Gipfels eine Rolle: China. 1 Milliarde Euro Handelsdefizit zu Lasten der EU pro Tag, unfaire Wettbewerbsbedingungen, die Abhängigkeit Abhängigkeit von seltenen Erden und das Faustpfand, das China damit in den Händen hält. So geht es nicht weiter, sagt Handelskommissar Maroš Šefčovič. Unsere Handelsbeziehungen zu China, so Šefčovič, haben einen Punkt erreicht, der einen Neustart erfordert.
11: Our trading relationship with China has reached a point that requires a reset. Not confrontation, but rebalancing.
8: Nicht Konfrontation, aber ein neues Ausbalancieren, fügt Šefčovič vorsichtshalber noch hinzu. Der ukrainische Präsident Zelensky ist schon in der Stadt. Anfang der Woche haben die Beitrittsgespräche mit der Ukraine begonnen. Ein vollständiger Beitritt ist wegen des Krieges im Moment nicht vorstellbar, aber der deutsche Bundeskanzler will dem Land wenigstens einen Sonderstatus geben. Mit Sitz in der Kommission, im Parlament und am Tisch der Regierungschefs, aber ohne Stimmrecht. Dafür will er in Brüssel werben. Die Ukraine verteidige nicht nur ihre eigene Freiheit, sagt Merz.
12: Sie verteidigt auch unsere Freiheit. Sie verteidigt die Freiheit und die Sicherheit in ganz Europa. Denn die Ukraine gehört zu Europa. Sie gehört auch in der längeren Perspektive zur Europäischen Union.
8: Andere dagegen warnen davor, mit einer Teilmitgliedschaft den vollen Beitritt der Ukraine aus den Augen zu verlieren.
21: Die Arbeitszeiten in Deutschland sollen flexibilisiert werden. Ein erster Entwurf zur Umsetzung aber, der sorgt jetzt für Diskussionen. Ein Thema, über das wir gleich sprechen, zuerst aber weitere Meldungen des Tages und die hat Stefanie Balle.
13: Die Vereinigung der saarländischen Unternehmensverbände VSU fordert, den Entwurf zur Änderung des Arbeitszeitgesetzes grundlegend nachzubessern. Aus Sicht von VSU-Hauptgeschäftsführer Schlechter passt der Entwurf aus dem Bundesarbeitsministerium nicht zu einer modernen Arbeitswelt. Auch würden Betriebe zu stark eingeschränkt. Vor allem der feste 8-Stunden-Tag bleibe bestehen. Eine flexiblere Wochenarbeitszeit sei damit kaum möglich. Außerdem stößt die geplante Pflicht zur digitalen und täglichen Arbeitszeiterfassung auf Kritik. Dadurch würde die Vertrauensarbeitszeit praktisch abgeschafft. Die Kommunalaufsicht prüft eine anonyme Beschwerde gegen den CDU-Landtagsabgeordneten Sebastian Schorr, der auch im St. Wendler Stadtrat sitzt. Sein Lebensmittelpunkt habe zum Zeitpunkt der Kommunalwahl 2024 nicht in St. Wendel, sondern in der Gemeinde Tholey gelegen. Damit wäre er bei der Kommunalwahl nicht für den Stadtrat St. Wendel wählbar gewesen. Schorr weist die Vorwürfe zurück. Er habe 2 Meldeadressen. An einem Bahnübergang in Rehlingen-Siersburg hat sich ein schwerer Unfall ereignet. Ein 89-jähriger Mann wurde gestern am späten Nachmittag von einem Regionalzug erfasst und lebensgefährlich verletzt. Wie die Polizei dem SR mitteilte, war der Mann nach ersten Erkenntnissen mit seinem E-Bike auf die Gleise gefahren, obwohl die Schranken des Bahnübergangs geschlossen waren. Dabei erfasste der Zug das Rad im vorderen Bereich. Werke des Pop-Art-Künstlers Andy Warhol sind ab morgen in Saarbrücken zu sehen. Die moderne Galerie des Saarlandmuseums zeigt die Ausstellung Ikonen mit insgesamt 120 Arbeiten, darunter seine bekannten Motive von Marilyn Monroe, Mao und den Electric Chairs. Viele dieser Bilder sind sonst nur in Privatsammlungen zu sehen. Die Ausstellung läuft bis zum 18. Oktober.
21: Großer Reformbedarf trifft auf grundsätzlich unterschiedliche Haltungen. Und dann knallt's in der Koalition zwischen CDU und SPD. So kennen wir das schon. Und so einen Knall könnte es bald wieder geben. Anlass ist ein sogenannter Referentenentwurf aus dem Hause von Arbeitsministerin Bärbel Bass. Darin getroffene Aussagen zur im Koalitionsvertrag vereinbarten Flexibilisierung von Arbeitszeiten stößt Arbeitgebern und dem Koalitionspartner CDU übel auf. Was da überhaupt vorliegt, weiß Frank Eichmann.
14: Wir reden über einen sogenannten Referentenentwurf, also kein Gesetz, nicht einmal ein Gesetzentwurf, sondern ganz frühes Stadium eine Diskussionsgrundlage aus dem Ministerium von Arbeitsministerin Bärbel Baas. Und die ist ja keine Anhängerin der Flexibilisierung der Arbeitszeit. Dieser Referentenentwurf, also die Ideensammlung zur Änderung des Arbeitszeitgesetzes, hat noch nicht einmal das Bundesarbeitsministerium verlassen, muss also noch etliche Runden drehen, durch die Regierung, dann durch das Parlament, bis es tatsächliche gesetzliche Änderungen gibt. Andererseits wäre hier kein politischer Sprengstoff drin, dann würden wir nicht jetzt schon darüber reden.
21: Politischer Sprengstoff, das lässt ordentlich Zoff vermuten. Was steht denn eigentlich drin im Entwurf?
14: Im Koalitionsvertrag haben sich Union und SPD ja geeinigt, die Arbeitszeit zu flexibilisieren. Nicht mehr die täglichen maximal 8 Stunden, sondern eine wöchentliche Höchstarbeitszeit von 48 Stunden. Also beispielsweise statt montags bis freitags je 8 Stunden zu arbeiten, von Montag bis Donnerstag 10 Stunden. Freitag wäre dann frei. Im Referentenentwurf heißt es nun aber, es bleibt alles beim Alten. Täglich maximal 8 Stunden. Es sei denn, Unternehmen und Beschäftigte können sich in Tarifverträgen oder Betriebsvereinbarungen auf eine Wochenarbeitszeit einigen. Und diese Bindung der Flexibilisierung der Arbeitszeit an Tarifverträge, das ist es, was insbesondere Arbeitgeber ärgert. Die wollen die Flexibilisierung ohne solche Tarifbindung.
21: Ja, und damit fallen die Reaktionen auf diesen Referentenentwurf auch entsprechend harsch aus.
14: Es kommt heftige Kritik von der Arbeitgeberseite. Zurückziehen und völlig überarbeiten den Entwurf, sagt Arbeitgeberpräsident Dulger. Das habe nichts mit den Anforderungen an eine flexible digitale Arbeitswelt zu tun. Keine Reform, sondern eine Sammlung gewerkschaftlicher Maximalpositionen. So sieht es der Hauptgeschäftsführer des Arbeitgeberverbandes Gesamtmetall Zander. Und auch die Union will nicht mitmachen. CDU-Generalsekretär Lindemann hat umgehend erklärt, das steht alles anders im Koalitionsvertrag und deshalb ist der Referentenentwurf keine Grundlage für die weitere Arbeit in der Koalition. Erstaunlich massive Reaktionen, denn wie gesagt, der Weg ist noch sehr lang von diesem ersten Referentenentwurf bis zu einem Gesetz. Und aus dem Bundesarbeitsministerium hieß es auch gleich, selbst an diesem ersten Entwurf wird derzeit noch intensiv gearbeitet.
21: Frank Eichmann war das über viel Lärm um einen Entwurf für die Regelungen zur Arbeitszeit. Und Ärger zieht auch bei einem anderen Vorhaben der Regierung auf. Das geplante Gebäudemodernisierungsgesetz von Wirtschaftsministerin Katharina Reiche nämlich könnte gegen das Grundgesetz verstoßen. Das zeigt ein neues Gutachten des Wissenschaftlichen Dienstes des Bundestages. In Auftrag gegeben haben es die Grünen. Aus Berlin Lissi Kaufmann.
1: Mehr Freiheit im Heizungskeller. Das war das Wahlversprechen von CDU und CSU und der Grund, warum die Bundesregierung das Gebäudemodernisierungsgesetz auf den Weg gebracht hat. Es soll das sogenannte Heizungsgesetz von Ex-Wirtschaftsminister Robert Habeck ersetzen. Fachleute des Wissenschaftlichen Dienstes des Bundestags äußern jetzt aber Zweifel, ob das geplante Gesetz einer Klage beim Bundesverfassungsgericht standhalten würde. Die Gutachter verweisen auf Studien, wonach es mit dem neuen Gesetz zu einem Anstieg der Treibhausgasemissionen kommen könnte. Das wiederum, so heißt es, würde die Reduktionslasten unverhältnismäßig in die Zukunft schieben. Das bedeutet, künftige Generationen müssten sich dann darum kümmern, Klimaziele einzuhalten. In einem Beschluss von 2021 hatte das Bundesverfassungsgericht schon einmal klargestellt, dass künftige Generationen nicht belastet werden dürfen, indem Klimaschutzmaßnahmen in die Zukunft geschoben werden. Der energiepolitische Sprecher der Grünen, Michael Kellner, nennt das Gutachten eine klare Warnung. Union und SPD drohe eine Blamage vor dem Bundesverfassungsgericht, so Kellner. Seine Partei hat das Gutachten in Auftrag gegeben. Ob die Grünen selbst eine Klage anstreben, ist unklar. Die klimapolitische Sprecherin Lisa Badum sagte im Gespräch mit dem ARD-Hauptstadtstudio:
15: Wir lassen uns das offen, ob wir rechtliche Schritte einleiten. Und ich kann nur allen empfehlen, Mieterinnen und Mietern, Kommunen, Bürgerinnen und Bürger, die durch dieses Gesetz jetzt in der fossilen Kostenfalle sitzen und in der Unsicherheit, dass sie sich sehr genau überlegen sollten, ob sie nicht juristisch gegen dieses Gesetz vorgehen wollen.
1: Umweltverbände sowie Klima- und Rechtspolitiker, auch aus der Union, hatten schon zuvor rechtliche Zweifel an dem Gesetz geäußert. Das Gebäudemodernisierungsgesetz war vergangene Woche erstmals im Bundestag beraten worden. Es sieht vor, dass neue Gas- und Ölheizungen künftig weiter eingebaut werden dürfen, dafür aber zunehmend klimafreundliche Brennstoffe genutzt werden müssen.
21: Ende Mai hatte das saarländische Oberverwaltungsgericht entschieden, dass der Stadtrat Saarbrücken neu gewählt werden muss. Hintergrund des Prozesses war, dass die AfD zur Kommunalwahl 2 Listen eingereicht hatte und dann von der Wahl zum Stadtrat erstmal ausgeschlossen wurde. Zu Unrecht, wie das OVG befand. Jetzt will die Stadtverwaltung gegen diese Entscheidung Beschwerde einlegen. Der Stadtrat muss darüber abstimmen. Und welche Folgen das dann hätte, darüber habe ich am Nachmittag mit meiner Kollegin Denise Friemann gesprochen. Denise, eine sogenannte Nichtzulassungsbeschwerde will die Stadtverwaltung einlegen. Was bedeutet das denn?
16: Ja, also in dem Prozess war es ja so, dass das Oberverwaltungsgericht zu seinem Urteil keine Revision zugelassen hat. Und diejenigen, die am Prozess beteiligt waren, die können gegen
5: diese Nichtzulassung dann Beschwerde einlegen. Darum geht es. Die Stadt Saarbrücken, die war in dem Prozess zwar nur beigeladen, die darf aber trotzdem diese Beschwerde einlegen, weil das Urteil und die damit verbundene Neuwahl die Stadt ja auch maßgeblich betrifft. Wenn das dann passiert, also wenn Beschwerde eingelegt wird, dann müsste das Oberverwaltungsgericht zunächst prüfen, ob es sein Urteil nochmal ändern will. Und wenn es die Entscheidung nicht ändert, dann wird die Beschwerde an das Bundesverwaltungsgericht weitergeleitet und das prüft dann, ob eine Revision hätte zugelassen werden müssen. Aber ob überhaupt eine Beschwerde eingelegt wird, das hast du gerade schon gesagt, muss der Stadtrat entscheiden und das macht er voraussichtlich am Dienstag.
17: Ziemlich kompliziertes Prozedere. Wie wahrscheinlich ist das denn, dass der Stadtrat da zustimmt und dann die Beschwerde auch tatsächlich durchgeht?
5: Also, dass der Stadtrat zustimmt, das ist schon ziemlich wahrscheinlich. Der zuständige Ausschuss hat der Vorlage der Verwaltung auch schon im Vorfeld zugestimmt. Aber ob die Beschwerde dann am Ende auch erfolgreich ist, ist jetzt vorab schwer zu sagen. Ich kann sagen, die Hürden dafür sind ziemlich hoch. Also, es geht ja, wie gesagt, um die Frage, ob eine Revision hätte zugelassen werden müssen. Und das wäre zum Beispiel dann der Fall, wenn die Entscheidung eine grundsätzliche Bedeutung über den Einzelfall hinaus also hätte oder wenn es während des Prozesses schwere Verfahrensfehler gab. In der Verwaltungsvorlage steht, dass man davon ausgeht, dass dieses Urteil von grundsätzlicher Bedeutung ist, auch weil es noch keine höchstrichterliche Entscheidung über diese Art von Fall gibt. Und ähnlich argumentiert da auch die CDU-Fraktion im Saarbrücker Stadtrat. Der stellvertretende Fraktionsvorsitzende Turti, der hat mehrfach betont, dass es nicht um die Missachtung des Gerichts gehe, aber dass die Ungültigkeitserklärung einer Stadtratswahl eine Angelegenheit von erheblicher demokratischer Tragweite sei und dass die Entscheidung eben auch grundsätzliche verfassungsrechtliche Fragen aufwerfe. Die SPD-Fraktion, die wollte sich jetzt vor der Stadtratssitzung am Dienstag nicht äußern, aber ich habe auch noch mit der Gegenseite im Prozess, also mit dem AfD-Politiker Schwaben gesprochen. Der hatte ja dann auch geklagt und am Ende vorm OVG auch Recht bekommen. Und er sagt, er sehe in dieser Beschwerde eher eine Taktik, um Zeit zu schinden für eine bevorstehende Neuwahl. Allerdings hatten alle Beteiligten uns gegenüber zumindest immer betont, dass eine Neuwahl, wenn sie denn kommen muss, so schnell wie möglich stattfinden müsste.
17: Was würde die Beschwerde denn für die Neuwahl bedeuten?
5: Auf jeden Fall würde sich der Termin noch weiter nach hinten verzögern, weil die Entscheidung der Gerichte natürlich abgewartet werden müsste. Und ansonsten käme es jetzt natürlich darauf an, ob es dann nochmal einen Revisionsprozess gibt, wenn die Beschwerde dann also durchgehen würde. Und das würde dann natürlich nochmal mehr Zeit in Anspruch nehmen.
21: Die Frage um die Gültigkeit der Stadtratswahl dreht eine weitere juristische Schleife, die Denise Friemann uns erklärt hat. Danke, Denise. Die Special Olympics sind im Saarland voll im Gange. Sommerhitze, Wettkämpfe und gute Stimmung, das sind beste Voraussetzungen für das große Fest, das in der Saarbrücker Innenstadt stattfindet und von dem sich jetzt live mein Kollege René Henken meldet.
18: Ja, also man merkt hier auf jeden Fall, es ist eben auch ziemlich warm heute. Deshalb ist hier auch am Saarufer unterhalb des Tiblisser Platzes noch gar nicht so viel los. Hier findet ja das Special Olympics Festival statt. Das steht ja die ganze Woche. Dort sind Zelte von einigen Firmen und Institutionen aufgebaut. Da gibt es auch verschiedene Aktivitäten, zum Beispiel Dosenwerfen oder Sackloch. Außerdem stehen da auch zwei Bühnen. Da gibt es dann auch gleich noch Live-Musik. Und ich habe aber eben schon mit Besuchern gesprochen, die sich das Festival auch in den letzten Tagen angeschaut haben und Sie haben mir dann gesagt, wie Sie das so erlebt haben.
19: Abends kommen verschiedene Bands und Einzelpersonen, die dann hier was vorstellen. Und da ist die Stimmung auch recht gut. Da tanzen viele und sehr locker.
20: Ja, also sehr angenehm. Jeder hier ist offen, sehr nett. Es war auch ein Stand-up-Vortrag hier, der ging um Inklusion. Da hat jemand vorgetragen, der stottert und hat auch Witze gemacht. Das alles ist schön hier.
18: Ja, also heute auch noch besonders auf der Open-Air-Bühne am Tiblisser Platz, da gibt es auch einen Jazzabend. Also da spielt dann unter anderem die Landesschüler Big Band Jazz Train und da kann dann jeder hinkommen. Sowohl die Athletinnen und Athleten mit ihren Freunden und Familien, aber auch sonst jeder, der möchte. Die Veranstaltung ist offen, so wie auch alle anderen Veranstaltungen hier bei den Special Olympics. Zum Beispiel auf dem Tiblisser Platz selbst, da ist ja das 3-gegen-3 Basketball. Die Spiele laufen hier noch so eine knappe Stunde für heute und da konnte ich eben mit Carina aus Saarbrücken sprechen. Die hat sich auch heute schon mehrere Sportarten hier in Saarbrücken angeschaut.
22: Ich finde es halt schon einfach auch beeindruckend, dass man halt im Endeffekt gar keinen Unterschied eigentlich wirklich merkt zu Leuten, die jetzt keine Beeinträchtigung haben, wenn sie Sport machen. Und es ist halt auch einfach voll schön zu sehen, dass alle Leute so voll viel Spaß haben, eine gute Zeit haben und auch die Athleten, also im Ludwigspark war es auch so, die haben dann Unterschriften gegeben und so weiter. Und das ist ja einfach schon ein sehr besonderer Moment dann einfach für diese Menschen.
18: Ja, die Hitze ist heute natürlich natürlich auch ein Thema. Am Nachmittag gab es ja so rund um die 35 Grad. Aber es gibt überall auch Schattenmöglichkeiten hier. Beim Basketball hilft auch das große Zelt über dem Spielfeld. Beim Rudern und Kajak, da weiß ich zum Beispiel, gibt es eine Käppi-Pflicht. Außerdem wurden die Starts für morgen um 1,5 Stunden nach vorne verlegt, dass man also quasi nicht in der prallen Nachmittagssonne unterwegs ist. Und es gibt hier auch ein ganz besonderes Gadget. Das ist ein Armband, das einem zeigt, wie wenn man dann zu lange in der Sonne war. Und das hat mir eben Gunther erklärt.
2: Das ist ein Band, was man sich ums Handgelenk bindet. Und ja, normalerweise ist es weiß. Und je mehr Sonneneinstrahlung das abbekommt und damit auch deine Haut, umso dunkler wird das, also bis es irgendwann dunkel-lila ist. Und das ist das Zeichen, um dann aus der Sonne zu gehen.
18: Ja, also sobald es dunkel-lila ist, dann wissen auch die Athletinnen und Athleten, die das Band anhaben, dass sie aus der Sonne raus sollen. Also mein Eindruck ist wirklich, der Veranstalter als auch die Betreuer und Sportler sind wirklich auch gut hier auf die Hitze vorbereitet.
21: Das hört sich nach einem großen Spaß an. Danke, René. Und heute Abend können die Athletinnen und Athleten im Trockenen feiern. Es ist sonnig und heiß und in der Nacht kühlt es dann ab auf, 22 bis 15 Grad. Morgen gibt es neben längerem Sonnenschein auch ein paar Quellwolken. Am Nachmittag und Abend sind dann kräftige Schauer und Gewitter mit Starkregen, Hagel und Sturmböen möglich. Oft bleibt es aber auch trocken und schwülheiß bei bis zu 37 Grad. Das waren die Themen des Tages in der SR-Infobilanz am Abend mit Diana Kühner-Mert. Ich wünsche Ihnen eine gute Zeit. Jetzt mit der Abendmusik auf SR Kultur. Tschüss.
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23: Bonjour à toutes et à tous, soyez les bienvenus à l'écoute d'RFI, Radio France Internationale. En direct de Paris, il est 18h.
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23: En français facile.
4: Adrien Delgrange.
23: Jeudi 18 juin, voici les titres de cette édition. Iran, États-Unis, au lendemain d'un accord signé entre les deux pays pour mettre fin à la guerre, de nombreuses questions restent encore en suspens. Moscou, bombardée. La capitale russe a été visée tôt ce matin par une attaque ukrainienne. Au Niger, tir et explosion ce matin à l'aéroport international de Niamey. 11 soldats et 2 civils ont été tués. Nous ouvrirons une page sportive tout d'abord pour parler de basketball. Nous serons en direct de New York où des milliers de fans sont réunis à l'heure actuelle dans les rues de Manhattan pour célébrer les nouveaux champions de NBA. Et puis enfin un dernier mot de football au Mondial, le coup d'envoi à l'instant d'Afrique du Sud, République tchèque. Un peu plus tard à 21h heure de Paris, Suisse, Bosnie-Herzégovine. Le président iranien salue un accord historique avec les États-Unis. Cette signature tard la nuit dernière de cet accord signifie notamment que le détroit d'Ormuz sera rouvert instantanément et que le blocus américain des ports iraniens va lui prendre fin immédiatement. Donald Trump, lui, de son côté, a depuis balayé les critiques après la signature de cet accord, accord qui apparaît comme largement favorable à l'Iran. Ces imbéciles qui pensent que je n'ai pas été assez dur avec l'Iran alors que la bourse vient d'atteindre un record historique et que les prix du pétrole sont en train de baisser sont soit jaloux, soit malhonnêtes, soit stupides, dit le président américain. Enfin, vu d'Israël, le Premier ministre Benjamin Netanyahou appelle à préserver ce qu'il appelle la relation vital qu'Israël a avec les États-Unis après la signature de cet accord. Pendant ce temps-là, le ministre américain de la Défense, qui se présente comme le ministre de la guerre, Pete Hegseth, est à Bruxelles pour une réunion de l'OTAN. Cette rencontre est la première depuis le début de la guerre au Moyen-Orient. Les Européens attendaient donc avec attention la position américaine. Pete Hegseth a laissé entendre une possible réduction importante du nombre de soldats stationnés en Europe. Cette annonce pour les Européens ressemble à une forme de punition, comme nous l'explique notre correspondant Pierre Benazé.
24: Pete Hegseth confirme les craintes de certains alliés de voir l'OTAN punie dans son ensemble après le refus de plusieurs pays, dont l'Espagne, de laisser les forces américaines utiliser leur territoire pour la guerre au Moyen-Orient. Une attitude honteuse qui a mis en danger la vie des soldats américains, Selon le ministre de la guerre, comme il veut se faire appeler, il a d'ailleurs utilisé de nouveau un ton martial pour exiger de refaçonner l'OTAN en alliance militaire pertinente et puissante. Il reste que ce réexamen de la présence des troupes américaines en Europe était attendu, puisque les États-Unis veulent, je cite, « une Europe aux commandes qui assume la responsabilité principale de la défense du continent ». Mais ils réclament malgré tout le maintien de bases que les armées américaines pourront utiliser à leur guise. L'européanisation de l'OTAN est une tendance déjà largement entamée depuis le retour de Donald Trump à la Maison-Blanche, mais les Européens craignent que ce retrait américain accompagne aussi une baisse du soutien de Washington à l'Ukraine lors du sommet de l'OTAN en juillet à Ankara. Pierre Benazet, Bruxelles. 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
23: Des images impressionnantes de la guerre à Moscou. Ce matin, l'Ukraine a bombardé une raffinerie, une usine où l'on fabrique des carburants. Les attaques ont provoqué d'importantes explosions suivies d'incendies. Les fumées ont même empêché les avions de décoller et d'atterrir de Moscou. Réponse de la Russie dans la journée par la voix de Sergueï Lavrov. Nos forces armées prévoient en représailles des frappes massives sur l'Ukraine. Israël suspend tout contact avec la chef de la diplomatie européenne. Le ministre israélien des Affaires étrangères reproche à Kaya Kallas d'avoir comparé la politique d'Israël au régime d'apartheid en Afrique du Sud. Kaya Kallas n'a pas confirmé ses propos et a appelé au maintien du dialogue entre l'Union européenne et Israël. 18h05 à Paris, des coups de feu à l'entrée de l'aéroport de Niamey tôt ce matin. L'attaque n'a pas été revendiquée. Il y a quelques minutes, les autorités nous indiquent qu'au moins 11 soldats, 2 civils et 22 assaillants ont été tués.

0: 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Heute im Studio Thorsten Schröder.
1: Guten Abend, ich begrüße Sie zur Tagesschau. Am Ende ging es deutlich schneller als gedacht. Die USA und Iran wollen ihren Krieg beenden und haben dafür gestern Abend eine Absichtserklärung unterzeichnet. Ein wichtiger Punkt aus Sicht der Weltwirtschaft, die Straße von Hormuz soll ab sofort wieder geöffnet werden, zunächst ohne Maut. Ob das so bleibt, muss noch geklärt werden, ebenso wie die Zukunft des iranischen Atomprogramms. Das soll in den nächsten 60 Tagen passieren. Und dann bleibt die Frage, ob ein belastbares Friedensabkommen zustande kommt.
2: Die Unterschrift war eine Überraschung, ganz nach dem Geschmack des US-Präsidenten im Schloss von Versailles. Hier wurde auch der Erste Weltkrieg beendet. Nach dem Abendessen mit dem französischen Präsidenten Macron verkündet Trump gestern stolz: In Versailles habe er unterschrieben, ruft Trump. Die Details sollen in den nächsten 60 Tagen verhandelt werden. Geeinigt hat man sich schon auf ein sofortiges Ende des Krieges, auch im Libanon. Unklar ist aber, ob auch Israel bereit ist, die Kampfhandlungen einzustellen. Eine Einigung gibt es auch über das Ende der gegenseitigen Seeblockaden in der Straße von Hormuz. Über was noch konkret verhandelt werden muss, ist ein Zeitplan für die Aufhebung aller Sanktionen gegen Iran. Außerdem eine Vereinbarung über das Atomprogramm. Konkret geht es um das angereicherte Uran in Iran. Und woher die verabredeten 300 Milliarden Dollar für den Wiederaufbau in Iran kommen sollen, Trump hat heute erneut betont, das Geld komme nicht aus den USA. Trotz offener Fragen, Vizepräsident Vance sieht in dem Abkommen schon jetzt einen großen Erfolg. Das Atomwaffenprogramm ist zerstört. Dem widerspricht der Demokrat und ehemalige Außenminister Blinken. Er schreibt, der Versuch, das iranische Atomprogramm wieder auszulöschen, sei gescheitert. Auch aus den eigenen Reihen kommt Kritik. Reagan dreht sich im Grab um, schreibt der republikanische Senator Cassidy. Das Abkommen sei der schlimmste außenpolitische Fehler seit Jahrzehnten. Die Vereinbarung soll ab sofort in Kraft sein. Und tatsächlich, der Radar zeigt erste Schiffsbewegungen in der Straße von Hormuz. Trump ist zurück in den USA. Der große Moment in Versailles ist vorbei. Jetzt muss in 60 Tagen aus einer Unterschrift ein dauerhaftes Abkommen werden.
1: Benjamin Weber in Istanbul, was hören Sie? Wie wird die Vereinbarung im Iran bewertet?
3: Offiziell als Erfolg. Vor wenigen Minuten ist ein schriftliches Statement des obersten Führers veröffentlicht worden, in dem er noch mal ganz deutlich darauf hinweist, dass die USA massive Zugeständnisse gemacht haben, um dieses Abkommen mit dem Iran unterschreiben zu können. Das ist mutmaßlich auch an die Hardliner in den eigenen Reihen gerichtet, die auch Probleme damit haben, mit den USA zu verhandeln. Wir haben heute sehr viele Gespräche mit Menschen im Iran geführt und da ist die Stimmungslage doch sehr gemischt. Es gibt durchaus einige, die sich von dem Abkommen jetzt erhoffen, dass sich die wirtschaftliche Lage, die ja katastrophal ist, jetzt ein bisschen bessert. Aber dann ist da doch auch sehr viel Enttäuschung und sehr viel Wut darüber, dass jetzt nach dem Krieg, der ja eigentlich von Donald Trump begonnen wurde, um das Regime abzulösen, dieses Regime noch an der Macht ist und die Menschen weiterhin unterdrückt, festnimmt, foltert und in den Gefängnissen auch hinrichtet.
1: Dankeschön, Benjamin Weber in Istanbul. Und zur Absichtserklärung zwischen den USA und Iran sendet das Erste einen Brennpunkt gleich nach dieser Tagesschau. Und diese Erklärung ist auch eines der Top-Themen beim EU-Gipfel, der am Abend in Brüssel begonnen hat. Die 27 Staats- und Regierungschefs beraten unter anderem über die geplante Minenräumung in der Straße von Hormuz. Dabei soll auch Deutschland eine wichtige Rolle spielen.
4: Als sich am Abend die Regierungschefs zu ihren Beratungen treffen, zeigen sich viele erleichtert über das Abkommen, das Präsident Trump gestern unterzeichnet hat. Nun könnte es schnell gehen mit der Marinemission zur Sicherung der Straße von Hormuz. Der Kanzler aber bremst.
5: Das ist ein großer Schritt nach vorn, dass dort die Waffen schweigen, dass auch die freie Durchfahrt durch die Straße von Hormuz wieder gewährleistet wird. Wir werden in Ruhe im deutschen Kabinett darüber zu beraten haben, was das dann auch an Möglichkeiten für uns eröffnet, hier behilflich zu sein.
4: Die beiden deutschen Marineschiffe Mosel und Fulda haben heute den Suezkanal durchquert auf dem Weg in die Region. Für ihren Einsatz zur Minenräumung braucht es noch ein Mandat des Bundestags. Was auf die Europäer in der NATO zukommt, das hatte am Morgen US-Verteidigungsminister Hegseth unmissverständlich klargemacht. Sie sollen selbst für die konventionelle Sicherheit ihres Kontinents sorgen.
6: And for too long, NATO.
4: Die NATO war zu lange ein Papiertiger und eine Einbahnstraße. Aber täuschen Sie sich nicht. Wir machen jetzt eine echte Prüfung, um sicherzustellen, dass die NATO schnell und unumkehrbar von Europa geleitet wird. Mit sofortiger Wirkung ziehen die USA zentrale militärische Ressourcen aus dem NATO-Pool zurück. Die genaue Liste ist geheim. Es soll sich aber unter anderem um mehr als 50 Kampfflugzeuge handeln, auch zahlreiche Flugzeuge zur Luftbetankung, dazu Flugzeugträger und die Hälfte aller Zerstörerverbände. Und das ist erst der Anfang. Direkt von der NATO kommt auch der ukrainische Präsident zum EU-Gipfel. Anders als oft zuvor spielt Selenskyj diesmal aber keine Nebenrolle. Selenskyj kommt heute in einer Position der Stärke. Die Beitrittsgespräche haben begonnen und die Finanzierung der Ukraine ist zunächst gesichert. Jetzt drängt der ukrainische Präsident die Partner schnell, neue, deutlich härtere Sanktionen gegen Russland auf den Weg zu bringen.
1: Die Ukraine hat die russische Hauptstadt Moskau massiv angegriffen und dabei eine wichtige Ölraffinerie in Brand gesetzt. Bilder zeigen riesige Rauchschwaden im Süden der Stadt. Bewohner der Umgebung mussten in Sicherheit gebracht werden. Durch die Drohnenattacken war außerdem der Luftverkehr gestört. Der ukrainische Präsident Selenskyj erklärte nach den Angriffen wörtlich: Wenn die Ukraine brennt, wird auch Moskau brennen.
7: Moskau am frühen Morgen. Die russische Flugabwehr schießt eine ukrainische Drohne.

0: Angst. Natürlich machen wir uns manchmal Sorgen, aber eigentlich ist alles sicher. Russland ist ein starkes Land. Wir werden es schon schaffen. Beim Treffen der NATO-Verteidigungsminister nannte Ukraines Präsident den Angriff einen vollen Erfolg. Unsere weitreichenden Sanktionen treffen russische Raffinerien sehr effektiv. In Russland gibt es schon Engpässe beim Kraftstoff. Kreml-Chef Putin heute beim Empfang von Vertretern des südostasiatischen Staatenbundes ASEAN. Zum Angriff auf seine Hauptstadt gab es kein Wort. Dort in Moskau dürfte sich das Kraftstoffangebot allerdings weiter verknappen. Diese Raffinerie deckte bislang ein Drittel des Bedarfs der Region ab.
1: In Deutschland gibt es zwar anspruchsvolle Vorgaben für den Umweltschutz, doch bei deren Umsetzung gibt es enorme Defizite. Zu dieser Einschätzung kommt der Sachverständigenrat für Umweltfragen in einem Gutachten. Er berät die Bundesregierung. Gesetze seien oft zu bürokratisch, es gebe zu viele Ausnahmen und zu wenig Kontrollen. Die Folge: zentrale Umweltziele werden nicht eingehalten. Luft, Wasser und Böden könnten eigentlich sauberer sein.
2: Gasflaschen gefüllt mit Kühlmitteln, sogenannte künstliche F-Gase, vielfach eingesetzt in Kühlgeräten und Klimaanlagen. Die Gase sind extrem klimaschädlich und sollen schrittweise vom Markt verschwinden. Das treibt die Preise und fördert illegalen Handel. Die Gase kommen über den Seeweg aus Asien nach Europa. Experten sprechen von Gewinnspannen wie im Drogengeschäft.
3: Es ist tatsächlich so, dass Umwelt- und Klimakriminalität noch immer wahrgenommen werden, als wenn es darum ginge, ob ein einzelnes Blümchen im Naturschutzgebiet ausgerupft wird. Das ist aber nicht mehr das Thema. Wir haben es hier mit organisierten Tätergruppen zu tun.
2: Um denen auf die Spur zu kommen, fehlen den Ermittlern oft Befugnisse, etwa zur Telefonüberwachung. Nur ein Beispiel von vielen. Die Experten vom Umweltrat sehen insgesamt Lücken bei der Umsetzung von Umweltrecht, angefangen bei den Gesetzen.
4: Die sind mitunter vage formuliert, sie enthalten unbestimmte Rechtsbegriffe, komplexe Ausnahmeregelungen und ehrlich gesagt manchmal auch Regelungen, die in der Praxis gar nicht funktionieren.
2: Sorgen bereitet den Experten auch das hohe Reformtempo der Bundesregierung, ein Risiko für schlechte Gesetze. Die SPD-Fraktion betont dagegen die Chancen durch weniger Bürokratie.
5: Ich habe den Eindruck, dass bislang vor allen Dingen immer darüber gesprochen wird, über Reformen als etwas Negatives. Aber es kann auch etwas Beschleunigendes, etwas Positives sein.
2: Das Umweltministerium will das Gutachten nun auswerten.
6: Schlecht umgesetzter Umweltschutz hat nicht nur Folgen für Klima und Natur, sondern führt auch zu wirtschaftlichen Schäden. Nicht die Umweltziele seien das Problem, sondern ihre Durchsetzung in der Praxis, so der Umweltrat, und fordert Bund und Länder auf, gemeinsam mehr zu tun, sprich bessere Gesetze und klarere Zuständigkeiten.
1: Fast 5 Millionen Menschen werden zu Hause gepflegt, meistens von Angehörigen. Diese können deshalb oft nur in Teilzeit arbeiten, etwa Eltern von Kindern mit Behinderung. Ihnen droht dadurch im Alter eine geringere Rente. Die Pflegekasse gleicht das unter bestimmten Bedingungen aus, bislang. Denn durch die Pflegereform der Bundesregierung soll sich das ändern.
7: Martina Bell greift ihrer Tochter unter die Arme. Seit 21 Jahren jeden Tag. Denn Luisa hat eine Genmutation, ist auf ständige Hilfe angewiesen, etwa beim Essen. Auch sprechen kann sie nicht. Für die Mutter aus Oberschwaben eine Lebensaufgabe.
8: Wenn man vielleicht die eigenen Eltern pflegt, dann sind es 5 bis 10 Jahre. Aber das eigene Kind pflegt man unter Umständen ein Leben lang.
7: Ein Leben lang und bald möglicherweise mit weniger Rente als erwartet. Denn mit der geplanten Pflegereform bekämen pflegende Angehörige wie sie weniger Rente. Wer durch die Pflege von Angehörigen weniger oder gar nicht arbeiten kann, für den zahlt bisher die Pflegeversicherung die Rentenbeiträge zu 100%. Unter bestimmten Voraussetzungen und auf Basis eines durchschnittlichen Arbeitsentgelts. Die geplante Reform sieht eine Kürzung auf 70% vor. Das betrifft in Deutschland laut der deutschen Rentenversicherung 1,7 Millionen Menschen. Der Gesundheitsökonom Stefan Gress befürchtet, pflegende Angehörige könnten durch die Reform in die Altersarmut rutschen.
9: Das kann dann zu dem Effekt führen, dass die Personen dann in die Grundsicherung rutschen, was wiederum dann zusätzliche Ausgaben für den Steuerzahler bedeutet.
7: Für Mutter Martina Bell fühlt sich die geplante Reform an wie ein Schlag ins Gesicht.
8: Okay. Weil wir benachteiligt sind über Jahre, Einschränkungen erleben über Jahre und diejenigen sind,

0: die jetzt sparen sollen.
1: Ob die Pflegereform wie geplant vor der Sommerpause beschlossen wird, unklar.
2: Heiße Tage, tropische Nächte und schwere Gewitter. Deutschland steht kurz vor einer mehrtägigen Hitzewelle. Morgen gilt fast für das ganze Land eine Hitzewarnung. Vielerorts sollen die Temperaturen auf über 30 Grad klettern. Darunter ächzen nicht nur Ältere, Pflegebedürftige und Kranke. Auch Kinder können die hohen Temperaturen nicht gut vertragen. Das zeigt auch ein Beispiel aus einer Kita in Stuttgart.
3: Wasserspiele auf der Dachterrasse, im Schatten unter Sonnensegeln. Das ist heute das Programm in der Stuttgarter Kita Polyphant. Zumindest am Vormittag, bevor die große Hitze kommt.
4: Wir gestalten unseren Tagesablauf nach der Temperatur. Das heißt, wir sind vormittags draußen und eher in der Nachmittagszeit eher drinnen. Das Wohl des Kindes geht an erster Stelle. Und wenn wir merken, einfach für uns Mitarbeiter ist es schon zu heiß, dann ist es für die Kinder viel zu heiß.
3: Vor allem in Städten kann die Hitze schnell zum Problem werden. Die Kita Polyphant liegt über einem Parkplatz an einer stark befahrenen Straße inmitten dichter Bebauung. Beton und Autos strahlen Wärme ab, die Häuser blockieren frische Luft, die Hitze staut sich. Laut UNICEF sind in Deutschland mehr als 8 Millionen Kinder von Dürren und extremen Hitzewellen betroffen.
5: Kinder sind eine besonders vulnerable Gruppe, insbesondere wenn es um heiße Temperaturen geht, wie wir sie ja jetzt gerade haben. Das hat biologische Faktoren. Der Körper ist nicht so hitzeresistent wie ein gesunder erwachsener Körper. Die Kinder atmen viel schneller, sie brauchen mehr Flüssigkeit.
3: In Schorndorf bei Stuttgart könnte die Hitze gestern gar zu einem tragischen Todesfall geführt haben. Ein Kleinkind wurde über Stunden im Auto vergessen. Es verstarb noch vor Ort. Eine Obduktion soll nun klären, ob die Hitze ursächlich für den Tod des Kindes war. In der Kita Polyphant hat man Maßnahmen getroffen, um die Hitze nicht zur Gefahr werden zu lassen. Sonnenschutzfolien verdunkeln die Fenster, Ventilatoren stehen bereit. Aber klar ist auch, raus in die Hitze gehen sie heute nicht mehr.
2: Und wie das Wetter im Einzelnen wird, hier unsere Vorhersage für morgen, Freitag, den 19. Juni.
6: Die Wärmebelastung ist morgen groß. Dazu können sich in der schwülen, heißen Luft später Hitzegewitter entladen. Bereits in der Nacht breiten sich von den Niederlanden Wolken aus. Regional gibt es kräftige Schauer und Gewitter, sowohl in der Nacht als auch am Vormittag im Norden. Sonst ist es oft sonnig am Tag, später einzelne unwetterartige Hitzegewitter. Schwerpunkte aus heutiger Sicht, Teile Baden-Württembergs und am Abend der Westen. In der Nacht tropische 22 Grad am Niederrhein, 12 Grad in den Alpentälern. Am Tag an der Ostsee 25 Grad, 38 Grad im Südwesten. Am Samstag häufig Sonne, vor allem in der Osthälfte und im Norden, hier und da Wolken, Schauer und Gewitter, örtlich Unwetter. Auch am Sonntag häufig Sonne, größere Quellwolken, Schauer und Gewitter. Im Norden ist die Luft trockener, ähnliches Wetter am Montag.
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8: Herzlich willkommen zu Mitreden. Deutschland diskutiert live auf den ARD-Inforadios und live auf YouTube bei ARD Mitreden. Mein Name ist Florian Prokop. Ich freue mich, dass Sie Lust haben, vielleicht bei diesem Thema mitzureden. Toxisch oder missverstanden? Was ist heute Männlichkeit? Das ist unser Thema. Sie können gerne anrufen unter der 08000 44 17 77 08000 44 17 77 und mitreden, was ist heute Männlichkeit, oder eben im YouTube-Chat. Ja, es scheint kompliziert geworden zu sein mit der Männlichkeit. Also es gibt Leute, die sagen, Männlichkeit ist in der Krise, und gleichzeitig leben wir in einer Welt, in der so eine gewisse Art von Männlichkeit vielleicht ja wieder zurückkehrt. Nämlich die Männlichkeit, die mit Stärke verbunden ist und die das Recht des Stärkeren fordert, das Recht des Stärkeren einsetzt. Waren wir da nicht mal woanders? Ich persönlich erinnere mich noch daran, dass wir gerade noch darüber diskutiert haben, was es bedeutet, wenn Männer sich die Fingernägel lackieren. Und heute scheinen wir da wieder woanders zu sein. Ist Männlichkeit heute vielleicht toxisch, oder ist sie vielfältig und gibt es mehr als eine Art von Männlichkeit? Oder löst sich Männlichkeit vielleicht gerade auf und bedeutet gar nichts mehr? Was soll das also überhaupt sein, Männlichkeit? Wir haben uns dazu mal in Berlin umgehört.
9: Männlichkeit? Ich glaube, so stereotypische Sachen wie so Mut, Kraft, Stärke, Tüchtigkeit, Ego.
0: für die Familie einstehen und sowas.
10: Ich verbinde mit Männlichkeit Tugendhaftigkeit. Wenn man international fragt, vor Jahren hatte der Deutsche einen Begriff wie Pünktlichkeit, Zuverlässigkeit, handwerklich geschickt, lösungsorientiert. Das würde ich vielleicht im Sinne meiner Herkunft als tugendhaft bezeichnen.
11: Ich habe tatsächlich das Glück, einen Partner zu haben, der sich stark einbringt, auch in die Familie, in die Kindererziehung, der auch zeigt, wenn es ihm mal schlecht geht.
12: Mit Männlichkeit verbinde ich eigentlich erstmal überhaupt gar nicht viel. Denke aber jetzt gerade sofort an kritische Männlichkeit, also so übersteigertes Selbstbewusstsein, Abwertung von anderen Geschlechtern.
8: Also, es wäre doch schön, wenn wir uns in den nächsten knapp 2 Stunden diesen Fragen annähern können. Mit Ihnen, deswegen rufen Sie gerne an 08000 441777. Was ist heute Männlichkeit? Und das ist auch eine Frage, die möchte ich mit meinen 3 Gästen besprechen. Im Studio ist Fikri Anıl Altıntaş. Er ist politischer Bildner und Autor. Er setzt sich mit Männlichkeiten, mit Antifeminismus und männlichen Rollenbildern auseinander. Und das erkennt man auch wunderbar an dem Buch, das im November rauskommt von ihm. 30 Real Boys. Mutig, gefühlvoll und ganz sie selbst. So heißt das. Schön, dass Sie da sind. Vielleicht können Sie einmal, ich würde am Anfang allen meinen 3 Gästen eine kurze Frage stellen, einmal ganz kurz auch vielleicht 3-4 Worte sagen, was bedeutet Männlichkeit?
13: Ja, danke, dass ich erstmal da sein darf und auch genau Grüße an alle Leute, die gerade zuschauen und auch zuhören. Männlichkeit ist für mich erstmal auch ein Konstrukt, mit dem viele Männer hadern, an dem viele Männer scheitern, aber er kann auch ein Vehikel sein, um das Nachdenken über Rollenbilder, über Anforderungen an Männlichkeit auch in Gang zu bringen. Aus der pädagogischen Perspektive würde ich sagen, es ist immer so ein Arbeitsraum, aber es ist einer, der sehr viel von einem erwartet und an dem Männer eigentlich nur scheitern können.
8: Können wir uns gleich genauer darüber unterhalten, auch mit Eva Ladipo. Sie ist Journalistin und Autorin und hat ein Buch geschrieben, Not am Mann, die Erfindung toxischer Männlichkeit, analysiert darin, woher diese männliche Wut kommt, die überall im Westen gerade, so scheint es, die Demokratie zu zerstören droht. Und sie schreibt, was passiert, wenn eine Gesellschaft aufhört, Männern Geschichten zu erzählen, in denen sie sich wiederfinden können. Herzlich willkommen, Frau Ladipo. Was ist denn Männlichkeit für Sie? Erstmal als kurze Antwort.
14: Also Männlichkeit für mich ist ähnlich wie Weiblichkeit. Das sind beides gesellschaftliche Konstrukte. Simone de Beauvoir hat damals gesagt, eine Frau wird nicht geboren, sondern eine Frau wird gemacht. Und genauso werden Männer gemacht. Und ich glaube, wir sind an einem Punkt angekommen, wo wir uns fragen, welche Männer wollen wir haben? Wie soll der Mann sein? Die Erwartungen an den Mann sind anders, als sie früher waren. Und das macht es so interessant.
8: Über diese Veränderung können wir auch gleich reden. Ich will noch den 3. Gast mit reinholen. Hier ist auch Arndt Ziegler. Er ist Podcast-Host des Men's Health Podcast Dein erstes Mal, war auch Chefredakteur der Men's Health Zeitung. Und er sagt, das Bild von Männlichkeit hat sich in den letzten Jahren stark verändert. Und zwar zum Glück. Herzlich willkommen. Ganz für den Anfang, was bedeutet denn Männlichkeit für Sie?
15: Also erstmal noch vielen Dank, dass ich hier sein darf. Männlichkeit ist für mich, das habe ich ja auch schon, oder haben Sie gerade schon gesagt, extrem vielfältig geworden. Zum Glück hat sich's dahingehend verändert, dass es weg ist von dem, der Mann muss stark sein, schützen und vor allen Dingen für sich einstehen, hin zu einem viel, viel vielfältigen Bild. Deswegen glaube ich, dass wir innerhalb der nächsten Minuten und Stunde das Männlichkeitsbild noch viel mehr skizzieren werden.
8: Sehr gerne. Und Sie dürfen mit dabei sein, also rufen Sie gerne an. 08000 441777, das ist die Telefonnummer. Frau Ladipo, Sie haben schon gesagt, es hat sich verändert, dieses Bild von Männlichkeit. Vielleicht können Sie darüber ein bisschen mehr erzählen.
14: Also ich habe dieses Buch eben geschrieben, Not am Mann, weil ich glaube, dass wir immer mehr mit männlicher Wut konfrontiert werden und dass männliche Wut ein wachsendes Problem für die gesamte Gesellschaft ist. Und ich bin auf dieses Thema gestoßen nach der Wiederwahl von Donald Trump und der letzten Bundestagswahl 3 Monate später, als klar wurde, es ist nicht der alte Sündenbock, auf den wir in gewisser Weise gehofft hatten. Also es ist nicht der wütende alte weiße Mann, der aus Protest Populisten wählt und Rechtsaußen wählt, sondern es sind zunehmend junge Männer. Also junge Männer haben sowohl Donald Trump zur Wiederwahl verholfen, als auch sind die Wählergruppe bei der letzten Bundestagswahl gewesen, die zum größten Prozentsatz AfD gewählt haben. Und da stellt sich die Frage, woher kommt diese männliche Wut, die uns so gefährlich wird?
8: Und da sagen Sie, da hat sich was verändert, dass diese Wut geschaffen wurde.
14: Ja, also da habe ich habe sozusagen angefangen und mit der Prämisse zu sagen, diese wütenden Männer kann man nicht abschreiben als Vollidioten oder wie Hillary Clinton es damals getan hat, zu sagen, als Basket of Deplorables, also als nicht mehr zu rettende Rassisten, Frauenfeinde, Schwulenfeinde, eben nicht achtsame, nicht fast minderwertige Mitglieder der Gesellschaft. Sondern ich bin einfach von der Prämisse ausgegangen, das sind Menschen wie wir, warum sind die so wütend? Und wenn man dann genau hinguckt, dann findet man sehr viele Verluste, mit denen Männern in den letzten Jahrzehnten fertig werden mussten. Und ich habe sozusagen nach diesen Verlusten nicht gesucht. Das ist immer so wichtig, gleich am Anfang zu sagen, ich habe nicht genau hingeguckt und ich habe nicht nach den Gründen gesucht, um zu entlasten oder um zu entschuldigen, sondern um zu verstehen, weil ich glaube, das ist der Anfang, um an die Wurzeln zu gehen und hoffentlich diesen Trend umzukehren.
8: Vielen Dank. Ich würde mal den ersten Anrufer entgegennehmen. Herr Elfeld hat uns angerufen aus Marlow. Herr Elfeld, was ist denn Männlichkeit für Sie?
16: Ja, also ich habe mir ein paar Notizen gemacht, die ich Ihnen ganz gerne überbringen möchte. Und zwar geht es einfach mal um männlich-toxisches Verhalten. Das, was in der jüngsten Ausgabe von Panorama 3 vom NDR-Fernsehen zu sehen und zu hören war, macht mich als Mann mehr als fassungslos.
8: Müssen Sie natürlich erklären, was Sie da gesehen haben für alle, die
16: es wissen. Ja, genau. Also ich habe eine Sendung gesehen über Ärzte, Ärztinnen gegenüber sexuell übergriffig werden und in meinen Augen ein asoziales Verhalten an den Tag legen. Das hätte ich zumindest von diesen Ärzten auf keinen Fall erwartet, weil die meisten Ärzte dürften aus formal hochgebildeten Elternhäusern stammen und auf humanistische Gymnasien gegangen sein. Und weshalb ich, was ich bitte noch weiter ausführen möchte, weil ich weiß, es rufen sehr viele an, weshalb Journalistinnen diese Ärzte nicht als sozial schwach bezeichnen, hat folgende Ursachen. Beide Berufsgruppen kommen aus demselben Stall, denn gleich und gleich gesellt sich gern und keine Krähe hackt der anderen Krähe ein Auge aus. Auch wenn das Schonen formal Hochgebildeter nicht böse gemeint ist, bleibt es das, was es ist. Die betroffenen Ärzte legen nicht nur ein absolut unakzeptables Verhalten an den Tag, sie sind auch sozial schwach. Dieser Fakt wiegt umso schwerer als bei armen Menschen, die viel zu oft als sozial schwach bezeichnet werden, weil sie, also die Ärzte, schon wegen ihrer humanistischen Bildung es eigentlich viel besser wissen müssten. Und das ist in meinen Augen ein absolut toxisches Verhalten von hochgebildeten männlichen Menschen. Und
8: also,
16: ich schäme mich für diese Menschen.
8: Also Herr Elfeld, wir reden über Männlichkeit und Sie bringen sofort sozusagen diesen Begriff von toxischer Männlichkeit mit rein und auch die Fälle von Machtmissbrauch, die entstehen, dass Männer offensichtlich ihre Macht missbrauchen, um, so höre ich es raus, da Patientinnen zu belästigen.
16: Patientinnen meines Wissens auch, aber es sind eben vor allem eben auch angehende Ärztinnen oder auch Ärztinnen, die dort von Männern angegangen werden, von Ärzten angegangen, also sexuell übergriffig behandelt werden. Mhm. Und wie gesagt, das war zu sehen in der letzten Woche bei NDR Panorama 3, in der NDR-Sendung Panorama 3 im Fernsehen.
8: Wunderbarer Verweis auf die Sendung. Ich würde die Frage mal an Herrn Altentasch weitergeben. Also wir reden über Männlichkeit kurz und reden dann sofort über toxische Männlichkeit, über Machtmissbrauch. Was bedeutet das?
13: Naja, ich glaube, das ist, also das hat viele Ebenen. Ich glaube, einerseits, wie die Person gerade angerufen hat, richtig sagt, ich glaube auch das, was Frau Ladipo eben sagt, es gibt auch im Sprechen darüber manchmal eine sehr große Unwissenheit, über was wir bei toxischer Männlichkeit eigentlich sprechen, weil es oftmals auch auf bestimmte Verhaltensweisen schnell reduziert wird, auch ein schnelles Sprechen über toxisches Verhalten geht. Was ich aber, glaube ich, wichtigerweise sage, ist, dass wir nicht nur davon ausgehen können, nur weil Leute zum Beispiel, das zeigen Studien relativ häufig, besonders es gibt so eine falsche Wahrnehmung darüber, dass Leute, die zum Beispiel studiert haben oder einen hohen Bildungsgrad haben, dass sie weniger toxisches Verhalten in Anführungszeichen an den Tag legen können. Ich glaube, es wäre wichtig, da mal zu definieren, weil toxisches Verhalten geht ja zum Beispiel auch um eine Form von Besitzdenken, eine Anspruchshaltung auf weiblich gelesene Körper zum Beispiel. Und die können natürlich, und das zeigen ja auch Zahlen von sexualisierter Gewalt, die ziehen sich durch alle sozialen Milieus. Das heißt, ich glaube, es hat auch viel damit zu tun, wie wir oftmals auch über Täterschaft in der medialen Auseinandersetzung sprechen, mit wem wir damit eigentlich in Verbindung gehen. Das können dann zum Beispiel sozial schwache Personen sein. Damit werden auch migrantische Personen, die auch von sozialer Benachteiligung und Armut betroffen sind, auch verbunden. Ich glaube, das Wichtige ist nur, dass wir auch eine Diskussion auf so einen Stopp-Taste drücken müssen, zu sagen, wenn wir über Männlichkeit sprechen, sind das erstmal Anforderungen darüber, wie ein echter Mann zu sein hat. Mhm. Und damit kann es Überschneidungen dazu geben, was als toxisches, also extremeres, schädliches und auch gewaltförmiges Verhalten ist. Es gibt einen Unterschied zwischen dem Begriff der sogenannten hegemonialen Männlichkeit, also das, was als kulturelle Norm verstanden wird, Stärke, Dominanz zeigen vielleicht auch. Aber das, was der Anrufer gerade sagt, ist das eine, da fängt Machtmissbrauch an. Und da fängt es, glaube ich, auch dann an, Männlichkeit als etwas zu verstehen, das eine Anspruchshaltung auf eben Körper entwickelt. Und da wird es eben problematisch und da müssen wir natürlich auch drüber sprechen. Das muss nicht mit dem Begriff der toxischen Männlichkeit passieren, aber es ist mittlerweile eben ein geläufiger Diskursbegriff geworden. Da geht es tatsächlich auch darum, spezifisch zu benennen, was ist da eigentlich ein Verhalten, das auch auf der Vorstellung beruht, dass Männer eben Anspruchshaltung auf Körper entwickeln können.
8: Herr Ziegler, wie erleben Sie das? Ist, wenn wir über Männlichkeit reden, der Sprung zu einer problematischen, toxischen Männlichkeit nicht weit?
15: Der ist sehr schnell und der ist auf vielen Ebenen auch berechtigt sehr schnell. Ich möchte es auch in keinster Weise irgendwie in Abrede stellen. Ich fände es nur schön, also ich persönlich finde es auch cool, wenn immer mal wieder man auch dahin zurückkommt, dass Mannsein schon auch cool ist. Dass auch männlich sein seine guten Seiten hat, seine positiven Seiten hat. Und bitte nicht missverstehen, das Thema toxische Männlichkeit hochaktuell, die Diskussion gerade vollkommen zurecht und Männer stehen in vielen Ebenen auch absolut zurecht am Pranger. Und trotzdem gleichzeitig ist Mannsein auch schon cool und es macht Spaß, Mann zu sein. Und ich glaube, wenn wir, und das ist ja auch so ein bisschen das, was Herr Altintasch so meint, hoffe ich zumindest, wenn ich das so an den Büchern auch so sehe, ist, dass man durchaus auch mal, also ich finde, männlich sein, genauso wie weiblich sein, hat auf beiden Seiten komplett auch positive Aspekte. Und die darf man gerne auch betonen und auf die darf man als Mann auch durchaus mal blicken und als Frau aufs weiblich sein genauso. Trotzdem, klar, toxisch kommt schnell, ist der Gesellschaft gerade ein bisschen schuld. Mhm.
8: Und Sie haben ja auch gesagt, man darf es natürlich nicht ausblenden. Ich glaube, so geht es auch Michael Stricker, Nein. Der auf YouTube schreibt, leider ist es heute so, dass das Konstrukt der historisch gewachsenen Männlichkeit wieder vermehrt toxisch in die Gesellschaft hineinwirkt. Wir haben einen zweiten Anrufer und da kommen wir vielleicht nochmal wieder erstmal in eine andere Definition, vielleicht auch in eine Männlichkeit, die auch Spaß machen kann. Fragen wir Sie doch mal selber. Vielen Dank erstmal an Herrn Elfeld. Jetzt haben wir hier Frau Notdorf. Hallo, herzlich willkommen.
17: Ja, guten Abend. Herzlich willkommen in der Runde. Ja, also für mich wäre Männlichkeit definiert sich darüber Gleichberechtigung zwischen den Geschlechtern, Empathie, also ein Mann muss für mich auch Empathie fähig sein. Mhm. Und was mich ja fasziniert, ich habe so Clips gesehen von Sanitätern, ne? Rettungssanitäter, über Helikopter und. Dass die Männer haben wenig Worte gemacht. Da gab es klare Ansagen und nicht so viel Wort um alles. Das fand ich toll. Das fand ich männlich.
8: Also eine gewisse Entschiedenheit, Entschlossenheit vielleicht.
17: Ja, auch nicht so viele Worte. Ne? Genau, direkt sagen, was Sache ist, ne? Mhm. Und nicht so viel drumherum reden und. Ich glaube, da das finde ich am Männern finde ich das besser als Frauen, die reden vielleicht zu viel, ne? Mit Romomo oder so. Männer sind direkter, machen über uns nicht so viele Worte. Also das hat mich fasziniert. Natürlich bei Rettungskräften, die müssen ja so miteinander umgehen. Und ein Punkt wäre bei mir auch noch, das müsste in den Schulen schon beginnen. Ein gewaltsamer Umgang miteinander, auch bei Konflikten. Dass man zum Beispiel durch Rollenspiele schon darauf vorbereitet wird, wie entschärfe ich eine Situation, wo es Aggression gibt. Das finde ich in den Schulen schon anfangen.
18: Frau,
17: und noch ein Aspekt wäre für mich, wenn jetzt, es ist natürlich durch die Zuwanderung ein anderes Rollenbild, auch mit hier reingetragen worden nach Deutschland, muss man ehrlich sagen. Also diese Gleichberechtigung müsste, war schon mal besser, meiner Meinung nach. Es war schon mal, das ist ein bisschen, gibt es einen Rückschritt, meiner Meinung nach.
18: Also, und, Frau Nothoff, ja. Sie machen super viele Aspekte auf, die wir besprechen können. Ich wollte Sie jetzt erstmal fragen, der Herr Ziegler hat ja darüber geredet, dass Männlichkeit, dass man nicht vergessen darf, dass Männlichkeit auch Spaß machen soll, Spaß machen darf. Haben Sie dazu Gedanken?
17: Ja, Spaß machen zum Beispiel, die sind ja technisch wirklich besser, was heißt besser, aber warum soll das keinen Spaß machen? Ne? Die können ja auch zu Hause Spaß haben mit ihren Kindern, also wenn sich mehr in die Erziehung reinbringen. Mhm. Und es soll auf alle Fälle auch Spaß sein. Spaß sollen die Männer auch haben, wenn Frauen nichts dagegen. Ja, also warum sollen Männer, die sollen selben Spaß haben wie die Frauen.
18: Ja.
17: Sie müssen immer darauf achten, ne? Auf die Grenzen akzeptieren. Ne? Mhm. Das ist wichtig. Ne?
18: Dann würde ich vielleicht noch einmal diesen Aspekt weitergeben. Sie haben gesagt, durch die Zuwanderung hat sich da was verändert. Wir haben ein strengeres, traditionelleres Männerbild erhalten. Das passt vielleicht auf eine Art zu der Frage, die Michael Kieköffel im Chat stellt. Er fragt nämlich, ob rechte Bewegungen, wie zum Beispiel in den USA um Trump und den Kriegsminister und auch Viktor Orban, ein toxisches Männerbild fördern. Herr Altintasch, wie erleben Sie das?
13: Genau, erstmal danke für die Frage und auch die Offenheit vielleicht will ich da einmal kurz sagen, ich finde die Haltung Gleichberechtigung, Empathiefähigkeit auch etwas Männliches zu definieren, also aus einer Haltung von, wie machen wir das auch vielleicht, wie bestärken wir Männer auch darin, überhaupt sich erstmal zu sehen und nicht in so einem Defizit darüber gesprochen zu werden, finde ich total wichtig. Und auch die Frage mit der gewaltfreien Kommunikation in der Schule, also das Thema auch direkt in die Schulen zu bringen, da in Workshops, da schon erst einen Gesprächsraum zu öffnen, finde ich total wichtig. Bei der Zuwanderung, damit beschäftige ich mich natürlich jetzt auch schon seit einigen Jahren und was ich glaube ich vorweg sagen will, ist natürlich haben wir es mit einer Situation zu tun, wo Männer nach Deutschland kommen, oftmals auch junge Männer vielleicht auch, aber nicht nur und dass sie gewisse Rollenbilder haben, ist erstmal keine Überraschung und dass sie auch auf eine Gesellschaft treffen, in der es auch relativ klare traditionelle Geschlechterrollen gibt, auch das ist keine Überraschung, wogegen ich mich oftmals vielleicht auch wehre und da muss ich vielleicht im kleinen Punkt widersprechen, ist, dass immer so getan wird, als ob Deutschland eine patriarchatsfreie Zone wäre.
18: Patriarchat muss man vielleicht kurz erklären.
13: Genau, ein Ort, in dem im Prinzip Männer nicht das Sagen hätten. Ne? Es gibt Patriarchat als Vorstellung, dass Männer eben das Sagen hätten, jetzt ganz überspitzt formuliert. Und dass wir Deutschland immer darin imaginieren, dass es ein Ort sei, in dem es eben keine Femizide gibt, keine milieuübergreifende Gewalt, keine wirtschaftliche Gewalt, keine kulturelle Gewalt, keine Gender Gaps etc. Und ich sage aber auch nicht, dass es da problematische Überzeugungen gibt natürlich. Aber das Wichtige ist, und das wissen wir zum Beispiel gerade im Kontext von sexualisierter Gewalt, wissen wir zum Beispiel, wird sich überhaupt die Frage gestellt, welche Gewaltgeschichte dahinter steckt, welche Traumata zum Beispiel auch gerade in Bezug auf asylsuchende Personen drinsteckt. Ich bin nicht der Überzeugung, dass es dadurch schlimmer geworden ist. Ich bin der Überzeugung, dass wir jetzt erst recht einen größeren Gesprächsbedarf dazu haben, weil wir es natürlich auch mit einer Gesellschaft zu tun haben, in der sehr unterschiedliche religiöse Bezüge, unterschiedliche kulturelle Bezüge, unterschiedliche soziale Bezüge vor allem aufeinanderdriften. Von daher, ich tue mich da immer schwer, aber ich würde es auf jeden Fall auch mit dieser Frage verbinden mit Trump, weil das macht eine Sache relativ deutlich. Bei wem wird eigentlich die Gewalt, die strukturell eigentlich hineinwirkt, also eine Gewalt zum Beispiel gegen Frauen, gegen reproduktive Selbstbestimmung etc., bei wem wird sie eigentlich skandalisiert auf einer großen Ebene und bei wem eben auch weniger? Und darüber müssen wir, glaube ich, sprechen. Deshalb bin ich immer der Fan zu sagen, wir brauchen die Arbeit mit Jungs und Männern, das schließt auch zum Beispiel migrantische Männer mit ein, aber wir brauchen keine Sprache, die Gewalt gegen sie legitimiert, vor allem rassistische.
18: Vielen Dank. Wir haben den nächsten Anrufer in der Leitung, Herr Zahn aus Leipzig. Herr Zahn, was bedeutet Männlichkeit für Sie?
19: Sure. Was bedeutet Männlichkeit? Ein Mann, ein Wort. Mhm. Verletzlichkeit. Das sind erstmal die Grundpunkte, die ich dazu anbringen möchte. Mhm. Ja, von Ihrer Seite her kam jetzt gerade das Kultur und so weiter. Und da möchte ich ja mal ganz kurz mit einhaken. Wenn in der Bundesrepublik bis vor kurzem noch Frauen kein eigenes Konto führen konnten, dann wurde es natürlich ein Menschenbild gefordert, ein Männerbild auch gefordert, was eigentlich nicht an dem ist. Ich bin im anderen Teil Deutschlands aufgewachsen.
18: Und damit meinen Sie jetzt aus Leipzig kommt, den ostdeutschen Teil der Bundesrepublik?
19: Ja, richtig. Und bin dort auch geprägt worden. Und meine Eltern waren beide berufstätig. Und da gab es auch keine Unterschiede, dass der Vater bestimmt hat, was da passiert. Es wurde gemeinsam die Lösungen gesucht und dann auch gefunden. Und wenn man sich festgelegt hatte, dann wurde das auch durchgezogen. Da ist nicht einer abgesprungen. Und das erwarte ich auch von Menschen, dass sie zu ihren Worten stehen. Ich habe selber eine sehr schwer erkrankte Person an meiner Seite. Und ich würde nie was tun, was sie nicht will. Ich habe ihr mein Ehrenwort gegeben und das werde ich auch halten.
18: Herr Zahn, ein Mann, ein Wort. Genauso haben Sie diesen Anruf begonnen.
19: Richtig.
18: Vielen Dank. Was ich rausgehört habe, ist, dass Sie auch ein bisschen darüber geredet haben, wie Sie erzogen wurden, zu welcher Art von Mann Sie erzogen wurden. Und das ist vielleicht eine Frage, die ich Herrn Ziegler mal stellen würde. Wie werden Jungs denn heute erzogen? Also zu welcher Art Mann? Ich weiß natürlich, das kann man von bis beantworten, aber so, es gibt ja Muster, die vielleicht wirken. Zu welcher Art von Männlichkeit werden Jungs heute erzogen?
15: Da muss ich jetzt zugeben, da bin ich jetzt gar nicht so der richtige Ansprechpartner, muss ich gestehen. Ne? Weil mit dem Thema.
18: Entschuldigung, Sie sind ja Vater. Ich dachte, vielleicht gibt es irgendwie was Sie Ihren Jungs mitgeben wollen.
15: Dann gerne, wenn Sie darauf. Auf jeden Fall, Vater von zwei Jungs, deswegen passt das natürlich super. Ja. Deswegen kann ich aber natürlich nicht pauschal sprechen, wie generell jetzt Jungs gerade großgezogen werden. Und ich kenne da auch jetzt keine Studien oder so. Aber genau, also das, was ich versuche, und das ist ja auch das, was ich gerade angedeutet habe, ist zu sagen, und da kann man vielleicht auch mal kurz darauf blicken, wie ich groß geworden bin. Da war schon dieses Männer weinen nicht. Jetzt wird es sehr klischeemäßig, aber ne, jetzt nicht so weich sein, nicht so gefühlig sein. Das spielte bei uns schon eine Rolle. Und ich komme aus einem Haushalt, da wurde relativ wenig gesprochen und viel geschwiegen und viel einfach gemacht, weil man es halt so macht. So, und daraus habe ich sehr viel gelernt und versuche das natürlich auch mit meiner Frau zusammen dahingehend anzupassen, dass wir unsere Jungs gerade zu sehr selbstständigen, sehr respektvollen, sehr offenen, offen für alles, was ihnen entgegentritt im Leben erziehen und dass ich, und das ist mir ganz, ganz wichtig, gerade bei dem Thema unterschiedliche Geschlechter, bei dem Thema Männlichkeit, Weiblichkeit, und das ist schön zu sehen, für die ist das zum Glück noch gar kein Thema. Und meine Frau ist Lehrerin, für die, sie sagt auch, die Generation, die da jetzt rankommt, da ist das nicht so ein Thema. Da ist dieses Männlichkeits-, Weiblichkeits-Ding, da wird sehr viel offener, sehr viel ehrlicher, sehr viel, ja, diverser mit umgegangen und das ist total schön. Das ist das, was wir versuchen, unseren Kindern mitzugeben. Mhm.
18: 08000441777, das ist die Nummer, wenn Sie mitreden wollen. 08000441777. Also 37 hinten. 08000441777. Das ist die Nummer. Und Sie dürfen sehr gerne anrufen. Frau Ladipo, haben Sie sich für Ihre Recherchen vielleicht damit beschäftigt, wie Jungs heute erzogen werden? Wir haben es ja auch gerade schon gehört, viele versuchen heute da vielleicht nicht mehr so einen großen Unterschied zu machen zwischen Jungs und Mädchen. Und klappt das und wie wirkt sich das vielleicht aus?
14: Also ich würde gerne nochmal kurz darauf zurückgehen, was Herr Ziegler gesagt hat.
18: Gerne.
14: Dass seine Jungs damit sehr offen umgehen und relativ das Thema für sie noch nicht problemhaft belastet ist und sie auch nicht als Machos heranwachsen. Mhm. Und ich glaube, es ist total wichtig, diese positiven Zustandsbeschreibungen auch aufzunehmen. Und jetzt nicht grundsätzlich in der Debatte davon auszugehen, es wird schlimmer. Also toxische Männlichkeit wächst, Männer benehmen sich schlechter. Das wird so ein bisschen als Fakt hingestellt oder als Ausgangsposition für diese Unterhaltung. Und das kann ich sozusagen als einzige Frau in dieser Runde nicht nachvollziehen. Ich bin 52 und habe in verschiedenen Ländern gelebt. Und ich würde sagen, heute ist es nicht nur hier in London, wo ich wohne, sondern auch in Deutschland, wo ich oft bin, einfacher, eine Frau zu sein, als es noch vor 20 oder 30 Jahren war. Also das erstmal nur hingestellt. Dann zur Bildung ist, glaube ich, der wichtigste Trend in der Erziehung von Jungen und Mädchen in den vergangenen Jahrzehnten der, dass die Mädchen an den Jungs vorbeigezogen sind. Also wenn man sich Statistiken anguckt von Noten, nicht nur in der Schule, also in allen OECD-Staaten gibt es mittlerweile mehr Abiturientinnen als Abiturienten und mehr Studentinnen als Studenten. Die Schere der sogenannte Attainment Gap, also dass Jungs, dass eine Geschlechtsgruppe wesentlich erfolgreicher ist als die andere, der war in den 70er Jahren sehr, sehr groß. Da waren die Jungen den Mädchen überlegen. In Amerika ist es mittlerweile so, dass dieser Attainment Gap noch gewachsen ist, aber andersrum. Also dass heute die Mädchen die Jungs wirklich in die Tasche stecken. Und meiner Meinung nach ist natürlich auch, das will ich nicht weder kleinreden, und es ist auch ein Problem, dass gerade aus dem Internet, gerade aus den sozialen Medien toxische Männlichkeit in die Köpfe unserer Jungs gepumpt wird. Und dass davon viele Menschen profitieren. Mhm. Also das ist ein Problem. Und da gebe ich auch den anderen recht, dass da, also obwohl ich würde sagen, gar nicht unbedingt in den Schulen ansetzen, wichtiger wäre meiner Meinung nach anzusetzen in den sozialen Medien, also im System ansetzen und in die Algorithmen gehen. Aber davon abgesehen, in Bildung ist meiner Meinung nach das wichtigste Thema, was angegangen wäre, dieses Underachievement von Jungs, dass die einfach zurückfallen und zu fragen, warum und wie können wir das ändern.
18: Lassen Sie uns kurz bei Bildung bleiben, dann würde ich auch einen nächsten Anrufer noch dran nehmen. Vielleicht können wir später, kommen wir sicher auch noch auf Social Media zu sprechen. Herr Altintasch, ist es so, dass die Mädchen aufholen und die Jungs abhängen oder gibt es da möglicherweise auch andere noch Faktoren?
13: Auch, ich glaube, da ist Frau Ladipo noch mal anders in den Zahlen, aber ich habe schon ähnliche Zahlen gelesen, dass wir es mittlerweile auch mit einer Situation zu tun haben, in denen es genau nach diversen Studienlagen, ich würde vielleicht auch in der sprachlichen Bezeichnung vielleicht nicht so in die Richtung gehen zu sagen, jetzt die Jungs werden so krass abgehängt. Ich glaube, es ist eine Frage auch von einem veränderten Bildungssystem, in dem unterschiedliche Charakteristika auch Verhaltensweisen anders honoriert werden oder auch anders angegangen sind. Das heißt, ne, dann wird immer gesagt, so, okay, ne, Mädels nach dieser dann sehr auch essentialistisch gedachten Vorstellung, Mädels werden deshalb kommen besser in der Schule zurecht, weil sie eben sich besser anpassen können, disziplinierter sind, versus Jungs, die müssen irgendwie am Schulhof irgendwie die ganze Zeit rangeln. Aber natürlich begegnet mir das. Mir begegnet das auch in den Gesprächen in den Schulen. Ich bin ja auch sehr viel auch mit Lehrkräften als auch mit Eltern viel im Gespräch und mache Fortbildung, auch nicht so zum Thema Social Media, sondern auch, wie kommen wir überhaupt auch über diese Fragen nach Geschlechterrollen ins Gespräch. Und da wird immer wieder auch darüber gesprochen, dass die Jungs eben diese Unsicherheiten und auch konkurrierenden Erzählungen, wie Frau Ladipo gerade sagt, denn es gibt ja einerseits so eine Erzählung von ihr müsst trotzdem auch noch stark und hart sein, bei Social Media werden wir gleich noch sicher sprechen, gleichzeitig gibt es aber auch eben, wie auch eben netterweise gesagt wurde, eine Verletzlichkeit und es gibt ein Verbot von Verletzlichkeit, aber gleichzeitig wird es irgendwie auch eingefordert und dieser Verunsicherung gibt es viele Eltern, die eben sich auch Sorgen um ihre Jungs machen in der Schule, aber gleichzeitig würde ich trotzdem sagen, dass die Schule nur ein Ort ist, weil wir wissen eben auch aus Studien, dass die sozialen Medien der erst primäre Sozial- und Lernraum für Jugendliche ist. Das heißt, Bildung ist im Prinzip, oder die Schule ist immer nur ein Ort, wo die Dinge mitgebracht werden und wo auch eine Schule nur bedingt einwirken kann, weil wie viel wollen wir von LehrerInnen eigentlich erwarten, dass sie dann Medienkompetenz entwickeln, gleichzeitig soziale Probleme im Blick haben in einem maroden Bildungssystem, in einem sehr ungerechten Bildungssystem wie in Deutschland. Da bin ich auf jeden Fall dabei, aber natürlich, Jungs haben es gerade mit sehr unterschiedlichen Anforderungen zu tun, wo viele Probleme mitbekommen, aber ich würde es trotzdem nicht in eine, das will ich gar nicht Frau Ladipo unterstellen, das ist jetzt eher so meine Interpretation und generelle Bestandsaufnahme des Diskurses, dass damit ableiten zu sagen, die Jungs werden abgehängt und die Mädels werden immer besser, sondern da geht es wirklich eher aus einer pädagogischen Perspektive um die Frage, wie können wir diese Jungs eigentlich annehmen, wie können wir ihnen begegnen, wie können wir Schule auch als On-Ort gestalten, in denen ihre Kompetenzen in Anführungszeichen dann auch gesehen werden.
18: Ja. Genau. So. Da würde ich einmal den Kommentar von Lars Deiler, wenn er so ausgesprochen wird, hinzufügen. Unser Erziehungssystem benachteiligt Jungs auch. Das war ja möglicherweise so ein bisschen gerade gesagt. Ich würde dem hinzufügen, dass natürlich auch noch, also es gibt auch Zahlen, die sagen, dass zum Beispiel Klasse und Herkunft viel mehr über den Bildungserfolg entscheidet als Geschlecht. Also dass wer im unteren Einkommensviertel aufwächst, wer vielleicht kein Abitur hat, dass da der, dass die Wahrscheinlichkeit, da ein Gymnasium zu besuchen, zum Beispiel viel niedriger ist als bei den Menschen, die im oberen Einkommensviertel sind und Abi haben. Also da gibt es einen größeren Rückstand, da gibt es Zahlen, die sagen, dass Klasse viel mehr wirkt als Geschlecht. Aber ich möchte Erik Ebert aus Marburg dran nehmen. Hallo Herr Ebert, wie sehen Sie das? Was wollen Sie dem Thema hinzufügen?
20: Also mit dem Bildungssystem, da bin ich jetzt auf dem falschen Fuß, aber ich bin auch der Meinung, dass soziale Herkunft schon eine Rolle spielt bei der Bildungsmöglichkeit. Ich habe Ihnen jetzt seit 7:45, glaube ich, zugehört, wo er Fußball gehört. Und ich habe über den Begriff Männlichkeit nachgedacht. Das ist ja eigentlich auch das Thema. Und da habe ich überlegt, was das für mich bedeutet. Ich selbst bin Jahrgang 66, also 1966. Mein Vater ist Jahrgang 1939. Ich nenne das immer kurz Vorkriegskinder. Und da habe ich überlegt, mein Vater war männlich. Er war jetzt nicht der Krafttrotz oder so. Aber das war eine Generation, die haben Mitte der 60er Haus gebaut, waren vier Nachbarn, jeden Abend jeder alleine, am Wochenende mal bei dem, bei dem, bei dem, bei dem. Und diese Generation von Männern, die Frauen waren übrigens auch toll, aber die Männer, die waren alles ein bisschen. Mein Vater war Maurer, Elektriker, Wasser, egal. Und die anderen auch. Und die Frau, also meine Mutter, die war so die Löwin in der Verteidigung der Familie. Mein Vater war das Sicherheitsnetz. Mein Vater ist morgens um 6:30 los zur Arbeit. Der war damals im Postaußendienst oder Telekom. Nee, heute heißt es Telekom, früher hieß es Post. Und kam um 4:30, um 5 nach Hause. Und dann manchmal, ich bin schwer sehbehindert, mittlerweile blind. Und ich musste als Kind schon immer nach Bonn in die Augenklinik. Und dann ist er nach dem Dienst um 4:30 nach Hause, hat geduscht, gegessen und ist dann mit mir nach Bonn im Fiat 500, eine Stunde. Da war ich eine Stunde da und eine Stunde zurück. Ja, und am nächsten Morgen ist er wieder los. Um 5:30, 6 aufgestanden, 6:30 los. Mhm. Aber das war normal. Die Mutter hat sich um alles gekümmert. Ich war mal in einem, Elternsprechtag. Da war ich 12 oder 13, ein Klassenlehrer. Und da sagte der zu mir, halt doch mal die Klappe. Ich habe wieder irgendeine dumme Bemerkung gemacht. Und meine Mutter, ich sagte, wie reden Sie denn mit meinem Sohn? Zum Oberstudiendirektor, stellvertretenden Schulleiter. Wegen ihres kleinen Jungen, wie reden Sie denn mit meinem Sohn? Und das war Familie. Also Männlichkeit wie auch Weiblichkeit sind ja abstrakter, würde ich sagen, nach meinem Verständnis, ändert sich alles.
18: Ja.
20: Ich glaube, es war Heraklit, der gesagt hat, nichts ist so beständig wie der Wandel. Und Männlichkeit hat immer einen anderen Begriff. In den 70ern war es halt der große Starke, der alles regelt. Mhm. Und das ist heute, fehlt mir ein bisschen diese Multitasking-Fähigkeit der Männer. Es gibt Fachleute für alles, aber es gibt nicht mehr die, die alles ein bisschen können und entsprechend auch alles regeln können.
18: Herr Bönte, vielen Dank, dass Sie sich an der Diskussion beteiligt haben und dass Sie nach dem Fußball noch bei uns gelandet sind. Dankeschön. Einen schönen Abend noch. Ich würde direkt mal Herrn Kieköffel reinholen. Herr Kieköffel, was möchten Sie und sagen? Herr Kiekhöfel, sind Sie da? Vielleicht?
1: Vielleicht bin ich jetzt dran. Ich bin aber nicht Herr Kiekhöfel, sondern Herr Bönte.
18: Herr Bönte, entschuldigen Sie, ich bin durcheinander gekommen. Herr Bönte, schön, dass Sie da sind. Erzählen Sie mal.
1: Ja, kein Problem. Ich wollte einen Beitrag zur Manosphere und zur Endothet abgeben. Mhm. Und zwar, wenn ich mich an meine eigene Jugend zurückerinnere, dann haben mich Fragen beschäftigt, die in der Debatte darüber kommen, vorkommen. Und zwar zum einen, wie verhindere ich selbst Opfer zu werden und irgendwie bei den Konkurrenzkämpfen und bei der Gewalt, die da unter Jungs herrscht, irgendwie mithalten zu können. Und da bietet Endothet natürlich interessante Perspektiven und zeigt auch Jungen, wie sie sich da durchsetzen können.
18: Muss man einmal ganz kurz erklären, Andrew Tate ist, Entschuldigung, ich muss es einmal ganz kurz erklären für Menschen, die Andrew Tate jetzt vielleicht nicht kennen, die Mans vielleicht nicht kennen, Andrew Tate, Internetphänomen, selbsternannter Frauenhasser, verdient mit einem Bild von Männlichkeit und hat mehrere Strafverfahren am Hals. So würde ich ihn ganz kurz erklären. Und Manosphere, würde ich sagen, ist ein Netzwerk von Menschen, die dieser sogenannten toxischen Männlichkeit verfallen sind. Wobei wir da das nächste erklären müssen, ist auch bei auch was bei YouTube gefordert sind, ist, könnte man jetzt bitte mal klar definieren, was toxische Männlichkeit ist. Ich würde Sie gerne sofort weiterreden lassen, aber vielleicht, Herr Altintasch, vielleicht haben Sie eine knappe Diskussion.
13: Ich glaube, Frau Ladipo hat auch schon, weil ich würde ungern jetzt...
18: Ja, Frau Ladipo, dann können ja, gerne
13: können
18: Sie
13: uns ja austauschen.
18: Dann genau.
14: Ja, super, weil ich finde, das ist eine ganz tolle Frage. Was ist toxische Männlichkeit? Auch wenn wir gleich zu Herrn Bönte wieder zurückkommen. Mhm. Toxische Männlichkeit ist ein Begriff, der entstanden ist in den späten 70er Jahren. Und das war die mythopoetische Bewegung, nannte sich das damals. Das waren Veteranen, die sich selbst helfen wollen, um von ihren Traumata sich zu befreien. Also es war ein medizinischer Begriff, der Männern helfen sollte. Und sozusagen Männer von diesem Gift, das in ihnen war, die wollten sich davon selbst befreien. Dann ist dieser Begriff komplett vergessen worden, von der Oberfläche verschwunden und ist dann nach MeToo plötzlich wiederentdeckt worden und ist in die Debatte reingekommen, ganz anders. Also jetzt nicht mehr als mitfühlender Begriff, sondern im Gegenteil als als sehr, sehr negativ beladener Begriff. Alles Negative, alles, also Aggressivität, was Herr Altintosch auch noch besser sagen kann, dieses Frauenfeindliche, das Gefühl, über andere herrschen zu können, über Frauen herrschen zu können, das Gefühl, der Stärkere gewinnt und so weiter. Also das ist sehr, sehr, sehr negativ. Mhm. Und ich finde nur diese Entwicklung vom Positiven zum Negativen sehr interessant. Mhm.
18: Also das, was Sie gerade beschrieben haben, ist ja vielleicht das, was Menschen Andrew Tate zuschreiben. Und das ist das, was Herr Bönte gerade angefangen hat zu beschreiben. Herr Bönte, ich würde Ihnen das Wort wieder zurückgeben.
1: Ja, genau. Also Andrew Tate will jungen Männern halt Härte und Durchsetzungsvermögen beibringen, war auch mal selbst Profi-Kickboxer. Und gerade wenn es darum geht, jetzt nicht selbst zum Opfer zu werden, dann ist das natürlich interessant für junge Männer. Mhm. Und ich bin mir trotzdem sicher, dass Andrew Tate so ziemlich gar keinen einzigen Follower hätte, wenn man jungen Männern erzählen könnte, dass Andrew Tate bei Frauen keinen Erfolg hat. Aber das kann man halt nicht. Er gibt damit an, dass er immer neue Frauen haben kann und angesichts seines Status, seines Reichtums, mit dem er auch rumprotzt, halte ich das auch für durchaus glaubhaft. Aber diese beiden wesentlichen Punkte, die kommen in der gesellschaftlichen Debatte um Gleichheit und um das Geschlecht irgendwie kaum vor. Weil irgendwie ist die doch sehr darauf gepolt, Männer haben das Täter- und Frauen das Opfermonopol und männliche Täter passen ja auch bei der Stadtbilddebatte kaum rein. Und dass Frauen natürlich einen erheblichen Anteil an toxischer Männlichkeit haben, indem sie Männer nach Status insbesondere auswählen und auch Durchsetzungsfähigkeit für sie eine besondere Rolle spielt bei der Partnerwahl, das sehe ich in der Debatte auch kaum erörtert.
18: Frau Ladipo, vielleicht können Sie darauf reagieren. Ich weiß auch, Sie haben geschrieben, dass diese Manosphere und so vielleicht damit auch Figuren wie Andrew Tate so ein Ergebnis sind eben von so einer Marktlücke männlicher Vorbilder und dass es da so einen Anteil gibt.
14: Ja. Also erstmal würde ich Herrn Bönte gerne erwidern, dass ich auf keinen Fall als Frau mich entscheiden würde für einen toxischen Mann. Also ich glaube nicht, dass diese Andrew Tate Masche zieht. Und in der Tat, wenn man mal gucken würde, wie viel Erfolg er unter Frauen hätte, wäre da, glaube ich, bestechend gering. Und das wird ja auch gerade den Jungs in der Manosphäre falsch verklickert, dass gesagt wird, dann werdet ihr plötzlich attraktiv. Oder wenn man mit Maximilian Krah in der AfD da sagt, wählt rechts, dann klappt's auch mit der Freundin. Also das wage ich aus weiblicher Sicht doch sehr zu bezweifeln. Mhm.
18: Vielleicht mit einer kurzen Antwort, weil wir gleich in die Nachrichten gehen, Herr Altintasch. Wie sehr ist denn dieser Andrew Tate? Sie arbeiten mit jungen Menschen zusammen. Wie sehr ist er denn ein Thema? Wie sehr spielt das denn eine Rolle? Frau Ladipo schreibt auch in dem Buch, dass diese Manosphäre eher eine Randerscheinung ist und größtenteils harmlose Unterhaltung ist.
13: Jetzt haben Sie versucht, auf so große Fragen eine kurze Antwort zu bekommen. Also auf die Frage, ob die Manosphäre Randerscheinung ist, würde ich, glaube ich, ganz klar sagen, nein. Da können wir aber, glaube ich, später drüber sprechen. Aber auf den pädagogischen Kontext gesehen, alle wissen, wer Andrew Tate ist. Alle wissen, wer Clavicula ist, also der sogenannte Looksmaxer, der sein Gesicht und seinen Körper optimiert nach einer Incel-Ideologie. Diese Leute sind
18: gleich noch erklären,
13: genau, aber sind allen ein Begriff. Aber ich merke auch das, was Frau Ledipo auch sagte. Das heißt nicht, dass alle schon radikalisiert sind, fertig radikalisiert sind. Aus der pädagogischen Perspektive ist da ein pädagogisches Fenster, wo wir jetzt reingehen können. Aber es sollte trotzdem beunruhigend sein, dass Andrew Tate ihnen die ganze Zeit immer angezeigt wird. Das hat auch viel mit der Architektur der eigenen Plattform zu tun, weil genau diese Inhalte natürlich ausgespielt werden. Insofern ich lasse erstmal dabei und wir können gleich weiterreden.
18: Genau, wir können einmal noch, weil Incel gerade angesprochen wurde, dass wir vor den Nachrichten noch einmal die Definitionsrunde erledigt haben. Incel sind involuntary celibates, also Menschen, die von sich sagen, sie sind unfreiwillig, leben unfreiwillig enthaltsam, sind Männer, die keine Frauen kriegen. Das, was Herr Bönte gerade gesagt hat, wenn man das den Menschen sagen würde, dass sie keine Frauen kriegen würden, würden sie von Andrew Tate gehen und genau, leben sozusagen ohne Frauen und versuchen deswegen durch Looksmaxing, das war auch ein Begriff, der aufgetaucht ist, versuchen ihre Attraktivität zu vergrößern, um doch wieder Erfolg bei Frauen zu haben. Und da entwickelt sich aber eben auch genau ein gewisser Hass gegenüber Frauen. Also wir machen ganz kurz Nachrichten, dann sind die Leitungen auch voll. Ich will Sie gerne dran nehmen, freue mich auf Ihre Anrufe. Sie dürfen gerne weiter anrufen unter der 08000 441777 und dann hören wir uns in ein bisschen mehr als drei Minuten wieder.

0: C'était Thank You de Dido, un chef-d'œuvre des années 2000 qui a été popularisé par le sample mythique d'Eminem sur la chanson Stan, un morceau idéal pour refermer les portes de l'Afro Club. Merci à Valérie Passleg, merci à Joe Farmer aussi pour ce moment d'anthologie dans l'Afro Club. On a vraiment apprécié et on s'est cru dans l'épopée des musiques noires. Surtout, ne manquez pas cette émission le week-end prochain. Et donc l'Afro Club referme ses portes pour ce jeudi. Une émission rythmée de main de maître, toujours par Arthur Bon et Yasmine Boulan qui étaient là aussi. Ne bougez surtout pas puisque le journal revient dans une minute. Oui, l'actualité doit toujours reprendre ses droits. Prenez grand soin de vous. Préparez bien votre fête de la musique et surtout profitez du soleil. On vous aime. À demain. Bye bye.
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4: Um 23 Uhr mit Astrid Fietz. In Brüssel beraten die Staats- und Regierungschefs der EU über den Krieg in der Ukraine. Auch der ukrainische Präsident Zelensky ist beim Gipfeltreffen dabei. Aus der Nachrichtenredaktion Mareike Markosch.
5: Zelensky hofft, dass die EU das 21. Sanktionspaket gegen Russland beschließt. Außerdem ist es für ihn der erste Besuch, seit die offiziellen EU-Beitrittsverhandlungen gestartet sind. Kanzler Merz hatte vor kurzem eine Art Mitgliedschaft Light vorgeschlagen, bei der die Ukraine zwar kein vollwertiges Mitglied, aber zum Beispiel bei Sitzungen dabei wäre. Weiteres großes Thema des EU-Gipfels soll ab morgen dann China sein. Die oftmals billigeren chinesischen Produkte setzen der europäischen Wirtschaft zu. Deshalb soll über Maßnahmen beraten werden.
4: US-Vizepräsident Vance hat Israel davor gewarnt, das Rahmenabkommen mit dem Iran zu kritisieren. Es sei nicht klug, den einzigen mächtigen Verbündeten anzugreifen, den Israel auf der Welt noch habe, sagte Vance in Washington. Wer glaube, das größte Problem sei US-Präsident Trump, müsse aufwachen und die Realität der Lage erkennen. Vance betonte außerdem, dass die USA den Großteil der israelischen Waffen finanzieren. Im Mordfall eines russischen Künstlers in Polen hat die Polizei einen Verdächtigen festgenommen. Der kremlkritische Aktionskünstler Semion Skripjenski war am Montag auf offener Straße erschossen worden. Aus Warschau, Paulina Milling.
6: Der festgenommene Mann habe einen georgischen Pass genutzt. Laut diesem Ausweis soll er 36 Jahre alt sein, erklärte heute Polens Innenminister Marcin Kierwiński. Der Verdächtige habe Verbindungen ins organisierte Verbrechen. Der Mann wurde heute am frühen Morgen in einem Hostel in der Nähe von Warschau festgenommen. Polnische Geheimdienste gehen davon aus, dass es sich um den Hauptverdächtigen im Mordfall des russischen Künstlers Semion Skripjenski handelt. Die Tatwaffe wurde aber bisher nicht gefunden. Die Behörden sind auch nicht näher darauf eingegangen, welche Beweise darauf hindeuten, dass der Festgenommene der Schütze gewesen sein soll.
4: Bei der Fußball-Weltmeisterschaft ist gerade das erste Gruppenspiel des Abends zu Ende gegangen. Schweiz, Bosnien-Herzegowina. Und beim Schlusspfiff stand es 4:1. Zuvor hatten sich Tschechien und Südafrika 1:1 getrennt. Aus dem ARD-WM-Team Silke Heine.
7: Sowohl Tschechien als auch Südafrika droht nach diesem Remis das Aus nach der Vorrunde. Beide hatten ihre Auftaktspiele verloren und brauchen im letzten Gruppenspiel dringend einen Sieg. Tschechien trifft noch auf Mexiko, Südafrika auf Südkorea. Die deutsche Mannschaft kann am Samstag mit einem Sieg gegen die Elfenbeinküste bereits das Ticket für die K.O.-Runde lösen. Im Tor wird wieder Rückkehrer Manuel Neuer stehen, der sich heute den Fragen der Presse stellte. Der Bayern-Keeper betonte, dass mit den Ivorern ein anderes Kaliber auf die deutsche Mannschaft wartet, als es Auftaktgegner Curaçao war.
4: Das waren die Nachrichten. Das Wetter in Deutschland. Morgen gebietsweise freundlich, später mehr Wolken mit Schauern, teils starken Gewittern. Höchstwerte 24 bis 38 Grad. Es ist 23.03 Uhr.
8: Der Verkehrsservice in der ARD-Infonacht. Mit 18 Meldungen, die Zeit müssen wir uns nehmen. A1 Hamburg Richtung Lübeck, zwischen Hamburg-Stillhorn und Norderelbbrücke Stau und stockender Verkehr wegen eines Schwertransports. Die A1 Hamburg Richtung Lübeck ist zwischen Kreuzberg der Heide und Bad Oldesloe wegen einer Nachtbaustelle bis ca. 5 Uhr gesperrt. A2 Hannover-Berlin zwischen Rastplatz Essehof und Kreuz Wolfsburg-Königslutter nach einem Unfall in beiden Richtungen gesperrt. Autobahn 4 Köln Richtung Aachen zwischen Kreuz Köln-Gremberg und Rodenkirchener Brücke, 2 Kilometer Stau wegen Brückenarbeiten. Dann die A5 Karlsruhe Richtung Frankfurt zwischen Ettlingen und Karlsruhe-Durlach, 3 Kilometer Stau. Jetzt die A7 Füssen-Reute Richtung Ulm ist zwischen Memmingen Süd und Kreuz Memmingen wegen Bauarbeiten bis ca. 2 Uhr gesperrt. A8 Stuttgart Richtung München zwischen Rastplatz Adelshauser Berg Süd und Sulzemoos staute sich auf einer Länge von 4 Kilometern. Die A25 Geesthacht Richtung Hamburg ist zwischen Bergedorf und Dreieck Hamburg Südost wegen einer Nachtbaustelle gesperrt und das noch bis 5. Die A30 Rheine Richtung Osnabrück ist zwischen Ibbenbüren West und Ibbenbüren nach einem LKW-Unfall bis ca. Mitternacht gesperrt. A31 Gronau Richtung Oberhausen, die ist zwischen Gescher, Coesfeld und Borken wegen eines brennenden LKW bis ca. 4 Uhr gesperrt. Sie werden umgeleitet über die U72. Die A31 Gronau Richtung Oberhausen ist zwischen Schermbeck und Dorsten wegen Bauarbeiten bis Sonntag früh gesperrt. A40 Duisburg-Essen zwischen Mülheim-Winkhausen und Heißen in beiden Richtungen Sperrung bis Montag. A60 Rüsselsheim Richtung Mainz zwischen Rüsselsheim-Königsstetten und Bischofsheim 1 Kilometer Stau nach einem Unfall. Autobahn 61 Hockenheim Richtung Ludwigshafen. Die ist zwischen dem Dreieck Hockenheim und dem Kreuz Speyer wegen einer Fahrbahnerneuerung bis Montag 5 Uhr gesperrt. A71 Erfurt Richtung Suhl ist zwischen Oberhof und Suhl-Zeller-Mehlis wegen Wartungsarbeiten im Hochwaldtunnel bis ca. 6 Uhr gesperrt. Jetzt die A81 Stuttgart Richtung Heilbronn zwischen Ludwigsburg Süd und Ludwigsburg Nord, 2 Kilometer Stau. Berlin, die A111 Charlottenburg Richtung Dreieck Oranienburg ist zwischen Tunnelflughafen Tegel bis zur Schulzendorfer Straße wegen Wartungsarbeiten bis 5 Uhr gesperrt. Dabei ist der Tunnelflughafen Tegel in beiden Richtungen betroffen. Und noch die A210 Rendsburg Richtung Kiel ist zwischen Schacht Audorf und Kreuz Rendsburg in beiden Richtungen wegen einer Nachtbaustelle bis etwa 3 Uhr gesperrt. Die Umleitung führt über die U81. Jetzt haben wir es geschafft. Ihnen eine gute Fahrt.
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8: Mit Philipp Kaver von NDR Info in Hamburg. Ich wünsche Ihnen einen guten Abend. Schon nach 3 Tagen hatte der US-Präsident den Sieg im Krieg gegen den Iran ausgerufen und das noch oft wiederholt, aber weiter angegriffen. Wer nun am Verhandlungstisch gesiegt hat, das interpretieren beide Seiten unterschiedlich. Morgen sollen in der Schweiz erste Verhandlungen über eine dauerhafte Friedenslösung beginnen. Das Rahmenabkommen ist jedoch laut dem Vermittlerstaat Pakistan mit sofortiger Wirkung in Kraft getreten. Demnach werde Teheran die Straße von Hormus unverzüglich wieder öffnen und die USA würden die Seeblockade iranischer Häfen umgehend aufheben. Über die Reaktionen in Iran, Benjamin Weber.
10: Das Abkommen sei eine direkte Folge des iranischen Siegs gegen die USA auf dem Schlachtfeld, erklärte Parlamentspräsident Khalibaf in einem Fernsehinterview. Durch die anschließenden Verhandlungen habe man ein Vielfaches mehr erreichen können. Auch Präsident Pezeshkian, der das Abkommen mit den USA für Iran unterzeichnet hat, zeigte sich zufrieden. Es sei ein historisches Dokument, durch das ein starker Iran die Botschaft verbreite, dass Frieden nur durch gegenseitigen Respekt möglich sei. Der prominente Kleriker und ehemalige Staatspräsident Rouhani erklärte, jede Iranerin und jeder Iraner weltweit könne nach dem Abkommen stolz sein. Es komme jetzt darauf an, die Ergebnisse zu verteidigen.
8: Was bedeutet das Rahmenabkommen für die Region und für die USA? Darüber hat mein NDR-Kollege Markus Schubert mit Professorin Gerlinde Greutel gesprochen. Sie ist Politikwissenschaftlerin und Expertin für die USA und internationale Politik an der Universität Regensburg. Zu Beginn ging es um die Gesamtnote. Ist das, was sich abzeichnet, schärfer als das Abkommen vor 10 Jahren, das die Europäer mit ausgehandelt hatten? Oder hat der Iran mit dem Aushalten der Angriffe im Grunde sogar mehr erreicht, als er vor dem Krieg mit den USA in Händen hatte?
11: Ich würde sagen Letzteres. Also der Iran hat wirklich sehr gut verhandelt und wir sehen jetzt bei diesem Abkommen einfach wirklich den Druck von Donald Trump und auf Donald Trump, dieses Engagement im Mittleren Osten zu beenden. Also es gab keine amerikanische Bereitschaft, all in zu gehen, wie man so schön auf Englisch sagt. Und das ist jetzt das Ergebnis. Also das ist wirklich kein gutes Ergebnis für die USA, denn wir werden gleich noch über die einzelnen Punkte sprechen. Da steht jetzt im Raum Lockerung

0: Denn was wir jetzt haben, ist ja nur so ein Memorandum of Understanding, also eine Rahmenvereinbarung. Und das zeichnet sich gerade dadurch aus, dass die meisten schwierigen Fragen völlig offen sind. Also man vereinbart, dass man über bestimmte Themen sprechen wird. Was am Ende dabei rauskommt und ob man dann wirklich eine Einigung findet, das ist nochmal eine ganz andere Geschichte. Insofern wäre ich da auch noch nicht überzeugt, dass das das Ende vom Lied ist, sondern ich könnte mir sehr gut vorstellen, dass das hier genauso passiert wie in anderen Fällen auch. Ich denke jetzt an den Gaza-Friedensdeal und ähnliches mehr, dass die Fragen dann am Ende überhaupt nicht beantwortet werden und die Sache dann irgendwann entweder im Sande verläuft oder eben die nächste Eskalation ansteht. Weil, wie gesagt, die Positionen ja eigentlich sehr weit auseinander sind. Und was wir jetzt hier auf dem Papier haben, das klingt doch arg nach einer Niederlage der USA.
1: Im Abkommen, also im Rahmenabkommen, haben die USA Dinge stellvertretend für ihre Verbündeten in der Region zugesagt, nämlich Schluss mit Angriffen. Nun ist Israel aber ja kein Bundesstaat der USA. Hat Donald Trump nun seinen Verbündeten im Stich gelassen oder hat er sich umgekehrt auf Gedeih und Verderb an Netanyahu gebunden, der ja mit einem weiteren heftigen Angriff etwa auf Beirut jederzeit während der anstehenden Verhandlungen dieses Abkommen platzen lassen kann?
0: Ja, das ist der nächste wirklich wichtige und strittige Punkt in dieser Rahmenübereinkunft. Also, dass die USA letztlich Israel auferlegen, Beschränkungen in der eigenen Sicherheitspolitik. Das ist schon erstaunlich, weil man aus israelischer Sicht das natürlich auch überhaupt nicht gutheißt. Also da gibt es wohl keine Abstimmung, zumindest hören wir nichts davon, sondern im Gegenteil, die Israelis sind nicht glücklich über das, was sie hier hören. Und man muss sich das auch vorstellen. Also Israel wird ständig von der Hisbollah beschossen und dann wird mit dem Iran, der im Hintergrund der Hisbollah steht, vereinbart, dass Israel sich hier quasi nicht mehr verteidigen dürfte, weil der Libanon quasi off-limits sei. Also man dürfe da nicht vorgehen. Auch das wieder ein Punkt mit ganz viel Sprengstoff drin und ganz vielen Unbekannten, ob das wirklich zukunftsfähig ist. Denn es müsste ja eigentlich passieren, der Iran hört auf, Terrormilizen in der ganzen Region zu pampern. Und davon steht leider nichts in diesem
1: Genau.
0: Abkommen. Also wieder so eine Leerstelle, die gelassen wurde. Und wie es in den Verhandlungen dann sich ausspielt, das werden wir sehen. Aber auf jeden Fall ist es für Israel auf jeden Fall keine gute Nachricht, weil man schon den Eindruck haben kann, als ob die USA hier so eine, ja, Sondervereinbarung mit dem Iran treffen, ohne Rücksicht auf israelische Interessen.
1: Muss das endgültige Abkommen dann durch den US-Kongress und wird es dort in den jetzigen Skizzen, die dort diskutiert werden, eine Zustimmung finden?
0: Das ist eine spannende Frage. Wie schaut es eigentlich innenpolitisch in den USA aus? Da bekommt Donald Trump schon viel Gegenwind, weil das, was wir eben beschrieben haben und diskutiert haben, dass da ganz viel drinsteckt, was eigentlich auf amerikanische Schwäche hindeutet, natürlich auch innenpolitisch in den USA ein heißes Thema ist. Und es da ganz viele gibt, die wirklich nicht erfreut sind über das, was sie momentan hören und lesen, eben weil der Iran nicht viele Freunde hat in Washington in der Politik, sondern es da schon so einen sehr toughen, harten Konsens gab in vielen Teilen der Politik, dass man dem Iran mit Stärke begegnen muss. Also da ist auch das letzte Wort noch nicht gesprochen. Was in dieser Übereinkunft drinsteht, ist, dass es vom Sicherheitsrat abgesegnet
1: Am
0: werden
1: Ende,
0: soll, also
1: ja.
0: auf UN-Ebene. Genau. Und das ist dann eigentlich nochmal interessant, dass man versucht, dem Ganzen eine internationale Legitimität zu verleihen, um quasi Durchsetzungskraft zu erlangen. Aber das würde dann eben auch bedeuten, man braucht einen Beschluss im Sicherheitsrat, der das Ganze absegnet und wo sich dann auch alle potenziellen Partner Irans und die USA dann auch irgendwie einig werden, was denn der Stand der Dinge sein soll.
1: Frau Gortel, ganz zum Schluss, war es eigentlich nötig, dass die Europäer auf dem G7-Gipfel wie eine Schalmeienkapelle den US-Präsidenten für diesen Deal feiern, nur damit der vielleicht in Sachen Russland-Ukraine wieder in die Spur kommt?
0: Ja, dieser G7-Gipfel, das war wirklich ein zweischneidiges Schwert, weil auf der einen Seite ist es eine gute Nachricht, wenn sich die G7 einigen können, wenn Geschlossenheit demonstriert wird, wenn man auch gemeinsame Projekte vorantreiben kann. Auf der anderen Seite ist diese Rahmenvereinbarung, über die wir jetzt sprechen, halt wirklich in so vielen Punkten zweifelhaft. Und das Ergebnis dieses Krieges gegen den Iran, das ist nichts, was uns im Westen hier erfreuen könnte, dass man das dann so lobhudelnd eigentlich unkritisch kommentiert hat, das zeugt natürlich schon auch von europäischer Schwäche, weil man einfach nichts anbrennen lassen möchte mit Donald Trump, mit den USA, auch wenn vielleicht die nüchternen Einschätzungen hinter verschlossenen Türen dann doch anders lauten.

0: Und ein Blick auf die Uhr, jetzt ist es 23.15 Uhr.
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0: Deutschland hat in den vergangenen Jahren viele Gesetze für mehr Umwelt- und Naturschutz beschlossen. Zum Beispiel zum Schutz von Gewässern, zur Luftqualität oder zum Erhalt von Arten und Lebensräumen. Aber zwischen Gesetzestext und Wirklichkeit klafft oft eine Lücke. Zu diesem Ergebnis kommt ein neues Gutachten des Sachverständigenrates für Umweltfragen. Der Sachverständigenrat hat die Bundesregierung beraten. Die Experten kritisieren, dass bestehende Regeln häufig nicht konsequent umgesetzt oder kontrolliert werden. Maximilian Ulrich berichtet aus Berlin.
2: Wenn die Klimaanlage im Auto nicht mehr richtig kühlt, muss oft das Kühlmittel nachgefüllt werden. Manche dieser Kühlmittel in älteren Autos sind aber wahre Klimakiller, sogenannte fluorierte Treibhausgase, kurz F-Gase. Sie sind teilweise um das tausendfache klimaschädlicher als Kohlendioxid. Die EU will sie deshalb vom Markt nehmen und dadurch steigen die Preise. Die Folge: Der Schwarzmarkt mit F-Gasen boomt, sagt Jens-Martin König vom hessischen Umweltministerium.
3: Wir sprechen inzwischen von organisierter Klimakriminalität. Die Gase kommen in großen Mengen aus China, ganz überwiegend. Da werden Abnehmer direkt angesprochen, am nächsten Tag wird geliefert. Das ist organisiertes Verbrechen und dem muss man dann auch mit entsprechenden Mitteln entgegentreten.
2: Doch genau daran hapert es. Und F-Gase sind nur ein Beispiel von vielen. Der Sachverständigenrat für Umweltfragen spricht deswegen von einer klaffenden Lücke zwischen Anspruch und Wirklichkeit beim deutschen Umweltschutz. Umweltgesetze würden nicht richtig angewandt und eine der Ursachen sei oft schon der Gesetzestext selbst, sagt Annette Elisabeth Töller vom Umweltrat.
4: Also das erste wichtige Problem ist, dass die Gesetze selber häufig so formuliert sind, dass ihre Anwendbarkeit schwierig ist. Sie enthalten vage Formulierungen, unbestimmte Rechtsbegriffe, vielfältige Ausnahmeregelungen und manchmal Regelungen, die einfach so überhaupt nicht anwendbar sind.
2: Hinzu kommt, viele Gesetze sind von Bundesland zu Bundesland unterschiedlich. Außerdem entstünden sie oft unter enormem Zeitdruck, sagt Töller.
4: Wenn Sie einen Gesetzentwurf am Freitagnachmittag bekommen mit der Bitte, bis Montag dazu Stellung zu nehmen, können Sie sich vorstellen, dass man da nicht viel Substanzielles zu Wege bringt. Und das geht zulasten der Qualität der Gesetze insgesamt, aber eben auch die Anwendbarkeit, die Durchführbarkeit, die leidet darunter sehr.
2: Der Sachverständigenrat für Umweltfragen sorgt sich, dass wegen des Reformdrucks der Bundesregierung das Umweltrecht auf der Strecke bleibt. Schnellere Genehmigungsverfahren und weniger Auflagen für Unternehmen dürften nicht zulasten des Natur- und Umweltschutzes gehen. Und was sagt das Bundesumweltministerium zum Gutachten des Sachverständigenrats? Das Ministerium will das Gutachten nun auswerten und teilt dem ARD-Hauptstadtstudio schriftlich mit:
5: Auch für das Umweltministerium ist es ein zentrales Anliegen, bürokratische Regelungen zu vereinfachen, ohne notwendigen Umwelt- und Klimaschutz in Frage zu stellen.
2: In Frankfurt am Main ermitteln die Behörden deshalb jetzt gemeinsam. Eine zentrale Staatsanwaltschaft bündelt hessenweit die Verfahren mit dem Ziel, Umweltrecht wirksam durchzusetzen.
0: Oft scheitert es an der Umsetzung, das Umweltrecht. Alle, die bewusst und seriös mit künstlicher Intelligenz arbeiten, sollten sich an Regeln halten. Vor allem sollten sie klar machen, dass KI eingesetzt wurde. Das gilt auch und vor allem für Journalisten, für Autoren, Wissenschaftler und für Politiker. Mittlerweile ist bekannt geworden, dass Thüringens Ministerpräsident Vogt Reden und Gastbeiträge von einer KI verfassen ließ. Auch Bundesdigitalminister Wildberger hat das getan und es nicht entsprechend gekennzeichnet. Was muss sich ändern? Frank Eichmann aus dem Hauptstadtstudio ist dem nachgegangen.
6: Hat künstliche Intelligenz in der Politik noch eine Zukunft? Klar, sagt Bundestagspräsidentin Julia Klöckner.
7: Dass KI genutzt wird, das ist gar nicht die Frage des Obs, sondern des Wies.
6: Und dieses Wie wurde bereits vor gut einem Jahr ziemlich genau beschrieben. Auf 30 Seiten in den Leitlinien für den Einsatz künstlicher Intelligenz in der Bundesverwaltung. Das Papier gibt 5 ausführliche Ratschläge für die dienstlichen Nutzer von KI. Etwa: setze sie verantwortungsbewusst und datensparsam ein, prüfe das Ergebnis fachlich, nutze KI transparent. Wie konnte es dann passieren, dass ausgerechnet Bundesdigitalminister Wildberger Artikel in seinem Namen veröffentlichte, verfasst zu großen Teilen von KI, oder dass in Thüringen Ministerpräsident Mario Vogt KI-generierte Grußworte vorlas und in einem Zeitungsartikel sogar mehrere frei erfundene Expertenzitate durchrutschten? Matthias Spielkamp von der Organisation Algorithm Watch warnt, in KI-generierten Reden und Artikeln würden innovative, kritische Perspektiven fehlen, sie seien häufig substanzlos und würden die Wahrheit subtil verzerren. Denn die Hersteller würden entscheiden, mit welchen Daten die KI gefüttert und trainiert wird und wie sie möglichst faktentreu antwortet. Ein bekanntes Problem:
8: dass sie häufig zum Beispiel sehr schmeichelhafte Antworten geben, in dem Sinne, dass sie die Ansicht des Fragenden eigentlich immer unterstützen wollen.
6: Spezielles Training sei wichtig für das richtige Prompting, sprich den konkreten Arbeitsauftrag für die KI. Und Kontrolle, weil KI-Modelle gerne etwas dazu erfinden, so wie die Zitate im Artikel des Thüringer Ministerpräsidenten. Vielleicht doch besser zurück in eine Vergangenheit mit Ministern, die ihre Reden noch selber schreiben? Geht nicht, sagt Peter Sprong, Chef des Verbandes der Redenschreiber deutscher Sprache. Weil praktisch kein Spitzenpolitiker seine Reden oder Artikel selbst verfasst, sondern das Referenten, der Pressestelle oder eben externen Redenschreibern überlässt. Und für Peter Sprong liegt ein Problem in den heutigen Produktionsbedingungen in vielen Pressestellen.
9: Ich kenne Kolleginnen und Kollegen, insbesondere in dieser Ministerialbürokratie, die schreiben bis zu 7 Reden am Tag. Ja, also wie soll das gehen? Da hat man ja vorher, unabhängig von der KI, schon sozusagen den redenschreibenden Menschen zur redenschreibenden Maschine degradiert.
6: Und in der Not könne dann Sorgfalt liegen bleiben. Die Lehre eines Redenschreibers aus dem missglückten KI-Einsatz in der Politik, dass gut geschulte Kollegen die KI-Ergebnisse sehr, sehr kritisch bewerten.
9: Dass sie aber bitte fortfahren sollen, die wirklich zum Teil großartigen Möglichkeiten zu nutzen, die diese Technologie bietet. Ich glaube, dass dadurch viele, viele Texte, die bisher schlecht waren, deutlich besser werden können.
0: 23.21 Uhr ist es. In der ARD-Infonacht blicken wir jetzt nach Hessen. Es geht um die Mietpreisbremse. Die war ein Herzensanliegen der SPD in der hessischen Landesregierung mit der CDU. Die SPD hat sie durchgesetzt, um Druck aus dem Wohnungsmarkt zu nehmen und Wuchermieten zu unterbinden. Das Amtsgericht Frankfurt hat die Verlängerung der hessischen Mieterschutzverordnung im November 2025 nun für unwirksam erklärt. Jetzt fragen sich viele, wie geht's weiter? Gilt die Mietpreisbremse noch in Hessen oder nicht? Aus Wiesbaden, Tobias Häuser.
10: Für das Amtsgericht Frankfurt ist die Sache klar. Weil die Verlängerung der Mietpreisbremse nicht ausreichend begründet worden sei vom Wirtschaftsministerium, ist die Mietschutzverordnung unwirksam und damit beendet. Jetzt ist aber noch unklar, ob das nur für diesen einen Fall für Frankfurt oder für ganz Hessen gilt. Für den Geschäftsführer des Eigentümerverbands Haus und Grund, Frank Erhard, ist die Sache auch klar. Die Mietpreisbremse sei für ganz Hessen nicht mehr haltbar.
11: Seit Dezember 2025 wirkt die Mieterschutzverordnung in Frankfurt nicht mehr. Das bedeutet, Mechanismen wie etwa die Mietpreisbremse oder die reduzierte Kappungsgrenze entfalten keinerlei Wirkung. Zweitens, das Amtsgericht Frankfurt hat auch historisch gewachsen eine enorme Bedeutung für ganz Hessen. Das bedeutet für uns, dass die Mieterschutzverordnung auch für ganz Hessen nicht mehr haltbar ist.
10: Der Hausbesitzerverband übt scharfe Kritik am Wirtschaftsministerium. Das sei ein Scheitern mit Ansage gewesen. Man habe rechtzeitig davor gewarnt, die Umsetzung sei dilettantisch. Ganz anders sieht das zuständige Ministerium. Das aktuelle Urteil habe keine unmittelbare Auswirkung. Es gelte nur in dem einen Fall, die Mietschutzverordnung in Hessen sei unverändert gültig. Gleichzeitig verspricht SPD-Wirtschaftsminister Mansouri, sein Ministerium arbeite an einer neuen Verordnung, die Rechtssicherheit herstellen soll.
12: Wir wollen planmäßig im November unsere neue Mieterschutzverordnung scharf schalten, um damit auch eine rechtssichere Grundlage zu schaffen für Vermieterinnen und Vermieter, aber auch für Mieterinnen und Mieter. Insofern die Mietpreisbremse und die Kappungsgrenze, die wird es auch künftig in Hessen geben.
10: Die SPD wollte die Mietpreisbremse in Hessen unbedingt erhalten und hat sie gegen den Widerstand der CDU durchgesetzt. Sie sieht vor, dass die Miete bei Wiedervermietungen in angespannten Wohnungsmärkten nur begrenzt erhöht werden darf. Die Grünen, die vor der schwarz-roten Landesregierung 10 Jahre lang den Wirtschaftsminister gestellt haben, ärgern sich über die lähmende Unsicherheit, die Mansouri verursacht habe, so die parlamentarische Geschäftsführerin Miriam Dahlke.
13: Das Urteil des Amtsgerichts Frankfurt ist eine Katastrophe für ganz Hessen. Die Mietpreisbremse könnte ihre Wirkung jetzt für zahlreiche Kommunen verlieren. Und der Chaosminister Mansouri, der beherrscht offensichtlich noch nicht mal einfaches Verwaltungshandeln.
10: Die Grünen befürchten, dass die Mieten jetzt ungebremst steigen könnten in Gebieten mit angespanntem Wohnungsmarkt. Eins steht fest, juristisch herrscht jetzt große Unsicherheit, ob die Mietpreisbremse in Hessen gilt oder nicht. Das Ministerium will diese Rechtsunsicherheit durch eine neue Verordnung bis November korrigieren.
0: Tobias Häuser über den aktuellen Stand bei der Mietpreisbremse in Hessen.
1: Sport.
14: Mit Jan Möller. Tja, das war doch noch deutlich am Ende. Die Schweiz holt bei der Fußball-Weltmeisterschaft im zweiten Spiel den ersten Sieg. 4:1 gegen Bosnien-Herzegowina. Dabei war es für die Schweizer lange eine knifflige Angelegenheit. Es wollte nicht klappen mit dem Toreschießen, aber eine gute Viertelstunde vor Schluss dann die Erlösung.
15: Der Ball kommt nochmal zurück. Flanke nicht geklärt. Richtig. Schuss und Tor. Tor, Mansambi. Gibt's das denn? 74. Minute. Da war Massias dran, aber er boxt ihn sich ins eigene Tor. Da ist er gerade mal 2 Minuten auf dem Platz und dann macht er in der 74. Minute das 1:0 für die Schweizer.
14: Und ab da lief es dann so richtig rund. Erst gab es Rot für den Bosnier Muharimovic, dann das 2:0 durch Vargas. Mansambi, der Freiburger, trafen nochmal zum 3:0. Und nach dem Ehrentreffer der Bosnier durch Mahmic war dann auch noch Xhaka per Elfmeter erfolgreich. 4:1, die Schweiz damit auf K.O.-Rundenkurs in der Gruppe B. Und da spielt jetzt gleich um Mitternacht auch noch Kanada gegen Katar. In der Gruppe A gab es auch schon ein Spiel heute, Tschechien gegen Südafrika. 1:1 ist es ausgegangen. Fast wie erwartet. André Siems hat die Partie für uns verfolgt.
16: Wenn Tschechien gegen Südafrika spielt, steht eigentlich schon vor der Partie fest, es wird ein Unentschieden. Einmal haben die beiden vor dieser WM gegeneinander gespielt, 1997 beim Confed Cup. Da gab es keinen Sieger. Diesmal war es allerdings spielerisch in Atlanta ein echtes Schlaflied, was beide Mannschaften da auf den Platz gezaubert haben. Die Tschechen sind früh in der 6. Minute durch Sadilek in Führung gegangen. Dann war der Halbzeitpfiff der Schiedsrichterin das nächste Highlight. Die zweite Hälfte kam erst hinten raus in Fahrt, als der eingewechselte Tscheche Schulz mit der Hand im Strafraum an den Ball kam und einen Elfmeter verursachte. Eine harte Entscheidung der Unparteiischen. Mokoena verwandelte sicher ein 1:1, das für beide zu wenig ist.
14: Die anderen beiden Teams in dieser Gruppe A, Mexiko und Südkorea, treffen um 3 Uhr in der Nacht aufeinander. Fürs deutsche Team geht's übermorgen am Samstagabend weiter in Toronto gegen die Elfenbeinküste. Wieder mit Manuel Neuer im Tor, über dessen Aura ja so viel gesprochen wird. Und die war auch auf der DFB-Pressekonferenz ein Thema. Was hat's auf sich mit dieser Aura, ist Neuer da sinngemäß gefragt worden. Und das war seine Antwort.
17: Müssen Sie ja sagen, ich bin ja gerade in den Raum gekommen. Also Aura hat für mich was zu tun mit Erscheinungsbild. Ich glaube, das, was jetzt unsere Defensive betrifft oder auch die Spielerkollegen, wenn man auf dem Platz steht, den eigenen Mitspielern ein gutes Gefühl zu geben, ein vertrauensvolles Gefühl zu geben, ohne dass man jetzt verbal kommuniziert, dass man mit der Körpersprache was mitgibt und denen quasi vermittelt, da ist noch jemand da, auf den kann ich mich verlassen, das versuche ich. Das kann eventuell damit gemeint sein.
14: Tja, und dann hat Neuer auch noch erzählt, dass dies wohl sein letztes Turnier ist und er der Mannschaft den Titel zutraut. Aber erstmal gilt die Konzentration nur der Partie in Toronto gegen die Elfenbeinküste, deren Stürmer Ili Wahi übrigens nun doch dabei sein kann. Zunächst war ihm die Einreise nach Kanada verweigert worden. Inzwischen seien aber alle Genehmigungen erteilt worden, so der ivorische Verband. Gegen Wahi laufen laut Medienberichten Ermittlungen wegen des Verdachts auf Spielmanipulation. Vom Fußball noch zum Tennis. Da hat French Open-Sieger Alexander Zverev aus Hamburg auch sein zweites Match in dieser Saison auf Rasen gewonnen. Beim wichtigsten deutschen Rasenturnier in Halle-Westfalen, da hat er Yannick Hanfmann aus Karlsruhe geschlagen. 6:3 und 7:6. Damit steht Zverev im Viertelfinale und mit der Umstellung von Sand auf Rasen, das hat schon besser geklappt als noch im ersten Match.
18: Ja, besser. Viel besseres Match, viel besser von der Grundlinie auch gespielt, finde ich. Etwas besser aufgeschlagen. Gut, das erste Rasenplatzmatch, da war ich 3 Tage auf Rasen. Jetzt bin ich schon 5 Tage auf Rasen. Das ist schon ein kleiner Unterschied, da kann man nochmal 2 Trainingseinheiten mehr haben. Das ist schon ein Unterschied, aber klar, ich muss mich auf dem Belag noch wohlfühlen und noch weiter mein Spiel verbessern.
14: Denn in etwas mehr als einer Woche geht ja schon das nächste Grand-Slam-Turnier los in Wimbledon. Morgen im Viertelfinale von Halle trifft Zverev aber erstmal auf den Qualifikanten Raphael Collignon aus Belgien. Auch Daniel Altmaier ist noch dabei, der ist Außenseiter gegen den Russen Daniil Medvedev. Und bei den Frauen, da schlagen viele Weltklasse-Spielerinnen in dieser Woche in Berlin auf. Für die einzige Deutsche im Hauptfeld, Eva Lüß, war allerdings im Achtelfinale Schluss. Die Hamburgerin hat gegen die Weltranglisten 8. Jelena Svitolina aus der Ukraine glatt in 2 Sätzen verloren.
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1: Um 23.30 Uhr mit Katja Kindermann. Die EU-Staats- und Regierungschefs haben über den Ukraine-Krieg und mögliche Verhandlungen mit Russland beraten. Der Gipfel verlängerte unter anderem Wirtschaftssanktionen gegen Russland. Auch der ukrainische Präsident Zelensky nahm teil. Aus Brüssel berichtet Tina Hassel.
2: Es ist ein erster Gipfel, der eben nicht mehr belastet ist durch die ständige ukrainische Dauerblockade durch Orbán. Das hat man richtig gespürt hier. Die Beitrittsgespräche zur EU haben begonnen und die Finanzierung der Ukraine ist zunächst gesichert. Heute hat Kiew noch einmal neue Zusagen in Milliardenhöhe bekommen für seinen Abwehrkampf. Und auch militärisch behauptet sich die Ukraine ja wieder etwas besser als zuvor. Und deshalb ist hier die Hoffnung, dass dieses Momentum auch genutzt werden kann, damit auch die Europäer wieder an den Verhandlungstisch zurückkommen können.
1: Nach Unterzeichnung einer Absichtserklärung sollen in Kürze Verhandlungen über ein Friedensabkommen zwischen den USA und Iran beginnen. Laut US-Vizepräsident Vance starten Gespräche auf technischer Ebene an diesem Wochenende in der Schweiz. Aus der Nachrichtenredaktion Tabia Tschöpe.
3: 60 Tage sind für die Verhandlungen angesetzt. Gleich mehrere Knackpunkte sind zu lösen. Die USA fordern ein Ende des iranischen Atomprogramms. Der Iran möchte in der Straße von Hormus eine Maut einführen und dass die israelischen Truppen aus dem Libanon abziehen. Vance wird die Verhandlungen für die USA führen. Er verteidigte die Absichtserklärung gegen Kritik. Vor allem Israel soll sich nach seinen Worten zurückhalten. Er warnte, nicht den einzig mächtigen Verbündeten anzugehen, den es noch auf der Welt gäbe.
1: Die Polizei hat einen geflohenen Mörder aus Niedersachsen gefasst. Der 42-Jährige wurde in Italien wieder festgenommen. Aus Hannover Ute Andres.
4: Die Polizei hat den Straftäter in einem Krankenhaus gefunden, teilte das LKA mit. Er war demnach in der Nähe von Verona in einen Verkehrsunfall verwickelt und wurde in einer Klinik behandelt. Der Mann war am Dienstag in Peine bei einem begleiteten Ausgang auf einem Motorrad geflohen. Nach Angaben des Justizministeriums hatte er den Besuch bei seiner Mutter genutzt, um mit seinem dort abgestellten Motorrad zu fliehen. Der Deutsche verbüßt wegen Mordes und versuchter schwerer Vergewaltigung eine lebenslange Freiheitsstrafe in der Justizvollzugsanstalt Celle.
1: Heizöl ist in Deutschland gerade so günstig wie lange nicht. Der flüssige Brennstoff kostet heute in Deutschland im Schnitt 1,10 Euro je Liter. So wenig wie seit Anfang März nicht mehr. Grund ist, dass der Heizölpreis direkt mit dem Rohölpreis zusammenhängt und dieser in den vergangenen Tagen gefallen ist. Seit Beginn des Iran-Kriegs war der Heizölpreis deutlich nach oben gegangen, auf bis zu 1,50 Euro. Und das Wetter in Deutschland. In der Nacht oft trocken, im Nordwesten Schauer und kräftige Gewitter. Tiefstwerte von 22 Grad bis 14 Grad. Morgen gebietsweise freundlich, im Nordwesten teils Unwettergefahr. Höchstwerte 29 bis 38 Grad. Und am Samstag zeitweise heiter, vor allem im Osten starke Gewitter, 23 bis 38 Grad. Das waren die Nachrichten.
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5: Die A2 Hannover-Berlin zwischen Rastplatz Essehof und Kreuz Wolfsburg-Königslutter nach einem Unfall in beiden Richtungen gesperrt. A4 Köln Richtung Aachen zwischen Kreuz Köln-Gremberg und Rodenkirchener Brücke 2 Kilometer Stau. Der Grund sind Brückenarbeiten. Dann die A5 Karlsruhe Richtung Frankfurt zwischen Ettlingen und Karlsruhe-Durlach 3 Kilometer Stau. Die A7 Fürstenreute Richtung Ulm ist zwischen Memmingen Süd und Kreuz Memmingen wegen Bauarbeiten bis ca. 2 Uhr gesperrt. Die A31 Gronau Richtung Oberhausen ist zwischen Schermbeck und Dorsten wegen Bauarbeiten bis Sonntag früh gesperrt. A60 Rüsselsheim Richtung Mainz zwischen Rüsselsheim-Königstetten und Bischofsheim 1 Kilometer Stau nach einem Unfall. Die A71 Erfurt Richtung Suhl ist zwischen Oberhof und Suhl-Zeller-Mehlis wegen Wartungsarbeiten im Hochwaldtunnel bis ca. 6 Uhr gesperrt. Und die A111 Charlottenburg Richtung Dreieck Oranienburg ist zwischen Tunnelflughafen Tegel bis zur Schulzendorfer Straße wegen Wartungsarbeiten bis ca. 5 Uhr gesperrt. Kommen Sie gut an Ihr Ziel.
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5: Mit Philipp Kaber. Das Rahmenabkommen zwischen den USA und dem Iran ist in Kraft. Die Straße von Hormus soll für den internationalen Schiffsverkehr wieder offen sein. Wie geht es nun mit dem Angebot der Bundesregierung weiter, in der Meerenge dort Minen zu räumen? Und wäre ein solcher Bundeswehreinsatz rechtlich überhaupt möglich? Max Bauer klärt auf.
6: Für Auslandseinsätze der Bundeswehr hat das Bundesverfassungsgericht grundsätzliche Vorgaben gemacht. Wichtig ist, das Parlament muss solchen Einsätzen immer zustimmen. Es sei denn, es ist Gefahr im Verzug, wie bei Geiselnahmen von deutschen Staatsbürgern im Ausland. Bei dem geplanten Minenräumeinsatz in der Straße von Hormus kann man sicher sagen, dass es einen Bundestagsbeschluss braucht, damit deutsche Schiffe in Aktion treten können. Voraussetzung für einen Auslandseinsatz der Bundeswehr ist auch, dass dieser im Rahmen eines sogenannten Systems gegenseitiger kollektiver Sicherheit stattfindet. Die UNO oder die NATO sind solche Systeme kollektiver Sicherheit. Ob auch andere Staatenkoalitionen gemeint sind, ist verfassungsrechtlich umstritten und gerichtlich noch nicht geklärt. Deutschland hat sich aber in der Vergangenheit bereits an solchen wechselnden Koalitionen beteiligt, zum Beispiel mit Tornado- und Avex-Flugzeugen bei Einsätzen gegen den IS in Syrien. Bei deutschen Auslandseinsätzen muss aber nicht nur das Grundgesetz, sondern natürlich auch das Völkerrecht beachtet werden. Und mit Blick auf eine mögliche Minenräumung in der Straße von Hormus ist rechtlich noch vieles ungeklärt. Klar ist, dass es völkerrechtswidrig war, dass der Iran die Straße von Hormus für die internationale Schifffahrt gesperrt hat und dabei auch Minen einsetzte, die die zivile Schifffahrt bedrohen. Nicht ganz klar ist hingegen, wer unter welchen Voraussetzungen Minen wieder räumen darf. Manche Völkerrechtler vertreten die Ansicht, dass auch neutrale Staaten wie Deutschland Minen räumen dürfen, wenn die Minen völkerrechtswidrig ausgelegt wurden. Der minenräumende Staat werde dann nicht zur Kriegspartei. Andere Völkerrechtler betonen, zulässig wäre ein internationaler Minenräumeinsatz nur, wenn der Iran dem zustimmt oder wenn der UN-Sicherheitsrat ein Mandat für den Einsatz gibt. Dort haben allerdings Russland und China ein Vetorecht und es ist nicht auszuschließen, dass sie einen Einsatz, den der Iran nicht will, in seinem Sinne verhindern würden. Die Bundesregierung scheint darüber nachzudenken, den Bundeswehreinsatz auf eine UN-Resolution zu stützen, die es bereits gibt. Am 11. März hatte der Sicherheitsrat den Iran aufgefordert, die freie internationale Schifffahrt durch die Straße von Hormus zu achten. Alle dagegen gerichteten Handlungen seien eine ernsthafte Bedrohung des Weltfriedens und der internationalen Sicherheit. Ob diese alte Resolution, die nur generell die freie Durchfahrt durch die Straße von Hormus fordert, als Grundlage für einen Einsatz ausreicht, scheint fraglich. Völkerrechtler haben daran jedenfalls Zweifel, weil nicht ausdrücklich Maßnahmen erlaubt werden.
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5: Nur ein paar Klicks und schon sagen Stars oder Politiker in Videos Dinge, die sie in der Realität nie gesagt haben. KI-generierte Fakes und vor allem Deepfakes im Netz zu erkennen, ist extrem wichtig, aber nicht immer einfach. Das deutsche Start-up Gretchen AI spürt genau solche Fakes auf. Gretchen AI ist einer der deutschen Aussteller auf der Start-up-Messe VivaTech in Paris. Dort ist Deutschland in diesem Jahr Ehrengast. Caroline Düller berichtet.
7: Bei Goethe fragt Gretchen Faust nach seiner Haltung zur Religion. Ein deutsches KI-Startup hat diese berühmte Gretchen-Frage für das Jahr 2026 geupdatet, könnte man sagen. Denn Gretchen AI fragt nach der Wahrheit hinter Audios, Bildern und Videos im Netz.
8: Man kann sich das so vorstellen, wenn ich jetzt ein Bild nehme und das Gesicht austausche, dann hinterlasse ich da eventuell Spuren. Unsere Software kann diese forensischen Spuren entdecken. Und wenn ich jetzt ein neues KI-Modell, generative KI, anwende, dann habe ich eben keine einzelnen Spuren, sondern habe ich generelle Muster für KI. Und immer wenn ich wissen will, ist ein Bild fotorealistisch, ist es echt oder ist es mit KI generiert, kann ich Gretchen AI benutzen, um genau diese Frage zu beantworten.
7: Sagt Tim Pulzel, Chef und Mitgründer von Gretchen AI. Die Firma ist eine Ausgründung des Deutschen Forschungszentrums für künstliche Intelligenz. Gretchen AI prüft nicht nur auf technische Unstimmigkeiten, sondern verknüpft Quellen und sucht nach dem ursprünglichen Kontext von Bildern oder Videos. Mögliche Nutzer sind Medienhäuser, Behörden und nicht zuletzt alle, die auf Social Media unterwegs sind.
8: Wir haben beispielsweise die Landtagswahl in Rheinland-Pfalz mit begleitet und haben dort unsere Deepfake Detection direkt auf Instagram freigeschaltet, haben den Leuten gesagt, wenn ihr beim Surfen was seht, was euch dubios vorkommt, dann schickt's doch zu unserer Gretchen AI und wir schauen, ob die KI euch weiterhelfen kann. Das ist super gut angekommen.
7: Deutschland ist in diesem Jahr Partnerland bei der VivaTech in Paris und will gemeinsam mit Frankreich Impulse setzen, wenn es um KI und allgemein um die digitale Unabhängigkeit Europas geht. Auf der Messe haben Bundesdigitalminister Carsten Wildberger, CDU, und seine französische Amtskollegin Anne Le Hénoff ein gemeinsames Strategiepapier vorgelegt, um zu definieren, was genau digitale Souveränität eigentlich heißen soll. Digitalminister Carsten Wildberger.
9: Why does this matter? It matters because with this clear definition.
7: Warum ist das wichtig? Weil wir mit dieser klaren Definition deutlich machen, wie wir unsere Unternehmen unterstützen oder wie französische Unternehmen leichter nach Deutschland kommen können. Wir definieren, was Datensicherheit bedeutet, und es hilft auch, um die Zusammenarbeit mit anderen Unternehmen aufzubauen. Das Papier soll Input geben für die Diskussion über das EU-Gesetzespaket zur Tech-Souveränität, das die Kommission Anfang des Monats vorgestellt hat. Für die französische Ministerin Anne Le Hénoff ist die Botschaft klar. Das deutsch-französische Tandem arbeitet.
10: Ce que nous faisons aujourd'hui est très fort dans le sens où ça passe un message aussi à la Commission européenne que le couple franco-allemand travaille.
7: Der demonstrative Tech-Schulterschluss ist ein starkes Symbol, nachdem in der Rüstung das gemeinsame Kampfflugzeugprojekt FCAS gescheitert war. Aber auch praktisch gesehen wird immer deutlicher, dass Europa eigene Lösungen braucht, nachdem etwa die US-Regierung die neuesten KI-Systeme der Firma Anthropic für ausländische Nutzer gesperrt hat.
5: Informationen von Caroline Diller von der Start-up-Messe VivaTech in Paris.
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5: Und diesmal geht's um Streuobstwiesen. Das sind kleine Biotope, die oft unterschätzt werden. Sie liefern heimisches Obst und sind Heimat für tausende Pflanzen und Insekten. Deutschlandweit soll die Streuobstwiese wieder mehr Beachtung finden. Aber wie kann das gelingen? Juliane Neubauer hat sich für unsere Deutschland-Reportage auf den Weg zu so einer Streuobstwiese im sächsischen Landkreis Meißen gemacht. Und sie hat dabei auch ein ganz besonderes Kunstprojekt kennengelernt.
11: So, wir stehen jetzt hier auf einem Teil der weitläufigen Streuobstwiesen im Klosterpark Alzella.
12: Es ist ein frühlingshafter, warmer Tag Mitte Mai. Silke Hausmann läuft zwischen Ruinen von Klostermauern aus Backstein über eine Wiese, auf der rund 40 Obstbäume stehen. Jetzt, Mitte Mai, stehen die Bäume noch in voller Blüte. Im Sommer und Herbst lassen sich hier dann über 30 unterschiedliche Apfelsorten pflücken. Unter den jüngeren Bäumen sind auch Mispeln, Quitten, Birnen oder Pflaumen zu finden.
11: Also diese Obstbäume, die wir hier haben, die sind so eine Brücke zwischen Vergangenheit und Zukunft. Und so behandeln wir sie auch und deshalb finden wir sie auch wichtig, indem wir einfach Menschen auch zeigen wollen, was Streuobstwiesen heute für uns noch sind. Für eine tolle Ernährung als Biotop, als Lebensraum, als Kulturraum und auch als Bildungsraum.
12: Hausmann begrüßt hier regelmäßig Kindergruppen, Schulklassen oder Ausflügler, denen sie ihre Begeisterung für die Pflanzen und Tiere im weitläufigen Klostergarten näher bringt. Rund 5000 Tierarten finden auf Deutschlands Streuobstwiesen eine Heimat, betont Carsten Siemank vom Naturschutzbund in Sachsen. Siemank koordiniert seit gut 2 Jahren das Bundesprojekt Gemeinsam für Streuobstparadiese. Es scheint für ihn ein Herzensprojekt zu sein.
13: Man kann sagen, dass in den letzten 50 Jahren sind ungefähr 80% der Streuobstwiesen in Deutschland verschwunden. Das ist zum einen einfach unser Flächenverbrauch, unser gesellschaftlicher, dann aber auch größtenteils mangelnde Pflege, mangelnde Nachpflanzung.
12: Siemank wünscht sich, dass möglichst viele Menschen Streuobstwiesen als Kultur- und Naturraum wieder zu schätzen lernen. Über eine Fördersumme der Deutschen Postcode-Lotterie konnten gut 20 Projekte ihre Ideen zur Förderung und Erhaltung von Streuobstwiesen umsetzen. Eines der Projekte ist eine Kooperation mit der Kunsthochschule in Dresden. Wie Kunst und Obst zusammenpassen, haben knapp 10 Studierende des Fachbereichs Theaterplastik gemeinsam erarbeitet. Ulrich Eisner hat als Professor dabei den Hut auf. Eisner ist um die 60 und freut sich über Besucher in seinem relativ kleinen Kelleratelier, in dem sonst eine Handvoll Studentinnen an ihren Projekten arbeiten. Was seine Studierenden zum Thema erarbeitet haben, will er hier zeigen.
14: Hier in der Abteilung Theaterplastik der Hochschule für Bildende Künste Dresden. Das ist die einzige derartige Studienrichtung an europäischen Kunsthochschulen. Das macht uns sehr stolz und die wurde tatsächlich in der DDR erfunden.
12: Statt Requisiten für Opernhäuser zu modellieren, haben Studierende sich hier zur Aufgabe gemacht, auf ganz besondere Art die Artenvielfalt auf Streuobstwiesen zu unterstützen. Es sei knapp ein Jahr her, dass er von Carsten Siemank vom NABU gefragt wurde, ob er Lust hätte, mit seinen Studierenden ein gemeinsames Projekt zu machen. Siemank wollte Käfer, Vögel, Amphibien auf den Streuobstwiesen unübersehbar machen.
13: Wenn ich mit Kindern, Jugendlichen, aber auch mit Erwachsenen in der Streuobstwiese unterwegs bin, dann zeige ich meistens Bilder von Tieren, die dort leben. Aber die eigentlichen Bewohner kriegen wir seltenst zu sehen. Das liegt zum einen daran, dass wir mit einer größeren Gruppe von Menschen durch ein Biotop marschieren. Und zum anderen, dass wir ganz viele Bewohner haben, die entweder nachtaktiv sind oder sehr selten zu sehen sind.
12: Siemank dachte, wenn er sie deutlich vergrößert, in der Wiese als Modell erscheinen lässt, werden sie für alle Besucher sichtbar. Vielleicht sogar zur Attraktion. Die künstlerische Umsetzung sah er bei den Theaterplastikern in Dresden sehr gut aufgehoben. Als Kunststudentin Jasmina Schneider von ihrem Professor das Angebot bekam, am Projekt mitzuwirken, war sie gleich motiviert, erinnert sie sich heute.
15: An sich hat mich das Projekt sehr interessiert, weil es mit der Natur zu tun hat und man doch nicht oft die Chance hat, wirklich für eine Naturschutzorganisation, für die ländliche Gegend ein Projekt zu gestalten.
12: Und so kreiert Jasmina für die Ausstellung im Grünen einen Neuntöter. Einen eigentlich sehr kleinen Vogel, nun doppelt so groß wie seine lebenden Artgenossen. Er wird auf einem künstlichen Ast mitten in der Wiese erscheinen. Neben ihrem Vogelprojekt liegt auf einem Werktisch ein sehr großer Käfer auf dem Rücken. Es ist ein Eremit, auch Juchtenkäfer genannt. In etwa 25-facher Vergrößerung.
15: Dieser ist eben überdimensional groß aus einer Roteiche geschnitzt worden und die Beine sind dann mit Draht verstärkt an den Körper geschraubt worden, mit eben auch noch Stücken an Roteiche als Gliederung der Beine.
12: Das Objekt stammt von Jasminas Kommilitonin Rosa Nadler. Den Käferkörper hat die Künstlerin gebeizt. So sieht er dem schwarzbraunen Original noch ähnlicher. In wenigen Wochen wird er die Werkstatt verlassen und seinen neuen Aufenthaltsort beziehen, im Klostergarten in Altzella.
11: Da drüben in dem sogenannten Paradiesgarten, da gehen wir da mal hin.
12: Zurück zu Silke Hausmann. Sie hat gemeinsam mit der Gärtnerin des Klosterguts schon einen Baum ausgesucht, an dem Besucher und Besucherinnen den imposanten Holzkäfer bald entdecken können.
11: Wir haben hier eine Kirsche, die, glaube ich, ihre besten Tage schon hinter sich hat. Aber wir haben jetzt geguckt, dass wir einen Ort haben, wo auch Menschen tatsächlich den schönen Käfer bewundern können, wo wir ihn auch in unsere Führungen einbauen können. Zumindest ist hier ein Teil Totholz, den ja auch die Eremiten sehr mögen und den sie brauchen, um sich zu entwickeln. Also er sieht ja so aus, als könnte er auch gut hier hochkrabbeln oder man könnte sich da oben auch vorstellen, dass er da so in der Astgabel hockt. Da müsste man einfach zusammen nochmal gucken, wo er hier einziehen kann.
12: Einem echten Eremiten hier auf der Wiese zu begegnen, ist eher unwahrscheinlich. Denn nach einer dreijährigen Verpuppungszeit im Totholz fliegt er im Schnitt nur ein paar Wochen in der Wiese herum, bevor er stirbt. Neben dem Eremiten werden die Studentinnen aus der Theaterplastik noch zahlreiche andere Tiere in der Wiese erscheinen lassen. Zum Beispiel Zauneidechsen, farbenfrohe Kirschprachtkäfer oder Feuerwanzen. Viele werden vorsichtig an die Bäume gehängt und sollen die Besucher und Besucherinnen motivieren, sich die Natur ganz genau anzusehen. Siemank plant die Ausstellungsstücke als Wanderausstellung auch an andere Streuobstwiesenbetreiber weiterzugeben.
13: Ich würde mir wünschen, dass die Leute bewusster in ihrer Umgebung nachschauen, wo sind noch Streuobstwiesen, in welchem Zustand sind die, um selber zu merken, das ist erhaltenswert, hier will ich unterstützen, hier beteilige ich mich. Und wenn es heißt, dass ich die Äpfel vom heimischen Erzeuger hole oder meinen Nachbarn frage, bevor ich sie im Supermarkt kaufe.
12: Bei Silke Hausmann auf dem Klostergut in Altzella gibt es vielfältige Möglichkeiten, sich bei der Bewirtschaftung der Streuobstwiesen zu beteiligen. Im Frühsommer und Herbst werden beispielsweise Sensen-Workshops angeboten. Hausmann legt besonderen Wert darauf, Kinder in die Wiesen und Baumpflege einzubeziehen. Dazu gehört auch die Obstverwertung.
11: Dann bieten wir seit letztem Jahr diese Abenteuer-Streuobstwiesenführungen an mit Apfelsaftpressen für Kitas und Grundschulen. Und das kommt super an und dafür brauchen wir natürlich die Äpfel von der Streuobstwiese.
12: Der Erlös aus dem Apfelsaftverkauf kann dann wieder in die Wiesen- und Baumpflege fließen. Zusammen mit Carsten Siemank sitzt Silke Hausmann noch eine Weile am Picknicktisch im Paradiesgarten. Gemeinsam planen sie voller Vorfreude die erste Präsentation der Kunststücke der Studentinnen aus Dresden, die spätestens ab Juli hier zu bestaunen sein sollen.
5: Stadt, Land, Mensch, die Deutschland-Reportage heute aus Sachsen von Juliane Neubauer. 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Jetzt ist es 10 Minuten vor Mitternacht.
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5: Zwei Töne reichen manchmal schon, oder ein harmloses Wiegenlied oder einfach nur ein fernes Brummen im Hintergrund. Kaum ein Filmgenre ist so sehr auf Musik angewiesen wie der Horrorfilm. Aber wie genau entsteht Angst durch Klang? Und was passiert, wenn Musik nicht im Kino mehr begleitet, sondern richtig bedroht? Der Horrorstreifen Backrooms ist in den deutschen Kinos angelaufen, ein Riesenerfolg schon in den USA. Florian Schmidt mit einem Streifzug von Der weiße Hai über Rosemary's Baby bis hin eben zu Backrooms.
16: Leere Räume, flackerndes Licht, ein permanentes, tiefes Grundrauschen. Hall, Geräusche, Klangräume. Mehr braucht der neue Horrorfilm Backrooms nicht. Musik im klassischen Sinn spielt hier kaum noch eine Rolle. Trotzdem weiß man sofort, hier stimmt was nicht. Der britische Filmkritiker und Horrorfilmexperte Mark Kermode beschreibt, wie entscheidend genau dieser Faktor ist.
17: Creepy hints of looming danger or at times.
18: Die meisten Horrorfilme würden ohne ihre verstörende Musik deutlich an Wirkung verlieren. Ohne Vorahnung von Gefahr oder manchmal auch ohne bedrohliche Stille. Das Bild prägt zwar unseren Eindruck, aber ein großer Teil der Wirkung entsteht durch den Ton.
19: The picture dominates our impression, but the sound is where much of the effect is achieved.
16: Doch Horror muss nicht komplex sein, um zu wirken. Oft reicht radikale Reduktion. Zwei Töne, wieder und wieder, unaufhaltsam. John Williams über seine Musik zu Der weiße Hai.
20: What could be the simplest possible thing? It has to be low because the shock is very deep. It has to be something that when it's approaching you, it is completely unstoppable.
16: Je kürzer die Pausen zwischen den Tönen, desto näher scheint die Bedrohung zu kommen. Ein Prinzip, das John Carpenter in Halloween prägt. Ein minimales Motiv mit maximaler Wirkung. Wie ein mechanischer Herzschlag, der keine Ruhe lässt. Doch Horror entsteht nicht nur durch Wiederholung. Oft kippt er dort, wo Vertrautes plötzlich fremd wird. Wiegenlied. Zärtlich, beruhigend, unschuldig. Genau deshalb wirkt es in Roman Polanskis Rosemary's Baby verstörend. Auch die Musik in Das Omen arbeitet mit Kontrasten. Komponist Jerry Goldsmith beschreibt seine Idee so.
21: I got the idea of using, taking the mass and turning it around into a black mass.
16: Gregorianische Anmutung ins Gegenteil verkehrt. Sakrale Musik wird zur Bedrohung. Trost kippt in Angst. Der moderne Horror geht noch einen Schritt weiter. Der Komponist Bobby Kierlik beschreibt seine Musik für das Mystery-Horror-Drama Midsommar als bewusste Abkehr von klassischen Horror-Klischees. Er wollte etwas Magisches schaffen und Horror weniger über Schrecken als über Atmosphäre erzählen. Seine Musik balanciert stets auf dem schmalen Grat zwischen Dunkelheit und Licht, Dissonanz und Schönheit. Von zwei einfachen Tönen bei der Weiße Hai bis zum atmosphärischen Rauschen der Backrooms hat sich die Musik des Horrors verändert. Aber eines bleibt konstant. Horror wird nicht nur gesehen, er wird auch gehört.
5: Florian Schmidt über Musik im Horrorfilm. Der Film Backrooms ist heute in den deutschen Kinos angelaufen.
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5: Viel zu lange ist die NATO ein Papiertiger und eine Einbahnstraße gewesen. Zitat Pete Hegseth. Der US-Kriegsminister hat in Brüssel noch einmal klargemacht, dass sein Land mehr Engagement der anderen Mitgliedstaaten erwartet. Vor allem finanzielles Engagement. Und er schob nach, dass die USA ihre Truppenpräsenz in Europa im kommenden halben Jahr genau überprüfen, überdenken und dann möglicherweise verringern werden. Klaus Remme meint im Deutschlandfunk, wenn die USA reduzieren, müssen die Europäer die Lücke füllen.
2: Damit keine Missverständnisse aufkommen, es ist völlig richtig und überfällig, dass die Europäer ihre konventionelle Verteidigung endlich selbst in die Hand nehmen. Aber das westliche Bündnis lebt nun einmal vollständig von Solidarität und Vertrauen in den gegenseitigen Beistand. Wer so über Verbündete spricht wie Pete Hegseth, der muss sich nicht wundern, wenn das Misstrauen gegenüber Washington wächst. Zumal das Bekenntnis zu Artikel 5 zur NATO-Beistandspflicht bei Hegseth eher in einem verkniffenen Halbsatz daherkam. Auch wenn es stimmt, dass die Amerikaner über Jahrzehnte die Hauptlast der Verteidigung im Bündnis getragen haben und dieser Zustand von den Europäern nur zu gerne hingenommen wurde, auch die Amerikaner haben dieses Ungleichgewicht akzeptiert. Irgendein Kalkül muss da auch in Washington lange aufgegangen sein. Ein Grund mehr, die jetzt laufende Lastenverschiebung koordiniert vorzunehmen, nicht durch Hauruck-Aktionen der Amerikaner und schon gar nicht als Bestrafung für vermeintlich unsolidarische Bündnispartner.
5: So die Meinung von Klaus Remme. Ähnlich sieht das die Süddeutsche Zeitung aus München.
3: Viele Verbündete, auch Deutschland, haben gelernt, dass sie nicht mehr blind auf den Schutz Amerikas vertrauen und ihre Verteidigungsfähigkeit nicht vernachlässigen dürfen. Großbritannien oder die Bundesrepublik zeigen sich bereit, mehr Verantwortung zu übernehmen. Und das ist auch nötig. Man mag hoffen, dass die Selbstreinigungskräfte der amerikanischen Demokratie den Spuk dieser Administration einmal beenden werden. Doch ein Zurück unter den bequemen Mantel von Onkel Sam darf es nicht mehr geben. Europa muss dauerhaft in der Lage sein, sich, seine Freiheit und seine Werte selbst zu verteidigen.
5: Eine aktuelle Gefahrenmeldung, wir unterbrechen kurz. Achtung, Falschfahrer auf der A60 Bingen Richtung Mainz. Zwischen Dreieck Nahetal und Bingen Ost kommt Ihnen ein Falschfahrer entgegen. Fahren Sie äußerst rechts und überholen Sie nicht auf der A60 Bingen in Richtung Mainz. Zwischen Dreieck Nahetal und Bingen Ost ist ein Falschfahrer unterwegs. Vorsicht hier in beiden Richtungen. Und wir kommen wieder zurück zu unseren Standpunkten, den Pressestimmen. Auch die jetzt unterzeichnete Vereinbarung zwischen den USA und dem Iran ist weiter Thema vieler Kommentare. Im Was-Jetzt-Podcast der Zeit sieht Marc Schieritz auch Positives.
22: Das ist, glaube ich, der Punkt, der ein bisschen untergegangen ist in dieser negativen Kommentierung des Abkommens aus geopolitischer Sicht, muss man sagen. Ist so, Iran wurde gestärkt, das Regime wurde gestärkt, aber es ist eine wahnsinnige Erleichterung für die deutsche Wirtschaft. Wir kommen jetzt wieder in ein Szenario, in dem wir in diesem Jahr, in der zweiten Jahreshälfte, vielleicht eine wirtschaftliche Erholung sehen werden. Trump hat genug davon. Er will sinkende Benzinpreise, egal was. Deshalb, glaube ich, er hat kein Interesse, diesen Krieg wieder zu beginnen und wird, auch wenn er noch extreme Zugeständnisse machen muss an die Iraner. Ich glaube, der wird das durchgehen lassen und ich glaube, dass dieses Abkommen stabil sein wird mit all den negativen geopolitischen Folgen, aber eben auch mit all den positiven ökonomischen Folgen.
5: Marc Schieritz von der Zeit. Der Kölner Stadtanzeiger ahnt für die Zukunft nichts Gutes.
3: Das Abkommen mit dem Iran wird als eines der unzulänglichsten aller Zeiten in die Geschichte eingehen. Das schrieb US-Präsident Trump 2015 über den Nukleardeal seines Vorgängers Barack Obama. Gut möglich, dass eines Tages die Geschichte genau dieses vernichtende Urteil über Trumps Iran-Deal fällen wird.
5: Der Reutlinger Generalanzeiger verweist auf den Faktor Israel.
3: Premier Netanyahu wird sich mit Händen und Füßen dagegen sträuben, den Kampf gegen die Hisbollah im Libanon einzustellen. So nah wähnte er sich schon dem Ziel, den Erzfeind Iran mithilfe der USA endgültig in die Knie zu zwingen. Er wird weiter versuchen, Öl ins Feuer zu gießen.
5: Und das waren unsere Standpunkte. Zusammengestellt hat sie Martin Seiler.

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1: Um 0 Uhr mit Katja Kindermann. Die EU verlängert ihre Wirtschaftssanktionen gegen Russland. Das haben die EU-Staats- und Regierungschefs am Abend bei ihrem Gipfel in Brüssel beschlossen. Aus der Nachrichtenredaktion Christiane Rüther.
2: Es war das erste Treffen seit der Abwahl des ungarischen Rechtsnationalisten Orbán. Eine Einigung der 27 Staaten war ohne ihn wieder möglich. So werden die Wirtschaftssanktionen erstmals nicht nur um 6, sondern direkt um 12 Monate verlängert. Weiteres großes Thema des EU-Gipfels ist China. Insbesondere wird es darum gehen, wie sich die EU der Exportmacht gegenüber positioniert. Die oftmals billigeren chinesischen Produkte setzen der europäischen Wirtschaft zu. Deshalb soll über Gegenmaßnahmen beraten werden.
1: Die Verhandlungen zwischen den USA und dem Iran über ein endgültiges Abkommen sollen noch an diesem Wochenende beginnen. Das hat US-Vizepräsident Vance angekündigt. Aus Washington Nina Barth.
3: In den USA ist das Rahmenabkommen die Grundlage für die anstehenden Verhandlungen, parteiübergreifend auf viel Kritik gestoßen. Vance verteidigte es als Win-Win-Situation für beide Seiten und richtete deutliche Worte an Kritiker aus Israel. Die USA hatten den Krieg gemeinsam mit Israel begonnen. Vance sagte, sie sollten sich daran erinnern, dass die USA der einzig mächtige Verbündete sei, den Israel noch habe. Und Vance betonte, es seien die USA, die den Großteil der israelischen Waffen finanzierten.
1: Einen Monat nach Einführung der neuen E-Auto-Förderung hat Bundesumweltminister Schneider eine positive Bilanz gezogen. Dem Redaktionsnetzwerk Deutschland sagte er, es seien schon mehr als 55.000 Anträge eingegangen, mit einer beantragten Fördersumme von 240 Millionen Euro. Aus der Nachrichtenredaktion Betül Sarikaya.
4: Das Interesse ist laut Umweltminister Schneider groß. 9 von 10 Antragstellern wollen laut Schneider vollelektrische Autos fahren, sei es per Kauf oder per Leasing. Die Anteile sind ungefähr gleich groß. Auch die sogenannte soziale Staffelung funktioniere, betonte Schneider. Mehr als die Hälfte der Antragsteller habe ein Jahreshaushaltseinkommen von unter 45.000 Euro. Und das bedeutet, dass die Fördergelder gezielt bei denjenigen ankommen, die die Unterstützung brauchen.
1: Bei der Fußball-Weltmeisterschaft ist die Schweiz der K.O.-Phase einen großen Schritt näher gekommen. Die Schweizer gewannen mit 4:1 gegen Bosnien-Herzegowina und gehen nun mit 4 Punkten ins letzte Gruppenspiel gegen Co-Gastgeber Kanada. Zuvor hatten sich Tschechien und Südafrika unentschieden getrennt. Die Partie endete 1:1. Das waren die Nachrichten. Das Wetter in Deutschland. Häufig trocken, im Nordwesten Schauer und teils kräftige Gewitter, Tiefstwerte von 22 Grad bis 14 Grad. Tagsüber gebietsweise freundlich, im Nordwesten Schauer und teils starke Gewitter mit Unwettergefahr. Höchstwerte 29 bis 38 Grad. An den Küsten um 23 Grad. Die Zeit? Es ist jetzt 0:03.
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5: Achtung, Falschfahrer auf der A60 Bingen Richtung Mainz zwischen Dreieck Nahetal und Bingen Ost. Kommt Ihnen ein Falschfahrer entgegen, fahren Sie äußerst rechts und überholen Sie nicht. Auf der A60 Bingen Mainz zwischen Dreieck Nahetal und Bingen Ost. Ein Falschfahrer dort, Vorsicht bitte, in beiden Richtungen. Die A1 Hamburg Richtung Lübeck ist zwischen Kreuzberg der Heide und Bad Oldesloe wegen einer Nachtbaustelle bis ca. 5 Uhr gesperrt. A5 Karlsruhe Richtung Frankfurt zwischen Ettlingen und Karlsruhe-Durlach 3 Kilometer Stau. Die A7 Füssenreute Richtung Ulm ist zwischen Memmingen Süd und Kreuz Memmingen wegen Bauarbeiten bis ca. 2 Uhr gesperrt. Die A25 Geesthacht Richtung Hamburg ist zwischen Bergedorf und Dreieck Hamburg Süd Ost wegen einer Nachtbaustelle bis etwa 5 Uhr gesperrt. Autobahn 31 Gronau Richtung Oberhausen, die ist zwischen Gescher-Coesfeld und Borken gesperrt wegen eines brennenden LKWs. Etwa bis 4 Uhr noch. Die Umleitung führt bis dahin über die U72. Dann die A31 Gronau Richtung Oberhausen ist zwischen Schermbeck und Dorsten wegen Bauarbeiten bis Sonntag früh gesperrt. Jetzt die A40 Duisburg Richtung Essen ist zwischen Mülheim-Winkhausen und Heißen in beiden Richtungen bis Montag gesperrt. A61 Hockenheim Richtung Ludwigshafen zwischen dem Dreieck Hockenheim und dem Kreuz Speyer gibt es eine Fahrbahnerneuerung. Sperrung hier bis Montag 5 Uhr. Die A71 Erfurt Richtung Suhl ist zwischen Oberhof und Suhl-Zellamelis wegen Wartungsarbeiten im Hochwaldtunnel bis ca. 6 Uhr gesperrt. Und Berlin, die A111 Charlottenburg Richtung Dreieck Oranienburg ist zwischen Tunnel, Flughafen Tegel und der Schulzendorfer Straße wegen Bauarbeiten bis 5 Uhr gesperrt.
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5: Aus den Studios von NDR Info in Hamburg. Mein Name ist Philipp Kaver und inzwischen ist Freitag, der 19. Juni. Nach dem Rahmenabkommen zwischen den USA und Iran soll von heute an in der Schweiz über eine dauerhafte Friedenslösung verhandelt werden. Fast beiläufig hatten Donald Trump und der iranische Präsident Pezeshkian ihr Abkommen unterzeichnet. Etliche Fragen, etwa nach dem Libanon, sind noch offen, aber so viel ist bereits klar. Das Rahmenabkommen gibt dem Iran gute Karten in die Hand. Phyllis Kükrikol fasst Reaktionen zusammen.
6: Ein Interview im iranischen Fernsehen am späten Abend. Parlamentspräsident Mohammad Ghalibaf skizziert die Erfolge des Memorandum of Understanding, die Absichtserklärung, mit dem man künftigen Friedensgesprächen einen Rahmen gegeben hat.
7: Hätten wir nicht verhandelt, so hätten wir unsere Ziele nicht erreicht. Wir haben durch die Verhandlungen ein Vielfaches mehr erreicht als durch militärische Aktionen.
6: Und erreicht haben die Iraner so einiges. Die Straße von Hormus ist zwar frei, aber der Vertrag ermöglicht dem Regime künftig eine Gebühr für die Schiffspassage zu verlangen. Teheran hatte darauf bestanden, dass das Regime gemeinsam mit dem Nachbarn und Anrainer Oman alleine die Hoheit über die Meerenge haben. Sie werden über eine Gebühr für Dienstleistungen, etwa für Lotsendienste, beraten. Iranisches Öl und petrochemische Produkte sollen wieder den Weg auf den Welthandel finden und US-Sanktionen sollen aufgehoben werden. Auch Israels Angriffe auf den Libanon sind im Vertrag festgehalten, so Ghalibaf.
7: US-Präsident Trump hat die Waffenruhe nicht nur für die Region Dahir im Libanon ausgerufen, sondern für den ganzen Libanon.
6: In den nächsten 60 Tagen soll es ins Detail gehen, auch beim Atomprogramm. Das Regime in Teheran hat sich mit der Unterzeichnung des Rahmenabkommens dazu verpflichtet, keine Atomwaffen zu entwickeln oder zu beschaffen. Die Anreicherung von Uran für zivile Zwecke soll weiter möglich sein. Wie mit dem bislang angereicherten Uran umgegangen wird, soll Gegenstand der Verhandlungen der nächsten 60 Tage sein. Das Material soll vor Ort unter Aufsicht der Internationalen Atomenergiebehörde verdünnt werden. Anders als die politische Spitze des Landes zeigen sich die Menschen in Teheran eher zurückhaltend optimistisch. Der 65-jährige Arbeitnehmer Nasser hofft vor allem, dass das Rahmenabkommen die Inflation ausbremst.
7: Wenn ich zum Beispiel letztes Jahr ein Kapital von 1 Milliarde Toman hatte, dann ist das heute nur noch ein Drittel wert, wegen dieses Krieges, der uns auf ungleiche Weise aufgezwungen wurde. Alles Kapital wurde praktisch auf ein Drittel reduziert. Die Arbeiter sind ärmer geworden. Das Leben vieler Menschen wurde durch diesen Krieg durcheinandergebracht. Krieg ist nichts Gutes. Krieg ist nirgendwo auf der Welt akzeptabel.
6: Und dieser junge Mann fragt sich, was die Menschen von dem Deal haben sollen.
7: Was ist mit den Öleinnahmen und all den Jahren, in denen niemand an die Menschen gedacht hat? Wenn ihnen die Menschen wirklich wichtig sind, dann müssen sie ihnen jetzt den Anteil aus 47 Jahren Öleinnahmen und den Schaden, den sie ihnen zugefügt haben, auszahlen. Andernfalls sollten sie einfach gehen.
6: Von einem Regimewechsel und mehr Rechten ist nirgends mehr die Rede. Die Kriegsparteien verhandeln. Dabei geht es aber vor allem um die wirtschaftlichen Vorteile beider Regierungen. Es geht nicht um die Menschen im Iran.
5: Iranische Reaktionen zum Rahmenabkommen mit den USA. Und ja, nicht alle Reaktionen fallen so euphorisch aus wie das, was die Europäer Trump beim G7-Gipfel lobend entgegenhielten. In den USA und auch und vor allem in Israel sind kritische Stimmen zu hören. Die Zugeständnisse an das iranische Regime schrecken Trumps Kritiker in Washington auf. Nina Barth.
3: Der Demokrat.

0: Iran.
1: They're better off than they were before the hostilities began. And that should not be the consequence of war.
0: Sie stehen besser da als vor Beginn der Feindseligkeiten. Das sollte nicht die Folge eines Krieges sein. Der republikanische Senator Bill Cassidy kommentiert schrecklich, das Rahmenabkommen werde als gewaltiger außenpolitischer Fehlschlag in die Geschichte eingehen.
2: This will go down as a tremendous foreign policy blunder. Iran ends up stronger. I think it's a deep mistake.
0: Der Iran werde am Ende gestärkt daraus hervorgehen. In dem Rahmenabkommen steht offenbar, dass es einen 300 Milliarden Dollar Wiederaufbaufonds für Iran geben soll. Und die US-Seite sagt zu, Sanktionen auf den iranischen Öl- und Energiehandel auszusetzen. Bei einer endgültigen Einigung stellen die USA sogar in Aussicht, dass alle Sanktionen gegen Iran aufgehoben werden. Der ehemalige Sicherheitsberater mehrerer US-Regierungen, Brad McGurk, erklärt auf CNN,
3: Experten sprechen davon, dass Iran 60 bis 80 Milliarden Dollar pro Jahr einnehmen könnte. Ein Geldregen, den sie kassieren, bevor sie überhaupt echte Verpflichtungen im Nuklearbereich eingegangen sind. Beim iranischen Atomprogramm bleibt das Rahmenabkommen in der Tat vage. Der Iran verpflichtet sich, keine nuklearen Waffen zu entwickeln. Aber das sagt Iran seit Jahren. Weitere Details sollen noch ausgehandelt werden. Was die Straße von Hormuz angeht, die soll geöffnet werden und 60 Tage lang kostenfrei befahrbar sein. Was danach kommt? Zumindest bleibt die Tür offen dafür, dass Iran danach Durchfahrtszölle kassieren könnte. Und dass die Straße von Hormuz offen ist, das ist der Stand von vor dem Krieg. Trump selbst hat immer wieder den unter dem damaligen Präsidenten Barack Obama ausgehandelten Deal mit Iran kritisiert, weil er Iran Geld in die Kassen gespült habe. Das scheint nun vergessen und Trump sagt, er müsse den Krieg beenden, um eine wirtschaftliche Katastrophe zu verhindern.
4: I didn't want to see economic catastrophe. If you kept this going, that could have happened.
0: Seine Kritiker hat er auf Truth Social übrigens als Dummköpfe bezeichnet, die entweder neidisch, unehrlich oder dumm seien.
5: Jetzt ist da dieser Vertrag von Versailles, aber eben keiner wie 1919, denn um Anerkennung einer Kriegsschuld geht es diesmal nicht.
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5: Ungeachtet des Rahmenabkommens zur Beendigung des Irankriegs hat Israel weitere militärische Aktivitäten im Libanon angekündigt. Dazu ein Kommentar von Nina Amin.
7: Auf dem Papier steht der Libanon ganz oben. Gleich im ersten Paragraphen der Absichtserklärung zwischen den USA und Iran steht, eine dauerhafte Beendigung der militärischen Aktivitäten schließe auch den Libanon ein und man verpflichte sich von jetzt an, die territoriale Integrität und Souveränität des Libanon zu gewährleisten. So steht es Medienberichten zufolge auf dem Papier. Fakt ist aber, Israels Armee will nach eigenen Angaben erstmal im Südlibanon bleiben. Auf alle Fälle so lange, bis die pro-iranische Hisbollah entwaffnet ist und den Norden Israels nicht mehr angreifen kann. Die libanesische Regierung hat schon länger den Plan, die Miliz zu entwaffnen, kann das aber mit ihrer schwachen und unterfinanzierten Armee nicht durchziehen. Und der Gewinner des Abkommens ist ausgerechnet die Hisbollah. Deren Chef Naim Qassem bezeichnet das Rahmenabkommen als einen großen Sieg für Teheran und betont, seine Miliz habe das Recht, sich zu verteidigen. Seit Israel den Süden Libanons massiv bombardiert, Dörfer dem Erdboden gleichmacht, immer weiter vorrückt und mehr als 3.700 Menschen getötet wurden, hat die Miliz wieder Aufwind im Land. Auch wenn sie als Verbündeter des Iran den Libanon erst in diesen Krieg hineingezogen hat. Für viele ist sie die einzige, die sich aktiv gegen die sogenannten Besatzer wehrt. Denn so wird das, was Israel Sicherheitszone nennt, im Libanon gesehen. Als Besatzung des Landes, und zwar von allen, egal ob Schiiten, Sunniten oder Christen. Steht also die Selbstbestimmung des Libanon bei dem Rahmenabkommen an oberster Stelle? Nein. Das von vielen Krisen und Kriegen gekennzeichnete Land verliert auf ganzer Linie. Es ist ein Teufelskreis. Der Iran ist Gewinner des Abkommens, die pro-iranische Hisbollah dadurch gestärkt, Israel rechtfertigt somit, dass es im Südlibanon bleiben will und dadurch könnte das Abkommen zwischen den USA und Iran letztendlich noch scheitern. Libanons Präsident Aoun zeigt sich zwar mit Blick auf die frisch unterschriebene Absichtserklärung vorsichtig optimistisch, aber hat er eine andere Wahl? Nein, seine Regierung ist Verlierer und Spielball zwischen den Mächten, zwischen Iran, der hinter der Hisbollah steht, und Israels Regierung, über die bislang die USA die Hand hält. Der Libanon muss hoffen, dass der amerikanische Präsident Trump Druck auf Israels Regierungschef Netanyahu ausübt und dass der Süden

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1: Wasserkanister im Keller, Batterien und Medikamente auf Vorrat. Lange wirkte private Notfallvorsorge wie ein Relikt aus Zeiten des Kalten Krieges. Aber die Zeiten haben sich geändert. Behörden raten inzwischen wieder dazu. Die Innenminister von Bund und Ländern beraten seit Mittwoch auf ihrer Frühjahrstagung in Hamburg. 3 Tage lang geht es auch um Katastrophen und Zivilschutz. Und dabei haben die Minister publikumswirksam einen Notfallrucksack gepackt.
2: 17 Innenministerinnen und Minister aus Bund und Ländern. 17 Gegenstände für den Notfallrucksack, der heute Vormittag im Kongresscenter Hamburg gepackt wurde.
3: Ich komme ursprünglich aus Polen und meine Familie wohnt noch in Polen. Und meine Familie hat so einen Notfallrucksack zu Hause. Und ich packe die Müsli-Riegel ein und später packe ich ganz heimlich die Lapskausdose rein.
2: Sagt Schleswig-Holsteins Innenministerin Magdalena Finke von der CDU. Ihr Amtskollege Georg Mayer aus Thüringen steuert das Besteck zu. Und Herbert Reul aus Nordrhein-Westfalen ein Feuerzeug. Er ist seit 9 Jahren Innenminister und kennt die lange Diskussion um den Zivil- und Bevölkerungsschutz.
4: Als ich 2018 gerade im Amt war, habe ich mal vorgeschlagen, man müsse sich mal um Sirenen kümmern. Und da haben die versammelten Menschen, die Öffentlichkeitsarbeit machen, geschrieben, ich hätte einen Schuss nicht gehört. Ich finde heute einen schönen Tag. Endlich haben alle den Schuss gehört.
2: Und genau das ist das gemeinsame Signal der Innenministerinnen und Minister hier in Hamburg. Zu zeigen, dass sich die Zeiten geändert haben.
5: Zivile Verteidigung, das heißt, wie bereiten wir uns insgesamt als Staat, als Gesellschaft auf schwere Krisenfälle vor.
2: Das muss kein Kriegsfall sein, sagt Hamburgs Innensenator Andi Grote als Vorsitzender der Innenministerkonferenz. Dazu zählen beispielsweise auch Krisen wie die Flutkatastrophe im Ahrtal und der Blackout im Januar in Berlin nach einem Brandanschlag.
5: Es können Situationen eintreten, in denen das, woran wir gewöhnt sind, dass alles Lebensnotwendige immer eigentlich leicht verfügbar ist, wo das nicht funktioniert.
2: Doch der Zivilschutz, er ist nicht das einzige Signal, das die Innenministerkonferenz in Hamburg senden will. Es geht ihr auch um einen Schulterschluss zwischen der inneren und der äußeren Sicherheit. Erstmals wird auch Verteidigungsminister Boris Pistorius auf einer Innenministerkonferenz erwartet.
6: Über lange Jahre haben wir eine Trennung erlebt zwischen Verteidigung auf der einen Seite, Bevölkerungsschutz auf der anderen Seite. Heute wissen wir, die Dinge gehören zusammen,
2: sagt Bundesinnenminister Alexander Dobrindt von der CSU. Ganz neu ist diese Idee der Gesamtverteidigung nicht. Sie geriet nur nach dem Ende des Kalten Krieges in Vergessenheit. Neu dazugekommen sind allerdings hybride Bedrohungslagen, beispielsweise durch Cyberangriffe. So einig sich also die Innenministerinnen und Minister in diesen Fragen sind, Klärungsbedarf besteht weiter, ob das Geld reicht, das der Bund für den Bevölkerungsschutz in den kommenden Jahren bereitstellen will und wie die Zusammenarbeit zwischen Bund und Ländern vertieft werden kann in diesem Bereich. Alles Fragen, die heute hinter verschlossenen Türen diskutiert werden dürften.
1: Jörn Strehler-Pohl über die Frühjahrstagung der Innenminister von Bund und Ländern in Hamburg. Diese Nacht könnte eine Nacht der Entscheidung werden für Großbritannien. Eigentlich ist es nur eine Nachwahl in einem Wahlkreis. Doch es hängt eine Menge davon ab, denn die Menschen in Makerfield, die entscheiden nicht nur über ihr nächstes Unterhausmitglied, sondern womöglich über den nächsten britischen Premierminister. Darüber habe ich in dieser Sendung vorher mit Christoph Prössl aus unserem ARD-Studio in London gesprochen und ich habe ihn gefragt, warum ist diese vergleichsweise kleine Wahl für Premier Starmer so bedeutsam?
7: Premier Starmer hat sehr schlechte Umfragewerte und innerhalb seiner Partei, der Labour-Partei, gibt es mittlerweile große Unruhe und eigentlich auch den Wunsch, ihn abzusetzen. Und wir erleben, dass Andy Burnham, der Kandidat, der jetzt also einen Sitz ergattern will in Makerfield, dann möglicherweise auch einen Wettbewerb antreten wird gegen Keir Starmer um den Parteivorsitz, eine Abstimmung und dann eben auch, so ist das in Großbritannien, als Parteivorsitzender Premierminister von Großbritannien wird. Dafür muss er dann 81 Personen aus der Fraktion der Labour-Partei im Unterhaus hinter sich bringen. Aber vor allem muss er erst einmal diese Wahl gewinnen. Er muss einen Sitz im Parlament gewinnen. Und so kommt diese absurde Situation zustande, dass etwa 75.000 Wählerinnen und Wähler in Makerfield ja eine Wahl bestreiten, die sehr weitreichende Konsequenzen haben könnte.
1: Burnham gilt als beliebtester Politiker Großbritanniens. Wer ist dieser Mann und kann er Labour retten?
7: Andy Burnham ist ein sehr beliebter Politiker, vor allem im Norden von England, dort, wo Labour über Jahre hinweg sehr stark war, dort, wo Labour jetzt aber auch sehr unter Druck ist von Reform UK. Das ist eine rechtspopulistische Partei um den Parteivorsitzenden Nigel Farage. Da geht es im Programm vor allem um sehr liberale Wirtschaftspositionen, aber auch Eingrenzung der Migration. Und Labour, viele Mitglieder in der Partei, aber auch in der Fraktion, haben die Hoffnung, dass genau Andy Burnham der Richtige ist. Der von dort oben kommt, der sehr sympathisch ist, der sehr locker rüberkommt, also sehr anders auch als Keir Starmer, der in den vergangenen 2 Jahren gerade auch in der Kommunikation viel vermissen ließ. Vielleicht auch nicht so der kumpelige Typ ist, den sich viele Britinnen und Briten als Premier wünschen.
1: Viele nordwestlich von Manchester wählen stramm rechts. Neben Reform UK tritt noch eine radikalere Partei an, Restore Britain. Labour sieht aber offenbar genau darin eine Chance. Weshalb?
7: Das ist eine kuriose Situation, weil in den Umfragen sind Labour und Reform UK sehr stark. Aber jetzt gibt es seit ein paar Wochen ein Indiz, dass Restore Britain auch einen ganz erheblichen Anteil der Wählerinnen und Wähler hinter sich vereinigen könnte. Und diese Teilung am rechten Rand, die könnte dazu führen, dass dann schlussendlich Labour als stärkste Kraft hervorgeht aus diesen Wahlen, also Andy Burnham profitieren könnte.
1: Informationen und Einschätzungen von unserem London-Korrespondenten Christoph. Auf Brüssel. Etwas mehr als 0,1% der Briten entscheiden also über die Zukunft des Landes. Aktuell werden die Wählerstimmen in Makerfield ausgezählt und mit ersten Ergebnissen wird ab 6 Uhr früh gerechnet. Nach einem bisher eher kühlen Juni steigen die Temperaturen gerade drastisch an. Seit gestern herrscht unter anderem in Bayern laut dem Deutschen Wetterdienst eine Hitzewelle. Davon spricht man, wenn Temperaturen an mindestens 3 aufeinanderfolgenden Tagen bei über 30 Grad liegen. Wie die Menschen im Freistaat damit umgehen, Katharina Narr hat Stimmen gesammelt.
8: Natürlich machen wir uns Sorgen. Wir sind permanent unterwegs und man muss achten, dass man Wasser immer dabei hat.
9: Ich fahre in die Berge. Ich fahre weg. Auf 1600 Meter hoffe ich, dass es nicht so heiß ist.
10: Ich finde es super, wenn es heiß ist. Also für andere ist es sicherlich blöd und dann ich fühle auch mit irgendwie mit Älteren und Kranken, denen es dann irgendwie nicht gut geht und so. Aber für mich, ich nehme das Wetter einfach, wie es ist.
11: Ja, dann werden wir wohl irgendwie Schattenplätze aufsuchen, vielleicht hier in München nochmal. Hier im Englischen Garten ist es ja auch total schön.
12: Berge, Schatten, Sonnenschein. In München freut man sich größtenteils auf die kommenden Tage. Bernhard Ziegler aus der BR-Wetterredaktion erklärt, wieso es überhaupt so warm wird.
13: Diese ungewöhnliche Hitze in Bayern in den kommenden Tagen, die hat vor allem mit der Großwetterlage in Europa zu tun. Ein Hochdruckgebiet über Mitteleuropa und ein Tiefdruckgebiet über dem Atlantik, die wirken wie eine Pumpe und lenken sehr warme Luft aus dem subtropischen Raum nach Bayern.
12: Die Folge? Die Luft heizt sich tagsüber auf und kann in der Nacht kaum abkühlen. Genau das macht eine Hitzewelle auch so gefährlich. Besonders betroffen sind ältere Menschen und Personen mit Herz-, Kreislauf- oder Lungenerkrankungen. Aber auch Menschen ohne so eine Vorerkrankung können unter der Hitze leiden. Wer sich zu lange in der Sonne aufhält, riskiert einen Sonnenstich oder einen Hitzeschlag. Kopfschmerzen oder Schwindel sind oft die ersten Warnsignale, dass es dem Körper zu heiß wird. Schützen kann man sich mit einfachen Mitteln.
13: Mittags- und Nachmittagsstunden in der prallen Sonne meiden. Wir haben derzeit den höchsten Sonnenstand des ganzen Jahres. An ausreichend Sonnenschutz denken, also Sonnencreme, Sonnenbrille, Kopfbedeckung. Dann an solchen Hitzetagen leichte Kost zu sich nehmen und natürlich viel, viel trinken. Und man kann es nicht oft genug sagen, keine Kinder oder Tiere im geparkten Auto vor dem Supermarkt oder Bäcker lassen. Das kann nach wenigen Minuten sogar lebensbedrohlich sein. Ja, und die sportlichen Aktivitäten, die sollte man am besten in die frühen Morgenstunden verlegen, wenn es noch am kühlsten ist.
12: Damit auch die kommenden Nächte erträglich bleiben, hilft es vor dem Schlafengehen noch einmal gut durchzulüften.
13: Ich persönlich, ich dusche auch ganz gern kalt ab, bevor ich ins Bett gehe. Dann schläft man ganz einfach besser.
1: Die große Sommerhitze ist im Anflug. Katharina Narr berichtete.
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1: Seit einer knappen halben Stunde spielen im kanadischen Vancouver die beiden K. Gastgeber Kanada und Katar. Jan Wochner verfolgt das Spiel für uns und ein Tor ist schon gefallen.
14: Ja, und zwar für den aktuellen Gastgeber dieser WM gegen den Gastgeber der WM von vor 3,5 Jahren. Kanada führt 1:0 gegen Katar. Gleich 25 Minuten rum. Spiel ist gerade unterbrochen worden für die obligatorische, bei dieser WM obligatorische Trinkpause. Heißt, beide Mannschaften vor den Trainerbänken, vor ihren Trainern versammelt. Und das Tor bislang dieses Tages hat Kyle Larin erzielt für die Kanadier. Richtig gehört, der Mann, der auch schon beim Auftaktspiel der Kanadier erfolgreich gewesen ist. Diesmal mit dem 1:0 für seine Mannschaft. 16. Minute, verdientermaßen die Führung Kanada. Die bessere Mannschaft hier bislang in diesem Duell. Druckvoll nach vorne und mit dem Abschluss des Superstars von Juventus Turin, Jonathan David, den konnte der katarische Keeper nur nach vorne abwehren. Und dann war Kyle Larin da und drückte den Ball wuchtig über die Linie aus 3-4 Metern Torentfernung rechts flach unten rein. Heißt, Kanada stand jetzt auf Kurs in Richtung K.O.-Phase. Das kann heute nicht endgültig fix gemacht werden, aber bei einem Sieg sähe es sehr, sehr gut aus für die Kanadier. 1:0 die Führung gegen Katar.
1: Jan Wochner aus dem ARD-WM-Team. Wir sprechen nochmal in der Halbzeitpause und es gab noch mehr Sport. Dazu jetzt Stefanie Lavoie.
15: Im SoFi Stadium in L.A. biss sich die Schweiz gegen Bosnien-Herzegowina lange Zeit die Zähne aus. Dann wechselte Trainer Murat Yakin den Sieg ein, in Person von Freiburgs Joan Manzambi, der kurz nach seiner Einwechslung in der 74. Minute die Führung erzielte und in der 90. auch noch das 3:0 beisteuerte. Am Ende gewann die Nati mit 4:1 und Manzambi war selig.
16: Das ist wie ein Traum, dass ich WM spielen kann, 2 Tore zu schießen und dann Player of the Match. Heute bin ich ganz sicher nicht schlafen. Und ja, ich weiß, letztes Spiel, die Fans vielleicht, die waren nicht so glücklich von uns. Aber heute, ich hoffe, dass sie stolz sind und ja, wir zeigen, dass wir immer zusammen sind.
15: Den Auftakt zur zweiten Gruppenspielrunde hatten zuvor Tschechien und Südafrika gemacht. Die Begegnung entpuppte sich als müder Kick zur Mittagszeit in Atlanta. Das 1:1 half keinem der beiden so richtig weiter. Die favorisierten Tschechen waren in der 6. Minute durch Sadilek in Führung gegangen. Mokoena verwandelte einen Handelfmeter in der 83. Minute zum Ausgleich. Martina Knief hat das Spiel für uns beobachtet. Martina, wer kann mit dem Punkt besser leben?
17: Also etwas zufriedener sind die Südafrikaner, weil sie das 0:1 aufgeholt haben, weil sie in der ersten Halbzeit nicht gut waren und dann in der zweiten Halbzeit doch mehr Mut hatten, diesen Elfmeter bekommen haben. Und die können mit dem Unentschieden erst einmal moralisch etwas mehr zufrieden sein als Tschechien. Das war wieder eine schlechte Leistung. Also eine Mannschaft, die hier bei der WM dabei ist, die aus Europa kommt, die sich hier so präsentiert, die ja auch was vorhat. Das fand ich schon sehr, sehr bitter.
15: Das DFB-Team wird morgen sein zweites Gruppenspiel austragen. Im Camp in Winston-Salem wurde fleißig geschuftet. Außerdem stellte sich der Oldie Manuel Neuer den Fragen der Presse. Philipp Weiskirch hat den Antworten des Keepers gelauscht.
18: Er glaube an den Titel mit der deutschen Mannschaft, sonst wäre er nicht hier. Es sei für ihn ein absolutes Geschenk, nochmal dabei zu sein, so Neuer vor dem zweiten Vorrundenspiel gegen die Elfenbeinküste. In diesem wird der 40-Jährige einen neuen Rekord aufstellen. 21 Spiele bei einer WM, so viele hat kein anderer Keeper. Für Neuer soll die WM in Nordamerika definitiv das letzte große Turnier im DFB-Trikot sein. Bei der nächsten EM wolle er nicht mehr zwischen den Pfosten stehen.
15: Wende im Fall Eli Wai. Der Stürmer der Elfenbeinküste darf nach Angaben des ivorischen Verbandes nun doch nach Kanada einreisen und wird seinem Team damit im Spiel gegen die DFB-Elf zur Verfügung stehen. Wai hat einen Vertrag bei Bundesligist Eintracht Frankfurt, spielte zuletzt aber auf Leihbasis für Nizza. In einem französischen Ligaspiel soll er im Mai absichtlich eine gelbe Karte kassiert haben. Darauf wurden ungewöhnlich hohe Wetteinsätze verzeichnet. Kanada hatte Wai die Einreise deshalb zunächst verweigert. Beim Tennisturnier im westfälischen Halle hat Alexander Zverev das Viertelfinale erreicht. Uli Schäfer berichtet.
19: Der French Open-Sieger gewann das deutsche Duell gegen Jannik Hanfmann 6:3 und 7:6 und überzeugte dabei vor allem mit seinem starken Aufschlagspiel. Im Viertelfinale trifft Zverev auf den belgischen Qualifikanten Raphael Collignon. Völlig offen ist das Viertelfinalduell der beiden US-Amerikaner Ben Shelton und Taylor Fritz. Um den Einzug ins Halbfinale in Halle kämpfen außerdem Daniel Altmaier aus Kempten Schweden gegen Daniil Medvedev aus Russland sowie Francis Tiafoe aus den USA gegen den Kanadier Felix Auger-Aliassime.
15: Ausgeschieden ist Eva Lys beim Rasenturnier in Berlin. Unterlag sie der Weltranglisten 8. Elina Svitolina in 2 Sätzen.
1: Informationen vom Sport. Das war Stefanie Lavoie.
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20: Um 0.30 Uhr mit Katja Kindermann. Die EU verlängert ihre Wirtschaftssanktionen gegen Russland und zwar erstmals nicht um 6, sondern um 12 Monate. Das haben die EU-Staats- und Regierungschefs auf ihrem Gipfel in Brüssel entschieden. An dem Treffen nimmt auch der ukrainische Präsident Selenskyj teil. Er bat die europäischen Verbündeten, sein Land beim Ausbau der Luftabwehr weiter zu unterstützen. Weiteres Thema des Gipfels ist der Umgang mit China. So sagte der niederländische Regierungschef Jetten, die EU-Länder müssten sich besser abstimmen, um unsere Wirtschaft zu retten. Die Europäische Union wirft China vor, den eigenen Unternehmen mit Staatshilfen einen unfairen Vorteil auf dem Weltmarkt zu verschaffen. Die US-Armee hat ihre Blockade iranischer Häfen nach mehr als 2 Monaten aufgehoben. Das erklärte das für die Golfregion zuständige US-Regionalkommando CENTCOM. Amerikanische Kriegsschiffe würden aber in dem Gebiet bleiben und sicherstellen, dass alle Teile der Vereinbarung zwischen den USA und dem Iran eingehalten würden. Am Mittwochabend hatten die Präsidenten der USA und des Iran, Trump und Pezeshkian, ein Rahmenabkommen unterzeichnet. In den kommenden 60 Tagen soll über eine dauerhafte Friedenslösung verhandelt werden. In Hamburg endet heute die Innenministerkonferenz von Bund und Ländern. Nach letzten Beratungen sollen Beschlüsse gefasst werden. Auch Verteidigungsminister Pistorius wird erwartet. Aus der Nachrichtenredaktion Martin Seiler.
21: Die Sicherheitslage steht im Fokus beim Treffen der Innenministerinnen und Minister. Russische Sabotage, Blackouts, Cyberabwehr. Bund und Länder wollen die Infrastruktur und die Bevölkerung besser im Katastrophenfall schützen. Hamburgs Innensenator Grote, der den Vorsitz hat, betonte, es brauche einen übergreifenden Fahrplan. Niedersachsens Innenministerin Behrens kritisierte, in den vergangenen Jahren seien immer wieder Beschlüsse zum Zivilschutz gefasst worden, passiert sei danach wenig. Neben der Sicherheitslage geht es bei der Konferenz auch um Jugendkriminalität und um Gewalt bei Fußballspielen.
20: Ein in Niedersachsen geflohener verurteilter Mörder ist in Italien festgenommen worden. Nach Angaben des Landeskriminalamts fand ihn die Polizei in einem Krankenhaus in der Region Venetien. Demnach war er zuvor in einen Unfall verwickelt. Der 42-Jährige war am Dienstag während eines begleiteten Freigangs bei seiner Mutter in Peine auf einem Motorrad geflohen. Das Wetter in Deutschland. Häufig trocken, im Nordwesten Schauer und teils kräftige Gewitter. Tiefstwerte von 22 Grad bis 14 Grad. Tagsüber gebietsweise freundlich, im Nordwesten Schauer und teils starke Gewitter mit Unwettergefahr. Höchstwerte 29 bis 38 Grad, an den Küsten um 23 Grad. Am Samstag zeitweise heiter, vor allem im Osten Schauer und Gefahr starker Gewitter, 23 bis 38 Grad. Das waren die Nachrichten.
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1: Zunächst Entwarnung für die A60 Bingen Richtung Mainz. Kein Falschfahrer mehr zwischen Dreieck Nahetal und Ingelheim West. Die A7 Füssen-Reute Richtung Ulm ist zwischen Memmingen Süd und Kreuz Memmingen wegen Bauarbeiten bis ca. 2 Uhr gesperrt. Die A31 Gronau Richtung Oberhausen ist zwischen Schermbeck und Dorsten wegen Bauarbeiten bis Sonntag früh gesperrt. Die A71 Erfurt Richtung Suhl ist zwischen Oberhof und Suhl-Zellamelis wegen Wartungsarbeiten im Hochwaldtunnel bis ca. 6 Uhr gesperrt. Und Berlin, die A111 Charlottenburg Richtung Dreieck Oranienburg ist zwischen Tunnel Flughafen Tegel und Schulzendorfer Straße wegen Bauarbeiten gesperrt bis 5 Uhr früh. Der Tunnel Flughafen Tegel ist in der Gegenrichtung ebenfalls gesperrt. Gute Fahrt! Das wünscht Ihnen Philipp Kaber. Es ist jetzt 0.34 Uhr.
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1: Auch nach dem Rahmenabkommen zwischen den USA und Iran bleibt die Straße von Hormus weiter im Fokus. Die Blockaden sollen verschwinden, Schiffe wieder frei verkehren dürfen. Aber ob der Iran künftig eine Maut oder, wie er es nennt, Servicegebühren verlangen darf, ist noch Verhandlungssache. Wird es nun trotzdem einen internationalen Militäreinsatz geben? Wird sich die deutsche Marine daran beteiligen? Zwei Schiffe sind ja schon vorsorglich in die Region entsandt worden. Und dann ist noch die Frage, ob nicht zuerst der Bundestag am Ruder ist. Jakob Mayer.
3: Die Absichtserklärung zwischen Washington und Teheran macht Hoffnung, dass demnächst wieder Frachtschiffe eine ihrer wichtigsten Routen befahren können. Seit dem Kriegsausbruch vor fast 4 Monaten hat der Iran die Straße von Hormuz faktisch gesperrt, durch die normalerweise fast ein Fünftel des weltweiten Ölbedarfs transportiert wird. Der Hauptgeschäftsführer des Verbandes Deutscher Reeder, Martin Kröger, ist nach eigenen Worten vorsichtig optimistisch. Er rechnet aber nicht mit einer schnellen Rückkehr zum regulären Betrieb. An der Beseitigung möglicher Minen könnte sich auch die Bundeswehr beteiligen, wenn die Voraussetzungen stimmen. Das Minenjagdboot Fulda und das Versorgungsschiff Mosel haben den Suezkanal durchfahren und halten sich bereit, um schnell eingreifen zu können. Verteidigungsminister Boris Pistorius betont aber beim Treffen mit seinen NATO-Kollegen in Brüssel:
4: Wir brauchen für die Straße von Hormuz, das haben wir immer wieder betont, einen klaren internationalen völkerrechtlichen Rahmen, der unterschiedliche Ausformungen haben kann. Und wir brauchen insbesondere die Zustimmung des Irans und des Omans für entsprechende Minenräumaktivitäten. Vieles hängt jetzt davon ab, wie die Verhandlungen zwischen dem Iran und den USA in den nächsten 60 Tagen verlaufen.
3: Ob es wirklich zu einem deutschen Minenräumeinsatz kommt, ist nach Pistorius' Worten noch offen. Sollten die entsprechenden Bedingungen aber geklärt sein, will die Bundesregierung auf den Bundestag zugehen und um ein Mandat für die Mission ersuchen. Das Parlament muss bewaffneten Auslandseinsätzen der Bundeswehr zustimmen. Das könnte im Eilverfahren auch innerhalb weniger Tage geschehen. Abgeordnete von Union und SPD haben allerdings Bedenken und wollen die Umstände erst genauer prüfen, bevor sie deutsche Soldaten ins Krisengebiet schicken. Auch Bundestagsvizepräsident Omid Nuripur von den Grünen erklärt:
22: Ich weiß nicht, was für ein Mandat jetzt kommen soll. Die Bundesregierung arbeitet jetzt an einem. Ich habe gelernt, Mandate erst zu lesen, bevor ich sie bewerte. Ich habe zurzeit sehr viele Fragen. Die iranische Seite, die jetzt gestärkt rauskommt, sagt, sie wären nicht bereit, irgendwelche Streitkräfte der NATO-Staaten vor Ort zu akzeptieren. Sie würden auf sie schießen. Wir werden sehen, was jetzt die Bundesregierung vorlegt. Ich bin sehr gespannt.
3: Bundeskanzler Friedrich Merz hat beim G7-Gipfel in Evian erklärt, dass sich der Bundestag in seiner letzten Sitzungswoche vor der Sommerpause Anfang Juli damit befassen könnte.
1: Jakob Mayer informierte.
0: Wirtschaft.
1: Naturschutz ist wichtig. Und wenn man sich den Zustand des Meeres von Flora und Fauna anschaut, dann ist Naturschutz auch dringend notwendig. Deshalb wurden im März an der Ostsee 3 neue Naturschutzgebiete ausgewiesen. 4 weitere plant das Land Schleswig-Holstein. Naturschutz hat aber auch Verlierer. Sophie Rausch und Jörg Pfuhl haben welche getroffen.
23: Heiko Carstensen ist Milchbauer. Seinen Hof in der Nähe von Bad Segeberg führt er in dritter Generation.
24: Ich sag mal, hier habe ich das blöde gesagt, das Treckerfahren gelernt. Oder ich sag mal, mein Opa hier Zaun repariert. Man hängt da ja auch emotional dran. Das ist schon von Bedeutung, muss man schon so sehen.
23: Ob er den Hof noch an seinen Sohn übergeben kann, ist plötzlich fraglich geworden. Die Landesregierung plant, das angrenzende Hasenmoor zu vergrößern und zum Naturschutzgebiet zu erklären. Carstensen müsste gut 17 Hektar seine Weideflächen abgeben.
24: Auf einem Hektar halte ich 2 Kühe. Die würden dann 20.000 Kilo Milch produzieren. Und das sind ja dann ungefähr 350.000 Kilo Milch weniger im Jahr, die ich abliefern kann.
23: Wenn das Hasenmoor kommt, droht Carstensens Hof das aus. Auf Fehmarn haben sie das gerade erlebt. Seit westlich der Insel ein Naturschutzgebiet gewerbliche Fischerei verbietet, muss Peter Dietze seine Schollen und Flundern woanders fangen.
25: Es ist halt sehr flach hier überall. Der Fang ist jetzt nicht so schlecht für die eine Reihe. Aber früher hat man halt nicht nur eine Reihe gehabt, sondern 8 bis 10. Und das wäre hier eben vom Platz her gar nicht machbar, ne?
23: Im neuen Fanggrund gibt es weniger Fisch. Und was er rauszieht, ist kleiner und magerer. 20 Jahre lang hat Dietze vom Fischfang gelebt. Jetzt bietet er auch Kutterfahrten an und Seebestattungen. Wilhelm Schwenn ist auch Fischer, aber noch jung. Er hat gerade erst ausgelernt.
2: Meine eigene Zukunft, obwohl ich das nicht wahrhaben möchte, ist, dass man, wenn das so weitergeht, leider was anderes machen muss. Obwohl man da halt die Leidenschaft reinsteckt. Aber von Leidenschaft wird ja keiner satt.
23: Finn Fieber kann das verstehen. Als Leiter des WWF-Büros Ostsee kennt er Gegend und Menschen. Aber in der Abwägung hält der Naturschutz für wichtiger.
5: Es geht ja nicht um Gängelung, sondern es geht um Schutz. Es geht um eine nachhaltige Betrachtung der Fläche. Das bedeutet, dass wir hier die Natur eben auch mal Natur sein lassen müssen.
23: Die Landesregierung will den Fischern helfen, langfristige Perspektiven aufzubauen, stellt jährlich 750.000 Euro zur Verfügung über 10 Jahre. Für den einzelnen Fischer aber sind das maximal 10.000 Euro im Jahr. Wie es für die Kühe auf dem Hof Carstensen weitergeht, entscheidet sich demnächst. Aber wenn das Hasenmoor ausgeweitet wird, sieht Pete, der 19-jährige Sohn von Heiko Carstensen, keine Chance, den elterlichen Betrieb zu übernehmen.
6: Ich bin jetzt quasi mit meinem Abitur dieses Jahr fertig. Es steht alles in den Startlöchern, dass ich Landwirtschaft studieren wollte. Und jetzt ist einfach so, durch diese Unsicherheit, die ausgestrahlt wird, durch unsere Landesregierung, dass ich halt einfach nicht mehr wirklich damit planen kann.
23: Demnächst soll es eine Informationsveranstaltung geben. Die Landwirte hoffen, dass es für sie nicht so gravierend wird wie für die Fischer auf Fehmarn.
1: In der ARD-Infonacht geht es jetzt um Bauen in der Großstadt. Für Familien ist das ein teures Unterfangen. Deswegen weichen viele ins günstigere Umland aus. Das gilt auch für Leipzig, wo man die jungen Familien aber gerne halten möchte. Die Stadt bietet deswegen günstige Baugrundstücke an. Interessierte können die Flächen kaufen oder sie entscheiden sich für das sogenannte Erbbaurecht. Dabei kann man auf dem Grundstück bauen, das man sehr langfristig und recht günstig von der Stadt pachtet, aber eben auch sehr lange bezahlt. Ist das eine Chance für Familien oder droht hier eine Kostenfalle? Till Ganswind hat nachgefragt.
7: Der Vorteil des Erbbaurechts für Familien liegt auf der Hand. Sie müssen sich eigentlich nur um die Finanzierung des Hauses kümmern. Für das Grundstück wird nur ein Erbrechtszins fällig, den man an die Stadt überweist. René Hobusch, Präsident des Eigentümerverbandes Haus und Grund in Sachsen, erklärt das so.
8: Der Eigentümer des Einfamilienhauses, das errichtet werden soll, hat den Vorteil, dass mit dem Erbbaurechtszins meist die Kosten günstiger sind als die Kreditzinsen am freien Finanzierungsmarkt und dass das Grundstück nicht zusätzlich zum Hausbau mit einem Kredit finanziert werden muss.
7: Der Haken dabei, der Eigentümer des Hauses ist dann nicht Eigentümer des Grundstücks, auf dem das Haus steht. Hinzu kommt, dass die Verträge für diese Erbbaurechte meistens zwischen 60 und 99 Jahren laufen und so lange zahlt man auch den Zins. Dazu nochmal René Hobusch von Haus und Grund.
8: Das kann unterm Strich natürlich am Ende auch teurer sein, als den Kaufpreis für ein Grundstück zu finanzieren. Das kommt natürlich ganz auf die jeweiligen Verhältnisse am Immobilienmarkt und bei der Finanzierung an.
7: Ein Szenario, das für viele offenbar wenig attraktiv ist. Diese Erfahrung hat man in Leipzig gemacht. Dort hatte man vor 3 Jahren schon mal den Versuch unternommen, Grundstücke nach Erbbaurecht auszuschreiben. Davon konnte man damals aber nur ein Drittel veräußern, sagt Matthias Kaufmann, Leiter des Liegenschaftsamtes.
9: Wir hatten im Nachgang bei allen unseren Bewerbern nachgefragt, warum habt ihr denn nicht geboten? Was waren die Gründe? Und der am häufigsten genannte Grund war halt das Erbbaurecht, was viele offensichtlich abgeschreckt hat.
7: Das Amt kommt in seiner Auswertung zu dem Ergebnis, Familien mit mittleren oder geringen Einkommen sehen keinen Vorteil gegenüber einem Kauf. Auch Banken und Finanzierer stufen das Modell demnach als Risiko ein, weil Erbbaurechte nur zeitlich begrenzt sind. In Leipzig hat man deswegen entschieden, das Verfahren zu öffnen. Am Ende des Monats können sich interessierte Familien auf 11 Grundstücke bewerben und dabei zwischen Erbbaurecht und Kauf wählen. Beide Varianten seien vergleichsweise günstig, sagt Amtsleiter Kaufmann.
9: Wir bieten die Grundstücke zu einem Festpreis an. Das heißt, wir haben die Grundstücke durch einen Bewerter bewerten lassen und zu diesem Festpreis wird es am Markt angeboten. Also da kommt jetzt nicht nochmal irgendein Aufschlag von 20%, 30%, 40% drauf, sondern ist der amtlich festgestellte Verkehrswert, der hier angeboten wird.
7: Wer den Zuschlag bekommt, entscheidet sich dann nach sozialen Kriterien, sagt Kaufmann. Zum Beispiel, gibt es mehrere Kinder in der Familie? Haben Familienmitglieder eine Behinderung? Gibt es Pläne, ein Mehrgenerationenhaus auf das Grundstück zu bauen? Aber auch ein Arbeitsplatz in der Stadt oder ein ausgeübtes Ehrenamt erhöhen die Chancen. Wer schon Wohneigentum besitzt, hat dagegen schlechtere Karten.
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1: Seit einiger Zeit gibt's so eine kleine Retrowelle in Herzensangelegenheiten. Millionen einsame Menschen suchen einen Partner und sie suchen in der virtuellen Welt. Dating-Apps sind ganz weit vorne, wenn man fragt, wie habt ihr denn euch kennengelernt? Wie hat eure Beziehung angefangen? Gleichzeitig gibt es auch mehr Angebote, die einen Rahmen schaffen für klassische Begegnungen an echten Orten und mit echten Menschen ohne Gesichtsfilter. Mein WDR-Kollege Uwe Schulz hat mit Vera Aretz gesprochen. Die Diplom- und Wirtschaftspsychologin hat diesen Trend schon lange kommen sehen.
10: Also es gibt ja viele Indizien. Also das eine ist, dass die Nutzerzahlen tatsächlich einbrechen. Auf der anderen Seite gibt es immer mehr Offline-Angebote, also analoge Angebote, die versuchen, Singles zusammenzuführen. Und gleichzeitig gibt es immer mehr auch Berichte in wissenschaftlichen Studien, die illustrieren, wie frustriert Singles im Moment von Dating-Apps sind.
11: Und das macht das Gespräch mit Ihnen gerade so besonders reizvoll, dass Sie eben nicht nur schon seit Jahren forschen, sondern auch in Ihrer Praxis als Psychologin Menschen erleben, die gerade diesen Wechsel für sich gestalten. Was treibt die an? Was hat die so frustriert?
10: Also ich glaube, es sind insbesondere drei Aspekte. Der erste Aspekt ist, dass viele sehr hoffnungsvoll mit großen Sehnsüchten Dating-Apps nutzen und dann feststellen, dass die Beziehungsanbahnung sehr fragil ist. Dass sie also immer wieder in Kontakt kommen, Matches bekommen, viel Zeit investieren, gleichzeitig aber erleben, dass das, was sie sich eigentlich erhoffen, nämlich Resonanz, gesehen zu werden oder auch tatsächlich Dates zu haben und einen Partner zu finden, immer etwas schwieriger wird. Auf der anderen Seite ist es aber auch so, dass viele Menschen Dating-Apps nutzen, gar nicht, weil sie passioniert sind oder weil sie so wahnsinnig hoffnungsvoll sind, sondern weil sie so den Eindruck haben, die soziale Lücke, die möglicherweise entstanden ist dadurch, dass wir uns immer weiter digital vernetzen, für uns die digitale Kommunikation fast irgendwie schon wichtiger geworden ist als die persönliche Kommunikation, dass junge Menschen es komisch finden, jemanden an der Supermarktkasse beispielsweise anzusprechen. Und insofern auch viele von Dating-Apps frustrierte Single sagen, eigentlich würde ich auf Dating-Apps gerne ganz verzichten, aber im Alltag zeigt sich dann doch häufig, dass Kontakte und reizvolle Begegnungen ausbleiben und sie sich dann wiederum, und das ist so ein bisschen die ungünstige Dynamik, Dating-Apps zuwenden, aber noch frustrierter, noch erschöpfter und noch trauriger. Mhm. Und wenn ich mit so einer Haltung natürlich versuche, in Begegnung zu gehen, dann kann das sowas werden wie so eine negative self-fulfilling prophecy. Und letzten Endes führt es dazu, dass frustrierende Erlebnisse tatsächlich häufiger werden.
11: Dann würde ich gerne nochmal auf Ihre kurze Beschreibung der realen Beziehungsanbahnung zu sprechen kommen. Ich habe zum Glück die Frau meines Lebens gefunden. Aber ich finde es auch schwieriger als noch vor einigen Jahren, das zu versuchen, was sich früher Flirt nannte. Es kann sofort konfliktreich werden. Es kann sofort als Catcalling, als unbotmäßige Grenzverletzung daherkommen. Ganz gleich, wie charmant ich es mir vorstellen könnte. Haben wir uns da vielleicht auch in eine Nische begeben, aus der nur noch das Digitale raushelfen kann?
10: Ja, also ich glaube auf jeden Fall, dass es ein Problem ist, dass wir gar nicht mehr so wirklich gut geschult sind, zu flirten, in Kontakt zu kommen, Blicke als etwas Positives anzusehen, sondern tatsächlich relativ häufig das auch mit Unbehagen konnotiert wird. Insofern schließen natürlich Dating-Apps diese soziale Lücke, wenn man so möchte. Und es gibt auch viele NutzerInnen, die eben bei Dating-Apps es genießen, dass sie sich Gedanken über ihre Selbstinszenierung machen können, dass sie kontrolliert steuern können, wann sie antworten und damit die Kontaktbahnung ja etwas planbarer wird als im normalen analogen Leben, wo ich irgendwie schnell reagieren muss, wo ich schnell umswitchen muss. Tatsächlich bin ich der Überzeugung leider, dass das einige Menschen bereits etwas verlernt haben.
11: So gesehen ist ja das, was Sie eingangs beschrieben haben, als reale Alternative im wahren Leben eine ganz gute Brücke, denn da ist der Rahmen schon vorgegeben. Wer sich zu so einem Event begibt, weiß, hier könnte es zu freundlichem, mit der Idee, daraus könnte mehr werden, Gedankenaustausch, Gespräch kommen. Das heißt, das, was sonst die Dating-Apps so exklusiv anbieten, hier wissen alle, was sie wollen, nämlich Menschen kennenlernen intensiver, das wäre dann bei den realen Veranstaltungen auch schon mitgegeben.
10: Das ist sozusagen die Eintrittskarte, vollkommen richtig. Und das ist ja auch etwas, wovon Singles sagen, dass ihnen das eine gewisse Sicherheit auch wiederum gibt. Weil wenn ich an der Supermarktkasse stehe, weiß ich nicht, ob die Person, die ich da gerade attraktiv und interessant finde, Single ist oder nicht Single oder interessiert, in Kontakt zu kommen oder nicht. Und in der Tat, die Rahmung, wie Sie sagen, ist natürlich bei diesen klassischen Offline-Dating-Veranstaltungen gegeben.
1: Die Diplom- und Wirtschaftspsychologin Vera Aritz über die Rückkehr des analogen Kennenlernens. 10 Minuten vor 1 ist es.
0: Kultur.
1: Hat YouTube möglicherweise gerade Hollywood gerettet? Man könnte es meinen, wenn man sich mal die 2 Überraschungsfilme aus den USA anschaut. 2 Horrorfilme von 2 sehr jungen Regisseuren. Beide sind zu riesigen Hits geworden und haben ein Vielfaches ihrer Produktionskosten eingespielt. Der Hintergrund: keine Filmschule, sondern eben YouTube. Anna Wollner hat sich die Filme Backrooms und Obsession mal genauer angeschaut und auch den Hype, den es darum gibt.
12: Ich habe was gefunden. Im Laden.
13: Okay. Was haben Sie gefunden?
12: Einen Ort.
14: Diesen Ort kennt Kane Parsons, der 20-jährige Regisseur von Backrooms, sehr gut. Seit fast 5 Jahren hat er auf YouTube ein Internetphänomen als Webserie verarbeitet. Die Backrooms sind endlos gelbe Räume mit Neonlicht und Teppichboden. Ein Ort, der gleichzeitig ein Albtraum ist.
16: Es ist also eine Art leeres Bürogebäude?
17: Hier drin? Klar. Aber es ist, als hätten es einen Haufen Bauarbeiter auf Acid gebaut. Es gibt sogar einen Pool.
13: Einen Pool?
17: Ja, was Ähnliches zumindest. Folgt mir.
14: Der mit Chiwetel Ejiofor und Renate Reins für hochkarätig besetzte Film lebt fast komplett von seiner Atmosphäre. Ejiofor spielt einen Möbelverkäufer, der durch Zufall durch die Kellerwand seines abgeranzten Arbeitsplatzes in eben jenen Backrooms landet und dort auf Unheimliches trifft.
12: All diese Räume, diese Orte schafft sie. Es ist wie ein Labyrinth, es geht weiter und weiter. Manchmal habe ich Angst, verloren zu gehen.
13: Clark, können Sie mich hören? Ich verstehe nicht. Was ist das?
14: Backrooms, produziert von der Kultschmiede A24, erzählt weniger eine Geschichte und mehr von einem Zustand. Ein ständiges Gefühl des Verlorenseins wird gepaart mit unterschwelligem Horror und einem diffusen Unbehagen.
12: Es ist wunderschön. Habe ich recht?
13: Hallo?
14: Obsession, du sollst mich lieben, vom 26-jährigen Curry Barker ist wesentlich konkreter. Auch er hat sein Handwerk auf YouTube gelernt und für unter $1 Million Budget jetzt mit einem im Horrorgenre beliebten Motiv gespielt. Pass auf, was du dir wünschst.
18: One wish, Willow. Du hast nur einen Wunsch. Ich wünsche mir, dass Nikki Freeman mich mehr liebt als alles andere.
13: Bear, ich liebe dich so, so, so, so, so sehr. Nur der Zweig einer Weide hervorrufen kann.
14: Barker paart psychologischen Horror mit Jumpscares, Schreckmomenten und einer langsam aufbauenden Spannung, variiert ein beliebtes Motiv des Horrorgenres als Reflexion über toxische Beziehungen und ungesunde, einseitige Verliebtheit.
18: Ich habe angerufen, weil ich wissen wollte, ob ich meinen Wunsch stornieren kann.
26: Tut mir leid, sowas machen wir eigentlich nicht.
18: Sie ist also für immer am Arsch, oder was?
26: Ja, zumindest solange du lebst.
18: Solange ich lebe?
14: Beide Filme eint, die von Hollywood verloren geglaubte Gen Z zieht es zurück ins Kino. Parsons und Barker kennen ihr Publikum genau, nicht aus der Marktforschung, sondern aus jahrelangem Hochladen, Kommentaren, Feedback, Scheitern und Weitermachen. Die beiden Filme fühlen sich nicht nach Hollywood an, das sich an Jugendkultur dranhängt, sondern wie Jugendkultur, die Hollywood als Plattform benutzt. Und sowohl in Backrooms als auch in Obsession geht es um Kontrollverlust. Das verbindet eine Generation, die mit Algorithmen, Dauerbeobachten und kaputten Realitäten aufgewachsen ist.
1: Einmal zwischendrin kurz ein Gefahrenhinweis. Achtung, Falschfahrer auf der A40 Duisburg-Essen zwischen Mülheim an der Ruhr und Winkhausen kommt Ihnen ein Falschfahrer entgegen. Fahren Sie äußerst rechts und überholen Sie nicht auf der A40 Duisburg Richtung Essen zwischen Mülheim an der Ruhr und Winkhausen ist ein Falschfahrer unterwegs. Vorsicht bitte in beiden Richtungen.
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1: Viel zu lange ist die NATO ein Papiertiger und eine Einbahnstraße gewesen. Zitat Pete Hegseth. Der US-Kriegsminister hat in Brüssel noch einmal klargemacht, dass sein Land mehr Engagement der anderen Mitgliedstaaten erwartet, vor allem finanzielles Engagement. Und er schob nach, dass die USA ihre Truppenpräsenz in Europa im kommenden halben Jahr genau überprüfen, überdenken und dann möglicherweise verringern werden. Klaus Remme meint im Deutschlandfunk, wenn die USA reduzieren, müssen die Europäer die Lücke füllen.
3: Damit keine Missverständnisse aufkommen, es ist völlig richtig und überfällig, dass die Europäer ihre konventionelle Verteidigung endlich selbst in die Hand nehmen. Aber das westliche Bündnis lebt nun einmal vollständig von Solidarität und Vertrauen in den gegenseitigen Beistand. Wer so über Verbündete spricht wie Pete Hegseth, der muss sich nicht wundern, wenn das Misstrauen gegenüber Washington wächst. Zumal das Bekenntnis zu Artikel 5 zur NATO-Beistandspflicht bei Hegseth eher in einem verkniffenen Halbsatz daherkam. Auch wenn es stimmt, dass die Amerikaner über Jahrzehnte die Hauptlast der Verteidigung im Bündnis getragen haben und dieser Zustand von den Europäern nur zu gerne hingenommen wurde, auch die Amerikaner haben dieses Ungleichgewicht akzeptiert. Irgendein Kalkül muss da auch in Washington lange aufgegangen sein. Ein Grund mehr, die jetzt laufende Lastenverschiebung koordiniert vorzunehmen, nicht durch Hauruck-Aktionen der Amerikaner und schon gar nicht als Bestrafung für vermeintlich unsolidarische Bündnispartner.
1: Die Meinung von Klaus Remme und ähnlich sieht das die Süddeutsche Zeitung aus München.
4: Viele Verbündete, auch Deutschland, haben gelernt, dass sie nicht mehr blind auf den Schutz Amerikas vertrauen und ihre Verteidigungsfähigkeit nicht vernachlässigen dürfen. Großbritannien oder die Bundesrepublik zeigen sich bereit, mehr Verantwortung zu übernehmen. Und das ist auch nötig. Man mag hoffen, dass die Selbstreinigungskräfte der amerikanischen Demokratie den Spuk dieser Administration einmal beenden werden. Doch ein Zurück unter den bequemen Mantel von Onkel Sam darf es nicht mehr geben. Europa muss dauerhaft in der Lage sein, sich, seine Freiheit und seine Werte selbst zu verteidigen.
1: Auch die jetzt unterzeichnete Vereinbarung zwischen den USA und dem Iran ist weiter Thema vieler Kommentare im Was-Jetzt-Podcast der Zeit, sieht Marc Schieritz auch Positives.
15: Das ist, glaube ich, der Punkt, der ein bisschen untergegangen ist in dieser negativen Kommentierung des Abkommens aus geopolitischer Sicht, muss man sagen, ist so. Iran wurde gestärkt, das Regime wurde gestärkt, aber es ist eine wahnsinnige Erleichterung für die deutsche Wirtschaft. Wir kommen jetzt wieder in ein Szenario, in dem wir in diesem Jahr, in der zweiten Jahreshälfte, vielleicht eine wirtschaftliche Erholung sehen werden. Trump hat genug davon. Er will sinkende Benzinpreise, egal was. Deshalb glaube ich, er hat kein Interesse, diesen Krieg wieder zu beginnen und wird, auch wenn er noch extreme Zugeständnisse machen muss an die Iraner, ich glaube, der wird das durchgehen lassen und ich glaube, dass dieses Abkommen stabil sein wird mit all den negativen geopolitischen Folgen, aber eben auch mit all den positiven ökonomischen Folgen.
1: Der Reutlinger Generalanzeiger verweist auf den Faktor Israel.
4: Premier Netanyahu wird sich mit Händen und Füßen dagegen sträuben, den Kampf gegen die Hisbollah im Libanon einzustellen. So nah wähnte er sich schon dem Ziel, den Erzfeind Iran mithilfe der USA endgültig in die Knie zu zwingen. Er wird weiter versuchen, Öl ins Feuer zu gießen.
1: Und das waren die Standpunkte, zusammengestellt von Martin Seiler.
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1: Ja, und wir wollen jetzt noch mal nach Kanada schauen, wo Kanadas Mannschaft auch gerade dran ist, und zwar gegen Katar. Jan Wochner aus dem ARD-WM-Team. Sind die Teams denn jetzt eben gerade in eine verdiente Pause gegangen?
19: Ja, also vor allem die Kanadier haben sich die Pause verdient, denn die Kanadier haben eine richtig tolle erste Hälfte hingelegt. Es war phasenweise, eigentlich fast die komplette erste Hälfte über Einbahnstraßenfußball in Richtung Tor der Katarer. 3:0 der Pausenstand. Das Ganze natürlich vor euphorisierten kanadischen Fans in Vancouver. 3 Tore. Kyle Larin, der schon im Auftaktspiel der Kanadier getroffen hatte, machte den Anfang mit seinem Abstauber nach etwas mehr als einer Viertelstunde. Katar vor allem in der Defensive viel zu wenig zupacken, meist nur zuschauend. Und genau das haben die Kanadier bestraft. Jonathan David, der Mann der ersten Hälfte, nicht nur Vorlagengeber beim ersten Tor, danach auch mit den beiden weiteren Treffern, 29. Minute und in der Nachspielzeit der ersten Hälfte. Und Katar, das kommt noch dazu, seit der 34. Minute in Unterzahl. Ahmed hat rot gesehen nach einer Notbremse. Also nach menschlichem Ermessen geht da wenig heute noch für Katar und eine Menge für Kanada. Torverhältnis kann auch Ausschlag geben am Ende im Kampf um den Gruppensieg.
1: Eindrücke aus Vancouver. Danke, Jan Wochner. Wir bleiben dran und berichten später in der ARD-Infonacht natürlich auch dann über die mit Spannung erwartete Begegnung Mexiko-Südkorea ab 3 Uhr.
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2: Um 1 Uhr mit Katja Kindermann. Die EU verlängert die Sanktionen gegen Russland um 12 Monate. Das haben die Staats- und Regierungschefs auf ihrem Gipfeltreffen in Brüssel beschlossen. Mit dabei war auch der ukrainische Präsident Zelensky. Aus Brüssel Tina Hassel.
5: Es ist ein erster Gipfel, der eben nicht mehr belastet ist durch die ständige ukrainische Dauerblockade durch Orbán. Das hat man richtig gespürt hier. Die Beitrittsgespräche zur EU haben begonnen und die Finanzierung der Ukraine ist zunächst gesichert. Kiew hat noch einmal neue Zusagen in Milliardenhöhe bekommen für seinen Abwehrkampf. Und auch militärisch behauptet sich die Ukraine ja wieder etwas besser als zuvor. Und deshalb ist hier die Hoffnung, dass dieses Momentum auch genutzt werden kann, damit auch die Europäer wieder an den Verhandlungstisch zurückkommen können.
2: Der Iran verzichtet vorübergehend darauf, Gebühren für die Straße von Hormus zu erheben. Das gab der oberste Nationale Sicherheitsrat über Staatsmedien bekannt. Allerdings verlangt der Iran von allen Handelsschiffen, dass sie einen Antrag stellen, bevor sie die Meerenge passieren wollen. Hintergrund ist das zwischen den USA, dem Iran geschlossene Rahmenabkommen. Es sieht unter anderem eine freie Durchfahrt durch die Straße von Hormus vor. In den kommenden 60 Tagen wollen beide Seiten ein dauerhaftes Friedensabkommen aushandeln. Auf ihrer Konferenz in Hamburg ringen die Innenministerinnen und Minister von Bund und Ländern um eine einheitliche Linie in der Migrationspolitik. Ein Streitpunkt ist ein Bleiberecht für Geflüchtete aus Syrien. Die unionsgeführten Länder sehen die Voraussetzungen für die Rückkehr vieler Menschen als gegeben an. Die SPD-geführten Länder hingegen wollen zunächst nur Straftäter und Gefährder zurück nach Syrien bringen. Die Schweiz nimmt bei der Fußball-WM Kurs auf die K.O.-Runde. Die Altgenossen besiegten in ihrem zweiten Gruppenspiel Bosnien-Herzegowina mit 4:1. Aus dem ARD-WM-Team Silke Heine.
20: Ein Joker hat die anfangs ideenlosen Schweizer erlöst. Freiburgs Sturmjuwelmann Sabi knackte nach seiner Einwechslung das Bollwerk der Bosnier und legte den Grundstein für den am Ende deutlichen Sieg. Mit 4 Punkten hat die Nati beste Aussichten auf das Weiterkommen. Dagegen droht Tschechien das Aus nach der Vorrunde. Nach einem 1:1 gegen Südafrika haben beide Mannschaften nach dem zweiten Spiel nur einen Zähler auf dem Konto.
2: Das waren die Nachrichten. Das Wetter in Deutschland. In der Nacht in der Nordwesthälfte Schauer und Gewitter, ansonsten leicht bewölkt und meist trocken. Tiefstwerte 22 bis 14 Grad. Tagsüber gebietsweise freundlich, im Nordwesten teils starke Gewitter. Die Höchstwerte liegen dann bei 23 bis 28 Grad an den Küsten bis 38 Grad am Oberrhein. Am Samstag zeitweise heiter, vor allem im Osten Schauer und Gewitter möglich, 23 bis 38 Grad. Und auch am Sonntag heiter, im Tagesverlauf steigt die Unwettergefahr bei Temperaturen von 20 bis 38 Grad. Es ist 1.03 Uhr.
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1: Achtung, Falschfahrer auf der A40 Duisburg Richtung Essen. Zwischen Mülheim an der Ruhr und Winkhausen kommt Ihnen ein Falschfahrer entgegen. Fahren Sie äußerst rechts, überholen Sie nicht. Auf der A40 Duisburg Richtung Essen zwischen Mülheim an der Ruhr und Winkhausen ist ein Falschfahrer unterwegs. Vorsicht in beiden Richtungen. Die A1 Hamburg Richtung Lübeck ist zwischen Kreuz Bargteheide und Bad Oldesloe gesperrt. Der Grund ist eine Nachtbaustelle bis 5 Uhr noch. Die A7 Füssen-Reutte Richtung Ulm ist zwischen Memmingen Süd und Kreuz Memmingen wegen Bauarbeiten bis ca. 2 Uhr gesperrt. Die A25 Geesthacht Richtung Hamburg ist zwischen Bergedorf und Dreieck Hamburg Südost wegen einer Nachtbaustelle bis ca. 5 Uhr gesperrt. Dann die A31 Gronau Richtung Oberhausen ist zwischen Gescha, Coesfeld und Borken wegen eines brennenden LKW gesperrt bis ca. 4 Uhr. Die Umleitung führt über die U72. Jetzt die A31 Gronau Richtung Oberhausen zwischen Schermbeck und Dorsten Sperrung Bis Sonntag früh der Grund sind Bauarbeiten. Die A40 Duisburg Richtung Essen ist zwischen Mülheim, Winkhausen und Heißen in beiden Richtungen bis Montag gesperrt. Autobahn 59 Köln Richtung Düsseldorf zwischen Kreuz Leverkusen West und Leverkusen Rheindorf Sperrung nach einem Unfall. Die A61 Hockenheim Richtung Ludwigshafen ist zwischen dem Dreieck Hockenheim und dem Kreuz Speyer wegen einer Fahrbahnerneuerung bis Montag 5 Uhr gesperrt. Die A71 Erfurt Richtung Suhl ist zwischen Oberhof und Suhl-Zellameles wegen Wartungsarbeiten im Hochwaldtunnel gesperrt. Und das noch bis 6 Uhr früh. Letzte Meldung aus Berlin von der A111 Charlottenburg Richtung Dreieck Oranienburg zwischen Tunnel Flughafen Tegel und Schulzendorfer Straße wegen Bauarbeiten bis 5 Uhr gesperrt. Der Tunnel Flughafen Tegel ist in der Gegenrichtung ebenfalls gesperrt. Kommen Sie gut und sicher an Ihr Ziel.
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1: Von NDR Info aus Hamburg und mit Philipp Kaver im Studio. Willkommen. Schon nach 3 Tagen hatte der US-Präsident den Sieg im Krieg gegen den Iran ausgerufen und das noch oft wiederholt, aber weiter angegriffen. Wer nun am Verhandlungstisch gesiegt hat, das interpretieren beide Seiten unterschiedlich. Heute sollen in der Schweiz erste Verhandlungen über eine dauerhafte Friedenslösung beginnen. Das getroffene Rahmenabkommen ist jedoch laut dem Vermittlerstaat Pakistan mit sofortiger Wirkung in Kraft getreten. Über die Reaktionen in Iran jetzt Benjamin Weber.
6: Das Abkommen sei eine direkte Folge des iranischen Siegs gegen die USA auf dem Schlachtfeld, erklärte Parlamentspräsident Khalibaf in einem Fernsehinterview. Durch die anschließenden Verhandlungen habe man ein Vielfaches mehr erreichen können. Auch Präsident Pezeshkian, der das Abkommen mit den USA für Iran unterzeichnet hat, zeigte sich zufrieden. Es sei ein historisches Dokument, durch das ein starker Iran die Botschaft verbreite, dass Frieden nur durch gegenseitigen Respekt möglich sei. Der prominente Kleriker und ehemalige Staatspräsident Rouhani erklärte, jede Iranerin und jeder Iraner weltweit könne nach dem Abkommen stolz sein. Es komme jetzt darauf an, die Ergebnisse zu verteidigen.
1: Reaktionen im Iran, zusammengefasst von Benjamin Weber. In Brüssel haben sich die Verteidigungsminister der NATO-Staaten getroffen. Auch da war ein Thema natürlich das Iran-Abkommen. Sabrina Fritz über die Reaktionen und eine US-Standpauke für die Europäer.
8: Alle Verbündeten sind happy mit dem Iran-Deal, so NATO-Chef Mark Rutte zum Abschluss des Treffens in Brüssel. Der Iran müsse auf Atombomben verzichten, andernfalls werde man wieder angreifen, so der amerikanische Verteidigungsminister Hegseth. Einen direkten Einsatz der NATO in der Straße von Hormuz werde es nicht geben. Eine Koalition von 40 Staaten unter der Führung Frankreichs und Großbritanniens werde die USA dabei unterstützen, die Seewege offen zu halten. Das Treffen begann mit einer Standpauke für die Europäer. Der amerikanische Verteidigungsminister warf ihnen vor, die USA beim Angriff gegen den Iran im Stich gelassen zu haben. Außerdem gäbe es immer noch Trittbrettfahrer, die zu wenig für ihre Verteidigung ausgeben. In 6 Monaten werden die USA erneut überprüfen, ob die Europäer sich an die Verabredung halten, die beim letzten NATO-Gipfel getroffen wurde.
1: Die NATO-Verteidigungsminister loben also den Iran-Deal. Was aber bedeutet das Rahmenabkommen für die Region und für die USA? Darüber hat mein NDR-Kollege Markus Schubert mit Professorin Gerlinde Kreutel gesprochen. Sie ist Politikwissenschaftlerin und Expertin für die USA und internationale Politik an der Uni Regensburg. Zu Beginn ging es um die Gesamtnote. Ist das, was sich abzeichnet, schärfer als das Abkommen vor 10 Jahren, das die Europäer mit ausgehandelt hatten? Oder hat der Iran mit dem Aushalten der Angriffe im Grunde sogar mehr erreicht, als er vor dem Krieg mit den USA in Händen hatte?
21: Ich würde sagen, letzteres. Also der Iran hat wirklich sehr gut verhandelt. Und wir sehen jetzt bei diesem Abkommen einfach wirklich den Druck von Donald Trump und auf Donald Trump, dieses Engagement im Mittleren Osten zu beenden. Also es gab keine amerikanische Bereitschaft, all in zu gehen, wie man so schön auf Englisch sagt. Und das ist jetzt das Ergebnis. Also das ist wirklich kein gutes Ergebnis für die USA, denn wir werden gleich noch über die einzelnen Punkte sprechen. Da steht jetzt im Raum Lockerung von Sanktionen, Wiederaufbauhilfe für den Iran und vieles mehr. Und damit kann man eigentlich nicht zufrieden sein, wenn man anerkennt, dass der Iran eben ein wirklich problematisches Regime ist und ganz viel Destruktion in der ganzen Region verursacht.
22: Aber beide Seiten verpflichten sich zur Nicht-Einmischung in die jeweils anderen Länder, was ja im Grunde auch eine Selbstbeschneidung der USA ist und auch ein Aufgeben des Ziels, einen Regimewechsel zu bekommen.
21: Ich würde sagen, da sind eigentlich nur ganz viele Fragen offen. Mhm. Denn was wir jetzt haben, ist ja nur so ein Memorandum of Understanding, also eine Rahmenvereinbarung. Und das zeichnet sich gerade dadurch aus, dass die meisten schwierigen Fragen völlig offen sind. Also man vereinbart, dass man über bestimmte Themen sprechen wird. Was am Ende dabei rauskommt und ob man dann wirklich eine Einigung findet, das ist nochmal eine ganz andere Geschichte. Insofern wäre ich da auch noch nicht überzeugt, dass

0: weil ja noch nicht einmal eine Maut ausgeschlossen ist nach der nächsten Verhandlungsphase?
1: Also, dass man sich darauf einlassen würde, eine Maut zu kassieren oder das einfach zu akzeptieren, was der Iran will, das sehe ich ehrlich gesagt nicht. Und das steht auch nicht in dieser Rahmenvereinbarung
0: drin. Aber da steht nur drin, dass während der ersten Verhandlungsphase dass die Durchfahrt frei sein muss.
1: Genau. Aber was dann am Ende rauskommt, wie gesagt, das wissen wir noch nicht. Genauso wie bei allen anderen Themen, über die gesprochen werden wird. Aber was man auf jeden Fall eben gesehen hat, ist, dass diese Straße von Hormuz ein wichtiges Faustpfand ist und genutzt werden kann, um politischen Druck auszuüben. Und natürlich wird der Iran versuchen, da so viel wie möglich für sich rauszuholen. Nicht nur jetzt, sondern auch in Zukunft. Und man kann nur hoffen, dass man hier wirklich sehr stark dem auch entgegensteht. Denn das wäre ein fürchterlicher Präzedenzfall, wenn man plötzlich anfängt, so politische Restriktionen von Zugangswegen zu erlauben. Also wie gesagt, ich kann mir das nicht vorstellen, dass das passieren wird. Aber dass der Iran das versuchen dürfte, davon, glaube ich, sollten wir ausgehen.
0: Im Abkommen, also im Rahmenabkommen, haben die USA Dinge stellvertretend für ihre Verbündeten in der Region zugesagt, nämlich Schluss mit Angriffen. Nun ist Israel aber ja kein Bundesstaat der USA. Hat Donald Trump nun seinen Verbündeten im Stich gelassen oder hat er sich umgekehrt auf Gedeih und Verderb an Netanyahu gebunden, der ja mit einem weiteren heftigen Angriff etwa auf Beirut jederzeit während der anstehenden Verhandlung dieses Abkommen platzen lassen kann?
1: Ja, das ist der nächste wirklich wichtige und strittige Punkt in dieser Rahmenübereinkunft. Also, dass die USA letztlich Israel auferlegen, Beschränkungen in der eigenen Sicherheitspolitik. Das ist schon erstaunlich, weil man aus israelischer Sicht das natürlich auch überhaupt nicht gut heißt. Also da gibt es wohl keine Abstimmung, zumindest hören wir nichts davon, sondern im Gegenteil, die Israelis sind nicht glücklich über das, was sie hier hören. Und man muss sich das auch vorstellen. Also Israel wird ständig von der Hisbollah beschossen. Und dann wird mit dem Iran, der im Hintergrund der Hisbollah steht, vereinbart, dass Israel sich hier quasi nicht mehr verteidigen dürfte, weil der Libanon quasi off-limits sei. Also man dürfe da nicht vorgehen. Auch das wieder ein Punkt mit ganz viel Sprengstoff drin und ganz vielen Unbekannten, ob das wirklich zukunftsfähig ist. Denn es müsste ja eigentlich passieren, der Iran hört auf, Terrormilizen in der ganzen Region zu pampern. Und davon steht leider nichts in diesem Abkommen. Genau. Also wieder so eine Leerstelle, die gelassen wurde. Und wie es in den Verhandlungen dann sich ausspielt, das werden wir sehen. Aber auf jeden Fall ist es für Israel auf jeden Fall keine gute Nachricht, weil man schon den Eindruck haben kann, als ob die USA hier so eine Sondervereinbarung mit dem Iran treffen, ohne Rücksicht auf israelische Interessen.
0: Muss das endgültige Abkommen dann durch den US-Kongress und wird es dort in den jetzigen Skizzen, die dort diskutiert werden, eine Zustimmung finden?
1: Das ist eine spannende Frage. Wie schaut es eigentlich innenpolitisch in den USA aus? Da bekommt Donald Trump schon viel Gegenwind, weil das, was wir eben beschrieben haben und diskutiert haben, dass da ganz viel drinsteckt, was eigentlich auf amerikanische Schwäche hindeutet, natürlich auch innenpolitisch in den USA ein heißes Thema ist. Und es da ganz viele gibt, die wirklich nicht erfreut sind über das, was sie momentan hören und lesen. Eben weil der Iran nicht viele Freunde hat in Washington in der Politik, sondern es da schon so einen sehr toughen, harten Konsens gab in vielen Teilen der Politik, dass man dem Iran mit Stärke begegnen muss. Also da ist auch das letzte Wort noch nicht gesprochen. Was in dieser Übereinkunft drin steht, ist, dass es vom Sicherheitsrat abgesegnet werden soll, also auf UN-Ebene. Genau. Und das ist dann eigentlich nochmal interessant, dass man versucht, dem Ganzen eine internationale Legitimität zu verleihen, um quasi Durchsetzungskraft zu erlangen. Aber das würde dann eben auch bedeuten, man braucht einen Beschluss im Sicherheitsrat, der das Ganze absegnet und wo sich dann auch alle potenziellen Partner Irans und die USA dann auch irgendwie einig werden, was denn der Stand der Dinge sein soll.
0: Frau Gortel, ganz zum Schluss, war es eigentlich nötig, dass die Europäer auf dem G7-Gipfel wie eine Schalmeienkapelle den US-Präsidenten für diesen Deal feiern, nur damit der vielleicht in Sachen Russland-Ukraine wieder in die Spur kommt?
1: Ja, dieser G7-Gipfel, das war wirklich ein zweischneidiges Schwert, weil auf der einen Seite ist es eine gute Nachricht, wenn sich die G7 einigen können, wenn Geschlossenheit demonstriert wird, wenn man auch gemeinsame Projekte vorantreiben kann. Auf der anderen Seite ist diese Rahmenvereinbarung, über die wir jetzt sprechen, halt wirklich in so vielen Punkten zweifelhaft. Und das Ergebnis dieses Krieges gegen den Iran, das ist nichts, was uns im Westen hier erfreuen könnte, dass man das dann so lobhudelnd eigentlich unkritisch

0: kritisch kommentiert hat, das zeugt natürlich schon auch von europäischer Schwäche, weil man einfach nichts anbrennen lassen möchte mit Donald Trump, mit den USA, auch wenn vielleicht die nüchternen Einschätzungen hinter verschlossenen Türen dann doch anders lauten.
1: Sagt Gerlinde Greuthel, Politikwissenschaftlerin und Expertin für die USA und internationale Politik an der Universität Regensburg. 1.15 Uhr ist es.
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1: Deutschland hat in den vergangenen Jahren viele Gesetze für mehr Umwelt- und Naturschutz beschlossen, zum Beispiel zum Schutz von Gewässern, zur Luftqualität oder zum Erhalt von Arten und Lebensräumen. Aber zwischen Gesetzestext und Wirklichkeit klafft oft eine Lücke. Zu diesem Ergebnis kommt ein neues Gutachten des Sachverständigenrates für Umweltfragen, der die Bundesregierung berät. Die Experten kritisieren, dass bestehende Regeln häufig nicht konsequent umgesetzt werden oder kontrolliert werden. Maximilian Ulrich berichtet aus Berlin.
3: Wenn die Klimaanlage im Auto nicht mehr richtig kühlt, muss oft das Kühlmittel nachgefüllt werden. Manche dieser Kühlmittel in älteren Autos sind aber wahre Klimakiller, sogenannte fluorierte Treibhausgase, kurz F-Gase. Sie sind teilweise um das tausendfache klimaschädlicher als Kohlendioxid. Die EU will sie deshalb vom Markt nehmen und dadurch steigen die Preise. Die Folge: Der Schwarzmarkt mit F-Gasen boomt, sagt Jens-Martin König vom hessischen Umweltministerium.
4: Wir sprechen inzwischen von organisierter Klimakriminalität. Die Gase kommen in großen Mengen aus China, ganz überwiegend. Da werden Abnehmer direkt angesprochen, am nächsten Tag wird geliefert. Das ist organisiertes Verbrechen und dem muss man dann auch mit entsprechenden Mitteln entgegentreten.
3: Doch genau daran hapert es. Und F-Gase sind nur ein Beispiel von vielen. Der Sachverständigenrat für Umweltfragen spricht deswegen von einer klaffenden Lücke zwischen Anspruch und Wirklichkeit beim deutschen Umweltschutz. Umweltgesetze würden nicht richtig angewandt und eine der Ursachen sei oft schon der Gesetzestext selbst, sagt Annette Elisabeth Töller vom Umweltrat.
5: Also das erste wichtige Problem ist, dass die Gesetze selber häufig so formuliert sind, dass ihre Anwendbarkeit schwierig ist. Sie enthalten vage Formulierungen, unbestimmte Rechtsbegriffe, vielfältige Ausnahmeregelungen und manchmal Regelungen, die einfach so überhaupt nicht anwendbar sind.
3: Hinzu kommt, viele Gesetze sind von Bundesland zu Bundesland unterschiedlich. Außerdem entstünden sie oft unter enormem Zeitdruck, sagt Töller.
5: Wenn Sie einen Gesetzentwurf am Freitagnachmittag bekommen mit der Bitte, bis Montag dazu Stellung zu nehmen, können Sie sich vorstellen, dass man da nicht viel Substanzielles zu Wege bringt. Und das geht zulasten der Qualität der Gesetze insgesamt, aber eben auch die Anwendbarkeit, die Durchführbarkeit, die leidet darunter sehr.
3: Der Sachverständigenrat für Umweltfragen sorgt sich, dass wegen des Reformdrucks der Bundesregierung das Umweltrecht auf der Strecke bleibt. Schnellere Genehmigungsverfahren und weniger Auflagen für Unternehmen dürften nicht zulasten des Natur- und Umweltschutzes gehen. Und was sagt das Bundesumweltministerium zum Gutachten des Sachverständigenrats? Das Ministerium will das Gutachten nun auswerten und teilt dem ARD-Hauptstadtstudio schriftlich mit:
6: Auch für das Umweltministerium ist es ein zentrales Anliegen, bürokratische Regelungen zu vereinfachen, ohne notwendigen Umwelt- und Klimaschutz in Frage zu stellen.
3: In Frankfurt am Main ermitteln die Behörden deshalb jetzt gemeinsam. Eine zentrale Staatsanwaltschaft bündelt hessenweit die Verfahren mit dem Ziel, Umweltrecht wirksam durchzusetzen.
1: Und auch mit diesem Thema bleiben wir in Hessen. Jetzt geht es um die Mietpreisbremse. Die war ein Herzensanliegen der SPD in der hessischen Landesregierung mit der CDU. Die SPD hat sie durchgesetzt, um Druck aus dem Wohnungsmarkt zu nehmen und Wuchermieten zu verhindern. Das Amtsgericht Frankfurt hat die Verlängerung der hessischen Mieterschutzverordnung im November 2025 nun für unwirksam erklärt. Und jetzt fragen sich viele, wie geht's weiter? Gilt die Mietpreisbremse noch in Hessen oder nicht? Aus Wiesbaden, Tobias Häuser.
7: Für das Amtsgericht Frankfurt ist die Sache klar. Weil die Verlängerung der Mietpreisbremse nicht ausreichend begründet worden sei vom Wirtschaftsministerium, ist die Mietschutzverordnung unwirksam und damit beendet. Jetzt ist aber noch unklar, ob das nur für diesen einen Fall für Frankfurt oder für ganz Hessen gilt. Für den Geschäftsführer des Eigentümerverbands Haus und Grund, Frank Erhard, ist die Sache auch klar. Die Mietpreisbremse sei für ganz Hessen nicht mehr haltbar.
8: Seit Dezember 2025 wirkt die Mieterschutzverordnung in Frankfurt nicht mehr. Das bedeutet, Mechanismen wie etwa die Mietpreisbremse oder die reduzierte Kappungsgrenze entfalten keinerlei Wirkung. Zweitens, das Amtsgericht Frankfurt hat auch historisch gewachsen eine enorme Bedeutung für ganz Hessen. Das bedeutet für uns, dass die Mieterschutzverordnung auch für ganz Hessen nicht mehr haltbar ist.
7: Der Hausbesitzerverband übt scharfe Kritik am Wirtschaftsministerium. Das sei ein Scheitern mit Ansage gewesen. Man habe rechtzeitig davor gewarnt, die Umsetzung sei dilettantisch. Ganz anders sieht das zuständige Ministerium. Das aktuelle Urteil habe keine unmittelbare Auswirkung. Es gelte nur in dem einen Fall, die Mietschutzverordnung in Hessen sei unverändert gültig. Gleichzeitig verspricht SPD-Wirtschaftsminister Mansouri, sein Ministerium arbeite an einer neuen Verordnung, die Rechtssicherheit herstellen soll.
9: Wir wollen planmäßig im November unsere neue Mieterschutzverordnung scharf schalten, um damit auch eine rechtssichere Grundlage zu schaffen für Vermieterinnen und Vermieter, aber auch für Mieterinnen und Mieter. Insofern die Mietpreisbremse und die Kappungsgrenze, die wird es auch künftig in Hessen geben.
7: Die SPD wollte die Mietpreisbremse in Hessen unbedingt erhalten und hat sie gegen den Widerstand der CDU durchgesetzt. Sie sieht vor, dass die Miete bei Wiedervermietungen in angespannten Wohnungsmärkten nur begrenzt erhöht werden darf. Die Grünen, die vor der schwarz-roten Landesregierung 10 Jahre lang den Wirtschaftsminister gestellt haben, ärgern sich über die lähmende Unsicherheit, die Mansouri verursacht habe, so die parlamentarische Geschäftsführerin Miriam Dahlke.
10: Das Urteil des Amtsgerichts Frankfurt ist eine Katastrophe für ganz Hessen. Die Mietpreisbremse könnte ihre Wirkung jetzt für zahlreiche Kommunen verlieren. Und der Chaosminister Mansouri, der beherrscht offensichtlich noch nicht mal einfaches Verwaltungshandeln.
7: Die Grünen befürchten, dass die Mieten jetzt ungebremst steigen könnten in Gebieten mit angespanntem Wohnungsmarkt. Eins steht fest, juristisch herrscht jetzt große Unsicherheit, ob die Mietpreisbremse in Hessen gilt oder nicht. Das Ministerium will diese Rechtsunsicherheit durch eine neue Verordnung bis November korrigieren.
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1: Kennengelernt hatten sie sich bei den Olympischen Spielen 1972. Schwedens König Carl Gustav und Silvia Sommerlath aus Heidelberg. Heute, vor 50 Jahren, gaben sie sich das Ja-Wort. Daran erinnert Caroline Helm.
11: Die Spiele der 20. Olympiade werden in wenigen Augenblicken hier beginnen und es ist ein wunderschöner Tag in Bayern.
12: Silvia Renate Sommerlath ist 28, als sie als Chefhostess bei den Olympischen Spielen arbeitet. Wenige Jahre zuvor schließt sie ihre Ausbildung am Sprachen- und Dolmetscherinstitut in München ab. Bei den Spielen schlägt das Schicksal zu, denn ihr wird ein Ehrengast zugeteilt, der schwedische Kronprinz. Es ist Liebe auf den ersten Klick.
13: Haben sie gefragt, wie ist es denn geschehen? Und er sagte dann, es hat nur Klick gemacht.
12: Mit 27 Jahren wird Karl Gustav der jüngste Monarch Europas.
14: Silvia Sommerlath aus Heidelberg ist Schwedens neue Königin. In der Stockholmer Domkirche waren 1200 Ehrengäste, Ohren und Augenzeuge, als die Hostess aus Deutschland König Karl Gustav ihr Ja-Wort gab.
15: Och älska honom in nöd och lust. Ja.
12: 150.000 glückliche Menschen säumen die Straße, als das Brautpaar nach der Trauung in einer offenen Kutsche seine Runde durch die Hauptstadt macht.
16: Königliche Hoheit, hier bitte!
12: Oben zeichnet die Luftwaffe ein Herz aus Kondensstreifen in den blaugrauen schwedischen Himmel. Im Schloss lassen sich 300 geladene Gäste an einer Tafel nieder. Und Karl der 16. Gustav nimmt vom Schlossbalkon die Huldigung der Menge entgegen.
17: Wir sind so glücklich. Ich danke Ihnen, dass Sie gekommen sind.
12: Und danach? Im Märchen endet hier die Geschichte. Das schwedische Königspaar aber schreibt weitere Kapitel. 2010 erscheint ein Buch, in dem von Affären und Nachtclubbesuchen des Königs die Rede ist. Der versucht sich damals herauszureden.
18: Nee.
19: Nein, also nein, ich glaube das nicht. Ich war wohl mal in Paris in Etablissements vor langer Zeit. Da gab es leicht bekleidete Damen, das muss ich gestehen, aber auf privaten Veranstaltungen war ich nicht.
12: Trotz des Skandals steht Silvia zu ihrem Karl Gustav. Beide regieren bis heute gemeinsam Schweden. Mittlerweile in einer Königsfamilie mit Kindern und Enkelkindern.
20: Ich bin Großmutter von 8 Kleinkindern. Ich versuche ihnen auch eine Leitung zu geben. Ich bin vielleicht eine Mentor-Oma, ich weiß es nicht.
12: Die königliche Mentor-Oma heiratete, damals noch als Silvia Renate Sommerlath, den schwedischen König. am 19. Juni 1976. Heute vor 50 Jahren.
1: Der Stichtag von Caroline Helm.
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1: Und wir schauen jetzt nochmal nach Kanada, wo Kanadas Mannschaft auch gerade dran ist, und zwar gegen Katar. Und es geht offenbar ziemlich rustikal zu, Jan Wochner.
0: Ja, aber gerade wird gejubelt über das 4:0 für Kanada gegen Katar. Direkt verwandelter Freistoß von Nathan Saliba an der Mauer vorbei, an den Innenpfosten und rein. Und jetzt die schon fast rührende Geste. Denn Saliba ist raus zur Mannschaftsbank und hat sich ein Trikot reichen lassen. Das vom Mitspieler Kone. Und das hat er in Richtung der kanadischen Menge auf den Tribünen gehalten und gezeigt. Denn Kone spielt nicht mehr mit. Saliba ist für ihn eingewechselt. Und der Hintergrund ist ein ernster. Schwere Verletzung von Kone infolge eines Foulspiels. Es gab völlig zu Recht die rote Karte gegen Asim Madibo in dieser zweiten Hälfte, schon die zweite gegen einen katarischen Spieler in dieser Partie nach einem harten Einsteigen. Wir wissen nicht genau, was Kone hat, aber die Reaktion auch des Katarers selber war überdeutlich. Der war entsetzt, genauso wie alle Spieler ringsum Kone. Der musste mit einer Trage vom Feld gebracht werden. Das hat hier alle geschockt. Jetzt aber zumindest wieder ein leichtes Lächeln bei allen Kanadiern. 4:0 die Führung gegen Katar. Aktuell bedeutet das Tabellenführung in der Gruppe B.
1: Eindrücke aus Vancouver. Danke, Jan Wochner aus dem ARD-WM-Team. Später in dieser ARD-Infonacht schauen wir auch noch auf die Begegnung Mexiko-Südkorea. Und das deutsche Team ist dann morgen am Samstag wieder dran, dann gegen die Elfenbeinküste. Und weiteres vom Sport hat jetzt erstmal Jan Müller für uns.
21: Ja, und da hat die Schweiz in der Gruppe B, der Gruppe mit Kanada und Katar, im zweiten Spiel den ersten Sieg geholt gegen Bosnien-Herzegowina. Da wollte es lange nicht klappen mit dem Toreschießen, aber am Ende war es dann doch deutlich. 4:1, Martina Knief hat die Partie für uns verfolgt.
22: Die Schweiz ist auf dem besten Weg Richtung K.O.-Runde. Nach einer torlosen ersten Halbzeit war die zweite torreich und hochinteressant. Rund 20 Minuten vor dem Ende wechselte der Schweizer Trainer Murat Yakin drei neue Spieler ein und damit auch den Sieg. Johann Mansambi erzielte kurz nach seiner Einwechslung das 1:0. Die rote Karte gegen Tarik Muharemovic nach einer Notbremse öffnete den Schweizern die Räume. Ruben Vargas und noch einmal Johann Mansambi erhöhten auf 3:0. Ermin Mamet traf in der Nachspielzeit für Bosnien und den Schlusspunkt setzte Granit Xhaka, der einen Foul-Elfmeter zum 4:1 für die Schweiz verwandelte.
21: Also die Schweiz jetzt mit 4 Punkten, das sieht ganz gut aus. Im ersten Spiel gegen Katar hat es ja nur zu einem 1:1 gereicht. Und 1:1, das war auch das Ergebnis am frühen Abend in der Gruppe A im Duell zwischen Tschechien und Südafrika. Die Tschechen waren früh in Führung gegangen durch Sadilek, aber in der Schlussphase dann Handelfmeter für Südafrika, Mokoena 1:1. Das war's. In einem ziemlich zähen Kick zweier Teams, die ihr erstes Spiel jeweils verloren hatten. Das Unentschieden hilft also beiden nicht so richtig weiter. Das deutsche Team spielt morgen wieder am Samstagabend in Toronto gegen die Elfenbeinküste. Wieder mit Manuel Neuer im Tor, über dessen Aura ja so viel gesprochen wird. Und die war auch auf der DFB-Pressekonferenz ein Thema. Was hat es auf sich mit dieser Aura, wollte ein Journalist von Neuer wissen. Und das war die Antwort.
23: Müssen Sie ja sagen, ich bin ja gerade in den Raum gekommen. Also Aura hat für mich was zu tun mit Erscheinungsbild, den eigenen Mitspielern ein gutes Gefühl zu geben, ein vertrauensvolles Gefühl zu geben, ohne dass man jetzt verbal kommuniziert, dass man mit der Körpersprache was mitgibt und denen quasi vermittelt, da ist noch jemand da, auf den kann ich mich verlassen, das versuche ich, das kann eventuell damit gemeint sein.
21: Ja, und dann hat Neuer auch noch erzählt, dass dies wohl sein letztes Turnier ist und er der Mannschaft den Titel zutraut, aber erstmal gilt die Konzentration nur der Partie in Toronto gegen die Elfenbeinküste, deren Stürmer Eliwahi nun übrigens doch dabei sein kann. Zunächst war ihm die Einreise nach Kanada verweigert worden, inzwischen seien aber alle Genehmigungen erteilt worden, so der ivorische Verband. Gegen Wahi laufen laut Medienberichten Ermittlungen wegen des Verdachts auf Spielmanipulation. Vom Fußball zum Tennis, da hat French Open-Sieger Alexander Zverev aus Hamburg auch sein zweites Match in dieser Saison auf Rasen gewonnen, beim wichtigsten deutschen Rasenturnier in Halle-Westfalen. Da hat er Jannik Hanfmann aus Karlsruhe geschlagen, 6:3 und 7:6. Damit steht er im Viertelfinale und mit der Umstellung von Sand auf Rasen, das hat schon besser geklappt als noch im ersten Match.
3: Ja, besser. Viel besseres Match, viel besser von der Grundlinie auch gespielt, finde ich. Etwas besser aufgeschlagen. Gut, das erste Rasenplatzmatch, da war ich 3 Tage auf Rasen. Jetzt bin ich schon 5 Tage auf Rasen. Das ist schon ein kleiner Unterschied. Da kann man nochmal 2 Trainingseinheiten mehr haben. Das ist schon ein Unterschied. Aber klar, ich muss mich auf dem Belag noch wohlfühlen und noch weiter mein Spiel verbessern.
21: Denn in etwas mehr als einer Woche geht ja schon das nächste Grand-Slam-Turnier los in Wimbledon. Heute im Viertelfinale von Halle trifft Zverev aber erstmal auf den Qualifikanten Raphael Collignon aus Belgien. Auch Daniel Altmaier ist noch dabei. Der ist Außenseiter gegen den Russen Daniil Medvedev. Und bei den Frauen, da schlagen viele Weltklasse-Spielerinnen in dieser Woche in Berlin auf. Für die einzige Deutsche im Hauptfeld, Eva Lys, war allerdings im Achtelfinale Schluss. Die Hamburgerin hat gegen die Weltranglisten-Achte Jelena Svitolina aus der Ukraine glatt in 2 Sätzen verloren.
1: Jan Möller war das mit dem Sport.
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4: Um 1.31 Uhr mit Katja Kindermann. Die EU verlängert ihre Wirtschaftssanktionen gegen Russland und zwar erstmals nicht um 6, sondern um 12 Monate. Das haben die EU-Staats- und Regierungschefs auf ihrem Gipfel in Brüssel entschieden. Weiteres Thema des Gipfels ist der Umgang mit China. So sagte der niederländische Regierungschef Jetten, die EU-Länder müssten sich besser abstimmen, um unsere Wirtschaft zu retten. Die Europäische Union wirft China vor, den eigenen Unternehmen mit Staatshilfen einen unfairen Vorteil auf dem Weltmarkt zu verschaffen. Die Verhandlungen zwischen den USA und dem Iran über ein endgültiges Abkommen sollen noch an diesem Wochenende beginnen. Das hat US-Vizepräsident Vance angekündigt. Aus Washington, Nina Barth.
5: In den USA ist das Rahmenabkommen die Grundlage für die anstehenden Verhandlungen, parteiübergreifend auf viel Kritik gestoßen. Vance verteidigte es als Win-Win-Situation für beide Seiten und richtete deutliche Worte an Kritiker aus Israel. Vance sagte, sie sollten sich daran erinnern, dass die USA der einzig mächtige Verbündete sei, den Israel noch habe.
4: In Hamburg endet heute die Innenministerkonferenz von Bund und Ländern. Erwartet werden mehrere Beschlüsse, die für Verbesserungen beim Zivil- und Katastrophenschutz sorgen sollen. Das hat vor allem damit zu tun, dass Deutschland schon seit einer Weile im Fokus russischer Sabotage und Spionage steht. Auch auf weitere Angriffe von Linksextremisten auf die kritische Infrastruktur will man besser vorbereitet sein. Einen Monat nach Einführung der neuen E-Auto-Förderung hat Bundesumweltminister Schneider eine positive Bilanz gezogen. Dem Redaktionsnetzwerk Deutschland sagte er, es seien schon mehr als 55.000 Anträge eingegangen, mit einer beantragten Fördersumme von 240 Millionen Euro. Aus der Nachrichtenredaktion Betül Sarikaya.
6: Das Interesse ist laut Umweltminister Schneider groß. 9 von 10 Antragstellern wollen laut Schneider voll elektrische Autos fahren, sei es per Kauf oder per Leasing. Die Anteile sind ungefähr gleich groß. Auch die sogenannte soziale Staffelung funktioniere, betonte Schneider. Mehr als die Hälfte der Antragsteller habe ein Jahreshaushaltseinkommen von unter 45.000 Euro. Und das bedeutet, dass die Fördergelder gezielt bei denjenigen ankommen, die die Unterstützung brauchen.
4: Und das Wetter in Deutschland. In der Nacht in der Nordwesthälfte Schauer und Gewitter möglich, ansonsten leicht bewölkt und meist trocken. Tiefstwerte 22 bis 14 Grad. Tagsüber gebietsweise freundlich, im Nordwesten teils starke Gewitter. Höchstwerte 23 bis 28 Grad an den Küsten bis 38 Grad am Oberrhein. Am Samstag zeitweise heiter, vor allem im Osten Schauer und Gewitter möglich. 23 Grad bis 38 Grad. Das waren die Nachrichten.
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1: Und den können wir kurz halten. Aktuell liegen uns keine Meldungen zu Staus oder Sperrungen vor. Weiterhin da, wo es geht. Gute Fahrt.
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1: Mit Philipp Kaviar. Das Rahmenabkommen zwischen den USA und dem Iran ist in Kraft. Die Straße von Hormus soll für den internationalen Schiffsverkehr wieder offen sein. Wie geht es nun mit dem Angebot der Bundesregierung weiter, in der Meerenge dort Minen zu räumen? Und wäre ein solcher Bundeswehreinsatz rechtlich überhaupt möglich? Max Bauer klärt auf.
24: Für Auslandseinsätze der Bundeswehr hat das Bundesverfassungsgericht grundsätzliche Vorgaben gemacht. Wichtig ist, das Parlament muss solchen Einsätzen immer zustimmen. Es sei denn, es ist Gefahr im Verzug, wie bei Geiselnahmen von deutschen Staatsbürgern im Ausland. Bei dem geplanten Minenräumeinsatz in der Straße von Hormus kann man sicher sagen, dass es einen Bundestagsbeschluss braucht, damit deutsche Schiffe in Aktion treten können. Voraussetzung für einen Auslandseinsatz der Bundeswehr ist auch, dass dieser im Rahmen eines sogenannten Systems gegenseitiger kollektiver Sicherheit stattfindet. Die UNO oder die NATO sind solche Systeme kollektiver Sicherheit. Ob auch andere Staatenkoalitionen gemeint sind, ist verfassungsrechtlich umstritten und gerichtlich noch nicht geklärt. Deutschland hat sich aber in der Vergangenheit bereits an solchen wechselnden Koalitionen beteiligt, zum Beispiel mit Tornado- und Avex-Flugzeugen bei Einsätzen gegen den IS in Syrien. Bei deutschen Auslandseinsätzen muss aber nicht nur das Grundgesetz, sondern natürlich auch das Völkerrecht beachtet werden. Und mit Blick auf eine mögliche Minenräumung in der Straße von Hormus ist rechtlich noch vieles ungeklärt. Klar ist, dass es völkerrechtswidrig war, dass der Iran die Straße von Hormus für die internationale Schifffahrt gesperrt hat und dabei auch Minen einsetzte, die zivile Schifffahrt bedrohen. Nicht ganz klar ist hingegen, wer unter welchen Voraussetzungen Minen wieder räumen darf. Manche Völkerrechtler vertreten die Ansicht, dass auch neutrale Staaten wie Deutschland Minen räumen dürfen, wenn die Minen völkerrechtswidrig ausgelegt wurden. Der minenräumende Staat werde dann nicht zur Kriegspartei. Andere Völkerrechtler betonen, zulässig wäre ein internationaler Minenräumeinsatz nur, wenn der Iran dem zustimmt oder wenn der UN-Sicherheitsrat ein Mandat für den Einsatz gibt. Dort haben allerdings Russland und China ein Vetorecht und es ist nicht auszuschließen, dass sie einen Einsatz, den der Iran nicht will, in seinem Sinne verhindern würden. Die Bundesregierung scheint darüber nachzudenken, den Bundeswehreinsatz auf eine UN-Resolution zu stützen, die es bereits gibt. Am 11. März hatte der Sicherheitsrat den Iran aufgefordert, die freie internationale Schifffahrt durch die Straße von Hormus zu achten. Alle dagegen gerichteten Handlungen seien eine ernsthafte Bedrohung des Weltfriedens und der internationalen Sicherheit. Ob diese alte Resolution, die nur generell die freie Durchfahrt durch die Straße von Hormus fordert, als Grundlage für einen Einsatz ausreicht, scheint fraglich. Völkerrechtler haben daran jedenfalls Zweifel, weil nicht ausdrücklich Maßnahmen erlaubt werden.
1: Der Bericht von Max Bauer.
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1: Virtuelle Hauptversammlung bei Volkswagen. Trotz Krise sollen die Aktionäre des Unternehmens gut 5 Euro Dividende bekommen, je Aktie. VW-Chef Blume sieht seinen Konzern auf Kurs und trotzdem, VW kämpft weiter gegen zu hohe Kosten. Dazu kommen die US-Zölle und dazu kommt auch die schwierige Lage in China. Bertil Starke berichtet.
7: Oliver Blume bekommen die VW-Aktionäre nur auf dem Bildschirm zu sehen. Die Hauptversammlung des größten Autobauers in Europa findet als Videokonferenz statt. Viele Anteilseigner sind mit dem digitalen Format unzufrieden. Konzernchef Blume will ihre Laune mit positiven Nachrichten anheben. Seine Botschaft, trotz vieler Krisen, Volkswagen befindet sich in der Spur.
8: Wir haben unseren Plan entschlossen vorangetrieben. Wir haben überzeugende Produkte zu unseren Kundinnen und Kunden gebracht. Wir haben technologische Innovationen in echten Mehrwert übersetzt und große Fortschritte erzielt in den wesentlichen Bereichen unseres Unternehmens. Vor allem haben wir gehalten, was wir versprochen haben.
7: Klarer Marktführer bei E-Autos in Europa, Auszeichnungen für Innovationen, 30 neue Modelle allein für den chinesischen Markt. Blume wirbt mit solchen Erfolgsmeldungen für seinen Kurs. Doch der VW-Chef kommt vor den Aktionären nicht um die Probleme herum, die Volkswagen zu setzen.
8: Der größte unternehmerische Handlungsbedarf liegt weiterhin bei unseren Kosten. Unsere Performance-Programme haben wir um Zukunftspakete an den deutschen Standorten erweitert. Für Volkswagen, Audi, Porsche und unsere Software-Tochter CARIAD haben wir vereinbart, in Deutschland bis 2030 rund 50.000 Stellen abzubauen.
7: Schon bis Jahresende werden 19.000 Menschen den Konzern verlassen haben. Doch reicht all das? Die Werke in Deutschland sind schwach ausgelastet. Der Sparkurs ist auch beim Schichtwechsel am Stammsitz in Wolfsburg Thema.
9: Ja, also die Stimmung ist sehr bedrückt. Man weiß nicht richtig, wie es weitergeht. Also deswegen ist die Stimmung schon so, dass man nicht genau weiß, wo die Perspektive ist und ob noch was kommt oder ob es das jetzt gewesen ist.
10: VW ist jetzt kein schlechter Arbeitgeber. Die Umstände sind natürlich nicht scheiße, so, aber sie können besser sein.
7: Für Analysten steht fest, Volkswagen muss die Kosten weiter runterschrauben. Aber auch das Produkt muss stimmen, meint Janne Werning von der Fondsgesellschaft Union Investment.
11: Wie schafft man es, einen wirklichen Volkswagen auch in der E-Mobilität anzubieten, der kostengünstig ist, der nicht 50.000, 60.000 Euro kostet, sondern auch für 25.000, für 20.000 Euro zu Preisen auch verfügbar ist, der wettbewerbsfähig ist, und dafür müssen auch die Kosten gesenkt werden.
7: Die ersten entsprechenden Modelle wie den ID. Polo hat VW vor wenigen Wochen auf den Markt gebracht. Für Ingo Speich, Manager bei der Fondsgesellschaft Deka, muss aber noch mehr kommen. Er sieht ein Problem in der Konzernstruktur.
13: Volkswagen wird zerrieben durch die unterschiedlichen Interessen bei den Ankeraktionären. Wir haben die Familie Porsche, wir haben die Familie Pirch, wir haben das Land Niedersachsen, wir haben Katar. Und die freien Aktionäre, also der breite Kapitalmarkt, wird einfach häufig vergessen vom Aufsichtsrat.
7: Welche Spannungen bei VW und im Aufsichtsrat herrschen, zeigt sich auch auf der Hauptversammlung. Völlig überraschend zieht Aufsichtsratmitglied Susanne Wiegand ihre erneute Kandidatur kurzfristig zurück. Sie galt als unabhängige Stimme in dem Kontrollgremium.
1: Bertil Starke berichtete über die Hauptversammlung bei Volkswagen. Um Streuobstwiesen geht es jetzt. Das sind kleine Biotope, die oft unterschätzt werden. Heimisches Obst liefern sie. Und sie sind Heimat für tausende Pflanzen und Insekten. Deutschlandweit soll die Streuobstwiese wieder mehr Beachtung finden. Aber wie kann das gelingen? Juliane Neubauer hat sich für unsere Deutschlandreportage auf den Weg gemacht zu einer Streuobstwiese im sächsischen Landkreis Meißen. Und dabei hat sie auch ein ganz besonderes Kunstprojekt kennengelernt.
14: So, wir stehen jetzt hier auf einem Teil der weitläufigen Streuobstwiesen im Klosterpark Alzella.
15: Es ist ein frühlingshafter, warmer Tag Mitte Mai. Silke Hausmann läuft zwischen Ruinen von Klostermauern aus Backstein über eine Wiese, auf der rund 40 Obstbäume stehen. Jetzt, Mitte Mai, stehen die Bäume noch in voller Blüte. Im Sommer und Herbst lassen sich hier dann über 30 unterschiedliche Apfelsorten pflücken. Unter den jüngeren Bäumen sind auch Mispeln, Quitten, Birnen oder Pflaumen zu finden.
14: Also diese Obstbäume, die wir hier haben, die sind so eine Brücke zwischen Vergangenheit und Zukunft. Und so behandeln wir sie auch, und deshalb finden wir sie auch wichtig, indem wir einfach Menschen auch zeigen wollen, was Streuobstwiesen heute für uns noch sind. Für eine tolle Ernährung, als Biotop, als Lebensraum, als Kulturraum und auch als Bildungsraum.
15: Hausmann begrüßt hier regelmäßig Kindergruppen, Schulklassen oder Ausflügler, denen sie ihre Begeisterung für die Pflanzen und Tiere im weitläufigen Klostergarten näher bringt. Rund 5000 Tierarten finden auf Deutschlands Streuobstwiesen eine Heimat, betont Carsten Siemank vom Naturschutzbund in Sachsen. Siemank koordiniert seit gut 2 Jahren das Bundesprojekt Gemeinsam für Streuobstparadiese. Es scheint für ihn ein Herzensprojekt zu sein.
16: Man kann sagen, dass in den letzten 50 Jahren sind ungefähr 80% der Streuobstwiesen in Deutschland verschwunden. Das ist zum einen einfach unser Flächenverbrauch, unser gesellschaftlicher, dann aber auch größtenteils mangelnde Pflege, mangelnde Nachpflanzung.
15: Siemank wünscht sich, dass möglichst viele Menschen Streuobstwiesen als Kultur- und Naturraum wieder zu schätzen lernen. Über eine Fördersumme der Deutschen Postcode-Lotterie konnten gut 20 Projekte ihre Ideen zur Förderung und Erhaltung von Streuobstwiesen umsetzen. Eines der Projekte ist eine Kooperation mit der Kunsthochschule in Dresden. Wie Kunst und Obst zusammenpassen, haben knapp 10 Studierende des Fachbereichs Theaterplastik gemeinsam erarbeitet. Ulrich Eisner hat als Professor dabei den Hut auf. Eisner ist um die 60 und freut sich über Besucher in seinem relativ kleinen Kelleratelier, in dem sonst eine Handvoll Studentinnen an ihren Projekten arbeiten. Was seine Studierenden zum Thema erarbeitet haben, will er hier zeigen.
17: Hier in der Abteilung Theaterplastik der Hochschule für Bildende Künste Dresden. Das ist die einzige derartige Studienrichtung an europäischen Kunsthochschulen. Das macht uns sehr stolz, und die wurde tatsächlich in der DDR erfunden.
15: Statt Requisiten für Opernhäuser zu modellieren, haben Studierende sich hier zur Aufgabe gemacht, auf ganz besondere Art die Artenvielfalt auf Streuobstwiesen zu unterstützen. Es sei knapp ein Jahr her, dass er von Carsten Siemank vom NABU gefragt wurde, ob er Lust hätte, mit seinen Studierenden ein gemeinsames Projekt zu machen. Siemank wollte Käfer, Vögel, Amphibien auf den Streuobstwiesen unübersehbar machen.
16: Wenn ich mit Kindern, Jugendlichen, aber auch mit Erwachsenen in der Streuobstwiese unterwegs bin, dann zeige ich meistens Bilder von Tieren, die dort leben. Aber die eigentlichen Bewohner kriegen wir seltenst zu sehen. Das liegt zum einen dran, dass wir mit einer größeren Gruppe von Menschen durch ein Biotop marschieren. Und zum anderen, dass wir ganz viele Bewohner haben, die entweder nachtaktiv sind oder sehr selten zu sehen sind.
15: Simank dachte, wenn er sie deutlich vergrößert, in der Wiese als Modell erscheinen lässt, werden sie für alle Besucher sichtbar. Vielleicht sogar zur Attraktion. Die künstlerische Umsetzung sah er bei den Theaterplastikern in Dresden sehr gut aufgehoben. Als Kunststudentin Jasmina Schneider von ihrem Professor das Angebot bekam, am Projekt mitzuwirken, war sie gleich motiviert, erinnert sie sich heute.
0: An sich hat mich das Projekt sehr interessiert, weil es mit der Natur zu tun hat und man doch nicht oft die Chance hat, wirklich für eine Naturschutzorganisation, für die ländliche Gegend ein Projekt zu gestalten.
15: Und so kreiert Jasmina für die Ausstellung im Grünen einen Neuntöter. Einen eigentlich sehr kleinen Vogel, nun doppelt so groß wie seine lebenden Artgenossen. Er wird auf einem künstlichen Ast mitten in der Wiese erscheinen. Neben ihrem Vogelprojekt liegt auf einem Werktisch ein sehr großer Käfer auf dem Rücken. Es ist ein Eremit, auch Juchtenkäfer genannt. In etwa 25-facher Vergrößerung.
0: Dieser ist eben überdimensional groß aus einer Roteiche geschnitzt worden. Und die Beine sind dann mit Draht verstärkt an den Körper geschraubt worden, mit eben auch noch Stücken an Roteiche als Gliederung der Beine.
15: Das Objekt stammt von Jasminas Kommilitonin Rosa Nadler. Den Käferkörper hat die Künstlerin gebeizt. So sieht er dem schwarzbraunen Original noch ähnlicher. In wenigen Wochen wird er die Werkstatt verlassen und seinen neuen Aufenthaltsort beziehen, im Klostergarten in Altzella.
14: Da drüben in dem sogenannten Paradiesgarten, da gehen wir da mal hin.
15: Zurück zur Silke Hausmann. Sie hat gemeinsam mit der Gärtnerin des Klosterguts schon einen Baum ausgesucht, an dem Besucher und Besucherinnen den imposanten Holzkäfer bald entdecken können.
14: Wir haben hier eine Kirsche, die, glaube ich, ihre besten Tage schon hinter sich hat. Aber wir haben jetzt geguckt, dass wir einen Ort haben, wo auch Menschen tatsächlich den schönen Käfer bewundern können, wo wir ihn auch in unsere Führungen einbauen können. Zumindest ist hier ein Teil Totholz, den ja auch die Eremiten sehr mögen und den sie brauchen, um sich zu entwickeln. Also er sieht ja so aus, als könnte er auch gut hier hochkrabbeln oder man könnte sich da oben auch vorstellen, dass er da so in der Astgabel hockt. Da müsste man einfach zusammen nochmal gucken, wo er hier einziehen kann.
15: Einem echten Eremiten hier auf der Wiese zu begegnen, ist eher unwahrscheinlich. Denn nach einer dreijährigen Verpuppungszeit im Totholz fliegt er im Schnitt nur ein paar Wochen in der Wiese herum, bevor er stirbt. Neben dem Eremiten werden die Studentinnen aus der Theaterplastik noch zahlreiche andere Tiere in der Wiese erscheinen lassen. Zum Beispiel Zauneidechsen, farbenfrohe Kirschprachtkäfer oder Feuerwanzen. Viele werden vorsichtig an die Bäume gehängt und sollen die Besucher und Besucherinnen motivieren, sich die Natur ganz genau anzusehen. Simank plant die Ausstellungsstücke als Wanderausstellung auch an andere Streuobstwiesenbetreiber weiterzugeben.
16: Ich würde mir wünschen, dass die Leute bewusster in ihrer Umgebung nachschauen, wo sind noch Streuobstwiesen, in welchem Zustand sind die, um selber zu merken, das ist erhaltenswert, hier will ich unterstützen, hier beteilige ich mich. Und wenn es heißt, dass ich die Äpfel vom heimischen Erzeuger hole oder meinen Nachbarn frage, bevor ich sie im Supermarkt kaufe.
15: Bei Silke Hausmann auf dem Klostergut in Altzella gibt es vielfältige Möglichkeiten, sich bei der Bewirtschaftung der Streuobstwiesen zu beteiligen. Im Frühsommer und Herbst werden beispielsweise Sensen-Workshops angeboten. Hausmann legt besonderen Wert darauf, Kinder in die Wiesen und Baumpflege einzubeziehen. Dazu gehört auch die Obstverwertung.
14: Dann bieten wir seit letztem Jahr diese Abenteuer-Streuobstwiesenführung an mit Apfelsaftpressen für Kitas und Grundschulen. Und es kommt super an und dafür brauchen wir natürlich die Äpfel von der Streuobstwiese.
15: Der Erlös aus dem Apfelsaftverkauf kann dann wieder in die Wiesen- und Baumpflege fließen. Zusammen mit Carsten Simank sitzt Silke Hausmann noch eine Weile am Picknicktisch im Paradiesgarten. Gemeinsam planen sie voller Vorfreude die erste Präsentation der Kunststücke der Studentinnen aus Dresden, die spätestens ab Juli hier zu bestaunen sein sollen.
1: Stadt, Land, Mensch, die Deutschland-Reportage kam heute aus Sachsen und von Juliane Neubauer. 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
1: Zwei Töne reichen manchmal schon oder ein harmloses Wiegenlied oder einfach nur ein fernes Brummen im Hintergrund. Kaum ein Filmgenre ist so sehr auf Musik angewiesen wie der Horrorfilm. Aber wie genau entsteht Angst durch Klang? Und was passiert, wenn Musik im Kino nicht mehr nur begleitet, sondern wenn Musik bedroht? Der Horrorstreifen Backrooms ist in den deutschen Kinos gestern angelaufen. Ein Riesenerfolg schon in den USA. Florian Schmidt mit einem Streifzug jetzt von Der weiße Hai über Rosemary's Baby bis hin zu eben Backrooms.
12: Leere Räume, flackerndes Licht. Ein permanentes, tiefes Grundrauschen. Hall, Geräusche, Klangräume. Mehr braucht der neue Horrorfilm Backrooms nicht. Musik im klassischen Sinn spielt hier kaum noch eine Rolle. Trotzdem weiß man sofort, hier stimmt was nicht. Der britische Filmkritiker und Horrorfilmexperte Mark Kermode beschreibt, wie entscheidend genau dieser Faktor ist.
18: Creepy hints of looming danger or at times.
19: Die meisten Horrorfilme würden ohne ihre verstörende Musik deutlich an Wirkung verlieren. Ohne Vorahnung von Gefahr oder manchmal auch ohne bedrohliche Stille. Das Bild prägt zwar unseren Eindruck, aber ein großer Teil der Wirkung entsteht durch den Ton.
18: The picture dominates our impression, but the sound is where much of the effect is achieved.
12: Doch Horror muss nicht komplex sein, um zu wirken. Oft reicht radikale Reduktion. Zwei Töne, wieder und wieder, unaufhaltsam. John Williams über seine Musik zu Der weiße Hai.
20: What could be the simplest possible thing? It has to be low because the shock is very deep. It has to be something that when it's approaching you, it is completely unstoppable.
12: Je kürzer die Pausen zwischen den Tönen, desto näher scheint die Bedrohung zu kommen. Ein Prinzip, das John Carpenter in Halloween prägt. Ein minimales Motiv mit maximaler Wirkung. Wie ein mechanischer Herzschlag, der keine Ruhe lässt. Doch Horror entsteht nicht nur durch Wiederholung. Oft kippt er dort, wo Vertrautes plötzlich fremd wird. Wiegenlied. Zärtlich, beruhigend, unschuldig. Genau deshalb wirkt es in Roman Polanskis Rosemary's Baby verstörend. Auch die Musik in Das Omen arbeitet mit Kontrasten. Komponist Jerry Goldsmith beschreibt seine Idee so.
22: I got the idea of using, taking the mass and turning it around into a black mass.
12: Gregorianische Anmutung ins Gegenteil verkehrt. Sakrale Musik wird zur Bedrohung. Trost kippt in Angst. Der moderne Horror geht noch einen Schritt weiter. Der Komponist Bobby Kirlik beschreibt seine Musik für das Mystery-Horror-Drama Midsommar als bewusste Abkehr von klassischen Horror-Klischees. Er wollte etwas Magisches schaffen und Horror weniger über Schrecken als über Atmosphäre erzählen. Seine Musik balanciert stets auf dem schmalen Grat zwischen Dunkelheit und Licht, Dissonanz und Schönheit. Von zwei einfachen Tönen bei Der weiße Hai bis zum atmosphärischen Rauschen der Backrooms hat sich die Musik des Horrors verändert. Aber eines bleibt konstant. Horror wird nicht nur gesehen, er wird auch gehört.
1: Florian Schmidt über Musik im Horrorfilm und Backrooms ist gestern in den deutschen Kinos angelaufen.
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1: Viel zu lange ist die NATO ein Papiertiger und eine Einbahnstraße gewesen, Zitat Pete Hegseth. Der US-Kriegsminister hat in Brüssel noch einmal klargemacht, dass sein Land mehr Engagement der anderen Mitgliedstaaten erwartet, vor allem finanzielles Engagement. Und er schob nach, dass die USA ihre Truppenpräsenz in Europa im kommenden halben Jahr genau überprüfen, überdenken und dann möglicherweise verringern werden. Klaus Remme meint im Deutschlandfunk, wenn die USA reduzieren, müssen die Europäer die Lücke füllen.
3: Damit keine Missverständnisse aufkommen, es ist völlig richtig und überfällig, dass die Europäer ihre konventionelle Verteidigung endlich selbst in die Hand nehmen. Aber das westliche Bündnis lebt nun einmal vollständig von Solidarität und Vertrauen in den gegenseitigen Beistand. Wer so über Verbündete spricht wie Pete Hegseth, der muss sich nicht wundern, wenn das Misstrauen gegenüber Washington wächst. Zumal das Bekenntnis zu Artikel 5 zur NATO-Beistandspflicht bei Hegseth eher in einem verkniffenen Halbsatz daherkam. Auch wenn es stimmt, dass die Amerikaner über Jahrzehnte die Hauptlast der Verteidigung im Bündnis getragen haben und dieser Zustand von den Europäern nur zu gerne hingenommen wurde, auch die Amerikaner haben dieses Ungleichgewicht akzeptiert. Irgendein Kalkül muss da auch in Washington lange aufgegangen sein. Ein Grund mehr, die jetzt laufende Lastenverschiebung koordiniert vorzunehmen, nicht durch Hauruck-Aktionen der Amerikaner und schon gar nicht als Bestrafung für vermeintlich unsolidarische Bündnispartner.
1: Die Meinung von Klaus Remme. Ähnlich sieht das die Süddeutsche Zeitung aus München.
5: Viele Verbündete, auch Deutschland, haben gelernt, dass sie nicht mehr blind auf den Schutz Amerikas vertrauen und ihre Verteidigungsfähigkeit nicht vernachlässigen dürfen. Großbritannien oder die Bundesrepublik zeigen sich bereit, mehr Verantwortung zu übernehmen. Und das ist auch nötig. Man mag hoffen, dass die Selbstreinigungskräfte der amerikanischen Demokratie den Spuk dieser Administration einmal beenden werden. Doch ein Zurück unter den bequemen Mantel von Onkel Sam darf es nicht mehr geben. Europa muss dauerhaft in der Lage sein, sich, seine Freiheit und seine Werte selbst zu verteidigen.
1: Auch die jetzt unterzeichnete Vereinbarung zwischen den USA und dem Iran ist weiter Thema vieler Kommentare. Im Was-Jetzt-Podcast der Zeit sieht Marc Schieritz auch Positives.
6: Das ist, glaube ich, der Punkt, der ein bisschen untergegangen ist in dieser negativen Kommentierung des Abkommens aus geopolitischer Sicht, muss man sagen, ist so. Iran wurde gestärkt, das Regime wurde gestärkt, aber es ist eine wahnsinnige Erleichterung für die deutsche Wirtschaft. Wir kommen jetzt wieder in ein Szenario, in dem wir in diesem Jahr, in der zweiten Jahreshälfte vielleicht eine wirtschaftliche Erholung sehen werden. Trump hat genug davon. Er will sinkende Benzinpreise, egal was. Deshalb glaube ich, er hat kein Interesse, diesen Krieg wieder zu beginnen und wird, auch wenn er noch extreme Zugeständnisse machen muss an die Iraner, ich glaube, der wird das durchgehen lassen und ich glaube, dass dieses Abkommen stabil sein wird mit all den negativen geopolitischen Folgen, aber eben auch mit all den positiven ökonomischen Folgen.
1: Marc Schieritz von der Zeit. Der Kölner Stadtanzeiger ahnt für die Zukunft nichts Gutes.
5: Das Abkommen mit dem Iran wird als eines der unzulänglichsten aller Zeiten in die Geschichte eingehen. Das schrieb US-Präsident Trump 2015 über den Nukleardeal seines Vorgängers Barack Obama. Gut möglich, dass eines Tages die Geschichte genau dieses vernichtende Urteil über Trumps Iran-Deal fällen wird.
1: Der Reutlinger Generalanzeiger verweist auf den Faktor Israel.
5: Premier Netanyahu wird sich mit Händen und Füßen dagegen sträuben, den Kampf gegen die Hisbollah im Libanon einzustellen. So nah wähnte er sich schon dem Ziel, den Erzfeind Iran mithilfe der USA endgültig in die Knie zu zwingen. Er wird weiter versuchen, Öl ins Feuer zu gießen.
1: Und das waren die Standpunkte, zusammengestellt von Martin Seiler. 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Nach den 2 Uhr Nachrichten übernimmt meine Kollegin Maja Weber und das bis 6 Uhr früh mit allem, was wichtig ist. Und natürlich behält sie auch das Spiel Mexiko-Südkorea im Blick.

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1: Um 2 Uhr mit Katja Kindermann. Die EU verlängert ihre Wirtschaftssanktionen gegen Russland. Das haben die EU-Staats- und Regierungschefs am Abend bei ihrem Gipfel in